0: 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Und das Wetter in Nordrhein-Westfalen. Bei 7 bis 11 Grad bildet sich örtlich Nebel oder Hochnebel. Wenn der sich verzogen hat, gibt's tagsüber viel Sonne und es bleibt trocken. In Herford bis 14 Grad, in Dortmund bis 15 und in Düren bis 18 Grad. Es ist 2.03 Uhr.
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2: Unser Blick auf die Straßen beginnt auf der A1 Osnabrück Richtung Bremen. Zwischen Vechter und Kloppenburg ist die A1 wegen Brückenarbeiten in beiden Richtungen gesperrt. Eine Umleitung ist eingerichtet. Die A1 Lübeck Richtung Hamburg ist zwischen Kreuz Hamburg Ost und Dreieck Norderelbe wegen Bauarbeiten bis ca. 5 Uhr gesperrt. Auch hier gibt es eine Umleitung für Sie. Die A8 Salzburg Richtung München ist zwischen Rohrdorf und Rosenheim wegen Brückenarbeiten bis ca. 5 Uhr gesperrt. Jetzt die A23 Heide Richtung Hamburg. Zwischen Heide West und Heide Süd Sperrung. Der Grund sind Überflutungen und eine Meldung noch von der A40 Duisburg Richtung Essen. Zwischen Mülheim-Winkhausen und Mülheim-Heißen ist die A40 wegen Brückenarbeiten in beiden Richtungen bis 5 Uhr gesperrt. Das war's vom Verkehr. Kommen Sie gut und sicher durch diese Nacht.
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2: Von NDR Info in Hamburg und ab jetzt mit Philipp Kaber. Bis 6 Uhr früh begleite ich Sie mit allem, was aktuell wichtig ist. Willkommen in dieser Nacht auf Montag. Die Bundesregierung steht unter Druck. Besonders in der CDU ist die Stimmung auf dem Tiefpunkt. Wie also verarbeitet die Parteiführung die Niederlagen bei den jüngsten Landtagswahlen? Auf einer zweitägigen Klausur sucht das Parteipräsidium nach den richtigen Fragen und Antworten. Es geht um die Brandmauer, die Kommunikation des Kanzlers. Es geht auch um Reformen und Befindlichkeiten. Generalsekretärin Hoppermann hatte vorab gesagt, die Präsidiumsklausur sei keine Wunderwaffe. Mein NDR-Kollege Detlef Karg hat unsere Hauptstadtkorrespondentin Birte Sönnigsen gefragt, ob es denn schon Klartext gegeben hat bei diesem Treffen.
3: Ja, öffentlich erstmal gar nicht so viel. Es wirkte fast wie so ein kleiner Wettbewerb heute vorm Konrad-Adenauer-Haus der CDU-Parteizentrale. Wer schafft es am schnellsten aus der Dienstlimousine in die Parteizentrale, ohne was zu sagen? Da hat eigentlich keiner was gesagt, bevor er da reingestürmt ist. Die Generalsekretärin Franziska Hoppermann, die musste dann, hat aber keine Minute gedauert, ihr Statement. Und sie hat eben gesagt, die Partei hat die Warnsignale der Landtagswahlen deutlich wahrgenommen. Die CDU hat ja 3 Wahlniederlagen in Folge einstecken müssen und ist auch erstmals aus einem Landtag geflogen in Mecklenburg-Vorpommern. Und Hoppermann sagt eben, es geht darum, Vertrauen wieder zu gewinnen für die Politik der CDU, will dabei aber auch die Modernisierung des Landes nicht aus dem Blick verlieren. Es gehe jetzt eben darum, vor allem Vertrauen zurückzugewinnen. Und jetzt wird seit einigen Stunden konzentriert, wie wir hören, hinter verschlossenen Türen darüber gesprochen, wie das denn gelingen soll. Und zwar auch sehr konkret über Inhalte wird da wohl gesprochen.
4: Ja, Sie haben selber schon die Frage formuliert, Vertrauen zurückgewinnen durch die CDU. Wie soll das gehen? Harte Kante gegen die SPD. Was will man eigentlich machen?
3: Da gibt es bisher nicht die eine Antwort, denn da gibt es unterschiedliche Ideen in der CDU-Führung. Grob gesagt, ich sag mal 2 Richtungen. Die einen zum Beispiel, der hessische Ministerpräsident Boris Rhein, der sagt, die CDU muss sich jetzt konservativer aufstellen. Und auf der anderen Seite ist zum Beispiel Bildungsministerin Karin Prien, die sagt, der Ansatz CDU pur, der ist gescheitert. Also sagt sie auch, das, was Boris Rhein da vorschlägt, konservativer zu werden, das lehnt sie ab. Im Gegenteil, sie sagt, das ist Teil des Problems, dass die CDU in den vergangenen Jahren zu konservativ geworden sei. Und bisher ist da keine klare Linie zu erkennen. Einig zu sein scheinen sich aber die meisten, dass sie das Leben der Menschen wieder mehr in den Blick nehmen wollen und dass das bezahlbar werden soll. Also da geht es um Lebenshaltungskosten, um Spritpreise, um Energiekosten, all sowas. Da könnte es wohl konkrete Ideen geben. Die Frage ist dann auch, wie lässt sich das finanzieren und was sagt eigentlich der Koalitionspartner dazu? Vor allem die SPD und der SPD-Finanzminister, aber auch mit der CSU muss ja dann noch drüber gesprochen werden. Also das dürfte nicht besonders leicht werden. Da braucht es dann nicht nur einen klaren Kurs der CDU, einen klaren Kompass, sondern eigentlich auch gute Führung und gute Verhandlungsqualitäten.
4: Da ist ja eigentlich immer auch die AfD als Elefant im Raum und die Brandmauer. Kann die vielleicht doch ein wenig bröckeln?
3: Ja, das ist vielleicht auch die Gretchenfrage dieser Klausur, der Umgang mit der AfD. Es gibt ja da ganz klare Aussagen, ein klares Bekenntnis vom Bundeskanzler und CDU-Parteichef Friedrich Merz. Der hat ja immer wieder versichert, dass die CDU nicht mit der AfD kooperieren wird. Merz hatte, bevor er Kanzler wurde, auch mal angekündigt, dass diejenigen aus der Partei ausgeschlossen werden, die mit der AfD zusammenarbeiten. Und daran könnte er auch noch mal gemessen werden. Denn es ist fraglich, ob sich wirklich alle an diese Vorgabe ihres Parteichefs halten, bei all dem Frust, der sich in der Partei angestaut hat oder in Teilen der Partei und dem Autoritätsverlust, den wir ja beim Kanzler durchaus spüren. Es gibt sicher CDU-Mitglieder, die sich das Ende der Brandmauer wünschen. Anders sieht es etwa die Bundesbildungsministerin Karin Prien, aber auch der Ministerpräsident von Rheinland-Pfalz, Gordon Schnieder. Der hat bei uns in der ARD auch gesagt, mit Blick auf eine mögliche Wahl des AfD-Spitzenkandidaten Ulrich Siegmund, der will sich ja in Sachsen-Anhalt zum Ministerpräsidenten wählen lassen und setzt da auch auf Stimmen der CDU. Und da sagt eben Gordon Schnieder, nein, wir wählen keine Extremisten. Wer dort ihm eine Stimme gibt, der muss sich überlegen, ob die CDU noch seine politische Heimat ist. Und ich sage, nein, das ist sie nicht. Das war die klare Ansage von Gordon Schnieder, dem Ministerpräsidenten von Rheinland-Pfalz.
4: Das sagt Gordon Schnieder, aber Sie haben ja auch gerade schon die Autorität von Friedrich Merz angesprochen. Wird er weiter der entschlossene Taktgeber sein oder ist er nachdenklich, vielleicht auch angreifbar, verletzlich geworden?
3: Die letzten Wochen und Monate sind sicher auch an Friedrich Merz nicht spurlos vorbeigegangen. Aber er versucht weiterzumachen, nach vorne zu schauen, sich nicht unterkriegen zu lassen. Am Ende bleibt Friedrich Merz eben Friedrich Merz und das wird sich vermutlich auch nicht mehr so groß ändern.
2: Informationen und Einschätzungen von Birte Sönnigsen. Und wie geht die SPD mit den Wahlen in Sachsen-Anhalt und Berlin um? Die SPD-Fraktion ist nach der Wahl des AfD-Landtagspräsidenten am Dienstag zum Berliner Bebelplatz gezogen, dem Ort der Bücherverbrennung in der NS-Zeit. Matthias Miersch ist der SPD-Fraktionsvorsitzende. Im ARD-Bericht aus Berlin hat Anna Engelke ihn gefragt, ob die Fraktion damit auch gegen die Wählerinnen und Wähler der AfD in Sachsen-Anhalt demonstriert hat.
5: Nein, wir haben dagegen demonstriert, dass erstmals seit Bestehen der Bundesrepublik Deutschland ein Landtagspräsident einer Partei gewählt worden ist, die gesichert rechtsextrem ist. Das ist eine Zäsur und aus dieser Fraktionssitzung heraus, und es war keine geplante Aktion, sondern wir haben gesehen, wir müssen raus aus diesem Fraktionssaal, wir müssen ein Zeichen setzen und deswegen haben wir uns dazu entschieden.
6: Sie haben alleine demonstriert, haben Sie gegen Ihren Koalitionspartner die CDU demonstriert?
5: Nein, natürlich nicht. Sie müssen sich vorstellen, wir haben einen Fraktionssaal, wir gehen täglich, wenn wir in den Fraktionssaal gehen, vor oder an den Namen vorbei der Kolleginnen und Kollegen, die damals gegen das Ermächtigungsgesetz gestimmt haben. Otto Wels, ein großer Sozialdemokrat, dessen Foto dort hängt. Und insofern war unser Gedankengut, dass wir gesagt haben, das darf so einfach jetzt nicht stehen bleiben. Wir müssen ein Zeichen setzen. Und da spielte kein Koalitionspartner eine Rolle, sondern unsere Haltung, die wir seit über 160 Jahren in dieser Partei vertreten.
6: Sie haben in einem Interview mit der Zeit eine Botschaft an den Koalitionspartner formuliert, und zwar, dass sie aus der Wahl des AfD-Landtagspräsidenten in Sachsen-Anhalt Konsequenzen zieht. Was für welche?
5: Ja, wir sehen augenblicklich, dass in der CDU in Sachsen-Anhalt offenkundig ja große Diskussionen laufen. Es gab eine Empfehlung des Fraktionsvorsitzenden, sich zu enthalten. Offenbar ist die Mehrheit der Fraktionen dieser Empfehlung nicht gefolgt. Wir haben jetzt erste Stimmen, die damit liebäugeln, aus dieser Fraktion auszutreten. Und deswegen müssen wir natürlich erwarten, das haben wir so auch im Koalitionsvertrag festgelegt, dass es eine ganz klare Linie gibt, dass hier nicht in irgendeiner Form mit der AfD kooperiert oder koaliert wird.
6: Was erwarten Sie da von dem CDU-Chef?
5: Das habe ich hier im Moment überhaupt nicht zu sagen, sondern ich nehme Friedrich Merz vollkommen ab, was er immer wieder gesagt hat, dass es keine Form von Zusammenarbeit gibt. Und insofern wird es Aufgabe der CDU auf Bundes-, aber vor allen Dingen auch der CDU in Sachsen-Anhalt sein, da ganz klar vorzugehen.
6: Aber gesetzt den Fall jetzt, wir haben die Wahl des AfD-Ministerpräsidenten im Dezember und da steht im Raum, dass möglicherweise die CDU mitgestimmt hat. Was hätte das dann für Konsequenzen?
5: An den Spekulationen will ich mich nicht beteiligen, weil ich jetzt erstmal davon ausgehe, dass alle sehr vernünftig auch damit umgehen. Vor allen Dingen mit dem, was jetzt in dieser letzten Woche auch vorgefallen ist. Und insofern verweise ich nochmal ganz klar, und das wissen alle, auf den Koalitionsvertrag, wo wir eine sehr eindeutige Klausel aufgenommen haben, dass es hier keinerlei Zusammenarbeit geben kann, auf allen Ebenen.
6: Sollte denn Friedrich Merz direkt intervenieren in Sachsen-Anhalt?
5: Da habe ich ihm von hier aus garantiert

0: jetzt ein Mechanismus zunächst vereinbart worden, wie man bestimmte Personen gegebenenfalls auch prüft und überprüft, ob sie auch Mitglied der Fraktion sein können. Das hat man bei einer Person schon verneint. Und insofern, glaube ich, muss man jetzt auch der Berliner SPD die Zeit lassen, genau dieses weiter zu verhandeln. Wir sind noch nicht mal in den Sondierungen. Und diese Freiheit braucht die Partei. Allerdings, klar ist, das ist ein sehr, sehr wichtiger und gravierender Punkt.
1: Wolfgang Thierse und auch Franziska Giffey, die verweisen ja eben auf die mangelnde Abgrenzung zu Antisemitismus. Und sie bekommen ja auch jetzt die Kritik aus der Linken an dieser Vereinbarung, die es jetzt gibt zwischen den drei Parteien hier in Berlin mit. Das ist ja möglicherweise, nährt das Zweifel.
0: Ja, das muss die Linke jetzt klären. Das ist eine ganz, ganz entscheidende Sache. Da darf es bei uns überhaupt kein Vertun geben. Insofern gibt es die ersten Vereinbarungen. Die müssen auch vollständig akzeptiert werden. Und es wird weitergehen müssen, sodass man im Zweifel dann sagen kann, das ist eine Partei, mit der man auch politische Verantwortung übernehmen kann, weil sie sich deutlich von diesen Dingen abgegrenzt hat.
2: Sagt Matthias Miersch, der SPD-Fraktionsvorsitzende im Bundestag.
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2: Zum vierten Mal hat in Hamburg die Woche der Pressefreiheit begonnen. Themen sind Desinformation, Deepfakes und Herausforderungen für die Demokratie. Solche Herausforderungen kommen auch aus den USA. Als Donald Trump damit anfing, in seiner ersten Amtszeit kritische Journalisten zu diffamieren, gab es Kritik. Und jetzt in seiner zweiten Amtszeit ist die freie Presse noch stärker in Bedrängnis. Darüber habe ich kurz vor der Sendung mit Gudrun Engel gesprochen. Sie leitet das ARD-Studio in Washington. Wie in Deutschland ist auch in den USA die Pressefreiheit verfassungsrechtlich verankert. Im ersten Zusatzartikel zur Verfassung heißt es, das Parlament dürfe kein Gesetz beschließen, das die Rede- oder Pressefreiheit einschränkt. Als erstes wollte ich deshalb von ihr wissen, wie sieht die Realität aus in Trumps zweiter Amtszeit? Welche Einschränkungen gibt es?
4: Es gibt tatsächlich keine Einschränkungen gesetzlicher Natur, aber die Rhetorik hat sich sehr stark verändert gegenüber den Medien. Das Misstrauen wird stärker, es wird auch gesät von einem Präsidenten, der natürlich sagt, Media is the enemy of the people, also die Medien sind die Feinde des Volkes. Das verfängt sehr stark, das sät Zweifel, natürlich vor allem bei seinen Anhängern, aber auch bei allen anderen und das merken wir schon.
2: Mehrere Medienhäuser sehen sich Schadensersatzklagen ausgesetzt mit massiven Forderungen zum Teil. Da werden auch Fördermittel gekürzt. Wie frei können Journalistinnen und Journalisten in den USA heute noch arbeiten?
4: Also was das angeht, hat sich für uns nichts geändert. Im Gegenteil, ich habe so ein bisschen das Gefühl, dass bei den meisten Kolleginnen und Kollegen so ein bisschen dieses jetzt erst recht im Vordergrund steht. Also das heißt, es gibt in der Form keine Einschränkungen. Aber der wirtschaftliche Druck auf das System wird natürlich durch solche Klagen erhöht. Und gerade in einem Land wie den USA, wo die meisten Medienunternehmen eben ja wirtschaftlich gesteuert sind, ist das ein Problem.
2: Wenn Sie sagen, jetzt erst recht, haben all diese Vorfälle auch den Umgang von JournalistInnen untereinander verändert, in dem Sinne, dass es eine größere Solidarität gibt. Ich meine, sogar Fox News geht auf Distanz zum Teil.
4: Ich würde mir mehr Solidarität wünschen und frage mich manchmal, wo die ist. Wir erleben unter uns weiblichen Kolleginnen eine relativ große Solidarität, weil wir ja immer wieder auch gezielt vom Präsidenten beschimpft und angegangen werden. Es gab da ja viele Beschimpfungen von, warum lächelst du nie, bis be quiet, Piggy, und du bist hässlich, nicht nur außen, sondern auch innen. Und da merke ich, dass wir Frauen, weil wir vor allem Ziel dieser Angriffe sind, uns viel austauschen oder mehr austauschen, als es früher der Fall war.
2: Die US-Regierung hat auch versucht, die Visa für ausländische Journalisten zu verkürzen auf 240 Tage. Betrifft das auch ARD-Kollegen?
4: Das betrifft uns tatsächlich alle. Im Moment ist das Ganze ausgesetzt. Also es sollte eigentlich am 15. September in Kraft treten. Ist gerade ausgesetzt, weil ein Gericht in Boston das gestoppt hat. Aber wenn das in Kraft tritt, dann wird das alle Journalisten treffen und auch alle bei der ARD.
2: Trump greift Medien immer wieder öffentlich an. Sie haben es gesagt. Was macht das denn mit dem Vertrauen der Amerikanerinnen und Amerikaner in die Presse?
4: Das ist tatsächlich das, was wir am stärksten merken und die größte Veränderung für uns. Wir konnten früher problemlos mit Amerikanerinnen und Amerikanern überall ins Gespräch kommen. Und man konnte über alles sprechen, also wirklich über alles, über Religion, über Geld, über Politik, egal. Sie waren offen und haben das geteilt. Und das hat sich massiv verändert. Es wird immer schwieriger, Gesprächspartner zu finden, weil die Leute entweder großes Misstrauen gegenüber den

0: Medien insgesamt haben und nicht mit uns sprechen wollen oder weil sie nichts sagen wollen, von dem sie wollen, dass ihre Nachbarn mitbekommen, dass das ihre Meinung ist.
1: Mehrere US-Sender hatten vorübergehend die Berichterstattung über Trump eingestellt, weil er einzelne Medien aus dem Weißen Haus ausgeschlossen hatte, was ein Bundesgericht inzwischen ja gestoppt hat. Jetzt prüft aber das Justizministerium rechtliche Schritte gegen die Sender. Mit welcher Begründung?
0: Ja, es ist völlig grotesk. Es zeigt nämlich die Widersprüchlichkeit, dass man einerseits sagt, man will nicht, dass die Leute berichten und sie versucht auszuschließen. Und wenn man dann merkt, ja, dann berichten die aber nicht, dann gefällt einem das auch wieder nicht. Und man sagt, ja, aber die müssen ja berichten. Das ist ja ihre Aufgabe und ihre Pflicht. Also wir sehen bei allem, was Donald Trump tut, da eine große Widersprüchlichkeit. Auf der einen Seite versucht er, mit diesen Aktionen den starken Mann zu machen, gegenüber vor allem seinen Anhängern. Auf der anderen Seite geht er aber natürlich an jedes Mal ans Telefon, wenn ihn ein Journalist anruft. Und er ist ja quasi ein laufender Lautsprecher. Also er spricht viel, viel mehr mit den Journalisten, als sein Vorgänger das getan hat. Und gleichzeitig versucht er uns aber mit in den Schmutz zu ziehen. Also es passt nicht so richtig gut zusammen.
1: Informationen und Einordnungen von Gudrun Engel. Sie leitet das ARD-Studio in Washington. Und die Hamburger Woche der Pressefreiheit, sie geht noch bis zum 17. Oktober, also kommenden Samstag. In Polen ist gestern das Terrorabwehrzentrum des Inlandsgeheimdienstes zusammengekommen. Grund für die Dringlichkeitssitzung war ein möglicher Attentatsversuch auf Ministerpräsident Donald Tusk und auf seinen Verteidigungsminister. Noch ist nicht viel bekannt, inzwischen aber wurde ein Mann verhaftet, der hinter den Plänen stecken soll. Von einer ausländischen Beteiligung ist bisher nicht die Rede. Paulina Milling berichtet.
2: Die Meldung sorgte in Polen für Aufsehen. Es soll einen möglichen Anschlagsplan auf Regierungschef Donald Tusk und Verteidigungsminister Władysław Kosiniak-Kamysz gegeben haben. Wenig später bestätigte Sprecherin des Innenministeriums Karolina Gałęcka diese Information offiziell. Diese Meldung über einen möglichen Anschlag auf Premierminister Donald Tusk sowie auf Vizepremier und Verteidigungsminister Władysław Kosiniak-Kamysz ging über den Staatsschutz bei der Polizei ein. Was man bisher weiß, geschah dies offenbar per Mail. Details zu dem eingegangenen Hinweis machten die polnischen Sicherheitsbehörden nicht öffentlich. Es werde derzeit ermittelt, hieß es. Ich betone die Angelegenheit des Todes ernst. Derzeit sprechen wir über Drohungen gegen die wichtigsten Personen im Staat, Drohungen, die die Sicherheit und Leben des Premier- und Vizepremierministers betreffen, sagte Jacek Dobrzyński, Sprecher des Koordinators der polnischen Geheimdienste. Vertreter verschiedener Sicherheitsbehörden kamen in Warschau zusammen. Inlandsgeheimdienst, Staatsschutz und Polizei berieten im Zentrum für die Terrorismusabwehr über weitere Maßnahmen. Zu den Ergebnissen dieses Treffens ist nichts an die Öffentlichkeit gedrungen. Mehrfach betonte Sprecher des polnischen Geheimdienstkoordinators Dobrzyński das folgende Detail. Wir sprechen von einer hohen Wahrscheinlichkeit, dass diese Drohungen umgesetzt werden könnten. Worauf diese Einschätzung basiert, wurde ebenfalls bislang nicht mitgeteilt. Regierungssprecher Adam Szłapka erklärte, der aktuelle Hinweis sei wesentlich beunruhigender gewesen als ähnliche Signale in der Vergangenheit. Die polnischen Sicherheitskräfte zeigten zwar eine gewisse Transparenz im Umgang mit den Informationen, dennoch blieben zunächst viele wichtige Fragen offen. Etwa darüber, woher der Hinweis kam, sowie warum man die Wahrscheinlichkeit eines Anschlags als sehr hoch eingeschätzt hat. Inzwischen hat sich Premierminister Donald Tusk beim Nachrichtendienst X geäußert. Er schrieb, der Mann, der mit einem Anschlag gedroht habe, sei durch die Polizei festgenommen worden.
1: 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Ob Hund, Katze, Kaninchen oder Kanarienvogel, Haustiere gehören in Deutschland bei vielen dazu. In fast der Hälfte aller Haushalte lebt mindestens ein Vierbeiner oder zwei Flügler und manchmal sind es auch mehrere. Allerdings, manchmal sind mehrere auch zu viel oder überfordern die Besitzer, wie etwa im vergangenen Jahr im mecklenburgischen Neubrandenburg. Dort hatte ein junger Mann zwei Degus gekauft, eine Art Ratte. Innerhalb kurzer Zeit vermehrten sich die Tiere und irgendwann waren es fast 400. Und Fälle wie diese mehren sich in Mecklenburg-Vorpommern, wie Heike Becker berichtet.
3: Es ist nicht immer das Sammeln von Tieren, das auch Animal Hoarding genannt wird, das Tierärzte auf den Plan ruft. Guntram Wagner leitet das Veterinäramt der Mecklenburgischen Seenplatte.
4: Animal Hoarding sind ganz seltene Fälle. Das sind ja Leute, die eigentlich aus Tierschutzgedanken heraus Tiere sammeln und aber völlig überfordert sind und das gar nicht merken. Was wir so haben, das sind so aus dem Ruder gelaufene Zuchten.
3: Erst kürzlich gab es bei Maicho einen Fall. In einem Zimmer wurden 46 Katzen und 30 Hunde mit Welpen gehalten. Die meisten der Tiere waren noch nie an der frischen Luft oder haben irgendwelche Zuneigung oder Pflege erfahren.
4: Es gibt eben immer wieder spektakuläre Fälle wie den, wo es dann darauf ankommt, dass die Tierheime wirklich parat stehen und die Tiere aufnehmen können. Wo ich sagen muss, also es ist ein ganz großes Dankeschön auch an die Ehrenamtler dort, die uns da zur Seite stehen und uns immer helfen. Also insbesondere auch das Malchower Tierheim muss man da mal ganz besonders nennen, aber nicht nur. Ohne die ginge es nicht.
3: Bundesweit gibt es immer mehr Fälle von vernachlässigten Tieren. Deutschlandweit sind sie in der Zeit von 2020 bis 2025 um 150% gestiegen. Das trifft auch auf die Mecklenburgische Seenplatte zu.
4: Wir sind bei plus 20% jedes Jahr Tierschutzfälle. Also ich glaube, dieses Jahr sind wir so bei 700 Anzeigen.
3: Es sind häufig Nachbarn oder auch andere Institutionen, wie beispielsweise Jugendämter, die das Veterinäramt über unhaltbare Zustände informieren. Dann sind die Veterinäre gefragt, die in der Regel nie allein zu solchen Fällen gehen. Mitunter sind sie nicht nur verbalen, sondern auch tätlichen Angriffen ausgesetzt.
4: Wenn wir erkennen, dass die Tiere weggenommen werden müssen, dann werden sie auch weggenommen.
3: Das Veterinäramt der Mecklenburgischen Seenplatte hat Verträge mit Tierheimen in der Region. Dort kommen die Tiere in der Regel unter. Tierheime haben deutlich bessere Möglichkeiten, die Vierbeiner wieder zu vermitteln. Wie im Malchower Fall, die über 30 Hunde haben neue Besitzer gefunden, die Katzen sind kastriert und suchen ein neues Zuhause. Wer Tiere vernachlässigt oder misshandelt, verstößt gegen das Tierschutzgesetz. Sie werden mit Freiheitsstrafen oder Geldbußen geahndet.
2: Sport. Mit Stefanie Labor und einem neuen Spitzenreiter in der Fußball-Bundesliga. Der SC Freiburg hat sich die Top-Position nach dem 5. Spieltag zurückerobert. Die Breisgauer gewannen am Abend ihr Heimspiel gegen Aufsteiger Schalke mit 2:1. Daniel Günther war dabei.
5: Spitzenreiter, Spitzenreiter, sangen die Fans des SC Freiburg nach dem Abpfiff. Aber dieses 2:1 gegen Schalke war hart umkämpft. Bärenstark die Freiburger in den ersten 20 Minuten. Nach 10 Minuten fiel das 1:0 durch Maximilian Eggestein. Doch Schalke glich nach einer halben Stunde mit seinem ersten Torschuss aus. Gantenbein traf bei seiner Bundesliga-Premiere aus 16 Metern. Und als dann nach 64 Minuten Freiburgs Suzuki mit Gelb-Rot vom Platz flog, sprach viel für Schalke. Doch das Tor schoss Freiburg. Es war ein Kopfballtreffer des Japaners Goto. Und so schlägt Freiburg Schalke mit 2:1 und ist Tabellenführer der Fußball-Bundesliga.
2: Am Tabellenende steht derweil Borussia Mönchengladbach nach dem 1:2 in Köln. Das 101. Rhein-Derby war ein hitziges auf dem Rasen und auf den Rängen. Nationalspieler Said Elmala zeigte sich davon unbeeindruckt. Er erzielte den Siegtreffer.
6: Wir haben gebrannt auf das Spiel. Das fühlt sich einfach gerade sehr, sehr gut an, gewonnen zu haben. Und ja, dass ich das entscheidende Tor schießen konnte, hat mich umso mehr gefreut. Aber mir geht es eigentlich grundsätzlich um den Sieg. Und das haben wir geschafft.
2: Geschafft hat Hertha BSC den 7. Sieg im 7. Spiel in der 2. Liga. Die Berliner schlugen Fürth mit 2:1. St. Pauli gewann daheim gegen Karlsruhe 2:0 und Bochum unterlag Bielefeld mit 0:1. Die Eisbären Berlin haben in der deutschen Eishockeyliga den 6. Sieg in Serie gefeiert und damit ihre Tabellenführung ausgebaut. Der Meister gewann bei den Fishtown Pinguins mit 3:0 und profitierte zudem vom nächsten Ausrutscher der Nürnberg Ice Tigers. Die starke in die Saison gestarteten Franken unterlagen Köln mit 2:4. Tabellenzweiter ist aktuell Mannheim nach dem 2:1 gegen die Straubing Tigers. Die übrigen DEL-Ergebnisse finden Sie auf sportschau.de. Und wir schauen noch in die Handball-Bundesliga. Rekordmeister Kiel bleibt Spitzenreiter Flensburg-Handewitt dicht auf den Fersen. Die Zebras besiegten den HC Hamburg 26:19. Die Füchse Berlin unterlagen Lemgo Lippe 36:37 und Erlangen gewann gegen Melsungen 33:32. Erstmals in seiner Karriere hat Max Verstappen den großen Preis von Singapur gewonnen. Dem Red Bull-Piloten gelang ein Start-Ziel-Sieg. Lena Bergmann hat das Rennen beobachtet.
7: Beim Start war Charles Leclerc im Ferrari nah dran am Red Bull, doch Max Verstappen behauptete sich. Ohne Regenchaos und größere Unfälle war dem Niederländer das perfekte Wochenende danach nicht mehr zu nehmen. Pünktlich zu seinem 250. Rennstart feiert Verstappen seinen Premierensieg in Singapur vor Charles Leclerc und Kimi Antonelli. Für den Mercedes-Pilot ist der Weltmeistertitel damit schon zum Greifen nah. Sensationell fuhr Nico Hülkenberg. Der Audi-Pilot verteidigte Platz 8 gegenüber dem überlegenen Silberpfeil von George Russell. In 2 Wochen geht es für die Formel 1 dann nach Austin für den großen Preis der USA.
8: Knapp 4000 Kilometer nordöstlich von Singapur hat Alexander Zverev seinen 60. Sieg des Jahres eingetütet. Beim Hartplatzturnier in Shanghai gewann der Hamburger gegen den Franzosen Quentin Alice mit 2:1 Sätzen. Im Achtelfinale trifft er Mittwoch früh deutscher Zeit auf den Kasachen Alexander Bublik. Mit einem Halbfinaleinzug wäre Zverev zum Jahresende sicher die Nummer 1 der Tenniswelt.
1: Das war der Sport mit Stefanie Lavoie. Sollten Sie gerade auf dem Weg ins Bett sein zu dieser späten Stunde, dann haben Sie mit großer Wahrscheinlichkeit noch mal Ihr Handy gecheckt. Oder wenn Sie zu den ganz frühen Aufstehern gehören, dann sicher erst recht. Wie soziale Medien uns glücklich machen oder eben gerade nicht, um diese Fragen geht es nach den nächsten Nachrichten. Die gibt es hier in einer knappen halben Minute um dann 2:30 Uhr.

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1: Um 2.30 Uhr mit Ronald Lessig. Nach drei verlorenen Landtagswahlen berät die CDU auch heute über ihren weiteren Kurs, auch angesichts des angeschlagenen Kanzlers und Parteichefs Merz. Matthias Deiß aus dem ARD-Hauptstadtstudio erläutert, wie viel Rückhalt Merz noch in seiner Partei hat.
2: Also kaum einer geht in der Partei noch davon aus, dass es eine zweite Amtszeit für Merz geben wird. Die Erwartungshaltung des Präsidiums ist, dass er die versprochenen Reformen nun auch umsetzt. Dann kann er im Amt bleiben, auch weil zuletzt keiner seiner Konkurrenten die Hand gehoben hat, als seine Kanzlerschaft vor wenigen Wochen wackelte.
1: Die USA drohen einem Bericht der Financial Times Deutschland zufolge damit, die Waffenlieferungen an die Ukraine einzustellen. So soll ein Ende der Angriffe auf russische Ölraffinerien erzwungen werden. Die Zeitung beruft sich auf Informationen aus Europa. Demnach will die US-Regierung die Beschaffungssysteme für Waffensysteme aussetzen. Präsident Trump hatte eine gegenseitige ukrainisch-russische Feuerpause für Energieanlagen verkündet. Bisher hat das aber keine der beiden Kriegsparteien bestätigt. Die CDU-Kreisvorsitzende in Köln, Staatsministerin Serap Güler, hat einen anderen Umgang mit der AfD im Stadtrat angekündigt. Sie sagte dem Kölner Stadtanzeiger, es gebe einen Unterschied zwischen einer Zusammenarbeit und dem Selbstmord aus Angst vor dem Tod, eigene Anträge zurückzuziehen, weil denen die AfD zustimmen könnte. Sei Letzteres. Die CDU Köln werde sich hier nicht mehr einschränken. Einem Antrag der AfD werde die Partei aber niemals zustimmen, so Güler. Die CDU und die AfD trennten Welten. Güler ist Staatsministerin im Auswärtigen Amt. Wie wichtig ist freie Berichterstattung für unsere Demokratie? Und wie können wir uns vor Desinformation schützen? Darüber ist beim NDR diskutiert worden zum Auftakt der 4. Hamburger Woche der Pressefreiheit. Sie wird unter anderem von NDR Info und der Körber-Stiftung mitorganisiert. Aus Hamburg Lea Schnitzlein.
3: Innenministerin Daniela Behrens von der SPD hat gestern bei der Auftaktveranstaltung dazu aufgerufen, bestehende Gesetze gegen Desinformation konsequenter durchzusetzen. Die Journalistin Viktoria Reichelt hat in der Diskussionsrunde deutlich gemacht, wie wichtig Medienkompetenz für alle Altersstufen sei. Die Hamburger Woche der Pressefreiheit will den Dialog zwischen Medien und Gesellschaft stärken. Bis zum kommenden Sonnabend soll ein Programm mit mehr als 80 Veranstaltungen die Bedeutung von Pressefreiheit und Demokratie unterstreichen. Einen Überblick über das Programm gibt es auf ndr.de/pressefreiheit.
1: Das Wetter in Deutschland. Überwiegend trocken, teilweise Nebel, in Vorpommern noch Regen bei 11 bis 0 Grad. Tagsüber fast überall trocken, gebietsweise heiter, in Vorpommern noch Regen bei 11 bis 18 Grad. Morgen teilweise heiter, teilweise wolkig, von Westen später Regen, 13 bis 20 Grad. Und am Mittwoch häufig trocken, Richtung Süden ein paar Schauer, 15 bis 22 Grad. Das waren die Nachrichten.
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4: Können wir kurz halten, uns liegen keine aktuellen Meldungen zu Staus oder Sperrungen vor. Weiterhin gute Fahrt.
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4: Mit Philipp Kaver. Ob TikTok, Instagram oder diverse Messenger, soziale Medien gehören für viele Menschen zum Alltag. Sie halten so Kontakt zu Freunden, finden Gleichgesinnte oder verfolgen, was andere beschäftigt. Doch dieselben Plattformen lösen auch Stress aus. Streit und abwertende Kommentare gehören zur Erfahrung vieler Nutzer. Dr. Annika Baumann untersucht prosoziales und antisoziales Verhalten im digitalen Raum. Warum die Zeit am Bildschirm nicht allein entscheidend ist und welche Erfahrungen in sozialen Medien unser Wohlbefinden beeinflussen können. Meine Kollegin Jessica Wiener vom RBB hat mit ihr gesprochen und wollte zunächst wissen, wie viel Zeit die Forscherin denn selbst auf Social Media verbringt.
5: Eine sehr gute Frage und oha, tatsächlich auch viel zu viel, denn wie ihr wahrscheinlich auch wisst, die Mechanismen, die auf sozialen Medien greifen, sowas wie dieses Endless Scrolling, davor sind wir Erwachsene natürlich auch nicht gefeit. Das heißt, das zieht mich auch viel zu sehr teilweise in den Bann. Und je nachdem, ob ich gerade Instagram von meinem Smartphone gelöscht habe oder nicht, ist es mal mehr, mal weniger, aber es ist tatsächlich viel zu viel. Hat Ihre Forschung Ihren eigenen Umgang mit Social Media verändert?
6: Tatsächlich ja, bis zu einem gewissen Grad. Wobei ich auch sagen muss, Wissen alleine reicht natürlich nicht. Ich weiß zum Beispiel um diese verschiedenen Mechanismen, die eben auf Social Media da sind, wie sie uns in den Bann ziehen. Und trotzdem, wie schon eingangs erwähnt, kann ich mich davor auch teilweise nicht schützen. Das heißt, Wissen alleine ist das eine, das ist quasi der Anfang. Aber dann geht es auch darum, sozusagen das Handeln entsprechend anzupassen, um halt für sich einen Weg zu finden, wie man gut mit Plattformen umgehen kann.
5: Sie sprechen in Ihrer Forschung von Wohlbefinden. Was genau meinen Sie damit?
6: Eine sehr gute Frage. Tatsächlich, Wohlbefinden ist ein relativ kompliziertes Konstrukt oder Konzept, weil da verschiedene Aspekte reinfließen. In der Wissenschaft selber unterscheidet man da halt verschiedene Dimensionen. Das eine ist zum einen das sogenannte hedonistische Wohlbefinden. Grob geht es darum, wie gut fühle ich mich? Das heißt, hat man möglichst viele positive Gefühle, möglichst wenig negative Gefühle und wie zufrieden ist man generell mit dem Leben? Dann gibt es noch eine weitere Dimension, das sogenannte eudaimonische Wohlbefinden. Und hier geht es im Kern darum, dass man gut funktioniert. Das heißt, wie autonom kann ich handeln? Meine persönliche Entwicklung, geht die in die richtige Richtung? Habe ich ein hohes Maß an Selbstakzeptanz? Wie bewältige ich den Alltag? Und habe ich Sinn und Orientierung im Leben? Und damit reingreift auch noch ein dritter ganz wichtiger Aspekt. Wir Menschen sind ja soziale Wesen. Das heißt, es gibt natürlich auch das soziale Wohlbefinden. Das heißt, bin ich sozial eingebunden? Bin ich Teil einer Gemeinschaft? Habe ich ein Zugehörigkeitsgefühl und halt gute Beziehungen in meinem Leben zu anderen Menschen?
5: Gibt es denn aus Ihrer Forschung Hinweise darauf, dass sich verschiedene Plattformen unterscheiden? Also ob Menschen TikTok, Instagram, Snapchat und Co. unterschiedlich erleben?
6: Also das ist tatsächlich ein ganz wichtiger Aspekt, denn neben dem Wohlbefinden ist natürlich auch Social-Media-Nutzung, wie gesagt, ein sehr komplexes Konstrukt, wo eben verschiedene Aspekte reinfallen. Und eins von den Aspekten, neben Inhalten und Kontext der Nutzung und so weiter und so fort, ist ein ganz wichtiger anderer Faktor, was für eine Plattform nutze ich? Das heißt, es macht halt einen großen Unterschied, ob ich beispielsweise eine Plattform wie X nutze, wo halt bestimmte Inhalte eher auf Basis von Text dargestellt wird, im Vergleich zu eher visuell geprägten Medien, wie zum Beispiel Instagram, wo mir beispielsweise eher Bildern begegnen, die zum Beispiel Körper darstellen, die darauf folgen können, was mein eigenes Empfinden gegenüber meinem eigenen Körper, was es beeinflussen kann. Das heißt, das ist ein ganz wichtiger Aspekt, dass man unterscheiden muss, was für eine Plattform wird denn gerade genutzt und die kann dann auch unterschiedlich auf das Wohlbefinden wirken.
5: Und ist das dann schon entscheidend, ob mir das gut tut oder ob es mir schlecht geht? Also ob ich Bilder sehe jetzt auf Instagram oder ob ich Texte lese?
6: Da kann man wieder sagen, die Inhalte sind das Wichtige. Das heißt, beispielsweise bei einer textbasierten Plattform, wenn ich da halt positive Inhalte sehe von Menschen, die sich gegenseitig geholfen haben beispielsweise, fühle ich mich natürlich positiv. Genauso, wenn ich halt, weiß ich nicht, klassisches Beispiel auf Instagram, Inhalte sehe wie Katzenbabys, ist immer so ein klassisches Beispiel, fühle ich mich tendenziell eben besser, als wenn ich irgendwelche negativen Nachrichten mit denen konfrontiert bin, die eben nicht dazu führen, dass ich mich dann besser fühle. Vielleicht informierter, aber nicht unbedingt besser.
5: Einer Ihrer Forschungsschwerpunkte ist sogenanntes prosoziales Verhalten. Was versteht man darunter?
6: Also prosoziales Verhalten bedeutet grundsätzlich, dass halt Menschen im positiven Sinne miteinander agieren. Das heißt, wir helfen uns gegenseitig und zwar idealerweise nicht aus dem Aspekt von wegen, ich helfe dir, damit du mir später helfst, sondern einfach, weil ich intrinsisch motiviert bin, anderen zu helfen. Und das ist ein ganz wichtiger Aspekt, weil hier zeigt auch die Forschung, dass das für einen selber, demjenigen, der halt hilft, einen unfassbar positiven Einfluss auf das eigene Wohlbefinden hat.
5: Da sind wir bei dem Thema aktive soziale Interaktion gegenüberstehen zu passivem Konsum.
6: Tendenziell war immer das Narrativ da, passive Nutzung ist schlecht, aktive Nutzung ist gut. Aber auch da muss man halt wieder tatsächlich tiefer reingucken, weil auch da hängt es davon ab, wie nutze ich denn Social Media aktiv? Es ist nicht pauschal gut, nur weil ich es aktiv nutze und mit anderen interagiere. Beispielsweise, wenn ich es aktiv nutze und halt, weiß ich nicht, Hasskommentare schreibe, als konkretes Beispiel, ist das nicht positiv. Gleichzeitig, wenn ich aber halt passiv durch meinen Feed scrolle und dadurch inspiriert werde, zum Beispiel auch irgendwas finde, was meine Identitätsentwicklung vorantreibt, mir Entertainment beschert oder eben Teilhabe, Informationen mir gibt und soziale Verbundenheit fördert, ist das wiederum positiv. Deswegen lässt sich das pauschal auch hier wieder nicht beantworten, sondern wir müssen tiefer reingucken und es zählt, was man tut und was man sieht.
5: Eine Frage, die ich bekommen habe, ist, ob soziale Medien bei Einsamkeit oder Isolation helfen kann.
6: Ist tatsächlich ein ganz wichtiger Aspekt. Auch hier sehen wir innerhalb der Forschung leider bin ich da wieder, es ist komplex, weil es ist auch wieder hier mit heterogenen Ergebnissen natürlich gekennzeichnet. Das heißt, es hängt halt wieder ein bisschen davon ab, was tut man und wie intensiv tut man es. Tendenziell kann es natürlich sein, gerade zum Beispiel bei vulnerablen Bevölkerungsgruppen, dass soziale Medien einen Zugang zu Gemeinschaften fördern, die halt beispielsweise im ländlichen Raum nicht zugänglich sind. Gleichzeitig kann es aber eben auch sein, dass wenn wir soziale Medien intensiv nutzen, um halt unsere Einsamkeit zu bekämpfen und gleichzeitig dadurch das ersetzt wird durch reale Interaktionen mit Menschen, denen wir von Angesicht zu Angesicht sitzen, dann hat es wiederum einen negativen Einfluss. Das heißt, auch hier hängt es wiederum davon ab, wie konkret werden soziale Medien dann verwendet, um halt zum Beispiel das Gefühl von Einsamkeit zu bewältigen. Es kann zum gewissen Grad positive Effekte haben, eben wenn ich soziale Verbundenheit habe, wenn ich halt mit Gemeinschaften interagieren kann, die mir halt in meinem realen Leben eben nicht zugänglich sind. Und gleichzeitig, wenn es aber bis zu diesem Punkt geht, wo eben reale Interaktionen durch virtuelle Interaktionen ersetzt werden, kann es wiederum negative Einflüsse haben. Das heißt, bis zu einem gewissen Grad gibt es positive Effekte, aber es darf nicht zu viel werden, weil das ist auch ein konsistentes Muster, was wir in der Forschung sehen. Wenn wir Social Media tatsächlich zu intensiv nutzen, das heißt eine wirklich viel zu hohe Bildschirmzeit haben und entsprechend reale Dinge in den Hintergrund geraten, ist das, wie wir es relativ konsistent dann sehen, negativ.
7: Von dem Negativen will ich noch mal kurz zum Positiven kommen. Eine positive Nutzung ist ja unter anderem, dass man durchaus auch was lernen kann auf Social Media. Tauchen solche Erfahrungen auch in Ihrer Forschung auf?
6: Auf jeden Fall ja. Tatsächlich ist ja ein wichtiger Aspekt, den man auch sozialen Medien zuschreibt, eben der Zugang zu Informationen. Das heißt, es ist ein ganz wichtiger Aspekt, dass man da halt einfach auch ja, zu mehr und breiteren Informationen zukommt, zum Beispiel auch neue Hobbys finden kann, um jetzt mal wieder ein positives Beispiel auch zu nennen. Gleichzeitig ist natürlich auch ein Aspekt, der uns umtreibt, das Thema von Fake News. Das heißt, Informationen, die halt einfach nicht stimmen, weil im Endeffekt manchmal weiß man ja nie direkt, wer genau gibt diese Informationen, was für eine Person steht dahinter. Wenn wir zum Beispiel bestimmte Influencer uns angucken, ist die Expertise tatsächlich da, um halt die Informationen zu verbreiten und sind sie korrekt? Das heißt, man muss halt teilweise die Informationen natürlich auch kritisch reflektieren und halt im Zweifel auch nochmal recherchieren, um weitere Quellen heranzuziehen.
7: Da sind wir schon beim Thema Influencer. Für viele sind Influencerinnen, Creator oder Streamer fester Bestandteil ihres Alltags. Welche Rolle spielen solche Personen für unser Wohlbefinden, die ja oft auch meist positive Sachen nur teilen?
6: Also tatsächlich, Influencer sind natürlich ein weit verbreitetes Phänomen und sie werden uns ja auf sozialen Medien dank Algorithmen auch immer wieder präsentiert, neue wie alte. Und ja, es gibt natürlich auch da positive Aspekte, das heißt, sie geben uns auch Informationen, sie können die Kreativität fördern und tatsächlich hat man auch teilweise das Gefühl, da sitzt uns eine Person gegenüber, die wir kennen. In der Forschung nennen wir das sogenannte parasoziale Beziehungen, was bedeutet, dass wir halt in gewisser Weise eine einseitige Beziehung zu einer Person aufbaut, wo wir persönlich das Gefühl haben, ich kenne die Person in- und auswendig, sie ist mir wirklich nah, was ja auch natürlich ist, weil Influencer teilen ja sehr viele Informationen, teilweise über ihr eigenes Leben und sind halt sehr präsent in unserem Feed mitunter. Gleichzeitig ist es eben einseitig, das heißt, in der Regel weiß der Influencer natürlich nichts über uns. Das kann dann kritisch werden, wenn halt beispielsweise es in Richtung von Werbung geht. Das heißt, wir kennen das ja alle, dass halt auf sozialen Medien sehr viel Werbung tatsächlich geschalten wird und natürlich auch Influencer-Accounts teilweise eigentlich verpflichtend Werbung kennzeichnen müssen. Manchmal ist das aber nicht so deutlich sichtbar. Das heißt, in so einem Fall kann es dann tatsächlich kritisch werden. Grundsätzlich sind tatsächlich aber Influencer ein wichtiger Aspekt unseres Feeds und haben auch positive Effekte. Aber gerade bei so kritischen Aspekten wie zum Beispiel Werbung, die nicht gut genug oder nicht gekennzeichnet ist, kann es dann wiederum kritisch werden. Und natürlich auch, wenn im Falle der parasozialen Beziehungen eben diese zu intensiv wird.
7: Also eigentlich bedeutet das so ein bisschen Augen auf bei dem, wem man folgt, beziehungsweise was da transportiert wird.
6: Grundsätzlich ja, wobei ich da auch immer aufpassen würde, dass eben nicht zu viel Verantwortung auf den Nutzenden gesetzt wird, weil ja, bis zu einem gewissen Grad können wir natürlich unseren Feed quasi so gestalten, dass er halt die Inhalte uns zeigt, die wir gerne sehen wollen, aber eben auch die Möglichkeiten sind teilweise begrenzt. Das heißt, hier sehe ich auch eine starke Verantwortung bei den Plattformen, dass wir hier eine Umgebung schaffen müssen, die eben positiv ist. Das heißt, die Möglichkeit zu geben, unseren Feed so zu gestalten, wie er uns gut tut.
7: Einfach wissend Fragen an die Forscherin, wie machen soziale Medien uns glücklich oder eben nicht? Darüber sprechen wir heute mit Dr. Annika Baumann vom Weizenbaum-Institut. Sie leitet die Forschungsgruppe Wohlbefinden in der digitalen Welt und untersucht unter anderem, wie soziale Medien unser Wohlbefinden beeinflussen und welche Rolle digitale Interaktionen dabei spielen. Frau Baumann, Sie forschen ja nicht nur zu prosozialem Verhalten, sondern auch zu antisozialem Verhalten im Netz. Was fällt darunter?
6: Das antisoziale Verhalten ist sozusagen das Gegenstück zum prosozialen Verhalten. Das heißt, in diesem Fall ist es so, dass wir eine negative Interaktion zwischen Menschen sehen, wo wir sehen, dass andere Leute sich gegenseitig beschimpfen, Trolling-Behavior, Cyberbullying, all diese Schlagworte, die dann darunter fallen. Und auch hier, es ist natürlich ein relativ weit gefasstes Konstrukt, wo halt verschiedene Sachen runterfallen. Aber konkretes Beispiel, wie gesagt, Themen wie Hasskommentare, Cyberbullying und Co. fallen darunter.
7: Ich will noch mal auf die Macht der Algorithmen kommen. Sie haben es vorhin schon angesprochen. Wie viel Macht liegt denn da, beziehungsweise wie viel Herrschaft habe ich über meinen Feed eigentlich noch?
6: Sehr gute Frage. Und tatsächlich ist es so, Algorithmen sind natürlich relativ stark eingebunden in den Plattformen. Das heißt, wir sehen es am Feed, wie halt unser Feed kuriert wird und im Endeffekt wird da die Reihenfolge zum Beispiel festgelegt. Ich weiß gar nicht, ob es gerade noch existiert, die Option, dass man halt eigentlich auch einen Feed haben kann, der halt entsprechend dessen, wann halt die Posts erstellt worden sind, hochgeladen worden sind, sozusagen zusammengestellt wird. Aber der Default ist auf jeden Fall, dass halt dieser Algorithmus entscheidet, was sehe ich und vor allen Dingen nicht nur die Inhalte, die ich abonniert habe, sondern eben auch Inhalte, die ich eigentlich gar nicht abonniert habe, wo aber der Algorithmus denkt, hey, das sollte eigentlich zu dir passen. Das ist ja genau das, was dich interessiert. Und das heißt, man hat dann sozusagen schnell das Gefühl von Kontrollverlust, wenn man halt Inhalte sieht, die man halt zum Beispiel gar nicht abonniert hat oder zwischendurch Werbung geschalten wird. Anderer wichtiger Aspekt bei Kommentaren, da ist es auch so, die Reihenfolge wird halt auch durch Algorithmen bestimmt. Das heißt, in der Regel findet man da die Kommentare ganz oben, die halt besonders starke Emotionen auslösen, wodurch man wiederum stärker auch an die Plattform gebunden wird. Das heißt, Algorithmen sind ein ganz wichtiger Aspekt dessen, wie wir an soziale Medien auch gebunden werden.
7: Kann ich mich als Nutzerin, Nutzer dem irgendwie entziehen oder bin ich dem komplett ausgeliefert?
6: Das hängt davon ab, was für Optionen die Plattformen bieten. Wie gesagt, wenn es die Möglichkeit gibt, so eine Timeline zu erstellen, einen Feed zu erstellen, der halt chronologisch aufgebaut ist, das muss man aber, soweit ich noch weiß, wenn die Option existiert, jedes Mal umstellen. Das ist sehr mühselig. Und das heißt, wir haben hier sogenannte Dark Patterns. Diese Dark Patterns wollen uns durch ein bestimmtes Design einer Plattform dazu drängen, ein bestimmtes Verhalten zu zeigen. Und in dem Fall ist es beispielsweise so, dass eben gewollt es so ist, dass es möglichst mitunter komplex ist, bestimmte Einstellungen vorzunehmen oder diese zu finden, weil die so versteckt sind in unseren Einstellungen, dass wir das einfach nicht machen, weil es halt zu kompliziert ist, weil zu viele Hürden da existieren. Und da sehe ich tatsächlich auch wieder einen Aspekt, wo eben die Plattformen in der Verantwortung sind, uns eine Umgebung zu schaffen, die wir so gestalten können, wie wir es wollen.
7: Ein anderes großes Ding ist ja natürlich künstliche Intelligenz. Die begegnet uns immer häufiger auf Social Media. Viele Bilder, Videos oder Inhalte lassen sich kaum noch von echten unterscheiden. Bei mir zum Beispiel ist es tatsächlich so, ich zweifle mittlerweile alles an, was ich sehe, weil ich überhaupt dem nicht mehr Glauben schenken kann. Manchmal erkennt man es sehr deutlich, manchmal ist es aber tatsächlich sehr schwierig. Was macht denn das mit uns?
6: Ja, das ist natürlich ein ganz wichtiger Aspekt und ich sehe hier viele Parallelen zu Social Media. Social Media hat uns komplett überrollt und gerade passiert genau das Gleiche mit generativer KI. Das heißt, es ist gar nicht so lange her, dass halt vor allen Dingen mit ChatGPT es quasi gesellschaftlich zur Verfügung gestellt wurde und nach immer mehr Menschen es genutzt haben, verständlicherweise. Die Tools sind sehr mächtig. Und gleichzeitig sehen wir jetzt im Rahmen von sozialen Medien, dass plötzlich überall Inhalte hochgeladen werden, die eben durch KI erstellt worden sind. Es gibt theoretisch ein Transparenzgesetz, wo festgeschrieben ist, dass halt deutlich gemacht werden muss, dass die Inhalte durch KI erstellt worden sind. Das ist natürlich auch teilweise wieder ein bisschen versteckt. Das sieht man dann teilweise zum Beispiel bei Instagram dann da, wo normalerweise der Musiktitel ist, sieht man dann halt so einen kleinen Hinweis, hey, durch KI erstellt. Müsste aber wahrscheinlich ein bisschen transparenter sein, damit man das tatsächlich auch richtig wahrnehmen kann und nicht jedes Mal, wie in Ihrem Fall, davor steht und sich fragt, ist das jetzt wirklich passiert oder ist das durch KI generiert?
7: Also man wird schon unsicherer durch diese Inhalte, die eben nicht immer gekennzeichnet sind. Auch wenn es diese Transparenzgesetze gibt, das muss doch auch was mit unserem Wohlbefinden machen, wenn wir uns immer unsicherer fühlen, oder?
6: Ist tatsächlich natürlich auch ein wichtiger Aspekt, wo den Inhalten, die man begegnet und man das Gefühl hat, man muss es jedes Mal hinterfragen, ob es jetzt real ist oder nicht, macht es natürlich was mit uns. Weil im Endeffekt nimmt es viele kognitive Kapazitäten, die wir halt woanders viel besser hätten einsetzen können. Und entsprechend ist es ein wichtiger Aspekt, der eben auch auf unser Wohlbefinden tendenziell wirken kann.
7: So, vielleicht sagt man jetzt auch mal, boah, ich habe keinen Bock mehr. Ich mache jetzt mal eine Pause von Social Media. Frau Baumann, was sagt denn die Forschung dazu? Hilft das tatsächlich, einfach mal offline zu gehen?
6: Also auch da, die Forschung ist sich je nachdem mal wieder ein bisschen uneinig. Mal kann es helfen, mal kann es nicht helfen. Grundsätzlich würde ich da tatsächlich empfehlen, wenn man es einfach mal umsetzen möchte, zu schauen, dass man soziale Medien zum Beispiel erstmal reduziert, weil es kann auch dazu führen, wenn ich halt, ich sag mal, in Anführungsstrichen Cold Turkey gehe mit Social Media und es von einem Tag auf den anderen plötzlich gar nicht mehr nutze, dass ich in ein Loch falle, weil halt wir natürlich auch über Social Media mit Menschen kommunizieren. Wir haben da bestimmte Accounts, mit denen wir halt uns einfach interagieren, austauschen wollen oder bestimmte Inhalte, die uns eben auch gut tun. Das heißt halt einfach zu sagen, okay, ich nutze es jetzt plötzlich von einem Tag auf den anderen gar nicht mehr, kann auch dazu führen, dass es negative Auswirkungen auf uns haben kann. Gleichzeitig kann man es, wenn man halt Interesse daran hat, es gut umzusetzen und man das Gefühl hat, okay, Social Media gibt mir halt gar nichts, kann man es natürlich auch machen und es einfach mal schauen, wie geht es mir denn damit? Wenn was verliert man im Zweifel? Nicht viel. Das heißt, es kann positiv sein, es kann negativ sein, je nachdem. Es hängt wieder von der Person ab. Vielleicht im Idealfall, wenn man sich unsicher ist, ist ein guter Mittelweg zu gucken, dass man erstmal die Zeit reduziert und halt nach und nach sich eher auf die Aspekte fokussiert, die mir bei Social Media gut tun. Wie gesagt, sowas wie mit anderen zu interagieren, nur noch die Accounts zu haben, die mir auch tatsächlich gut tun. Ohne halt in diese Gefahr zu laufen, wenn ich es halt komplett einstelle, dass mir auch wichtige Aspekte, die mir eben gut tun im Falle von Social Media, wegfallen könnten.
7: Abschließend die Frage, wenn jetzt hier die Schülerinnen und Schüler Sie fragen würden, was kann ich ganz konkret tun, damit Social Media mir eben gut tut und nicht schlecht tut? Was raten Sie da?
6: Grundsätzlich zum einen würde ich hier auch wieder sagen, es liegt nicht nur an euch. Ihr habt nicht alleine die Verantwortung dafür, dass euch Social Media gut tut oder nicht. Ihr habt gewisse Stellschrauben und Möglichkeiten, um es sozusagen zu erreichen, bis halt im Idealfall die Plattformen so gestaltet sind, dass sie uns eine Umgebung bereitstellen, die halt das ermöglicht oder halt von Anfang an per Default ermöglicht. Ansonsten würde ich sagen, wenn ihr tatsächlich für euch selber einen Weg finden wollt, ist eine Möglichkeit zu gucken, wirklich mal reflektiert die Plattform zu nutzen, kritisch zu hinterfragen, was davon tut mir eigentlich tatsächlich gut, was davon tut mir weniger gut. Das bedeutet natürlich auch, man muss halt tief in sich reinhören, das ist auch nicht unbedingt einfach. Aber ein wichtiger Aspekt, um halt zum Beispiel bestimmten Accounts zu entfolgen, wo man das Gefühl hat, danach geht es mir einfach nicht gut, wenn ich die Inhalte gesehen habe. Und gleichzeitig natürlich, wenn man halt das Gefühl hat, oh, da ist ein Account, eigentlich finde ich die Inhalte voll toll, ich lerne was dabei und ich fühle mich danach gut, ich fühle mich inspiriert, dass man die halt einfach stärker auch sichtbar macht. Man kann ja zum Beispiel Favoriten aufnehmen in den Accounts oder halt nur noch Accounts zu folgen von Freunden und nicht mehr unbedingt Influencern, wo man das Gefühl hat, auch die tun mir nicht gut. Das heißt, die Möglichkeiten, die Plattformen einen bieten, um halt die eigene Umgebung zu gestalten, diese auszunutzen, soweit es geht. Aber wie gesagt, Appell, große Verantwortung liegt eben auch auf den Plattformen, dass hier eine Umgebung geschaffen wird, die einfach für uns gut ist.
4: Sagt die Verhaltensforscherin Dr. Annika Baumann vom Weizenbaum-Institut im Gespräch mit meiner Kollegin Jessica Wiener vom RBB.
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4: Es war ein turbulentes Wochenende im Verhältnis der USA zur Ukraine. Am Freitag verkündet US-Präsident Trump, dass Russland Millionen Tonnen Diesel liefern will. Dann fordert er am Samstag, dass die Ukraine einen neuen Präsidenten bekommen solle. Und schließlich verkündet er am Sonntag eine Energiewaffenruhe, also dass Russland und die Ukraine angeblich nicht mehr gegenseitig ihre Energiesektoren angreifen. An all dem finden die deutschsprachigen Medien kaum etwas Gutes. Exemplarisch schreibt die Neue Zürcher Zeitung von einer Farce.
8: Viel Chaos, wüste Drohungen, ein paar Schmeicheleien. Irrungen und Wirrungen am laufenden Meter. Und alles nur, um eine Wahrheit zu verschleiern. Dieser amerikanische Präsident suchte von Anbeginn seiner Amtszeit ein Geschäft mit Putin. Einen Ausgleich mit Russland. Egal, ob es auf Kosten der Ukraine und der NATO-Verbündeten in Europa ginge.
4: Die Rheinzeitung aus Koblenz sieht dahinter vor allem kurzfristige innenpolitische Interessen.
8: Trump ist herzlich egal, dass er der Ukraine und Europa in den Rücken fällt. Er hat einzig die US-Zwischenwahlen im November im Blick. Mehr Diesel aus Russland soll helfen, die hohen Spritpreise für Farmer und Trucker vor den Wahlen zu senken. Vor den Midterms steht er stark unter Druck. Umfragen sehen die Republikaner deutlich im Rückstand. Der Deal mit Putin aber zeigt, dass Trump jedes Mittel recht ist, um die Stimmung noch zu drehen.
4: Die Hannoversche Allgemeine Zeitung glaubt, dass auch die anderen Äußerungen Trumps in dieses Schema passen.
8: Als Zelensky den Diesel-Deal kritisierte, forderte Trump prompt einen neuen Präsidenten in Kiew. Schuld an den Preisen seien ohnehin die ukrainischen Angriffe auf russische Raffinerien. Wir kennen das schon. Das Opfer wird zum Täter erklärt. Diktator hatte Trump Zelensky ohnehin längst genannt. Seine Ablösung zu fordern ist allerdings eine neue Eskalationsstufe und verrät vor allem, wie groß der Druck auf Trump selbst ist.
4: Der Südkurier aus Konstanz schaut auf die Reaktion des ukrainischen Präsidenten und darauf, welche Folgen dieses Wochenende für sein Land haben könnte.
8: Zelensky ist ein gewiefter Typ. Er nimmt Trump mit seiner Forderung nach einem neuen Präsidenten in Kiew einfach beim Wort und bietet Wahlen an. Seine Gegenforderung nach einer Feuerpause dürfte bei Russlands Präsident Putin auf taube Ohren stoßen. Der Kriegsherr Moskau hat keinerlei Interesse an einer Bewegung, die als nachlassende Kampfbereitschaft gedeutet werden könnte. Vielmehr ist Putin seit Wochen dabei, den Luftkriegsterror gegen Kiew zu verstärken und dabei alles zu unternehmen, um die Strom- und Wärmenetze zum einbrechenden Winter hin zu zerstören. Deutschland und Europa müssen darauf reagieren, angesichts von Trumps Fahnenflucht als Helfer erst recht.
4: Die Frankfurter Allgemeine sieht das ähnlich, übt aber auch deutliche Kritik an Europa.
8: In Kiew sollte man sich fragen, ob man nicht zu sehr auf Trump setzt. Die wahren Verbündeten der Ukraine sind die Europäer. In einer Hinsicht sind sie aber kaum besser als Trump. Die EU ist immer noch der viertgrößte Käufer von fossilen Brennstoffen aus Russland, beim Gas sogar der größte. Wenn Außenminister Wadephul nun sagt, es brauche nicht weniger, sondern mehr Druck auf Putin, dann sollte er diese Debatte auch in Brüssel führen.
4: Die Neue Osnabrücker Zeitung sieht darin aber auch eine Gefahr.
8: Ohne die Amerikaner wird es für Europa immer schwieriger, genug Unterstützung für Kiew zu leisten. Die Kosten, die dadurch entstehen, liefern den Parteien vom rechten und linken Rand in Deutschland immer mehr Munition. Sie greifen Friedrich Merz an, weil der das Geld in einem endlosen Krieg versenke, mit dem wir nichts zu tun hätten. Für Merz ist die Ukraine-Hilfe Selbsthilfe. Sie kauft uns Zeit, militärisch stark zu werden, um unsere Freiheit zu schützen. Und sie ist eine Antwort auf die Frage, wie Deutschland und Europa in einer Welt überleben wollen, in der das Recht der Stärkeren auf dem Vormarsch ist.
4: Das waren die Standpunkte. Zusammengestellt hat sie diesmal Johannes Zuber.
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0: Es ist 3 Uhr. 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
1: Die Nachrichten mit Magdalena Dietz. Guten Morgen. Kurz nach der überraschenden Ankündigung von US-Präsident Trump, dass im Ukraine-Krieg alle Angriffe auf Energieanlagen sofort gestoppt werden, hat Russland seine Angriffe offenbar fortgesetzt. Nach Angaben der Ukraine hat das russische Militär ein Heizkraftwerk schwer getroffen. Uli Schäfer aus dem WDR-Aktuell-Team.
2: Es ist nicht das erste Mal, dass US-Präsident Trump behauptet hat, die Ukraine und Russland würden ihre gegenseitigen Angriffe auf Energieanlagen einstellen. Mit einer ähnlichen Äußerung war er bereits Mitte September vorgeprescht. Doch schon kurz nach Trumps Verkündung hatten beide Seiten ihre Angriffe fortgesetzt. Und auch diesmal ist unklar, wie viel auf die angebliche Abmachung zu geben ist. Zelensky äußerte sich zunächst überrascht über Trumps Ankündigung, begrüßte sie aber und zeigte sich bereit, eine Energiewaffenruhe einzuhalten. Von russischer Seite gab es bisher keine Reaktion.
1: Nach einem schwierigen Rettungseinsatz bei einer Sportveranstaltung rund um Dortmund ist ein Läufer nun gestorben. Die Polizei hat dem WDR einen Bericht vom Veranstalter des sogenannten Mammutmarsches am Abend bestätigt. Josephine Uppel berichtet.
3: Der Mann war am Samstag auf der Strecke zusammengebrochen und musste wiederbelebt werden. Andere Läufer behinderten laut Feuerwehr den Rettungseinsatz. Sie sollen den Rettungskräften nur zögerlich Platz gemacht und teilweise versucht haben, trotz Absperrung weiterzulaufen. Der Mann wurde in ein Krankenhaus gebracht. Dort starb er nach Angaben der Polizei.
1: Und das ist auch noch Thema. Nach einem möglicherweise geplanten Anschlag auf den polnischen Regierungschef Tusk und den Verteidigungsminister hat die Polizei einen Verdächtigen festgenommen. Zu den Hintergründen ist noch nichts bekannt. In Bielefeld sind am Abend bei einem Streit zwischen mehreren Personen laut Zeugen Schüsse gefallen. Mindestens 2 Menschen sollen dadurch verletzt worden sein. Eine weitere Person soll durch eine Stichwaffe schwere Verletzungen haben. Die Polizei fahndet nach mehreren mutmaßlichen Tätern. Die Houthi-Rebellen im Jemen, die vom Iran unterstützt werden, haben ihre Angriffe auf Saudi-Arabien ausgeweitet. Sie griffen erneut den Flughafen Riad an, zudem den Flughafen Dammam sowie nach eigenen Angaben eine Gasanlage und eine Raffinerie. Der Entertainer Helge Schneider ist jetzt Ehrenbürger seiner Heimatstadt Mülheim an der Ruhr. Die Auszeichnung wurde ihm am Abend verliehen. Helge Schneider sei künstlerischer Botschafter von Mülheim, hieß es zur Begründung für die Auszeichnung zum Ehrenbürger. Und das war WDR aktuell. Das Wetter in NRW: bei 7 bis 1 Grad bildet sich örtlich Nebel oder Hochnebel. Wenn der sich am Morgen verzogen hat, gibt's viel Sonne und es bleibt trocken. In Olpe bis 14 Grad, in Halle bis 15 und in Neuss bis 16 Grad. Am Dienstag wird's grau und es regnet etwas. Die Sonne zeigt sich selten, bald nur noch bis zu 19 Grad. Es ist 3.03 Uhr.
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5: Die A1 Osnabrück Richtung Bremen ist zwischen Vechta und Kloppenburg wegen Brückenarbeiten in beiden Richtungen gesperrt. Eine Umleitung ist eingerichtet. Nochmal die A1, diesmal Lübeck Richtung Hamburg. Zwischen Kreuz Hamburg Ost und Dreieck Norderelbe wegen Bauarbeiten Sperrung bis ca. 5 Uhr. Auch hier ist für Sie eine Umleitung eingerichtet. Die A8 Salzburg Richtung München ist zwischen Rohrdorf und Rosenheim gesperrt. Der Grund sind Brückenarbeiten. Bis ca. 5 Uhr ist hier dicht. Die A23 Heide Richtung Hamburg ist zwischen Heide West und Heide Süd wegen Überflutungen gesperrt. Und letzte Meldung, die A40 Duisburg Richtung Essen ist zwischen Mülheim-Winkhausen und Mülheim-Heißen wegen Brückenarbeiten in beiden Richtungen bis 5 Uhr gesperrt. Soweit der Verkehr. Kommen Sie gut und sicher an Ihr Ziel.
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5: Willkommen aus Hamburg, aus den Studios von NDR Info. Ich bin Philipp Kaver und zu Beginn dieser Stunde blicken wir auf die Lage bei der CDU. Die Partei ist von Themen umzingelt, die allesamt schwierig sind. Schlechte Umfragewerte, Stress mit dem Koalitionspartner SPD, womöglich gar CDU-Stimmen für einen AfD-Landtagspräsidenten in Sachsen-Anhalt. Noch bis heute berät das CDU-Präsidium über die politischen Schwerpunkte der kommenden Monate. Der Christdemokrat Gordon Schnieder ist Ministerpräsident von Rheinland-Pfalz. Im ARD-Bericht aus Berlin hat Anna Engelke ihn gefragt, bei welchem Punkt die CDU in die Offensive kommen könnte.
6: Ich glaube, wir müssen uns noch mal anschauen, wie die letzten Monate verlaufen sind. Wir haben einen hervorragenden Koalitionsvertrag. Und da nehme ich immer gerne ein Beispiel raus, weil das die Menschen trifft. Wir haben versprochen, günstige Energie für alle. Wir haben den Industriestrompreis auch beihilferechtlich durchgesetzt, aber wir haben es nicht geschafft, den gesamten Mittelstand mitzunehmen. Und wir haben es auch nicht geschafft, diese günstige Energie dann für alle, nämlich auch für die Menschen im Land, umzusetzen. Und das ist, macht Vertrauen kaputt, weil es versprochen war. Und das sind Punkte, über die wir offen reden müssen und sagen, das sind Dinge, die noch offen sind, in die wir jetzt auch in die Umsetzung gehen müssen.
7: Wenn Sie das Beispiel nennen, also wie kann das funktionieren mit günstigerer Energie?
6: Wir müssen mit der Stromsteuer so weit runter, wie das möglich ist, und zwar für alle.
7: Wir also da ist Ihre Forderung zu sagen, für die Industrie schön und gut, aber jetzt auch, wie es im Koalitionsvertrag steht.
6: So wie es im Koalitionsvertrag zugesagt war, das ist ein Versprechen, das ist zu halten und ich werde nicht müde werden, das auch künftig einzufordern.
7: Im Koalitionsvertrag steht auch die Reform der Rente. Dazu gibt es ja einen Vorschlag der Kommission, der SPD-Fraktionsvorsitzende Matthias Mirsch. Und der hat jetzt vorgeschlagen, für den Gesetzentwurf, für die Erarbeitung des Gesetzentwurfs für die Rente, alle Ministerpräsidenten mit einzubeziehen. Was halten Sie von der Idee?
6: Also es ist nicht meine Aufgabe und auch nicht die der Kollegen und Kolleginnen Ministerpräsidenten, die Arbeit des Fraktionsvorsitzenden der SPD zu erledigen. Es gab einen Koalitionsausschuss, es gibt einen Koalitionsvertrag. Auf der Ebene hat man sich verständigt, das Paket ist eingebracht und es findet sich jetzt im parlamentarischen Verfahren. Und ich bin auch der Überzeugung, und das merken wir auch in Umfragen, die Menschen wissen, dass das System neu gestaltet werden muss, weil es so nicht mehr funktioniert, weil es eben nicht dafür sorgt, dass wir mittel- und langfristig wirklich eine gute Altersversorgung haben, dass wir die Beiträge so nicht halten können. Wir brauchen also Beitragsstabilität, bestenfalls Senkung, und wir brauchen die klare Perspektive, Altersversorgung wird gesichert und sie wird besser. Deswegen müssen wir daran. Und dann kann man durchaus über Einzelheiten reden, das, was auch Ministerpräsidenten getan haben, wo ich auch gesagt habe, Nachjustierung muss auch immer möglich sein im parlamentarischen Verfahren. Da gehen wir ran, aber jetzt sind erstmal die Fraktionen gefordert und da ist auch der Herr Mirsch sehr persönlich gefordert, das mit seiner Fraktion jetzt auch auf die Reihe zu bringen.
7: Gucken wir nach Sachsen-Anhalt. Sie haben in einem Namensbeitrag in der FAZ geschrieben, Sie seien fassungslos über die Wahl des Landtagspräsidenten in Sachsen-Anhalt. Es ist ja ein Namensartikel schreiben leicht gemacht. Helmut Kohl hätte vermutlich die CDU-Landtagsabgeordneten in Sachsen-Anhalt angerufen. Wäre das eine Sache, die Sie sich jetzt vornehmen, auch mit Blick auf die nächste Wahl, die ansteht, die des Ministerpräsidenten?
6: Also wir haben zwei Punkte, oder ich habe zwei Punkte in dem Namensartikel angeschrieben. Das eine war die Wahl, dass wir jetzt einen Landtagspräsidenten der AfD haben, wo man auch da noch mal klar machen muss, es gab eine Mehrheit von AfD und BSW, ihn dort in die Position zu bringen. Aber es macht mich fassungslos, dass aus der demokratischen Mitte dort Persönlichkeiten mitgewählt haben. Und ich sage das für mich, dass es eben auch aus den Reihen der CDU wohl wahrscheinlich war. Ich habe da eine klare Abgrenzung zu den Populisten und Extremisten von rechts, genauso wie zu den Reaktionären und Radikalen. Und hier in Berlin offen judenfeindlichen Linken, die wir haben. Ich arbeite mit denen nicht zusammen, weil ich auf der Funktionärsebene dort keinen Bürgerlichen mehr sehe. Das sind Populisten, das sind Extremisten, mit denen habe ich nie zusammengearbeitet, werde ich auch nie zusammenarbeiten. Und das gilt für mich in Rheinland-Pfalz, auch als CDU-Landesvorsitzender, bis auf die kommunale Ebene. Aber nochmal, es ist keine Wählerschelte, sondern ich muss mir überlegen, wie kriege ich das Vertrauen der Menschen in diesem Land zurück.
7: Gucken wir trotzdem weiter nach Sachsen-Anhalt, bleiben wir dort. Die Ministerpräsidentenwahl ist Anfang Dezember. Und Ulrich Siegmund geht auch rum und sagt, er hat schon nötige CDU-Stimmen im Sack. Wer ist jetzt quasi verantwortlich bei der CDU-Bundespartei, um dahin zu gehen und zu sagen, Leute, macht das nicht? Ist das der Bundeskanzler, der CDU-Chef?
6: Also erstmal ist da jeder selber gefordert. Und ich sage das aus meiner Sicht auch sehr deutlich. Wer dort Stimmen mitgibt, um solche Persönlichkeiten in ein solches Staatsamt zu heben, der muss sich überlegen, ob die CDU noch seine politische Heimat ist. Und ich sage, nein, das ist sie nicht. Wenn ich das wüsste, wer es ist, würde ich auch direkt damit diskutieren, ob so jemand in der Partei bleiben kann. Das sind geheime Wahlen. Jetzt ist man vor Ort aufgefordert. Und ich glaube, da muss auch noch mal die Vernunft rein, dass man das nicht tut. Wir Demokraten, auch gerade aus der christlich-demokratischen Überzeugung heraus, wir wählen keine Extremisten in solche Ämter. Und das ist die Botschaft, die ich auch da nach Sachsen-Anhalt gebe.
5: Sagt der CDU-Ministerpräsident von Rheinland-Pfalz, Gordon Schnieder, im ARD-Bericht aus Berlin. Nach einem Bericht der Zeitschrift Nature dürfte die Grippesaison auf der Nordhalbkugel einen Monat früher beginnen als sonst. Noch können Forschende nicht genau sagen, wie sich die Fallzahlen in diesem Winter entwickeln werden. In Deutschland ist man allerdings angesichts der derzeit niedrigen Impfquoten besorgt. Frank Bäumer aus der ARD-Wissenschaftsredaktion.
8: Grippe und andere Erkältungsviren wechseln mit den Jahreszeiten von der Nord- auf die Südhalbkugel und umgekehrt. Wissenschaftlerinnen und Wissenschaftler und die Weltgesundheitsorganisation WHO beobachten diese weltweiten Entwicklungen von Grippe und anderen saisonalen Atemwegserkrankungen. Sie können so vorhersagen, was im Winter auf uns in Deutschland möglicherweise zukommt. In der Zeitschrift Nature warnen nun Forscher vor einem deutlich früheren Beginn der Grippesaison in den USA und in Japan. Was bedeutet der deutlich frühere Start der Grippesaison in einigen Ländern auf der Nordhalbkugel nun für Deutschland? Auch das haben diese Woche führende Wissenschaftler zusammen mit dem zuständigen Robert-Koch-Institut RKI zusammengefasst. Beteiligt war auch die Virologin Ulrike Protzer von der TU München.
9: Dafür ist dieses Jahr die Grippewelle in Japan, wo sie letztes Jahr nicht so schwer war, sehr früh und sehr, sehr schwer gekommen, sodass da also tatsächlich Schulen geschlossen werden mussten. Und das war schon echt heftig am Anfang deren Saison. Wie das bei uns dann ganz genau ankommt, ich glaube, da würden wir uns anmaßen, etwas zu beurteilen, was wir nicht können. Die Glaskugel haben wir halt noch nicht.
8: Zwar dokumentiert das Influenza-Monitoring der WHO die Entwicklung weltweit sehr gut. Es ermöglicht Prognosen und manchmal auch Warnhinweise. Eine exakte Vorhersage, wie die Grippewelle in Deutschland ablaufen wird, lässt sich daraus jedoch seriös nicht ableiten. Was US-Wissenschaftler jedoch sagen können, das derzeit häufigste Grippevirus H1N1 ist wieder mutiert, hat sich also leicht verändert. Dass die Grippeviren mutieren, ist jedoch völlig normal. Die Impfstoffe werden deshalb jedes Jahr angepasst. Die Virusmutation sei auch deshalb kein Grund zur Sorge, sagt Virologin Ulrike Protzer.
9: Wenn man jetzt auf die momentane Zusammensetzung der Impfstoffe guckt, dann ist das, was gerade auf der Südhalbkugel passiert oder passiert ist, die Saison geht ja da jetzt so langsam dem Ende entgegen, eigentlich gut abgedeckt. Obwohl die prädominanten Stämme in Australien und in Japan sehr unterschiedliche waren, sind die beide trotzdem in unseren Impfstoffen mit abgedeckt.
8: In Deutschland hat die jährliche Grippesaison noch nicht begonnen. Das ist üblicherweise erst zum Jahreswechsel der Fall. Zwar sind derzeit tatsächlich viele Menschen krank, das zeigen Zahlen des Robert-Koch-Instituts. Die meisten Atemwegserkrankungen sind jedoch aktuell hauptsächlich auf Rhinoviren und Parainfluenzaviren zurückzuführen. Gegen beides gibt es keine Impfung, anders als gegen die echte Grippe, die Influenza. Und hier schlagen die Wissenschaftlerinnen und Wissenschaftler Alarm. Immer weniger Menschen lassen sich gegen Influenza impfen. Besonders Risikogruppen seien unzureichend geschützt, so Reinhard Berner, Vorsitzender der Ständigen Impfkommission des RKI.
10: Also für Influenza liegen wir in einer Größenordnung zwischen 30% und 40% bei den Menschen mit Grunderkrankungen. Das ist viel zu wenig. Bei den Kindern mit Grunderkrankungen liegen wir noch schlechter. Da sind wir seit 10, 15, 20 Jahren. Kommen wir nicht über die 10% hinaus. Das heißt also, wir nehmen in Kauf, dass 90% unserer gefährdeten Kinder nicht geschützt sind oder 2/3 der erwachsenen Menschen sozusagen, die ein Risiko für eine schwere Infektion haben, dass die nicht geschützt sind.
8: Die Ständige Impfkommission empfiehlt Risikogruppen und älteren Menschen deshalb dringend die Impfung gegen Influenza, gegen RS-Viren und gegen Covid-19, also Corona. Vorerkrankte Menschen und viele Ältere haben ein erhebliches Risiko, im Falle einer Infektion mit Grippe oder Corona schwer zu erkranken und im Krankenhaus zu landen. Wie genau die kommende Grippe-, Corona- und RSV-Saison verlaufen wird, das können die Wissenschaftlerinnen und Wissenschaftler nicht vorhersagen.

0: Das ist die Spezialität der Firma Strehl im niedersächsischen Bremervörde. Dafür werden in der Firmenwerkstatt Gipsmodelle hergestellt. Früher mussten das seine Mitarbeiter noch eigenhändig machen, erinnert sich Gründer und Geschäftsführer Björn Strehl. Und das war eine ganz schöne Schufterei.
1: Denn so ein nasses Gipsmodell wiegt auch schon mal locker 17 bis 20 Kilo. Und die Modelliererei ist sehr staubig. Schwerer Gips, nicht ganz ungiftiger Staub. Und man muss sich stark konzentrieren. Also nichts, was so richtig Freude macht. Und so haben wir uns dazu entschieden, einen Roboter anzuschaffen, der diese Modellarbeit vornimmt.
0: Das anstrengende Arbeiten im Gipsstaub ist jetzt zwar Geschichte. Die Umstellung auf digitale Robotertechnik fiel aber nicht jedem leicht.
1: Also ein eingefleischter Handwerker, der am liebsten tatsächlich handwerklich arbeitet, den werden Sie selten dafür begeistern können, auf einmal digital vom Bildschirm eine Form zu modellieren oder eine Form zu entwerfen, um diese dann einer Maschine zu übergeben. Mit hohen Widerständen haben wir kämpfen müssen. Und wenn man sich mit diesen Programmen nicht auskennt, wenn man die Maschine nicht kennt, dann kann das schon diesen berühmten Technostress geben.
0: Den hat eine aktuelle Studie unter Beteiligung des IFO-Instituts untersucht. Forschende haben zwei Gruppen miteinander verglichen. Beschäftigte mit Bürojobs und Beschäftigte mit überwiegend körperlicher Arbeit. Das Ergebnis? Menschen mit überwiegend geistiger Arbeit melden sich nicht häufiger krank, wenn komplexere Soft- und Hardware-Systeme im Arbeitsalltag Einzug halten. Anders ist das bei Menschen, die einer körperlichen Arbeit nachgehen. Studienautor Oliver Schlenker erklärt, dass das wahrscheinlich an mangelnder Erfahrung in diesem Bereich liegt.
2: Es geht nicht darum, dass besonders diese körperlichen Tätigkeiten im Vordergrund stehen, sondern dass bisher die Arbeitsplätze noch recht wenig digitalisiert sind. Und das ist eben gerade ein Paradebeispiel, wann uns was Neues, neue Technologien dann auch stressen können.
0: Dass körperlich arbeitende Menschen durch Digitalisierung mehr Krankentage haben, verstärkt die Tendenz, dass es ihnen gesundheitlich schlechter geht. Denn gerade Beschäftigte mit körperlichen Tätigkeiten und niedriger formaler Bildung haben sowieso häufiger gesundheitliche Probleme, wie zum Beispiel chronische Rückenschmerzen, Gelenkverschleiß, Herz-Kreislauf-Erkrankungen und psychischen Stress. Die Ungleichheit wird also noch weiter verschärft. Gezielte Digitaltrainings und die Unterstützung des Arbeitgebers können aber helfen, meint auch Martin Enkelmann von Aktivindustrie in Flensburg, wo unter anderem auch Metallbauer und Elektrotechniker arbeiten.
3: Zwischenzeitlich muss man auch Hybridlösungen anwenden, die auch möglich sind. Also von der Papierform über ein digitales Papier dann zum Schluss zu einer rein digitalen Auswertung oder Eingabe. Solche Schritte sind eben auch notwendig, um die Akzeptanz in allen Bereichen zu erhöhen. Der Knackpunkt liegt in der Schulung. Schlecht eingeführte Technik oder schlechte Technik führt zu Stress. Und nicht jeder Mitarbeiter ist dafür gemacht. Es muss schon eine Bereitschaft geben, um sich dort einfach zu verändern.
0: Eine umfassende Schulung und viel Überzeugungsarbeit sind auch für Björn Strehl entscheidende Faktoren, um die Digitalisierung seines Reha-Technikbetriebes und die Gesundheit seiner Beschäftigten unter einen Hut zu bringen. Er hat zwar niemanden entlassen, der die Digitalisierung nicht mitmachen wollte oder konnte. Beschäftigte wären dann an anderer Stelle eingesetzt worden, sagt er. Aber
1: ja, wir haben tatsächlich Kollegen verloren, die in der Robotik gearbeitet haben, weil sie mit diesem Programm, das wirklich nicht einfach zu lernen ist, einfach nicht zurechtgekommen sind. Und dann eine hohe Fehlerquote haben, dadurch sie selber unzufrieden wurden. Ja, und am Ende hat es zur freiwilligen Kündigung geführt. Das ist immer das Schlimmste, wenn sowas passiert.
0: Möglicherweise werde das Thema Digitalisierung und Gesundheit auch noch zu wenig beachtet, meint er. Für die Untersuchung nutzten die Forschenden Daten aus Betriebs- und Beschäftigungsbefragungen sowie Sozialversicherungsdaten, allerdings aus den Jahren 2011 bis 2019. Damals war KI in den Unternehmen noch kein großes Thema. Studienautor Oliver Schlenker vermutet aber, dass sich der Technostress durch KI verstärkt.
2: Das bedeutet, unsere Ergebnisse können Sie jetzt nicht eins zu eins auf KI anwenden, aber es ist doch ein Hinweis darauf, dass eben Digitalisierung diese negativen gesundheitlichen Folgen auch haben kann oder damit zusammenhängt.
0: Wie Mitarbeitende unter KI gesundheitlich leiden und welche Beschäftigungsgruppe besonders, damit beschäftigt sich das IFO-Institut im Moment in einer Folgearbeit.
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5: Der Autokonzern Stellantis, zu dem auch die französische Marke Citroën gehört, legt die legendäre Ente neu auf. Ab heute soll das Auto auf der Pariser Automobilmesse der Weltöffentlichkeit vorgestellt werden. Julia Borota über die Kultente, ihre Fans und ihre elektrisch betriebenen Nachfolgerinnen.
6: Das knuffige Modell, das in Frankreich nicht

0: Ente, sondern De Chevaux, also zwei Pferde genannt wird, hat hier einen ähnlichen Kultstatus wie der VW-Käfer in Deutschland. Die De Chevaux wird schon seit 1990 nicht mehr produziert. Ihr Revival als elektrische Ente schwierig für echte Entenfans, denn die erkennen ihre Original-De Chevaux am Sound. Und dann ist da natürlich auch noch der Duft. Für die ganz Nostalgischen ist es einfach Kult, wie der Benzingeruch die Fahrerkabine durchströmt, sobald man den Schlüssel im Zündschloss umdreht, wie sich die De Chevaux mit ihrer berühmten Federung in der Kurve schwungvoll zur Seite neigt.
1: Avec ses quatre places, ses 4 à 5 litres au 100, c'est 60 à l'heure.
0: Das alles wird es nun mit dem elektrischen Modell nicht mehr geben und deshalb ist die geplante Elektroente für viele Oldtimer-Fans auch einfach indiskutabel. Andere aber freuen sich über diesen Coup von Stellantis und sehen darin eine Hommage an ein Fahrzeug, das 1948 geschaffen wurde, um die Menschen für kleines Geld mobil zu machen. Die neue De Chevaux wird auf den Wiedererkennungseffekt setzen. Gewölbte, geriffelte Motorhaube, Heck mit Fenster und Kofferraum in einer Linie, leicht hervorstehende Scheinwerfer. Pierre-Olivier Marie, Autoexperte beim Fachblatt Caradisiaque, findet den Ansatz vielversprechend.
2: Ça permet aussi pour les électriques de leur donner un supplément d'âme.
0: So ein altes Modell wieder aufzulegen, gebe den oftmals als seelenlos verschrienen E-Autos das gewisse Etwas, sagt Marie. Die neue De Chevaux soll ab 2028 in Italien produziert werden. Stellantis geht damit denselben Schritt, wie es schon Renault erfolgreich mit dem neu aufgelegten elektrisch betriebenen R5 getan hat. Der Preis für die Elektroente soll allerdings deutlich niedriger liegen als beim Elektro R5. Und zwar bei unter 15.000 Euro. Ob die neue Ente auch in die niedrigste Steuerklasse eingruppiert wird, ist noch nicht bekannt. Doch das wäre ein Verkaufsargument wie seinerzeit bei der Original-De Chevaux. Denn die wird in Frankreich ja nur deshalb zwei Pferde genannt, weil sie in der niedrigsten PS, also Pferdestärkensteuerklasse 2, eingruppiert war.
3: C'est un art de vivre. Salut.
4: Die neue Elektroente. Heute wird sie vorgestellt an diesem Montag auf der Automobilmesse in Paris.
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4: Heute vor 40 Jahren endete in Island der Gipfel von US-Präsident Ronald Reagan und dem Generalsekretär des ZK der Sowjetunion Michail Gorbatschow. Ein Gipfel ohne Beschlüsse und trotzdem gilt das Treffen als historischer Wendepunkt. Reinhard Bartusch blickt zurück.
6: Kein Abkommen, keine feierliche Unterschrift. Das Gipfeltreffen von Reykjavik endet, ohne das atomare Wettrüsten der Supermächte USA und Sowjetunion zu stoppen. Enttäuschung aller Orten, besonders in der Bundesrepublik.
7: Ich war sehr enttäuscht. Erst haben sie gemeint, hier, es ging alles gut, nicht? Waren so zuversichtlich. Auch im Fernsehen haben sie es ja gesagt und nachher so eine Enttäuschung.
8: War sowieso klar, ich meine, bleibt immer so, wie es ist.
9: Es ist ein schönes Bild, dass sie sich getroffen haben, aber ansonsten war das doch wohl nichts Besonderes.
10: Also ich habe damit gerechnet, dass da nichts rauskommt.
6: Dabei sollen sie so nah dran gewesen sein. US-Präsident Ronald Reagan und der sowjetische Generalsekretär der KPDSU, Michail Gorbatschow. Nah an einem Durchbruch zur nuklearen Abrüstung.
11: Beseitigung aller Mittelstreckenraketen in Europa.
12: Reduzierung aller strategischen Nuklearwaffen in den kommenden 5 Jahren um 50%.
11: Beseitigung aller ballistischen Raketen in der sich daran anschließenden 2. 5-Jahresperiode.
6: Dazu kommt es nun nicht. Doch nicht alle Beobachter sehen darin ein Scheitern, so auch Bundesaußenminister Hans-Dietrich Genscher am Tag nach dem Gipfel.
13: Ich würde mich dieser Bewertung nicht zu eigen machen. Es ist in Reykjavik keine Tür zugeschlagen worden. Im Gegenteil, beide Seiten haben ja das Interesse zum Ausdruck gebracht, dass man aufbaut auf dem, was in Reykjavik einen wirklich beachtlichen, substanziellen Annäherung erzielt worden ist.
6: Die Supermächte reden nicht mehr nur über Rüstungskontrolle, sondern erstmals auch über reale Abrüstung. Gerade in Deutschland, durch das 1986 noch die Frontlinie des Kalten Krieges verläuft, das zum Zielgebiet atomarer Mittelstreckenraketen werden könnte, ist die Hoffnung groß. Doch ein Konzept namens SDI steht dem im Weg.
14: Particle beam weapons with pulsing rays join the attack.
15: SDI is what brought the Soviets back to arms control talks at Geneva and Iceland. SDI is the key to a world without nuclear weapons.
6: Erst SDI, Strategic Defense Initiative, hätte die Sowjets an den Verhandlungstisch gezwungen, sagt Reagan. Im All stationiert soll es feindliche Atomraketen abwehren können. Die Sowjets sehen darin eine Verschiebung im Gleichgewicht der Abschreckung. Gorbatschow macht zur Bedingung, dass die USA an SDI nur im Labor forschen sollten. Reagans Antwort:
5: This we could not and will not do.
6: Immerhin scheint die Chemie zwischen Reagan und Gorbatschow zu stimmen. Nancy Reagan spricht später von einer unverwechselbaren Wärme. Und tatsächlich vereinbaren beide Seiten 1987 die Vernichtung aller boden- bzw. landgestützten Nuklearraketen mit mittlerer und kürzerer Reichweite im sogenannten INF-Vertrag, der übrigens wie alle anderen bilateralen Abkommen zur Rüstungskontrolle inzwischen nicht mehr gilt. Zum Ende des Treffens in Reykjavik äußert Michail Gorbatschow sein Bedauern.
16: Als wir dann am Abend neben dem Auto standen, sagte ich, wir sind bereits einen großen Schritt vorwärts gekommen. Gehen wir zurück an den Konferenztisch. Ich unterschreibe alles, wenn Sie einverstanden sind, SDI zu begrenzen. Er antwortete nein. Na gut, dann auf Wiedersehen.
6: Damit endete am 12. Oktober 1986 das Gipfeltreffen von Reagan und Gorbatschow in einem schlichten weißen Holzhaus am Rande von Reykjavik. Heute vor 40 Jahren.
17: Das war der Stichtag von Reinhard Bartusch.
18: Sport. Mit Stefanie Lavoie und dem neuen Tabellenführer der Fußball-Bundesliga. Freiburg ist zurück an der Spitze. Der SC besiegte zum Abschluss des 5. Spieltages Aufsteiger Schalke mit 2:1. Und das in Unterzahl, nachdem Suzuki in der 64. Minute die gelb-rote Karte gesehen hatte. Für Trainer Julian Schuster ist die Tabellenposition eher unwichtig.
19: Was viel, viel schöner ist, wirklich die Art und Weise, vor allem dann in Unterzahl eben auch zu gewinnen. Darüber bin ich viel, viel glücklicher, eben das eben auch zu sehen, diese Erfahrung gemacht zu haben. Ich glaube, da zeigt sich einfach auch eine Mannschaft, wie sie sich in solchen Momenten dann eben auch verhält. Darüber bin ich sehr stolz.
18: Freiburg verdrängte Dortmund auf Rang 2. Die Bayern sind Dritter. Beide hatten ihre Partien an diesem Wochenende nicht gewinnen können. Am Tabellenende steht Gladbach. Im 101. Rhein-Derby unterlag die Borussia Köln mit 1:2. Burkhard Hupe berichtet.
20: Fehlstart für den neuen Gladbacher Trainer Alexander Blessin. Nach der Derby-Niederlage bleibt die Borussia punktlos am Tabellenende. Und nicht nur das. Beim 1:2 in Köln-Müngersdorf offenbarten die Gladbacher weiter erhebliche Mängel in Sachen Tempo, Organisation und Durchschlagskraft. Das zwischenzeitliche 1:1 durch Scalys Kopfball bedeutete zwar den ersten Auswärtstreffer der Saison, weil aber der Kölner Said Elmalla Mitte der zweiten Hälfte mit einem Sololauf und mit einem wunderschönen Treffer aus 20 Metern seine starke Leistung krönte, und weil Köln sehr viel mehr vom Spiel hatte, ging das 2:1 der Gastgeber unter dem Strich in Ordnung.
18: Bitter für Köln, Elias Giri fällt wohl für den Rest des Jahres aus. Der Abräumer hat sich im rheinischen Derby einen Bänderriss zugezogen. Eine Etage darunter ist Hertha BSC unangefochtener Spitzenreiter. Die Berliner besiegten Fürth mit 2:1. St. Pauli war zu Hause mit 2:0 gegen Karlsruhe erfolgreich und Bochum unterlag Bielefeld mit 0:1. Zu Saisonbeginn sah es gar nicht danach aus. Jetzt holen Max Verstappen und Red Bull mächtig auf. Beim großen Formel-1-Preis von Singapur triumphiert der Niederländer zum zweiten Mal in Folge und vergoldet ein besonderes Jubiläum. Der Kampf um die WM scheint entschieden, doch dahinter bleibt es spannend. Lena Bergmann.
21: Premieren gibt es für einen viermaligen Weltmeister nur noch wenige. Pünktlich zu seinem 250. Rennen hat Max Verstappen sich eine geschenkt, den ersten Sieg in Singapur und der letzte, der für die Sammlung noch gefehlt hat. Eine Premiere wünscht sich auch Kimi Antonelli, und zwar die seines ersten WM-Titels. Beim nächsten Rennen in Austin in 2 Wochen könnte sich der Mercedes-Fahrer rein rechnerisch bereits zum jüngsten Formel-1-Champion aller Zeiten krönen. Nach seinem Sprung aufs Podium in Singapur hat Antonelli mehr als 100 Punkte Vorsprung. Seine engsten Verfolger, Teamkollege George Russell und Ferrari-Pilot Lewis Hamilton, ließen Punkte liegen, wie auch McLaren. Der britische Rennstall ist kurz davor, Platz 3 in der Teamwertung an Red Bull zu verlieren. Erfreulich war das Wochenende dagegen für Audi. Der deutsche Fahrer Nico Hülkenberg konnte sowohl im Sprint als auch im Rennen punkten.
18: In der Handball-Bundesliga bleibt Rekordmeister THW Kiel dem Spitzenreiter aus Flensburg dicht auf den Fersen. Die Kieler besiegten den HC Hamburg 26:19. Die Füchse Berlin und unterlagen Lemgo-Lippe 36-37 und Erlangen gewann gegen Melsungen 33-32. Die Löwen Braunschweig haben in der Basketball-Bundesliga ihre erste Saisonniederlage kassiert. Der Bayern-Verfolger unterlag den Riesen Ludwigsburg nach Verlängerung mit 98-107. Die Skyliners aus Frankfurt besiegten derweil die Hamburg Towers mit 89-78.
17: Das Wichtigste vom Sport war das mit Stefanie Lavoie.
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2: Um 3.30 Uhr mit Ronald Lessig. Nach drei verlorenen Landtagswahlen berät die CDU auch heute über ihren weiteren Kurs, auch angesichts des angeschlagenen Kanzlers und Parteichefs Merz. Matthias Deiß aus dem ARD-Hauptstadtstudio erläutert, wie viel Rückhalt Merz noch in seiner Partei hat.
22: Also kaum einer geht in der Partei noch davon aus, dass es eine zweite Amtszeit für Merz geben wird. Die Erwartungshaltung des Präsidiums ist, dass er die versprochenen Reformen nun auch umsetzt. Dann kann er im Amt bleiben, auch weil zuletzt keiner seiner Konkurrenten die Hand gehoben hat, als seine Kanzlerschaft vor wenigen Wochen wackelte.
2: Die USA drohen einem Bericht der Financial Times zufolge damit, die Waffenlieferungen an die Ukraine einzustellen. So soll ein Ende der Angriffe auf russische Ölraffinerien erzwungen werden. Die Zeitung beruft sich auf Informationen aus Europa. Demnach will die US-Regierung die Beschaffungssysteme für Waffensysteme aussetzen. Präsident Trump hatte eine gegenseitige ukrainisch-russische Feuerpause für Energieanlagen verkündet. Bisher hat das aber keine der beiden Kriegsparteien bestätigt. CSU-Chef Söder hat Bundeskanzler Merz dazu aufgerufen, regelmäßig mit Gewerkschaften und Arbeitgebern über die geplanten Reformen zu sprechen. In der ARD-Sendung Karin Mioska sagte Söder, es dürfe nicht immer nur Koalitionsausschüsse mit den Spitzen von Union und SPD geben, um sich über Themen abzustimmen. Dem CSU-Chef geht es dabei auch um das Tempo bei Gesetzgebungen. Durch Druck von außen könnten Verzögerungen entstehen, sagte er. Als Beispiel nannte er die jüngste heftige Kritik des DGB an den Reformplänen zur Rente. Wie wichtig ist freie Berichterstattung für unsere Demokratie? Und wie können wir uns vor Desinformation schützen? Darüber ist beim NDR diskutiert worden, zum Auftakt der vierten Hamburger Woche der Pressefreiheit. Sie wird unter anderem von NDR Info und der Körber Stiftung mitorganisiert. Aus Hamburg Lea Schnitzlein.
23: Innenministerin Daniela Behrens von der SPD hat gestern bei der Auftaktveranstaltung dazu aufgerufen, bestehende Gesetze gegen Desinformation konsequenter durchzusetzen. Die Journalistin Viktoria Reichelt hat in der Diskussionsrunde deutlich gemacht, wie wichtig Medienkompetenz für alle Altersstufen sei. Die Hamburger Woche der Pressefreiheit will den Dialog zwischen Medien und Gesellschaft stärken. Bis zum kommenden Sonnabend soll ein Programm mit mehr als 80 Veranstaltungen die Bedeutung von Pressefreiheit und Demokratie unterstreichen. Einen Überblick über das Programm gibt es auf ndr.de/pressefreiheit.
2: Das Wetter in Deutschland. Tagsüber fast überall trocken, gebietsweise heiter. In Vorpommern noch Regen bei 11 bis 18 Grad. Morgen teils heiter, teils wolkig, von Westen Regen bei 13 bis 20 Grad. Und am Mittwoch häufig trocken, Richtung Süden einige Schauer bis 22 Grad. Das waren die Nachrichten.
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17: Da starten wir auf der A1 Osnabrück Richtung Bremen. Zwischen Vechta und Kloppenburg ist die A1 wegen Brückenarbeiten in beiden Richtungen gesperrt. Eine Umleitung ist eingerichtet. Eine Umleitung gibt es ebenfalls auf der A1 Lübeck in Richtung Hamburg. Zwischen Kreuz Hamburg Ost und Dreieck Norderelbe. Dort sind Bauarbeiten noch bis 5 Uhr. Sorgen die dafür, dass hier gesperrt ist. Die A8 Salzburg Richtung München ist zwischen Rohrdorf und Rosenheim wegen Brückenarbeiten bis etwa 5 Uhr noch gesperrt. Die A23 Heide Richtung Hamburg ist zwischen Heide West und Heide Süd wegen Überflutungen gesperrt. Und letzte Meldung, die A40 Duisburg Richtung Essen ist zwischen Mülheim-Winkhausen und Mülheim-Heißen gesperrt. Der Grund sind Brückenarbeiten in beiden Richtungen. Sperrung hier noch bis 5 Uhr. Ihnen allen unterwegs eine gute und sichere Fahrt.
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17: Im Studio für Sie weiterhin Philipp Kaver. Jetzt blicken wir auf einen Staat in Mittelamerika, der selten im Fokus steht, Guatemala. Korruption ist dort weit verbreitet. Die Folge? Viel Armut. Zahlreiche Guatemalteken sind deshalb in den vergangenen Jahren aus dem Land geflohen, meist Richtung USA. Im Zentrum des Korruptionsskandals steht die frühere Generalstaatsanwältin Consuelo Porras, die im Mai aus dem Amt geschieden ist. Viele Hoffnungen ruhten auf dem sozialdemokratischen Präsidenten Bernardo Arevalo. Doch seine Bemühungen, den Rechtsstaat zu stärken, wurden ausgebremst. In einem Dreivierteljahr stehen erneut Wahlen in Guatemala an. Jenny Barke hat ein Land im Umbruch besucht.
0: Für viele Guatemalteken ist es ein Symbol für den Wandel. Anfang August dieses Jahres werden Luis Pacheco und Héctor Chaclán nach 16 Monaten Haft entlassen. Die beiden sind indigene Anführer einer traditionellen selbstverwalteten Region im westlichen Hochland Guatemalas, vertreten indigene Rechte auf Territorium, kulturelle Identität und Autonomie. Und 2023, da riefen sie zu Protesten dafür auf, dass der rechtmäßig gewählte Präsident Bernardo Arevalo auch wirklich antreten kann. Zwei Jahre später, als Luis Pacheco unter Arevalo schon Vizeminister für nachhaltige Entwicklung war, also Teil der Regierung Arevalos, wurden Chaclán und er wegen dieser Proteste festgenommen.
3: Ich erinnere mich an eine Nachbarin, die in unseren ersten Tagen in Haft zusammen mit Héctors Frau ein Tütchen Süßigkeiten gebracht hat und schrieb: Ich schicke euch das Wenige, das ich habe, aber glaubt daran, dass ihr da wieder herauskommt. Und dieser Glaube zeigt sich gerade jetzt.
0: Für die Festnahme verantwortlich war die Staatsanwaltschaft unter Generalstaatsanwältin Consuelo Porras. Ihre Anklage: Terrorismus, Bildung einer kriminellen Vereinigung und Behinderung der Strafverfolgung. Menschenrechtsorganisationen wie Amnesty International hingegen sprechen von einem Racheakt. Als Luis Pacheco und Héctor Chaclán in ihre Heimatstadt einfahren, werden sie von hupenden Autos, Feuerwerk, jubelnden Menschen empfangen. Die beiden Männer stehen für die Kriminalisierung des Protests, aber auch für die Hoffnung auf einen Neuanfang.
3: Es war eine große Herausforderung, uns diesem bösartigen Verfahren zu stellen, mit dem sie uns zermürben und zerbrechen wollten. Das ist ihnen nicht gelungen, weil wir bewiesen haben, dass wir unschuldig sind, obwohl sie Dokumente gefälscht und Beweise erfunden haben.
0: Sie, damit sind die Generalstaatsanwältin Consuelo Porras und ihr treue Richter und Anwälte gemeint. Porras wird vorgeworfen, in ihrer Amtszeit das Justizsystem instrumentalisiert zu haben. Die Europäische Union, die USA und Kanada haben sie wegen Korruption und Untergrabung demokratischer Prozesse mit schweren Sanktionen belegt. Ins Amt kam sie 2018, ernannt vom damaligen Präsidenten Jimmy Morales. In Guatemala bestimmt der Präsident den Generalstaatsanwalt für 4 Jahre. Dabei kann er aus einer Liste von 6 Kandidaten auswählen, die eine Kommission zusammenstellt. Obwohl die Kommission seit Jahren dafür kritisiert wird, dass sie Lobbyismus und Sonderinteressen den Vorrang gibt, bleibt sie weiterhin das vorauswählende Gremium. 2022 wurde Porras vom damaligen Präsidenten Alejandro Yamatei wiedergewählt. Innerhalb von 8 Jahren hat sie den Justizapparat in Guatemala umgebaut, erklärt die guatemaltekische Menschenrechtsanwältin Claudia González.
4: Sofort nach ihrer Wiederwahl für eine zweite Amtszeit 2022 begann sie, ihr nicht getreue Staatsanwälte abzusetzen und zu kriminalisieren. Durch geschicktes Manövrieren schaffte sie es außerdem, einen Wechsel der Richter im obersten Gerichtshof zu verhindern, sodass sie und ihre Leute das Justizsystem missbrauchen konnten, um politische Gegner auszuschalten.
0: 2023 hat überraschend Bernardo Arevalo die Präsidentschaftswahl gewonnen. Er, der Korruption und dem Pakt der Korrupten, Guatemalas Elite, den Kampf angesagt hat. Eine Gefahr für Porras. Sie und ihr Gefolge gingen gegen Arevalo und seine Partei Semilla vor. Internationale Interventionen und monatelange Proteste ermöglichten schließlich, dass Arevalo doch im Januar 2024 die Präsidentschaft antreten konnte. Doch sein Versprechen, die Korruption zu beseitigen, konnte er nicht einhalten. Denn Porras, die für die Guatemalteken zum Gesicht der Korruption geworden ist, blieb bis zum Ende ihrer Amtszeit im Mai dieses Jahres. Jetzt, mit dem Wechsel an der Spitze der Generalstaatsanwaltschaft, kommt einiges in Bewegung. Gabriel Garcia Luna heißt der Mann, den Präsident Bernardo Arevalo ausgewählt hat.
7: Unser neuer Generalstaatsanwalt Gabriel Eduardo Garcia Luna bringt die von allen ersehnte Veränderung. Es ist ein wichtiger Meilenstein für unseren gemeinsamen Kampf, für den Fortschritt Guatemalas.
0: Eine der Aufgaben von Garcia Luna: die Fälle neu prüfen lassen, mit denen Consuelo Porras und ihr Gefolge Gegner kriminalisierten. Im Fall der beiden indigenen Anführer Pacheco und Chaclan ist das schon passiert. Nach erneuter Prüfung beantragte die Staatsanwaltschaft, das Verfahren einzustellen. Den Vorwürfen fehle jede rechtliche Grundlage, heißt es in ihrer Begründung. Das zuständige Gericht folgte dem Antrag und erkannte dabei auch ausdrücklich die Legitimität der Proteste von 2023 an. Viele Guatemalteken setzen nun große Hoffnung in den neuen Generalstaatsanwalt Garcia Luna. Auch Eleonora Moraes von der guatemaltekischen Menschenrechtsorganisation FADS.
8: Sí, a mí sí me da esperanza. Que quisiera uno que fuera más rápido.
9: Ich würde mir trotzdem wünschen, dass es schneller ginge, aber angesichts der Komplexität, mit der er es dort zu tun hat, kann ich nachvollziehen, dass es dauern wird. Es gibt so viele korrupte Richter. Er und seine Staatsanwälte müssen jeden Fall sehr genau vorbereiten, damit sie Erfolg haben.
0: Die Jahre der Amtszeit von Porras haben Spuren hinterlassen. Das zeigt auch ein aktueller Bericht über die Fluchtbewegungen aus Guatemala. Demnach sind über 100 RichterInnen, StaatsanwältInnen, JournalistInnen und MenschenrechtsaktivistInnen, Studierende und indigene Führungspersönlichkeiten in den vergangenen 10 Jahren ins Exil gegangen. Eine der wichtigsten Exilgemeinden hat sich in Mexiko gebildet. An einem Vormittag Ende September schildert die Juristin Virginia La Parra beim Interview in einem Café in Mexiko-Stadt, warum sie fliehen musste.
10: Entonces, no pierdo la esperanza, pero sí soy muy consciente que mi situación es particularmente difícil. Nadie más tiene condenas. Yo tengo dos.
4: Ich verliere die Hoffnung nicht, aber mir ist sehr bewusst, wie schwierig meine Lage ist. Ich bin 2-mal verurteilt worden. Das ist niemandem sonst passiert.
0: Virginia La Parra steht wie kaum eine andere für die Kriminalisierung der Justiz in Guatemala unter Ex-Generalstaatsanwältin Porras. La Parra war Leiterin einer Sonderstaatsanwaltschaft zur Korruptionsbekämpfung in Quetzaltenango, der zweitgrößten Stadt des Landes. Damals ging sie gegen einen Richter mit einem Disziplinarverfahren vor.
4: Es ging in diesem Fall um den Handel mit Informationen. Richter, Anwälte, Abgeordnete, Bürgermeister, Gemeinderäte und Unternehmer kauften Informationen für andere Personen. Und zwar von Leuten aus der Staatsanwaltschaft. Auch der von mir angezeigte Richter gehörte dazu.
0: Der Richter, den Virginia La Parra angezeigt hatte, wurde zunächst sanktioniert. Doch dann geriet das Justizsystem zunehmend in die Kontrolle derer, gegen die zuvor ermittelt worden war. Der beschuldigte Richter startete den Gegenangriff. Er zeigte nun Juristin La Parra strafrechtlich an und hatte die Generalstaatsanwaltschaft unter Consuelo Porras auf seiner Seite. 2022 wurde Virginia La Parra wegen Amtsmissbrauchs verurteilt. 2 Jahre musste sie Haft unter menschenunwürdigen Bedingungen und psychische Folter ertragen, erzählt sie. Nach einer Rüge der UN-Arbeitsgruppe gegen willkürliche Verhaftungen kam sie zwar vor 2 Jahren unter Auflagen frei, doch es folgte eine weitere Verurteilung. La Parra flüchtete daraufhin ins Exil. Ihre Töchter musste sie in Guatemala zurücklassen. In Mexiko kann sie nicht mehr als Juristin arbeiten. Während Virginia La Parra in Mexiko von den vergangenen Jahren spricht, wirkt sie in sich gekehrt.
10: Y además recordemos que esta criminalización, la prisión y el exilio tienen una.
4: Wir dürfen nicht vergessen, dass diese Machenschaften ein wichtiges Symbol aussenden. Man wird kriminalisiert, inhaftiert, muss ins Exil. Das prägt sich in das Gedächtnis der Menschen ein, der Beamten. Wer das Richtige tut, den kann es das Leben kosten. Ich lebe zwar noch, aber es hat mich mein Leben gekostet. Alles, was ich aufgebaut habe, ist verloren. Es erfordert sehr viel Engagement und Überzeugung, diese Konsequenzen zu ertragen. Wer will schon sein ganzes Leben verlieren?
0: La Parra ist nicht die einzige juristisch Verfolgte, die im Exil festsitzt. Zu Besuch in der Casa Centroamerica in Mexiko-Stadt. Ein kleines Haus, die Bibliothek führt mittelamerikanische Literatur. In der Küche kommen mittelamerikanische Exilanten zusammen und kochen Speisen, die sie aus der Heimat vermissen. Im Saal finden regelmäßig Gespräche, Vorträge, Feiern statt. Alles, um Trost zu spenden und Gemeinschaft zu bilden. Nicht nur Guatemalteken kommen hier regelmäßig zusammen. Auch die Diktatur in Nicaragua unter Daniel Ortega, das autoritäre Regime in El Salvador unter Nayib Bukele, zwingt viele ins Exil. Gabriel Wehr ist Leiter der Casa Centroamerica. Er und sein Team helfen Menschen, unterstützen bei den Vorbereitungen auf das Exil und in Mexiko anzukommen, eine Wohnung und Arbeit zu finden, sie und ihre Familienangehörigen psychologisch zu betreuen. Dass so viele Guatemalteken das Land verlassen mussten, habe die Demokratie nachhaltig geschädigt, sagt Gabriel Wehr.
11: Ich glaube, da definitivamente
7: in den öffentlichen Institutionen sind viel Wissen und viele Fähigkeiten verloren gegangen, die über Jahrzehnte aufgebaut worden sind. In der Zivilgesellschaft, weil viele Organisationen und Bewegungen dezentralisiert wurden oder sogar geschlossen wurden, so auch Medien. Und der dritte Aspekt betrifft eher die Gesellschaft im Allgemeinen. Familien wurden getrennt, sind zerbrochen.
0: Gabriel Wehr musste selbst vor 4 Jahren aus Guatemala fliehen. Ihm drohte damals ebenfalls die Verfolgung, weil er auf die Straße gegangen war und sich gegen das korrupte System gewehrt hat. Obwohl Generalstaatsanwältin Porras nun weg ist, traut er sich nicht nach Guatemala zurück.
7: Ich weiß nicht, was in Zukunft passieren wird, aber um meines Seelenfriedens und meiner psychischen Gesundheit willen, werde ich vorerst in Mexiko bleiben, ohne mich auf ein Datum festzulegen.
0: Knapp 5 Monate nach dem Ende von Porras Amtszeit geht es vielen Exilanten wie ihm. Sie haben zwar gehofft, dass neue Zeiten beginnen, doch auch der neue Generalstaatsanwalt García Luna, der integer scheint, kann den Pakt der Korrupten, von dem Porras ein maßgeblicher Teil war, nicht einfach auflösen. Zu tief sind die Wurzeln dieses Netzwerks in allen gesellschaftlichen und staatlichen Ebenen verankert. Das bedeutet, dass Exilanten wie die Juristin La Parra noch immer Gefahr laufen, sofort verhaftet zu werden, wenn sie wieder nach Guatemala einreisen würden. Mächtige Richter leiten weiterhin Verfahren im Sinne des korrupten Systems, für das Porras stand. Guatemala ist ein Land, in dem die ungleiche Macht- und Besitzverteilung seit Jahrhunderten zementiert ist. Wie tief diese Wurzeln liegen, lässt sich an einem Dienstag vor wenigen Wochen symbolisch gut erkennen. Es ist der 15. September, Guatemalas Unabhängigkeitstag. Hunderte Menschen ziehen mit Marschmusik durch das koloniale Zentrum von Guatemala-Stadt. Michael Mörd kann darüber nur den Kopf schütteln. Der deutsche Menschenrechtsanwalt ist Wahl-Guatemalteke, lebt seit über 30 Jahren im Land.
12: Im Vorwurf der Unabhängigkeitserklärung Guatemalas wird gesagt, bevor das Volk die Macht ergreift und die Unabhängigkeit erklärt, erklären wir sie lieber selber. Das war die Unabhängigkeitserklärung, die wir heute Eliten nennen. Die haben Angst vor einem Aufstand gehabt und haben deswegen die Unabhängigkeit erklärt. Und das erzählt die ganze Geschichte von Guatemala.
0: Nach Recherchen des Investigativmagazins Inside Crime lenken und leiten bis heute nur wenige mächtige Familien die wirtschaftlichen Geschicke des Landes. Sie stehen für die großen Monopole bei Zement, Zucker, Alkohol. Auch Teile des Militärs sind Ermittlungen zufolge in den Drogenhandel und die damit verbundene Geldwäsche verstrickt. Es ist ein über Jahrhunderte gewachsenes Geflecht. Die komplexe Gemengelage wurde in einem jahrzehntelangen Bürgerkrieg weiter verfestigt. Während des Kalten Krieges unterstützten die USA das Militär als Bollwerk gegen den angeblichen Kommunismus. Die Armee ging brutal gegen die eigene Bevölkerung vor. Mörd war in den 1990er Jahren an der Aufklärung der Bürgerkriegsverbrechen beteiligt. Doch die wirtschaftlichen Eliten, das Militär, die mit ihnen verflochtenen Machtstrukturen überdauerten Bürgerkrieg und Aufklärung und prägen Guatemala bis heute.
5: Guatemala hat viele Möglichkeiten gehabt, aber viele Gelegenheiten eben aus den Händen ringen lassen, weil im Grunde sind wir noch, auch wenn das Guatemala von heute nicht gleich ist mit dem Guatemala von vor 30 oder 40 Jahren, aber es hat sich qualitativ, außer dass keine Massaker mehr stattfinden, aber was die soziale Gerechtigkeit angeht, nicht geändert. Wir haben die gleichen Probleme wie damals.
0: Nach seiner Wahl 2023 hätte Arévalo nach Auffassung vieler Guatemalteken die Chance gehabt, gegen die Korruption vorzugehen. Dafür hätte er Porras und ihr Gefolge direkt absetzen müssen, so Manfredo Marroquin. Nun seien viele enttäuscht, wie wenig er bisher erreicht habe, sagt der Politikwissenschaftler, der sich seit 30 Jahren für die Aktion Ciudadana, dem guatemaltekischen Ableger von Transparency International, engagiert.
13: Bernardo Arévalo hatte direkt nach seiner Wahl die volle Unterstützung der Bevölkerung. Das ist keine Kleinigkeit. Für ihn und gegen das korrupte System sind die Menschen auf die Straße gegangen. 90 Tage lang. In welchem Land der Welt hat es das gegeben? Mit dieser Unterstützung hätte er alles erreichen können.
0: Marroquin kritisiert. Es hätte zwar ein Risiko gegeben, dass das Porras-treue Verfassungsgericht Arévalo des Amtes enthebt, wenn er die Staatsanwältin sofort eigenmächtig absetzt, aber der Rückenwind der Bevölkerung war ihm sicher. Doch den habe er verspielt.
14: Effektivamente, el gobierno tuvo como prioridad mantener.
13: Denn seine Priorität war es, an die Macht zu kommen und dort zu bleiben. Damit haben er und seine Regierung ihrer Stabilität den Vorrang gegeben, wollten den Baum nicht allzu sehr schütteln, um ihre Regierung nicht zu gefährden. Aber genau das wollten die Menschen, dass er den Baum endlich schüttelt, damit alle faulen Früchte herunterfallen.
0: Jetzt ist das letzte Amtsjahr von Bernardo Arévalo angebrochen. Nach einem Ranking von CB Global Data vom September liegt seine Beliebtheit unter allen Präsidenten Lateinamerikas auf dem letzten Platz. Schon jetzt zeigt sich, wie umkämpft die Machtpositionen im Land sind. Gerade hat das Parlament einen neuen Chef des Bundesrechnungshofs gewählt, der eine indirekte, aber politisch entscheidende Rolle bei den Wahlen im Allgemeinen und der Präsidentschaftswahl im Besonderen spielt. Die Contraloría de Cuentas stellt möglichen Kandidaten eine Unbedenklichkeitsbescheinigung aus und entscheidet damit, wer sich überhaupt zur Wahl stellen darf. Gewählt wurde Elfego Castañón. Castañón war schon zuvor in der Contraloría tätig und gilt als integer. Seine Wahl hat viele überrascht. Die Sorge war groß, dass ein politisch abhängiger Kandidat gewinnt, der im Sinne des Pakts der Korrupten Entscheidungen trifft. Und damit jemand, der bestimmte Kandidaten von der Präsidentschaftswahl im kommenden Sommer ausschließen würde. Die Wahl 2027 gilt als Richtungsentscheidung. Castañón gibt Guatemalas Demokraten Hoffnung. Gabriel Wehr von der Casa Centroamérica in Mexiko-Stadt zeigt sich trotzdem skeptisch, ob Guatemala damit auf einem demokratischen Weg ist. Denn Einmischung gäbe es nicht nur durch die Contraloría.
15: Ich glaube, die Aussichten auf einen transparenten und fairen Wahlprozess sind derzeit nicht besonders gut. Neben dem Pakt der Korrupten, der alles tun wird, um wieder an die Macht zu kommen, gibt es noch einen weiteren Akteur, die Vereinigten Staaten. Die derzeitige US-Regierung mischt sich offen in viele lateinamerikanische Wahlen ein, in Kolumbien, in Honduras. Guatemala wird da keine Ausnahme sein.
0: Und eine weitere Befürchtung steht im Raum. Sollte wieder eine dem korrupten Pakt nahestehende Regierung an die Macht kommen, dann könnte sie den neuen Generalstaatsanwalt wieder absetzen, der versucht, mit der juristischen Willkür aufzuräumen. Für Guatemala steht damit bei der Wahl 2027 auch die Frage im Raum, ob der begonnene Kurswechsel Bestand haben wird.
17: Jenny Barke war es über die Lage in Guatemala.
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17: Es war ein turbulentes Wochenende im Verhältnis der USA zur Ukraine. Am Freitag verkündet US-Präsident Trump, dass Russland Millionen Tonnen Diesel liefern will. Dann fordert er am Samstag, dass die Ukraine einen neuen Präsidenten bekommen solle. Und schließlich verkündet er am Sonntag eine Energiewaffenruhe, also dass Russland und die Ukraine angeblich nicht mehr gegenseitig ihre Energiesektoren angreifen. An all dem finden die deutschsprachigen Medien kaum etwas Gutes. Exemplarisch schreibt die Neue Zürcher Zeitung von einer Farce.
6: Viel Chaos, wüste Drohungen, ein paar Schmeicheleien, Irrungen und Wirrungen am laufenden Meter. Und alles nur, um eine Wahrheit zu verschleiern. Dieser amerikanische Präsident suchte von Anbeginn seiner Amtszeit ein Geschäft mit Putin, einen Ausgleich mit Russland. Egal, ob es auf Kosten der Ukraine und der NATO-Verbündeten in Europa ginge.
17: Die Rheinzeitung aus Koblenz sieht dahinter vor allem kurzfristige innenpolitische Interessen.
6: Trump ist herzlich egal, dass er der Ukraine und Europa in den Rücken fällt. Er hat einzig die US-Zwischenwahlen im November im Blick. Mehr Diesel aus Russland soll helfen, die hohen Spritpreise für Farmer und Trucker vor den Wahlen zu senken. Vor den Midterms steht er stark unter Druck. Umfragen sehen die Republikaner deutlich im Rückstand. Der Deal mit Putin aber zeigt, dass Trump jedes Mittel recht ist, um die Stimmung noch zu drehen.
17: Die Hannoversche Allgemeine Zeitung glaubt, dass auch die anderen Äußerungen Trumps in dieses Schema passen.
6: Als Zelensky den Diesel-Deal kritisierte, forderte Trump prompt einen neuen Präsidenten in Kiew. Schuld an den Preisen seien ohnehin die ukrainischen Angriffe auf russische Raffinerien. Wir kennen das schon. Das Opfer wird zum Täter erklärt. Diktator hatte Trump Zelensky ohnehin längst genannt. Seine Ablösung zu fordern, ist allerdings eine neue Eskalationsstufe und verrät vor allem, wie groß der Druck auf Trump selbst ist.
17: Der Südkurier aus Konstanz schaut auf die Reaktion des ukrainischen Präsidenten und darauf, welche Folgen dieses Wochenende für sein Land haben könnte.
6: Zelensky ist ein gewiefter Typ. Er nimmt Trump mit seiner Forderung nach einem neuen Präsidenten in Kiew einfach beim Wort und bietet Wahlen an. Seine Gegenforderung nach einer Feuerpause dürfte bei Russlands Präsident Putin auf taube Ohren stoßen. Der Kriegsherr Moskau hat keinerlei Interesse an einer Bewegung, die als nachlassende Kampfbereitschaft gedeutet werden könnte. Vielmehr ist Putin seit Wochen dabei, den Luftkriegsterror gegen Kiew zu verstärken und dabei alles zu unternehmen, um die Strom- und Wärmenetze zum einbrechenden Winter hin zu zerstören. Deutschland und Europa müssen darauf reagieren. Angesichts von Trumps Fahnenflucht als Helfer erst recht.
17: Die Frankfurter Allgemeine sieht das ähnlich, übt aber auch deutliche Kritik an Europa.
6: In Kiew sollte man sich fragen, ob man nicht zu sehr auf Trump setzt. Die wahren Verbündeten der Ukraine sind die Europäer. In einer Hinsicht sind sie aber kaum besser als Trump. Die EU ist immer noch der viertgrößte Käufer von fossilen Brennstoffen aus Russland. Beim Gas sogar der größte. Wenn Außenminister Wadephul nun sagt, es brauche nicht weniger, sondern mehr Druck auf Putin, dann sollte er diese Debatte auch in Brüssel führen.
17: Die Neue Osnabrücker Zeitung sieht darin aber auch eine Gefahr.
6: Ohne die Amerikaner wird es für Europa immer schwieriger, genug Unterstützung für Kiew zu leisten. Die Kosten, die dadurch entstehen, liefern den Parteien vom rechten und linken Rand in Deutschland immer mehr Munition. Sie greifen Friedrich Merz an, weil der das Geld in einem endlosen Krieg versenke, mit dem wir nichts zu tun hätten. Für Merz ist die Ukraine-Hilfe Selbsthilfe. Sie kauft uns Zeit, militärisch stark zu werden, um unsere Freiheit zu schützen. Und sie ist eine Antwort auf die Frage, wie Deutschland und Europa in einer Welt überleben wollen, in der das Recht der Stärkeren auf dem Vormarsch ist.
17: Das waren die Standpunkte. Zusammengestellt hat sie Johannes Zuber. 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
16: 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Ich glaube schon, dass der König viel Macht hat, vor allem gesellschaftlich. 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It is time to get Brexit done. Der Brexit kostet total viel Wirtschaftswachstum und es wird kaum diskutiert.
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22: Ich liebe meinen Job. Ich finde das so spannend. 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
17: In der ARD-Infonacht folgen in einer halben Minute für Sie die nächsten Nachrichten, dann um 4 Uhr. Heute ist Montag, der 12. Oktober.

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1: Die Nachrichten mit Magdalena Dietz. Guten Morgen. Kurz nach der überraschenden Ankündigung von US-Präsident Trump, dass im Ukraine-Krieg alle Angriffe auf Energieanlagen sofort gestoppt werden, hat Russland seine Angriffe offenbar fortgesetzt. Nach Angaben der Ukraine hat das russische Militär ein Heizkraftwerk schwer getroffen. Uli Schäfer aus dem WDR-Aktuell-Team.
2: Es ist nicht das erste Mal, dass US-Präsident Trump behauptet hat, die Ukraine und Russland würden ihre gegenseitigen Angriffe auf Energieanlagen einstellen. Mit einer ähnlichen Äußerung war er bereits Mitte September vorgeprescht. Doch schon kurz nach Trumps Verkündung hatten beide Seiten ihre Angriffe fortgesetzt. Und auch diesmal ist unklar, wie viel auf die angebliche Abmachung zu geben ist.
1: Ein 14-jähriger Jugendlicher ist am Abend in Köln beim sogenannten Trainsurfing lebensgefährlich verletzt worden. Er war auf das Dach eines Regionalexpress gestiegen. Während der Fahrt erlitt er über die Oberleitung einen starken Stromschlag. Tom Schneider aus dem WDR-Aktuell-Team berichtet.
3: Ein lauter Knall, dann Schreie. So erlebten Fahrgäste des RE5 den Trainsurfing-Unfall am Sonntagabend. Wie es der 14-jährige Junge überhaupt auf das Dach des Zuges schaffte, ist unklar. Klar ist, dass der Junge nun in Lebensgefahr schwebt. Etwa 15.000 Volt hat er abbekommen, ca. 80% seiner Haut sollen verbrannt sein. Er wurde per Hubschrauber in eine Fachklinik geflogen. Trainsurfing ist ein Trend, der immer mehr jugendliche Nachahmer findet. Sie werden besonders durch soziale Medien dazu animiert, ihr Leben für den Adrenalinkick aufs Spiel zu setzen.
1: Und das haben wir auch im Blick. Die Linke will, dass Zwangsräumungen verboten werden, die dazu führen, dass Menschen obdachlos werden. In der Osnabrücker Zeitung sagt Parteichef Pantisano, Wohnen ist ein Menschenrecht. In Bielefeld sind am Abend bei einem Streit zwischen mehreren Personen laut Zeugen Schüsse gefallen und eine Stichwaffe zum Einsatz gekommen. 3 Menschen sollen verletzt worden sein. Die Polizei fahndet nach mehreren mutmaßlichen Tätern. Bei einem Brand in einem Mehrfamilienhaus in Bonn sind 2 Kleinkinder und ein weiterer Mensch verletzt worden. Die Kinder atmeten Rauchgase ein, die 3. Person verletzte sich beim Sprung aus einem Obergeschoss. Am Sonntag gab es einen außergewöhnlichen Schwertransport. Ein 11,5 Tonnen schwere und 15 Meter hohe Dinosaurierdame aus Beton und Stahl wurde vom Natur- und Geopark Terra Vita an einen neuen Standort gebracht. Jetzt steht die Nachbildung eines Camarasaurus in Damme in Niedersachsen auf dem Gelände einer Autowaschanlage. Grund für den Umzug ist, dass der Naturpark bald ein neues Dino-Modell bekommt. Das war WDR aktuell. Und das Wetter in NRW. Bei 7 bis 11 Grad bildet sich örtlich Nebel. Wenn der sich verzogen hat, gibt's viel Sonne und es bleibt trocken. In Lüdenscheid bis 14 Grad, in Minden bis 15 und in Bochum bis 16 Grad. Es ist 4.03 Uhr.
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4: Die A1 Osnabrück Richtung Bremen ist zwischen Vechta und Kloppenburg wegen Brückenarbeiten in beiden Richtungen gesperrt. Es gibt hier eine Umleitung. Die A1 Lübeck Richtung Hamburg ist zwischen Kreuz Hamburg Ost und Dreieck Norderelbe wegen Bauarbeiten noch circa eine Stunde lang gesperrt. Auch hier ist eine Umleitung für Sie eingerichtet. Dann die A5 Karlsruhe Richtung Basel zwischen Dreieck Weil am Rhein und Grenzübergang Weil am Rhein Basel 1 Kilometer Lkw-Stau. Autobahn 23 Heide Richtung Hamburg ist zwischen Heide West und Heide Süd wegen Überflutungen gesperrt. Und die A40 Duisburg Richtung Essen ist zwischen Mülheim-Winkhausen und Mülheim-Heißen wegen Brückenarbeiten in beiden Richtungen bis 5 Uhr, also noch eine knappe Stunde gesperrt. Das war's. Ich wünsche Ihnen da, wo es geht, eine gute Fahrt.
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4: Die kommt von NDR Info in Hamburg. Mein Name ist Philipp Kaber. Es ist Montag, der 12. Oktober. Guten Morgen. Die Bundesregierung steht unter Druck. Besonders in der CDU ist die Stimmung auf dem Tiefpunkt. Wie also verarbeitet die Parteiführung die Niederlagen bei den jüngsten Landtagswahlen? Auch heute, am 2. Tag der Klausurtagung, sucht das Parteipräsidium weiter nach den richtigen Fragen und Antworten. Es geht um die Brandmauer, die Kommunikation des Kanzlers, es geht auch um Reformen und Befindlichkeiten. Generalsekretärin Hoppermann hatte vorab gesagt, die Präsidiumsklausur sei keine Wunderwaffe. Mein NDR-Kollege Detlef Karg hat unsere Hauptstadtkorrespondentin Birte Sönnigsen gefragt, ob es denn schon Klartext gegeben hat bei diesem Treffen.
5: Ja, öffentlich erstmal gar nicht so viel. Es wirkte fast wie so ein kleiner Wettbewerb heute vor dem Konrad-Adenauer-Haus der CDU-Parteizentrale. Wer schafft es am schnellsten aus der Dienstlimousine in die Parteizentrale, ohne was zu sagen? Da hat eigentlich keiner was gesagt, bevor er da reingestürmt ist. Die Generalsekretärin Franziska Hoppermann, die musste dann, hat aber keine Minute gedauert, ihr Statement. Und sie hat eben gesagt, die Partei hat die Warnsignale der Landtagswahlen deutlich wahrgenommen. Die CDU hat ja 3 Wahlniederlagen in Folge einstecken müssen und ist auch erstmals aus einem Landtag geflogen in Mecklenburg-Vorpommern. Und Hoppermann sagt eben, es geht darum, Vertrauen wieder zu gewinnen für die Politik der CDU, will dabei aber auch die Modernisierung des Landes nicht aus dem Blick verlieren. Es gehe jetzt eben darum, vor allem Vertrauen zurückzugewinnen. Und jetzt wird seit einigen Stunden konzentriert, wie wir hören, hinter verschlossenen Türen darüber gesprochen, wie das denn gelingen soll. Und zwar auch sehr konkret über Inhalte wird da wohl gesprochen.
6: Ja, Sie haben selber schon die Frage formuliert, Vertrauen zurückgewinnen durch die CDU. Wie soll das gehen? Harte Kante gegen die SPD. Was will man eigentlich machen?
5: Da gibt es bisher nicht die eine Antwort, denn da gibt es unterschiedliche Ideen in der CDU-Führung. Grob gesagt, ich sag mal 2 Richtungen. Die einen, zum Beispiel der hessische Ministerpräsident Boris Rhein, der sagt, die CDU muss sich jetzt konservativer aufstellen. Und auf der anderen Seite ist zum Beispiel Bildungsministerin Karin Prien, die sagt, der Ansatz CDU pur, der ist gescheitert. Also sagt sie auch, das, was Boris Rhein da vorschlägt, konservativer zu werden, das lehnt sie ab. Im Gegenteil, sie sagt, das ist Teil des Problems, dass die CDU in den vergangenen Jahren zu konservativ geworden sei. Und bisher ist da keine klare Linie zu erkennen. Einig zu sein scheinen sich aber die meisten, dass sie das Leben der Menschen wieder mehr in den Blick nehmen wollen und dass das bezahlbar werden soll. Also da geht es um Lebenshaltungskosten, um Spritpreise, um Energiekosten, all sowas. Da könnte es wohl konkrete Ideen geben. Die Frage ist dann auch, wie lässt sich das finanzieren und was sagt eigentlich der Koalitionspartner dazu? Vor allem die SPD und der SPD-Finanzminister, aber auch mit der CSU muss ja dann noch drüber gesprochen werden. Also das dürfte nicht besonders leicht werden. Da braucht es dann nicht nur einen klaren Kurs der CDU, einen klaren Kompass, sondern eigentlich auch gute Führung und gute Verhandlungsqualitäten.
6: Da ist ja eigentlich immer auch die AfD als Elefant im Raum und die Brandmauer. Kann die vielleicht doch ein wenig bröckeln?
5: Ja, das ist vielleicht auch die Gretchenfrage dieser Klausur, der Umgang mit der AfD. Es gibt ja da ganz klare Aussagen, ein klares Bekenntnis vom Bundeskanzler und CDU-Parteichef. Friedrich Merz, der hat ja immer wieder versichert, dass die CDU nicht mit der AfD kooperieren wird. Merz hatte, bevor er Kanzler wurde, auch mal angekündigt, dass diejenigen aus der Partei ausgeschlossen werden, die mit der AfD zusammenarbeiten. Und daran könnte er auch noch mal gemessen werden. Denn es ist fraglich, ob sich wirklich alle an diese Vorgabe ihres Parteichefs halten, bei all dem Frust, der sich in der Partei angestaut hat oder in Teilen der Partei und dem Autoritätsverlust, den wir ja beim Kanzler durchaus spüren. Es gibt sicher CDU-Mitglieder, die sich das Ende der Brandmauer wünschen. Anders sieht es etwa die Bundesbildungsministerin Karin Prien, aber auch der Ministerpräsident von Rheinland-Pfalz, Gordon Schnieder. Der hat bei uns in der ARD auch gesagt, mit Blick auf eine mögliche Wahl des AfD-Spitzenkandidaten Ulrich Siegmund, der will sich ja in Sachsen-Anhalt zum Ministerpräsidenten wählen lassen und setzt da auch auf Stimmen der CDU. Und da sagt eben Gordon Schnieder, nein, wir wählen keine Extremisten. Wer dort ihm eine Stimme gibt, der muss sich überlegen, ob die CDU noch seine politische Heimat ist. Und ich sage, nein, das ist sie nicht. Das war die klare Ansage von Gordon Schnieder, dem Ministerpräsidenten von Rheinland-Pfalz.
6: Das sagt Gordon Schnieder, aber Sie haben ja auch gerade schon die Autorität von Friedrich Merz angesprochen. Wird er weiter der entschlossene Taktgeber sein oder ist er nachdenklich, vielleicht auch angreifbar, verletzlich geworden?
5: Die letzten Wochen und Monate sind sicher auch an Friedrich Merz nicht spurlos vorbeigegangen. Aber er versucht weiterzumachen, nach vorne zu schauen, sich nicht unterkriegen zu lassen. Am Ende bleibt Friedrich Merz eben Friedrich Merz. Und das wird sich vermutlich auch nicht mehr so groß ändern.
4: Einschätzungen unserer Hauptstadtkorrespondentin Birte Sönnigsen. Und wie geht die SPD mit den Wahlen in Sachsen-Anhalt und Berlin um? Die SPD-Fraktion ist nach der Wahl des AfD-Landtagspräsidenten am Dienstag zum Berliner Bebelplatz gezogen, dem Ort der Bücherverbrennung in der NS-Zeit.
7: Matthias Miersch ist der SPD-Fraktionsvorsitzende. Im ARD-Bericht aus Berlin hat Anna Engelke ihn gefragt, ob die Fraktion damit auch gegen die Wählerinnen und Wähler der AfD in Sachsen-Anhalt demonstriert hat.
8: Nein, wir haben dagegen demonstriert, dass erstmals seit Bestehen der Bundesrepublik Deutschland ein Landtagspräsident einer Partei gewählt worden ist, die gesichert rechtsextrem ist. Das ist eine Zäsur und aus dieser Fraktionssitzung heraus, und es war keine geplante Aktion, sondern wir haben gesehen, wir müssen raus aus diesem Fraktionssaal, wir müssen ein Zeichen setzen und deswegen haben wir uns dazu entschieden.
9: Sie haben alleine demonstriert, haben Sie gegen Ihren Koalitionspartner die CDU demonstriert?
8: Nein, natürlich nicht. Sie müssen sich vorstellen, wir haben einen Fraktionssaal, wir gehen täglich, wenn wir in den Fraktionssaal gehen, vor oder an den Namen vorbei der Kolleginnen und Kollegen, die damals gegen das Ermächtigungsgesetz gestimmt haben. Otto Wels, ein großer Sozialdemokrat, dessen Foto dort hängt. Und insofern war unser Gedankengut, dass wir gesagt haben, das darf so einfach jetzt nicht stehen bleiben. Wir müssen ein Zeichen setzen. Und da spielte kein Koalitionspartner eine Rolle, sondern unsere Haltung, die wir seit über 160 Jahren in dieser Partei vertreten.
9: Sie haben in einem Interview mit der Zeit eine Botschaft an den Koalitionspartner formuliert, und zwar, dass sie aus der Wahl des AfD-Landtagspräsidenten in Sachsen-Anhalt Konsequenzen zieht. Was für welche?
8: Ja, wir sehen augenblicklich, dass in der CDU in Sachsen-Anhalt offenkundig ja große Diskussionen laufen. Es gab eine Empfehlung des Fraktionsvorsitzenden, sich zu enthalten. Offenbar ist die Mehrheit der Fraktionen dieser Empfehlung nicht gefolgt. Wir haben jetzt erste Stimmen, die damit liebäugeln, aus dieser Fraktion auszutreten. Und deswegen müssen wir natürlich erwarten, das haben wir so auch im Koalitionsvertrag festgelegt, dass es eine ganz klare Linie gibt, dass hier nicht in irgendeiner Form mit der AfD kooperiert oder koaliert wird.
9: Was erwarten Sie da von dem CDU-Chef?
8: Das habe ich hier im Moment überhaupt nicht zu sagen, sondern ich nehme Friedrich Merz vollkommen ab, was er immer wieder gesagt hat, dass es keine Form von Zusammenarbeit gibt. Und insofern wird es Aufgabe der CDU auf Bundes-, aber vor allen Dingen auch der CDU in Sachsen-Anhalt sein, da ganz klar vorzugehen.
9: Aber gesetzt den Fall jetzt, wir haben die Wahl des AfD-Ministerpräsidenten im Dezember und da steht im Raum, dass möglicherweise die CDU mitgestimmt hat. Was hätte das dann für Konsequenzen?
8: An den Spekulationen will ich mich nicht beteiligen, weil ich jetzt erstmal davon ausgehe, dass alle sehr vernünftig auch damit umgehen. Vor allen Dingen mit dem, was jetzt in dieser letzten Woche auch vorgefallen ist. Und insofern verweise ich nochmal ganz klar, und das wissen alle, auf den Koalitionsvertrag, wo wir eine sehr eindeutige Klausel aufgenommen haben, dass es hier keinerlei Zusammenarbeit geben kann, auf allen Ebenen.
9: Sollte denn Friedrich Merz direkt intervenieren in Sachsen-Anhalt?
8: Da habe ich Ihnen von hier aus garantiert keine Weisungen bzw. Ratschläge zu erteilen.
9: Dann gucken wir auf die Regierungsbildung hier in Berlin. Das sind die Linken zusammen mit den Grünen und der SPD, ihrer Partei. Jetzt haben sich namhafte Sozialdemokraten zu Wort gemeldet und haben gesagt, koaliert nicht mit denen. Also namhafte Sozialdemokraten wie Wolfgang Thierse, wie Franziska Giffey. Werden Sie diesem Aufruf folgen?
8: Ja, das ist jetzt Sache der Berliner SPD als erstes. Und man muss diese Stimmen natürlich ernst nehmen, aber man muss auch zur Kenntnis nehmen, dass Steffen Krach und das Verhandlungsteam ja augenblicklich mit den Grünen und mit den Linken genau dieses Problem angehen. Wir haben antisemitische Stimmen in der Linken und das kann man nicht tolerieren. Allerdings kann man auch nicht die Linke da verhaften. Und insofern ist jetzt ein Mechanismus zunächst vereinbart worden, wie man bestimmte Personen gegebenenfalls auch prüft und überprüft, ob sie auch Mitglied der Fraktion sein können. Das hat man bei einer Person schon verneint. Und insofern, glaube ich, muss man jetzt auch der Berliner SPD die Zeit lassen, genau dieses weiter zu verhandeln. Wir sind noch nicht mal in den Sondierungen. Und diese Freiheit braucht die Partei. Allerdings, klar ist, das ist ein sehr, sehr wichtiger und gravierender Punkt.
9: Wolfgang Thierse und auch Franziska Giffey, die verweisen ja eben auf die mangelnde Abgrenzung zu Antisemitismus. Und sie bekommen ja auch jetzt die Kritik aus der Linken an dieser Vereinbarung, die es jetzt gibt zwischen den drei Parteien hier in Berlin mit. Das ist ja möglicherweise, nährt das Zweifel.
8: Ja, das muss die Linke jetzt klären. Das ist eine ganz, ganz entscheidende Sache. Da darf es bei uns überhaupt kein Vertun geben. Insofern gibt es die ersten Vereinbarungen, die müssen auch vollständig akzeptiert werden. Und es wird weitergehen müssen, sodass man im Zweifel dann sagen kann, das ist eine Partei,

0: zwischen 12 Grad an der Ostsee und 19 Grad am Oberrhein. Meist schwacher Wind dabei um West, am ehesten an der Ostsee, anfangs noch mäßiger Nordwestwind. Am Dienstag erwartet uns dann von der Ostsee bis in den Süden Sonne. Von Nordwesten dagegen zieht es sich zu und es kann auch regnen. Und noch die Städtetemperaturen, einige aktuelle Deutschlandwerte. Berlin, Hannover und München aktuell 8 Grad. Kiel meldet 4 Grad. In Köln und Stuttgart werden derzeit 6 Grad gemessen. Und in Leipzig sind es 9 Grad.
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0: Zum vierten Mal hat in Hamburg die Woche der Pressefreiheit begonnen. Themen sind Desinformation, Deepfakes und Herausforderungen für die Demokratie. Viele Herausforderungen kommen aus den USA. Schon in seiner ersten Amtszeit hat Donald Trump kritische Journalisten diffamiert. Jetzt, in seiner zweiten Amtsperiode, ist die freie Presse noch stärker in Bedrängnis. Darüber habe ich mit Gudrun Engel gesprochen. Sie leitet das ARD-Studio in Washington. Wie in Deutschland ist auch in den USA die Pressefreiheit verfassungsrechtlich verankert. Im ersten Zusatzartikel zur Verfassung heißt es, das Parlament dürfe kein Gesetz beschließen, das die Rede- oder Pressefreiheit einschränkt. Als erstes wollte ich deshalb von ihr wissen, wie sieht die Realität aus in Trumps zweiter Amtszeit? Welche Einschränkungen gibt es?
2: Es gibt tatsächlich keine Einschränkungen gesetzlicher Natur. Aber die Rhetorik hat sich sehr stark verändert gegenüber den Medien. Das Misstrauen wird stärker. Es wird auch gesät von einem Präsidenten, der natürlich sagt, Media is the enemy of the people, also die Medien sind die Feinde des Volkes. Das verfängt sehr stark. Das sät Zweifel, natürlich vor allem bei seinen Anhängern, aber auch bei allen anderen. Und das merken wir schon.
0: Mehrere Medienhäuser sehen sich Schadensersatzklagen ausgesetzt mit massiven Forderungen zum Teil. Da werden auch Fördermittel gekürzt. Wie frei können Journalistinnen und Journalisten in den USA heute noch arbeiten?
2: Also was das angeht, hat sich für uns nichts geändert. Im Gegenteil, ich habe so ein bisschen das Gefühl, dass bei den meisten Kolleginnen und Kollegen so ein bisschen dieses jetzt erst recht im Vordergrund steht. Also das heißt, es gibt in der Form keine Einschränkungen, aber der wirtschaftliche Druck auf das System wird natürlich durch solche Klagen erhöht. Und gerade in einem Land wie den USA, wo die meisten Medienunternehmen eben ja wirtschaftlich gesteuert sind, ist das ein Problem.
0: Wenn Sie sagen, jetzt erst recht, haben all diese Vorfälle auch den Umgang von JournalistInnen untereinander verändert, in dem Sinne, dass es eine größere Solidarität gibt. Ich meine, sogar Fox News geht auf Distanz zum Teil.
2: Ich würde mir mehr Solidarität wünschen und frage mich manchmal, wo die ist. Wir erleben unter uns weiblichen Kolleginnen eine relativ große Solidarität, weil wir ja immer wieder auch gezielt vom Präsidenten beschimpft und angegangen werden. Es gab da ja viele Beschimpfungen von, warum lächelst du nie, bist be quiet, Piggy, und du bist hässlich, nicht nur außen, sondern auch innen. Und da merke ich, dass wir Frauen, weil wir vor allem Ziel dieser Angriffe sind, uns viel austauschen oder mehr austauschen, als es früher der Fall war.
0: Die US-Regierung hat auch versucht, die Visa für ausländische Journalisten zu verkürzen auf 240 Tage. Betrifft das auch ARD-Kollegen?
2: Das betrifft uns tatsächlich alle. Im Moment ist das Ganze ausgesetzt. Also es sollte eigentlich am 15. September in Kraft treten. Ist gerade ausgesetzt, weil ein Gericht in Boston das gestoppt hat. Aber wenn das in Kraft tritt, dann wird das alle Journalisten treffen und auch alle bei der ARD.
0: Trump greift Medien immer wieder öffentlich an. Sie haben es gesagt. Was macht das denn mit dem Vertrauen der Amerikanerinnen und Amerikaner in die Presse?
2: Das ist tatsächlich das, was wir am stärksten merken und die größte Veränderung für uns. Wir konnten früher problemlos mit Amerikanerinnen und Amerikanern überall ins Gespräch kommen. Und man konnte über alles sprechen, also wirklich über alles, über Religion, über Geld, über Politik, egal. Sie waren offen und haben das geteilt. Und das hat sich massiv verändert. Es wird immer schwieriger, Gesprächspartner zu finden, weil die Leute entweder großes Misstrauen gegenüber den Medien insgesamt haben und nicht mit uns sprechen wollen, oder weil sie nichts sagen wollen, von dem sie wollen, dass ihre Nachbarn mitbekommen, dass das ihre Meinung ist.
0: Mehrere US-Sender hatten vorübergehend die Berichterstattung über Trump eingestellt, weil er einzelne Medien aus dem Weißen Haus ausgeschlossen hatte, was ein Bundesgericht inzwischen ja gestoppt hat. Jetzt prüft aber das Justizministerium rechtliche Schritte gegen die Sender. Mit welcher Begründung?
2: Ja, es ist völlig grotesk. Es zeigt nämlich die Widersprüchlichkeit, dass man einerseits sagt, man will nicht, dass die Leute berichten und sie versucht auszuschließen. Und wenn man dann merkt, ja, dann berichten.

0: die aber nicht, dann gefällt einem das auch wieder nicht. Und man sagt, ja, aber die müssen ja berichten. Das ist ja ihre Aufgabe und ihre Pflicht. Also wir sehen bei allem, was Donald Trump tut, da eine große Widersprüchlichkeit. Auf der einen Seite versucht er, mit diesen Aktionen den starken Mann zu machen, gegenüber vor allem seinen Anhängern. Auf der anderen Seite geht er aber natürlich an jedes Mal ans Telefon, wenn ihn ein Journalist anruft. Und er ist ja quasi ein laufender Lautsprecher. Also er spricht viel, viel mehr mit den Journalisten, als sein Vorgänger das getan hat. Und gleichzeitig versucht er uns aber mit in den Schmutz zu ziehen. Also es passt nicht so richtig gut zusammen.
1: Informationen und Einordnungen von Gudrun Engel. Sie leitet das ARD-Studio in Washington. Und die Hamburger Woche der Pressefreiheit, die geht noch bis zum kommenden Samstag. Es ist 4.21 Uhr. 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In Polen ist gestern das Terrorabwehrzentrum des Inlandsgeheimdienstes zusammengekommen. Grund für die Dringlichkeitssitzung war ein möglicher Attentatsversuch auf Ministerpräsident Donald Tusk und auf seinen Verteidigungsminister. Noch ist nicht viel bekannt. Inzwischen aber wurde ein Mann verhaftet, der hinter den Plänen stecken soll. Von einer ausländischen Beteiligung ist bisher nicht die Rede. Paulina Milling berichtet.
2: Die Meldung sorgte in Polen für Aufsehen. Es soll einen möglichen Anschlagsplan auf Regierungschef Donald Tusk und Verteidigungsminister Władysław Kosiniak-Kamysz gegeben haben. Wenig später bestätigte Sprecherin des Innenministeriums Karolina Gałęcka diese Information offiziell. Diese Meldung über einen möglichen Anschlag auf Premierminister Donald Tusk sowie auf Vizepremier und Verteidigungsminister Władysław Kosiniak-Kamysz ging über den Staatsschutz bei der Polizei ein. Was man bisher weiß, geschah dies offenbar per Mail. Details zu dem eingegangenen Hinweis machten die polnischen Sicherheitsbehörden nicht öffentlich. Es werde derzeit ermittelt, hieß es. Ich betone, die Angelegenheit ist todernst. Derzeit sprechen wir über Drohungen gegen die wichtigsten Personen im Staat, Drohungen, die die Sicherheit und Leben des Premier- und Vizepremierministers betreffen, sagte Jacek Dobrzyński, Sprecher des Koordinators der polnischen Geheimdienste. Vertreter verschiedener Sicherheitsbehörden kamen in Warschau zusammen. Inlandsgeheimdienst, Staatsschutz und Polizei berieten im Zentrum für die Terrorismusabwehr über weitere Maßnahmen. Zu den Ergebnissen dieses Treffens ist nichts an die Öffentlichkeit gedrungen. Mehrfach betonte Sprecher des polnischen Geheimdienstkoordinators Dobrzyński das folgende Detail. Wir sprechen von einer hohen Wahrscheinlichkeit, dass diese Drohungen umgesetzt werden könnten. Worauf diese Einschätzung basiert, wurde ebenfalls bislang nicht mitgeteilt. Regierungssprecher Adam Szłapka erklärte, der aktuelle Hinweis sei wesentlich beunruhigender gewesen als ähnliche Signale in der Vergangenheit. Die polnischen Sicherheitskräfte zeigten zwar eine gewisse Transparenz im Umgang mit den Informationen, dennoch blieben zunächst viele wichtige Fragen offen. Etwa darüber, woher der Hinweis kam, sowie warum man die Wahrscheinlichkeit eines Anschlags als sehr hoch eingeschätzt hat. Inzwischen hat sich Premierminister Donald Tusk beim Nachrichtendienst X geäußert. Er schrieb, der Mann, der mit einem Anschlag gedroht habe, sei durch die Polizei festgenommen worden.
1: Soweit der Bericht von Paulina Milling aus Polen. Haustiere gehören in Deutschland bei vielen dazu. In fast der Hälfte aller Haushalte lebt mindestens ein Vierbeiner oder Zweiflügler, oft auch mehrere. Allerdings sind mehrere manchmal auch zu viel oder überfordern die Besitzer. Wie etwa im vergangenen Jahr im mecklenburgischen Neubrandenburg. Dort hatte ein junger Mann zwei Degus gekauft, das sind Nagetiere. Innerhalb kürzester Zeit vermehrten die sich und irgendwann waren es fast 400. Fälle wie diese mehren sich in Mecklenburg-Vorpommern, wie Heike Becker berichtet.
3: Es ist nicht immer das Sammeln von Tieren, das auch Animal Hoarding genannt wird, das Tierärzte auf den Plan ruft. Guntram Wagner leitet das Veterinäramt der mecklenburgischen Seenplatte.
4: Animal Hoarding sind ganz seltene Fälle. Das sind ja Leute, die eigentlich aus Tierschutzgedanken heraus Tiere sammeln und aber völlig überfordert sind und das gar nicht merken. Was wir so haben, das sind so aus dem Ruder gelaufene Zuchten.
3: Erst kürzlich gab es bei Maicho einen Fall. In einem Zimmer wurden 46 Katzen und 30 Hunde mit Welpen gehalten. Die meisten der Tiere waren noch nie an der frischen Luft oder haben irgendwelche Zuneigung oder Pflege erfahren.
4: Es gibt eben immer wieder spektakuläre Fälle wie den, wo es dann darauf ankommt, dass die Tierheime wirklich parat stehen und die Tiere aufnehmen können. Ich sagen muss, also es ist ein ganz großes Dankeschön auch an die Ehrenamtler dort, die uns da zur Seite stehen und uns immer helfen. Also insbesondere auch das Malchower Tierheim muss man da mal ganz besonders nennen, aber nicht nur. Ohne die ginge es nicht.
3: Bundesweit gibt es immer mehr Fälle von vernachlässigten Tieren. Deutschlandweit sind sie in der Zeit von 2020 bis 2025 um 150% gestiegen. Das trifft auch auf die Mecklenburgische Seenplatte zu.
4: Wir sind bei plus 20%. Jedes Jahr Tierschutzfälle. Also ich glaube, dieses Jahr sind wir so bei 700 Anzeigen.
3: Es sind häufig Nachbarn oder auch andere Institutionen, wie beispielsweise Jugendämter, die das Veterinäramt über unhaltbare Zustände informieren. Dann sind die Veterinäre gefragt, die in der Regel nie allein zu solchen Fällen gehen. Mitunter sind sie nicht nur verbalen, sondern auch tätlichen Angriffen ausgesetzt.
4: Wenn wir erkennen, dass die Tiere weggenommen werden müssen, dann werden sie auch weggenommen.
3: Das Veterinäramt der Mecklenburgischen Seenplatte hat Verträge mit Tierheimen in der Region. Dort kommen die Tiere in der Regel unter. Tierheime haben deutlich bessere Möglichkeiten, die Vierbeiner wieder zu vermitteln. Wie im Malchower Fall, die über 30 Hunde haben neue Besitzer gefunden. Die Katzen sind kastriert und suchen ein neues Zuhause. Wer Tiere vernachlässigt oder misshandelt, verstößt gegen das Tierschutzgesetz. Sie werden mit Freiheitsstrafen oder Geldbußen geahndet.
5: Sport. Mit Stefanie Labor und einem neuen Spitzenreiter in der Fußball-Bundesliga. Der SC Freiburg hat sich die Top-Position nach dem 5. Spieltag zurückerobert. Die Breisgauer gewannen am Abend ihr Heimspiel gegen Aufsteiger Schalke mit 2:1. Daniel Günther war dabei.
6: Spitzenreiter, Spitzenreiter, sangen die Fans des SC Freiburg nach dem Abpfiff. Aber dieses 2:1 gegen Schalke war hart umkämpft. Bärenstark die Freiburger in den ersten 20 Minuten. Nach 10 Minuten fiel das 1:0 durch Maximilian Eggestein. Doch Schalke glich nach einer halben Stunde mit seinem ersten Torschuss aus. Gantenbein traf bei seiner Bundesliga-Premiere aus 16 Metern. Und als dann nach 64 Minuten Freiburg Suzuki mit Gelb-Rot vom Platz flog, sprach viel für Schalke. Doch das Tor schoss Freiburg. Es war ein Kopfballtreffer des Japaners Goto. Und so schlägt Freiburg Schalke mit 2:1 und ist Tabellenführer der Fußball-Bundesliga.
5: Am Tabellenende steht derweil Borussia Mönchengladbach nach dem 1:2 in Köln. Das 101. Rhein-Derby war ein hitziges auf dem Rasen und auf den Rängen. Nationalspieler Said Elmala zeigte sich davon unbeeindruckt. Er erzielte den Siegtreffer.
7: Wir haben gebrannt auf das Spiel. Das fühlt sich einfach gerade sehr, sehr gut an, gewonnen zu haben. Und ja, dass ich das entscheidende Tor schießen konnte, hat mich umso mehr gefreut. Aber mir geht es eigentlich grundsätzlich um den Sieg. Und das haben wir geschafft.
5: Geschafft hat Hertha BSC den 7. Sieg im 7. Spiel in der 2. Liga. Die Berliner schlugen Fürth mit 2:1. St. Pauli gewann daheim gegen Karlsruhe 2:0 und Bochum unterlag Bielefeld mit 0:1. Die Eisbären Berlin haben in der deutschen Eishockeyliga den 6. Sieg in Serie gefeiert und damit ihre Tabellenführung ausgebaut. Der Meister gewann bei den Fishtown Pinguins mit 3:0 und profitierte zudem vom nächsten Ausrutscher der Nürnberg Ice Tigers. Die starke in die Saison gestarteten Franken unterlagen Köln mit 2:4. Tabellenzweiter ist aktuell Mannheim nach dem 2:1 gegen die Straubing Tigers. 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Und wir schauen noch in die Handball-Bundesliga. Rekordmeister Kiel bleibt Spitzenreiter Flensburg-Handewitt dicht auf den Fersen. Die Zebras besiegten den HC Hamburg 26:19. Die Füchse Berlin unterlagen Lemgo-Lippe 36:37 und Erlangen gewann gegen Melsungen 33:32. Erstmals in seiner Karriere hat Max Verstappen den großen Preis von Singapur gewonnen. Dem Red Bull-Piloten gelang ein Start-Ziel-Sieg. Lena Bergmann hat das Rennen beobachtet.
8: Beim Start war Charles Leclerc im Ferrari nah dran am Red Bull, doch Max Verstappen behauptete sich. Ohne Regenchaos und größere Unfälle war dem Niederländer das perfekte Wochenende danach nicht mehr zu nehmen. Pünktlich zu seinem 250. Rennstart feiert Verstappen seinen Premierensieg in Singapur vor Charles Leclerc und Kimi Antonelli. Für den Mercedes-Pilot ist der Weltmeistertitel damit schon zum Greifen nah. Sensationell fuhr Nico Hülkenberg. Der Audi-Pilot verteidigte Platz 8 gegenüber dem überlegenen Silberpfeil von George Russell. In 2 Wochen geht es für die Formel 1 dann nach Austin, für den großen Preis der USA.
5: Knapp 4000 Kilometer nordöstlich von Singapur hat Alexander Zverev seinen 60. Sieg des Jahres eingetütet. Beim Hartplatzturnier in Shanghai gewann der Hamburger gegen den Franzosen Quentin Alice mit 2:1 Sätzen. Im Achtelfinale trifft er Mittwoch früh deutscher Zeit auf den Kasachen Alexander Bublik. Mit einem Halbfinaleinzug wäre Zverev zum Jahresende sicher die Nummer 1 der Tenniswelt.
1: Und das war der Sport mit Stefanie Lavoie.
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1: Um 4.30 Uhr mit Ronald Lessig. SPD, Linke und Grüne wollen in Mecklenburg-Vorpommern zusammen regieren. Heute beginnen die Verhandlungen über eine Koalition. Aus der Nachrichtenredaktion Volko Damm.
10: Schon in den Vorgesprächen haben SPD, Linke und Grüne sich auf mehrere Ziele verständigt. Unter anderem sollen Kitas beitragsfrei bleiben, es soll neue Wohnheimplätze für Azubis und Studierende geben und einen parlamentarischen Untersuchungsausschuss zu rechtsextremen Netzwerken. Viel Zeit bleibt aber nicht für die Koalitionsverhandlungen. Nächste Woche Dienstag kommt der Landtag zur sogenannten konstituierenden Sitzung zusammen. Danach gibt es 4 Wochen Zeit, um den Ministerpräsidenten oder die Ministerpräsidentin zu wählen. SPD-Politikerin Schwesig strebt eine weitere Amtszeit an.
1: Das CDU-Präsidium berät heute weiter über ihren künftigen Kurs. Angesichts der Verluste bei den vergangenen 3 Landtagswahlen sagte Sachsens Ministerpräsident Kretschmer, seine Partei habe die Herausforderungen klar erkannt.
11: Also die Stimmung war sehr ernsthaft, getragen von dem Willen, etwas für dieses Land zu bewegen. Wir sehen die Sorgen, wir sehen die Umfragewerte und wir sehen vor allen Dingen, dass Deutschland in keinem guten Zustand ist. Und die Frage ist, wie kommen wir da raus? Was uns eint, ist das gemeinsame Verständnis, es geht nur mit wirtschaftlichem Wachstum. Dieses Land muss wieder auf die Beine kommen. Das wird dann viele Probleme auch im Sozialbereich lösen. Und das ist die Grundvoraussetzung, dass auch Vertrauen zurückkommt.
1: Der Ministerpräsident von Sachsen, Kretschmer, im ZDF. Die Außenminister der EU-Staaten wollen heute neue Sanktionen gegen Russland beschließen. Betroffen sind etwa 1600 Personen und Organisationen. Es geht um Reisebeschränkungen oder das Einfrieren von Vermögenswerten. Eine von US-Präsident Trump gestern verkündete russisch-ukrainische Feuerpause für Energieanlagen hat es offenbar nicht gegeben. Kiew wirft Russland vor, Charkiw mit Gleitbomben angegriffen und ein Heizkraftwerk bombardiert zu haben. Moskau meldet einen ukrainischen Drohnenangriff. Vorübergehend wurden die Flughäfen der Hauptstadt geschlossen. Die Außenbeauftragte der EU, Kallas, warnt vor gravierenden Umweltschäden durch die russische Schattenflotte. Dem Redaktionsnetzwerk Deutschland sagte sie, die Schiffe seien ökologische Zeitbomben, alt, schlecht gewartet und unzureichend versichert. Die nächste größere Ölkatastrophe an europäischen Küsten könnte durch die Schattenflotte verursacht werden. Kallas warb für weitere diplomatische Maßnahmen. Afrikanische Länder hätten auf EU-Bitte hin hunderte Schiffe aus ihren Registern gestrichen. Der Verlust der Flagge führe dazu, dass bei Tankern mehr Inspektionen durchgeführt würden. Behörden, Banken oder Händler zögerten auch, mit diesen Tankern Geschäfte zu machen. Das Wetter in Deutschland. Tagsüber fast überall trocken, gebietsweise heiter, in Vorpommern noch Regen bei 11 bis 18 Grad. Morgen teilweise heiter, teilweise wolkig, von Westen Regen, 13 bis 20 Grad und am Mittwoch häufig trocken, Richtung Süden noch einige Schauer, 15 bis 22 Grad. Das waren die Nachrichten.
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1: Die A1 Osnabrück Richtung Bremen ist zwischen Vechta und Kloppenburg wegen Brückenarbeiten in beiden Richtungen gesperrt. Eine Umleitung ist eingerichtet. Die A1 Lübeck Richtung Hamburg ist zwischen Kreuz Hamburg Ost und Dreieck Norderelbe wegen Bauarbeiten noch eine halbe Stunde lang gesperrt. Auch hier ist eine Umleitung für Sie eingerichtet. Autobahn 5 Karlsruhe Richtung Basel zwischen Dreieck Weil am Rhein und Grenzübergang Weil am Rhein Basel 1 Kilometer Lkw-Stau. Die A23 Heide Richtung Hamburg ist zwischen Heide West und Heide Süd wegen Überflutungen gesperrt. Die A24 Hamburg Richtung Berlin ist zwischen Neuruppin und Neuruppin Süd nach einem Unfall gesperrt. Und eine Meldung noch von der A40 Duisburg Richtung Essen zwischen Mülheim-Winkhausen und Mülheim-Heißen. Dort gibt es Brückenarbeiten, Sperrung hier noch eine halbe Stunde lang, also bis 5 Uhr etwa. Kommen Sie gut durch. Gute Fahrt.
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1: Mit Philipp Kaver. Sonderangebote boomen. Seit viele Lebensmittelpreise sich massiv verteuert haben, suchen Verbraucher gezielt nach solchen Angeboten. Die Umsätze mit Aktionsware in Supermärkten und Discountern sind zuletzt stark gestiegen. Kein Wunder, 3 von 4 Deutschen achten auf solche Sonderangebote. Aber wenn man nach Feierabend im Laden steht, sind viele Schnäppchen oft schon ausverkauft. Zufall oder Strategie? Moritz Hartnagel aus der ARD-Verbraucherredaktion hat im Selbstversuch mal getestet, wie oft Angebote schon nach kurzer Zeit vergriffen sind.
12: Dienstagabend 17.45 Uhr. Ich gehe bei Edeka einkaufen. Groß in der Werbung, Funny Frisch Chips für nur 99 Cent, 1 Euro günstiger als sonst. Doch im Markt finde ich nur gähnende Leere, ein ausgeräumtes Regal. Eine Erfahrung, die auch schon viele andere gemacht haben.
13: Samstags, wenn man da abends kommt oder spätabends kommt, sind die Sachen weg.
14: Ich gehe davon aus, wenn man wirklich dann seine Schnäppchen haben will, dass man eigentlich schon relativ früh auf der Matte stehen muss.
15: Die Angebote zählen halt nur für 15, keine Ahnung, 20 Artikel und dann ist es halt vorbei.
12: 4 Wochen lang habe ich in jeweils 2 Filialen von Aldi, Lidl, Kaufland, Rewe und Edeka Stichproben gemacht. Immer am 2. Tag einer Angebotswoche, um herauszufinden, wie viele Sonderangebote sind dann noch verfügbar. Ein weiterer Dienstag, früher Nachmittag. Diesmal bin ich bei Kaufland auf Schnäppchenjagd. Aber im Markt sieht's eher aus wie am späten Samstagabend. Leere Kartons, viele Produkte sind vergriffen. Egal ob Butter von Weihenstephan oder Senseo Kaffeepads. Bei mehr als 30 Sonderangeboten gehe ich leer aus.
16: Und wie finden Sie das?
17: Nicht gut, weil wenn das Sonderangebot für die ganze Woche gilt, sollte ich es auch noch Samstag 19 Uhr bekommen.
14: Ist auch nicht ganz fair, ne? Theoretisch. Also, weil jeder hat ja auch andere Arbeitszeiten, wenn man versucht, das irgendwie für alle gleichgerecht zu machen.
18: Also ich glaube, die kaufen davon nur ein bisschen was, damit die Leute dann in den Laden kommen und dann nicht unverrichteter Dinge wieder zurückfahren, sondern den normalen Einkauf zu normalen Preisen dann da auch machen.
12: Ein schwerer Vorwurf. Bestellen Lebensmittelhändler absichtlich zu wenig Ware? Das habe ich Marco Schwertfeger gefragt, Handelsmarketing-Experte an der Hochschule für Wirtschaft und Recht Berlin. Er erklärt die Sicht des Lebensmittelhändlers.
19: Es gibt durchaus Produkte, da nehme ich den Preisabstand so extrem, also ich mache meine Werbung so extrem von der Preisreduktion, dass ich als Händler damit Verlust mache. Ja, und das ist natürlich auch nicht etwas, was ich unbedingt möchte. Das heißt, wenn eben die 2 Kartons oder 3 Kartons weg sind, dann habe ich auch nicht unbedingt noch ein Interesse, den 30. oder 40. Karton reinzuräumen.
12: Aus Sicht des Händlers verständlich, aber ist das rechtlich zulässig? Darf ein Supermarkt Angebote bewerben, die dann im Markt in kurzer Zeit vergriffen sind? Mit solchen Fragen beschäftigt sich Manuela Mühlow von der Wettbewerbszentrale in Bad Homburg.
20: Das ist natürlich erstmal ärgerlich, wenn man in den Supermarkt geht und ein Produkt erwerben möchte, was groß beworben wurde und dann nicht mehr verfügbar ist. Wenn der Unternehmer aber von Anfang an weiß oder die berechtigte Annahme hat, dass sein Angebot nicht reicht für alle Nachfragenden, dann muss er eben schon in der Werbung darauf hinweisen.
12: Mit Hinweisen wie nur solange der Vorrat reicht. Fehlt so ein Hinweis in der Werbung und ist das Produkt trotzdem innerhalb von 2 Tagen ausverkauft, muss der Händler nachweisen, dass er angemessen kalkuliert hat. Andernfalls kann es sich um ein unzulässiges Lockvogelangebot handeln.
20: Dann könnten wir eine Abmahnung aussprechen und den Unternehmer zur Unterlassung auffordern.
12: Einen Anspruch auf die reduzierte Ware haben Kunden allerdings nicht. Natürlich habe ich auch die Lebensmittelhändler mit den Ergebnissen meiner Stichproben konfrontiert. Die rechtfertigen sich mit unerwartet hoher Nachfrage und verweisen darauf, dass die vergriffenen Artikel nur einen kleinen Teil aller Angebote ausmachen würden. Das stimmt auch. So hat Kaufland zum Beispiel über 300 Sonderangebote pro Woche. Selbst wenn dann mal 30 davon vergriffen sind, sind das gerade mal 10%. Im Einzelfall aber natürlich trotzdem ärgerlich.
1: Moritz Hartnagel über die Verfügbarkeit von Sonderangeboten.
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1: Der Klimawandel, strengere gesetzliche Vorgaben und auch das veränderte Kundenverhalten zwingen traditionelle Energieversorger zu neuen Geschäftsmodellen. Adi Rösch ist Chef der Lausitzer Energieaktiengesellschaft, kurz LEAG. Noch ist das ein Kohlekonzern mit 6.500 Mitarbeitern. Rösch will aus der LEAG aber ein grünes Energieunternehmen machen, mit Milliardeninvestitionen. Wie ihm das gelingen will, darüber hat er mit meinem Kollegen Ralf Geißler im MDR-Interview der Woche gesprochen. Die erste Frage war, ob angesichts der derzeitigen Energiekrise der bis 2038 beschlossene Ausstieg aus der Kohle eine wirklich gute Idee ist.
21: Also wir haben natürlich jetzt geopolitischen Krisen und auch nicht die erste. Und wir werden die in meiner Einschätzung auch weiter haben. Trotzdem, wir als LEAG halten fest an unserem Plan, bis 2038 aus der Kohle ausgestiegen zu sein. Ich sage immer wieder gerne, im Augenblick ist natürlich die Braunkohle auch der Backbone der Energiewende, weil wenn es um steuerbare Kapazitäten geht, da haben wir natürlich Vorteile. Und wir sind tatsächlich natürlich, was die Volatilität der Preise angeht, nicht abhängig von Weltmärkten, sondern bei uns liegt die Kohle vor der Tür in der Lausitz. Also insofern, das wäre sicher ein Argument. Aber wir arbeiten fest daran, die Transformation umzusetzen. Deswegen 2038 ist die LEAG dann aus der Braunkohle ausgestiegen.
0: Das heißt, selbst wenn die Politik käme und sagte, Herr Rösch, können wir noch mal reden, können wir nicht doch 2045 machen, da hätten Sie jetzt nicht so viel Lust drauf?
21: Also wir sind mitten in der Transformation und die hat richtig Dynamik aufgenommen in den letzten zwei Jahren. Wir haben im Augenblick fast 6 Milliarden, was wir bis 2030 in unsere neuen Geschäftsfelder in der Gigawatt Factory investieren. Da ist unser Fokus drauf und da würde ich auch gerne, dass wir dann bis 2030 so weit sind, dass wir unsere Gigabatterien, und da haben wir jetzt schon fast 1500 Megawatt im Bau und wir wollen noch mal 3000 Megawatt jetzt beauftragen. Da würde ich mich gern drauf konzentrieren und gleichzeitig damit auch versorgen, dass die erneuerbaren Energien einen Ausgleich haben, zum Beispiel dann in den Abendstunden im Sommer, was auch den Netzen hilft und natürlich auch den Preisen im Strommarkt.
0: Auf diese grüne Transformation will ich gleich nochmal kommen. Ich habe noch eine letzte Frage zur Kohle. Die Kohle wird ja auch immer teurer, weil auf europäischer Ebene da der CO2-Preis draufkommt, aus Klimaschutzgründen. Verdienen Sie denn überhaupt noch was mit den Kohlekraftwerken und mit dem Kohleabbau?
21: Also ich würde erst mal sagen, die Stromgestehungskosten, wie das so schön heißt, also wie teuer ist eine Megawattstunde aus Kohle, die hat sich nicht stark verteuert in den letzten Jahren, man könnte fast sagen Jahrzehnten. Da liegen wir irgendwo zwischen 30 bis 40 Euro pro Megawattstunde. Da wären viele Industriekunden froh, wenn sie dafür Strom bekämen. Aber richtig ist, der CO2-Preis hat sich seit dem Kohleausstieg massiv erhöht. Und das drückt natürlich dann auf unsere Margen. Aber die geopolitische Situation, die dazu führt, dass wir gerade jetzt hier im Sommer wieder mehr Strom auch aus den Braunkohlekraftwerken brauchen, die hilft uns natürlich. Im Augenblick können wir deswegen finanziell da mitleben.
0: Aber das heißt trotzdem, Sie fahren die Kraftwerke häufiger runter als früher, weil es eben Zeiten gibt, wenn viel Wind ist, wenn viel Sonne scheint, wo es sich nicht lohnt.
21: Also wir fahren tatsächlich mehr oder weniger nach dem Strommarkt und deswegen im Sommer dann in den Mittagsstunden so weit wie möglich nach unten. Wir können inzwischen alle unsere 4 Kraftwerke in der Lausitz auf 0 Megawatt fahren. Wenn die Preise das uns erlauben, dann gehen wir dann auch raus. Ja.
0: Sie haben die Batteriespeicher schon angesprochen, die Sie bauen. Wie grün kann ein Kohleunternehmen werden?
21: Also unser Ziel ist, dass wir natürlich nach 2038 komplett grün sind, weil auch die Reservekraftwerke, für die wir uns jetzt angeboten haben in der ersten Auktion, die werden ja dann 2045 wasserstofffähig sein müssen. Also insofern wollen wir als LEAG dann auch komplett grün, wenn man den Begriff nehmen möchte, ich würde es eher CO2-frei nennen, wollen wir dann auch als LEAG CO2-frei Strom erzeugen.
0: Sie haben einen riesigen Speicher bauen lassen in Jenschwalde, glaube ich, direkt neben dem Kohlekraftwerk. Das sind immer so Zahlen, ich glaube, es sind 1000 Megawatt Speicher. Kann man es ein bisschen konkreter machen? Also wie lange kann der denn eine Großstadt zum Beispiel versorgen?
21: Also wichtig ist auf der einen Seite die Kapazität, das sind die 1000 Megawatt, aber dann auch die Leistung. Und wir haben einen 4-Stunden-Zyklus. Das heißt, die Batterie kann dann 4 Stunden entladen werden und Strom liefern. Das heißt, wir kommen nachher auf 4000 Megawattstunden. Und wenn Sie das jetzt für Berlin nehmen, dann wären wir in der Lage, für diese 4 Stunden dann auch Berlin zu einem Drittel zu versorgen.
0: Momentan profitieren die Speicher ja meines Wissens noch von der Befreiung bei den Netzentgelten. Lohnt sich das für Sie auch noch, wenn es sozusagen dieses politische Gadget, also diese Subventionierung nicht mehr geben wird ab 2029?
21: Also wir sind da sicher ein Unternehmen, das im Augenblick, was die Batterien angeht, meiner Meinung nach mit ganz vorne ist. Und unsere Projekte, die wir im Augenblick in der Umsetzung haben, die werden alle vor dem Entfall der Befreiung fertig sein und auch dann dementsprechend ans Netz Strom liefern können. Und auch die noch jetzt zu beauftragenden Batterieprojekte werden auch vor dem August 2029, das ist ja der Termin, sollen die dann auch schon am Netz sein. Also im Augenblick, alle Projekte, die wir planen, werden noch weiter vom Netzentgelt befreit.
0: Aber das heißt ja so ein bisschen, danach wird es sich wahrscheinlich nicht mehr lohnen, oder doch?
21: Das müssen wir abwarten, wie sich die Märkte entwickeln. Ich denke, das sind wir auch gut beraten. Wir haben das erlebt. Wir hatten vor 2 Jahren ja auch erkannt, dass in dem PV-Markt die Preise durch die Überproduktion im Sommer nach unten gegangen sind. Heute sehen wir da wieder Möglichkeiten, haben deswegen auch als LEAG entschieden, dass wir weitere PV- und Windparks jetzt in die Projektentwicklung nehmen. Ich glaube, da sind wir als Unternehmen gefragt, dass wir kurzfristig auf die Marktsituation reagieren. Und da ist es jetzt schwierig zu sagen, was wird nach 2029 die Batteriepreise oder die Märkte für die Batterien dann darstellen. Das werden wir als LEAG dann kurzfristig entscheiden.
0: Jetzt bedeutet ja dieser Strukturwandel auch für Ihre Beschäftigten viel, ne? Das sind momentan Braunkohle-Leute. In Zukunft machen Sie Batterien, Solar, Windkraft auch ein bisschen und diese Gaskraftwerke. Wie viele Beschäftigte werden Sie am Ende damit rüber retten können?
21: Also das ist sicherlich auch eine große Herausforderung für uns als LEAG, weil wir sind schon das strukturbildende Unternehmen in der Lausitz oder in der Region insgesamt. Wir haben heute 6.500 Mitarbeiter. Ich glaube, das ist auch kein großes Geheimnis, dass erneuerbare Energien oder auch Gaskraftwerke natürlich, was die Mitarbeiteranzahl angeht, erheblich geringere Anzahl an Mitarbeitern brauchen wie ein Braunkohlekraftwerk, wo ja insbesondere der Tagebau noch dabei ist, wo wir den Rohstoff ja selbst fördern. Und der ist sehr arbeitsintensiv, dreischichtig, also mit viel Stolz und Tradition meiner Mitarbeiter. Seit Jahrzehnten holen sie da die Kohle, die uns dann auch ermöglicht, die Stromversorgung abzusichern. Wir werden definitiv nicht mit 6.500 Mitarbeitern dann 2038 landen. Wie groß die Zahl ist, da gibt es unterschiedliche Pläne von uns. Die hängen sehr stark davon ab, dass wir auch die bestehenden Kraftwerkstandorte dann wieder mit neuen Industrieunternehmen ansiedeln können, weil wir haben perfekte Infrastruktur und das ist ein Teil unseres Planes. Deswegen ist das auf einer gewissen Unsicherheit. Deswegen fange ich da auch nicht an zu spekulieren, wie viele Mitarbeiter wir dann 2038 haben. Aber eins ist klar, es werden schon weniger sein wie heute.
0: Sie gehören ja zur tschechischen EP Holding. Wie viel von den Gewinnen, die Sie machen, bleiben denn in der Region?
21: Also erstmal bleibt alles im Unternehmen. Also wir haben feiern gerade jetzt 10 Jahre LEAG. Also vor 10 Jahren hat die EP-Gruppe die LEAG übernommen. Es ist noch nie irgendwie ein Gewinn ausgeschüttet worden nach Tschechien. Alles, was wir erwirtschaftet haben, investieren wir wieder. Und das sind genau die Gelder, die wir jetzt investieren in die Großbatterien und auch in die Renewables und auch in die Gaskraftwerke. Wir reden da über ein Volumen von fast 6 Milliarden bis 2030. Und das kommt aus unseren eigenen Mitteln. Und wie gesagt, die Gewinne werden von der LEAG wieder eingesetzt in neue Investitionen. Zusätzlich haben wir natürlich noch unsere Verpflichtung aus der Vergangenheit. Also wir haben ja auch in der EU dann eine Kompensation für den Kohleausstieg bekommen. Und der fixe Anteil davon geht direkt dann in die Vorsorgevereinbarung für die Länder Brandenburg und Sachsen. Also die sind zweckgebunden, die kann ich jetzt nicht direkt für mein operatives Geschäft einsetzen. Trotzdem für uns natürlich sehr gut, weil da damit die Verpflichtungen unterstützt werden, die wir mit dem Abschalten dann der Kohlekraftwerke und der Tagebaue dann 2028, 29, 30 und dann letztendlich 38 haben werden.
0: Vorsorgevereinbarung heißt, Sie müssen die Braunkohle-Tagebaulöcher ja wieder rekultivieren irgendwie. Das wird auch Geld kosten. Reicht das Geld dafür aus? Es gibt ja immer wieder Zweifler, gerade aus dem grünen Bereich, die sagen, das Geld wird nicht reichen, um aus diesen Tagebaulöchern wieder Landschaften zu machen.
21: Also erstmal ist ja Rekultivierung für uns als Tagebauunternehmen sowieso normaler Business, wenn man so schön neudeutsch sagen. Das machen wir schon immer. Zum Beispiel in Welzow Süd haben wir einen ganz schönen Wolkenberg-Weinhang inzwischen, also wo tatsächlich aus der Lausitz dann auch Wein produziert wird und auch relativ gut schmeckt, kann ich nur sagen. Besonders im Sommer mit dem Feierabend. So heißt der Wein übrigens. Aber das Geld, das wir da dafür brauchen, das ist mehrmals geprüft worden, war ja auch Teil dann von der EU-Kompensation. Und diese Gelder geben wir jetzt schon aus in Jenschwalde Nord, der erste Tagebau, den wir stillgelegt haben. Wir wollen dort 2030 fertig sein und dann gibt es dort dann auch wieder 3 Seen, weil wir können natürlich nicht mehr die Landschaft auffüllen, weil die Kohle ist ja dann verwendet worden. Aber insofern zum Beispiel dort, das ist ein Projekt, das fast 1 Milliarde ist, das werden wir bis 2030 dann schon fertig haben. Und dann kommen ja noch die anderen Tagebaue ganz am Ende dann auch in Sachsen, Nochten, Reichwalde, wo wir dann nach 2038 mit der Rekultivierung beginnen. Und da bereiten wir uns natürlich auch finanziell darauf vor, ganz klar.
1: Sagt Adi Rösch, er ist Chef des Energiekonzerns LEAG.
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1: Zum feierlichen Abschluss der Frankfurter Buchmesse ist gestern in der Paulskirche der Friedenspreis des deutschen Buchhandels verliehen worden. Geehrt wurde in diesem Jahr der französisch-britische Jurist Philippe Sands.
2: Am Sonntagvormittag in der Paulskirche in Frankfurt. Bachs Arie Erbarme dich. Um Reue geht es darin und Schuld. Zentrale Themen in den Werken von Philippe Sands. Der Börsenverein des deutschen Buchhandels würdigte Sands mit dem Preis als eine der, so wörtlich, wichtigsten intellektuellen Stimmen unserer Zeit. Beharrlich setzte er sich für Gerechtigkeit, Frieden und die Verteidigung des Völkerrechts ein, zitierte Sebastian Gogolz, der Vorsteher des Börsenvereins, bei der Preisverleihung aus der Begründung der Jury.
16: Philippe Sands ist weit mehr als ein Chronist völkerrechtlicher Missstände und Verbrechen. Er ist engagierter Autor und Humanist, der trotz wachsender Widerstände Widerstände unermüdlich für Menschenrechte eintritt und um Gerechtigkeit und Verständigung ringt.
2: Sands, 1960 in London geboren, stammt aus einer jüdischen Familie, die von den Nationalsozialisten verfolgt wurde. In seinem Buch Rückkehr nach Lemberg verbindet er seine Familiengeschichte mit der Entstehung des modernen Völkerstrafrechts. Als Anwalt vertritt er Fälle vor internationalen Gerichten. In ihrer Laudatio würdigte die Historikerin Mirjam Zadoff, die Leiterin des NS-Dokumentationszentrums München und Mitglied im Stiftungsrat des Friedenspreises, Sands Einsatz gerade in einer Zeit, in der das Völkerrecht zunehmend unter Druck gerät.
3: Im aktuellen Spiegelkabinett der Desinformation verlieren wir Vertrauen und Urteilsfähigkeit. Die Lektionen des 20. Jahrhunderts verblassen. Und der Juristin Philipp Sands sorgt sich vor einem neuen Zeitalter der Straffreiheit für politische Führer.
2: In seiner Dankesrede schlug auch Sands den Bogen von der NS-Vergangenheit zur Gegenwart. Er berichtete vom langen Schweigen in seiner Familie. Das Schweigen habe seine Kindheit geprägt. Er mahnte Deutschland, wer aus der Geschichte gelernt habe, müsse auch heute angesichts von Völkerrechtsverbrechen Verantwortung übernehmen und die Stimme erheben.
4: Zu Israel, zum Gazastreifen und zum Westjordanland ist das Schweigen laut.
2: So Philipp Sands.
4: Deutschland kennt sich aus mit ethnischer Säuberung. Warum dann das Schweigen?
2: Sands verurteilte die Hamas-Angriffe vom 7. Oktober 2023 und betonte zugleich Israels Recht auf Selbstverteidigung. Aber auch dafür, so der Preisträger, gelte das Völkerrecht. Er forderte, Völkerrechtsverbrechen überall nach denselben Maßstäben zu beurteilen, auch dann, wenn sie Verbündeten vorgeworfen werden. Die Debatte über die Bezeichnung Völkermord sei, so wörtlich, ein Ablenkungsmanöver.
22: Peace requires justice.
4: Frieden braucht Gerechtigkeit. Gerechtigkeit braucht Regeln. Regeln brauchen das Recht. Und das Recht und Gesetze gelten universell, nicht selektiv.
2: Der Friedenspreis wird seit 1950 vom Börsenverein des Deutschen Buchhandels verliehen. Er ist mit 25.000 Euro dotiert und zeichnet Persönlichkeiten aus, die sich für Frieden, Menschlichkeit und Völkerverständigung einsetzen.
1: Der Friedenspreis des Deutschen Buchhandels für Philipp Sands, ein Bericht von Antje Bonhage. Die weltgrößte Buchmesse ist also zu Ende, die Frankfurter Buchmesse. 236.000 Besucherinnen und Besucher sind in diesem Jahr gekommen, etwas weniger als im vergangenen Jahr. Insgesamt haben 4.000 Aussteller Bücher sowie andere Produkte und Dienstleistungen rund um das Buch präsentiert. Lars Hoffmann mit einer Messebilanz.
23: Bei vielen Besuchern fällt das Fazit positiv aus, trotz teilweise langer Schlangen, etwa beim Büchersignieren.
24: Also ich fand es richtig cool, das war das erste Mal, dass ich da war und ich war alle 3 Tage da und es hat mir sehr viel Spaß gemacht.
25: War super. Also das neue Konzept finde ich richtig toll. Wir sind schon seit einigen Jahren immer wieder hier und jetzt mit den neuen Hallen und der Aufteilung ist richtig geil.
23: Das neue Konzept. Die großen Verlage, die Publikumsmagneten waren über alle Hallen verteilt, damit sich die zehntausenden Besucher nicht in einzelnen Hallen knubbeln. Stefan Mödritscher von den Ullstein Buchverlagen sagt, obwohl zum Beispiel Krimi-Autorin Nele Neuhaus stundenlang Autogramme am Stand gegeben habe, sei es nicht überfüllt gewesen.
26: Es hat sich ein wenig entzerrt, haben wir den Eindruck. Also der Besucherfluss war besser, als es vielleicht in den letzten Jahren war.
23: Voll war es trotzdem. Zum Beispiel vor der Literaturbühne von ARD, ZDF und Dreisat. Prominente Autorinnen und Promis haben sich hier die Klinke in die Hand gegeben. Star-Autorin Caroline Wahl, Ex-Fußballer Christoph Kramer, Bestseller-Autorin Charlotte Link oder der Kinderbuchautor Paul Maar.
27: Ich hatte heute Nacht kurz Angst, weil ich irgendwie gespürt habe, dass die Stimme wieder geht.
28: Also Catering vom Verlag ist kacke.
29: Der neue Bestseller wird angekündigt. Ich sitze aber tatsächlich noch zu Hause und arbeite daran.
30: Das Wort heißt Perzinockel, Perzinackel.
23: Vor allem war es aber eine inhaltliche, politische Messe. Angefangen mit der Rede der tschechischen Autorin Radka Denemarkova bei der Eröffnungsfeier. Da griff sie den rechtspopulistischen tschechischen Kulturminister direkt an, der ihr daraufhin drohte, jegliche Unterstützung für sie zu streichen. Denemarkova machte aber am Ende der Buchmesse nochmal klar, dass sie sich nicht unterkriegen lasse.
31: Diese Frankfurter Buchmesse, da sieht man die Menschen, sie haben begriffen, jede kann die Geschichte beeinflussen. Und das ist eigentlich sehr schön, diese Solidarität und Mut bei den Menschen, wo ich das nie erwartet habe.
23: Und auch der Auftritt des neuen Friedenspreisträgers Philipp Sands war politisch. In seiner Rede in der Paulskirche kritisierte er unter anderem, dass Deutschland zu israelischen Völkerrechtsverletzungen etwa im Gazastreifen schweige. Das dürfe genauso wenig verschwiegen werden wie die Völkerrechtsverletzungen der Hamas vom 7. Oktober 2023 beim Überfall auf Israel.
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1: Es war ein turbulentes Wochenende im Verhältnis der USA zur Ukraine. Am Freitag verkündet US-Präsident Trump, dass Russland Millionen Tonnen Diesel liefern will. Dann fordert er am Samstag, dass die Ukraine einen neuen Präsidenten bekommen solle. Und schließlich verkündet er am Sonntag eine Energiewaffenruhe, also dass Russland und die Ukraine angeblich nicht mehr gegenseitig ihre Energiesektoren angreifen. An all dem finden die deutschsprachigen Medien kaum etwas Gutes. Exemplarisch schreibt die Neue Zürcher Zeitung von einer Farce.
6: Viel Chaos, wüste Drohungen, ein paar Schmeicheleien, Irrungen und Wirrungen am laufenden Meter. Und alles nur, um eine Wahrheit zu verschleiern. Dieser amerikanische Präsident suchte von Anbeginn seiner Amtszeit ein Geschäft mit Putin, einen Ausgleich mit Russland. Egal, ob es auf Kosten der Ukrainer und der NATO-Verbündeten in Europa ginge.
1: Die Rheinzeitung aus Koblenz sieht dahinter vor allem kurzfristige innenpolitische Interessen.
6: Trump ist herzlich egal, dass er der Ukraine und Europa in den Rücken fällt. Er hat einzig die US-Zwischenwahlen im November im Blick. Mehr Diesel aus Russland soll helfen, die hohen Spritpreise für Farmer und Trucker vor den Wahlen zu senken. Vor den Midterms steht er stark unter Druck. Umfragen sehen die Republikaner deutlich im Rückstand. Der Deal mit Putin aber zeigt, dass Trump jedes Mittel recht ist, um die Stimmung noch zu drehen.
1: Die Hannoversche Allgemeine Zeitung glaubt, dass auch die anderen Äußerungen Trumps in dieses Schema passen.
6: Als Zelensky den Diesel-Deal kritisierte, forderte Trump prompt einen neuen Präsidenten in Kiew. Schuld an den Preisen seien ohnehin die ukrainischen Angriffe auf russische Raffinerien. Wir kennen das schon. Das Opfer wird zum Täter erklärt. Diktator hatte Trump Zelensky ohnehin längst genannt. Seine Ablösung zu fordern ist allerdings eine neue Eskalationsstufe und verrät vor allem, wie groß der Druck auf Trump selbst ist.
1: Der Südkurier aus Konstanz schaut auf die Reaktion des ukrainischen Präsidenten und darauf, welche Folgen dieses Wochenende für sein Land haben könnte.
6: Zelensky ist ein gewiefter Typ. Er nimmt Trump mit seiner Forderung nach einem neuen Präsidenten in Kiew einfach beim Wort und bietet Wahlen an. Seine Gegenforderung nach einer Feuerpause dürfte bei Russlands Präsident Putin auf taube Ohren stoßen. Der Kriegsherr Moskau hat keinerlei Interesse an einer Bewegung, die als nachlassende Kampfbereitschaft gedeutet werden könnte. Vielmehr ist Putin seit Wochen dabei, den Luftkriegsterror gegen Kiew zu verstärken und dabei alles zu unternehmen, um die Strom- und Wärmenetze zum einbrechenden Winter hin zu zerstören. Deutschland und Europa müssen darauf reagieren, angesichts von Trumps Fahnenflucht als Helfer erst recht.
1: Die Frankfurter Allgemeine Zeitung sieht das ähnlich, übt aber auch deutliche Kritik an Europa.
6: In Kiew sollte man sich fragen, ob man nicht zu sehr auf Trump setzt. Die wahren Verbündeten der Ukraine sind die Europäer. In einer Hinsicht sind sie aber kaum besser als Trump. Die EU ist immer noch der viertgrößte Käufer von fossilen Brennstoffen aus Russland, beim Gas sogar der größte. Wenn Außenminister Wadephul nun sagt, es brauche nicht weniger, sondern mehr Druck auf Putin, dann sollte er diese Debatte auch in Brüssel führen.
1: Die Neue Osnabrücker Zeitung sieht darin aber auch eine Gefahr.
6: Ohne die Amerikaner wird es für Europa immer schwieriger, genug Unterstützung für Kiew zu leisten. Die Kosten, die dadurch entstehen, liefern den Parteien vom rechten und linken Rand in Deutschland immer mehr Munition. Sie greifen Friedrich Merz an, weil der das Geld in einem endlosen Krieg versenke, mit dem wir nichts zu tun hätten. Für Merz ist die Ukraine-Hilfe Selbsthilfe. Sie kauft uns Zeit, militärisch stark zu werden, um unsere Freiheit zu schützen. Und sie ist eine Antwort auf die Frage, wie Deutschland und Europa in einer Welt überleben wollen, in der das Recht der Stärkeren auf dem Vormarsch ist.
1: Und das waren die Standpunkte. Zusammengestellt hat sie heute Johannes Zuber. 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Eine neue Woche hat begonnen. Heute ist Montag, der 12. Oktober. Und in einer halben Minute folgen hier für Sie die nächsten Nachrichten. Dann um 5 Uhr.

0: Es ist 5 Uhr. 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
1: Die Nachrichten mit Magdalena Dietz. Guten Morgen. In Bochum startet heute die Europäische Cyber Security Challenge. Dabei geht es darum, die besten jungen Talente zu finden und zu fördern, die vor Kriminellen im Internet schützen können. Stefan Hase mit Details.
2: Die besten jungen IT-Experten Europas kommen diesmal hier in NRW zusammen, um in einem zweitägigen Wettbewerb gegeneinander anzutreten. Die jüngsten Teilnehmer sind gerade mal 12, die ältesten 25 Jahre alt. Dabei geht es unter anderem darum, Gefahren wie Hackerangriffe zu erkennen und schnellstmöglich abzuwehren. Dass der deutsche Nachwuchs darin sehr gut ist, hat die Challenge bereits im letzten Jahr in Warschau gezeigt. Da hat das deutsche Team den 3. Platz geholt. In Bochum wollen die Organisatoren diesmal vor allem auch weibliche Talente fördern und bieten dafür einen speziellen Workshop für junge Frauen an.
1: Für rund 400 Gäste einer privaten Feier in Düsseldorf-Benrath endete der Abend abrupt. Und zwar mit einer Massenschlägerei. Tom Schneider aus dem WDR Aktuell-Team.
3: Auslöser war wohl ein verbaler Streit zwischen einigen Partygängern. Auf dem Parkplatz vor der Event-Location wurde es dann handgreiflich. Pfefferspray wurde eingesetzt sowie ein nicht näher bezeichneter Gegenstand, wie die Polizei berichtet. In der Schlägerei wurden 8 Menschen verletzt. 4 von ihnen mussten sogar ins Krankenhaus. Die Polizei rückte mit einem Großaufgebot an, um die Lage unter Kontrolle zu bringen. Nun ermittelt sie, wie es zur Massenschlägerei kommen konnte und wer daran Schuld hat.
1: Und das ist auch noch Thema. Kurz nach der überraschenden Ankündigung von US-Präsident Trump, dass im Ukraine-Krieg alle Angriffe auf Energieanlagen sofort gestoppt werden, hat Russland seine Angriffe offenbar fortgesetzt. Nach Angaben der Ukraine hat das russische Militär ein Heizkraftwerk schwer getroffen. Ein 14-jähriger Jugendlicher ist am Abend in Köln beim sogenannten Trainsurfing lebensgefährlich verletzt worden. Er war auf das Dach eines Regionalexpress gestiegen. Während der Fahrt erlitt er über die Oberleitung einen starken Stromschlag. Bochum hat am Abend zu Hause das Zweitligaspiel gegen Bielefeld 0:1 verloren. Es war das erste Spiel, bei dem auf der Osttribüne ein Hüpfverbot auf einer Tribüne gilt. Sie ist nicht mehr stabil genug. Der Entertainer Helge Schneider ist jetzt Ehrenbürger seiner Heimatstadt Mülheim an der Ruhr. Die Auszeichnung wurde ihm am Abend verliehen. Schneider reagierte auf seine Weise.
4: Seit meiner Geburt bin ich hier, unterwegs oder auch hier, aber auch woanders. Ich bin zum Beispiel auch mal woanders, aber auch hier.
1: Helge Schneider sei künstlerischer Botschafter von Mülheim, hieß es zur Begründung für die Auszeichnung zum Ehrenbürger. Und das war WDR aktuell. Und der Blick aufs Wetter in NRW, das bringt morgens vereinzelt noch Nebel, dann gibt's viel Sonne. In Remscheid bis 14 Grad, in Essen bis 15 und in Jülich bis 18 Grad. Es ist 5.03 Uhr.
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5: Und unser Blick auf die Straßen beginnt auf der A1 Osnabrück Richtung Bremen. Zwischen Vechta und Kloppenburg ist die A1 wegen Brückenarbeiten in beiden Richtungen gesperrt. Eine Umleitung ist eingerichtet. Die A1 Lübeck Richtung Hamburg ist zwischen Kreuz Hamburg Ost und Dreieck Norderelbe wegen Bauarbeiten gesperrt. Auch hier gibt es für Sie eine Umleitung. A5 Karlsruhe Richtung Basel zwischen Dreieck Weil am Rhein und Grenzübergang Weil am Rhein Basel 1 Kilometer Lkw-Stau. Autobahn 6 Heilbronn Richtung Nürnberg ist zwischen Raststätte Kammersteiner Land Süd und Schwabach Süd nach einem Lkw-Unfall gesperrt. Jetzt die A23 Heide Richtung Hamburg zwischen Heide West und Heide Süd Sperrung wegen Überflutungen. Die A24 Hamburg Richtung Berlin ist zwischen Neuruppin und Neuruppin Süd nach einem Unfall gesperrt. Und letzte Meldung, die A40 Duisburg Richtung Essen ist zwischen Mülheim-Winkhausen und Mülheim-Heißen wegen Brückenarbeiten in beiden Richtungen gesperrt. Davos geht Ihnen eine gute Fahrt.
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5: Von NDR Info aus Hamburg und mit Philipp Kaveh im Studio. Ich wünsche Ihnen einen guten Wochenanfang. Tag 2 heute der Klausurtagung des CDU-Präsidiums. Die Partei ist von Themen umzingelt, die allesamt schwierig sind. Schlechte Umfragewerte, Stress mit dem Koalitionspartner SPD, womöglich gar CDU-Stimmen für einen AfD-Landtagspräsidenten in Sachsen-Anhalt. Das Präsidium berät über die politischen Schwerpunkte der kommenden Monate. Der Christdemokrat Gordon Schnieder ist Ministerpräsident von Rheinland-Pfalz. Im ARD-Bericht aus Berlin hat Anna Engelke ihn gefragt, bei welchem Punkt die CDU in die Offensive kommen könnte.
6: Ich glaube, wir müssen uns noch mal anschauen, wie die letzten Monate verlaufen sind. Wir haben einen hervorragenden Koalitionsvertrag. Und da nehme ich immer gerne ein Beispiel raus, weil das die Menschen trifft. Wir haben versprochen, günstige Energie für alle. Wir haben den Industriestrompreis auch beihilferechtlich durchgesetzt, aber wir haben es nicht geschafft, den gesamten Mittelstand mitzunehmen. Und wir haben es auch nicht geschafft, diese günstige Energie dann für alle, nämlich auch für die Menschen im Land, umzusetzen. Und das ist, macht Vertrauen kaputt, weil es versprochen war. Und das sind Punkte, über die wir offen reden müssen und sagen, das sind Dinge, die noch offen sind, in die wir jetzt auch in die Umsetzung gehen müssen.
7: Wenn Sie das Beispiel nennen, also wie kann das funktionieren mit günstigerer Energie?
6: Wir müssen mit der Stromsteuer so weit runter, wie das möglich ist, und zwar für alle.
7: Wir also da ist Ihre Forderung zu sagen, für die Industrie schön und gut, aber jetzt auch, wie es im Koalitionsvertrag steht.
6: So wie es im Koalitionsvertrag zugesagt war, das ist ein Versprechen, das ist zu halten und ich werde nicht müde werden, das auch künftig einzufordern.
7: Im Koalitionsvertrag steht auch die Reform der Rente. Dazu gibt es ja einen Vorschlag der Kommission, der SPD-Fraktionsvorsitzende Matthias Mirsch. Und der hat jetzt vorgeschlagen, für den Gesetzentwurf, für die Erarbeitung des Gesetzentwurfs für die Rente, alle Ministerpräsidenten mit einzubeziehen. Was halten Sie von der Idee?
6: Also es ist nicht meine Aufgabe und auch nicht die der Kollegen und Kolleginnen, Ministerpräsidenten, die Arbeit des Fraktionsvorsitzenden der SPD zu erledigen. Es gab einen Koalitionsausschuss, es gibt einen Koalitionsvertrag. Auf der Ebene hat man sich verständigt, das Paket ist eingebracht und es findet sich jetzt im parlamentarischen Verfahren. Und ich bin auch der Überzeugung, und das merken wir auch in Umfragen, die Menschen wissen, dass das System neu gestaltet werden muss, weil es so nicht mehr funktioniert, weil es eben nicht dafür sorgt, dass wir mittel- und langfristig wirklich eine gute Altersversorgung haben, dass wir die Beiträge so nicht halten können. Wir brauchen also Beitragsstabilität, bestenfalls Senkung, und wir brauchen die klare Perspektive, Altersversorgung wird gesichert und sie wird besser. Deswegen müssen wir daran. Und dann kann man durchaus über Einzelheiten reden, das, was auch Ministerpräsidenten getan haben, wo ich auch gesagt habe, Nachjustierung muss auch immer möglich sein im parlamentarischen Verfahren. Da gehen wir ran, aber jetzt sind erstmal die Fraktionen gefordert und da ist auch der Herr Mirsch sehr persönlich gefordert, das mit seiner Fraktion jetzt auch auf die Reihe zu bringen.
7: Gucken wir nach Sachsen-Anhalt. Sie haben in einem Namensbeitrag in der FAZ geschrieben, Sie seien fassungslos über die Wahl des Landtagspräsidenten in Sachsen-Anhalt. Jetzt ist ja ein Namensartikel schreiben leicht gemacht. Helmut Kohl hätte vermutlich die CDU-Landtagsabgeordneten in Sachsen-Anhalt angerufen. Wäre das eine Sache, die Sie sich jetzt vornehmen, auch mit Blick auf die nächste Wahl, die ansteht, die des Ministerpräsidenten?
6: Also wir haben zwei Punkte oder ich habe zwei Punkte in dem Namensartikel angeschrieben. Das eine war die Wahl, dass wir jetzt einen Landtagspräsidenten der AfD haben, wo man auch da noch mal klar machen muss, es gab eine Mehrheit von AfD und BSW, ihn dort in die Position zu bringen. Aber es macht mich fassungslos, dass aus der demokratischen Mitte dort Persönlichkeiten mitgewählt haben. Und ich sage das für mich, dass es eben auch aus den Reihen der CDU wohl wahrscheinlich war. Ich habe da eine klare Abgrenzung zu den Populisten und Extremisten von rechts, genauso wie zu den Reaktionären und Radikalen. Und hier in Berlin offen judenfeindlichen Linken, die wir haben. Ich arbeite mit denen nicht zusammen, weil ich auf der Funktionärsebene dort keinen Bürgerlichen mehr sehe. Das sind Populisten, das sind Extremisten, mit denen habe ich nie zusammengearbeitet, werde ich auch nie zusammenarbeiten. Und das gilt für mich in Rheinland-Pfalz, auch als CDU-Landesvorsitzender, bis auf die kommunale Ebene. Aber nochmal, es ist keine Wählerschelte, sondern ich muss mir überlegen, wie kriege ich das Vertrauen der Menschen in diesem Land zurück.
7: Gucken wir trotzdem weiter nach Sachsen-Anhalt, bleiben wir dort. Die Ministerpräsidentenwahl ist Anfang Dezember. Und Ulrich Siegmund geht auch rum und sagt, er hat schon nötige CDU-Stimmen im Sack. Wer ist jetzt quasi verantwortlich bei der CDU-Bundespartei, um dahin zu gehen und zu sagen, Leute, macht das nicht? Ist das der Bundeskanzler, der CDU-Chef?
6: Also erstmal ist da jeder selber gefordert. Und ich sage das aus meiner Sicht auch sehr deutlich. Wer dort Stimmen mitgibt, um solche Persönlichkeiten in ein solches Staatsamt zu heben, der muss sich überlegen, ob die CDU noch seine politische Heimat ist. Und ich sage, nein, das ist sie nicht. Wenn ich das wüsste, wer es ist, würde ich auch direkt damit diskutieren, ob so jemand in der Partei bleiben kann. Das sind geheime Wahlen. Jetzt ist man vor Ort aufgefordert. Und ich glaube, da muss auch noch mal die Vernunft rein, dass man das nicht tut. Wir Demokraten, auch gerade aus der christlich-demokratischen Überzeugung heraus, wir wählen keine Extremisten in solche Ämter. Und das ist die Botschaft, die ich auch da nach Sachsen-Anhalt gebe.
5: Sagt der CDU-Ministerpräsident von Rheinland-Pfalz, Gordon Schnieder, im ARD-Bericht aus Berlin. Auf den internationalen Flughafen in Riad hat es einen weiteren Angriff gegeben. Damit sind in der saudi-arabischen Hauptstadt seit dem Wochenende insgesamt 13 Menschen getötet worden. Mehr als 300 wurden verletzt. Saudi-Arabien macht die Houthi-Miliz für die Angriffe verantwortlich. Die USA haben den Angriff verurteilt. Und es bleibt die Frage, ob die Vereinigten Staaten in diesen Konflikt eingreifen werden. Zuletzt hatte Washington immer wieder Hilfsgesuche von Saudi-Arabien abgelehnt. Einzelheiten von unserer Korrespondentin Anna Osius.
8: Im Husi-Fernsehsender Al-Masira werden weitere Drohungen verbreitet. Sollte der saudi-arabische Feind seine Einmischung im Jemen nicht einstellen, stehe Schlimmeres bevor, heißt es in einer verlesenen Erklärung. Die Husi warnten zudem auf X alle Fluggesellschaften, Experten, Arbeiter und Reisenden, saudische Flughäfen zu meiden. Diese Gebiete seien, mit Ausnahme der heiligen Städten Mekka und Medina, zu einem Gefechtsfeld der Husi geworden. Wackelige Handyvideos in sozialen Netzwerken zeigen den Albtraum, den Reisende am Flughafen in der saudischen Hauptstadt Riad am Wochenende offenbar erleben mussten. Menschen eilen durch eine zerstörte Abflughalle voller Rauch, Blutflecken auf dem Boden. Viel ist es nicht, was nach außen dringt. Saudi-Arabien versucht anscheinend, den Vorfall medial klein zu halten. Dabei ist der Raketenangriff der bislang schwerste auf das Königreich seit Beginn des US-Iran-Kriegs. Viele Tote, mehr als 300 Verletzte, immer noch schweben Zivilisten in Lebensgefahr. Auch am Sonntag wieder ein Angriff auf den Flughafen. Das von Saudi-Arabien angeführte Militärbündnis macht die Husi-Miliz aus dem Jemen für die jüngsten Attacken verantwortlich. Es handele sich um ein Kriegsverbrechen, heißt es. Und jetzt drohe sich der Konflikt zu verschärfen, sagt Ahmed Sayed Ahmed vom Al-Ahram-Forschungsinstitut in Kairo. Meiner Ansicht nach wird dies zu einer weiteren Eskalation führen, da Saudi-Arabien gemeinsam mit anderen Staaten massiv auf die Husi reagieren wird. Das bedeutet, dass sich der Konflikt in der kommenden Zeit weiterentwickeln wird. Die Husi sind mit dem Iran verbündet. Sie kontrollieren Teile des Jemen. Saudi-Arabien unterstützt eine Gegenoffensive, um die Husi im Nachbarland zurückzudrängen. Die Miliz antwortet mit Raketen und Drohnen. Das ganze Wochenende über gab es immer wieder Beschuss Richtung Saudi-Arabien. Aber warum schafft es das eigentlich so reiche Königreich nicht, seine Flughäfen besser zu schützen? Saudi-Arabien verfügt über eine reguläre staatliche Armee, die einen Krieg gegen Milizen führt, sagt der jordanische Sicherheitsexperte Omar al-Radad bei France 24. Daher ist es normal, dass es einigen Raketen und Drohnen gelingt, die Verteidigungssysteme zu durchbrechen. Es ist für die Luftverteidigung unmöglich, jedes einzelne anfliegende Geschoss, sei es eine Rakete oder eine Drohne, vollständig abzufangen, zumal diese auf zivile Ziele gerichtet sind. Und Saudi-Arabien hat eine Fläche von mehr als 2 Millionen Quadratkilometern. Weil sie es alleine nicht schaffen können, ihr riesiges Land zu schützen, sind die Saudis auf der Suche nach Verbündeten. Doch der eigentlich engste Partner von Riad, die USA, zeigen sich bislang zurückhaltend. Könnte sich das durch den jüngsten verheerenden Angriff ändern? Unter den Toten soll auch ein US-Bürger sein. US-Präsident Trump sagte, weitere Schritte würden geprüft. Doch an einer richtig großen Intervention hätten die USA wenig Interesse, sagen Beobachter, auch weil die Husi dann ihren Einfluss an der strategisch wichtigen Meerenge Bab el-Mandab geltend machen könnten. Sollte sich Amerika durch Luftangriffe direkt einschalten, könnten die Husi amerikanische Handelsschiffe direkt ins Visier nehmen, so wie sie es bereits in den letzten Jahren getan haben. Dies würde die Energiekrise weiter verschärfen, zumal das Bab el-Mandab und die Straße von Hormus für 30% des weltweiten Handels mit Öl und Gas von Bedeutung sind. Dies hätte gefährliche Auswirkungen für die globale Energiesicherheit. Die Saudis fühlen sich von den USA alleingelassen und suchen sich neue Verbündete. Doch auch die Militärallianz mit Pakistan und der Türkei scheint ihr Versprechen bislang nicht zu halten. Die neuen Partner wirken zurückhaltend. Man hoffe, dass die Angelegenheit friedlich beigelegt werden könne, heißt es vorerst beschwichtigend aus Islamabad.
5: Anna Osius berichtete über die erneuten Houthi-Angriffe in Saudi-Arabien. Es ist jetzt 5.14 Uhr.
0: Das Wetter in Deutschland.
5: Zum Ende dieser Nacht lassen die Schauer nach und es lockert gebietsweise auf. Eine Ausnahme bildet der unmittelbare Küstenstreifen. Stellenweise gibt es Nebel, bei längerem Aufklaren vereinzelt bis 0 Grad und leichter Frost möglich in Bodennähe. Die neue Woche beginnt dann unterschiedlich bewölkt mit einigen Auflockerungen oder sonnigen Abschnitten an diesem Montag. Nur noch vereinzelt Schauer. Nach Nebel meist trockenes und ruhiges Herbstwetter. Höchstwerte zwischen 12 Grad an der Ostsee und 19 Grad am Oberrhein. Meist schwacher Wind um West. Am ehesten an der Ostsee anfangs noch mäßiger Nordwestwind. Und wir schauen auf morgen, den Dienstag. Dann erwartet uns von der Ostsee bis in den Süden Sonne. Von Nordwesten dagegen zieht es sich zu und es kann auch regnen. Und noch die Städtetemperaturen, einige aktuelle Deutschlandwerte. Berlin und Hannover.

0: schon seit 1990 nicht mehr produziert. Ihr Revival als elektrische Ente schwierig für echte Entenfans, denn die erkennen ihre Original-Déchevaux am Sound. Und dann ist da natürlich auch noch der Duft. Für die ganz Nostalgischen ist es einfach Kult, wie der Benzingeruch die Fahrerkabine durchströmt, sobald man den Schlüssel im Zündschloss umdreht, wie sich die Déchevaux mit ihrer berühmten Federung in der Kurve schwungvoll zur Seite neigt.
1: Avec ses quatre places, ses quatre à 5 litres au 100, c'est 60 à l'heure.
0: Das alles wird es nun mit dem elektrischen Modell nicht mehr geben und deshalb ist die geplante Elektroente für viele Oldtimer-Fans auch einfach indiskutabel. Andere aber freuen sich über diesen Coup von Stellantis und sehen darin eine Hommage an ein Fahrzeug, das 1948 geschaffen wurde, um die Menschen für kleines Geld mobil zu machen. Die neue Déchevaux wird auf den Wiedererkennungseffekt setzen. Gewölbte, geriffelte Motorhaube, Heck mit Fenster und Kofferraum in einer Linie, leicht hervorstehende Scheinwerfer. Pierre-Olivier Marie, Autoexperte beim Fachblatt Caradisiaque, findet den Ansatz vielversprechend.
2: Ça permet aussi pour les électriques de leur donner un supplément d'âme.
0: So ein altes Modell wieder aufzulegen, gebe den oftmals als seelenlos verschrienen E-Autos das gewisse Etwas, sagt Marie. Die neue Déchevaux soll ab 2028 in Italien produziert werden. Stellantis geht damit denselben Schritt, wie es schon Renault erfolgreich mit dem neu aufgelegten elektrisch betriebenen R5 getan hat. Der Preis für die Elektroente soll allerdings deutlich niedriger liegen als beim Elektro R5. Und zwar bei unter 15.000 Euro. Ob die neue Ente auch in die niedrigste Steuerklasse eingruppiert wird, ist noch nicht bekannt. Doch das wäre ein Verkaufsargument wie seinerzeit bei der Original-Déchevaux. Denn die wird in Frankreich ja nur deshalb zwei Pferde genannt, weil sie in der niedrigsten PS, also Pferdestärkensteuerklasse 2, eingruppiert war.
3: C'est un art de vivre. Salut.
4: Die Elektroente. Heute wird sie in Paris vorgestellt auf der Automobilmesse. Nach einem Bericht der Zeitschrift Nature dürfte die Grippesaison auf der Nordhalbkugel einen Monat früher beginnen als sonst. Noch können Forschende nicht genau sagen, wie sich die Fallzahlen in diesem Winter entwickeln werden. In Deutschland ist man allerdings angesichts der derzeit niedrigen Impfquoten besorgt. Frank Bäumer aus der ARD-Wissenschaftsredaktion.
5: Grippe und andere Erkältungsviren wechseln mit den Jahreszeiten von der Nord- auf die Südhalbkugel und umgekehrt. Wissenschaftlerinnen und Wissenschaftler und die Weltgesundheitsorganisation WHO beobachten diese weltweiten Entwicklungen von Grippe und anderen saisonalen Atemwegserkrankungen. Sie können so vorhersagen, was im Winter auf uns in Deutschland möglicherweise zukommt. In der Zeitschrift Nature warnen nun Forscher vor einem deutlich früheren Beginn der Grippesaison in den USA und in Japan. Was bedeutet der deutlich frühere Start der Grippesaison in einigen Ländern auf der Nordhalbkugel nun für Deutschland? Auch das haben diese Woche führende Wissenschaftler zusammen mit dem zuständigen Robert-Koch-Institut RKI zusammengefasst. Beteiligt war auch die Virologin Ulrike Protzer von der TU München.
6: Dafür ist dieses Jahr die Grippewelle in Japan, wo sie letztes Jahr nicht so schwer war, sehr früh und sehr, sehr schwer gekommen, sodass da also tatsächlich Schulen geschlossen werden mussten. Und das war schon echt heftig am Anfang deren Saison. Wie das bei uns dann ganz genau ankommt, ich glaube, da würden wir uns anmaßen, etwas zu beurteilen, was wir nicht können. Die Glaskugel haben wir halt noch nicht.
5: Zwar dokumentiert das Influenza-Monitoring der WHO die Entwicklung weltweit sehr gut. Es ermöglicht Prognosen und manchmal auch Warnhinweise. Eine exakte Vorhersage, wie die Grippewelle in Deutschland ablaufen wird, lässt sich daraus jedoch seriös nicht ableiten. Was US-Wissenschaftler jedoch sagen können, das derzeit häufigste Grippevirus H1N1 ist wieder mutiert, hat sich also leicht verändert. Dass die Grippeviren mutieren, ist jedoch völlig normal. Die Impfstoffe werden deshalb jedes Jahr angepasst. Die Virusmutation sei auch deshalb kein Grund zur Sorge, sagt Virologin Ulrike Protzer.
6: Wenn man jetzt auf die momentane Zusammensetzung der Impfstoffe guckt, dann ist das, was gerade auf der Südhalbkugel passiert oder passiert ist, die Saison geht ja da jetzt so langsam dem Ende entgegen, eigentlich gut abgedeckt, obwohl die prädominanten Stämme in Australien und in Japan sehr unterschiedliche waren. Sind die beide trotzdem in unseren Impfstoffen mit abgedeckt?
5: In Deutschland hat die jährliche Grippesaison noch nicht begonnen. Das ist üblicherweise erst zum Jahreswechsel der Fall. Zwar sind derzeit tatsächlich viele Menschen krank, das zeigen Zahlen des Robert-Koch-Instituts.

0: Die meisten Atemwegserkrankungen sind jedoch aktuell hauptsächlich auf Rhinoviren und Parainfluenza-Viren zurückzuführen. Gegen beides gibt es keine Impfung, anders als gegen die echte Grippe, die Influenza. Und hier schlagen die Wissenschaftlerinnen und Wissenschaftler Alarm. Immer weniger Menschen lassen sich gegen Influenza impfen. Besonders Risikogruppen seien unzureichend geschützt, so Reinhard Berner, Vorsitzender der Ständigen Impfkommission des RKI.
1: Also für Influenza liegen wir in einer Größenordnung zwischen 30% und 40% bei den Menschen mit Grunderkrankungen. Das ist viel zu wenig. Bei den Kindern mit Grunderkrankungen liegen wir noch schlechter. Da sind wir seit 10, 15, 20 Jahren, kommen wir nicht über die 10% hinaus. Das heißt also, wir nehmen in Kauf, dass 90% unserer gefährdeten Kinder nicht geschützt sind oder 2/3 der erwachsenen Menschen sozusagen, die ein Risiko für eine schwere Infektion haben, dass die nicht geschützt sind.
0: Die Ständige Impfkommission empfiehlt Risikogruppen und älteren Menschen deshalb dringend die Impfung gegen Influenza, gegen RS-Viren und gegen Covid-19, also Corona. Vorerkrankte Menschen und viele Ältere haben ein erhebliches Risiko, im Falle einer Infektion mit Grippe oder Corona schwer zu erkranken und im Krankenhaus zu landen. Wie genau die kommende Grippe-, Corona- und RSV-Saison verlaufen wird, das können die Wissenschaftlerinnen und Wissenschaftler nicht vorhersagen. Aktuell gehen sie davon aus, dass sie ähnlich verlaufen wird wie in den letzten Jahren, mit Höhepunkten der Influenza- und RSV-Welle um Weihnachten sowie im Januar und Februar.
2: 5:22 Uhr ist es, 6:08 Uhr. Knapp 3 Wochen nach der Landtagswahl in Mecklenburg-Vorpommern sollen heute Vormittag die Koalitionsverhandlungen zwischen SPD, der Linken und Bündnis 90 Die Grünen beginnen. In den Sondierungsgesprächen haben sich die Parteispitzen schon auf erste gemeinsame Ziele geeinigt. Den Koalitionsverhandlungen mussten aber zunächst noch die Parteigremien zustimmen. Was sich die Parteien vorgenommen haben, berichtet Caroline Kock.
3: Nach der Landtagswahl im vergangenen Monat war die Ausgangslage klar. Die AfD ist die stärkste Kraft in Mecklenburg-Vorpommern. Die SPD kam auf Platz 2. Um weiter zu regieren, brauchen die Sozialdemokraten die Linken und die Grünen als Partner. Also wurde in den vergangenen Wochen sondiert. Nach Abschluss dieser Gespräche wollen die drei Parteien nun vor allem Zusammenhalt demonstrieren. Mecklenburg-Vorpommerns SPD-Chefin Manuela Schwesig machte klar, man wolle für alle da sein, für die eigenen Wählerinnen und Wähler, aber auch für die, die skeptisch sind.
4: Wir sehen es auch als unsere Aufgabe, das Land zusammenzuhalten und jetzt nicht im Parteiklein-Klein zu gucken, wer steht wo, sondern zu sagen, es muss mehr sein als ein Zusammenschluss von drei Parteien, sondern eine Koalition für alle Menschen im ganzen Land.
3: In einigen Punkten sei man sich bereits einig. Es soll mehr Bürgerbeteiligung geben, mehr Investitionen in Bildung und soziale Gerechtigkeit sowie mehr Schutz für Umwelt und Natur. Eine Zusammenarbeit mit der AfD, die die einzige Oppositionsfraktion im Landtag sein würde, schließen alle drei Parteien aus. Obwohl die Linke in den vergangenen 5 Jahren bereits gemeinsam mit der SPD regiert hat, spricht der Landesvorsitzende Hennes Herbst von einem neuen Politikstil, den Mecklenburg-Vorpommern brauche.
5: Es darf kein Weiter-so geben und alle müssen sich hier hinterfragen. Ich glaube schon, dass wir darüber nachdenken müssen, wie schaffen wir es eigentlich, dass wir Prozesse haben, dass wir Regierungshandeln haben, aber auch Debatten im Landtag haben. Wie schaffen wir es, das noch für mehr Menschen zu öffnen, alle Menschen im Land, in Mecklenburg-Vorpommern anzusprechen? Und da zähle ich natürlich ganz stark auf Bürgerbeteiligung ab, auf mehr Demokratie. Und genau das meine ich mit diesem neuen Stil, den es braucht.
3: Die Landesvorstände von SPD und Linken hatten noch am Freitagabend hinter verschlossenen Türen über die möglichen Koalitionsverhandlungen abgestimmt und sich dafür ausgesprochen. Die Bündnisgrünen berieten am Samstag auf einem kleinen Parteitag darüber. Als mögliches Konfliktpotenzial bei der Sondierung galt im Vorfeld das Verhältnis der SPD zu Russland, Nord Stream 2 und der landeseigenen Klimaschutzstiftung. Die Grünen, damals noch in der Opposition, hatten Ministerpräsidentin Manuela Schwesig immer wieder stark für ihren Kurs kritisiert. Man habe nun gemeinsam nach hinten geschaut, erklärte die neue Vorsitzende der Grünen Landtagsfraktion Claudia Müller ihren Delegierten auf dem Parteitag.
6: Also ja, wir haben auch gemeinsam über Russland und Nord Stream gesprochen. Man kann sagen, wir haben uns ausgesprochen in der Gruppe, aber auch ganz persönlich. Und ich will auch sagen, dass das als Grundlage wahnsinnig wichtig war und für mich damit auch das Thema an dieser Stelle persönlich beendet ist.
3: Am Ende haben die Bündnisgrünen einstimmig entschieden, auch sie wollen in Koalitionsverhandlungen gehen. Die sollen am Vormittag im Schweriner Schloss beginnen, mit 7 Arbeitsgruppen, unter anderem zu Finanzen und Digitalisierung, Landwirtschaft und Klimaschutz sowie Wirtschaft und Energie. Ein Hinweis auf die künftige Aufteilung der Ministerien soll das jedoch nicht sein, heißt es von den möglichen Koalitionären.
7: Sport. Mit Stefanie Lavoie und dem neuen Tabellenführer der Fußball-Bundesliga. Freiburg ist zurück an der Spitze. Der SC besiegte zum Abschluss des 5. Spieltages Aufsteiger Schalke mit 2:1. Und das in Unterzahl, nachdem Suzuki in der 64. Minute die gelb-rote Karte gesehen hatte. Für Trainer Julian Schuster ist die Tabellenposition eher unwichtig.
8: Was viel, viel schöner ist, wirklich die Art und Weise, vor allem dann in Unterzahl eben auch zu gewinnen. Darüber bin ich viel, viel glücklicher, eben das eben auch zu sehen, diese Erfahrung gemacht zu haben. Ich glaube, da zeigt sich einfach auch eine Mannschaft, wie sie sich in solchen Momenten dann eben auch verhält. Darüber bin ich sehr stolz.
7: Freiburg verdrängte Dortmund auf Rang 2. Die Bayern sind Dritter. Beide hatten ihre Partien an diesem Wochenende nicht gewinnen können. Am Tabellenende steht Gladbach. Im 101. Rhein-Derby unterlag die Borussia Köln mit 1:2. Burkhard Hupe berichtet.
9: Fehlstart für den neuen Gladbacher Trainer Alexander Blessin. Nach der Derby-Niederlage bleibt die Borussia punktlos am Tabellenende. Und nicht nur das. Beim 1:2 in Köln-Müngersdorf offenbarten die Gladbacher weiter erhebliche Mängel in Sachen Tempo, Organisation und Durchschlagskraft. Das zwischenzeitliche 1:1 durch Scalys Kopfball bedeutete zwar den ersten Auswärtstreffer der Saison, weil aber der Kölner Said Elmalla Mitte der zweiten Hälfte mit einem Sololauf und mit einem wunderschönen Treffer aus 20 Metern seine starke Leistung krönte, und weil Köln sehr viel mehr vom Spiel hatte, ging das 2:1 der Gastgeber unter dem Strich in Ordnung.
7: Bitter für Köln, Elias Skiri fällt wohl für den Rest des Jahres aus. Der Abräumer hat sich im rheinischen Derby einen Bänderriss zugezogen. Eine Etage darunter ist Hertha BSC unangefochtener Spitzenreiter. Die Berliner besiegten Fürth mit 2:1. St. Pauli war zu Hause mit 2:0 gegen Karlsruhe erfolgreich und Bochum unterlag Bielefeld mit 0:1. Zu Saisonbeginn sah es gar nicht danach aus. Jetzt holen Max Verstappen und Red Bull mächtig auf. Beim großen Formel-1-Preis von Singapur triumphiert der Niederländer zum zweiten Mal in Folge und vergoldet ein besonderes Jubiläum. Der Kampf um die WM scheint entschieden, doch dahinter bleibt es spannend. Lena Bergmann.
10: Premieren gibt es für einen viermaligen Weltmeister nur noch wenige. Pünktlich zu seinem 250. Rennen hat Max Verstappen sich eine geschenkt, den ersten Sieg in Singapur und der letzte, der für die Sammlung noch gefehlt hat. Eine Premiere wünscht sich auch Kimi Antonelli, und zwar die seines ersten WM-Titels. Beim nächsten Rennen in Austin in 2 Wochen könnte sich der Mercedes-Fahrer rein rechnerisch bereits zum jüngsten Formel-1-Champion aller Zeiten krönen. Nach seinem Sprung aufs Podium in Singapur hat Antonelli mehr als 100 Punkte Vorsprung. Seine engsten Verfolger, Teamkollege George Russell und Ferrari-Pilot Lewis Hamilton, ließen Punkte liegen, wie auch McLaren. Der britische Rennstall ist kurz davor, Platz 3 in der Teamwertung an Red Bull zu verlieren. Erfreulich war das Wochenende dagegen für Audi. Der deutsche Fahrer Nico Hülkenberg konnte sowohl im Sprint als auch im Rennen punkten.
7: In der Handball-Bundesliga bleibt Rekordmeister THW Kiel dem Spitzenreiter aus Flensburg dicht auf den Fersen. Die Kieler besiegten den HC Hamburg 26:19. Die Füchse Berlin unterlagen Lemgo Lippe 36:37 und Erlangen gewann gegen Melsungen 33:32. Die Löwen Braunschweig haben in der Basketball-Bundesliga ihre erste Saisonniederlage kassiert. Der Bayern-Verfolger unterlag den Riesen Ludwigsburg nach Verlängerung mit 98:107. Die Skyliners aus Frankfurt besiegten derweil die Hamburg Towers mit 89:78.
2: Und das war der Sport mit Stefanie Lavoie.
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2: Um 5.30 Uhr mit Ronald Lessig. Nach 3 verlorenen Landtagswahlen berät die CDU auch heute über ihren weiteren Kurs. Auch angesichts des angeschlagenen Kanzlers und Parteichefs Merz. Matthias Deiß aus dem ARD-Hauptstadtstudio erläutert, wie viel Rückhalt Merz noch in seiner Partei hat.
11: Also kaum einer geht in der Partei noch davon aus, dass es eine zweite Amtszeit für Merz geben wird. Die Erwartungshaltung des Präsidiums ist, dass er die versprochenen Reformen nun auch umsetzt. Dann kann er im Amt bleiben, auch weil zuletzt keiner seiner Konkurrenten die Hand gehoben hat, als seine Kanzlerschaft vor wenigen Wochen wackelte.
2: SPD, Linke und Grüne wollen in Mecklenburg-Vorpommern zusammen regieren. Heute beginnen die Verhandlungen über eine Koalition. Aus der Nachrichtenredaktion Volko Damm.
12: Schon in den Vorgesprächen haben SPD, Linke und Grüne sich auf mehrere Ziele verständigt. Unter anderem sollen Kitas beitragsfrei bleiben, es soll neue Wohnheimplätze für Azubis und Studierende geben und einen parlamentarischen Untersuchungsausschuss zu rechtsextremen Netzwerken. Viel Zeit bleibt aber nicht für die Koalitionsverhandlungen. Nächste Woche Dienstag kommt der Landtag zur sogenannten konstituierenden Sitzung zusammen. Danach gibt es 4 Wochen Zeit, um den Ministerpräsidenten oder die Ministerpräsidentin zu wählen. SPD-Politikerin Schwesig strebt eine weitere Amtszeit an.
2: Die Außenminister der EU-Staaten wollen heute neue Sanktionen gegen Russland beschließen. Betroffen sind etwa 1600 Personen und Organisationen. Es geht um Reisebeschränkungen oder das Einfrieren von Vermögenswerten. Eine von US-Präsident Trump gestern verkündete russisch-ukrainische Feuerpause für Energieanlagen hat es offenbar nicht gegeben. Kiew wirft Russland vor, Charkiw mit Gleitbomben angegriffen und ein Heizkraftwerk bombardiert zu haben. Moskau meldet einen ukrainischen Drohnenangriff. Vorübergehend wurden die Flughäfen der Hauptstadt geschlossen. Die Außenbeauftragte der EU, Kallas, warnt vor gravierenden Umweltschäden durch die russische Schattenflotte. Dem Redaktionsnetzwerk Deutschland sagte sie, die Schiffe seien ökologische Zeitbomben, alt, schlecht gewartet und unzureichend versichert. Die nächste große Ölkatastrophe an europäischen Küsten könnte durch die Schattenflotte verursacht werden. Kallas warb für weitere diplomatische Maßnahmen. Afrikanische Länder hätten auf EU-Bitte hin hunderte Schiffe aus ihren Registern gestrichen. Der Verlust der Flagge führe dazu, dass bei Tankern mehr Inspektionen durchgeführt würden. Behörden, Banken oder Händler zögerten auch, mit diesen Tankern Geschäfte zu machen. Das Wetter in Deutschland. Tagsüber fast überall trocken, gebietsweise heiter, in Vorpommern noch etwas Regen, bei 11 bis 18 Grad. Morgen teils heiter, teils wolkig, von Westen später Regen, 13 bis 20 Grad und am Mittwoch häufig trocken, Richtung Süden einige Schauer, 15 bis 22 Grad. Das waren die Nachrichten.
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2: A5 Karlsruhe Richtung Basel zwischen Dreieck Weil am Rhein und Grenzübergang Weil am Rhein-Basel 1 Kilometer Lkw-Stau. Die A6 Heilbronn Richtung Nürnberg ist zwischen Raststätte Kammersteiner Land Süd und Schwabach Süd nach einem Lkw-Unfall gesperrt. Und die A24 Hamburg Richtung Berlin ist zwischen Neuruppin und Neuruppin Süd nach einem Unfall gesperrt. Gute Fahrt in die neue Woche, das wünscht Ihnen Philipp Kaber. Es ist 5.33 Uhr und heute ist Montag, der 12. Oktober.
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2: Vizekanzler und Finanzminister Lars Klingbeil von der SPD hat bereits eine lange To-Do-Liste auf dem Schreibtisch. In dieser Woche kümmert er sich aber noch um weitere Problemfelder außerhalb Deutschlands. Er reist heute an diesem Montag nach Neu-Delhi und dann weiter zur IWF-Tagung nach Bangkok. Es geht um neue Handelspartnerschaften und die hohe Staatsverschuldung der Industrieländer, berichtet ARD-Hauptstadtkorrespondentin Lissi Kaufmann.
14: Manche verreisen, um ihre Probleme kurz hinter sich zu lassen. Finanzminister Lars Klingbeil verreist, um unterwegs zumindest mit einem dieser Probleme konfrontiert zu werden, den Staatsschulden. Die werden ein zentrales Thema sein bei der Tagung des Weltwährungsfonds in Bangkok. Das hat die IWF-Chefin Kristalina Georgieva schon vergangene Woche deutlich gemacht. Die globale Staatsverschuldung steht kurz davor, den höchsten Stand seit dem Zweiten Weltkrieg zu erreichen. Die größten Sünder sind die Industrieländer. Die Industrieländer. Georgieva meint damit vor allem die USA. Sie haben Rekordschulden angehäuft. Mittlerweile gibt das Land mehr Geld für Zinsen aus als für Verteidigung. Das hat Folgen, auch für Deutschland, erklärt Sebastian Horn vom Kieler Institut für Weltwirtschaft.
15: Wenn der amerikanische Staat immer mehr Geld benötigt, gleichzeitig Zweifel an der Schuldentragfähigkeit wachsen und damit die Finanzierungskosten steigen, dann werden auch die Zinsen für Unternehmen, für Haushalte, für Staaten überall auf der Welt teurer. Und das betrifft Deutschland natürlich genauso.
14: Auch in der EU steigen die Schulden und damit die Zinslast, allen voran in Frankreich und Italien. Deutschland steht vergleichsweise noch gut da. Doch auch die Bundesregierung sollte die Warnzeichen ernst nehmen, angesichts neuer Milliardenschulden für Infrastruktur und Verteidigung, sagt der Wirtschaftsprofessor Sebastian Horn.
15: Denn jeder Euro, der dann zunehmend für den Schuldendienst investiert werden muss, der steht für andere Bereiche im Haushalt nicht mehr zur Verfügung und damit sinkt natürlich langfristig vor allem auch der politische Gestaltungsspielraum.
14: IWF-Chefin Georgieva warnt davor, sich allein auf Wirtschaftswachstum zu verlassen. Die Hausaufgabe für die Industrieländer lautet: Schulden abbauen, Reformen durchziehen. Und zwar bald.
16: You have the tools, now have the wisdom to use them.
14: Sie haben Instrumente dafür, haben Sie jetzt auch die Weisheit, sie zu nutzen, so Georgieva. Ähnlich sieht man das in der deutschen Wirtschaft. Die hat gerade mit mehreren Problemen zu kämpfen, erklärt der Außenwirtschaftschef der DIHK, Volker Dreyer.
17: Wir sehen, dass Lieferketten durch die Krise im Nahen Osten erheblich gestört sind, dass inflationäre Tendenzen neben dem Thema Staatsverschuldung auch über die Lieferkettenverstopfungen zunehmen. Und das Ganze ist wirklich eine Gemengelage, die vielfach Anlass zur Sorge gibt.
14: Hinzu kommt die Abhängigkeit von China, ein Land, das sich nicht an internationale Handelsregeln hält. Und dann ist da noch ein US-Präsident, der Handelskonflikte anzettelt. Deutschland und die EU suchen deshalb neue Partner. Wohl auch deshalb macht Vizekanzler Lars Klingbeil bei seiner Reise einen Abstecher in Neu-Delhi. Indien und die EU haben sich vor wenigen Monaten auf ein neues Handelsabkommen geeinigt.
18: We did it. We delivered the mother of all deals.
14: Wir haben es geschafft. Wir haben uns auf die Mutter aller Abkommen geeinigt, so EU-Kommissionspräsidentin von der Leyen im Januar. Irgendwann soll eine neue Freihandelszone entstehen mit fast 2 Milliarden Menschen. Noch muss das Abkommen fertiggestellt und unterzeichnet werden. Der Weg aber stimmt, findet Volker Dreyer von der Deutschen Industrie- und Handelskammer.
17: Die Reise des Vizekanzlers ist da sehr hilfreich, für die Bedeutung aufmerksam zu machen, aber natürlich in Indien aufmerksam zu machen auf die vielen Handelsbarrieren, die es dort gibt.
14: Mit dem Abkommen sollen sie bald abgebaut werden und mit ihnen nach und nach auch die Abhängigkeit von China.
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2: Das Bundesverfassungsgericht prüft in dieser Woche die Erbschaftssteuer gleich in 2 Fällen. Kläger sind ein Erbe, der sich benachteiligt fühlt. Um dessen Klage geht es morgen. Heute heißt der Kläger Bayern. Bayern meint, die Bundesländer müssen bei der Gesetzgebung ein Mitspracherecht haben. Vor allem bei den Freibeträgen, also den Beträgen, auf die keine Erbschaftssteuer gezahlt werden muss. Klaus Hempel berichtet.
19: Die bayerische Landesregierung möchte erreichen, dass die Bundesländer bei der Erbschaftssteuer eigene Regelungen treffen können. Vor allem, was den Freibetrag betrifft. Das ist der Betrag, auf den keine Steuern gezahlt werden muss. Der Freibetrag liegt für Witwen oder Witwer, die erben, bei 500.000 Euro. Für Kinder liegt er bei 400.000 Euro. Die Landesregierung in München will erreichen, dass die Länder die Freibeträge selbst festlegen dürfen. Ihr Hauptargument: die bundesweit gleichen Freibeträge würden zu Ungerechtigkeiten führen. Ein Haus in Bayern sei oft mehr wert als in anderen Regionen Deutschlands. Deshalb sei es wichtig, dass Bayern die Freibeträge selbst festlegen darf, so Ministerpräsident Markus Söder, CSU.
20: Wir werden benachteiligt jetzt auch bei der jetzigen Regelung wegen den Freibeträgen, weil wenn Sie beispielsweise in Garmisch ein Haus der Großeltern vererben oder der Eltern, dann hat es ganz andere Werte, natürlich Grundstückspreise bei uns, also viel, viel teurer als jetzt, was weiß ich, ein Haus, das in anderen Teilen Deutschlands wert wird.
19: Die Freibeträge, so die Kritik aus München, seien das letzte Mal vor 17 Jahren angehoben worden. Seitdem seien die Preise deutlich gestiegen, gerade von Immobilien, die vererbt werden. Mit ihrer Klage will die bayerische Landesregierung auch erreichen, dass die Länder die Steuersätze selbst festlegen dürfen. Bayerns Wirtschaftsminister Hubert Aiwanger von den Freien Wählern würde die Erbschaftssteuer am liebsten ganz abschaffen. Von all dem hält Michael Schrodi, SPD, parlamentarischer Staatssekretär im Bundesfinanzministerium, nichts. Er ist zuversichtlich, dass das Bundesverfassungsgericht die Klage abweisen wird und verweist dabei auf die Verfassung.
1: In der Verfassung steht, dass es eine Wirtschafts- und Rechtseinheit in Deutschland geben soll, genauso wie die Gleichwertigkeit von Lebensverhältnissen. Daher ist diese Klage sowohl politisch wie auch verfassungsrechtlich abzulehnen.
19: Auch der Berliner Staatsrechtler Alexander Thiele hält bundesweit einheitliche Regelungen bei der Erbschaftssteuer für legitim und sinnvoll. Das Argument, dass in Bayern die Immobilienpreise besonders hoch seien, überzeugt ihn nicht.
21: Wenn das Haus, was mir übertragen wird, von mir bewohnt wird, dann zahle ich ja ohnehin keine Steuern. Es werden also nur solche Häuser besteuert, die tatsächlich eine Vermögensanlage sind. Und da kann man schon die Frage aufwerfen, warum das besonders privilegiert werden sollte.
19: Ein Urteil über die Klage ist erst im nächsten Jahr zu erwarten. Morgen wird beim Bundesverfassungsgericht zum Thema Erbschaftssteuer weiter verhandelt. Dann geht es um die Frage, ob Erben von Unternehmen gegenüber Privatleuten bevorzugt behandelt werden dürfen, wie es nach den derzeitigen Regelungen der Fall ist. Dieser Verhandlungstag dürfte für besonders große Aufmerksamkeit sorgen, auch im politischen Berlin. Neben den Linken und Grünen meint auch die SPD, dass hohe Vermögen stärker bei der Erbschaftssteuer herangezogen werden müssen, um für mehr Gerechtigkeit zu sorgen. Mit einer Erbschaftssteuerreform ist erst nach dem Urteil über die Vererbung von Betriebsvermögen zu rechnen.
2: 5.42 Uhr ist es.
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2: An vielen deutschen Universitäten ist heute Vorlesungsstart. In den Niederlanden hingegen läuft das Semester schon seit ein paar Wochen. Und da gibt es in einem Studiengang an der Universität Amsterdam ziemlich große Änderungen. Im Bachelorstudiengang Interdisziplinäre Sozialwissenschaften, da sind Laptops, Handys und Tablets verboten, und zwar in allen Vorlesungen. Die Fakultät will so für mehr Konzentration sorgen und zieht nach den ersten Wochen ein positives Fazit. Unter den Studierenden sind die Meinungen dagegen sehr unterschiedlich, wie Sarah Lopez berichtet.
22: An der Universität Amsterdam hat eine neue Regel zum Vorlesungsstart bei einigen Studierenden für Verwirrung gesorgt. Zum Beispiel bei der 23-jährigen Clara.
23: Alle waren natürlich erstmal so ein bisschen verdutzt. Man hat erstmal so gestutzt, okay, was macht man da jetzt? Ich musste mir erstmal einen Block kaufen, also hatte ich auch schon nicht mehr.
22: In allen Vorlesungen des Bachelorstudiengangs Interdisziplinäre Sozialwissenschaften sind Laptops, Tablets und Handys jetzt verboten. Die Studierenden müssen ihre Notizen also handschriftlich machen. Die Fakultät will so für mehr Konzentration sorgen, denn zuletzt habe die oft gefehlt, sagt die Dozentin Cyrilein Ewertze.
24: Ich erinnere mich, wie ich ganz hinten in einem Hörsaal saß. Ich habe Bildschirme voll mit Social Media gesehen. Es hat die Studierenden sehr abgelenkt. Ob das jetzt WhatsApp war oder Online-Shopping. Und das hat auch die Sitznachbarn abgelenkt, die das nicht gemacht haben.
22: Das neue Verbot gilt für alle Vorlesungen. In Seminaren können die Dozenten entscheiden, wann elektronische Geräte erlaubt sind, bei Gruppenarbeiten zum Beispiel. Wenn aber über ein Buch diskutiert wird, dann nicht. Und wer sagt, dass er den Laptop wirklich braucht, kann den auch in der Vorlesung verwenden, wenn er sich in die erste Reihe setzt. Das machen zum Beispiel Studierende mit Beeinträchtigung. Nach den ersten Wochen findet die Studentin Clara die neue Regel sehr gut.
23: Weil es mich zwingt, mehr aufmerksam zu sein. Das fällt mir schon oft, dass wenn ich am Laptop bin, dann schickt man mal eine E-Mail oder man macht New York Times Puzzle oder so. Es ist natürlich dann manchmal ein bisschen nerviger danach, alles nochmal zusammenzufassen auf dem Laptop. Aber ich würde sagen, dass auch die Stimmung im Klassenzimmer ist auch irgendwie besser, weil alle fokussiert sind und man hört zu und es ist einfach ein bisschen entspannter.
22: Ähnlich sieht das die 21-jährige Migle.
25: Ich habe das Gefühl, dass wir uns gegenseitig besser wahrnehmen. Es ist einfacher, sich die Namen der anderen Studierenden zu merken und was sie in der Vorlesung gesagt haben. Es ist eine entspanntere Atmosphäre und leichter, jemanden später darauf anzusprechen, was er gesagt hat, weil man mehr im Moment ist.
22: Aber natürlich gibt es auch Studierende, die lieber weiter ihre Laptops nutzen würden und die neue Regel bevormundend finden, sagt Dozentin Cyrilein Ewertze.
24: Ich verstehe, dass sich das ein bisschen anfühlt, als würde einem gesagt, was man machen soll. So ist es ja auch irgendwie. Aber wir glauben, dass es das Richtige ist.
22: Wer gegen die neue Regel verstößt und zum Beispiel in der vierten Reihe auf dem Laptop Laptop tippt, wird an das Verbot erinnert. Strafen gibt es keine und auch keine Kontrollen, ob jemand unter dem Tisch schnell noch eine Nachricht bei WhatsApp schreibt. Das sei aber auch nicht notwendig, sagen die Dozenten an der Universität Amsterdam. Es gebe schon jetzt einen starken Effekt.
24: Während der Vorlesung habe ich ein viel besseres Gefühl, wo die Studierenden gerade sind. Haben sie mich verstanden? Muss ich langsamer sein? Und in den Seminaren merke ich, dass sie wirklich zugehört haben und den Inhalt besser verstanden haben als früher. Wenn ich eine Frage stelle, dann beantworten sie die in ihren eigenen Worten.
22: Mit der Hand schreiben die Studierenden in der Regel langsamer als auf einer Tastatur, haben also nicht genug Zeit, den genauen Wortlaut der Dozenten mitzuschreiben, sondern nur die wichtigsten inhaltlichen Punkte. Die Dozenten des Studiengangs Interdisziplinäre Sozialwissenschaften an der Universität Amsterdam hoffen, dass die neue Regel auch für bessere Ergebnisse bei den Klausuren sorgt. Das wird sich in den nächsten Wochen zeigen.
2: Montag ist heute der 12. Oktober und wir schauen jetzt in den Vatikan. Papst Leo XIV. Wird sich in den kommenden Tagen einer Lungenoperation unterziehen. Das hat das katholische Kirchenoberhaupt gestern nach dem Mittagsgebet auf dem Petersplatz angekündigt. Wann genau die Operation stattfindet, ist bislang nicht bekannt. Aus Rom, Anna Giordano.
0: Bislang galt Leo XIV. Als eher sportlicher Papst, der sich unter anderem mit Tennis und Schwimmen fit gehalten hat. In seiner Wohnung im Apostolischen Palast soll sich auch ein Fitnessstudio befinden. Es kam also überraschend für viele Gläubige, als Leo XIV. Gestern beim Angelusgebet eine bevorstehende Operation angekündigt hat. Die Ärzte hätten einen Knoten in seiner Lunge entdeckt. Er sei gut lokalisierbar und befinde sich in einem frühen Stadium, sagte der Papst vor rund 25.000 Menschen auf dem Petersplatz. Er sei dem Rat der Ärzte gefolgt und werde den Eingriff schon in den kommenden Tagen durchführen lassen. Wann genau die OP stattfindet, ist vom Vatikan nicht bekannt gegeben worden. Fest steht aber, dass sie im Gemelli-Klinikum in Rom durchgeführt wird und dass der Papst sich danach eine Woche lang erholen wird. Im November hat Leo XIV. Eine fast zweiwöchige Reise nach Uruguay, Argentinien und Peru geplant. Auf dem Petersplatz hat er gestern angedeutet, dass er diese trotz der Umstände durchführen wird. Bischöfe weltweit schickten dem Papst gute Wünsche und kündigten an, für ihn zu beten. Auch Italiens Ministerpräsidentin Giorgia Meloni und Staatspräsident Sergio Mattarella versicherten dem Papst ihren Beistand. Robert Francis Prevost, wie das Oberhaupt der Katholiken mit bürgerlichem Namen heißt, wurde im Mai 2025 in das Amt gewählt und gilt mit 71 Jahren als relativ junger Papst.
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2: Wie kann man Menschen im digitalen Zeitalter für Bücher begeistern? Die Regierung im Stadtstaat Singapur hat eine besondere Idee. Sie bezahlt Menschen dafür, wenn sie zum Buch greifen, statt nur im Netz zu scrollen. Dafür gibt es virtuelle Münzen, die man in echtes Geld umtauschen kann. Reich wird man damit nicht, aber darum geht es auch nicht, berichtet Singapur-Korrespondentin Jennifer Johnston.
3: Die Singapurerin Shima Beck läuft mit ihrem einjährigen Sohn an der Hand an Bücherregalen vorbei. Er greift sich begeistert ein Buch über Meerestiere heraus. Für ihre tägliche Lesepause sind sie und ihr Sohn heute in der zentralen öffentlichen Bücherei. Früher hat die 38-Jährige viel gelesen, doch mit der Geburt ihres Sohnes war keine Zeit mehr. Erst die staatliche Leseinitiative ReadSG hat sie motiviert, wieder zu starten.
4: Das Lesen hilft mir, einen Moment abzuschalten, und das tut wirklich gut. Ich habe es echt vermisst.
3: In einer App der Regierung trackt sie, wie viele Minuten und was sie gelesen hat. Für 15 Minuten am Tag gibt es 20 virtuelle Münzen. Die Empfehlung, täglich 15 Minuten zu lesen, orientiert sich an dem ursprünglich aus Japan stammenden Ziel, 10.000 Schritte täglich zu gehen.
4: Als ich am ersten Tag angefangen habe, wollte ich eigentlich nur 15 Minuten lesen. Aber dann war es wie ein Muskelgedächtnis. Plötzlich dachte ich, wow, ich habe das Lesen vermisst. Und am Ende habe ich 30 Minuten gelesen. Ich finde, das war ein wirklich guter Anfang. Und ich glaube, wenn ich das jeden Tag mache, wird es ganz natürlich.
3: Genau das ist das Ziel der Singapurer Regierung. Lesen spielerisch zur Gewohnheit machen. Und das passive Scrollen durch Social-Media-Plattformen zu reduzieren, wie sie in ihrem Kampagnenvideo erklären. Es gehe darum, wieder lange Texte zu lesen, sich auf ein Thema zu fokussieren, statt flüchtig von Thema zu Thema zu springen. Das Ganze funktioniert auf Vertrauensbasis, was Shima Beck erst gewundert hat.
5: At first I thought I would have to take a picture.
6: Am Anfang dachte ich, ich muss vielleicht ein Foto machen, um zu beweisen, ich habe von einer Seite zur nächsten geblättert. Oder ich muss einen Screenshot machen. Aber man muss einfach nur angeben, wie viele Minuten man gelesen hat und was. Das war's. Ich denke, je einfacher das Ganze ist, desto eher nutze ich es.
3: Aus der Psychologie weiß man zudem, dass aktive Bestätigungen die Hemmschwelle fürs Lügen drastisch erhöhen. Was man liest, steht jedem Nutzenden frei. Bücher, E-Books, Zeitungen, Comics, alles ist erlaubt. 50 Tage muss Shima durchhalten, um einen Singapur-Dollar zu verdienen, umgerechnet etwa 70 Cent. Auch dieser geringe Betrag macht systematischen Betrug wenig attraktiv. Doch bringen 70 Cent Nichtleser wirklich zurück zum Buch? Ums Geld gehe es hier weniger, sagt Tanvi Gupta, die auf ihrem Instagram-Kanal regelmäßig ihre Lieblingsbücher vorstellt.
7: Singapurer lieben es, Dinge zu sammeln. Sie lieben Spiele. Dieser Endorphin-Kick, das Dopamin, das ausgeschüttet wird, wenn man etwas erfolgreich abhakt oder sammelt. Ich denke, deshalb funktioniert Gamification hier so gut.
3: Shima Beck will zudem ein gutes Vorbild für ihren Sohn sein.
6: Wenn ich lese und er sieht, dass ich ein Buch in der Hand habe, nimmt er sich auch eines von seinen Büchern und setzt sich neben mich. Und dann holt er noch ein paar dazu, gibt sie mir und bittet mich, ihm vorzulesen. Wenn ich selbst lese, kann ich ihn also auch dazu ermutigen zu lesen.
3: Ihr Sohn legt ihr in diesem Moment tatsächlich immer mehr Bücher auf den Schoß und schaut sie auffordernd an.
2: Aus Singapur berichtete Jennifer Johnston über eine Aktion der Regierung, die Menschen wieder fürs Lesen begeistern soll.
13: Standpunkte.
2: Ein turbulentes Wochenende war das im Verhältnis der USA zur Ukraine. Am Freitag verkündet US-Präsident Trump, dass Russland Millionen Tonnen Diesel liefern will. Dann fordert er am Samstag, dass die Ukraine einen neuen Präsidenten bekommen solle. Und schließlich verkündet er am Sonntag eine Energiewaffenruhe, also dass Russland und die Ukraine angeblich nicht mehr gegenseitig ihre Energiesektoren angreifen. An all dem finden die deutschsprachigen Medien kaum etwas Gutes. Exemplarisch schreibt die Neue Zürcher Zeitung von einer Farce.
8: Viel Chaos, wüste Drohungen, ein paar Schmeicheleien, Irrungen und Wirrungen am laufenden Meter. Und alles nur, um eine Wahrheit zu verschleiern. Dieser amerikanische Präsident suchte von Anbeginn seiner Amtszeit ein Geschäft mit Putin, einen Ausgleich mit Russland. Egal, ob es auf Kosten der Ukraine und der NATO-Verbündeten in Europa ginge.
2: Die Rheinzeitung aus Koblenz sieht dahinter vor allem kurzfristige innenpolitische Interessen.
8: Trump ist herzlich egal, dass er der Ukraine und Europa in den Rücken fällt. Er hat einzig die US-Zwischenwahlen im November im Blick. Mehr Diesel aus Russland soll helfen, die hohen Spritpreise für Farmer und Trucker vor den Wahlen zu senken. Vor den Midterms steht er stark unter Druck. Umfragen sehen die Republikaner deutlich im Rückstand. Der Deal mit Putin aber zeigt, dass Trump jedes Mittel recht ist, um die Stimmung noch zu drehen.
2: Die Hannoversche Allgemeine Zeitung glaubt, dass auch die anderen Äußerungen Trumps in dieses Schema passen.
8: Als Zelensky den Diesel-Deal kritisierte, forderte Trump prompt einen neuen Präsidenten in Kiew. Schuld an den Preisen seien ohnehin die ukrainischen Angriffe auf russische Raffinerien. Wir kennen das schon. Das Opfer wird zum Täter erklärt. Diktator hatte Trump Zelensky ohnehin längst genannt. Seine Ablösung zu fordern, ist allerdings eine neue Eskalationsstufe und verrät vor allem, wie groß der Druck auf Trump selbst ist.
2: Der Südkurier aus Konstanz schaut auf die Reaktion des ukrainischen Präsidenten und darauf, welche Folgen dieses Wochenende für sein Land haben könnte.
8: Zelensky ist ein gewiefter Typ. Er nimmt Trump mit seiner Forderung nach einem neuen Präsidenten in Kiew einfach beim Wort und bietet Wahlen an. Seine Gegenforderung nach einer Feuerpause dürfte bei Russlands Präsident Putin auf taube Ohren stoßen. Der Kriegsherr Moskau hat keinerlei Interesse an einer Bewegung, die als nachlassende Kampfbereitschaft gedeutet werden könnte. Vielmehr ist Putin seit Wochen dabei, den Luftkriegsterror gegen Kiew zu verstärken und dabei alles zu unternehmen, um die Strom- und Wärmenetze zum einbrechenden Winter hin zu zerstören. Deutschland und Europa müssen darauf reagieren. Angesichts von Trumps Fahnenflucht als Helfer erst recht.
2: Die Frankfurter Allgemeine sieht das ähnlich, übt aber auch deutliche Kritik an Europa.
8: In Kiew sollte man sich fragen, ob man nicht zu sehr auf Trump setzt. Die wahren Verbündeten der Ukraine sind die Europäer. In einer Hinsicht sind sie aber kaum besser als Trump. Die EU ist immer noch der viertgrößte Käufer von fossilen Brennstoffen aus Russland, beim Gas sogar der größte. Wenn Außenminister Wadephul nun sagt, es brauche nicht weniger, sondern mehr Druck auf Putin, dann sollte er diese Debatte auch in Brüssel führen.
9: Das waren die Standpunkte. Zusammengestellt hat sie Johannes Zuber.
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9: Heute vor 40 Jahren endete der Gipfel von Reagan und Gorbatschow in Island ohne Beschlüsse. Trotzdem gilt dieses Treffen als historischer Wendepunkt. Reinhard Bartusch blickt zurück.
10: Das Gipfeltreffen von Reykjavik endet ohne das atomare Wettrüsten der Supermächte USA und Sowjetunion zu stoppen. Dabei sollen sie so nah dran gewesen sein, US-Präsident Ronald Reagan und der sowjetische Generalsekretär der KPDSU, Michail Gorbatschow.
11: Beseitigung aller Mittelstreckenraketen in Europa.
12: Reduzierung aller strategischen Nuklearwaffen in den kommenden 5 Jahren.
11: Beseitigung aller ballistischen Raketen in der sich daran anschließenden 2. 5-Jahresperiode.
10: Dazu kommt es nun nicht. Die Supermächte reden erstmals auch über reale Abrüstung. Doch ein Konzept namens SDI steht dem im Weg.
15: Particle beam weapons with pulsing rays join the attack.
10: Erst SDI, Strategic Defense Initiative, hätte die Sowjets an den Verhandlungstisch gezwungen, sagt Reagan. Im All stationiert soll es feindliche Atomraketen abwehren können. Die Sowjets sehen darin eine Verschiebung im Gleichgewicht der Abschreckung. Gorbatschow macht zur Bedingung, dass die USA an SDI nur im Labor forschen sollten. Reagans Antwort:
16: This we could not and will not do.
10: Tatsächlich vereinbaren beide Seiten 1987 die Vernichtung aller boden- bzw. landgestützten Nuklearraketen mit mittlerer und kürzerer Reichweite im sogenannten INF-Vertrag. Zum Ende des Treffens in Reykjavik äußert Michail Gorbatschow sein Bedauern.
26: Als wir dann am Abend neben dem Auto standen, sagte ich, gehen wir zurück an den Konferenztisch. Ich unterschreibe alles, wenn Sie einverstanden sind, SDI zu begrenzen. Er antwortete nein. Na gut, dann auf Wiedersehen.
10: Damit endete am 12. Oktober 1986 das Gipfeltreffen von Reagan und Gorbatschow in einem schlichten weißen Holzhaus am Rande von Reykjavik. Heute vor 40 Jahren.
9: Das war der Stichtag von Reinhard Bartusch. Und soweit die ARD-Infonacht mit Philipp Kaver. Es ist Montag heute, der 12. Oktober. Es wird jetzt 5 Uhr und 58 Minuten.

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4: Die Nachrichten mit Kerstin Fischer. Guten Morgen. In Saudi-Arabien hat die Houthi-Miliz wieder die Hauptstadt Riad angegriffen. Ziel war auch der internationale Flughafen. Ein Mensch wurde getötet. Bei einem vorherigen Angriff am Samstag wurden 12 Menschen getötet und mehr als 300 verletzt. Die Houthi-Miliz greift aus dem Nachbarland Jemen an und wird vom Iran unterstützt. Die Angriffe auf Saudi-Arabien haben auch Folgen für Unternehmen in NRW. Beim Steinhersteller Metten aus Overath zum Beispiel verschieben sich wichtige Projekte, sagt Firmeninhaber Michael Metten.
5: Wir haben dort das Projekt derzeit, zementfreie Betonsteine, die Technologie dort zu implementieren, wie sie produziert werden. Das ist technisch hochanspruchsvoll. Wir haben alles vorbereitet. Wir bekommen im Moment nicht mal die Rohstoffe per Luftfracht dahin, weil einfach keine Flugzeuge gehen.
4: Von den Angriffen betroffen ist auch Bundeswirtschaftsministerin Reiche. Sie war bei einer Konferenz in Riad und kann nicht zurück nach Deutschland fliegen. In Köln hat sich ein 14-Jähriger am Abend lebensgefährlich verletzt beim sogenannten Trainsurfing. Der Jugendliche war auf das Dach eines Regionalexpress gestiegen. Während der Fahrt erlitt er über die Oberleitung einen starken Stromschlag. Tom Schneider aus dem WDR Aktuell-Team.
6: Ein lauter Knall, dann Schreie. So erlebten Fahrgäste des RE5 den Trainsurfing-Unfall am Sonntagabend. Wie es der 14-jährige Junge überhaupt auf das Dach des Zuges schaffte, ist unklar. Klar ist, dass der Junge nun in Lebensgefahr schwebt. Etwa 15.000 Volt hat er abbekommen, ca. 80% seiner Haut sollen verbrannt sein. Er wurde per Hubschrauber in eine Fachklinik geflogen. Trainsurfing ist ein Trend, der immer mehr jugendliche Nachahmer findet. Sie werden besonders durch soziale Medien dazu animiert, ihr Leben für den Adrenalinkick aufs Spiel zu setzen.
4: An vielen Universitäten beginnen heute die Vorlesungen im neuen Semester. In Amsterdam geht ein Studiengang seit ein paar Wochen einen ungewöhnlichen Weg. Laptop, Handy und Tablets sind verboten. Das soll die Konzentration der Studierenden steigern. Mehr dazu von WDR-Korrespondentin Sarah Lopez.
7: Die Dozenten, die hatten teilweise gar keinen Blickkontakt mehr mit den Studierenden. Deshalb jetzt also die neue Regel. Die Leiterin des Studiengangs, Michaela Hordijk, sagt, das hatte schon einen ziemlich starken Effekt in den ersten Wochen.
8: Bisher sind jedenfalls die Dozenten sehr begeistert. Und wir bemerken das auch in die Seminargruppe. Wie viel besser die vorbereitet sind, da sie die Vorlesung wirklich zugehört haben.
7: Eine andere Dozentin meinte, dass die Studierenden jetzt öfter in ihren eigenen Worten über Themen sprechen, weil sie ohne Tastatur nicht genug Zeit haben, den genauen Wortlaut der Dozenten mitzuschreiben und sich dadurch inhaltlich mehr mit dem Thema beschäftigen.
4: Weitere Meldungen im Überblick. Die Führung der CDU berät heute weiter über die schlechten Ergebnisse der letzten Wahlen und wie die Partei aus dieser Krise wieder rauskommen will. Generalsekretärin Hoppermann sagte, dass gestern schon ein Papier mit konkreten Maßnahmen beraten wurde. Die CDU will demnach wieder näher an die Lebensrealität der Menschen kommen. Das Oberlandesgericht Hamm urteilt heute in einer Musterklage gegen Preiserhöhungen bei E.ON. Ihr haben sich fast 7.000 Verbraucher angeschlossen. Es geht darum, dass E.ON 2021 und 2022 seine Preise für Fernwärme stark angehoben hat, um bis zu 400%. Die Verbraucherzentralen halten das für ungerechtfertigt. Am Landgericht Arnsberg beginnt der Prozess um das monatelange Martyrium einer Frau. Die vier Angeklagten sollen sie letztes Jahr in einem Wohnhaus festgehalten, gequält und vergewaltigt haben. Ein Anwohner hatte die Frau gefesselt und bewusstlos auf der Terrasse gesehen und die Polizei gerufen. Zwei der Beschuldigten sind noch unter 18.
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4: Im Theater Münster erlebte das Publikum am Abend eine Überraschung. Die Tänzerinnen und Tänzer bestreikten ihr eigenes Stück zu Beginn, 15 Minuten lang. Sie standen in pinken Westen und mit Transparenten auf der Bühne. Warum, erklärt Michael Treis aus dem WDR-Aktuell-Team.
9: Im Theater Münster gibt es bald einen Intendantenwechsel und mit diesem stehen viele befristete Verträge auf der Kippe. Das sei tatsächlich so gängige Praxis. Viele Intendanten brächten eigene Leute mit und würden daher die Verträge der bisher angestellten Künstler nicht verlängern. Der aktuelle Tarifvertrag würde das erlauben, so die Genossenschaft Deutscher Bühnenangehöriger. Im Münsters Theater könnten so große Teile der Belegschaft ersetzt werden. Das komplette Ensemble im Jungen Theater bangt um den Job. Hinzu kommen viele Sänger, Tänzer und Schauspieler. Ein Unding, findet die Gewerkschaft und fordert deshalb einen bundesweit neuen Tarifvertrag.
4: Das Wetter in Nordrhein-Westfalen. Heute früh teilweise neblig trüb. Der Nebel hält sich aber nicht lang und dann kommt überall die Sonne raus. Am Nachmittag ziehen von den Niederlanden einige Wolken auf. Es bleibt aber überall trocken bei diesen Höchstwerten. In Olpe 14 Grad, in Rheine 16 und in Xanten 17 Grad. Morgen dicht bewölkt und etwas Regen, nur selten Sonnenschein. Höchsttemperaturen zwischen 15 Grad in Ostwestfalen-Lippe und bis 19 Grad im Rheinland. Das war WDR aktuell. WDR 5, die Verkehrslage, Meldungen liegen nicht vor.
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10: Mit Ulrike Römer, schönen guten Morgen. Sie haben es gerade in den Nachrichten gehört, die CDU, die berät mit sich selbst. Zwei Tage Klausur, der erste war gestern. Wir gucken gleich mit unserer Korrespondentin, ob schon was rauskam. Und wir denken dem rheinischen Fußball-Derby hinterher. Der amerikanische Präsident hat ja die Eigenschaft, komplexe Sachverhalte in einfache Sätze zu packen. Am Wochenende, da war es wieder soweit.
11: Die Welt braucht Öl und das ist Diesel. Genau das brauchen wir.
10: Und deshalb hat Donald Trump sich mit Wladimir Putin darauf verständigt, dass Russland Diesel liefert. Von 300.000 Tonnen für die USA und den Weltmarkt ist die Rede erstmal. Angeblich sollen Hunderttausende Tonnen folgen. Und dann gestern ging der amerikanische Präsident noch einen Schritt weiter und verkündete eine Energiewaffenruhe zwischen Russland und der Ukraine. In Kiew erreiche ich jetzt unseren Korrespondenten Nils Buhler. Guten Morgen.
12: Einen schönen guten Morgen.
10: Was muss man sich denn darunter vorstellen? Energiewaffenruhe.
12: Das geht darum, dass beide Seiten aufhören, Energieinfrastruktur anzugreifen. Das ist im Prinzip ein alter Vorschlag von dem ukrainischen Präsidenten Selenskyj. Der hat gesagt, wir hören auf, eure russischen Ölraffinerien anzugreifen, wenn ihr aufhört, unsere Heizkraftwerke, unsere restliche Infrastruktur hier zu beschießen. Ob Russland das jetzt wirklich macht und darauf eingeht, da gibt es ja so ein bisschen Zweifel, weil Russland ja in der Vergangenheit Waffenruhen an sich auch schon immer abgelehnt hat. Und es gab gestern dann auch trotz Ankündigung weiterhin Angriffe auf die Energieinfrastruktur. Beispielsweise ein Kraftwerk in Kiew wurde getroffen.
10: Und auch aus der Ukraine hörte man ja gestern, wir wussten von dieser Verabredung nichts. Selenskyj will aber mitmachen, wenn sich die Russen drauf einlassen. Jetzt, du hast es gerade erwähnt, die ganz frischen Meldungen, es gab wieder russische Angriffe. Ist diese Trump-Ankündigung also im Grunde wertlos?
12: Es sieht so ein bisschen danach aus. Es wurde ja beispielsweise ein Kraftwerk in Kiew getroffen, auch auf Kharkiv. Im Norden der Ukraine soll es Angriffe gegeben haben, hat der Außenminister Sibiha gesagt. Man sieht hier das Ganze so ein bisschen auch als Wahlkampfmanöver. Bei Trump in den USA stehen ja Regionalwahlen an, in dem Lichte betrachten das hier viele Beobachter.
10: Knapp gesagt ist der US-Präsident am Wochenende ja außerdem zu dem Schluss gekommen, Selenskyj muss weg. Ist das eigentlich der Beweis, dass er die Ukraine fallen lässt? Wie wird das in Kiew und sonst wo im Land gesehen bei dir?
12: Ja, die meisten Menschen dürften da kaum überrascht sein. Neuwahlen hatte Trump in der Vergangenheit ja auch schon mal gefordert und es ist auch nicht der erste Frontalangriff von Trump auf Selenskyj. Nichtsdestotrotz gibt es da viel Kritik, beispielsweise auch von Außenminister Sibiha, der gesagt hat, Selenskyj hat die Unterstützung der Menschen hier und wenn, dann kann ja nur das ukrainische Volk darüber entscheiden, wer Präsident ist. Und Selenskyj selbst hat auch darauf reagiert und hat gesagt, wir können sehr gerne wählen. Das wäre möglich, wenn Russland eine Waffenruhe von 60 Tagen garantiert. Das ist auch ein Vorschlag, den er so in der Vergangenheit schon mal gebracht hat.
10: Lass uns abschließend nochmal auf diese Trump-Forderung oder beziehungsweise auf diesen Trump-Diesel-Deal mit Putin schauen. Wie blicken die Ukrainer letztlich da drauf?
12: Na, da gibt es sehr viel Kritik, vor allem auf politischer Seite der Ukraine für diese Vereinbarung. Auch Zelensky hatte sich da geäußert, hatte gesagt, die USA würden damit Schwäche zeigen, statt Putin zum Frieden zu zwingen, finanziert man nun eben Putins Krieg mit. Und in dieselbe Richtung gehen auch viele andere Kommentare von Beobachtern. Und was auch noch ganz interessant ist, es gibt Zweifel, ob Russland überhaupt diese vereinbarten 300.000 Tonnen Diesel so einfach liefern kann. Denn wegen der ukrainischen Angriffe auf russische Energieanlagen hat Russland ja selbst ein Versorgungsproblem und muss Diesel aus dem Ausland importieren.
10: Trump und diverse Äußerungen zu Russland und zur Ukraine. Das haben wir beurteilt und bewertet mit unserem Korrespondenten in Kiew, mit Nils Buhler, hier im WDR 5 Morgen-Echo, gleich 10 nach 6.

0: Das WDR5 Morgen Echo hier, 6:12. Guten Morgen. Verheerende Landtagswahlergebnisse, öffentlicher Streit, ein Kanzler, dem die Gefolgschaft fehlt. Die CDU hat viel zu besprechen bei ihrer Klausur. Seit gestern sitzt die engere Führungsrunde der Partei zusammen und wir hören jetzt mal hinein in den ersten Tag der Präsidiumssitzung. Machen wir mit Hilfe von Sabine Henkel, unserer Korrespondentin in Berlin. Guten Morgen.
1: Guten Morgen.
0: Tag 1 der zweitägigen Klausur ist rum. Hat die CDU gestern also die Hälfte ihrer Probleme gelöst?
1: Ja klar. Und heute löst sie die andere Hälfte der Probleme und steht nächste Woche bei 40% plus X. Guten Morgen nochmal. Also ernsthaft.
0: Fangen wir nochmal neu an, genau.
1: Genau. Die Generalsekretärin Franziska Hoppermann hat gestern zum Auftakt gesagt, diese Klausur ist tatsächlich ein Auftakt für einen Prozess, so soll das sein. Und damit meint sie, dass es natürlich dauert, Vertrauen zurückzugewinnen, was die CDU vorhat. Dass das nicht mit einer Klausur allein gelingen kann, wenn es überhaupt gelingen kann. Denn da gehört sicher mehr dazu als Lippenbekenntnisse. Und das haben auch einige Präsidiumsmitglieder erkannt. Da haben einige gefordert, den Fokus der Politik zu ändern und den Alltag der Leute mehr in den Blick zu nehmen und Lebenshaltungskosten zu senken. Und dann ist da ja auch noch die AfD. Und die CDU muss klären, wie sie es halten will mit der AfD.
0: Franziska Hoppermann hat gesagt, das alles ist keine Wunderwaffe, genau. Es soll aber doch mindestens in ein Strategiepapier münden, das sei in der Mache. Ist darüber schon etwas bekannt?
1: Nein, das ist übrigens auch etwas bemerkenswert. Das war zuletzt nicht immer selbstverständlich, dass aus dieser Präsidiumsrunde ist Klausur, so heißt es, ist bisher noch nichts herausgedrungen. Heute Mittag wird Friedrich Merz erklären, was denn da jetzt tatsächlich vielleicht in einem Papier stehen kann.
0: Die Partei macht sich ja verstärkt Gedanken darüber, ob Merz noch der richtige Mann an der Spitze ist. Wo steht die CDU da gerade im Moment?
1: Ich würde sagen, sie steht da mit einem Kanzler auf Bewährung. Merz ist angezählt. Er muss liefern und vor allem Führung zeigen. Die CDU zusammenhalten als Parteichef. Das ist seine Rolle und er muss die Regierung zusammenhalten. Also das ist dann sein Job als Kanzler. Ich sehe zwei Hürden, die ihm zum Verhängnis werden könnten. Wenn die CDU in Sachsen-Anhalt dem AfD-Mann zum Ministerpräsidenten mitwählt und die Rentenreform. Wenn das schief geht, ist Merz aus meiner Sicht gescheitert. Er ist jetzt noch da, weil kein anderer aus der CDU in diesem Moment übernehmen will.
0: Eine Variante dieser Personaldiskussion ist ja, Kanzlerschaft und Parteivorsitz zu trennen. Würde das deiner Ansicht nach helfen und die Diskussion befrieden?
1: Ach, ich glaube nicht unbedingt. Ich kann mir auch nicht vorstellen, dass das die Idee von Merz ist. Die CDU war immer überzeugt, dass beides in eine Hand gehört. Und der Blick auf die SPD zeigt ja, dass Vorsitz und Kanzlerschaft zu trennen auch nicht von Erfolg gekrönt war. Frag nach bei Olaf Scholz.
0: So viel zum Personal. Über den Kurs der CDU wird ja genauso diskutiert. Wie könnte der denn aussehen? Muss es, allein auch um der AfD das Wasser abzugraben, mehr wieder auf einen konservativen Kern ausgerichtet werden? Wie sind die Strömungen?
1: Ja, das ist eine Schlüsselfrage, über die gesprochen

0: Da sagt, aber ich finde es trotzdem wichtig, Geschlossenheit, denn die CDU ist gerade nicht geschlossen. Und eine Partei, die mit sich selber zu tun hat, wie will die erfolgreich regieren? Also das wäre ein Signal für mich, was wichtig wäre.
1: Schauen wir spätestens heute Mittag wieder hin bei WDR5, denn dann sollen Ergebnisse vorgestellt werden. Wir haben sowas wie eine Zwischenbilanz versucht nach einem Tag Klausur. Mit Sabine Henkel war das aus Berlin. Vielen Dank.
0: Gerne.
1: Das Morgenecho hier, 17 nach 6. Die Frankfurter Buchmesse, die ist gestern Abend zu Ende gegangen. Eine knappe Woche lang drehte es sich um Bücher, klar, aber auch um Verlage, um Wissensvermittlung in Zeiten von KI. Es ging um die Zukunft des Lesens, um gesellschaftliche Debatten. Und am Ende ging es darum, wie es denen gefallen hat, die da zu Besuch waren. Lars Hofmann.
2: Bei vielen Besuchern fällt das Fazit positiv aus. Trotz teilweise langer Schlangen, etwa beim Büchersignieren.
3: Also ich fand es richtig cool, das war das erste Mal, dass ich da war und ich war alle 3 Tage da und es hat mir sehr viel Spaß gemacht.
4: War super. Also das neue Konzept finde ich richtig toll. Wir sind schon seit einigen Jahren immer wieder hier und jetzt mit den neuen Hallen und der Aufteilung ist richtig geil.
2: Das neue Konzept. Die großen Verlage, die Publikumsmagneten waren über alle Hallen verteilt, damit sich die zehntausenden Besucher nicht in einzelnen Hallen knubbeln. Stefan Mödritscher von den Ullstein Buchverlagen sagt, obwohl zum Beispiel Krimi-Autorin Nele Neuhaus stundenlang Autogramme am Stand gegeben habe, sei es nicht überfüllt gewesen.
5: Es hat sich ein wenig entzerrt, haben wir den Eindruck. Also der Besucherinnenfluss war besser, als es vielleicht in den letzten Jahren war.
2: Voll war es trotzdem. Zum Beispiel vor der Literaturbühne von ARD, ZDF und Dreisat. Prominente Autorinnen und Promis haben sich hier die Klinke in die Hand gegeben. Star-Autorin Caroline Wahl, Ex-Fußballer Christoph Kramer, Bestseller-Autorin Charlotte Link oder der Kinderbuchautor Paul Maar.
6: Ich hatte heute Nacht kurz Angst, weil ich irgendwie gespürt habe, dass die Stimme wieder geht.
7: Also Catering vom Verlag ist Kacke.
8: Der neue Bestseller wird angekündigt. Ich sitze aber tatsächlich noch zu Hause und arbeite daran.
9: Das Wort heißt Perzinockel, Perzinackel.
2: Vor allem war es aber eine inhaltliche, politische Messe. Angefangen mit der Rede der tschechischen Autorin Radka Denemarkova bei der Eröffnungsfeier. Da griff sie den rechtspopulistischen tschechischen Kulturminister direkt an, der ihr daraufhin drohte, jegliche Unterstützung für sie zu streichen. Denemarkova machte aber am Ende der Buchmesse nochmal klar, dass sie sich nicht unterkriegen lasse.
10: Diese Frankfurter Buchmesse, da sieht man die Menschen, sie haben begriffen, jeder kann die Geschichte beeinflussen. Und das ist eigentlich sehr schön, diese Solidarität und Mut bei den Menschen, wo ich das nie erwartet habe.
2: Und auch der Auftritt des neuen Friedenspreisträgers Philipp Sands war politisch. In seiner Rede in der Paulskirche kritisierte er unter anderem, dass Deutschland zu israelischen Völkerrechtsverletzungen etwa im Gazastreifen schweige. Das dürfe genauso wenig verschwiegen werden wie die Völkerrechtsverletzungen der Hamas vom 7. Oktober 2023 beim Überfall auf Israel. Dass die kanadische Lyrikerin Anne Carson den Literaturnobelpreis bekommt, hat auch ihren deutschen Verlag Mattes und Seitz aus Berlin auf dem falschen Fuß erwischt, sagt Janis Humann.
11: Wir hatten dann erstmal auch gar kein Buch hier und wir hatten noch ein paar Restexemplare am Lager, die haben wir sofort geblockt und dann eben einen Expressversand hier.
2: Anne Carson wird jetzt möglichst schnell nachgedruckt, denn solche Preise sind für die wirtschaftlich derzeit gebeutelten Verlage enorm wichtig. Die Verkäufe werden angekurbelt. Bei Kiepenheuer und Witsch etwa war man besser vorbereitet. Die ganze Buchmesse über wurde das Buch Die Lücken der Buchpreisgewinnerin Shader Basia stapelweise verkauft. Erst irgendwann Sonntagmittag gab es dann kein einziges Exemplar mehr am Stand in Halle 5. Ähnlich leer dürfte sich auch Buchmessendirektor Jürgen Boos gefühlt haben, nach seiner 21. und letzten Buchmesse.
12: Aber lesen ohne Lesen geht's nicht.

0: 20 nach 6 und das bedeutet im WDR 5 Morgen-Echo reden wir jetzt übers Wetter. Das mache ich mit Jörg Brunsmann. Guten Morgen.
1: Guten Morgen.
0: Ja, wie ist es denn mit dem Herbst? Der ist bei uns angekommen, finde ich.
1: Kalt ist es, also frisch, ja. Vor allen Dingen heute Morgen war das erste Mal. Ich komme relativ oft mit dem Fahrrad hier zur Arbeit, aber habe das erste Mal heute dann auch tatsächlich Handschuhe eingesetzt. Die kann man ganz gut gebrauchen. Wenn wir uns das angucken, Tiefstemperaturen haben wir teilweise wirklich auch leichten Bodenfrost, zumindest meiner Zagen. Die werden das heute erreichen. Wir sind jetzt gerade in der Phase, dass wir zur kühlsten Temperatur des Tages kommen. Sind wir unmittelbar vor Sonnenaufgang. Aber auch in anderen Ecken, zum Beispiel in Aachen, werden es so 5 Grad, Essen 4 Grad. Also noch ist einigermaßen sicher für die Pflänzchen, aber

0: für die Hände mit Handschuhen macht schon Sinn, ja.
1: Das ist ja dem Kalender und der Jahreszeit, die da aufgeschrieben ist, durchaus angemessen. Wie geht's denn weiter in den nächsten Tagen?
0: Ja, auch erstmal angemessen, wenn wir uns das angucken. Es ist ja trotzdem noch ein recht freundlicher Tag. Heute Morgen ist zwar einiges an Nebel unterwegs, der wird sich aber relativ schnell dann auflösen. Und wir haben dann viel Sonne, vor allen Dingen so um die Mittagszeit. Am Nachmittag wieder ein bisschen mehr an Wolken, bleibt aber überall trocken. Und temperaturtechnisch sind wir heute so im Bereich Olpe 14 Grad, Hürth 16, Hamm maximal 17. Das wird sich ändern. Wir haben doch so ein bisschen auch wechselhaftes Wetter in den kommenden Tagen. Morgen dann viele Wolken, Regen, nur selten Sonnenschein. Temperaturen bleiben noch mal ähnlich, 15 bis 19 Grad. Und ab dem Mittwoch-Donnerstag geht es mit den Temperaturen deutlich nach oben. Da sind wir zum Beispiel am Donnerstag bei maximal 19 bis 23 Grad. Also so ein bisschen Revival des goldenen Oktobers werden wir da auch noch mal sehen.
1: Und die Zeit für die Übergangsjacke, ganz klar.
0: Absolut, ja. Plus Handschuhe und Schal, ja, sollte man zumindest griffbereit
1: dann
0: halten.
1: Dann hat man es in der einen und in der anderen Richtung irgendwie abgesichert. Das Wetter befindet sich irgendwie im Übergang. Vor allen Dingen geht es aber Richtung Herbst, hat Jörg Brunsmann beschrieben. Vielen Dank dafür.
0: Gerne.
1: Und passend zum Herbst haben wir uns gedacht, es wird Zeit, auf das zu gucken, was uns im Winterhalbjahr eigentlich immer und ständig begleitet. Das ist die Erkältungssaison und, wenn schlimmer kommt, die Grippesaison. Im Winter 24/25, da gab es in Deutschland fast 394.000 bestätigte Grippefälle. Das waren so viele wie in den letzten 10 Jahren nicht. Wir reden jetzt zu Beginn des Winterhalbjahres also nicht über irgendein Nischenproblem. Der Herbst ist da und damit beginnt diese Krankheitswellensaison. Damit nicht eine richtige Grippewelle draus wird, empfehlen die Ärzte eine Impfung. Schwere Verläufe lassen sich dadurch abmildern, Todesfälle verhindern und trotzdem, immer weniger Menschen lassen sich impfen. Jenny Witt.
2: Die echte Influenza. Wer sie einmal in voller Wucht erlebt hat, vergisst sie nicht so schnell. Meist schlägt sie ein mit hohem Fieber, heftigen Kopfschmerzen und trockenem Husten. Das Virus kann den Körper komplett lahmlegen, bis zu 2 Wochen lang, auch wenn man ansonsten gesund ist. Aber für Menschen mit gesundheitlichen Problemen oder Personen über 60 kann die Grippe lebensgefährlich werden.
3: Davon sterben auch in manchen Jahren über 25.000 Menschen und viele müssen auch ärztlich behandelt werden oder auch ins Krankenhaus.
2: Sagt Cornelius Rau vom Robert-Koch-Institut. Dort beobachtet der Kinderarzt mit seinem Team die Impfquoten in Deutschland. Und die sind aus Sicht der Ständigen Impfkommission und mehrerer Krankenkassen viel zu niedrig. Gerade bei den über 60-Jährigen, denen die Grippeimpfung pauschal empfohlen wird. 90% der Grippetoten kamen aus dieser Altersgruppe. Aber nur rund ein Drittel lässt sich impfen. Und es werden jedes Jahr weniger.
3: Wir hatten zwischendurch mal einen Anstieg während der Covid-19-Pandemie und sind aber jetzt leider wieder runtergegangen mit der Impfquote und haben im Moment schon die niedrigste Impfquote seit 17 Jahren.
2: Ähnlich niedrig sind die Zahlen bei Menschen mit chronischen Erkrankungen wie Asthma, Diabetes oder Herz-Kreislauf-Erkrankungen. Obwohl ihnen dringend geraten wird, sich impfen zu lassen, tun dies nur 3 von 10. Die Ungeimpften gehen damit echte Risiken ein, sagt Rau. Auch schwangeren Frauen wird die Impfung empfohlen, denn auch bei ihnen kann die Grippe schwer verlaufen.
3: Das machen im Moment nur ungefähr 23% der Schwangeren. Dabei hat das wirklich große Vorteile, weil eine Grippe erhöht das Risiko für Schwangerschaftskomplikationen und umgekehrt schützen Antikörper, die in der Mutter gebildet werden, als Reaktion auf die Impfung auch das Kind.
1: Wir steigen ein ins Winterhalbjahr, damit kommt die Grippesaison auf uns zu. Es lohnt sich, über eine Impfung nachzudenken, hat Jenny Witt zusammengefasst. Zum Bundesligaspieltag gehörte gestern auch das rheinische Derby Köln-Mönchengladbach. 2:1 ging das aus, das ist der Blick auf die nackten Zahlen. In Expertenkreisen nennt man so ein Derby auch Hochrisikospiel. Das sind die Spiele, in denen alle schon vorher mit Krawall und Randale rechnen und das war gestern ja auch so. Es hat ordentlich geböllert und geknallt, es gab sogar Verletzte. Das Derby und alles, was dranhängt. Burkhard Huber hat sich Gedanken gemacht.
4: Wenn man an so einem Tag wie gestern das Stadion verlässt, dicht gedrängt, Stufe um Stufe nach unten steigt, dann fängt immer einer an zu singen oder zu brüllen. Einer von den anderen natürlich. Derby-Sieger, Derby-Sieger, hey, hey. Und alle schreien mit und dann ruft ein anderer und so spielt ein Absteiger. Und alle schreien mit, rücken der eigenen Trauer akustisch auf die Pelle. Und mit jeder Stufe nach unten wächst die Gewissheit, dass das Ende nicht mehr weit sein kann. Das Leben als Tabellenletzter macht keinen Spaß. Es macht erst traurig, dann wütend, dann ratlos und irgendwann zynisch. Borussia Mönchengladbach. 5 Spiele und kein Sieg, noch nicht einmal ein Punkt. Der nächste neue Trainer als leeres Versprechen auf eine ferne, märchenhafte Rettung. Eine Mannschaft ohne Struktur, ohne Plan, ohne Zuversicht, ohne Klasse. Eine Vereinsführung ohne Konzept, ohne Kontur und ohne Kohle. Und dazu noch einige Fans im Gästeblock, die mit Raketen und Knallkörpern auf unbescholtene Stadiongänger zielen. Ach, heute wird trainiert. Bei uns auf dem Dorf. Im geografischen Schnittmengengebiet zwischen Kölnern und Gladbachern. Die Mehrzahl unserer Spieler ganz sicher ziemlich happy und die anderen ziemlich erschüttert. Und die werden was aushalten müssen. Niemand bleibt anonym oder auch nur ungeschoren, wenn die eigene Mannschaft das wichtigste Spiel des Jahres verloren hat. Das Glück der anderen macht vor der eigenen Niedergeschlagenheit auch am Tag danach keinen Halt. 5 Spiele, 5 Niederlagen, 18 Gegentore. Selbst in den schlechten Zeiten stand es um die Gladbacher nicht so schlecht wie gerade. Ein Freund, auch er ein Fan der Gladbacher, erzählt, dass er in seinem Firmentippspiel jetzt immer gegen seine Mannschaft tippt, um aus der Niederlage wenigstens noch etwas Positives zu ziehen. Ein anderer Freund schreibt, dass er sich jetzt schon auf die nächste Saison in der zweiten Liga freut, weil dann wieder alles besser wird. Mein Bruder, noch so ein Gladbacher, sagt, ich lasse das alles nicht mehr an mich ran. Er trennt sein Gefühl von der Gegenwart. Mein Bruder ist ein kluger Mann, auch und gerade als Tabellenletzter.
1: Das war die Bundesliga-Kolumne von Burkhard Hupe. Und gleich gibt es die Nachrichten. Dann gibt es von Kerstin Fischer die neuesten Informationen zum Urteil zur Musterklage gegen E.ON.

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4: Es ist 6.30 Uhr. 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
5: Die Nachrichten mit Kerstin Fischer. Guten Morgen. Russland hat seine Angriffe auf die Energieversorgung in der Ukraine offenbar fortgesetzt, obwohl US-Präsident Trump einen gegenseitigen Stopp solcher Attacken verkündet hatte. Die Ukraine sagt, dass das russische Militär nur kurz später ein Heizkraftwerk schwer getroffen hat. Mehr von Uli Schäfer aus dem WDR Aktuell-Team.
6: Es ist nicht das erste Mal, dass US-Präsident Trump behauptet hat, die Ukraine und Russland würden ihre gegenseitigen Angriffe auf Energieanlagen einstellen. Mit einer ähnlichen Äußerung war er bereits Mitte September vorgeprescht. Doch schon kurz nach Trumps Verkündung hatten beide Seiten ihre Angriffe fortgesetzt. Und auch diesmal ist unklar, wie viel auf die angebliche Abmachung zu geben ist. Zelensky äußerte sich zunächst überrascht über Trumps Ankündigung, begrüßte sie aber und zeigte sich bereit, eine Energiewaffenruhe einzuhalten. Von russischer Seite gab es bisher keine Reaktion.
5: Die Spitze der CDU berät heute weiter, wie sie aus dem Umfragetief kommen will. Nach den schlechten Ergebnissen bei den vergangenen Landtagswahlen will sich die Partei neu aufstellen. Wie, ist offenbar aber noch unklar. Mehr von Sabine Henkel, WDR Berlin.
7: Von einer Neuaufstellung war im Vorfeld die Rede. Wie die allerdings aussehen könnte, da gehen die Meinungen auseinander. Einige Präsidiumsmitglieder fordern mehr konservative Politik, andere wollen mehr in die Mitte rücken. Auch um die Frage, wie die CDU mit der AfD umgehen soll, wird gerungen. Ob es heute konkrete Beschlüsse zur inhaltlichen Ausrichtung geben wird, ist nicht klar. Die Forderung, die Leute im Land zu entlasten, die Lebenshaltungskosten zu senken, wie etwa die Stromsteuer, wäre nicht einfach umzusetzen, denn alles müsste gegenfinanziert werden.
5: In Arnsberg beginnt heute der Gerichtsprozess gegen zwei Männer und zwei Jugendliche. Sie sollen eine Frau in Soest über Monate in einem Haus gequält, misshandelt und vergewaltigt haben. Heinz Krischer berichtet.
8: Aufgeflogen war der Fall im vorigen November. Ein Anwohner sah die Frau auf dem Balkon eines benachbarten Reihenhauses, halbnackt gefesselt an einem Holzbalken. Der Mann rief die Polizei, die die Frau befreite. Mehr als drei Monate lang wurde die Frau nach Angaben der Staatsanwaltschaft Arnsberg von den mutmaßlichen Tätern immer wieder heftig geschlagen, sexuell erniedrigt, vergewaltigt und gequält. Mindestens zweimal soll sie mit Handschellen gefesselt an ein Heizungsrohr gekettet worden sein. Ein Ermittler sprach davon, die Frau sei wie eine Sklavin gehalten worden. Zwei der vier angeklagten Männer sind noch Jugendliche.
5: Weitere Meldungen im Überblick. Die Houthi-Miliz hat wieder internationale Flughäfen in Saudi-Arabien angegriffen. Behörden dort sprechen von mindestens einem Toten und mehreren Verletzten. Die Houthi-Miliz wird vom Iran unterstützt und greift seit Tagen Flughäfen in Saudi-Arabien an. Der Flugverkehr war lange unterbrochen, deshalb sitzt auch Bundeswirtschaftsministerin Reiche in Riad fest. Die deutsche Luftwaffe beteiligt sich in den kommenden Tagen an einer Atomwaffenübung der NATO. Dafür werden drei Tornado-Kampfflugzeuge vom Stützpunkt Büchel in der Eifel nach Norditalien verlegt. Das Übungsszenario bleibt geheim. Laut NATO steht das Manöver aber nicht in Zusammenhang mit aktuellen Ereignissen. In Köln ist ein 14-Jähriger auf das Dach eines Zuges geklettert und hat sich dabei lebensgefährlich verletzt. Fahrgäste des Regionalzuges hatten während der Fahrt Schreie gehört. Daraufhin war der Zug gestoppt worden. Der Jugendliche hatte einen Stromschlag bekommen. Er liegt jetzt mit schwersten Verbrennungen in einer Spezialklinik.
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5: In Essen ist am Abend die 10. Litruhe zu Ende gegangen. 5 Tage lang gab es im Ruhrgebiet mehr als 70 Veranstaltungen. Die Veranstalter des Literaturfests ziehen eine positive Bilanz. Wolfgang Luck, WDR Kultur.
9: 19.000 Besucher kamen, fast alles war ausverkauft. Und ganz besonders freuen sich die Macher der Litruer, dass auch 5.000 Kinder und Jugendliche kamen. Für die gab es ein eigenes Programm. Einige Highlights des Festivals: Reinhold Messner sprach in der Zeche Zollverein übers Älterwerden. Katharina Thalbach brillierte schon am Eröffnungstag unter dem Motto Literatur und Rambazamba. Und auch die Lesung von Robert Habeck war ein Publikumsmagnet. Programmleiter Tobias Bock sagt, die Litruer steht für vertieften Dialog genauso wie für fantasievolle Zerstreuung. Nächstes Jahr mehr davon bei der dann 11. Ausgabe.
5: Das Wetter in Nordrhein-Westfalen. Heute früh ist es teilweise neblig trüb, der Nebel hält sich aber nicht lange und dann kommt überall die Sonne raus. Am Nachmittag ziehen von den Niederlanden her einige Wolken auf, es bleibt aber überall trocken. In Monschau bis 14 Grad, in Detmold bis 15 und in Oberhausen werden es maximal 16 Grad. Morgen dicht bewölkt und etwas Regen, nur selten Sonnenschein. Höchsttemperaturen zwischen 15 Grad in Ostwestfalen-Lippe und 19 Grad im Rheinland. 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WDR 5, die Verkehrslage. A3, Köln Richtung Oberhausen. Zwischen Solingen und Mettmann dauert es etwa 45 Minuten länger, 7 Kilometer Stau. Wegen Bergungsarbeiten ist nur ein Fahrstreifen frei. A3, Arnheim Richtung Köln, zwischen Oberhausen-Holten und Kreuz-Kaiserberg, etwa 10 Minuten plus 4 Kilometer stockender Verkehr. A40, Dortmund Richtung Duisburg, zwischen Dreieck Bochum-West und Dreieck Essen-Ost, etwa 10 Minuten plus 5 Kilometer stockend. Und noch die A46, Wuppertal Richtung Düsseldorf, zwischen Wuppertal-Faresbeck und Hahn-Ost, etwa 10 Minuten plus 4 Kilometer Stau.
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10: Mit Ulrike Römer, schönen guten Morgen. Das Bundesverfassungsgericht, das befasst sich ab heute mit der Erbschaftssteuer und der Frage, ob die eigentlich gerecht ist, ob sie in den Bundesländern unterschiedlich hoch sein sollte. Da hören wir gleich genauer hin. Und wir ziehen einen Strich drunter unter die Frankfurter Buchmesse. Und jetzt gehen wir mal ziemlich direkt auf das Problem zu. Überspitzt könnte man sagen, in 3 Wochen zeigt sich, wie zufrieden die Menschen in den USA mit der Arbeit ihres Präsidenten sind. Die Zwischenwahlen stehen an, die Midterms. Dabei geht es eigentlich ums Parlament. Donald Trump steht gar nicht selbst auf dem Wahlzettel. Aber man kann schon sagen, die Politik, die er macht, die wird damit beurteilt. Und natürlich hat der Präsident ein Interesse daran, dass die gut beurteilt wird, diese Politik. Also nimmt er sich ein Thema, das viele gerade umtreibt. Er guckt auf die hohen Spritpreise. Das lässt sich regeln. Diese hohen Spritpreise, die müssten doch irgendwie aus der Welt zu kriegen sein, hat sich Trump am Wochenende gedacht und einen Deal geschlossen mit dem russischen Präsidenten. Wladimir Putin soll Diesel auf die Weltmärkte, also auch auf die USA, bringen. Putin soll also helfen beim Gewinnen der Midterms. Kann man so weit gehen? Ich weiß es nicht. Dazu gibt es jedenfalls Sichtweisen. Aber zuerst hören wir die des amerikanischen Präsidenten, was er zu diesem Deal sagt.
11: Ich danke Präsident Putin, denn genau diesen Diesel brauchen wir.
10: Tja, dazu kann man auch andere Meinungen haben, die sortieren wir jetzt.
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10: Timo Oberhauser aus dem Morgenecho-Team hat schon sortiert. Guten Morgen.
12: Schönen guten Morgen.
10: Wie kommt der Diesel-Deal denn an?
12: Ja, wenig überraschend, gar nicht gut. Also der Autor in der Westdeutschen Allgemein, der ist recht deutlich und er schreibt, die Entscheidung von Donald Trump, die Sanktionen gegen russische Brennstoffe aufzuheben, während Wladimir Putin weiter brutale Angriffe auf zivile Ziele in der Ukraine verübt, ist der bisher niederträchtigste Verrat an einer gemeinsamen Politik des Westens gegen den Massenmörder im Kreml, schreibt er. Die neue Osnabrücker Zeitung, die schreibt, vor den Zwischenwahlen wirft sich Donald Trump Wladimir Putin an den Hals, um so zu tun, als würde er die verheerenden Auswirkungen für die Amerikaner mildern, verschafft Trump Putin neue Geldquellen, sodass der seinen Angriffskrieg gegen die Ukraine leichter finanzieren kann. Beim Sender CNN, da heißt es dazu, Trumps Dieselabkommen mit Putin treibt einen Keil durch die westliche Allianz. So, und für den Autor bei der Frankfurter Allgemeinen, da ist das Ganze nicht ganz so einfach. Er schreibt zwar auch, die wahren Verbündeten der Ukraine sind die Europäer, aber, Zitat, in einer Hinsicht sind sie kaum besser als Trump. Die EU ist immer noch der viertgrößte Käufer von fossilen Brennstoffen aus Russland, beim Gas sogar der größte.
10: aus den Kommentaren, die du gerade zitiert hast, höre ich auch so ein bisschen raus, Putin lacht sich mal wieder ins Fäustchen, kann man das so sagen?
12: Ja, kann man so sagen, geht der ein oder andere Kollege von aus. Der Autor bei der Süddeutschen, der meint, egal wie viel Diesel Putin am Ende liefert, dieser Deal ist für ihn von großem politischen Wert, weil er Zwietracht im Westen sieht. Das ist für Putin ein Genuss, meint der Kollege. Ein bisschen zurückhaltender ist da der Russland-Korrespondent bei der Welt, Christoph Wanner.
13: In Russland weiß man, dass Trump kein Russlandfreund ist, sondern Trump geht es um sich selbst. So sehen das die Russen. Und heute ist er so gelaunt, dass er Selenskyj verbal attackiert. Und morgen kann Trump was ganz anderes einfallen. Und das ist in Russland bekannt. Und deswegen knallen da nicht die Korken jetzt.
10: Holen wir mal die Perspektive der Europäer rein. Mhm. Die sitzen ja unter anderem heute zusammen, wollen eine längere Sanktionsliste gegen Russland beschließen. Was bedeutet dieser Deal jetzt für Sie? Was meinen die Kolleginnen und Kollegen?
12: Da habe ich die Rheinische Post mitgebracht. Da schreibt die Kommentatorin, für die Europäer bedeutet das, dass sich der seit 4,5 Jahren hinziehende schreckliche Ukraine-Krieg eher verlängern wird und für sie noch teurer wird. Deutschland ist mit Abstand der größte Unterstützer der Ukraine, schreibt die Kollegin. Und weiter, die Bundesregierung handelte zwar richtig, indem sie Trumps Deal verurteilte und ihre Solidarität mit Selenskyj betonte. Doch innen- und europapolitisch wird es für Berlin immer schwerer, die Kraftanstrengungen für die Ukraine durchzuhalten. Bei den Landtagswahlen in Ostdeutschland zeigte sich, schreibt die Kollegin, dass viele Wählerinnen und Wähler die Ukraine-Hilfe in Frage stellen.
10: Der Diesel-Deal und wie er von den Kolleginnen und Kollegen beurteilt wird, das hat Timo Oberhauser aufbereitet für die Medienschau. Danke dafür.
12: Gerne.
10: Noch 20 Minuten, dann ist es 7. Hier ist das WDR 5 Morgen-Echo mit einer Frage, nämlich der, ob es gerecht ist, wenn Menschen dank der Leistungen ihrer Väter, Mütter oder Großeltern reich sind. Muss Politik eingreifen, weil es im Westen zum Beispiel deutlich mehr reiche Erben gibt als im Osten Deutschland? Da stehen große Fragen im Raum, wenn sich das Bundesverfassungsgericht ab heute mit dem Thema Erbschaftssteuer befasst. Zunächst mal geht es in Karlsruhe um die Frage, ob diese Steuer in den Bundesländern unterschiedlich hoch sein sollte. In NRW wäre sie dann zum Beispiel anders als in Bayern. Klaus Hempel berichtet.
14: Die bayerische Landesregierung möchte erreichen, dass die Bundesländer bei der Erbschaftssteuer eigene Regelungen treffen können. Vor allem, was den Freibetrag betrifft. Das ist der Betrag, auf den keine Steuern gezahlt werden muss. Der Freibetrag liegt für Witwen oder Witwer, die erben, bei 500.000 Euro. Für Kinder liegt er bei 400.000 Euro. Die Landesregierung in München will erreichen, dass die Länder die Freibeträge selbst festlegen dürfen. Ihr Hauptargument? Die bundesweit gleichen Freibeträge würden zu Ungerechtigkeiten führen. Ein Haus in Bayern sei oft mehr wert als in anderen Regionen Deutschlands. Deshalb sei es wichtig, dass Bayern die Freibeträge selbst festlegen darf, so Ministerpräsident Markus Söder, CSU.
15: Wir werden benachteiligt jetzt auch bei der jetzigen Regelung wegen den Freibeträgen, weil wenn Sie beispielsweise in Garmisch ein Haus der Großeltern vererben oder der Eltern, dann hat es ganz andere Werte, natürlich Grundstückspreise bei uns, also viel, viel teurer als jetzt, was weiß ich, ein Haus, das in anderen Teilen Deutschlands wert wird.
14: Die Freibeträge, so die Kritik aus München, seien das letzte Mal vor 17 Jahren angehoben worden. Seitdem seien die Preise deutlich gestiegen, gerade von Immobilien, die vererbt werden. Mit ihrer Klage will die bayerische Landesregierung auch erreichen, dass die Länder die Steuersätze selbst festlegen dürfen. Bayerns Wirtschaftsminister Hubert Aiwanger von den Freien Wählern würde die Erbschaftssteuer am liebsten ganz abschaffen. Von all dem hält Michael Schrudi, SPD, parlamentarischer Staatssekretär im Bundesfinanzministerium, nichts. Er ist zuversichtlich, dass das Bundesverfassungsgericht die Klage abweisen wird und verweist dabei auf die Verfassung.
16: In der Verfassung steht, dass es eine Wirtschafts- und Rechtseinheit in Deutschland geben soll, genauso wie die Gleichwertigkeit von Lebensverhältnissen. Daher ist diese Klage sowohl politisch wie auch verfassungsrechtlich abzulehnen.
14: Ein Urteil über die Klage ist erst im nächsten Jahr zu erwarten. Morgen wird beim Bundesverfassungsgericht zum Thema Erbschaftssteuer weiter verhandelt. Dann geht es um die Frage, ob Erben von Unternehmen gegenüber Privatleuten bevorzugt behandelt werden dürfen, wie es nach den derzeitigen Regelungen der Fall ist. Dieser Verhandlungstag dürfte für besonders große Aufmerksamkeit sorgen, auch im politischen Berlin. Neben den Linken und Grünen meint auch die SPD, dass hohe Vermögen stärker bei der Erbschaftssteuer herangezogen werden müssen, um für mehr Gerechtigkeit zu sorgen. Mit einer Erbschaftssteuerreform ist erst nach dem Urteil über die Vererbung von Betriebsvermögen zu rechnen.
10: Aus Karlsruhe war das Klaus Hempel und hier kommen Mika Cates mit Faultline.

0: Ungefähr 6:45 Uhr, 6.46 Uhr in Frankfurt ist am Abend die Buchmesse zu Ende gegangen. Man könnte dazu jetzt viele Zahlen aufzählen. Zum Beispiel, dass ungefähr 236.000 Menschen da waren. Waren wirklich viele. Dass es etwa 4.000 Aussteller gab und dass Tschechien in diesem Jahr Ehrengast war. Man kann aber auch versuchen, den Geist der diesjährigen Buchmesse zu fassen zu kriegen. Das machen wir jetzt mit Hilfe der Kollegin Julia Herker. Wie war es denn?
1: Es war voll, es war weiblich und es war politisch. Erstmal zum ersten Punkt. Es war ja ein neues Hallenkonzept angekündigt worden und das ging am Buchmessenfreitag noch ganz gut auf. Gestern war es aber wirklich ein ordentliches Gedränge. Oder um es positiv auszudrücken, toll, dass sich so viele Menschen für Bücher interessieren. Zum zweiten Punkt. Es waren sehr viele Frauen im Publikum und unter den gefeierten Autorinnen sehr weibliche Shortlist beim Buchpreis und eine Gewinnerin, Shada Basia. Und auch beim Preis der unabhängigen Buchhandlungen nur Frauen unter den Nominierten und auch die Publikumsmagnetinnen, muss man ja sagen. Charlotte Link, Dörte Hansen, Caroline Wahl, das war schon sehr auffällig.
0: Also eine sehr weibliche Prägung. Du sagtest aber auch, die Buchmesse war politisch. Inwieweit das?
1: Ja, bei der Eröffnungsfeier hat die Autorin Radka Denemarkova, die das Gastland Tschechien repräsentiert hat, gesagt, Kulturminister, die die Kultur zerstören, kommen und gehen, aber die Literatur bleibt. Und das war ein deutlicher Seitenhieb in Richtung Otto Klempir, dem tschechischen Kulturminister, der vor ihr gesprochen hat. Er gehört der rechtspopulistischen Regierung an und bei seiner Rede gab es auch Buhrufe und es wurde auch ein Schild hochgehalten, das auf seine Vergangenheit bei der Staatssicherheit in Tschechien aufmerksam gemacht hat. Es war schon im Vorfeld erwartet worden, dass diese Rednerkonstellation für ordentlich Zündstoff sorgen wird.
0: Aber was waren denn die großen Themen der Buchmesse?
1: Ja, das Thema Lesekrise. Das wurde schon bei der Eröffnungspressekonferenz betont. Immer weniger Jugendliche kaufen Bücher, immer mehr lesen schlecht. Die Buchmesse hat da versucht, gegenzusteuern. Mehr Angebote für Manga, Comic und Filmadaption zum Beispiel. Und dann gab es noch das zweite große Thema, KI. Das kann der Branche helfen, ist aber auch die größte Bedrohung. Viele hat hier die Frage beschäftigt, wie findet man heraus, ob ein Buch wirklich von einem Menschen geschrieben ist? Und wie weise ich das als Autor oder Autorin nach? Und welche Verantwortung hat auch die Politik? Große Fragen und bisher noch relativ wenig Antworten.
0: Für dieses Jahr bei der Frankfurter Buchmesse allerdings auch keine mehr zu erwarten, denn die ist zu Ende. Julia Herker hat bilanziert für das WDR 5 Morgenecho. So, und ich nehme Sie jetzt mal mit zur Vorbereitung Ihres Einkaufs. Vielleicht gucken Sie da in Prospekte. Da sehen ja viele Dinge sehr, sehr günstig aus im Lebensmittelhandel. Bei den Discountern zum Beispiel. Der Joghurt für 45 Cent, die große Flasche Cola für 65 Cent. Man läuft dem Versprechen aus diesen Katalogen und Prospekten quasi hinterher und steht abends nach Feierabend im Laden, um auf leere Regale zu gucken. Ausverkauft. Ist das Zufall oder Strategie? Handelt es sich einfach nur um Lockvogelangebote? Unser Verbraucherteam ist genau dieser Frage mal ganz praktisch nachgegangen.
2: Dienstagabend 17.45 Uhr. Ich gehe bei Edeka einkaufen. Groß in der Werbung, Funny Frisch Chips für nur 99 Cent, 1 Euro günstiger als sonst. Doch im Markt finde ich nur gähnende Leere, ein ausgeräumtes Regal. Eine Erfahrung, die auch schon viele andere gemacht haben.
3: Samstags, wenn man da abends kommt oder spätabends kommt, sind die Sachen weg.
4: Ich gehe davon aus, wenn man wirklich dann seine Schnäppchen haben will, dass man eigentlich schon relativ früh auf der Matte stehen muss.
5: Die Angebote zählen halt nur für 15, keine Ahnung, 20 Artikel und dann ist es halt vorbei.
2: 4 Wochen lang habe ich in jeweils 2 Filialen von Aldi, Lidl, Kaufland, Rewe und Edeka Stichproben gemacht. Immer am zweiten Tag einer Angebotswoche, um herauszufinden, wie viele Sonderangebote sind dann noch verfügbar. Ein weiterer Dienstag, früher Nachmittag. Diesmal bin ich bei Kaufland auf Schnäppchenjagd. Aber im Markt sieht's eher aus wie am späten Samstagabend. Leere Kartons, viele Produkte sind vergriffen. Egal ob Butter von Weihenstephan oder Senseo Kaffeepads. Bei mehr als 30 Sonderangeboten gehe ich leer aus.
6: Und wie finden Sie das?
7: Nicht gut, weil wenn das Sonderangebot für die ganze Woche gilt, sollte ich es auch noch Samstag 19 Uhr bekommen.
4: Ist auch nicht ganz fair, ne? Theoretisch. Also, weil jeder hat ja auch andere Arbeitszeiten und wenn man versucht, das irgendwie für alle gleich gerecht zu machen.
8: Also ich glaube, die kaufen davon nur ein bisschen was, damit die Leute dann in den Laden kommen und dann nicht unverrichteter Dinge wieder zurückfahren, sondern den normalen Einkauf zu normalen Preisen dann da auch machen.
2: Ein schwerer Vorwurf. Bestellen Lebensmittelhändler absichtlich zu wenig Ware? Das habe ich Marco Schwertfeger gefragt, Handelsmarketing-Experte an der Hochschule für Wirtschaft und Recht Berlin. Er erklärt die Sicht des Lebensmittelhändlers.
6: Es gibt durchaus Produkte, da nehme ich den Preisabstand so extrem, also ich mache meine Werbung so extrem von der Preisreduktion, dass ich als Händler damit Verlust mache. Ja, und das ist natürlich auch nicht etwas, was ich unbedingt möchte. Das heißt, wenn eben die 2 Kartons oder 3 Kartons weg sind, dann habe ich auch nicht unbedingt noch ein Interesse, den 30. oder 40. Karton reinzuräumen.
2: Aus Sicht des Händlers verständlich, aber ist das rechtlich zulässig? Darf ein Supermarkt Angebote bewerben, die dann im Markt in kurzer Zeit vergriffen sind? Mit solchen Fragen beschäftigt sich Manuela Mühlow von der Wettbewerbszentrale in Bad Homburg.
9: Das ist natürlich erstmal ärgerlich, wenn man in den Supermarkt geht und ein Produkt erwerben möchte, was groß beworben wurde und dann nicht mehr verfügbar ist. Wenn der Unternehmer aber von Anfang an weiß oder die berechtigte Annahme hat, dass sein Angebot nicht reicht für alle Nachfragenden, dann muss er eben schon in der Werbung darauf hinweisen.
2: Mit Hinweisen wie nur solange der Vorrat reicht. Fehlt so ein Hinweis in der Werbung und ist das Produkt trotzdem innerhalb von 2 Tagen ausverkauft, muss der Händler nachweisen, dass er angemessen kalkuliert hat. Andernfalls kann es sich um ein unzulässiges Lockvogelangebot handeln.
9: Dann könnten wir eine Abmahnung aussprechen und den Unternehmer zur Unterlassung auffordern.
2: Einen Anspruch auf die reduzierte Ware haben Kunden allerdings nicht.
0: Wochenende beginnen bei uns ja die Herbstferien. 2 Wochen, keine Schule, da kann man auf die Idee kommen, ein paar Tage wegzufahren. Wobei weg inzwischen oft relativ ist. Die Menschen in Deutschland mögen ihr Land als Reiseziel. Zwischen Januar und August dieses Jahres haben 284 Millionen Menschen aus Deutschland in Deutschland Urlaub gemacht. Tendenz weiter steigend. Also haben wir uns überlegt, ab ins Sauerland, die Tourismusregion vor der eigenen Haustür. Ich habe mich dazu mit Jürgen Fischbach verabredet. Er vertritt den Regionalen Tourismusverband und ich wollte von ihm wissen, warum sollte ich Mitte Oktober ins Sauerland fahren?
10: Weil bei uns im Sauerland gerade jetzt im Herbst so der Indian Summer beginnt. Die Laubwälder sind richtig schön bunt und es ist die ideale Jahreszeit, um schön wandern zu gehen und auch zum Beispiel schöne Radtouren zu machen.
0: Ist das aus Ihrer Sicht vielleicht auch eine Art Notwehr, eine neue Saison, die Sie erschließen müssen, weil zum Beispiel der Winter wegen des Klimawandels auf mittlere Sicht ausfallen wird?
10: Tatsächlich bei uns gar nicht. Also der Herbst war immer schon gerade so für Outdoor-Aktivitäten die stärkste Jahreszeit. Und ich sage es mal vorsichtig, ein Stück weit profitieren wir sogar vom Klimawandel, weil selbst Radfahren und Wandern eigentlich jetzt auch den ganzen Winter hindurch möglich ist. In den Wintersportgebieten durch die neuen Beschneiungsformen können wir da mittlerweile gerade in den größeren Skigebieten tatsächlich auch Liftbetrieb sicherstellen.
0: Lassen Sie uns trotzdem mal auf die vergangenen Jahre oder Jahrzehnte sogar gucken. Wie hat sich der Tourismus im Sauerland verändert?
10: Es ist vor allem sehr viel kurzfristiger geworden. Also wenn ich überlege, als ich angefangen habe vor über 20 Jahren, da wurden Buchungen gerade so für die Ferienzeiten mindestens ein halbes Jahr vorher getätigt. Mittlerweile, so erleben wir es im Moment auch, wird das ganz, ganz stark abhängig gemacht von der Wettervorhersage. Also wir gehen davon aus, dass nicht wenige Buchungen tatsächlich jetzt erst so Mitte, Ende der Woche stattfinden werden.
0: Das lässt mich vermuten, dass die Menschen, die zu Ihnen ins Sauerland kommen, gar nicht so weite Wege zurücklegen. Wer kommt denn?
10: Richtig, also wir haben insgesamt von unseren Gästen tatsächlich rund 70% aus NRW. Das heißt, wir haben ganz, ganz viele Wiederholungsbesucher, die also viele tatsächlich auch jedes Jahr da sind. Insofern wissen die auch schon relativ genau, was sie vorhaben, wo sie hinwollen. Und das ermöglicht es dann auch relativ kurzfristig zu buchen.
0: Sie haben Jürgen Fischbach vom Regionalen Tourismusverband Sauerland gehört. Es lohnt sich, kurzfristig zu buchen, ab ins Sauerland. Warum das auch in den Herbstferien lohnenswert sein kann, das hat Jürgen Fischbach ebenfalls erklärt.

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1: Guten Morgen. Klaus Gruber packt seine Tasche aus. Die Arbeitsklamotten, den guten Anzug, das Päckchen Kaffee, das ihm seine Frau noch zugesteckt hat, bevor er in den Bus gestiegen ist. Und natürlich das Foto mit ihr und der kleinen Tochter, gerade erst geboren. Hier, in dem kleinen Zimmer, das er sich mit einem Arbeitskollegen teilt, wird er die nächsten Jahre zubringen. So schwer der Abschied von seiner Frau und der Kleinen war, er darf gar nicht dran denken, es hilft ja nichts. Es gibt keine Arbeit mehr in Essen. Wie gut, dass die Türkei Deutschland um Hilfe gebeten hat und Arbeitskräfte braucht, die als Gastarbeiter helfen, das Land wieder aufzubauen. Da können er und seine Kumpels Geld verdienen und es nach Deutschland schicken, um die wirtschaftliche Not dort zu lindern. Aus seinem Stadtteil in Essen haben sich fast alle aufgemacht. So ist er hier in Istanbul gelandet. Von Klaus Gruber und seinen Kumpels handelt das Stück Istanbul vom Schauspiel Essen. Der Inhalt? Ein Perspektivwechsel. Wie wäre es gewesen, wenn es in den 1950er Jahren andersherum gewesen wäre? Wenn nicht türkische Gastarbeiter nach Deutschland gekommen wären, sondern deutsche Arbeiter in die Türkei gegangen wären, um das Land dort aufzubauen und sich dort hätten zurechtfinden müssen. Wie wäre es ihnen damit gegangen, nach vielen Jahren doch nicht wie ursprünglich gedacht wieder zurückgehen zu können? Vielleicht irgendwann nach vielen Jahren die Frau nachholen zu können, aber nicht die kleine Tochter, die dann alleine bei Verwandten zurückbleiben muss und unzählige Geburtstage ohne Mama und Papa erleben wird. Wie wären sie mit der Sehnsucht umgegangen, irgendwann im Alter in das Haus in Essen zurückkehren zu können, das sie sich erspart haben, um dann am Ende doch nicht mehr sicher zu sein? Bleiben wir hier in der Türkei, wo wir jetzt so lange leben, oder gehen wir zurück nach Deutschland? Als Klaus Gruber in Istanbul stirbt, entbrennt ein Streit in der Familie darüber, wo er begraben werden soll. Die Familie ist hin und her gerissen zwischen zwei Welten. Faszinierend, die Dinge mal so umzudrehen, mich mal hineinzuversetzen in das Schicksal einer Gastarbeiterfamilie. Dann diskutiert man anders darüber, ob es mehr Raum für muslimische Bestattungen auf unseren Friedhöfen geben soll oder warum Jugendliche der nachfolgenden Generation sich in zwei Welten zu Hause fühlen. Und vor allem schmerzen einen alle Arten von Fremdenfeindlichkeit in Worten oder Taten in unserem Land noch mal mehr. Unterdrückt nicht die Fremden, die in eurem Land leben, sondern behandelt sie genau wie euresgleichen. Jeder von euch soll seinen fremden Mitbürger lieben wie sich selbst. Denkt daran, dass auch ihr in Ägypten Fremde gewesen seid, steht in der Bibel. Und dazu versetzt euch einfach mal in Leute aus einer anderen Lebenswelt. Fragt doch mal nach. Wie ist das für euch gewesen? Wie ist das für dich heute? Oder geh ins Theater. Istanbul läuft übrigens immer mal wieder in Essen und in anderen Städten. Es lohnt sich. Ihnen einen gesegneten Tag. Ihre Barbara Schwan, Krefeld.
0: 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Es ist 7 Uhr. 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
2: Die Nachrichten mit Kerstin Fischer. Guten Morgen. In Saudi-Arabien hat die Houthi-Miliz wieder die Hauptstadt Riad angegriffen. Ziel war auch der internationale Flughafen. Ein Mensch wurde getötet. Bei einem vorherigen Angriff am Samstag wurden 12 Menschen getötet und mehr als 300 verletzt. Die Houthi-Miliz greift aus dem Nachbarland Jemen an und wird vom Iran unterstützt. Die Angriffe auf Saudi-Arabien haben auch Folgen für Unternehmen in NRW. Beim Steinhersteller Metten aus Overath zum Beispiel verschieben sich wichtige Projekte, sagt Firmeninhaber Michael Metten.
3: Wir haben dort das Projekt derzeit, zementfreie Betonsteine, die Technologie dort zu implementieren, wie sie produziert werden. Das ist technisch hoch anspruchsvoll. Wir haben alles vorbereitet. Wir bekommen im Moment nicht mal die Rohstoffe per Luftfracht dahin, weil einfach keine Flugzeuge gehen.
2: Von den Angriffen betroffen ist auch Bundeswirtschaftsministerin Reiche. Sie war bei einer Konferenz in Riad und kann nicht zurück nach Deutschland fliegen. Das Oberlandesgericht Hamm entscheidet heute über Fernwärmepreise von E.ON. Bei der Sammelklage haben tausende Verbraucher mitgemacht. WDR-Reporter Philipp Rayon erklärt, worum es geht.
4: E.ON hat 2021 und 2022 wegen der Energiekrise mehr Geld für Fernwärme verlangt. Manche Kunden berichten von einem Preisanstieg von rund 400%. Grundsätzlich dürfen Fernwärmeanbieter die Preise anpassen. Sie müssen dabei aber bestimmte Vorgaben beachten. E.ON habe sich an die, zumindest in manchen Gebieten, nicht gehalten, kritisiert der Verbraucherzentrale Bundesverband. Der Verband hat die Sammelklage beim Oberlandesgericht Hamm eingereicht. In der geht es für NRW um 10 konkrete Gebiete, zum Beispiel in Dortmund oder Leverkusen. Betroffene Verbraucher konnten sich für die Klage anmelden. Sie könnten am Ende, je nach Urteil, Geld zurückverlangen.
2: In Polen gibt es nach einem möglichen Attentatsversuch auf Ministerpräsident Tusk und den Verteidigungsminister einen Verdächtigen. Laut polnischer Regierung wurde ein 60-Jähriger festgenommen. Paulina Milling, WDR Warschau.
5: Es handle sich um den Mann, der Donald Tusk gedroht und ein Attentat auf ihn geplant habe. Bisher ist noch unklar, ob der Festgenommene bei den Regierungsmitgliedern gedroht haben soll oder ob nach weiteren Verdächtigen gesucht wird. Ein Sprecher der Sicherheitskräfte hatte zur Einordnung der Bedrohungslage erklärt, die Angelegenheit sei wörtlich todernst. Regierungssprecher Adam Szlapka hatte zuvor mitgeteilt, der aktuelle Hinweis sei wesentlich beunruhigender gewesen als ähnliche Signale in der Vergangenheit.
2: Weitere Meldungen im Überblick. Russland hat in der Ukraine offenbar wieder ein Heizkraftwerk beschossen. Und das, obwohl es gegenseitige Angriffe auf Energieanlagen eigentlich nicht mehr geben sollte. So hatte es zumindest US-Präsident Trump verkündet. Aus Russland gab es dazu bislang allerdings keine Reaktion. Der ukrainische Präsident Zelensky zeigte sich für eine solche Vereinbarung grundsätzlich offen. Die Führung der CDU berät heute weiter über die schlechten Ergebnisse der letzten Wahlen und wie die Partei aus dieser Krise wieder rauskommen will. Generalsekretärin Hoppermann sagte, dass gestern schon ein Papier mit konkreten Maßnahmen beraten wurde. Die CDU will demnach wieder näher an die Lebensrealität der Menschen kommen. In Bielefeld sind gestern Abend Schüsse gefallen. Die Polizei sucht nach mehreren mutmaßlichen Tätern. Im Ortsteil Schildesche hatte es eine Auseinandersetzung auf einem Parkplatz gegeben. Anwohner berichten, dass mindestens 3 Menschen verletzt worden sein sollen, durch die Schüsse, aber auch durch eine Stichwaffe. Die Polizei in Bielefeld hat dazu noch keine Angaben gemacht. Bei einem Wettbewerb in Bochum geht's ab heute um die Frage, wer Hackerangriffe besonders schnell erkennen und abwehren kann. Die besten jungen IT-Expertinnen und Experten aus 42 Ländern treten gegeneinander an. In Team Deutschland kommen alleine 4 Teilnehmer von der Ruhr-Uni in Bochum.
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2: In der Bundeskunsthalle in Bonn gibt es eine neue Ausstellung. Unter dem Titel »Nie wieder – Gegen das Vergessen der NS-Verbrechen« stellt sie unter anderem zentrale Fragen zur Erinnerungskultur. Aus Bonn berichtet Henning Hübert.
6: Gleich am Eingang eine große Fläche mit graubraunen Schuhen und Handschuhen auf dem Boden. Sie gehörten NS-Zwangsarbeitern und wurden erst 1980 vom Künstler Raphael Reinsberg in Berlin entdeckt. Ein Beispiel für viele Tatortsicherungen von Künstlern nach 1945. Sie wollten mit ihren Arbeiten Zeichen setzen gegen das Vergessen der NS-Verbrechen. In der Bundeskunsthalle bekommt daneben die Gedenkstättenarbeit in ehemaligen Konzentrationslagern breiten Raum, etwa in Buchenwald oder Bergen-Belsen. In Tondokumenten kommen Überlebende des Holocaust zu Wort.
2: Das Wetter in Nordrhein-Westfalen. Noch ist es teilweise neblig trüb. Wenn sich der Nebel aufgelöst hat, kommt überall die Sonne raus. Am Nachmittag ziehen dann von den Niederlanden her einige Wolken auf. Es bleibt aber überall trocken. Bei diesen Höchstwerten in Nettersheim 14 Grad, in Steinfurt 16 und in Neuss 17 Grad. Morgen dicht bewölkt und etwas Regen, nur selten Sonnenschein. Höchsttemperaturen zwischen 15 Grad in Ostwestfalen-Lippe und 19 Grad im Rheinland. 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WDR 5, die Verkehrslage, A1, Euskirchen Richtung Köln, zwischen Gleuel und Kreuz Köln Nord, etwa 10 Minuten plus, 5 Kilometer stockender Verkehr. A3, Köln Richtung Oberhausen, zwischen Solingen und Kreuz Hilden, etwa 30 Minuten plus, 7 Kilometer Stau, wegen Bergungsarbeiten ist nur ein Fahrstreifen frei. A3, Arnheim Richtung Köln, zwischen Kreuz Oberhausen und Kreuz Kaiserberg, etwa eine Stunde dauert es da länger, mehr als 10 Kilometer Stau. A40 Dortmund Richtung Duisburg zwischen Bochum-Hamme und Dreieck Essen-Ost, etwa 15 Minuten plus, 7 Kilometer stockender Verkehr. Und A59 Dienstlaken Richtung Duisburg zwischen Duisburg-Fahren und Kreuz Duisburg, etwa 10 Minuten plus, 6 Kilometer stockend.
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7: Mit Ulrike Römer, schönen guten Morgen. In 5 Minuten erklären wir mithilfe unseres juristischen Korrespondenten in Karlsruhe, über was genau das Bundesverfassungsgericht unter der Überschrift Erbschaftssteuer verhandelt. Und wir blicken auf den europäischen Umgang mit Russland. In den USA wird die Sanktionsliste offenbar kürzer, in Europa soll sie länger werden. Im vergangenen Monat gab es 3 Landtagswahlen und in der Folge eine neue politische Landkarte. In Mecklenburg-Vorpommern scheitert die CDU zum ersten Mal an der 5%-Hürde. In Sachsen-Anhalt könnte es zum ersten Mal einen AfD-Ministerpräsidenten geben und in Berlin eine regierende Bürgermeisterin von der Linken. Und inmitten von all dem steht eine CDU, die tief verunsichert ist. Der enge Führungskreis der Partei sucht deshalb seit gestern bei einer Klausur nach Richtung und Kurs und steht dabei irgendwie im Regen. Birte Sönnigsen.
8: CDU-Generalsekretärin Franziska Hoppermann steht im Regen vor der Parteizentrale in Berlin.
9: Ich fühle mich ganz zu Hause bei diesem Hamburger Wetter hier.
8: Keine Minute dauert ihr Statement zum Auftakt der Klausur.
9: Wir haben die Warnsignale der vergangenen Landtagswahlen deutlich wahrgenommen. Es geht darum, Vertrauen für uns und unsere Politik zurückzugewinnen.
8: Nach 3 verlorenen Landtagswahlen und miserablen Umfragewerten sucht die CDU nach einem Ausweg aus der Krise.
9: Um zu alter Stärke zurückzufinden, und um seinen Anspruch als Volkspartei zu untermauern.
8: Doch es gibt unterschiedliche Vorstellungen in der CDU-Spitze, mit welchem Kurs das gelingen kann. Die einen, wie Hessens Ministerpräsident Boris Rhein, setzen darauf, die CDU noch konservativer aufzustellen. Anders sieht es etwa Bundesfamilienministerin Karin Prien. Sie sagt, der Ansatz CDU pur sei gescheitert, die CDU in den letzten Jahren zu konservativ geworden. Für Prien ist auch klar, dass sich ihre Partei deutlich von der AfD, aber auch von der Linkspartei abgrenzen muss. Die CDU ringt um ihre Zukunft als Volkspartei und muss auch eine Antwort auf die Frage finden, wie sie in Zukunft mit der AfD umgehen will, die seit vergangener Woche zum ersten Mal einen Landtagspräsidenten stellt. In Sachsen-Anhalt. Das treibt auch Gordon Schnieder, Ministerpräsident von Rheinland-Pfalz, um.
10: Es macht mich fassungslos, dass aus der demokratischen Mitte dort Persönlichkeiten mitgewählt haben. Und ich sage das für mich, dass es eben auch aus den Reihen der CDU wohl wahrscheinlich war.
8: Einig scheint die CDU-Führung zu sein, dass sie sich in Zukunft mehr um die Alltagsprobleme der Menschen kümmern will.
10: Wir reden seit Monaten nur über Sparpakete und über Reformen. Wir müssen nochmal in den Lebensalltag der Menschen zurückkehren. Dass viele nicht wissen, wie sie vor dem Winter jetzt das Heizöl bezahlen sollen. Dass die Lebenshaltungskosten steigen, aber die Löhne in den letzten Jahren nicht mitgestiegen sind.
8: Die CDU-Führung arbeitet an einem konkreten Plan, wie die Menschen im Alltag entlastet werden könnten. Davon muss sie dann aber noch die Koalitionspartner überzeugen. CSU und vor allem die SPD, die gerade selbst im Umfragetief hängt. Das dürfte die Zusammenarbeit in der Koalition nicht leichter machen, wo ohnehin noch die großen Reformen, Rente, Pflege, Gesundheit und der Haushalt warten. Heute will erstmal die CDU vorstellen, mit welchen Ideen sie aus der Krise kommen will. Dann wird keiner im Regen stehen. Die Pressekonferenz mit Friedrich Merz findet dann im Konrad-Adenauer-Haus statt.
7: Aus Berlin war das Birte Sönnigsen. Das Bundesverfassungsgericht, das verhandelt ab heute über die Erbschaftssteuer. Dass die nicht mehr zur Wirklichkeit passt, das wird schon lange diskutiert, aber eben nicht verändert. Vor allem die Union war an der Stelle unbeweglich. Das könnte sich jetzt ändern. Klaus Hempel, Kollege aus Karlsruhe, beobachtet das Verfahren zum Thema. Worum geht es genau?
11: Ja, die bayerische Landesregierung möchte erreichen, dass die Bundesländer bei der Erbschaftssteuer eigene Regelungen treffen können. Vor allem was den Freibetrag bei der Steuer betrifft, das ist der Betrag, auf den keine Steuer gezahlt werden muss. Dieser Freibetrag, der liegt für Witwen oder Witwer, die erben, bei 500.000 Euro, für Kinder bei 400.000 Euro. Und die Landesregierung in München will erreichen, dass die Länder diese Freibeträge künftig selbst festlegen dürfen. Sie sagt, die Bundes zwar gleichen Freibeträge, die würden zu Ungerechtigkeiten führen, denn ein Haus in Bayern, das sei oft mehr wert als in anderen Regionen Deutschlands, mit der Folge, dass der, der in Bayern ein Haus erbt, viel öfter Steuern zahlen muss. Außerdem seien die Freibeträge das letzte Mal vor 17 Jahren angehoben worden und auch das sei verfassungswidrig, so die bayerische Landesregierung.
7: Wie gut stehen jetzt die Chancen, dass die bayerische Landesregierung erfolgreich sein wird mit der Klage?
11: Also grundsätzlich ist der Ausgang offen. Die Frage wird man sehr viel besser nach der Verhandlung beantworten können. Mich persönlich würde es etwas wundern, wenn die Klage Erfolg hätte, denn es gibt schon gute Gründe, warum überall in Deutschland Erbschaften und Schenkungen gleich behandelt und gleich besteuert werden. Das hat auch etwas mit den gleichwertigen Lebensverhältnissen in Deutschland zu tun, die der Gesetzgeber sicherstellen soll. Und bei Immobilien muss man auch mit berücksichtigen, wer Erbe eines Hauses ist und selbst dort drin wohnt, der muss keine Steuern zahlen, auch in Bayern nicht.
7: Ganz genau genommen geht es in Karlsruhe um zwei Verfahren. Morgen dann wird am Bundesverfassungsgericht genau genommen über die Vererbung von Unternehmen verhandelt. Was wird da passieren?
11: Es ist so, wer ein Unternehmen erbt, der wird bevorzugt behandelt gegenüber Privatleuten. Damit will man sicherstellen, dass Unternehmen nicht in eine finanzielle Schieflage geraten, wenn zu viel Erbschaftssteuer gezahlt werden muss. Konkret, wenn der Erbe eines Unternehmens zum Beispiel den Betrieb weiterführt und die Arbeitsplätze über einen längeren Zeitraum erhält, dann muss er nur wenig bzw. gar keine Erbschaftssteuer zahlen. Dagegen hat ein Erbe geklagt, dessen Tante ihm etwas vererbt hat und er Steuern zahlen musste, und er meint, dass die Bevorzugung von Unternehmenserben gegen den Gleichbehandlungsgrundsatz verstößt. Und beim Bundesverfassungsgericht stellt sich also die Frage, ob diese Bevorzugung Bestand haben kann oder nicht. Das Ganze hat im Übrigen auch eine größere politische Dimension, denn in Berlin wird ja darüber diskutiert und gestritten, inwieweit die Erbschaftssteuer reformiert werden muss, um für mehr Gerechtigkeit zwischen Arm und Reich zu sorgen. Und deshalb werden auch die Politiker sehr aufmerksam verfolgen, was sich da in Karlsruhe abspielt.
7: Das Bundesverfassungsgericht verhandelt über die Erbschaftssteuer. Könnte gut sein, dass die Bundesregierung danach ein Arbeitspaket auf den Tisch bekommt. Klaus Hempel hat erklärt, und um 13:07 Coldplay mit Viva la Vida.

0: ziemlich genau 16:16. Hier ist das WDR5 Morgenecho. Was bedeutet die Energiewaffenruhe zwischen der Ukraine und Russland, die der amerikanische Präsident gestern auf seiner Social-Media-Plattform verkündet hat? Stand heute früh schwer zu sagen. Der ukrainische Präsident meint, wir wussten zwar vorher von nichts, würden aber mitmachen, wenn sich auch die Russen dran halten. Die Russen sagen nichts, haben in der Nacht aber offenbar ein Kraftwerk in Kiew angegriffen. Von dort meldet sich Nils Buhler.
1: US-Präsident Donald Trumps Erklärung einer Energiewaffenruhe sei eine gute Nachricht für alle, teilte der ukrainische Präsident Selenskyj auf seinem Telegram-Kanal mit. Es sei nun wichtig, dass sie

0: angegriffen haben. Wie Selenskyj später mitteilte, wurde ein Heizkraftwerk in Kiew von Drohnen attackiert.
1: Ja, und während in den USA der Präsident die international gültigen Sanktionen gegen Russland am Wochenende durch zum Beispiel diesen Diesel-Deal oder weitere Annäherungen ad absurdum geführt hat, geht man in Europa einen anderen Weg. Heute treffen sich die EU-Außenminister in Luxemburg, um eine neue und sehr lange Sanktionsliste gegen Russland zu beschließen. Katrin Schmidt, Korrespondentin in Brüssel, beobachtet das Ganze. Was ist denn konkret geplant?
2: Ja, die EU-Außenminister wollen heute so viele neue Personen und Organisationen auf einmal sanktionieren, also auf die Sanktionsliste setzen, wie noch nie seit Beginn des russischen Angriffskriegs. Insgesamt sollen also fast 1600 weitere Verantwortliche und Organisationen betroffen sein, vor allem aus dem russischen Militär und der Rüstungsindustrie. Dazu kommen wohl auch 77 Namen, die im Zusammenhang mit den jüngsten Duma-Wahlen stehen. Darunter sollen auch drei Mitglieder der Wahlkommission sein. Ja, und insgesamt würde damit die Zahl der von der EU sanktionierten Menschen und Einrichtungen aus Russland auf rund 4.500 steigen.
1: Was will die EU denn mit dieser langen Liste erreichen?
2: Ja, Brüssel will Russland da treffen, wo es auch dem Kreml wehtut, nämlich gerade dann, wenn es um die Verantwortlichen für den Krieg geht, aber auch diejenigen, die für Desinformation und Sabotageakte sorgen. Und auf der Sanktionsliste stehen heißt für die betroffenen Menschen oder Organisationen, sie haben Einreise- und Geschäftsverbot in der EU und ihr Vermögen wird eingefroren. Und klar, die EU will darüber hinaus auch Entschlossenheit demonstrieren, gerade auch angesichts des Kurswechsels in Washington mit diesem Diesel-Deal zwischen Trump und Putin, für den ja die dazugehörigen US-Sanktionen gegen Russland gerade ausgesetzt wurden.
1: Genau, der amerikanische Präsident hat seinen Finanzminister mit Blick auf die russischen Sanktionen auf die Pause-Taste drücken lassen. In Europa soll die Sanktionsliste eher länger werden. Die Außenminister der EU-Staaten treffen sich heute in Luxemburg. Jetzt ist es 19 Minuten nach 7. Jörg Brunsmann ist im Studio. Guten Morgen.
3: Guten Morgen.
1: Wir sprechen übers Wetter. Die milden Oktobertemperaturen von letzter Woche, Stichwort goldener Oktober, davon sind wir mittlerweile deutlich entfernt, oder?
3: Ja, wobei, also wenn wir uns jetzt den Morgen angucken, dann ist es wirklich schon relativ frisch. Aktuell hat zum Beispiel der Flughafen Münster-Osnabrück 6 Grad gemeldet. In Köln-Bonn ebenso. In Weeze am Niederrhein waren es nur 4 Grad. Allerdings muss man auch dazu sagen, die Sonne ist noch nicht aufgegangen. Sonnenaufgang im Selfkant zum Beispiel, ganz im Westen von Nordrhein-Westfalen, ist um 7.54 Uhr. Und danach kann dann die Sonne auch durchaus ein bisschen arbeiten. Gibt so ein bisschen Frühnebel heute, paar Wolken noch, die werden sich relativ schnell verziehen. Und die Temperaturen gehen dann hoch, so auf Höchstwerte 14 bis 17 Grad. Das hat ein bisschen was von einem goldenen Oktober. Allerdings eher, wenn man sich es dann durch die geschlossene Scheibe anguckt. Also diese 20 Grad, die wir letzte Woche hatten, das werden wir heute nicht erreichen.
1: Heute ist Montag. Lass uns ein bisschen in die Woche hineinschauen. Wird's denn?
3: Ja, ich weiß gar nicht, ob du das willst, weil der Dienstag hat dann wirklich nicht mehr viel vom goldenen Oktober und von dem, was viele sich ja da wünschen, sondern wir werden viele Wolken haben, etwas Regen, nur selten Sonnenschein. Temperaturen bleiben allerdings ganz ähnlich wie das, was wir heute da haben. Da sind wir so bei 15 Grad in Ostwestfalen-Lippe bis zu 19 Grad im Rheinland.
1: Jörg Brunsmann mit dem Wetter. Vielen Dank.
3: Gerne.
1: Und wir bleiben beim Thema. Wir haben dem Herbst ja gerade ins Gesicht geguckt oder gefühlt. Der Herbst bringt auch die Krankheiten mit sich. Die Krankheitssaison beginnt, die Grippesaison eben auch. Wer schon mal eine richtige Grippe hatte, der kennt den Unterschied zur Erkältung ganz genau.
4: 2 Wochen, glaube ich, lag ich wirklich mit Schüttelfrost und allem, was das Herz begehrt, flach, ja. Und dieser Husten, der nicht aufhört, das war eigentlich das Schlimmste. Ja. Trotz 26 Grad.
1: Tja, es ist noch relativ warm. Daten aus den USA zeigen aber, dass die Grippesaison auf der Nordhalbkugel insgesamt früher beginnt. Und zwar mehr als einen Monat früher als üblich. Auch in Großbritannien und in Japan hat es schon angefangen. In Japan hat man sogar Schulen geschlossen wegen der Grippe. Und es gibt eine neue Influenza-Mutation des derzeit häufigsten Grippevirus. Aber heißt das alles auch, wir bekommen eine besonders heftige Grippesaison in Deutschland? Kollege Frank Bäumer aus der ARD-Wissenschaftsredaktion meint, nein, das heißt es nicht.
5: Seriöse Vorhersagen, wie die Grippesaison in Deutschland wird, sind nicht möglich. Letztes Jahr dachte man Anfang Herbst auch, es könnte eine schwierige Saison in Deutschland werden, war aber dann relativ normal.
1: Ob wir am Anfang einer ganz normalen Grippesaison stehen oder ob dieser Winter das Potenzial für eine Grippewelle hat und wer sich wann gegen Grippe impfen lassen soll.

0: heute. Darüber spreche ich in ungefähr einer Stunde hier im WDR 5 Morgenecho. Heute ist Montag, der 12. Oktober, Mitte des Monats, also so ungefähr. An den Unis gehen die Partys für die Studienanfänger so langsam zu Ende. Die Vorlesungen und Seminare, die fangen so langsam an. An der Universität Bielefeld zum Beispiel beginnt heute ein neuer Teilstudiengang. Er heißt Deutsch als Zweitsprache und Mehrsprachigkeit. Der Studiengang ist gedacht für Studierende, die auf das Grundschullehramt zusteuern. Ich habe darüber mit Professor Julia Settinieri gesprochen. Sie verantwortet das neue Angebot an der Bielefelder Uni und ich wollte von ihr wissen, warum braucht es diesen neuen Studiengang Zweitsprache und Mehrsprachigkeit in Deutsch?
1: Also den braucht es eigentlich schon ganz lange und wir sind sehr, sehr froh, dass das Land NRW sich da jetzt auf den Weg gemacht hat. Alle Länder der Welt und so auch Deutschland werden natürlich immer mehrsprachiger und insofern ist es einfach wichtig, dass auch das Bildungssystem darauf reagiert, dass Kinder zunehmend mit ganz unterschiedlichen Sprachkompetenzen in die Schule kommen und da natürlich dann alle bestmöglich gefördert werden.
0: Was genau vermittelt denn dieser neue Teilstudiengang an der Uni Bielefeld?
1: Der neue Teilstudiengang für das Grundschullehramt bereitet die angehenden Grundschullehrerinnen darauf vor, ganz allgemein gesprochen, besser mit sprachlicher Heterogenität klarzukommen und hier eine besonders gute Unterstützung sein zu können. Das heißt einerseits wirklich in allen Fächern die Sprache nochmal besonders an den Blick zu nehmen und zu schauen, wie kann man den Spracherwerb so unterstützen, dass dann auch der Facherwerb gut gelingen kann. Und zum anderen ist natürlich aber auch ein besonderes Augenmerk auf Schülerinnen und Schülern, die noch nicht so lange in Deutschland leben, also die ja quasi quer in das Schulsystem einsteigen und die dann fachlich schon sehr weit sind, aber sprachlich erstmal ja im Zweifel vielleicht bei Null beginnen müssen, vielleicht sogar auch eine neue Schrift erstmal lernen müssen und die natürlich dann ganz gezielt auch besonders gefördert werden.
0: Geht es also im Zweifel darum, auch im Matheunterricht Deutsch zu lernen?
1: Absolut. Also gerade Mathe ist ein super Beispiel. Das ist ein ganz sprachintensives Fach. Die ganze Mathematik steckt häufig in der Proposition. Also wenn man an sowas wie zwei von drei Kindern oder so denkt, gerade im Mathematikunterricht ist es ganz wichtig, um zum einen natürlich auch die Erklärungen der Lehrerinnen und auch der anderen SchülerInnen in irgendeiner Weise folgen zu können, aber dann auch, um sich selber eben in den Unterricht einbringen zu können, ist es wirklich ganz grundlegend, hier sprachliche Kompetenzen aufzubauen. Da gibt es auch ganz große Förderprojekte spezifisch für den Matheunterricht, Forschungsprojekte, auch PIKAS zum Beispiel.
0: Wenn man so auf die Zahlen guckt, etwa ein Drittel der Kinder, die in die Grundschule kommen, die können nicht ausreichend Deutsch. Es gibt also sehr viel zu tun. Ist das eine Aufgabe, die auf dem Rücken der Grundschullehrerinnen und Lehrer noch ausreichend Platz hat?
1: Ja, also die Frage stellt sich im Grunde genommen gar nicht so richtig, weil es eigentlich keine Alternative gibt. Also man kann sich ja vorstellen, dass man jegliche Art von Unterricht einfach nicht folgen kann, wenn man sprachlich nicht ausreichend versteht, was da eigentlich gerade vonstatten geht. Insofern ist das alternativlos. Der Sprachlernen und Fachlernen sind so eng miteinander verwoben, dass auch das Fachlernen wirklich nur gelingen kann, wenn das Sprachlernen parallel erfolgt. Insofern ist es, glaube ich, auch für die Lehrerinnen und Lehrer wichtig und ja auch hilfreich, um nicht irgendwie frustriert vielleicht zu sein davon, dass irgendwas im Unterricht nicht klappt. Denn so bekommt man Handwerkszeug an die Hand, um eben dafür zu sorgen, dass dann alle Schülerinnen und Schüler auch möglichst wirklich am Unterricht teilhaben können.
0: Und deswegen startet an der Uni Bielefeld heute ein neuer Teilstudiengang Deutsch als Zweitsprache und Mehrsprachigkeit. Sprache kann entweder Brücke sein oder Mauer, hat mir Julia Settinieri noch erzählt. Sie ist verantwortliche Professorin für diesen Studiengang. So, in genau einer Woche beginnen die Herbstferien in Nordrhein-Westfalen und wir finden, das Gute liegt manchmal ziemlich nah. Wer ein paar Tage weg will, der bekommt heute früh von uns ein paar Tipps aus NRW. Kollegin Janina Amrath nimmt sie jetzt mit ins All.
2: Mit meinem ersten Tipp geht's zu den Sternen und da hilft das Planetarium in Bochum. Da gibt's für jeden die richtige Veranstaltung, zum Beispiel Musikshows. Ganz neu jetzt Major Tom, völlig losgelöst von Tom Schilling. Und es gibt natürlich auch die klassischen Astronomie-Shows und Shows für Kinder. Dann habe ich noch mal was für Regenwetter. Die Ausstellung Mythos Wald im Gasometer Oberhausen. Tolle Fotos vom heimischen Wald, aber auch von Wäldern auf der ganzen Welt. Und in der Mitte ein riesiger Baum als Lichtinstallation. In den Herbstferien gibt es da außerdem für Kinder die Waldentdeckertage mit Extrastationen innerhalb der Ausstellung. Und wen das dann bei schönem Wetter mal wieder in den echten Wald lockt, dann doch vielleicht in den kölnischen Wald in Bottrop. Durch die mehr als 150 Jahre alten Bäume und kleinen Bachläufe ist der Wald besonders idyllisch.
0: Und wer nicht ins Ruhrgebiet will, für den hat Anne Burkhardt einen anderen Tipp.
3: Auf zur rheinischen Apfelroute. Die ist nicht nur wunderschön, sondern auch sehr lecker. Das ist ein 124 Kilometer langer Fahrradweg von Zwisttal über Meckenheim bis nach Wachtberg, quer durch die Apfelplantagen mit vielen Obsthöfen, bei denen man auch gut einkehren kann. Da gibt's dann Apfelmus, Apfelkuchen, Apfelsaft und auch Hochprozentiges zum Mitnehmen. Wem die ganze Strecke mit dem Rad zu lang ist, der kann auch kleinere Schleifen fahren, die sind familienfreundlich. Also auch was für Kinder. Wer gerne wandern geht, für den bietet das Windecker Ländchen vielleicht mal was anderes. Start und Ziel könnte zum Beispiel Windeck-Schladern sein. Da kommt man mit der Bahn gut hin und nach wenigen Minuten ist da ein herrlicher Wasserfall. Start und Ziel für einen schönen Rundweg. Direkt daneben liegt das ehemalige und umgebaute Industriegelände Kabelmetall mit einem urigen Biergarten und einem Konzert- und Theatersaal. Da gibt's viele Kulturveranstaltungen, zum Beispiel für einen schönen Abend nach dem Wandern.
0: Unsere Tipps für den Herbst, für drinnen und für draußen.
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4: 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Es ist 7.30 Uhr. 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
6: Die Nachrichten mit Kerstin Fischer. Guten Morgen. Russland hat seine Angriffe auf die Energieversorgung in der Ukraine offenbar fortgesetzt, obwohl US-Präsident Trump einen gegenseitigen Stopp solcher Attacken verkündet hatte. Die Ukraine sagt, dass das russische Militär nur kurz später ein Heizkraftwerk schwer getroffen hat. Mehr von Uli Schäfer aus dem WDR-Aktuell-Team.
7: Es ist nicht das erste Mal, dass US-Präsident Trump behauptet hat, die Ukraine und Russland würden ihre gegenseitigen Angriffe auf Energieanlagen einstellen. Mit einer ähnlichen Äußerung war er bereits Mitte September vorgeprescht. Doch schon kurz nach Trumps Verkündung hatten beide Seiten ihre Angriffe fortgesetzt. Und auch diesmal ist unklar, wie viel auf die angebliche Abmachung zu geben ist. Selenskyj äußerte sich zunächst überrascht über Trumps Ankündigung, begrüßte sie aber und zeigte sich bereit, eine Energiewaffenruhe einzuhalten. Von russischer Seite gab es bisher keine Reaktion.
6: In Arnsberg beginnt heute der Gerichtsprozess gegen zwei Männer und zwei Jugendliche. Sie sollen eine Frau in Soest über Monate in einem Haus gequält, misshandelt und vergewaltigt haben. Heinz Krischer berichtet.
8: Aufgeflogen war der Fall im vorigen November. Ein Anwohner sah die Frau auf dem Balkon eines benachbarten Reihenhauses, halbnackt gefesselt an einem Holzbalken. Der Mann rief die Polizei, die die Frau befreite. Mehr als drei Monate lang wurde die Frau nach Angaben der Staatsanwaltschaft Arnsberg von den mutmaßlichen Tätern immer wieder heftig geschlagen, sexuell erniedrigt, vergewaltigt und gequält. Mindestens zweimal soll sie mit Handschellen gefesselt an ein Heizungsrohr gekettet worden sein. Ein Ermittler sprach davon, die Frau sei wie eine Sklavin gehalten worden. Zwei der vier angeklagten Männer sind noch Jugendliche.
6: Nach dem Fußball-Bundesliga-Wochenende wird ein Thema gerade stärker diskutiert als die Ergebnisse. Beim Spiel Köln gegen Mönchengladbach hat es Randale gegeben, nach dem 2:1-Siegtreffer der Kölner. Benjamin Immort aus dem WDR-Aktuell-Team.
9: Vermummte Gladbach-Anhänger haben eine Plexiglasscheibe eingetreten, die die beiden Fanlager voneinander trennen sollte. Es kam zu Schlägereiszenen, außerdem wurden Pyroraketen auf Zuschauertribünen geschossen. Laut Polizei wurden 6 Menschen verletzt, ein Ordner, eine Frau, ein Kind und 3 Polizisten. Um was für Verletzungen es geht, ist nicht bekannt. Hinterfragt wird jetzt auch ein neues Sicherheitskonzept. Da ist die Idee, dass sich die Polizei mehr zurückhalten soll und die Vereine mehr Verantwortung übernehmen. Gestern hat es dann einige Minuten gedauert, bis die Polizei doch in den Block kam und die Fanlager trennte. Erst dann beruhigte sich die Situation.
6: Weitere Meldungen im Überblick. Das Bundesverfassungsgericht beschäftigt sich ab heute mit der Erbschaftssteuer. Die bayerische Landesregierung findet, dass die Freibeträge beim Erben und Schenken zu niedrig sind. Vor dem Hintergrund gestiegener Immobilienpreise sei es ungerecht, dass die Freibeträge seit 16 Jahren gleich geblieben sind und bisher regional nicht angepasst werden können. Die Houthi-Miliz hat wieder internationale Flughäfen in Saudi-Arabien angegriffen. Behörden dort sprechen von mindestens einem Toten und mehreren Verletzten. Die Houthi-Miliz wird vom Iran unterstützt und greift seit Tagen Flughäfen in Saudi-Arabien an. Der Flugverkehr war am Wochenende unterbrochen. Deshalb sitzt auch Bundeswirtschaftsministerin Reiche in Riad fest. In einem Krankenhaus in Wuppertal musste die Feuerwehr während einer laufenden Operation aushelfen. Ein Bauteil einer Stromversorgung im OP-Saal war durchgebrannt. Die Feuerwehr richtete eine Notstromversorgung ein und übernahm das Entrauchen, bis die OP erfolgreich beendet werden konnte. Für rund 400 Gäste einer privaten Feier in Düsseldorf endete der Abend abrupt. Ein Streit eskalierte, mehrere Gäste gingen aufeinander los. Die Polizei musste die Schlägerei vor einer Event-Location auflösen. 4 Verletzte kamen ins Krankenhaus.
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6: Im Theater Münster erlebte das Publikum am Abend eine Überraschung. Die Tänzerinnen und Tänzer bestreikten ihr eigenes Stück zu Beginn, 15 Minuten lang. Sie standen in pinken Westen und mit Transparenten auf der Bühne. Warum, erklärt Michael Treis aus dem WDR-Aktuell-Team.
10: Im Theater Münster gibt es bald einen Intendantenwechsel und mit diesem stehen viele befristete Verträge auf der Kippe. Das sei tatsächlich so gängige Praxis. Viele Intendanten brächten eigene Leute mit und würden daher die Verträge der bisher angestellten Künstler nicht verlängern. Der aktuelle Tarifvertrag würde das erlauben, so die Genossenschaft Deutscher Bühnenangehöriger. Im Münsters Theater könnten so große Teile der Belegschaft ersetzt werden. Das komplette Ensemble im Jungen Theater bangt um den Job. Hinzu kommen viele Sänger, Tänzer und Schauspieler. Ein Unding, findet die Gewerkschaft und fordert deshalb einen bundesweit neuen Tarifvertrag.
6: Das Wetter in Nordrhein-Westfalen. Noch teilweise neblig trüb, wenn sich der Nebel aufgelöst hat, kommt überall die Sonne raus. Am Nachmittag ziehen von den Niederlanden einige Wolken auf, es bleibt aber überall trocken. In Schleiden bis 14 Grad, in Herford bis 15 und in Wesel bis 17 Grad. Morgen dicht bewölkt und etwas Regen, nur selten Sonne, bei Höchstwerten zwischen 15 und 19 Grad. Das war WDR aktuell. WDR 5, die Verkehrslage. A1 Euskirchen Richtung Köln zwischen Gleuel und Kreuz Köln Nord etwa 15 Minuten plus, 8 Kilometer stockender Verkehr. A3 Köln Richtung Oberhausen zwischen Leverkusen Opladen und Mettmann dauert es mehr als eine Stunde länger, 10 Kilometer Stau. Wegen Bergungsarbeiten ist nur eine Spur frei. A3 Arnheim Richtung Köln zwischen Kreuz Oberhausen und Kreuz Kaiserberg etwa 45 Minuten plus, mehr als 10 Kilometer Stau. A40 Dortmund Richtung Duisburg zwischen Bochum-Hamme und Dreieck Essen-Ost etwa 15 Minuten plus, 8 Kilometer stockender Verkehr. Und A59 Dienstlaken Richtung Duisburg zwischen Duisburg-Walsum und Kreuz Duisburg etwa 20 Minuten plus, 6 Kilometer Stau.
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0: Mit Ulrike Römer, guten Morgen. Wir gucken gleich ganz konkret, wie sich die Erbschaftssteuer in der Wirklichkeit auswirkt. Das machen wir in München. Und wir schauen, warum sich das Bundesverfassungsgericht jetzt mit dem Thema befasst. Und gegen Ende dieser halben Stunde schauen wir zurück aufs rheinische Fußballderby gestern. Köln gegen Mönchengladbach 2:1 und eine Menge Krawall. Über den Satz, so kann das nicht weitergehen, sind sich in der CDU wahrscheinlich alle einig. Darüber, wie es weitergehen könnte, will die Partei jetzt 2 Tage innig nachdenken. Seit gestern sitzt das Präsidium zusammen, also der engste Führungskreis. Was helfen könnte, beziehungsweise ob die CDU noch zu retten ist, darüber spreche ich jetzt mit einem, der lange Jahre das CDU-Schiff im Konrad-Adenauer-Haus mitgesteuert hat. Guten Morgen, Mario Zager.
11: Guten Morgen, Frau Römer, grüße Sie.
0: Sie sagen, Merz muss weg. Und dann?
11: Ja, Friedrich Merz hat gleich zu Beginn seiner Amtszeit, finde ich, ganz erhebliches Vertrauen in den Erhalt und in die Sicherung von ein paar Grundprinzipien der Union verspielt, indem er noch den alten Bundestag genutzt hat, um die Schuldenbremse zu lösen. Ich glaube, dass viele in der Politik und auch bei mir in der Union nicht verstehen, was da auch emotional bei vielen Unionwählern geschehen ist. Der alte Satz, man hat keine zweite Chance für einen ersten schlechten Eindruck, der gilt leider bei dieser Regierung im ganz Besonderen. Und mein Eindruck ist, dass das mit Friedrich Merz so nichts mehr wird.
0: Ja, da sind Sie jetzt noch bei der Problembeschreibung. Aber nehmen wir für einen Moment an, Friedrich Merz zieht die Konsequenz, die Sie fordern, und geht. Was folgt danach?
11: Ja, wir haben einen enormen Reformstau in unserem Land, zweifelsohne. Der muss aufgelöst werden. Und das ist nicht ganz einfach, das mit den Sozialdemokraten zu tun, die immer weiter nach links blinken. Schauen Sie die Koalition in Berlin, die Sie hier eingehen wollen, mit den doch stark linksextremistisch ausgerichteten und antisemitisch ausgerichteten Linken. Und auf der anderen Seite haben wir natürlich enormen Druck von rechts außen und von den Rechtsextremen. Das ist eine große Aufgabe als Kanzler und Parteivorsitzender, Brückenbauer in der Mitte zu sein. Und wir sehen bei einzelnen Ministerpräsidenten, dass sie genau diese Fähigkeit haben, in schwierigen Zeiten, in denen die Fliehkräfte nach links und rechts enorm stark sind, Brückenbauer zu sein. Und einen solchen Brückenbauer brauchen wir jetzt auch an der Spitze unserer Partei.
0: Die Ministerpräsidenten, die Sie möglicherweise meinen, haben aber nicht unbedingt die Hand gehoben, um das Amt zu übernehmen. Ich meine unter anderem Hendrik Wüst hier bei uns in Nordrhein-Westfalen. Der möchte er nicht. Die Bewerber stehen nicht Schlange.
11: Es geht ja auch nicht um die Frage, wie viele Bewerber Schlange stehen. Erstmal zeigt es, dass wir sehr viele Menschen haben in der Union, die genau diese Aufgabe erfüllen könnten. Frauen und Männer, die in der Lage sind, Brückenbauer im Land zu sein. Und das Zweite ist natürlich, dass ich gut verstehe, dass Ministerpräsidenten zunächst auch auf ihr Land schauen und die Herausforderungen in ihrem jeweiligen Bundesland lösen wollen. Und das Dritte ist natürlich, dass keiner sich aus der Ecke wagt und die Dinge anspricht, wenn nicht von ganz oben heraus auch die Bereitschaft daraus besteht, deutlich zu machen, mit mir als Kanzler führe ich die Union nicht in die nächste Bundestagswahl. Wir kriegen diese großen Herausforderungen möglicherweise so auch nicht geregelt. Und es wäre die Verantwortung fürs Land, jetzt einen solchen geordneten Übergang und eine starke, stabile Koalition in der Mitte zu ermöglichen.
0: Sie haben eben schon gesagt, wir stehen vor gewaltigen Reformanstrengungen. Da möchte ich noch mal einhaken. Ein Nachfolger, eine Nachfolgerin, die stünde ja mit der SPD an ihrer Seite vor denselben Problemen. Also die würden auch nicht kleiner.
11: Ja, aber wir sehen eben auch, dass es um politisches Handwerkszeug in der Regierung geht. Wie koordiniere ich mit der CSU und mit der SPD das Regierungshandeln? Und wir merken eben auch, dass die mangelnde kommunalpolitische, landespolitische und auch bundespolitische Erfahrung im jetzigen Kabinett und auch an der Spitze dieses Kabinetts eben auch ganz erheblich zu handwerklichen Fehlern und damit zu Kommunikationsproblemen innerhalb der Koalition und im Folge auch in der Gesellschaft führen. Und diese Aufgabe können andere mit anderen Erfahrungen, so glaube ich, besser bewältigen.
0: Sie waren selbst Generalsekretär der CDU, also in einem Amt, in dem knackige Kommunikation vor allen Dingen nach außen im Fokus steht. Welche Art Kommunikation braucht die CDU jetzt gerade?
11: Ich war immer der Auffassung, dass die CDU die Arme breit machen muss und die Fenster öffnen muss. Wir sind eine große Volkspartei und diese große Volkspartei ist gerade dabei, an unterschiedlichen Stellen unterzugehen. Wenn Sie sehen, dass wir in Mecklenburg-Vorpommern nicht mehr im Landtag sind oder auch im Bund 10% hinter der AfD in den Meinungsumfragen liegen. Und der Gedanke der Volkspartei, dass man gesellschaftliche Konflikte innerhalb einer Partei austrägt, um dann ein Angebot für die ganze Gesellschaft zu machen, war ein Erfolgsrezept der letzten Jahrzehnte. Und das ist die Aufgabe der Union, das auch wieder zu schaffen und nicht immer mehr vom Gleichen um sich herum zu scharen, sondern die unterschiedlichen Charaktere, aber auch die unterschiedlichen Flügel zum Tragen zu bringen. Und wenn Sie zu Ihrem Ministerpräsidenten nach Nordrhein-Westfalen schauen, dann sehen Sie, wie das dort von Herbert Reul bis zu Kai-Josef Laumann funktioniert und wie man eine breite Union zeigt und damit aber eben auch diese Meinungsvielfalt innerhalb des Landes in der Partei abbildet.
0: Die CDU sitzt miteinander, um übereinander zu sprechen. Im besten Sinne in diesem Fall Präsidiumsklausur. Was da im besten Sinne der CDU rauskommen könnte, darüber habe ich mit Mario Chaya gesprochen. Bis 2023 war er Generalsekretär der Partei. Herr Chaya, ich danke Ihnen für das Gespräch mit uns.
11: Ihnen auch eine schöne Woche wünsche ich. Bis bald.
0: Bis bald. Das Morgenecho hier um 42 Minuten nach 7.

0: 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Das Bundesverfassungsgericht klärt ab heute die Frage, ob die Erbschaftssteuer noch gerecht ist, so wie sie ist. Aus Bayern kommt die Vermutung, nein, ist sie nämlich nicht. Im Freistaat wünscht man sich, dass die Bundesländer auf die Höhe der Steuer Einfluss haben können. Die Begründung, in Bayern sind die Immobilien oft viel mehr wert. So viel wert, dass an Erben oder Vererben gar nicht mehr zu denken ist. Hans-Joachim Viehweger ist dieser Vermutung ganz konkret nachgegangen in München.
1: Peter Kellringer ist Vermieter mit Leidenschaft. Wenn in seinem Mietshaus im Münchner Westend handwerklich etwas zu tun ist, packt er meist selbst mit an. Er wohnt im gleichen Gebäude. Ein Gebäude, das in den vergangenen Jahren enorm an Wert gewonnen hat. Schließlich liegt es in einer angesagten Gegend der bayerischen Landeshauptstadt. Ein Millionenobjekt.
2: Also ein Wert sagt jetzt nichts über Reichtum aus, sondern es geht eigentlich darum, kann man damit arbeiten oder nicht. Und im Erbfall ist es halt so, dass diese Grundlage entzogen wird.
1: Kellringer verweist auf die aktuellen Regeln. Würden die beiden Söhne jetzt erben, würde wegen der höheren Immobilienpreise eine Erbschaftssteuer von jeweils 900.000 Euro fällig. Was es nicht leicht macht, ein solches Objekt in Familienhand zu behalten, auch wenn man gerne möchte, wie Sohn Maximilian betont.
3: Am Ende muss sich so eine Investition in die Zukunft auch immer lohnen, wirtschaftlich gesehen. Ich will das, meine Freundin würde das auch gern wollen, mein Bruder und dessen Lebensgefährtin auch. Und wenn man diese Bereitschaft hat, das zu tun, sollte man dementsprechend auch irgendwo entlastet werden. Zum Beispiel gerade bei der Erbschaftssteuer.
1: Das ist gerade ein Thema für Bayerns Finanzminister Albert Füracker. Dabei geht es nicht nur um größere Mietshäuser, sondern auch ums Vererben von Einfamilienhäusern in attraktiven Gegenden wie an den oberbayerischen Seen.
4: Die Regelungen, die wir jetzt haben, deuten darauf hin, dass vieles an Eigentum nicht mehr übergeben werden kann, ohne dass es nicht verkauft werden müsste. Und wir wollen haben, dass das Häuschen der Familien auch in den Familien bleiben kann, und zwar in jedem Fall.
1: Der CSU-Politiker würde daher gerne die Freibeträge beim Erben und Verschenken anheben. Freibeträge in Bayern müssten schließlich anders sein als in Mecklenburg-Vorpommern. Doch eigenständige Regeln im Freistaat sind derzeit rechtlich nicht möglich. Genau das will die Staatsregierung mit der Klage in Karlsruhe ändern. Eine Rolle spielt dabei auch, dass die Einnahmen aus der Erbschaft und der Schenkungssteuer beim Länderfinanzausgleich berücksichtigt werden.
4: Wir haben im Moment mehr als 50% der Einnahmen aus der Erbschaftssteuer an andere Länder zu bezahlen. Auch das ist per se ja schon etwas, was eigentumsfeindlich ist.
1: Eine Regionalisierung bei der Erbschaft und Schenkungssteuer lehnt dagegen Michael Schrodi, parlamentarischer Staatssekretär im Bundesfinanzministerium, klar ab. Der Freistaat werde sonst zur Steueroase für Superreiche, warnt der SPD-Politiker.
5: Bereits heute ist es so, dass Superreiche in Bayern nahezu keine Erbschaftssteuer zahlen. Anstatt diese Ungerechtigkeit anzugehen, will nun Bayern mit der Regionalisierung diesen Zustand zementieren. In der Verfassung steht, dass es eine Wirtschafts- und Rechtseinheit in Deutschland geben soll, genauso wie die Gleichwertigkeit von Lebensverhältnissen.
1: Die Klage sei daher sowohl politisch als auch verfassungsrechtlich abzulehnen, so Schrodis Fazit. Der Münchner Vermieter Peter Kellringer aber hofft auf Veränderungen. Sonst werde es für Private immer schwieriger, Häuser in der Familie weiterzugeben. Und wenn stattdessen Investoren die Immobilien übernehmen, werde es für Mieter häufig teurer. Seine Mieterin Elisabeth Bußhardt jedenfalls würde ungern tauschen.
6: Das ist sehr viel einfacher und persönlicher. Die Probleme lassen sich anders ansprechen als in einer großen Wohnungsgesellschaft.
1: Auch wenn ein Problem im Haus ist und der Vermieter das schnell regelt.
0: Aus München war das Hans-Joachim Viehweger. Er ist der ganz praktischen Seite eines Verfahrens nachgegangen, das heute in Karlsruhe vor dem Bundesverfassungsgericht beginnt. Da geht es um die Erbschaftssteuer. 7.48 Uhr, das WDR5-Morgen-Echo hier. Schokolade ist teurer geworden, Olivenöl auch, Zucker sowieso. Dass man beim Einkaufen versucht zu sparen, das liegt nah. Sonderangebote boomen. Aber sind die das wirklich? Sind die wirklich sonderlich billig? Sind es wirklich attraktive Angebotspreise oder eher nur Preistricks? Unser Verbraucherteam ist genau dieser Frage nachgegangen. Moritz Hartnagel gehört mit zum Team. Welchem Schnäppchen muss man denn nicht nachjagen?
7: Ja, eine Sache, wovor man warnen kann, ist, in den Angebotsprospekten der Supermärkte und Discounter werden die Angebote ja meist mit so spektakulären Prozentzahlen beworben. Also zum Beispiel um 50% reduziert. Und dann steht da in der Regel ein durchgestrichener Preis daneben und man denkt, das wäre der Normalpreis, wie viel das Produkt vor dem Angebot gekostet hätte. Zum Teil steht aber im Kleingedruckten daneben UVP. Das bedeutet, der durchgestrichene Preis ist nur die unverbindliche Preisempfehlung des Herstellers. Und das ist ein Preis, der möglicherweise in dieser Höhe niemals im Handel verlangt wurde. So können die Supermärkte mit spektakulären Prozentzahlen werben, die für mich als Verbraucher aber eigentlich gar keine Bedeutung haben.
0: Worauf sollte man noch achten?
7: Ja, noch so eine Falle beim Einkaufen. Wir haben ja eigentlich alle gelernt, dass Sonderangebote in den Märkten in der Regel mit roten Preisschildern gekennzeichnet sind. Das können sich die Handelsketten aber natürlich auch so ein bisschen zunutze machen. Beispiel: Lidl hat Anfang des Jahres die Farbe der Preisschilder geändert. Jetzt haben alle Preisschilder ein rotes Element, nicht nur die Sonderangebote. Bei normalen Preisen steht der Preis jetzt mit roter Schrift auf weißem Grund, bei Sonderangeboten mit weißer Schrift auf rotem Grund. Und das führt dazu, dass die Kunden teils gar nicht mehr wissen, ist das jetzt eigentlich ein Sonderangebot oder ein normaler Preis. Auch die Verbraucherzentralen haben dazu schon diverse Beschwerden bekommen, weil eben Kunden gedacht haben, sie würden ein Sonderangebot kaufen, wegen der roten Farbe. Dabei war es der ganz normale Regalpreis.
0: Jetzt haben viele Lebensmittelhändler und Discounter ja inzwischen eigene Apps. Bringen die was?
7: Das hat die Marktforschungsagentur Argusto für uns ausgewertet. Ergebnis: Die Ersparnis mit diesen Apps ist eher gering. Das liegt einfach daran, dass es nur auf einen kleinen Teil der Lebensmittel einen zusätzlichen App-Rabatt gibt, sodass auf den gesamten Wocheneinkauf gerechnet die zusätzliche Ersparnis durch die Apps im Schnitt nur 1-2% ausmacht.
0: Wann sind vermeintliche Sonderangebote eher Lockangebote und was bringt wirklich was? Moritz Hartnagel ist dieser Frage für uns nachgegangen. Das Morgenecho hier um 8:09 in Frankfurt. Da ist gestern die Buchmesse zu Ende gegangen. Und wie war's? Hier mal ein paar Momentaufnahmen.
8: Also ich fand es richtig cool. Das war das erste Mal, dass ich da war und ich war alle 3 Tage da und es hat mir sehr viel Spaß gemacht. Ich habe sehr, sehr viele Goodies jetzt, die ich nach Hause mitnehmen kann.
9: War super. Also das neue Konzept finde ich richtig toll. Wir sind schon seit einigen Jahren immer wieder hier und jetzt mit den neuen Hallen und der Aufteilung ist richtig geil.
8: Ich war bei relativ vielen Signierstunden und das ist schon immer cool, so die Autorinnen zu treffen. Und Freitag habe ich morgens tatsächlich eine von meinen Lieblingsautorinnen zufällig am Stand getroffen und es war sehr, sehr cool.
0: Nach einem Mega-Branchentreffen mit tausenden Besuchern und gefühlt genauso vielen Veranstaltungen muss man in der Regel erstmal die Gedanken sortieren. Kollegin Anne Barsack, die hilft dabei und auch bei einer Bewertung.
10: Die Buchmesse ist weiblich, so steht's im Duden. Und auch wer in dieser Woche auf dem Frankfurter Messegelände unterwegs war, hat schnell gemerkt, hier dominierten Frauen. Vor allem Besucherinnen tummelten sich in den Hallen, standen in den Schlangen vor den Signiertischen und trafen dort auch auf viele prominente Autorinnen wie Nele Neuhaus, Eva Menasse, Caroline Wahl oder Dörte Hansen. Die starken Frauenstimmen unüberhörbar. So bot die tschechische Autorin Radka Denemakova den Männern der rechtsgerichteten Regierung ihres Landes die Stirn. Pulitzer-Preisträgerin Jill Lepore kritisierte die Tech-Bros hinter den mächtigen KI-Konzernen. Giselle Pellicot verurteilte die Macho-Gesellschaft und die Gewalt gegen Frauen. Und dann die Preisträgerinnen. Nein, das muss nicht gegendert werden. Das waren alles Frauen. Angefangen beim Deutschen Buchpreis, auf dessen Shortlist 5 Autorinnen und 1 Autor standen und der letztlich an Shaida Basiar ging. Auf der Shortlist für das Lieblingsbuch der unabhängigen Buchhandlung hatten es nur Frauen geschafft. Beim Jugendliteraturpreis nur Gewinnerinnen. Der Literaturnobelpreis geht an Anne Carson. Unter den Top 10 der aktuellen Spiegel-Bestsellerliste ganz 8 Frauen. Und so zeigt sich die Dominanz der weiblichen Lesefans bei weitem nicht nur in den Bereichen Romantasy und New Adult. Nein, Frauen lesen generell mehr. Das zeigen Erhebungen seit Jahren. Kulturstaatsminister Weimar sorgte mit einem Foto auf Instagram für Aufregung. Titel: Eröffnung der Frankfurter Buchmesse. Zu sehen 9 Männer, im Hintergrund 1 Frau. Zugegeben, vor 2 Jahren wären da noch Weimars Vorgängerin Claudia Roth und eine Vorsteherin des Börsenvereins des Deutschen Buchhandels drauf gewesen, aber bei vielen Frauen kam Weimars Post gar nicht gut an und sie kommentierten: Wo sind die Frauen? Und Frankfurter Dude-Messe. Die Realität auf der Buchmesse war, wie gesagt, eine andere. Dass Frauen, dass Leserinnen hier so stark vertreten waren, ist gut. Das sollte aber nicht über ein generelles Problem hinwegtäuschen, nämlich, dass der Nachwuchs immer weniger liest. Die Lesekrise unter Kindern und Jugendlichen war ein großes Thema. Immer wieder wurde betont, wie wichtig Lesen und Literatur für die Demokratie sind. Denn wer liest, weitet den Blick, erlangt Wissen, schärft den kritischen Verstand.
0: Die Buchmesse ist zu Ende. Ein Kommentar von Anne Barsack. Gestern Nachmittag, rheinisches Derby in der Fußball-Bundesliga, Köln gegen Gladbach. Ein Spiel, das begleitet wurde von wirklich schlimmen Szenen. Nach dem Tor zum 2:1 für den FC, rund eine Viertelstunde vor dem Abpfiff, gab es Ausschreitungen im Stadion. Einige Anhänger von Borussia Mönchengladbach haben Leuchtraketen und Böller in die Kölner Fanblöcke geschossen. So klang das. Eine unbeteiligte Frau wurde bei dieser Böllerei verletzt, auch ein Ordner. Außerdem gab es wilde Schlägereien, nachdem eine Plexiglas-Schutzscheibe, die die Fanblöcke getrennt hatte, nachdem die kaputt gegangen war. Gewalt beim Derby, wieder mal. Dabei sollte ein neues Sicherheitskonzept, die sogenannte Stadionallianz, alles besser machen. Anne von Eickels, die hat das Spiel und auch den Krawall beobachtet. Anne, guten Morgen. Ja. Wieso hat das Konzept nicht funktioniert?
11: Ja, weil es einige gibt, die diese Gewalt ganz bewusst planen und dann auch durchziehen. Und der Fanforscher Gunther A. Pilz hat mal gesagt, dass Fußball dabei eben nur der Anlass ist, der dieser Gewalt sozusagen eine Struktur gibt. Und so war das auch gestern beim Derby. Da wurden Böller und Leuchtraketen mit Vorsatz in den Block geschmuggelt und dann eben auf Unbeteiligte abgefeuert, auf Familien mit kleinen Kindern. Und ich kriege sowas echt nicht in den Kopf, was die Gewalttäter da abziehen. Und da können die NRW-Vereine der ersten bis dritten Liga, die sind alle dabei, dann doch noch das schöne Konzept mit dem Namen Stadionallianz verabschieden, gemeinsam mit dem Innenministerium NRW und der Polizei. Diesen Gewaltsuchenden ist das dann eben völlig egal.
0: Ja, aber dann lass uns noch mal genauer hingucken. Was beinhaltet denn diese Stadionallianz?
11: Ja, das ist ein Netzwerk aus Fußballvereinen, den Sicherheitsbehörden und städtischen Ämtern und Fanprojekten. Und die stimmen gemeinsam diese Organisation und Durchführung der Fußballspiele ab. Zum Beispiel, wenn es da um die Anreise der Fans geht oder um Maßnahmen im und um Stadion. Und die Basis ist eine enge Zusammenarbeit. Das hat NRW-Innenminister Herbert Reul im vergangenen Juli auch nochmal ganz deutlich gemacht, als alle Beteiligten die Vereinbarung zur Stadionallianz unterschrieben haben.
12: Die Idee ist, jedes Stadion mit der jeweiligen Polizei eng zusammenarbeiten. Also die Menschen, die sich kennen, arbeiten zusammen, die kennen sich aus, die kennen das Stadion, die kennen einander und das macht das Leben leichter.
11: Also Kern des Projekts ist es, die Präsenz der Polizei im Stadion extrem zu verringern und dann eben den Vereinen mehr Verantwortung zu übertragen. Zum Beispiel auch bei verstärkten Einlasskontrollen durch Clubordner, um Pyrotechnik zu finden. Es gibt aber auch weniger Polizeipräsenz im Stadion. Sie soll sich aus dem Stadion weitgehend zurückziehen und erst bei konkreten Lagen dann eintreffen. Und die Folge, die haben wir gestern gesehen, jetzt nach den Ausschreitungen gestern in Köln. Und die wird auch kritisiert. Also die Polizei war gestern nämlich erst nach mehr als 5 Minuten im Fanblock präsent, weil sie außerhalb des Stadions war und erst angefordert werden musste.
0: Ja, kann man vielleicht schon mal festhalten, die Vereine kriegen es also auch nicht geregelt. Für Ruhe und Ordnung zu sagen, muss man insofern festhalten, das Konzept der Stadionallianz ist schon gescheitert.
11: Ja, es hat auf jeden Fall den ersten Härtetest nicht bestanden. Das, finde ich, kann man festhalten. Gescheitert, soweit will ich jetzt noch nicht gehen, denn das ist schon ein Projekt, was funktionieren kann. Das hat sich in den vergangenen Jahren in Baden-Württemberg gezeigt. Dort ist 2017 diese Stadionallianz als Pilotprojekt gestartet. Und eine wissenschaftliche Evaluierung im Auftrag des Bundesinnenministeriums, die hat bestätigt, dass die Anzahl der Delikte und Verletzten seitdem spürbar gesenkt worden ist. Und ja, Strafanzeigen zum Beispiel sind um etwa 20% zurückgegangen. Und auch die Polizei, die konnte entlastet werden, weil sie weniger präsent ist im Stadioninnenraum. In Baden-Württemberg sank die Zahl der geleisteten Polizeistunden pro Jahr da um 25.000 Stunden. Das ist also richtig, richtig viel. Also da hat die Stadionallianz sehr gut funktioniert bisher als organisatorisches Instrument. Nur dieser finale Erfolg, der hängt dann eben auch davon ab, wie gut das Vertrauensverhältnis ist zwischen Clubs und Polizei. Und da muss man dann klar sagen, die Kölner und vor allem die Gladbacher gestern, die haben diesen Vertrauensvorschuss nicht wirklich genutzt. Und dafür haben einige wenige Gewaltsuchende dann ziemlich eindrücklich und nachhaltig gesorgt.
0: Anne von Eickels war das mit einem Fußballrückblick, der in diesem Fall eher neben dem Spielfeld lag. Ich danke dir.

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1: Die Nachrichten mit Kerstin Fischer. Guten Morgen. In Luxemburg treffen sich heute die EU-Außenminister. Unter anderem wollen sie über weitere Strafmaßnahmen gegen Russland sprechen. Auf der neuen Sanktionsliste stehen so viele Personen und Unternehmen wie noch nie. Katrin Schmidt, WDR Brüssel, ordnet ein, was die EU mit diesem Schritt erreichen will.
2: Brüssel will Russland da treffen, wo es auch dem Kreml wehtut, nämlich gerade dann, wenn es um die Verantwortlichen für den Krieg geht, aber auch diejenigen, die für Desinformation und Sabotageakte sorgen. Und auf der Sanktionsliste stehen heißt für die betroffenen Menschen oder Organisationen, sie haben Einreise- und Geschäftsverbot in der EU und ihr Vermögen wird eingefroren. Und klar, die EU will darüber hinaus auch Entschlossenheit demonstrieren, gerade auch angesichts des Kurswechsels in Washington mit diesem Diesel-Deal zwischen Trump und Putin, für den ja die dazugehörigen US-Sanktionen gegen Russland gerade ausgesetzt wurden.
1: In Köln hat sich ein 14-Jähriger am Abend lebensgefährlich verletzt beim sogenannten Trainsurfing. Der Jugendliche war auf das Dach eines Regionalexpress gestiegen. Während der Fahrt erlitt er über die Oberleitung einen starken Stromschlag. Tom Schneider aus dem WDR-Aktuell-Team.
3: Ein lauter Knall, dann Schreie. So erlebten Fahrgäste des RE5 den Trainsurfing-Unfall am Sonntagabend. Wie es der 14-jährige Junge überhaupt auf das Dach des Zuges schaffte, ist unklar. Klar ist, dass der Junge nun in Lebensgefahr schwebt. Etwa 15.000 Volt hat er abbekommen, ca. 80% seiner Haut sollen verbrannt sein. Er wurde per Hubschrauber in eine Fachklinik geflogen. Trainsurfing ist ein Trend, der immer mehr jugendliche Nachahmer findet. Sie werden besonders durch soziale Medien dazu animiert, ihr Leben für den Adrenalinkick aufs Spiel zu setzen.
1: An vielen Universitäten beginnen heute die Vorlesungen im neuen Semester. In Amsterdam geht ein Studiengang seit ein paar Wochen einen ungewöhnlichen Weg. Laptop, Handy und Tablets sind verboten. Das soll die Konzentration der Studierenden steigern. Mehr dazu von WDR-Korrespondentin Sarah Lopez.
4: Die Dozenten, die hatten teilweise gar keinen Blickkontakt mehr mit den Studierenden. Deshalb jetzt also die neue Regel. Die Leiterin des Studiengangs, Michaela Hordijk, sagt, das hatte schon einen ziemlich starken Effekt in den ersten Wochen.
5: Bisher sind jedenfalls die Dozenten sehr begeistert. Und wir bemerken das auch in die Seminargruppe. Wie viel besser die vorbereitet sind, da sie die Vorlesung wirklich zugehört haben.
4: Eine andere Dozentin meinte, dass die Studierenden jetzt öfter in ihren eigenen Worten über Themen sprechen, weil sie ohne Tastatur nicht genug Zeit haben, den genauen Wortlaut der Dozenten mitzuschreiben und sich dadurch inhaltlich mehr mit dem Thema beschäftigen.
1: Weitere Meldungen im Überblick. Bundeswirtschaftsministerin Reiche sitzt in Saudi-Arabien fest. Dort beschießen die Houthis seit einigen Tagen internationale Flughäfen. Bei den Angriffen gab es mehrere Tote und Verletzte. Der Flugverkehr in der Hauptstadt Riad war gestoppt. Reiche sollte eigentlich heute nach einer Konferenz in Saudi-Arabien zurückfliegen. Russland hat in der Ukraine offenbar wieder ein Heizkraftwerk beschossen, obwohl es gegenseitige Angriffe auf Energieanlagen eigentlich nicht mehr geben sollte. So hatte es zumindest US-Präsident Trump verkündet. Aus Russland gab es dazu bislang aber keine Reaktion. Ukraines Präsident Zelensky zeigte sich grundsätzlich offen. Die deutsche Luftwaffe beteiligt sich in den kommenden Tagen an einer Atomwaffenübung der NATO. Dafür werden 3 Tornado-Kampfflugzeuge vom Stützpunkt Büchel in der Eifel nach Norditalien verlegt. Das Übungsszenario bleibt geheim. Laut NATO steht das Manöver aber nicht in Zusammenhang mit aktuellen Ereignissen. In Bielefeld sind gestern Abend Schüsse gefallen. Die Polizei sucht nach mehreren mutmaßlichen Tätern. Im Ortsteil Schildersche hatte es eine Auseinandersetzung auf einem Parkplatz gegeben. Anwohner berichten, dass mindestens 3 Menschen verletzt worden sein sollen. Die Polizei in Bielefeld hat dazu noch keine Angaben gemacht.
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1: In Essen ist am Abend die 10. Litruhe zu Ende gegangen. 5 Tage lang gab es im Ruhrgebiet mehr als 70 Veranstaltungen. Die Veranstalter des Literaturfests ziehen eine positive Bilanz. Wolfgang Luck, WDR Kultur.
6: 19.000 Besucher kamen, fast alles war ausverkauft. Und ganz besonders freuen sich die Macher der Litruhr, dass auch 5.000 Kinder und Jugendliche kamen. Für die gab es ein eigenes Programm. Einige Highlights des Festivals: Reinhold Messner sprach in der Zeche Zollverein übers Älterwerden. Katharina Thalbach brillierte schon am Eröffnungstag unter dem Motto Literatur und Rambazamba. Und auch die Lesung von Robert Habeck war ein Publikumsmagnet. Programmleiter Tobias Bock sagt, die Litruhr steht für vertieften Dialog genauso wie für fantasievolle Zerstreuung.
1: Das Wetter in Nordrhein-Westfalen. Wenn sich der örtliche Nebel aufgelöst hat, kommt überall die Sonne raus. Am Nachmittag ziehen einige Wolken auf, es bleibt aber überall trocken. In Brilon bis 13 Grad, in Euskirchen 16 und in Dienstlaken 17 Grad. Morgen dicht bewölkt und etwas Regen, nur selten Sonne bei 15 bis 19 Grad. Das war WDR aktuell. WDR 5, die Verkehrslage. A1 Euskirchen Richtung Köln zwischen Gleuel und Kreuz Köln Nord etwa 20 Minuten plus, 10 Kilometer stockender Verkehr. A3 Köln Richtung Oberhausen zwischen Leverkusen Opladen und Mettmann dauert es etwa 2 Stunden länger, etwa 15 Kilometer Stau. Wegen Bergungsarbeiten ist nur eine Spur frei. A40 Dortmund Richtung Duisburg zwischen Bochum-Hamme und Dreieck Essen-Ost etwa 20 Minuten plus, 10 Kilometer stockender Verkehr. A43 Münster Richtung Wuppertal zwischen Marl-Sinsen und Kreuz Recklinghausen etwa 20 Minuten plus, 6 Kilometer Stau. Und A59 Dienstlaken Richtung Duisburg zwischen Duisburg-Walsum und Kreuz Duisburg etwa eine halbe Stunde länger, 7 Kilometer Stau.
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2: Mit Ulrike Römer, schönen guten Morgen. Wir haben Meinungen zum sogenannten Diesel-Deal gesammelt. Gibt's in 5 Minuten in unserer Medienschau. Und wir gucken ins Winterhalbjahr und auf die Frage, lohnt sich eine Grippeimpfung? Darüber spreche ich in ungefähr 20 Minuten mit unserer Kollegin Christina Sartori aus der Medizin- und Wissenschaftsredaktion. Im vergangenen Monat gab es 3 Landtagswahlen und in der Folge eine neue politische Landkarte in Deutschland. In Mecklenburg-Vorpommern scheitert die CDU zum ersten Mal an der 5%-Hürde. In Sachsen-Anhalt könnte es zum ersten Mal einen AfD-Ministerpräsidenten geben. In Berlin eine regierende Bürgermeisterin von den Linken. Und mittendrin in all dem eine CDU, die tief verunsichert ist. Der enge Führungskreis der Partei sucht seit gestern bei einer Klausur nach Richtung und nach Kurs. Und das Ganze ist irgendwie ungemütlich. Birte Sönnigsen.
7: CDU-Generalsekretärin Franziska Hoppermann steht im Regen vor der Parteizentrale in Berlin.
8: Ich fühle mich ganz zu Hause bei diesem Hamburger Wetter hier.
7: Keine Minute dauert ihr Statement zum Auftakt der Klausur.
8: Wir haben die Warnsignale der vergangenen Landtagswahlen deutlich wahrgenommen. Es geht darum, Vertrauen für uns und unsere Politik zurückzugewinnen.
7: Nach 3 verlorenen Landtagswahlen und miserablen Umfragewerten sucht die CDU nach einem Ausweg aus der Krise.
8: Um zu alter Stärke zurückzufinden, und unseren Anspruch als Volkspartei zu untermauern.
7: Doch es gibt unterschiedliche Vorstellungen in der CDU-Spitze, mit welchem Kurs das gelingen kann. Die einen, wie Hessens Ministerpräsident Boris Rhein, setzen darauf, die CDU noch konservativer aufzustellen. Anders sieht es etwa Bundesfamilienministerin Karin Prien. Sie sagt, der Ansatz CDU pur sei gescheitert. Die CDU in den letzten Jahren zu konservativ geworden. Für Prien ist auch klar, dass sich ihre Partei deutlich von der AfD, aber auch von der Linkspartei abgrenzen muss.
9: Dazu gibt es aus meiner Sicht keine Alternative, sonst wird es die CDU, wird es die Union in dieser Form auf Dauer nicht mehr geben.
7: Die CDU ringt um ihre Zukunft als Volkspartei und muss auch eine Antwort auf die Frage finden, wie sie in Zukunft mit der AfD umgehen will, die seit vergangener Woche zum ersten Mal einen Landtagspräsidenten stellt, in Sachsen-Anhalt. Das treibt auch Gordon Schnieder, Ministerpräsident von Rheinland-Pfalz, um.
10: Es macht mich fassungslos, dass aus der demokratischen Mitte dort Persönlichkeiten mitgewählt haben. Und ich sage das für mich, dass es eben auch aus den Reihen der CDU wohl wahrscheinlich war.
7: Etwas, das sich aus Sicht von Schnieder nicht wiederholen sollte, wenn sich AfD-Spitzenkandidat Ulrich Siegmund zum Ministerpräsidenten wählen lassen will.
10: Wir wählen keine Extremisten in solche Ämter. Wer dort Stimmen mitgibt, um solche Persönlichkeiten in ein solches Staatsamt zu heben, der muss sich überlegen, ob die CDU noch seine politische Heimat ist. Und ich sage, nein, das ist sie nicht.
7: Einig scheint die CDU-Führung zu sein, dass sie sich in Zukunft mehr um die Alltagsprobleme der Menschen kümmern will.
10: Wir reden seit Monaten nur über Sparpakete und über Reformen. Wir müssen noch mal in den Lebensalltag der Menschen zurückkehren. Dass viele nicht wissen, wie sie vor dem Winter jetzt das Heizöl bezahlen sollen. Dass die Lebenshaltungskosten steigen, aber die Löhne in den letzten Jahren nicht mitgestiegen sind.
7: Darüber werde bei dieser Klausur ernsthaft gesprochen, sagt der sächsische Ministerpräsident Michael Kretschmer.
11: Es ist vollkommen klar, ohne wirtschaftliches Wachstum geht es nicht. Und das Zweite ist, die Menschen haben eine klare Agenda. Die Leute haben abgestimmt, dass die Energiepreise zu hoch sind, dass die Lebenshaltungskosten so hoch sind.
7: Die CDU-Führung arbeitet an einem konkreten Plan, wie die Menschen im Alltag entlastet werden könnten. Davon muss sie dann aber noch die Koalitionspartner überzeugen. CSU und vor allem die SPD, die gerade selbst im Umfragetief hängt. Das dürfte die Zusammenarbeit in der Koalition nicht leichter machen, wo ohnehin noch die großen Reformen, Rente, Pflege, Gesundheit und der Haushalt warten. Michael Kretschmer formuliert im ZDF klare Ansprüche an den Koalitionspartner.
11: Die SPD, die kann hier nicht in Berlin demonstrieren gehen und große Sprüche machen, sondern die muss mitliefern in dieser Koalition.
7: Heute will erstmal die CDU vorstellen, mit welchen Ideen sie aus der Krise kommen will. Dann wird keiner im Regen stehen. Die Pressekonferenz mit Friedrich Merz findet dann im Konrad-Adenauer-Haus statt.
12: Aus Berlin war das Birte Sönnigsen. Und nicht nur die CDU steckt im schweren Fahrwasser, auch die SPD. Birte hat's erwähnt. Und gerade eben erreichen uns Meldungen, dass Bärbel Baas als Arbeitsministerin und als SPD-Co-Vorsitzende zurücktritt. Das halten wir für Sie natürlich im Auge. WDR 5, das Morgenecho hier um 8:11. Und jetzt gehen wir mal ganz geradeaus auf das Problem zu. In den USA sind Zwischenwahlen. In 3 Wochen, da zeigt sich, wie zufrieden die Menschen dort mit der Arbeit ihres Präsidenten sind. Die Umfragen lassen vermuten nicht so sehr, denn Trumps Partei, die Republikaner, stehen nicht gut da. Donald Trump steht nicht mal auf dem Wahlzettel, bemüht sich jetzt aber um ein Kernproblem. Er hat die hohen Spritpreise in den USA ins Auge gefasst und er hat sich die Frage gestellt, wie lässt sich das ganze Problem lösen mit einem Deal. Genauso hat es Trump am Wochenende gemacht. Er hat mit Präsident Putin aus Russland einen sogenannten Diesel-Deal geschlossen. Also 300.000 Tonnen Rohöl sollen auf den Weltmarkt und damit auch die USA erreichen. Hunderttausende Liter Diesel sollen folgen. Trump findet das Ganze jedenfalls super.
13: Ich danke Präsident Putin, denn genau diesen Diesel brauchen wir.
12: Trump ist zufrieden, kann man aber auch anders sehen und diese Sichtweisen sortieren wir jetzt.
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12: Timo Oberhauser aus dem Morgenecho-Team hat sortiert, gelesen und geblättert. Wie kommt denn der Diesel-Deal an, Timo?
14: Ja, wenig überraschend heute Morgen gar nicht gut. Der Autor in der Westdeutschen Allgemeinen Zeitung, der schreibt, die Entscheidung von Donald Trump, die Sanktionen gegen russische Brennstoffe aufzuheben, während Wladimir Putin weiter brutale Angriffe auf zivile Ziele in der Ukraine verübt, ist der bisher niederträchtigste Verrat an einer gemeinsamen Politik des Westens gegen den Massenmörder im Kreml, heißt es da. Die neue Osnabrücker Zeitung, die findet, ja, vor den Zwischenwahlen wirft sich Donald Trump Wladimir Putin an den Hals, um so zu tun, als würde er die verheerenden Auswirkungen für die Amerikaner mildern, verschafft Trump Putin neue Geldquellen, sodass der seinen Angriffskrieg gegen die Ukraine leichter finanzieren kann. Beim Sender CNN habe ich heute Morgen gelesen, Trumps Dieselabkommen mit Putin treibt einen Keil durch die westliche Allianz. So, und für den Autor bei der Frankfurter Allgemeinen, da ist das Ganze jetzt nicht ganz so einfach. Er schreibt zwar auch, die wahren Verbündeten der Ukraine sind die Europäer, aber, Zitat, in einer Hinsicht sind sie kaum besser als Trump. Die EU ist immer noch der viertgrößte Käufer von fossilen Brennstoffen aus Russland. Beim Gas sogar der größte, schreibt er.
12: Liege ich richtig, wenn ich aus diesen Kommentaren, die du gerade zitiert hast, heraushöre, dass Putin sich mal wieder ins Fäustchen lacht?
14: Ja, liegst du richtig. Also davon geht der ein oder andere Kollege aus, auch der Autor bei der Süddeutschen Zeitung. Und er schreibt, egal wie viel Diesel Putin am Ende liefert, dieser Deal ist für ihn von großem politischem Wert, weil er Zwietracht im Westen sieht. Das ist für Putin ein Genuss. So ein bisschen zurückhaltender ist da der Russland-Korrespondent bei der Welt, Christoph Wanner.
15: In Russland weiß man, dass Trump kein Russlandfreund ist, sondern Trump geht es um sich selbst. So sehen das die Russen. Und heute ist er so gelaunt, dass er Selenskyj verbal attackiert. Und morgen kann Trump was ganz anderes einfallen. Und das ist in Russland bekannt. Und deswegen knallen da nicht die Korken jetzt.
12: Gucken wir vielleicht an dieser Stelle mal nach Europa. Was bedeutet der Deal denn jetzt für die Europäer? Was meinen die Kolleginnen und Kollegen?
14: Die Kommentatorin bei der Rheinischen Post, die schreibt, für die Europäer bedeutet das, dass sich der seit 4,5 Jahren hinziehende schreckliche Ukraine-Krieg eher verlängern wird und für sie noch teurer wird. Deutschland ist mit Abstand der größte Unterstützer der Ukraine, schreibt sie. Die Bundesregierung handelte zwar richtig, indem sie Trumps Deal verurteilte und ihre Solidarität mit Zelensky betonte, doch innen- und europapolitisch wird es für Berlin immer schwerer, die Kraftanstrengungen für die Ukraine durchzuhalten. Bei den Landtagswahlen in Ostdeutschland zeigte sich laut der Kollegin, dass viele Wählerinnen und Wähler die Ukraine-Hilfe in Frage stellen. Und zum Schluss, der Münchner Merkur, der geht in eine ähnliche Richtung. Der Deal kommt zu einer besonders schlechten Zeit, das lese ich daraus. Zitat: In Paris steht Präsident Macron vor dem Ende seiner Amtszeit und die deutschen Regierungsparteien sind Getriebene des AfD-Narrativs, lieber Geld für die Deutschen als die Ukrainer, das in Wahrheit elementare deutsche Sicherheitsinteressen verrät. Nur der Kanzler stemmt sich Putins Sieg noch entgegen, schreibt die Zeitung.
12: Der Diesel-Deal und was dazu heute Morgen zu lesen und zu hören ist. Timo Oberhauser war das mit der Medienschau.

0: Klingt ein bisschen nach 70er Jahre, ist aber tatsächlich aus diesem Jahr. The Womack Sisters, If I Let You, im WDR 5 Morgenecho um 19 nach 8. Muss Politik eigentlich eingreifen, weil es zum Beispiel im Westen Deutschlands deutlich mehr reiche Erben gibt als im Osten und wird ungerecht vererbt? Da stehen große Fragen im Raum, wenn sich das Bundesverfassungsgericht ab heute mit dem Thema Erbschaftssteuer befasst. Zunächst mal geht es in Karlsruhe um die Frage, ob die Steuer in den Bundesländern unterschiedlich hoch sein sollte und ob die Bundesländer Einfluss haben sollten. In NRW wäre dann die Erbschaftssteuer womöglich anders als in Bayern. Klaus Hempel.
1: Die bayerische Landesregierung möchte erreichen, dass die Bundesländer bei der Erbschaftssteuer eigene Regelungen treffen können. Vor allem, was den Freibetrag betrifft. Das ist der Betrag, auf den keine Steuern gezahlt werden muss. Der Freibetrag liegt für Witwen oder Witwer, die erben, bei 500.000 Euro. Für Kinder liegt er bei 400.000 Euro. Die Landesregierung in München will erreichen, dass die Länder die Freibeträge selbst festlegen dürfen. Ihr Hauptargument: Die bundesweit gleichen Freibeträge würden zu Ungerechtigkeiten führen. Ein Haus in Bayern sei oft mehr wert als in anderen Regionen Deutschlands. Deshalb sei es wichtig, dass Bayern die Freibeträge selbst festlegen darf, so Ministerpräsident Markus Söder, CSU.
2: Wir werden benachteiligt jetzt auch bei der jetzigen Regelung wegen den Freibeträgen, weil wenn Sie beispielsweise in Garmisch ein Haus der Großeltern vererben oder der Eltern, dann hat es ganz andere Werte, natürlich Grundstückspreise bei uns, also viel, viel teurer als jetzt, was weiß ich, ein Haus, das in anderen Teilen Deutschlands wert wird.
1: Die Freibeträge, so die Kritik aus München, seien das letzte Mal vor 17 Jahren angehoben worden. Seitdem seien die Preise deutlich gestiegen, gerade von Immobilien, die vererbt werden. Mit ihrer Klage will die bayerische Landesregierung auch erreichen, dass die Länder die Steuersätze selbst festlegen dürfen. Bayerns Wirtschaftsminister Hubert Aiwanger von den Freien Wählern würde die Erbschaftssteuer am liebsten ganz abschaffen. Von all dem hält Michael Schrodi, SPD, parlamentarischer Staatssekretär im Bundesfinanzministerium, nichts. Er ist zuversichtlich, dass das Bundesverfassungsgericht die Klage abweisen wird und verweist dabei auf die Verfassung.
3: In der Verfassung steht, dass es eine Wirtschafts- und Rechtseinheit in Deutschland geben soll, genauso wie die Gleichwertigkeit von Lebensverhältnissen. Daher ist diese Klage sowohl politisch wie auch verfassungsrechtlich abzulehnen.
1: Auch der Berliner Staatsrechtler Alexander Thiele hält bundesweit einheitliche Regelungen bei der Erbschaftssteuer für legitim und sinnvoll. Das Argument, dass in Bayern die Immobilienpreise besonders hoch seien, überzeugt ihn nicht.
4: Wenn das Haus, was mir übertragen wird, von mir bewohnt wird, dann zahle ich ja ohnehin keine Steuern. Es werden also nur solche Häuser besteuert, die tatsächlich eine Vermögensanlage sind. Und da kann man schon die Frage aufwerfen, warum das besonders privilegiert werden sollte.
1: Ein Urteil über die Klage ist erst im nächsten Jahr zu erwarten. Morgen wird beim Bundesverfassungsgericht zum Thema Erbschaftssteuer weiter verhandelt. Dann geht es um die Frage, ob Erben von Unternehmen gegenüber Privatleuten bevorzugt behandelt werden dürfen, wie es nach den derzeitigen Regelungen der Fall ist. Dieser Verhandlungstag dürfte für besonders große Aufmerksamkeit sorgen, auch im politischen Berlin. Neben den Linken und Grünen meint auch die SPD, dass hohe Vermögen stärker bei der Erbschaftssteuer herangezogen werden müssen, um für mehr Gerechtigkeit zu sorgen. Mit einer Erbschaftssteuerreform ist erst nach dem Urteil über die Vererbung von Betriebsvermögen zu rechnen.
0: Minuten nach 8. Jörg Brunsmann aus dem Wetterteam ist im Studio. Guten Morgen.
5: Guten Morgen.
0: Wie wird's denn so?
5: Heute so ein bisschen was von golden hat es. Nicht das ganz goldene Oktoberwetter, was wir vergangene Woche hatten. Dann ja wirklich mit Temperaturen auch breitflächig über 20 Grad. 25 waren es nicht, aber 20. Da liegen wir heute deutlich drunter. In Remscheid maximal 14 Grad, 7,5.

0: 15, Münster 16. Die Sonne hat auch ein bisschen zu kämpfen jetzt am Morgen, sich so gegen die Nebel und den Hochnebel durchzusetzen. Wird es aber relativ schnell schaffen. Am Nachmittag ein paar mehr Wolken, bleibt aber überall trocken. Also alles in allem wirklich ein recht freundlicher Herbsttag.
1: Wir steigen ins Winterhalbjahr ein. Der Herbst hat angefangen, hast du auch gerade meteorologisch beschrieben. Spielt dieses Wetter den Viren eigentlich in die Hände?
0: Noch nicht, erstaunlicherweise. Also was die Temperaturen angeht, ja, wenn wir uns das anschauen. Die Viren mögen vor allen Dingen einstellige Temperaturen im Plusbereich. Da sind wir voll auf Linie. Aachen zum Beispiel meldet aktuell 9 Grad, in Nörvenich 8, in Düsseldorf 7. Aber was ich vorher auch nicht wusste, dass die Viren trockenes Wetter bevorzugen, und zwar eine relative Luftfeuchtigkeit unter 40%. Da sind wir deutlich drüber. In Brilon aktuell 91%, am Flughafen Köln-Bonn, die haben 89% gemessen. Also von daher kein Idealwetter für die Viren, aber sicherlich ganz gutes Wetter, mit dem sie gut klarkommen. Und sie haben ja noch ein bisschen Zeit. Der Herbst hat ja sozusagen erst gerade angefangen.
1: Jörg Ponsmann war das mit dem Wetter, und aus Gründen habe ich ihn nach Temperaturen und Viren gefragt. Wir blicken schon mal voraus auf das, was jetzt kommt. Wir stehen zumindest zu Beginn dieser kalten Winterjahreszeit, und damit sind wir möglicherweise auch am Beginn von Erkältungswellen oder, wenn es schlimmer kommt, am Beginn einer Grippewelle. Und da spüren wir mal genauer hin. Am besten ist, man begegnet einer Grippe erst gar nicht, und diese Begegnung kann man vermeiden, unter anderem durch eine Impfung. Aber wann ist dafür zum Beispiel der richtige Zeitpunkt? Diese Frage, die reiche ich jetzt weiter an die Medizinjournalistin Christina Sartori. Guten Morgen.
2: Guten Morgen, hallo.
1: Ja, wann ist jetzt genau der richtige Moment für eine Grippeimpfung?
2: Ob er will, der kann jetzt schon zum Arzt gehen, denke ich mal. Man sollte es am besten bis Mitte Dezember so abgeschlossen haben, weil die Grippewelle erreicht in der Regel ihren Höhepunkt kurz nach Weihnachten, Anfang Januar. Und es dauert ungefähr 2 Wochen von dem Peak, den man bekommen hat, bis der Schutz vor den Grippeviren komplett aufgebaut ist. Jetzt gerade sind wenig Grippeviren unterwegs, okay. Aber ich denke, wer vorhat, die ein oder andere Weihnachtsfeier mitzumachen, der könnte ja jetzt schon loslegen oder spätestens im November sich impfen lassen.
1: Aber weiß man eigentlich jetzt schon, welche Viren in diesem Winter in Form einer Grippeerkrankung die Runde machen werden?
2: Ganz sicher ist man nie, das kann immer noch sich ganz schnell ändern. Oft sind es die Grippeviren, die zum Beispiel in Australien und Japan schon aktiv waren, vorgeherrscht haben, weil dort ist ja der Winter schon, wenn wir noch Sommer haben. Mhm. Und zu denen passt der aktuelle Grippeimpfstoff ganz gut, sagen Experten.
1: Warum ist eine Grippeimpfung denn generell sinnvoll?
2: So eine Grippe ist echt keine Kleinigkeit. Also ich kenne viele Menschen, selbst wenn man gesund und fit ist, man liegt dann 1-2 Wochen im Bett. Und davor kann die Impfung schützen. Manchmal kriegt man trotzdem trotz der Impfung eine Grippe, aber die ist dann auch milder, als wenn man sie so völlig ungeschützt abbekommt. Und dann gibt es natürlich eine ganze Gruppe von Menschen, für die kann eine Grippe richtig lebensgefährlich werden. Also da verringert die Impfung das Risiko, dass man ins Krankenhaus muss oder auch sogar, dass man an den Folgen einer Grippe verstirbt.
1: Man denkt an die sogenannten vulnerablen Gruppen. Da fallen mir eben zuerst die älteren Menschen ein. Ich habe aber gelesen, in der Grippesaison 24/25 waren viele, viele Schulkinder betroffen. Also Grippe kann alle anfassen, richtig?
2: Auf jeden Fall. Bei Kindern sagt man, dass sie normalerweise nicht so schwer erkranken an der Grippe. Deswegen gibt es für die gesunden Kinder keine Grippeempfehlung von der Ständigen Impfkommission. Aber für chronisch kranke Kinder, da ist sehr wohl auch eine Grippeimpfung empfohlen. Außerdem für Menschen, die viele Kontakte haben und deswegen ein höheres Risiko haben, sich anzustecken. Also medizinisches Personal, Bewohner von Pflegeheimen und sowas. Und dann noch für Menschen, die engen Kontakt mit Geflügel haben. Also falls Sie jetzt da zu Hause so einen Hühnerstall haben. Man will vermeiden, dass Menschen sich gleichzeitig mit der Vogelgrippe und der unserer Grippe, sage ich jetzt mal, anstecken. Weil daraus könnte ein ganz gefährliches neues Virus entstehen. Das will ja keiner.
1: Du hast jetzt verschiedene Impfempfehlungen gegeben. Erreichen solche Empfehlungen denn die, die eine Impfung nötig hätten? Wie sind da die Erfahrungen?
2: Nein, tun sie nicht. Mhm. Also von den Menschen, die eine Grunderkrankung haben und sich deswegen impfen lassen sollten, egal wie alt sind, da sind nur 10% der Kinder gegen eine Grippe geimpft und nur 30-40% der Erwachsenen. Und du hast es ja auch gesagt, gerade Senioren, ältere Menschen sollten sich auch impfen lassen. Man sieht, dass von den über 80-Jährigen weniger als die Hälfte geimpft sind. Also gerade die, für die es wirklich sinnvoll wäre, da sind die Impfquoten noch wirklich niedrig.
1: es kann ja auch sein, dass wirklich ein manifester Grund dahinter steckt, also warum man sich nicht gegen Grippe impfen lässt. Gibt es Gründe, sich gegen eine Grippeimpfung zu entscheiden?
2: Naja, also nicht aus der Angst vor schweren, gefährlichen Nebenwirkungen der Impfung, weil die sind sehr selten. Auch nicht Allergie gegen Hühnereiweiß. Da gibt es spezielle Impfstoffe, auf die man zurückgreifen kann. Klar, jemand, der gesund und fit ist, der kann sich sagen, mein Risiko, dadurch schwer krank zu werden, brauche ich nicht. Für den wird auch die Impfung nicht automatisch bezahlt. Also da sollte man dann, auch wenn man sie trotzdem will, dann bei der Krankenkasse vorher noch mal fragen. Meistens übernehmen die dann trotzdem die Kosten, aber bitte vorher fragen. Ich glaube, man muss im Kopf haben, die Grippeimpfung ist das Beste, was wir haben. Die ist nicht perfekt, also man kann eben auch trotzdem eine Grippe bekommen, aber sie mildert es wenigstens ab. Einen besseren Schutz gibt es aber nicht.
1: Die Grippesaison naht zumindest. Man könnte ihr aus dem Weg gehen mit einer Impfung zum Beispiel, für wen die gut und sinnvoll ist. Das hat uns Christina Sartori erklärt, hier im WDR 5 Morgen Echo. Vielen Dank.
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5: Es ist 8.30 Uhr. 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Die Nachrichten mit Kerstin Fischer. Guten Morgen. Die Co-Vorsitzende der SPD, Baas, hat ihren Rücktritt bekannt gegeben. Baas teilte in einem Schreiben mit, sie werde auch ihren Job als Bundesarbeitsministerin aufgeben. Michael Theis aus dem WDR-Aktuell-Team. Wie begründet Bärbel Baas ihren Rücktritt?
6: Sie schreibt, dass ihre Stieftochter verstorben ist und dass sie sich jetzt mehr Zeit nehmen will, um ihre Trauer zu verarbeiten. Das ist eine Begründung für ihren Rücktritt. Bärbel Baas schreibt aber auch, dass der mit öffentlichen Angriffen auf ihre Person zu tun hat, die ihr in dieser schwierigen Zeit immer wieder begegnen. Und hier erwähnt sie, dass diese Angriffe auch aus den Reihen des Koalitionspartners, also aus der Union, kommen. Dafür habe sie gerade keine Kraft, schreibt Baas. Daher der Rücktritt von ihren beiden Ämtern. Ihr Bundestagsmandat will sie aber behalten.
5: In Saudi-Arabien hat die Houthi-Miliz wieder die Hauptstadt Riad angegriffen. Ziel war auch der internationale Flughafen. Ein Mensch wurde getötet. Bei einem vorherigen Angriff am Samstag wurden 12 Menschen getötet und mehr als 300 verletzt. Die Houthi-Miliz greift aus dem Nachbarland Jemen an und wird vom Iran unterstützt. Die Angriffe auf Saudi-Arabien haben auch Folgen für Unternehmen in NRW. Beim Steinhersteller Metten aus Overath zum Beispiel verschieben sich wichtige Projekte, sagt Firmeninhaber Michael Metten.
7: Wir haben dort das Projekt derzeit, zementfreie Betonsteine, die Technologie dort zu implementieren, wie sie produziert werden. Das ist technisch hochanspruchsvoll. Wir haben alles vorbereitet. Wir bekommen im Moment nicht mal die Rohstoffe per Luftfracht dahin, weil einfach keine Flugzeuge gehen.
5: Von den Angriffen betroffen ist auch Bundeswirtschaftsministerin Reiche. Sie war bei einer Konferenz in Riad und kann nicht zurück nach Deutschland fliegen. Das Oberlandesgericht Hamm entscheidet heute über Fernwärmepreise von E.ON. Bei der Sammelklage haben tausende Verbraucher mitgemacht. WDR-Reporter Philipp Rayon erklärt, worum es geht.
8: E.ON hat 2021 und 2022 wegen der Energiekrise mehr Geld für Fernwärme verlangt. Manche Kunden berichten von einem Preisanstieg von rund 400%. Grundsätzlich dürfen Fernwärmeanbieter die Preise anpassen. Sie müssen dabei aber bestimmte Vorgaben beachten. E.ON habe sich an die, zumindest in manchen Gebieten, nicht gehalten, kritisiert der Verbraucherzentrale Bundesverband. Der Verband hat die Sammelklage beim Oberlandesgericht Hamm eingereicht. In der geht es für NRW um 10 konkrete Gebiete, zum Beispiel in Dortmund oder Leverkusen. Betroffene Verbraucher konnten sich für die Klage anmelden. Sie könnten am Ende, je nach Urteil, Geld zurückverlangen.
5: Weitere Meldungen im Überblick. Die Führung der CDU berät heute weiter über die schlechten Ergebnisse der letzten Wahlen und wie die Partei aus dieser Krise wieder rauskommen will. Generalsekretärin Hoppermann sagte, dass gestern schon ein Papier mit konkreten Maßnahmen beraten wurde. Die CDU will demnach wieder näher an die Lebensrealität der Menschen kommen. In Luxemburg treffen sich heute die EU-Außenminister. Sie sprechen unter anderem über neue Strafmaßnahmen gegen Russland und über eine Sanktionsliste gegen besonders viele neue Personen und Organisationen, die Russlands Angriffskrieg gegen die Ukraine unterstützen. In Köln ist ein 14-Jähriger auf das Dach eines Zuges geklettert und hat sich dabei lebensgefährlich verletzt. Fahrgäste des Regionalzuges hatten während der Fahrt Schreie gehört. Daraufhin war der Zug gestoppt worden. Der Jugendliche hatte einen Stromschlag bekommen und schwerste Verbrennungen erlitten. In Arnsberg stehen ab heute zwei Männer und zwei Jugendliche vor Gericht. Sie sollen letztes Jahr eine Frau in einem Wohnhaus festgehalten, gequält und vergewaltigt haben. Ein Anwohner hatte die Frau gefesselt und bewusstlos auf dem Balkon gesehen und die Polizei gerufen. Zwei Beschuldigte sind noch unter 18. An den meisten Unis beginnen heute die Vorlesungen im neuen Wintersemester. Für viele Studierende sind Laptop und Smartphone dabei Normalität. In Amsterdam hat ein Studiengang der Sozialwissenschaften aber genau das verboten. Handy, Laptop und Tablet dürfen seit ein paar Wochen nicht mehr genutzt werden. Professoren und Dozenten sind zufrieden, die Studierenden seien viel konzentrierter.
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5: In der Bundeskunsthalle in Bonn gibt es eine neue Ausstellung. Unter dem Titel »Nie wieder – Gegen das Vergessen der NS-Verbrechen« stellt sie unter anderem zentrale Fragen zur Erinnerungskultur. Aus Bonn berichtet Henning Hübert.
10: Gleich am Eingang eine große Fläche mit graubraunen Schuhen und Handschuhen auf dem Boden. Sie gehörten NS-Zwangsarbeitern und wurden erst 1980 vom Künstler Raphael Reinsberg in Berlin entdeckt. Ein Beispiel für viele Tatortsicherungen von Künstlern nach 1945. Sie wollten mit ihren Arbeiten Zeichen setzen gegen das Vergessen der NS-Verbrechen. In der Bundeskunsthalle bekommt daneben die Gedenkstättenarbeit in ehemaligen Konzentrationslagern breiten Raum, etwa in Buchenwald oder Bergen-Belsen. In Tondokumenten kommen Überlebende des Holocaust zu Wort.
5: Das Wetter in Nordrhein-Westfalen. Wenn sich der Nebel aufgelöst hat, kommt überall die Sonne raus. Am Nachmittag ziehen ein paar Wolken durch. Es bleibt aber überall trocken. In Remscheid bis 14 Grad, in Bad Salzuflen werden es 15 und in Marl maximal 16 Grad. Morgen dicht bewölkt und etwas Regen, nur selten Sonne und Höchstwerte zwischen 15 und 19 Grad. Das war WDR aktuell. WDR 5, die Verkehrslage, A1 Euskirchen Richtung Köln, zwischen Frechen und Kreuzköln Nord etwa 20 Minuten plus 9 Kilometer Stau. A3 Köln Richtung Oberhausen, zwischen Leverkusen Opladen und Mettmann dauert es mehr als 2 Stunden länger, etwa 15 Kilometer Stau, wegen Bergungsarbeiten ist dort nur eine Spur frei. A3 Arnheim Richtung Köln, zwischen Dienstlaken Süd und Kreuz Kaiserberg etwa 20 Minuten plus, mehr als 10 Kilometer stockt es da. A30 Osnabrück Richtung Bad Oeynhausen zwischen Hiddenhausen und Löhne etwa 20 Minuten plus, 4 Kilometer Stau nach einem Unfall. Und A52 Mönchengladbach Richtung Düsseldorf zwischen Karst Nord und Büderich etwa 30 Minuten plus, 5 Kilometer Stau.
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1: Mit Ulrike Römer, schönen guten Morgen. Über Trumps Entscheidung, Diesel beim russischen Präsidenten zu kaufen und über die Folgen, die das für die Ukraine haben könnte, spreche ich gleich mit dem langjährigen Diplomaten Christoph Heusken. Und Bärbel Baas zieht sich zurück. Da gucken wir jetzt hin. Sie haben es gerade auch in den Nachrichten gehört. Bärbel Baas zieht sich aus zweien ihrer wichtigsten politischen Ämter zurück. Heute Morgen hat sie angekündigt, als Bundesarbeitsministerin und als SPD-Co-Vorsitzende zurückzutreten. Aus Berlin Nicole Markwald mit den ersten Informationen.
11: In einer Mitteilung begründet Bärbel Baas ihren Schritt damit, nach dem Tod ihrer Stieftochter Zeit zu brauchen. Als weiteren Grund nennt sie öffentliche Angriffe, auch aus den Reihen des Koalitionspartners der Union. Diese seien in dieser für sie persönlich schwierigen Zeit weiter forciert worden, schreibt Baas. Sie habe momentan nicht die Kraft, ihre Regierungs- und Parteiarbeit vollumfänglich auszuüben. Deshalb lege sie das Amt der Co-Vorsitzenden der SPD und ihr Amt als Bundesministerin für Arbeit und Soziales nieder. SPD-Chef Lars Klingbeil teilte mit, er sei über den Rückzug von Bärbel Baas traurig, könne ihn aber nachvollziehen. Die Angriffe gegen sie in den letzten Tagen ihrer Trauer seien unanständig gewesen. Baas habe mit klarem Kompass und Geradlinigkeit Verantwortung übernommen und sich mit voller Überzeugung für die Menschen in unserem Land eingesetzt.
1: Soweit die ersten Informationen nach 9. Da sprechen wir dann nochmal ausführlicher über die Entscheidung von Bärbel Baas und darüber, was das für die SPD bedeuten könnte. Das Morgenecho hier, WDR 5, 8:38 Uhr. Am Wochenende hat sich der amerikanische Präsident mit dem russischen auf einen Dieseldeal geeinigt. Russland soll dem Weltmarkt und damit eben auch den USA erstmal 300.000 Tonnen zur Verfügung stellen. Von 100.000 weiteren ist die Rede. Und das trotz bestehender Sanktionen. Das US-Finanzministerium hat einfach eine zeitlich befristete Erlaubnis für den Deal erteilt. Ich spreche darüber jetzt mit Christoph Heusken. Er war lange Jahre Botschafter, Diplomat und ist Sicherheitsexperte. Guten Morgen, Herr Heusken.
12: Guten Morgen, Frau Römer.
1: Dieser Deal, ist das aus Trumps Sicht eher eine Botschaft nach innen? Seht her, ich mache den Sprit billiger. Oder ist es eine Botschaft nach außen, Richtung Ukraine, im Sinne von, ihr seid mir egal?
12: Ja, es ist beides. Also ich glaube, in erster Linie ist der amerikanische Präsident schon fast verzweifelt, was die Umfragen anbelangt im Hinblick auf die Midterms im November. Da liegt seine Partei, die republikanische, liegt zurück. Er muss was tun. In Amerika ist es genau wie bei uns. Die höheren Preise an der Tanksäule kommen nicht gut an. Und da will er jetzt mit einem Deal mit Putin etwas dran ändern, wobei die Zahlen, die Sie gerade auch genannt haben, sehr, sehr gering sind. Also das schafft viel mit. Auf der anderen Seite ist es eben auch ein erneutes Signal an Zelensky. Pass auf, Zelensky, du bist mir völlig egal. Und das ist schon sehr, sehr ernüchternd. Und das Verhalten Trumps gegen Zelensky ist schon wirklich erschütternd, muss man schon sagen. Frau Römer, vor über einem Jahr, anderthalb Jahren etwa, als Zelensky, der von Russland überfallen worden ist, im Weißen Haus empfangen worden ist, wie er schon fast gedemütigt worden ist, erniedrigt worden ist, vorgeführt worden ist von Trump und seinem Vizepräsidenten Vance. Und das ist jetzt in der Kontinuität dieser Haltung des amerikanischen Präsidenten.
1: Ja, aber andererseits muss ich mal einhaken, im September erst hat Trump in den USA ein Gesetz unterzeichnet, das weitreichende Sanktionen gegen Russland ermöglicht. Dazu gehört dann unter anderem Einreiseverbote gegen viele russische Oligarchen und auch den Kreml-Chef. Wie passt das denn zueinander?
12: Das passt überhaupt nicht zusammen. Das ist einen Tag so, einen anderen Tag so. Der verstorbene Senator Lindsey Graham hatte ja noch so ein Sanktionspaket auf den Weg gebracht und das ist auch angenommen worden im Kongress und durchaus Sympathien hat Trump dem entgegengebracht. Er hat auch das unterzeichnet, was Sie gesagt haben, aber das heißt nicht, dass er in der täglichen Praxis sich nach Recht und Gesetz und nach diesen Vorgaben hält, sondern dann macht er das eben so, wie es ihm gerade in den Kram passt.
1: Am Wochenende gab es ja noch eine weitere Ankündigung des US-Präsidenten. Trump spricht von einer Energiewaffenruhe zwischen der Ukraine und Russland, hat die beiden Staaten aber wohl nicht ernstlich eingebunden. Wie würden Sie diese Ankündigung bewerten?
12: Ja, auch das ist wieder so Trumpsches Wunschdenken. Da ist vielleicht mal drüber gesprochen worden. Und wir haben das ja auch in der Vergangenheit schon mal gehört. Nur das ist keine Vereinbarung. Das hat vielleicht einer der Freunde von Trump, der dort als versucht, als Vermittler tätig zu sein, dann mal vorgeschlagen. Aber das ist nicht vereinbart worden. Russland hält sich nicht an solche Vereinbarungen. Wir haben jetzt auch gesehen, gerade jetzt in der vergangenen Nacht hat wieder ist ein Kraftwerk in der Ukraine von Russland angegriffen worden. Also Putin hält sich nicht daran. Das ist auch wieder so eine Trumpsche Luftblase.
1: Der Dieseldeal, der Schaden anrichtet in der Ukraine, die Energiewaffenruhe, die von keiner Seite eingehalten werden wird. Wie groß ist tatsächlich der politische Schaden solcher kurzfristigen und nicht besonders belastbaren Ankündigungen in der Ukraine selbst? Können Sie das beurteilen?
12: Ja, also Frau Römer, es geht ja auch über die Ukraine hinaus. Was die Ukraine anbelangt, ich glaube, da sind viele schon desillusioniert, was die amerikanische Unterstützung anbelangt, die unter Präsident Biden ja noch da war. Ich glaube, dass da nicht mehr viel erwartet wird von den USA, obwohl die USA so helfen könnten. Da ist eine Desillusionierung. Aber wissen Sie, die Ukraine ist ja nicht das einzige Land. Schauen Sie, was gerade im Nahen und Mittleren Osten passiert. Die Saudis, die angegriffen werden, und wo der die Amerikaner, die ja sich, die ein ganz besonders enges Verhältnis zur Saudi-Arabien nicht helfen. Und das ist ja auch dieser Angriff der Houthis ist ja auch letztlich eine Auswirkung des von Trump und Netanyahu begonnenen Iran-Kriegs. Also sie sehen weltweit eine Desillusionierung mit der amerikanischen Regierung, die überall doch an Einfluss und Gewicht verliert, weil sie nicht wirklich ernst genommen wird.
1: Am Wochenende hat der amerikanische Präsident wieder Politik gemacht. Vielleicht waren es aber auch lediglich nicht belastbare Ankündigungen. Eine Bewertung habe ich versucht mit Hilfe des Diplomaten und Sicherheitsexperten Christoph Heusgen. Danke für Ihre Zeit.
12: Sehr gerne, Frau Römer.
1: Das Morgenecho hier, 8.43 Uhr.
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0: 8:45 Uhr, 8.46 Uhr hier im Morgen-Echo. Die Frankfurter Buchmesse, die ist gestern Abend zu Ende gegangen. Eine knappe Woche lang hat es sich in Frankfurt um Bücher gedreht. Klar, es ging aber auch um Verlage, um Wissensvermittlung in Zeiten von KI, um die Zukunft des Lesens, um aktuelle gesellschaftliche Debatten. Und es ging darum, wie es denen gefällt, die da hingekommen sind. Lars Hofmann.
1: Bei vielen Besuchern fällt das Fazit positiv aus. Trotz teilweise langer Schlangen, etwa beim Büchersignieren.
2: Also ich fand es richtig cool, das war das erste Mal, dass ich da war und ich war alle 3 Tage da und es hat mir sehr viel Spaß gemacht.
3: War super. Also das neue Konzept finde ich richtig toll. Wir sind schon seit einigen Jahren immer wieder hier und jetzt mit den neuen Hallen und der Aufteilung ist richtig geil.
1: Das neue Konzept. Die großen Verlage, die Publikumsmagneten waren über alle Hallen verteilt, damit sich die zehntausenden Besucher nicht in einzelnen Hallen knubbeln. Stefan Mödritscher von den Ullstein Buchverlagen sagt, obwohl zum Beispiel Krimi-Autorin Nele Neuhaus stundenlang Autogramme am Stand gegeben habe, sei es nicht überfüllt gewesen.
4: Es hat sich ein wenig entzerrt, haben wir den Eindruck. Also der BesucherInnenfluss war besser, als es vielleicht in den letzten Jahren war.
1: Voll war es trotzdem. Zum Beispiel vor der Literaturbühne von ARD, ZDF und Dreisat. Prominente Autorinnen und Promis haben sich hier die Klinke in die Hand gegeben. Star-Autorin Caroline Wahl, Ex-Fußballer Christoph Kramer, Bestseller-Autorin Charlotte Link oder der Kinderbuchautor Paul Maar.
5: Ich hatte heute Nacht kurz Angst, weil ich irgendwie gespürt habe, dass die Stimme wieder geht.
6: Also Catering vom Verlag ist kacke.
7: Der neue Bestseller wird angekündigt. Ich sitze aber tatsächlich noch zu Hause und arbeite daran.
8: Das Wort heißt Perzinockel, Perzinackel.
1: Vor allem war es aber eine inhaltliche, politische Messe. Angefangen mit der Rede der tschechischen Autorin Radka Denemarkova bei der Eröffnungsfeier. Da griff sie den rechtspopulistischen tschechischen Kulturminister direkt an, der ihr daraufhin drohte, jegliche Unterstützung für sie zu streichen. Denemarkova machte aber am Ende der Buchmesse nochmal klar, dass sie sich nicht unterkriegen lasse.
9: Diese Frankfurter Buchmesse, da sieht man die Menschen, sie haben begriffen, jeder kann die Geschichte beeinflussen. Und das ist eigentlich sehr schön, diese Solidarität und Mut bei den Menschen, wo ich das nie erwartet habe.
1: Und auch der Auftritt des neuen Friedenspreisträgers Philipp Sands war politisch. In seiner Rede in der Paulskirche kritisierte er unter anderem, dass Deutschland zu israelischen Völkerrechtsverletzungen etwa im Gazastreifen schweige. Das dürfe genauso wenig verschwiegen werden wie die Völkerrechtsverletzungen der Hamas vom 7. Oktober 2023 beim Überfall auf Israel.
0: Aus Frankfurt war das Lars Hofmann mit einem Bilanz der Buchmesse. Heute ist Montag, der 12. Oktober, Mitte des Monats, so ungefähr. An den Unis, da gehen die Partys für die Studienanfänger so langsam zu Ende. Die Vorlesungen und Seminare fangen an. An der Universität Bielefeld zum Beispiel, da beginnt heute ein neuer Teilstudiengang. Er heißt Deutsch als Zweitsprache und Mehrsprachigkeit. Der Studiengang ist gedacht für Studierende, die auf das Grundschullehramt zusteuern. Und darüber habe ich mit Professor Julia Settinieri gesprochen. Sie verantwortet das neue Fach und ich wollte von ihr wissen, warum braucht es diesen neuen Studiengang?
10: Also den braucht es eigentlich schon ganz lange und wir sind sehr, sehr froh, dass das Land NRW sich da jetzt auf den Weg gemacht hat. Alle Länder der Welt und so auch Deutschland werden natürlich immer mehrsprachiger und insofern ist es einfach wichtig, dass auch das Bildungssystem darauf reagiert, dass Kinder zunehmend mit ganz unterschiedlichen Sprachkompetenzen in die Schule kommen und da natürlich dann alle bestmöglich gefördert werden.
0: Was genau vermittelt denn dieser neue Teilstudiengang an der Uni Bielefeld?
10: Der neue Teilstudiengang für das Grundschullehramt bereitet die angehenden Grundschullehrerinnen darauf vor, ganz allgemein gesprochen, besser mit sprachlicher Heterogenität klarzukommen und hier eine besonders gute Unterstützung sein zu können. Das heißt einerseits wirklich in allen Fächern die Sprache nochmal besonders an den Blick zu nehmen und zu schauen, wie kann man den Spracherwerb so unterstützen, dass dann auch der Facherwerb gut gelingen kann. Und zum anderen ist natürlich aber auch ein besonderes Augenmerk auf Schülerinnen und Schülern, die noch nicht so lange in Deutschland leben, also die ja quasi quer in das Schulsystem einsteigen und die dann fachlich schon sehr weit sind, aber sprachlich erstmal ja im Zweifel vielleicht bei Null beginnen müssen, vielleicht sogar auch eine neue Schrift erstmal lernen müssen und die natürlich dann ganz gezielt auch besonders gefördert werden.
0: Geht es also im Zweifel darum, auch im Matheunterricht Deutsch zu lernen?
10: Absolut. Also gerade Mathe ist ein super Beispiel. Das ist ein ganz sprachintensives Fach. Die ganze Mathematik steckt häufig in der Proposition. Also wenn man an sowas wie zwei von drei Kindern oder so denkt, gerade im Mathematikunterricht ist es ganz wichtig, um zum einen natürlich auch die Erklärungen der Lehrerinnen und auch der anderen SchülerInnen in irgendeiner Weise folgen zu können, aber dann auch, um sich selber eben in den Unterricht einbringen zu können, ist es wirklich ganz grundlegend, hier sprachliche Kompetenzen aufzubauen. Da gibt es auch ganz große Förderprojekte spezifisch für den Matheunterricht, Forschungsprojekte, auch PIKAS zum Beispiel.
0: Wenn man so auf die Zahlen guckt, etwa ein Drittel der Kinder, die in die Grundschule kommen, die können nicht ausreichend Deutsch. Es gibt also sehr viel zu tun. Ist das eine Aufgabe, die auf dem Rücken der Grundschullehrerinnen und Lehrer noch ausreichend Platz hat?
10: Die Frage stellt sich im Grunde genommen gar nicht so richtig, weil es eigentlich keine Alternative gibt. Also man kann sich ja vorstellen, dass man jegliche Art von Unterricht einfach nicht folgen kann, wenn man sprachlich nicht ausreichend versteht, was da eigentlich gerade vonstatten geht. Insofern ist das alternativlos. Der Sprachlernen und Fachlernen sind so eng miteinander verwoben, dass auch das Fachlernen wirklich nur gelingen kann, wenn das Sprachlernen parallel erfolgt. Insofern ist es, glaube ich, auch für die Lehrerinnen und Lehrer wichtig und ja auch hilfreich, um nicht irgendwie frustriert vielleicht zu sein davon, dass irgendwas im Unterricht nicht klappt. Denn so bekommt man Handwerkszeug an die Hand, um eben dafür zu sorgen, dass dann alle Schülerinnen und Schüler auch möglichst wirklich am Unterricht teilhaben können.
0: Nun könnte man auch sagen, besser wäre es, die Grundschülerinnen und Schüler kommen mit ausreichenden Deutschkenntnissen in die Schule. Die Bundesregierung hat da einen Bedarf erkannt. Sie versucht da jetzt gegenzusteuern. Kita-Kinder sollen entsprechende Förderung bekommen, wenn ein Gesetz durch den Bundestag geht, was da gerade debattiert wird. Auch auf Länderebene hier in Nordrhein-Westfalen versucht die Schulministerin gegenzusteuern mit sogenannten ABC-Klassen. Wie beurteilen Sie diese Versuche der Steuerung?
10: Ja, also grundsätzlich früh ist immer gut, aber auch nicht ausreichend. Also auch da gibt es mittlerweile ganz viel Forschung zu und man weiß, dass alltagssprachliche Kompetenzen von Kindern relativ schnell erworben werden können. Also auch Schülerinnen und Schüler, die zum Beispiel relativ neu im deutschen Schulsystem sind, können nach ein, zwei Jahren sich auf dem Schulhof ganz gut verständigen. Und auch Kinder, die eben sehr jung in die Kita kommen, das ist definitiv eine gute Idee und vorteilhaft, können in kürzester Zeit relativ gut kommunizieren, aber die bildungssprachlichen Kompetenzen, also die ich dann wirklich brauche, um auch im Fachunterricht klarzukommen, die brauchen erstens wesentlich länger im Erwerb, also hier rechnet man eher so mit 7 Jahren. Und zweitens werden die eben nicht von allen Kindern einfach sozusagen durch Sozialisation erworben, sodass das wirklich wichtig ist, dass alle Bildungsinstitutionen hier früh anfangen und dann aber fortlaufend wirklich auch unterstützen, auch gut miteinander verzahnt sind, gerade auch an den Übergängen. Spracherwerb ist letztlich eine lebenslange Aufgabe. Früh anfangen ist gut, aber dann auch auf keinen Fall aufhören.
0: Etwa ein Drittel der Kinder, die in die Grundschule kommen, die können nicht ausreichend Deutsch. An der Bielefelder Uni, da startet heute ein Studiengang, der genau darauf reagiert. Ich habe darüber mit der verantwortlichen Professorin gesprochen, mit Julia Setin-Jeri.

0: 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Lebensmittel in Deutschland, die sind teuer geworden. Das ist ja ein ziemlich großer, allgemeingültiger Satz. Muss man konkret machen. Kann man auch. Anhand von Schokolade zum Beispiel. Da hat die Verbraucherzentrale Hamburg genau hingeguckt und errechnet, dass zum Beispiel KitKat oder Lion im Mini-Format in den letzten 5 Jahren um 90% teurer geworden ist. Um dagegen zu steuern, halten viele vor dem Einkauf nach Schnäppchen Ausschau. Aber lohnt sich das überhaupt? Und wie kriegt man die besten Schnäppchen geschnappt? Stefanie Geißler war mit einem Schnäppchenjäger unterwegs, der zeigt, wie man wie viel sparen kann.
1: Thorsten Heinze aus Hanau ist Schnäppchenjäger aus Leidenschaft. Er kennt jeden Spartrick beim Einkaufen, egal ob im Supermarkt oder im Drogeriemarkt. Wie er das macht, das will er uns auf seiner heutigen Einkaufstour zeigen. Sein Hobby nennt sich Extreme Couponing, auf Deutsch extremes Rabatte sammeln.
2: Bei Extreme Couponing versucht man so viel wie möglich zu kombinieren. Ich kombiniere also Cashback, Payback-Coupons, gratis testen Sachen.
1: Die verbindet er mit klassischen Sonderangeboten. Sein Ziel bei jedem Einkauf, so viel wie möglich sparen. Zunächst fährt er zu einem Edeka. Der Profi entdeckt die erste Sparmöglichkeit schon, bevor er den Supermarkt überhaupt betritt. Auf einem Schild vor dem Eingang steht, Ihre Meinung zahlt sich aus. Edeka-Kundenbefragung.
2: Ich würde sagen, hier fängt das Sparen schon an. Direkt vorm Supermarkt ist schon ein Hinweis. Wenn ich hier eine Kundenbefragung ausfülle, kriege ich einen 3-Euro-Gutschein direkt in der App. Die würde ich jetzt gleich mal machen und dann den Coupon in der App aktivieren.
1: Über einen QR-Code auf dem Plakat kommt er zu einer Kundenbefragung. Die füllt er schnell aus und erhält dann einen 3-Euro-Gutschein. Weiter geht's im Laden. Hier steht ein Aufsteller mit Fertig-Couscous in Tüten von der Marke Hengstenberg.
2: Also hier habe ich schon die erste Aktion. Hier gibt's von der Firma ganz neu Couscous oder Bulgursalat abgepackt. Und den gibt's als gratis testen.
1: Thorsten Heinze wird an der Kasse zunächst den normalen Preis zahlen. Wenn er später den Kassenbon auf der Herstellerwebsite hochlädt, erhält er das Geld wieder zurück. Durch die sogenannte Cashback-Aktion hat er das Produkt gratis bekommen. Und es wird sogar noch besser. Gleichzeitig kann er mit dem Kauf Payback-Punkte sammeln. Payback ist ein Bonusprogramm, bei dem Kunden bei teilnehmenden Handelsketten Punkte sammeln und diese dann später gegen Prämien, Gutscheine oder Bargeld einlösen können. So hat er unterm Strich mit dem Couscous-Salat sogar Gewinn gemacht. Bei seinem weiteren Einkauf nutzt er zum Beispiel einen Coupon, der zum Abreißen am Regal hängt oder bei seinem nächsten Stopp im Drogeriemarkt einen zusätzlichen Rabatt durch die DM-App. Zurück zu Hause rechnet er zusammen, wie viel er heute mit beiden Einkäufen bei Edeka und DM gespart hat.
2: Ich hätte für den kompletten Einkauf eigentlich 46,89 Euro bezahlt. Effektiv nach Cashback und allen Rabatten lande ich aber bei 1,13 Euro. Also dass es so wenig ist, hat mich jetzt tatsächlich überrascht. Ich habe so mehr mit 4, 5 Euro gerechnet. Aber die Kundenumfrage bei Edeka, die vor dem Supermarkt beworben wurde, die hat ja nochmal 3 Euro zusätzlich gebracht, unabhängig von dem, was man kauft. Und ich glaube, das hat halt nochmal den letzten Kick gebracht.
1: Das bedeutet 98% gespart. Wie ist das möglich? Was haben Hersteller und Händler von solchen Rabatten? Sie erhalten wertvolle Infos über ihre Kunden, erklärt Professor Marco Schwertfeger von der Hochschule für Wirtschaft und Recht in Berlin.
3: Das Portal, was Ihnen das gratis anbietet, möchte natürlich über den Kassenbon beispielsweise Marktforschungsdaten sammeln. Das heißt, in dem Moment, wo ich natürlich dann den Kaufpreis wieder zurückbekomme über ein Portal, sammeln die natürlich Daten von mir, sei es der Kassenbon, sei es, weil ich was extra ausfüllen muss oder weil ich eine Bewertung vom Produkt dalassen muss. Und darüber rechnet sich das dann.
1: So lohnen sich die Cashback-Angebote am Ende auch für die Hersteller.
0: Aber unterm Strich stellen wir fest, nichts ist umsonst. Ein günstiges Angebot muss man dann gegebenenfalls auch mit Daten bezahlen. Die Welt der Schnäppchenjäger hat Stefanie Geißler erkundet. Für uns hier bei WDR 5.

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4: Es ist 9 Uhr. 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
5: Die Nachrichten mit Kerstin Fischer. Guten Morgen. SPD-Politikerin Bärbel Baas hat ihren Rückzug bekannt gegeben. Baas teilte mit, sie werde als SPD-Co-Chefin und als Bundesarbeitsministerin aufhören. Nicole Markwald, WDR Berlin.
6: In einer Mitteilung begründet Bärbel Baas ihren Schritt damit, nach dem Tod ihrer Stieftochter Zeit zu brauchen. Als weiteren Grund nennt sie öffentliche Angriffe, auch aus den Reihen des Koalitionspartners der Union. Diese seien in dieser für sie persönlich schwierigen Zeit weiter forciert worden, schreibt Baas. Sie habe momentan nicht die Kraft, ihre Regierungs- und Parteiarbeit vollumfänglich auszuüben. Deshalb lege sie das Amt der Co-Vorsitzenden der SPD und ihr Amt als Bundesministerin für Arbeit und Soziales nieder. SPD-Chef Lars Klingbeil teilte mit, er sei über den Rückzug von Bärbel Baas traurig, könne ihn aber nachvollziehen. Die Angriffe gegen sie in den letzten Tagen ihrer Trauer seien unanständig gewesen.
5: Die Erbschaftssteuer hat schon öfter Gerichte beschäftigt. Jetzt gibt es einen weiteren Prozess, angestoßen vom Bundesland Bayern. Es geht um die Freibeträge, also die Summe, bis zu der etwa das geerbte Haus der Eltern steuerfrei bleibt. Für Kinder sind das zum Beispiel 400.000 Euro. Klaus Hempel berichtet.
7: Die Landesregierung in München will erreichen, dass die Länder die Freibeträge selbst festlegen dürfen. Sie kritisiert, dass diese das letzte Mal vor 17 Jahren angehoben wurden. Seitdem seien die Preise deutlich gestiegen, etwa von Immobilien, die vererbt werden. Die bundesweit gleichen Freibeträge würden zu Ungerechtigkeiten führen. Ein Haus in Bayern sei oft mehr wert als in anderen Regionen Deutschlands. Deshalb müsse Bayern die Möglichkeit haben, eigene Freibeträge festzulegen. Mit einem Urteil dürfte erst nächstes Jahr zu rechnen sein.
5: Je mehr wir im Internet bestellen, bezahlen und herunterladen, desto wichtiger wird der Schutz vor Kriminellen im Netz. Um die besten Talente zu fördern, findet jedes Jahr die Europäische Cyber Security Challenge statt. Ab heute ist Bochum 5 Tage lang Austragungsort. Die jüngsten Teilnehmer sind gerade mal 14. Stefan Hase berichtet.
8: Die besten jungen IT-Experten Europas kommen diesmal hier in NRW zusammen, um in einem 2-tägigen Wettbewerb gegeneinander anzutreten. Dabei geht es unter anderem darum, Gefahren wie Hackerangriffe zu erkennen und schnellstmöglich abzuwehren. Dass der deutsche Nachwuchs darin sehr gut ist, hat die Challenge bereits im letzten Jahr in Warschau gezeigt. Da hat das deutsche Team den 3. Platz geholt. In Bochum wollen die Organisatoren diesmal vor allem auch weibliche Talente fördern und bieten dafür einen speziellen Workshop für junge Frauen an.
5: Weitere Meldungen im Überblick. Bundeswirtschaftsministerin Reiche sitzt in Saudi-Arabien fest. Dort beschießen die Houthis seit einigen Tagen internationale Flughäfen. Bei den Angriffen gab es mehrere Tote und Verletzte. Der Flugverkehr in der Hauptstadt Riad war gestoppt. Reiche sollte eigentlich heute nach einer Konferenz in Saudi-Arabien zurückfliegen. Russland hat in der Ukraine offenbar auch wieder ein Heizkraftwerk beschossen. Und das, obwohl es gegenseitige Angriffe auf Energieanlagen eigentlich nicht mehr geben sollte. So hatte es zumindest US-Präsident Trump verkündet. Aus Russland gab es dazu bislang allerdings keine Reaktion. Der ukrainische Präsident Selenskyj zeigte sich für eine solche Vereinbarung grundsätzlich offen. Das Oberlandesgericht Hamm urteilt heute in einer Musterklage gegen Preiserhöhungen bei E.ON. Ihr haben sich fast 7.000 Verbraucher angeschlossen. Es geht darum, dass E.ON 2021 und 2022 seine Preise für Fernwärme stark angehoben hat, um bis zu 400%. Die Verbraucherzentralen halten das für ungerechtfertigt.
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5: Im Theater Münster erlebte das Publikum am Abend eine Überraschung. Die Tänzerinnen und Tänzer bestreikten ihr eigenes Stück zu Beginn, 15 Minuten lang. Sie standen in pinken Westen und mit Transparenten auf der Bühne. Warum, erklärt Michael Treis aus dem WDR-Aktuell-Team.
9: Im Theater Münster gibt es bald einen Intendantenwechsel und mit diesem stehen viele befristete Verträge auf der Kippe. Das sei tatsächlich so gängige Praxis. Viele Intendanten brächten eigene Leute mit und würden daher die Verträge der bisher angestellten Künstler nicht verlängern. Der aktuelle Tarifvertrag würde das erlauben, so die Genossenschaft Deutscher Bühnenangehöriger. Im Münsters Theater könnten so große Teile der Belegschaft ersetzt werden. Das komplette Ensemble im Jungen Theater bangt um den Job. Hinzu kommen viele Sänger, Tänzer und Schauspieler. Ein Unding, findet die Gewerkschaft und fordert deshalb einen bundesweit neuen Tarifvertrag.
5: Das Wetter in Nordrhein-Westfalen. Die Sonne kann sich nach und nach überall durchsetzen. Am Nachmittag ziehen zwar von den Niederlanden einige Wolken auf, es bleibt aber überall trocken. In Arnsberg bis 16 Grad, in Herne bis 17 und in Jülich maximal 18 Grad. Morgen dicht bewölkt und etwas Regen, nur selten Sonnenschein. Höchsttemperaturen morgen zwischen 15 Grad in Ostwestfalen-Lippe und 19 Grad im Rheinland. Das war WDR aktuell. WDR 5, die Verkehrslage. A3, Frankfurt Richtung Oberhausen, zwischen Dreieck Heumar und Kreuz Leverkusen etwa 20 Minuten plus, 9 Kilometer Stau. A3, Köln Richtung Oberhausen, zwischen Leverkusen-Opladen und Mettmann mehr als 2 Stunden plus, etwa 15 Kilometer Stau. Wegen Bergungsarbeiten ist nur eine Spur frei. A3, Arnheim Richtung Köln, zwischen Kreuz Oberhausen und Duisburg-Wedau, etwa 20 Minuten dauert es da länger, mehr als 10 Kilometer Stau. A46, Heinsberg Richtung Düsseldorf, zwischen Jüchen und Kreuz Neuss-West, etwa 15 Minuten plus, 8 Kilometer stockend. Und A52, Mönchengladbach Richtung Düsseldorf, zwischen Karst Nord und Büderich, etwa 45 Minuten plus, 5 Kilometer Stau.
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10: Mit Ulrike Römer, schönen guten Morgen. Wäre am Sonntag Bundestagswahl, dann käme die CDU auf 20%, die SPD auf 13%. Das geben die aktuellen Zahlen von Infratest DIMAP her und die zeigen eben, beide Parteien der aktuellen Regierungskoalition stecken im schweren Fahrwasser. Bei der CDU zeigt sich das durch eine Klausur gestern und heute und bei der SPD zeigt sich das heute früh durch den Rückzug von Bärbel Baas. Dazu sprechen wir jetzt. Ja, Bärbel Baas zieht sich aus zwei ihrer wichtigsten Ämter zurück. Heute früh hat sie angekündigt, als Bundesarbeitsministerin und als Co-Chefin der SPD zurückzutreten. Ihr Bundestagsmandat will sie wohl offenbar behalten zunächst. Die Nachricht ist noch frisch. Wir sortieren das, was wir wissen, mit Hilfe von Nicole Markwald im Hauptstadtstudio. Guten Morgen.
11: Schönen guten Morgen.
10: Hilf uns noch mal kurz auf. Wie hat Baas den Rückzug begründet?
11: Sie hat eine Mitteilung herausgegeben und darin schreibt sie, dass sie nach dem Tod ihrer Stieftochter Zeit braucht. Sie hat aber einen weiteren Grund genannt und zwar die öffentlichen Angriffe. Und zwar, das betont sie, auch aus den Reihen des Koalitionspartners, also der Union.
10: Was meint sie denn damit?
11: Das erkläre ich gleich. Diese Angriffe seien in dieser sehr persönlich schwierigen Zeit weiter forciert worden. Und damit spielt sie an, insbesondere auf Aussagen von Christian von Stetten. Der hatte Mitte September sich zu Wort gemeldet. Von Stetten ist der Chef des Unionsparlamentskreises Mittelstand und hat ihren Rücktritt gefordert. Er sagte, diese Ministerin ist nicht mehr tragbar. Seit Monaten blockiert sie die Reformen, die unser Land so dringend braucht. Und das war in einem Zeitraum, als Baas abwesend war hier in Berlin, aber man wusste, dass es einen sehr schweren Krankheitsfall in ihrer Familie gibt. Und insofern begründet sie eben ihren Rücktritt auch damit, dass man wusste, in welcher Situation, in welcher persönlichen Situation sie sich befindet und man trotzdem diese Angriffe durchgeführt hat.
10: Also in erster Linie persönliche Motive. Trotzdem wird man den Eindruck nicht ganz los, dass Bärbel Baas so eine Art Notausgang gewählt hat. Wie siehst du das?
11: Ich weiß nicht, ob ich den Begriff Notausgang wählen würde, aber es war sicherlich keine sehr glückliche Amtszeit als SPD-Vorsitzende und auch eben einfach sehr schwierig als Arbeitsministerin, denn damit stand sie ja quasi im Mittelpunkt von etlichen Debatten, die die Koalition beherrschen, worum gestritten wird in der schwarz-roten Koalition. Also da reden wir über die Rentenreform, über Änderungen auf dem Arbeitsmarkt, bei Sozialleistungen. Da gibt es natürlich viele Konflikte um Renten- und Arbeitsmarktreformen und von der Union hieß es, es immer, Baas verschleppe zentrale Reformvorhaben oder würde sie sogar ideologisch blockieren. Und Bärbel Baas hat auf ihrer Seite immer wieder gesagt, sie blockiere nichts, sie seien offen für Reformen, aber es muss gerecht zugehen. Und das hat sie eben jetzt auch nochmal betont. Nicht jeder Schritt war einfach, heißt es in ihrer Mitteilung. Nicht jede Entscheidung war leicht und sicherlich ist nicht alles gelungen. Aber sie schrieb eben auch, es lohnt sich immer, für das einzustehen, woran man glaubt.
10: Wie geht's weiter in der SPD?
11: Ja, die steht jetzt vor zwei Herausforderungen. Sie muss erstens eine oder einen neuen Co-Vorsitzenden finden, der neben Lars Klingbeil, dem amtierenden Vizekanzler und Finanzminister, die Partei führt. Und dann ist der Posten des Arbeitsministers neu zu besetzen.
10: Bärbel Baas zieht sich zurück als Arbeitsministerin und auch als Co-Vorsitzende der SPD. Über das, was wir jetzt um kurz nach neun sagen können, war das aus unserem Hauptstadtstudio Nicole Markwald.

0: Der SPD geht's nicht gut im Moment, der CDU aber auch nicht. Und innerhalb der CDU ist man sich wahrscheinlich darüber einig, dass es so nicht weitergehen kann. Aber wie es weitergehen könnte, darüber will die Partei innig nachdenken, hat sie gestern schon gemacht, wird sie heute weiter fortsetzen. Das Präsidium tagt. Klausur. Ich habe darüber mit Mario Chaya gesprochen. Er war CDU-Generalsekretär, hat also die Geschicke im Konrad-Adenauer-Haus längere Jahre gesteuert. Und ich wollte von ihm wissen, warum er der Ansicht ist, dass Merz weichen sollte.
1: Ja, Friedrich Merz hat gleich zu Beginn seiner Amtszeit, finde ich, ganz erhebliches Vertrauen in den Erhalt und in die Sicherung von ein paar Grundprinzipien der Union verspielt, indem er noch den alten Bundestag genutzt hat, um die Schuldenbremse zu lösen. Ich glaube, dass viele in der Politik und auch bei mir in der Union nicht verstehen, was da auch emotional bei vielen Unionwählern geschehen ist. Der alte Satz, man hat keine zweite Chance für einen ersten schlechten Eindruck, der gilt leider bei dieser Regierung im ganz Besonderen. Und mein Eindruck ist, dass das mit Friedrich Merz so nichts mehr wird.
0: Ja, da sind Sie jetzt noch bei der Problembeschreibung. Aber nehmen wir für einen Moment an, Friedrich Merz zieht die Konsequenz, die Sie fordern, und geht. Was folgt danach?
1: Ja, wir haben einen enormen Reformstau in unserem Land, zweifelsohne. Der muss aufgelöst werden und das ist nicht ganz einfach, das mit den Sozialdemokraten zu tun, die immer weiter nach links blinken. Schauen Sie die Koalition in Berlin, die Sie hier eingehen wollen, mit den doch stark linksextremistisch ausgerichteten und antisemitisch ausgerichteten Linken. Und auf der anderen Seite haben wir natürlich enormen Druck von rechts außen und von den Rechtsextremen. Das ist eine große Aufgabe als Kanzler und Parteivorsitzender, Brückenbauer in der Mitte zu sein. Und wir sehen bei einzelnen Ministerpräsidenten, dass sie genau diese Fähigkeit haben, in schwierigen Zeiten, in denen die Fliehkräfte nach links und rechts enorm stark sind, Brückenbauer zu sein. Und einen solchen Brückenbauer brauchen wir jetzt auch an der Spitze unserer Partei.
0: Die Ministerpräsidenten, die Sie möglicherweise meinen, haben aber nicht unbedingt die Hand gehoben, um das Amt zu übernehmen. Ich meine unter anderem Hendrik Wüst hier bei uns in Nordrhein-Westfalen. Der möchte er nicht. Die Bewerber stehen nicht Schlange.
1: Es geht ja auch nicht um die Frage, wie viele Bewerber Schlange stehen. Erstmal zeigt es, dass wir sehr viele Menschen haben in der Union, die genau diese Aufgabe erfüllen könnten. Frauen und Männer, die in der Lage sind, Brückenbauer im Land zu sein. Und das Zweite ist natürlich, dass ich gut verstehe, dass Ministerpräsidenten zunächst auch auf ihr Land schauen und die Herausforderungen in ihrem jeweiligen Bundesland lösen wollen. Und das Dritte ist natürlich, dass keiner sich aus der Ecke wagt und die Dinge anspricht, wenn nicht von ganz oben heraus auch die Bereitschaft daraus besteht, deutlich zu machen, mit mir als Kanzler führe ich die Union nicht in die nächste Bundestagswahl. Wir kriegen diese großen Herausforderungen möglicherweise so auch nicht geregelt und es wäre die Verantwortung fürs Land, jetzt einen solchen geordneten Übergang und eine starke, stabile Koalition der Mitte zu ermöglichen.
0: Sie haben eben schon gesagt, wir stehen vor gewaltigen Reformanstrengungen. Da möchte ich nochmal einhaken. Ein Nachfolger, eine Nachfolgerin, die stünde ja mit der SPD an ihrer Seite vor denselben Problemen. Also die würden auch nicht kleiner.
1: Ja, aber wir sehen eben auch, dass es um politisches Handwerkszeug in der Regierung geht. Wie koordiniere ich mit der CSU und mit der SPD das Regierungshandeln? Und wir merken eben auch, dass die mangelnde kommunalpolitische, landespolitische und auch bundespolitische Erfahrung im jetzigen Kabinett und auch an der Spitze dieses Kabinetts eben auch ganz erheblich zu handwerklichen Fehlern und damit zu Kommunikationsproblemen innerhalb der Koalition und im Folge auch in der Gesellschaft führen. Und diese Aufgabe können andere mit anderen Erfahrungen, so glaube ich, besser bewältigen.
0: Sie waren selbst Generalsekretär der CDU, also in einem Amt, in dem knackige Kommunikation vor allen Dingen nach außen im Fokus steht. Welche Art Kommunikation braucht die CDU jetzt gerade?
1: Ich war immer der Auffassung, dass die CDU die Arme breit machen muss und die Fenster öffnen muss. Wir sind eine große Volkspartei und diese große Volkspartei ist gerade dabei, an unterschiedlichen Stellen unterzugehen. Wenn Sie sehen, dass wir in Mecklenburg-Vorpommern nicht mehr im Landtag sind oder auch im Bund 10% hinter der AfD in den Meinungsumfragen liegen. Und dieser Gedanke der Volkspartei, dass man gesellschaftliche Konflikte innerhalb einer Partei austrägt, um dann ein Angebot für die ganze Gesellschaft zu machen, war ein Erfolgsrezept der letzten Jahrzehnte. Und das ist die Aufgabe der Union, das auch wieder zu schaffen und nicht immer mehr vom Gleichen um sich herum zu scharen, sondern die unterschiedlichen Charaktere, aber auch die unterschiedlichen Flügel zum Tragen zu bringen. Und wenn Sie zu Ihrem Ministerpräsidenten nach Nordrhein-Westfalen schauen, dann sehen Sie, wie das dort von Herbert Reul bis zu Kai-Josef Laumann funktioniert und wie man eine breite Union zeigt und damit aber eben auch diese Meinungsvielfalt innerhalb des Landes in der Partei abbildet.
0: Wie wäre die CDU wohl zu retten? Darüber habe ich mit Mario Chaya gesprochen. Er war bis 2023 Generalsekretär der Partei. Chaya wünscht sich einen Wechsel an der Spitze der CDU. Das ist da noch nicht zu erkennen. Die SPD hat einen Wechsel heute früh schon in großer Geschwindigkeit geschafft. Nach dem Rückzug von Bärbel Baas soll Alexander Schweizer, bis vor kurzem noch Ministerpräsident von Rheinland-Pfalz, neuer Bundesarbeitsminister werden. So jedenfalls sind die Meldungen, die uns jetzt erreichen. Aber

0: One Republic waren das mit West Coast. 19 nach 9, das Morgenecho ist hier auf WDR 5. Das Bundesverfassungsgericht befasst sich heute mit der Frage, ob die Erbschaftssteuer noch gerecht ist, so wie sie ist. Aus Bayern kommt die Vermutung, nein, ist sie nicht. Im Freistaat, da wünscht man sich, dass die Bundesländer auf die Höhe der Steuer Einfluss haben. Die Begründung, in Bayern sind Immobilien eben oft viel mehr wert, als das an Erben oder Vererben wegen des hohen Steuersatzes zu denken sei. Hans-Joachim Viehweger ist der Vermutung ganz konkret nachgegangen in München.
1: Peter Kellringer ist Vermieter mit Leidenschaft. Wenn in seinem Mietshaus im Münchner Westend handwerklich etwas zu tun ist, packt er meist selbst mit an. Er wohnt im gleichen Gebäude. Ein Gebäude, das in den vergangenen Jahren enorm an Wert gewonnen hat. Schließlich liegt es in einer angesagten Gegend der bayerischen Landeshauptstadt. Ein Millionenobjekt.
2: Also ein Wert sagt jetzt nichts über Reichtum aus, sondern es geht eigentlich darum, kann man damit arbeiten oder nicht. Und im Erbfall ist es halt so, dass diese Grundlage entzogen wird.
1: Kellringer verweist auf die aktuellen Regeln. Würden die beiden Söhne jetzt erben, würde wegen der höheren Immobilienpreise eine Erbschaftssteuer von jeweils 900.000 Euro fällig. Was es nicht leicht macht, ein solches Objekt in Familienhand zu behalten, auch wenn man gerne möchte, wie Sohn Maximilian betont.
3: Am Ende muss sich so eine Investition in die Zukunft auch immer lohnen, wirtschaftlich gesehen. Ich will das, meine Freundin würde das auch gern wollen, mein Bruder und dessen Lebensgefährtin auch. Und wenn man diese Bereitschaft hat, das zu tun, sollte man dementsprechend auch irgendwo entlastet werden. Zum Beispiel gerade bei der Erbschaftssteuer.
1: Das ist gerade ein Thema für Bayerns Finanzminister Albert Fürcker. Dabei geht es nicht nur um größere Mietshäuser, sondern auch ums Vererben von Einfamilienhäusern in attraktiven Gegenden, wie an den oberbayerischen Seen.
4: Die Regelungen, die wir jetzt haben, deuten darauf hin, dass vieles an Eigentum nicht mehr übergeben werden kann, ohne dass es nicht verkauft werden müsste. Und wir wollen haben, dass das Häuschen der Familien auch in den Familien bleiben kann, und zwar in jedem Fall.
1: Der CSU-Politiker würde daher gerne die Freibeträge beim Erben und Verschenken anheben. Freibeträge in Bayern müssten schließlich anders sein als in Mecklenburg-Vorpommern. Doch eigenständige Regeln im Freistaat sind derzeit rechtlich nicht möglich. Genau das will die Staatsregierung mit der Klage in Karlsruhe ändern. Eine Rolle spielt dabei auch, dass die Einnahmen aus der Erbschaft und der Schenkungssteuer beim Länderfinanzausgleich berücksichtigt werden.
4: Wir haben im Moment mehr als 50% der Einnahmen aus der Erbschaftssteuer an andere Länder zu bezahlen. Auch das ist per se ja schon etwas, was eigentumsfeindlich ist.
1: Eine Regionalisierung bei der Erbschaft und Schenkungssteuer lehnt dagegen Michael Schrodi, parlamentarischer Staatssekretär im Bundesfinanzministerium, klar ab. Der Freistaat werde sonst zur Steueroase für Superreiche, warnt der SPD-Politiker.
5: Bereits heute ist es so, dass Superreiche in Bayern nahezu keine Erbschaftssteuer zahlen. Anstatt diese Ungerechtigkeit anzugehen, will nun Bayern mit der Regionalisierung diesen Zustand zementieren. In der Verfassung steht, dass es eine Wirtschafts- und Rechtseinheit in Deutschland geben soll, genauso wie die Gleichwertigkeit von Lebensverhältnissen.
1: Die Klage sei daher sowohl politisch als auch verfassungsrechtlich abzulehnen, so Schrodis Fazit. Der Münchner Vermieter Peter Kellering aber hofft auf Veränderungen. Sonst werde es für Private immer schwieriger, Häuser in der Familie weiterzugeben. Und wenn stattdessen Investoren die Immobilien übernehmen, werde es für Mieter häufig teurer. Seine Mieterin Elisabeth Bussard jedenfalls würde ungern tauschen.
6: Das ist sehr viel einfacher und persönlicher. Die Probleme lassen sich anders ansprechen als in einer großen Wohnungsgesellschaft.
1: Auch wenn ein Problem im Haus ist und der Vermieter das schnell regelt.
0: Und deswegen guckt man aus München heute wahrscheinlich ziemlich genau Richtung Karlsruhe, wo das Bundesverfassungsgericht sich mit dem Thema Erbschaftssteuer befasst. In den USA, da führt der Präsident die international gültigen Sanktionen gegen Russland ja gerade ad absurdum. Durch seine Ankündigung, dass er mit dem russischen Präsidenten einen Diesel-Deal geschlossen hat. In Europa geht man einen ganz anderen Weg. Heute treffen sich die EU-Außenminister in Luxemburg, um eine neue und ziemlich lange Sanktionsliste gegen Russland zu beschließen. Katrin Schmidt ist unsere Korrespondentin in Brüssel und kann erklären, um was es konkret geht.
7: Ja, die EU-Außenminister wollen heute so viele neue Personen und Organisationen auf einmal sanktionieren, also auf die Sanktionsliste setzen, wie noch nie seit Beginn des russischen Angriffskriegs. Insgesamt sollen also fast 1.600 weitere Verantwortliche und Organisationen betroffen sein,

0: vor allem aus dem russischen Militär und der Rüstungsindustrie. Dazu kommen wohl auch 77 Namen, die im Zusammenhang mit den jüngsten Duma-Wahlen stehen. Darunter sollen auch 3 Mitglieder der Wahlkommission sein. Ja, und insgesamt würde damit die Zahl der von der EU sanktionierten Menschen und Einrichtungen aus Russland auf rund 4.500 steigen.
1: Und was will die EU mit der langen Liste erreichen?
0: Ja, Brüssel will Russland da treffen, wo es auch dem Kreml wehtut, nämlich gerade dann, wenn es um die Verantwortlichen für den Krieg geht, aber auch diejenigen, die für Desinformation und Sabotageakte sorgen. Und auf der Sanktionsliste stehen heißt für die betroffenen Menschen oder Organisationen, sie haben Einreise- und Geschäftsverbot in der EU und ihr Vermögen wird eingefroren. Und klar, die EU will darüber hinaus auch Entschlossenheit demonstrieren, gerade auch angesichts des Kurswechsels in Washington mit diesem Diesel-Deal zwischen Trump und Putin, für den ja die dazugehörigen US-Sanktionen gegen Russland gerade ausgesetzt wurden.
1: In Luxemburg, da wollen die Außenminister der EU heute neue Sanktionen gegen Russland beschließen. Katrin Schmidt dazu.

0: Mit dem Herbst beginnt in der Regel die Grippesaison. Wer einmal mit einer echten Influenza flachgelegen hat, der weiß, dass sich das anders anfühlt als eine normale Erkältung. Im vergangenen Winter sind in Deutschland fast 2000 Menschen an der Grippe sogar gestorben. Eine Impfung kann da vorbeugen. Und dafür muss man nicht mal unbedingt in die Arztpraxis. Das geht auch in der Apotheke. Isabel Zilmer.
1: Es ist Erkältungszeit und das bekommt die Apotheke doppelt zu spüren. Vorne im Verkaufsraum decken sich Kunden mit Hustensäften und Nasenspray ein und hinten in einem Extraraum ist Apothekerin Julia Weber mit dem Impfen beschäftigt.
2: Sie wollen sich gegen Grippe impfen lassen?
3: Ja.
2: Ja. Bevor wir mit der Impfung starten, muss ich Ihnen aber ein paar Fragen stellen. Sind Sie momentan so erkältet? Haben Sie Fieber, grippalen Infekt?
3: Nein, momentan nicht.
2: Gut. Haben Sie so allgemein Allergien?
1: Es gibt eine kurze Anamnese zum Gesundheitszustand. Wenn alles passt, folgt eine Aufklärung und dann gibt's die Impfung. Nach einer kurzen Sitzpause können die Patienten wieder nach Hause. Apothekerin Julia Weber hat zum Start der Impfsaison in ihrer Einhorn-Apotheke in Iserlohn schon viele Termine gehabt.
2: Ich mache das gerne. Wir haben jetzt erst letzte Woche angefangen, also ich sag mal so 40, 50 Grippeschutzimpfungen.
1: Die meisten Kunden in der Apotheke schätzen das unkomplizierter und vor allem den schnellen Ablauf.
4: Ich finde das genial, weil in der Regel man kann beim Arzt nicht so schnell einen Termin kriegen. Und hier, man konnte spontan kommen und fragen, alles machbar.
5: Versuchen Sie heutzutage bei der Praxis irgendwie anzurufen, sehr schwer. Einen Termin zu bekriegen, noch viel schwerer. Und wenn Sie das geschafft haben, dann werden Sie wahrscheinlich 1-2 Stunden erstmal im Wartezimmer sitzen müssen und dann wahrscheinlich sich noch eine Erkältung holen. Ja, und das finde ich hier in der Apotheke alles viel, viel einfacher. Das heißt, du rufst an, du kommst direkt dran.
1: So läuft es auch in der Schiller-Apotheke in Iserlohn ab. Einige buchen hier zwar auch online einen Termin zum Impfen, andere versuchen direkt ihr Glück, sagt Apothekerin Heike Grete.
6: Wir haben heute Morgen zum Beispiel auch überwiegend spontane Besucher, die einfach reinkommen und sagen, ich würde mich gerne Grippe impfen lassen, wird das gerade spontan passen? Und dann freuen wir uns natürlich, wenn wir uns die Zeit zwischendurch auch nehmen können.
1: Corona-Schutzimpfungen wollen manche auch. Aber die meisten interessieren sich aktuell für die Grippeimpfungen, sagt Heike Grete.
6: Wir merken das schon an Tagen, wo der Arzt zu hat, dass eher mal nachgefragt wird. Und wir versuchen natürlich auch die Kunden anzusprechen, die gar keinen Arzt haben. Also wir kennen das ja vielleicht heute, sie ziehen in eine neue Stadt ein und die Ärzte haben vielleicht sogar Aufnahmestopp. Es ist manchmal gar nicht so einfach, einen neuen Hausarzt zu bekommen. Oder der Alte ist in Rente gegangen. Oder wir haben auch Menschen, die einfach beruflich gar keine Zeit haben, jetzt einen Termin zu machen, die sich vielleicht sonst gar nicht impfen lassen würden.
1: 2020 wurde die allererste Impfung in einer Apotheke in Nordrhein-Westfalen durchgeführt. Seitdem haben immer mehr Apotheker sich entschlossen, ihr Personal schulen zu lassen und in Impfräume zu investieren. Und mit dem Angebot sei auch die Nachfrage in den vergangenen Jahren gestiegen, sagt Thomas Preis. Er ist der Präsident der Bundesvereinigung Deutscher Apothekerverbände.
7: Wir hatten im letzten Jahr hier in Nordrhein-Westfalen circa 500 Apotheken, die geimpft haben. Bundesweit sind es etwa 2000 impfende Apotheken. Und die Impfungen, die durchgeführt wurden, haben sich sehr gut entwickelt. Die Apotheken haben bundesweit etwa 200.000 Grippeimpfungen durchgeführt und das war doppelt so viel wie im Vorjahr.
1: Und Thomas Preis ist zuversichtlich für die aktuelle Impfsaison.
7: Wir gehen davon aus, dass sich die Zahl in diesem Jahr noch mal gut verdoppeln wird, dass die Apotheken dann schon 5% aller Grippeimpfungen in Deutschland durchführen werden.
1: Vor allem, wenn sich die Möglichkeit noch weiter rumspricht. Denn trotz Plakate an der Eingangstür sind manche Kunden noch überrascht.
8: Ich habe es noch nicht gehört und auch noch nicht genutzt. Finde ich aber gut. Viele Anlaufstellen, um den Impfstatus zu sichern, kann ja nur von Vorteil sein.
0: Impfen geht also auch in der Apotheke. Isabel Zilmer war das. Aber nehmen wir für den Moment mal an, Sie bleiben gesund, auch in den nächsten Tagen. Dann könnten Sie ja angesichts der Herbstferien die nächste Woche anfangen, auf die Idee kommen, man könnte wegfahren. Wobei wegfahren inzwischen oft relativ ist. Die Menschen in Deutschland mögen ihr Land als Reiseziel. Zwischen Januar und August dieses Jahres haben 284 Millionen Menschen aus Deutschland in Deutschland Urlaub gemacht. Tendenz weiter steigend. Also haben wir uns überlegt, wir schauen mal regional und dann ab ins Sauerland, die Tourismusregion vor der eigenen Haustür. Ich habe darüber mit Jürgen Fischbach geredet. Er vertritt den regionalen Tourismusverband und ich wollte von ihm wissen, warum ich Mitte Oktober ins Sauerland fahren sollte.
9: Weil bei uns im Sauerland gerade jetzt im Herbst so der Indian Summer beginnt. Die Laubwälder sind richtig schön bunt. Und es ist die ideale Jahreszeit, um schön wandern zu gehen und auch zum Beispiel schöne Radtouren zu machen.
0: Ist das aus Ihrer Sicht vielleicht auch eine Art Notwehr, eine neue Saison, die Sie erschließen müssen, weil zum Beispiel der Winter wegen des Klimawandels auf mittlere Sicht ausfallen wird?
9: Tatsächlich bei uns gar nicht. Also der Herbst war immer schon gerade so für Outdoor-Aktivitäten die stärkste Jahreszeit. Und ich sage es mal vorsichtig, ein Stück weit profitieren wir sogar vom Klimawandel, weil selbst Radfahren und Wandern eigentlich jetzt auch den ganzen Winter hindurch möglich ist. In den Wintersportgebieten durch die neuen Beschneiungsformen können wir da mittlerweile gerade in den größeren Skigebieten tatsächlich auch Liftbetrieb sicherstellen.
0: Lassen Sie uns trotzdem mal auf die vergangenen Jahre oder Jahrzehnte sogar gucken. Wie hat sich der Tourismus im Sauerland verändert?
9: Es ist vor allem sehr viel kurzfristiger geworden. Also wenn ich überlege, als ich angefangen habe vor über 20 Jahren, da wurden Buchungen gerade so für die Ferienzeiten mindestens ein halbes Jahr vorher getätigt. Mittlerweile, so erleben wir es im Moment auch, wird das ganz, ganz stark abhängig gemacht von der Wettervorhersage. Also wir gehen davon aus, dass nicht wenige Buchungen tatsächlich jetzt erst so Mitte, Ende der Woche stattfinden werden.
0: Das lässt mich vermuten, dass die Menschen, die zu Ihnen ins Sauerland kommen, gar nicht so weite Wege zurücklegen. Wer kommt denn?
9: Richtig, also wir haben insgesamt von unseren Gästen tatsächlich rund 70% aus NRW. Das heißt, wir haben ganz, ganz viele Wiederholungsbesucher, die also viele tatsächlich auch jedes Jahr da sind. Insofern wissen die auch schon relativ genau, was sie vorhaben, wo sie hinwollen. Und das ermöglicht es dann auch relativ kurzfristig zu buchen.
0: Also im Sauerland, da geht auch kurzfristig noch was, sagt Jürgen Fischbach. Der muss es wissen, er leitet den regionalen Tourismusverband. Aber es muss ja nicht das Sauerland sein. Wir haben heute im Morgenecho für Sie den einen oder anderen Tipp für die Herbstferien oder sagen wir für den Herbst. Janina Amrath nimmt Sie jetzt mal mit nach Duisburg.
3: In Duisburg profitieren alle vom Herbst, die Tiger and Turtle schön beleuchtet aus der Nähe sehen wollen. Es wird nämlich in den Herbstferien schon deutlich früher dunkel. Tiger and Turtle ist ja diese spektakuläre Treppenskulptur, die wie eine Achterbahn aussieht. Wer im Dunkeln zur Skulptur hoch will, sollte aber Taschenlampen mitnehmen. Der Weg auf die Halde rauf ist nämlich nicht beleuchtet. Am Niederrhein habe ich jetzt mal was Kleineres ausgesucht, nämlich den Örmter Berg bei Issum. Da gibt es einen gut 5 Kilometer langen Rundweg, aber auch Wege kreuz und quer über den Berg, durch den Wald, vorbei an Wildgehegen, vielen Spielplätzen, einer Kapelle und durch eine Kastanienallee. Vielleicht liegt da ja auch noch herbstliches Bastelmaterial. Und wer dann schon in Issum ist, kann auch noch auf dem kleinen Häferhof 1,5 Stunden Schafe kuscheln. Das kann man da nämlich buchen.
0: Kollegin Anne Burkhardt, die hat ein anderes Ziel. Da geht es eher Richtung Rhein-Sieg.
10: Auf zur rheinischen Apfelroute. Die ist nicht nur wunderschön, sondern auch sehr lecker. Das ist ein 124 Kilometer langer Fahrradweg von Zwistal über Meckenheim bis nach Wachtberg, quer durch die Apfelplantagen mit vielen Obsthöfen, bei denen man auch gut einkehren kann. Da gibt's dann Apfelmus, Apfelkuchen, Apfelsaft und auch Hochprozentiges zum Mitnehmen. Wem die ganze Strecke mit dem Rad zu lang ist, der kann auch kleinere Schleifen fahren, die sind familienfreundlich. Also auch was für Kinder. Wer gerne wandern geht, für den bietet das Windecker Ländchen vielleicht mal was anderes. Start und Ziel könnte zum Beispiel Windeck-Schladern sein. Da kommt man mit der Bahn gut hin und nach wenigen Minuten ist da ein herrlicher Wasserfall. Start und Ziel für einen schönen Rundweg. Direkt daneben liegt das ehemalige und umgebaute Industriegelände Kabelmetall mit einem urigen Biergarten und einem Konzert- und Theatersaal. Da gibt's viele Kulturveranstaltungen, zum Beispiel für einen schönen Abend nach dem Wandern.
0: Die Herbstferien stehen vor der Tür. Wir haben Tipps für Ausflüge gesammelt, die auch vor der Tür liegen. Direkt vor der Tür. Anne Burkhardt war das jetzt gerade.

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2: Und jetzt ist es 9.38 Uhr, weshalb Sie noch das WDR 5 Morgen-Echo hören. In Nordrhein-Westfalen fängt in diesen Tagen ja das Wintersemester an den Unis an. Bei uns laufen sich die Studierenden noch warm. Bei unseren Nachbarn in den Niederlanden, da hat das Semester schon angefangen vor ein paar Wochen. Und an der Uni Amsterdam müssen sich Lernende an eine gewaltige Veränderung gewöhnen, zumindest wenn sie dort Sozialwissenschaften studieren. In diesem Studiengang sind nämlich ab sofort Laptops, Handys und Tablets in allen Vorlesungen verboten. Zurück zur Handschrift etwa? Sarah Lopez hat mit Studierenden gesprochen.
3: Alle waren natürlich erstmal so ein bisschen verdutzt. Man hat erstmal so gestutzt, okay, was macht man da jetzt? Ich musste mir erstmal einen Block kaufen, also hat sie auch schon nicht mehr.
4: In allen Vorlesungen des Bachelorstudiengangs Interdisziplinäre Sozialwissenschaften sind Laptops, Tablets und Handys jetzt verboten. Die Studierenden müssen ihre Notizen also handschriftlich machen. Die Fakultät will so für mehr Konzentration sorgen. Denn zuletzt habe die oft gefehlt, sagt die Dozentin Cyrilein Ewertze.
5: Ich erinnere mich, wie ich ganz hinten in einem Hörsaal saß. Ich habe Bildschirme voll mit Social Media gesehen. Es hat die Studierenden sehr abgelenkt. Ob das jetzt WhatsApp war oder Online-Shopping. Und es hat auch die Sitznachbarn abgelenkt, die das nicht gemacht haben.
4: Das neue Verbot gilt für alle Vorlesungen. In Seminaren können die Dozenten entscheiden, wann elektronische Geräte erlaubt sind. Bei Gruppenarbeiten zum Beispiel. Wenn aber über ein Buch diskutiert wird, dann nicht. Und wer sagt, dass er den Laptop wirklich braucht, kann den auch in der Vorlesung verwenden, wenn er sich in die erste Reihe setzt. Das machen zum Beispiel Studierende mit Beeinträchtigung. Nach den ersten Wochen findet die Studentin Clara die neue Regel sehr gut.
3: Weil es mich zwingt, mehr aufmerksam zu sein. Das fällt mir schon auf, dass wenn ich am Laptop bin, dann schickt man mal eine E-Mail oder man macht New York Times Puzzle oder so. Es ist natürlich dann manchmal ein bisschen nerviger danach, alles nochmal zusammenzufassen auf dem Laptop. Aber ich würde sagen, dass auch die Stimmung im Klassenzimmer ist auch irgendwie besser, weil alle fokussiert sind und man hört zu und es ist einfach ein bisschen entspannter.
4: Ähnlich sieht das die 21-jährige Migle.
6: Ich habe das Gefühl, dass wir uns gegenseitig besser wahrnehmen. Es ist einfacher, sich die Namen der anderen Studierenden zu merken und was sie in der Vorlesung gesagt haben. Es ist eine entspanntere Atmosphäre und leichter, jemanden später darauf anzusprechen, was er gesagt hat, weil man mehr im Moment ist.
4: Aber natürlich gibt es auch Studierende, die lieber weiter ihre Laptops nutzen würden und die neue Regel bevormundend finden, sagt Dozentin Cyrilein Ewertze.
5: Ich verstehe, dass sich das ein bisschen anfühlt, als würde einem gesagt, was man machen soll. So ist es ja auch irgendwie. Aber wir glauben, dass es das Richtige ist.
4: Wer gegen die neue Regel verstößt und zum Beispiel in der vierten Reihe auf dem Laptop tippt, wird an das Verbot erinnert. Strafen gibt es keine und auch keine Kontrollen, ob jemand unter dem Tisch schnell noch eine Nachricht bei WhatsApp schreibt. Das sei aber auch nicht notwendig, sagen die Dozenten an der Universität Amsterdam. Es gebe schon jetzt einen starken Effekt.
5: Während der Vorlesung habe ich ein viel besseres Gefühl, wo die Studierenden gerade sind. Haben sie mich verstanden? Muss ich langsamer sein? Und in den Seminaren merke ich, dass sie wirklich zugehört haben und den Inhalt besser verstanden haben als früher. Wenn ich eine Frage stelle, dann beantworten sie die in ihren eigenen Worten.
4: Mit der Hand schreiben die Studierenden in der Regel langsamer als auf einer Tastatur, haben also nicht genug Zeit, den genauen Wortlaut der Dozenten mitzuschreiben, sondern nur die wichtigsten inhaltlichen Punkte. Die Dozenten des Studiengangs Interdisziplinäre Sozialwissenschaften an der Universität Amsterdam hoffen, dass die neue Regel auch für bessere Ergebnisse bei den Klausuren sorgt. Das wird sich in den nächsten Wochen zeigen.
2: Und jetzt auf einmal mit der Hand schreiben? Sarah Lopez war das. über einen Studiengang, in dem Laptops und Handys in der Vorlesung verboten sind. Was bedeutet das Morgen-Echo geht dem Ende entgegen? Kurz nach 10, wenn die Nachrichten vorüber sind, begrüßt sie hier Ralf Erdenberger als Gastgeber von Neugier genügt. Ralf, was habt ihr vor?
7: Ja, ich habe mir die aktuellen Ereignisse mit der Hand in die Hand geschrieben, nämlich dass Bärbel Baas als Arbeitsministerin und SPD-Chefin zurücktritt. Das hat euch heute früh ja auch überrascht, wobei ich denke, die SPD nicht, denn sie haben ja dann eigentlich Minuten später schon einen neuen Arbeitsminister aus dem Hut gezaubert.
2: Ja, Alexander Schweizer soll es jetzt richten, zumindest als Arbeitsminister.
7: Genau, und wir wollen darüber reden. Ab 10 nach 12 ist dieser Schritt von Bärbel Baas für Sie nachvollziehbar. Auch vielleicht vor dem Hintergrund einer persönlichen Betroffenheit. Sie trauert um ihre Stieftochter. Aber sie hat auch ganz klar gesagt, dieser Umgang, auch durch den Koalitionspartner, der hätte ihr so zugesetzt. Oder ist das verantwortungslos, in diesen Zeiten zu gehen? Das sind so die beiden Pole.
2: Sie hat von öffentlichen Angriffen gesprochen, vor allem in schwerer Zeit. Da kann man Meinungen zu haben, das glaube ich auch.
7: Ab 10 nach 12, vorher über die WDR5-App. So, und um 10, da hacken wir erstmal. Und sortieren wir mal gutes und schlechtes Hacken. Es gibt eine Europameisterschaft im Hacking. Bisher haben wir ja immer nur so Nachrichten gehört, dass das die Bösen waren, ne? Die dann auch in Nordrhein-Westfalen teilweise mit nordrhein-westfälischer Hilfe gestellt worden sind, diese russische Cybercrime-Bande. Aber da gibt's junge Leute, die sich treffen und sich messen in diesen Skills, die vielleicht für die Zukunft wichtig sind.
2: Ach, und deswegen finde ich WDR5 so schön. Hier wechselt man immer mal wieder die Perspektive und geht schlauer raus aus so einer Sendung, als man reingeht.
7: Ich auch.
2: Oft jedenfalls, aber heute nicht mehr, denn unsere Sendung ist jetzt zu Ende. Es folgt erstmal noch das Zeitzeichen. Da werden Sie vielleicht auch ein Stückchen schlauer. Es geht nämlich um den ersten Döner-Imbiss. Den gab es in Deutschland wo? In Berlin-Kreuzberg. Du wusstest das, Ralf, oder? Ja,
7: ist es immer die Streit, auch bei Currywurst? Ist es Ruhrgebiet oder ist es Berlin?
2: Legen wir uns für den Moment, für 9:45 mal auf Berlin-Kreuzberg fest.
7: Mein erster Döner jedenfalls, den habe ich in Berlin gegessen.
2: Auf jeden Fall.
7: Was aber nicht der erste Döner war.
2: Wahrscheinlich nicht. Mein Name ist Ulrike Römer, stellvertretend fürs ganze Team wünsche ich Ihnen einen schönen Tag.

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1: Aus dem Essen türkischer Arbeitsmigranten wird Deutschlands Lieblingsimbiss. Der Döner ist eine Erfolgsgeschichte, aber auch eine mit Widersprüchen und der Gefahr, verklärt zu werden. Ich bin Erik Latzer. Als Kind war mir der Döner zu scharf und vor allem zu salatlastig. Aber schon als Jugendlicher war er für mich der Imbiss nach der Schule.
2: 12. Oktober 1971. In Berlin-Kreuzberg öffnet der erste Döner-Imbiss.
1: Millionen Döner gehen jedes Jahr in Deutschland über die Theke. Laut Studien ist jeder Deutsche im Schnitt 5. Damit sind Döner doppelt so beliebt wie Currywürste. Und genau wie bei der Currywurst gibt es auch beim Döner einen Streit darüber, wer ihn erfunden haben soll.
3: Nevzat Salim sagt, er war der Erste. Schon 1969 habe er im schwäbischen Reutlingen auf einem Stadtfest Döner verkauft. Allerdings ohne Gewerbeanmeldung.
4: Auch Kör Bilal, auf Deutsch der blinde Bilal, will ihn erfunden haben. Nach einer frühen Berliner Erzählung betrieb er 1971 den ersten Dönerimbiss Deutschlands in Kreuzberg.
5: Ebenfalls in Kreuzberg soll am 12. Oktober 1971 Ahmed Yeter den ersten Dönerimbiss eröffnet haben, als Hähnchenbraterei. Die Kundschaft hätte ihm buchstäblich die Tür eingerannt. Umso besser, dass sein Laden rund um die Uhr geöffnet hatte.
1: Die Liste der vermeintlichen Dönergründer ist noch um einiges länger. In Wahrheit lassen sich die Geschichten heutzutage kaum mehr überprüfen.
6: Wer hat den Döner in Deutschland erfunden? Wer hat den Döner nach Deutschland gebracht? Das ist eine Frage, die viele Menschen bewegt. Mich bewegt sie nicht.
1: Der Soziologe Eberhard Seidel. Er hat schon vor 30 Jahren ein Buch über die Kulturgeschichte des Döners geschrieben. Und er war 2001 schon einmal in einem Zeitzeichen zur Geschichte des Döners zu Gast. Damals ging es vor allem um den Geschmack des Döners und wie er sich über die Jahre entwickelt hat.
7: Döner ist der Deutsche tonnenweise.
8: Das Fleisch brauchen wir Kalb- oder Lammfleisch. Kalbfleisch und Lammfleisch gemischt.
1: Seit dieser Folge vor 25 Jahren hat sich verändert, wie wir auf den Döner blicken. Die exotisierende Musik wirkt etwas gestrig, aber vor allem hat sich verändert, was wir mit dem Begriff Döner verbinden. Denn in den 2000er Jahren bekommt der Begriff plötzlich einen problematischen Beiklang. Aber dazu später mehr. Die Geschichte des deutschen Döners ist eingebettet in die Geschichte türkischer Einwanderer. Und die beginnt nicht erst mit dem Anwerbeabkommen 1961, sondern schon früher.
6: Es gab auch vor diesem Anwerbeabkommen Arbeitsmigration aus der Türkei. Das waren aber vor allem Ärzte, die damals nach Deutschland kamen, weil es in Deutschland einen Mangel an Medizinern gab. Das ist vielleicht auch mal ein wichtiger Nebenaspekt der Migration, der häufig vergessen wird.
1: Und diese türkischen Zuwanderer, die finden in den deutschen Supermärkten und Lokalen vergleichsweise fades Essen.
9: Die jüngeren Einwanderer entbehren sehr ihre gewohnten, scharf gewürzten Speisen.
1: Schreibt der Tagesspiegel im Juni 1956. Es sind die Nachkriegsjahre, aber auch die Jahre des Wiederaufbaus und des Wirtschaftswunders. Der Bedarf an Arbeitern ist in fast allen Sektoren gewaltig. Zuerst kommen Italiener. Dann Spanier und Griechen. Und schließlich folgen im Oktober 1961 nach einem Anwerbeabkommen zwischen Bonn und Ankara tausende türkische Arbeiter.
10: Zusammen machen 5 Italiener und 6 Türken zusammen ein Fußballspielerin. Dann zusammen gehen Port oder andere Werk.
6: Mit der Arbeitsmigration kamen Menschen aus der Türkei, die vor allem in Berghagen gearbeitet haben, im Ruhrgebiet. Sie haben in der Schwerindustrie gearbeitet im Ruhrgebiet und die haben in Berlin gearbeitet bei AEG Telefunken an den Fließbändern.
1: Und an dieser Stelle beginnt vielleicht schon eine Verkürzung in der Darstellung.
11: Ganze Städte wurden eigentlich von migrantischen ArbeiterInnen mit aufgebaut. Und trotzdem erscheinen diese Menschen in der offiziellen Erzählung, Erinnerung eher als so Arbeitskräfte.
1: Sagt Aische Kalmatz, Regisseurin und Autorin. Sie hat in Dortmund ein neues Denkmal für Gastarbeiterinnen und Gastarbeiter mitgeplant. Für sie wird die Migrationsgeschichte zu oft als Randaspekt dargestellt.
11: Wie gucken wir auf diese Geschichte zurück, die jetzt nicht eine partielle Geschichte ist, sondern einfach die Geschichte des Landes ist, also von Deutschland.
1: Unter den türkischen Menschen, die Anfang der 60er Jahre nach Deutschland kommen, sind auch einige, die später sagen werden, dass sie den Döner erfunden haben. Zum Beispiel Kadir Nurman. Seine Geschichte ist eine der wenigen, die gut belegt ist. Nurman verlässt die Türkei mit Mitte 20. Er geht zunächst nach Stuttgart und arbeitet bei Daimler. Denn auch in der Automobilindustrie werden Arbeiter gebraucht. Für ihn, wie für viele andere, ist das eine Chance. Zu Hause in der Türkei gibt es wenig und wenn dann eher schlecht bezahlte Arbeit.
6: Ihre Perspektive war, für 1, 2, 3 Jahre hier zu arbeiten, um dann wieder in die Türkei zurückzukehren.
1: Doch es kommt anders. Einmal in Deutschland wollen viele nicht zurück in die Türkei. Und sie können es oft auch gar nicht. Die Bevölkerung dort wächst rasant, der Arbeitsmarkt verschlechtert sich, wie ein früherer Referatsleiter der Bonner Bundesregierung erklärt.
12: Jeder Türke, der hier in Deutschland war, konnte heilfroh sein, in Deutschland einen Job gefunden zu haben, denn in der Türkei fand er keinen.
1: Also wächst in Deutschland die türkische Gemeinschaft und mit ihr der Bedarf an türkischen Lebensmitteln, Übersetzern, Treffpunkten. Bereits in den 60er Jahren entstehen erste Geschäfte und Betriebe von türkischen Migranten. Selbstständigkeit bedeutet Aufstieg. Kadir Nurman zieht 1966 von Stuttgart nach West-Berlin. Er eröffnet zunächst ein Restaurant, dann einen kleinen Laden mit Softeismaschine. Beide Projekte scheitern, aber er hat noch eine andere Idee. Am Bahnhof Zoo in Charlottenburg sieht er, wie die Menschen von A nach B hetzen, kaum Zeit haben, etwas zu essen. Es ist die Zeit, in der in Deutschland die Imbisskultur aufkommt.
6: Das hat ganz viel zu tun mit Veränderungen der soziologischen Struktur in der Gesellschaft und des Berufslebens und Familienlebens. Ab den 60er, 70er Jahren sind immer mehr Frauen ins Erwerbsleben eingetreten, die dann nicht mehr nur in der Hausfrauen-Ehe waren. Man war unterwegs und hat dann schnell was Mittag gegessen an der Imbissbude.
1: Kadir Nurman wittert seine Chance. Gegenüber vom Bahnhof Zoo macht er im Jahr 1972 einen Laden auf. Es gibt Döner-Kebab. Das Wort Döner leitet sich vom türkischen Verb dönmek ab, was drehen oder rotieren heißt. Kebab steht ganz allgemein für Grillfleisch. Fleisch vom Kalb und Rind also und serviert im Brötchen. Zunächst übrigens wirklich in einer klassischen Berliner Schrippe.
13: Keine Soße, nicht viele Sachen, kleines bisschen Zwiebel und kleines bisschen Kopfsalz.
1: Sagt Kadir Nurman, der seinen Imbiss damit gleich doppelt anpasst. An den hektischen Alltag der Menschen und an die deutsche Vorliebe fürs Brötchen. Der Döner ist damit das perfekte Paradebeispiel für ein deutsch-türkisches Produkt. Oder?
6: Döner ist keine türkische Erfindung, sondern ist eine Erfindung des Osmanischen Reiches. Und im Osmanischen Reich haben Nebentürken, Lazen, haben Armenier, haben Juden, haben Araber, haben Kurden gelebt.
1: Streng genommen ist der Döner also ein deutsch-osmanisches Produkt. Das klingt vielleicht etwas seltsam, aber ein kleiner Sprung in die Zeit des Osmanischen Reiches erzählt uns tatsächlich viel über die wahren Ursprünge des Döners. Zum Beispiel,
6: dass ein Dampfdöner entwickelt wurde im 17. Jahrhundert von einem Gelehrten aus Damaskus, der also das Prinzip eines mit Dampfkraft betriebenen Drehspießes entwickelt hat.
1: Dieser Gelehrte aus Damaskus stellt den Dampfdöner noch nicht selber her, es ist bloß eine Zeichnung. Erst im Jahr 1867 eröffnet ein Mann namens Iskender Efendi das erste Dönerrestaurant in der Stadt Bursa. Verifizieren lässt sich auch seine Geschichte nicht. Aber bis heute gibt es auch in Deutschland den sogenannten Iskender-Döner. Dünn geschnittenes Fleisch mit Joghurt, Paprika und gewürfeltem Fladenbrot. Döner als Tellergericht.
14: Früher war Döner, das ist eine türkische besonders Gerichte. In Salon, Restaurant, das ist für die reichen Leute war. Aber hier in Brot reingemacht, das war einfachste. Döner in Brot rein, das war das Wichtigste.
1: Wie Kadir Nurman machen es schon bald viele weitere Menschen, die aus der Türkei nach Deutschland gekommen sind. Doch die wachsende Zahl an Dönerbuden hat auch einen ernsten Hintergrund. Im Jahr 1973 bremst die Ölkrise die deutsche Wirtschaft.
15: Dies ist keine feindselige Haltung gegenüber ausländischen Arbeitnehmern, aber wir müssen in einer solchen Situation natürlich zuerst an unsere eigenen Landsleute denken.
1: Die Bundesregierung um Willy Brandt verhängt einen Anwerbestopp. Es sollen keine weiteren ausländischen Arbeitskräfte mehr ins Land kommen.
6: Aber wie so oft in der Geschichte, wenn man etwas tut, passiert das Gegenteil. Die Menschen, die hier waren aus der Türkei, die haben gewusst, wenn sie zurückgehen, können sie nicht mehr zurück nach Deutschland. Also haben sie angefangen, ihre Kinder nach Deutschland zu holen und die Einwanderung tatsächlich auf Dauer nach Deutschland hat dann begonnen. Das hat für sehr viel Unruhe gesorgt in der Politik, in der Mehrheitsgesellschaft.
1: Die Bonner Regierung verabschiedet verschiedene Gesetze. Wer zum Beispiel auf Sozialhilfe angewiesen ist, muss damit rechnen, seine Aufenthaltserlaubnis zu verlieren und damit auch sein neues Zuhause. Viele aus der türkischen Community geraten dadurch unter Druck und schaffen sich eigene Arbeitsplätze, um nachzuweisen, dass sie arbeiten.
6: Und das war die Geburtsstunde, dass die Änderungsschneidereien, die Gemüseläden, die Lebensmittelläden und vor allem auch der Dönerkebab entstanden sind.
1: Und damit beginnt, was den Döner betrifft, eine Erfolgsgeschichte. Denn das Fleisch im Fladenbrot trifft einen Nerv. Insbesondere die urbane linke Szene findet Gefallen am neuen Imbiss. Aber nicht nur.
6: Es waren deutsche Arbeiter, die nicht so viel Geld hatten. Es waren Studenten, es waren Kriegsdienstverweigerer, es war eine bunt alternative Szenerie.
1: Was mit kleinen Läden und Imbisswägen beginnt, ist heute eine Milliardenindustrie. Zurzeit gibt es in Deutschland etwa 18.000 Dönerimbisse. Wobei die Dönertasche mit den Jahrzehnten immer üppiger wird, mit immer mehr Fleisch drin.
6: Und dann möglicherweise auch noch Schafskäse drauf. Das ist eine ziemlich deutsche Entwicklung, also dieses wuchtige, massive, was einen Döner ausmacht.
1: Und es verändert sich nicht nur das Aussehen des Döners, sondern auch, was wir mit dem Wort Döner verbinden.
2: Auf der Suche nach dem Dönerkiller. 9 Tote. Eine Waffe, kein Motiv.
16: Eine Mordserie, die sich vor allem gegen türkische Geschäftsleute richtete. Deswegen sprach man von sogenannten Dönermorden.
17: Für die sogenannten Dönermorde hat die Nürnberger Kripo eine eigene Mordkommission gegründet.
1: Dönermord. Dieser Begriff ist eine Verkürzung, die gar nicht falscher sein könnte. In den 2000er Jahren werden 9 Einwanderer vom nationalsozialistischen Untergrund aus rassistischen Motiven kaltblütig ermordet. Bis Beate Zschäpe 2011 ein Bekennervideo verschickt, tappt die Polizei jahrelang im Dunkeln. Sie vermutet die Täter im Milieu der Ermordeten, stigmatisiert und kriminalisiert dadurch ihre Familien.
18: Was hat das mit Döner zu tun? Das ist für mich eine Beleidigung, weil mein Vater war ein erfolgreicher Blumenhändler.
1: Sagt Semia Şimşek, Tochter des getöteten Blumenhändlers Enver Şimşek, in einer Dokumentation des Bayerischen Rundfunks.
18: Von diesen 9 Opfern, nur der eine, der hat einen Dönerstand gehabt und der andere, der hat nur dort gearbeitet. Wenn ich als Außensteher diesen Artikel lese, dann denke ich, hier geht's um Döner, also um eine Dönermafia und nicht um irgendwie einen Serienkiller, der einfach Leute umbringt, den er gar nicht kennt. Sehr absurd.
1: Ein Polizeireporter der Nürnberger Nachrichten schreibt nach der Erschießung des Dönerverkäufers Ismail Yaşar im Jahre 2005 Dönermord über seinen Artikel. Andere Medien, auch die öffentlich-rechtlichen, greifen den Titel auf und nur ein Jahr später steht er in der breiten Öffentlichkeit fälschlicherweise für die gesamte Mordserie.
6: Also der Eindruck entsteht, dass eine mafiöse Gruppe mit irgendeinem dubiosen türkischen Bezug hier im halbseitigen illegalen kriminellen Bereich organisierte Kriminalität Morde begeht. Das ist eine massive Täter-Opfer-Umkehr gewesen, was nicht nur die Familien unter Druck gesetzt hat, sondern hat eine ganze Community, nämlich die der Menschen aus der Türkei, unter den Leumund gebracht.
1: Ebenfalls in den 2000er Jahren kommt es zum Gammelfleischskandal.
4: Verdorbenes Fleisch, Dönerspieße gammeln weiter.
1: Schreibt die Taz im September 2007. Dazu ein Bild von einem Döner.
6: Aber in Wahrheit, also die Täter, die das Fleisch in Umlauf gebracht haben, diesen Hans Gerd, also sprich, das war ein Vertreter der Mehrheitsgesellschaft. Und die haben nicht nur Dönerimbisse und Dönerproduktionsstätten beliefert, sondern auch beispielsweise Traditionslokale in München, in Bierkellern und so weiter.
1: In der Berichterstattung spielt das kaum eine Rolle. Herhalten muss immer wieder der Döner. Vor ein paar Jahren legt Eberhard Seidel sein Buch deshalb nochmal neu auf, mit dem Ziel, dem Döner seine positive Ausdeutung zurückzugeben.
6: Wie die Republik sich mit dem Döner auch entwickelt und weiterentwickelt hat, ist ja auch eine Erfolgsgeschichte.
1: Die ist es ohne Frage. Doch wie bei vielen Symbolen liegt darin auch eine Gefahr, warnt die Regisseurin Aysche Kalmaz.
11: Ich sehe da drin so eine Gefahr von Verklärung. Also ich finde, dass es problematisch wird, wenn der Döner als Beweis dafür herhalten soll, dass Integration gelungen ist oder dass das Zusammenleben gut funktioniert. Oder dass man dann halt sowas sagt wie, ja, wir lieben das Essen, aber die Menschen, die es mitgebracht und weiterentwickelt haben, erfahren bis heute Rassismus.
1: Ohnehin lässt sich die Geschichte türkischer Arbeitsmigranten nicht auf den Döner reduzieren. Und doch haben die türkischen Arbeitsmigranten aus dem Dönergewerbe eines geschafft.
6: Was Intellektuelle vielleicht nicht erreicht haben, dass sie viel mehr zur Verständigung beigetragen haben, zur Normalisierung der Migrationsprozesse und einer Veränderung des Alltags in der Tiefe, zum Ändern des Essensverhaltens. Also heute ist der Döner tatsächlich das Nationalgericht Nummer 1. Und das ist eigentlich eine wunderbare Geschichte.
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20: Die Nachrichten mit Edda Damöhler. Guten Tag. Die Bundesregierung steht vor einem weiteren Personalwechsel. Bärbel Baas von der SPD tritt nicht nur als Co-Parteichefin zurück, sie gibt auch ihren Posten als Arbeitsministerin auf. Nachfolger soll SPD-Kollege Alexander Schweizer werden. Wie Baas den Schritt begründet, erklärt Michael Treis aus dem WDR-Aktuell-Team.
21: Baas schreibt, dass sie nach dem Tod ihrer Stieftochter Zeit brauche, um zu trauern. Als weiteren Grund nennt sie öffentliche Angriffe in dieser, wie sie schreibt, schwierigen Zeit. Und die kämen aus den Reihen des Koalitionspartners, also der Union. Politiker von CDU und CSU hatten Baas in letzter Zeit scharf dafür kritisiert, Gesetzentwürfe zu geplanten Reformen zu verschleppen und zu blockieren, zum Beispiel zur Rente. Ihr designierter Nachfolger als Arbeitsminister, Schweizer, war früher Ministerpräsident von Rheinland-Pfalz. Den Posten hatte er gut 2 Jahre lang, bis im März dieses Jahres die SPD die Landtagswahl dort verloren hatte. Schweizer hat man seitdem immer wieder nachgesagt, dass er gerne nach Berlin wechseln möchte, um dort einen Posten in der Bundesregierung zu übernehmen. Das hat jetzt geklappt.
20: In Luxemburg hat ein Treffen der EU-Außenminister begonnen. Unter anderem reden sie über weitere, laut Außenminister Wadephul, beispiellose Strafmaßnahmen gegen Russland. Auf der neuen Sanktionsliste stehen so viele Personen und Unternehmen wie noch nie. Katrin Schmidt, WDR Brüssel, ordnet ein, was die EU mit diesem Schritt erreichen will.
22: Brüssel will Russland da treffen, wo es auch dem Kreml wehtut, nämlich gerade dann, wenn es um die Verantwortlichen für den Krieg geht, aber auch diejenigen, die für Desinformation und Sabotageakte sorgen. Und auf der Sanktionsliste stehen heißt für die betroffenen Menschen oder Organisationen, sie haben Einreise- und Geschäftsverbot in der EU und ihr Vermögen wird eingefroren. Und klar, die EU will darüber hinaus auch Entschlossenheit demonstrieren, gerade auch angesichts des Kurswechsels in Washington mit diesem Diesel-Deal zwischen Trump und Putin, für den ja die dazugehörigen US-Sanktionen gegen Russland gerade ausgesetzt wurden.
20: In Polen ist nach den möglichen Anschlagsplänen auf Ministerpräsident Tusk und den Verteidigungsminister ein Verdächtiger festgenommen worden. Der Mann wurde in Niederschlesien gefasst. Paulina Milling, WDR Warschau.
23: Der festgenommene Mann soll etwa 60 Jahre alt sein. Laut dem Innenminister soll er in sehr radikalen Gruppen aktiv gewesen sein. Dort werde eine Sprache voller Hass verwendet und zu Gewalt und Hass im öffentlichen Leben aufgerufen. Einer der Informanten habe einen genauen Hinweis auf einen geplanten Angriff gegeben. Die Polizei habe dann den Verdächtigen anhand seiner Online-Aktivitäten, also Spuren im Internet, feststellen können. Zu einer möglichen politischen Motivation des Verdächtigen hat sich der Innenminister nicht geäußert. Er wolle darüber nicht spekulieren und die Ermittlungen abwarten, sagte Kerwinski.
20: Weitere Meldungen im Überblick. Das Bundesverfassungsgericht beschäftigt sich von heute an mit der Erbschaftssteuer. Die bayerische Landesregierung findet, dass die Freibeträge beim Erben und Schenken zu niedrig sind. Vor dem Hintergrund gestiegener Immobilienpreise sei es ungerecht, dass die Freibeträge seit 16 Jahren gleich geblieben sind und bisher regional nicht angepasst werden können. Bundeswirtschaftsministerin Reiche sitzt in Saudi-Arabien fest. Dort beschießen die Houthi-Rebellen seit einigen Tagen internationale Flughäfen. Bei den Angriffen gab es mehrere Tote und Verletzte. Der Flugverkehr in der Hauptstadt Riad war gestoppt. Reiche sollte eigentlich heute nach einer Konferenz in Saudi-Arabien zurückfliegen. Am Landgericht Arnsberg hat der Prozess um ein monatelanges Martyrium einer Frau begonnen. Die 4 Angeklagten sollen sie vergangenes Jahr in einem Wohnhaus festgehalten, gequält und vergewaltigt haben. Ein Anwohner hatte die Frau gefesselt und bewusstlos auf der Terrasse gesehen und die Polizei gerufen. 2 der Beschuldigten sind noch unter 18.
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20: In Düsseldorf wird ein 22-Jähriger immer wieder in Verfahren reingezogen, obwohl er sich nichts zu Schulden hat kommen lassen. Laut einem Schreiben der Staatsanwaltschaft Düsseldorf soll er 6.000 Euro Strafe zahlen. Dahinter steckt eine Verwechslung. Er hat herausgefunden, dass er einen Namensvetter in Düsseldorf hat.
24: Das ist schon sehr, sehr frustrierend und auch sehr angstmachend, dass man als eine unschuldige Person, die mit nichts zu tun hatte, auf einmal in ein Verfahren einfach hineingezogen wird, wo viel auf dem Spiel steht.
20: Die Staatsanwaltschaft hat gegenüber dem WDR gesagt, dass eine falsche Adresse im System eingetragen war. Der Fehler wurde mittlerweile aber wohl korrigiert. Und das Wetter in Nordrhein-Westfalen. Die Sonne setzt sich immer besser durch und es bleibt trocken heute. In Lemgo werden 15 Grad maximal erwartet, in Steinfurt 16 und in Hürth bis 17 Grad. Morgen steigen die Temperaturen etwas an, dafür ziehen aber dichte Wolken auf und es kann hin und wieder leicht regnen bei 15 bis 19 Grad. Und am Mittwoch zuerst neblig trüb und gebietsweise Sprühregen. Später kommt häufiger die Sonne durch bei maximal 16 bis 20 Grad. Und das war WDR aktuell. WDR 5 mit den längeren Staus, A3 Köln Richtung Oberhausen zwischen Köln-Delbrück und Kreuz-Leverkusen. 10 Minuten obendrauf, 6 Kilometer stockender Verkehr. A3 Köln Richtung Oberhausen zwischen Dreieck Langenfeld und Mettmann. Dauert es mehr als eine Stunde länger als sonst wegen 10 Kilometern Stau. Da laufen Bergungsarbeiten und es ist nur eine Spur frei. A4 Aachen Richtung Köln zwischen Kreuz Köln-West und Köln-Eiffeltor. 10 Minuten kommen dazu, 4 Kilometer Stau. A4 Olpe Richtung Aachen zwischen Kreuz Köln-Ost und Kreuz Köln-Süd. Dauert es 20 Minuten länger als sonst, 7 Kilometer Stau. Und A57 Köln Richtung Krefeld zwischen Köln-Longerich und Dormagen dauert es eine Viertelstunde länger wegen 6 Kilometern Stau.
0: Danke, Edda. Und ich log mich mal ein in meine Sendung. Passwort: Neugier genügt. So? Nicht? Ach so, montags ist das Passwort ja immer Montag. Jetzt aber.
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0: So, jetzt wissen Sie das Passwort. Mit Ralf Erdenberger und schön, dass Sie sich auch eingeloggt, vielleicht eingehackt haben in diese neue Woche. Es geht gleich um das Hacken. Es gibt ja gerade eine europäische Meisterschaft. Wussten Sie das? Und mein Gast organisiert das Ganze und zwar ganz legal. Wir reden also über gutes Hacken und über schlechtes Hacken und ob am Ende nicht die künstliche Intelligenz Weltmeister wird. Gestern Abend hat sich ja auch eine Mitarbeiterin in ihre Firma eingehackt und brisante Daten runtergeladen im Tatort.
3: Kannst du bitte nach Hause kommen? Ich hab's gemacht. Jetzt gerade, Vicky, ich hab's gemacht. Ich hab Angst.
5: Ich fahr den Rettungswagen. Ich kenn ihn jetzt nicht weg. Ich komme so schnell ich kann. Hab keine Angst. Bis gleich.
0: Wer steht da vor der Tür? Mehr zum Tatort gestern Abend gegen 22:45 bei uns. So, und ich schalte mal eben die Musik frei, wenn's klappt. Passwort K-U-O-K-O. Ja, Musik von Kuoko. Take it slow. Gutes Motto für die neue Woche.

0: Ha, jetzt wird's noch mal ganz langsam. Zum Entschleunigen. Kuoko, take it slow. Und so fangen wir an. Wenn Sie das Wort Hacker hören, an welche Menschen denken Sie da? Vermutlich an die Bösen. Zum Beispiel an die russische cyberkriminelle Bande Eulin. Nordrhein-Westfälischen Ermittlern ist da gerade ein historischer Erfolg gelungen. In Zusammenarbeit mit der japanischen Polizei konnte in Tokio eine der führenden Köpfe festgenommen und nach Deutschland überführt werden. Oder vielleicht denken Sie auch an den Hackerangriff auf das Datennetz der Berliner Verwaltung, wo ziemlich viele sensible Daten abgegriffen wurden. Bei Hackern gibt es aber auch die Guten und einige der Besten von ihnen, auch der Jüngeren aus ganz Europa, treffen sich heute ganz offiziell und legal in Bochum zur European Cybersecurity Challenge 2026. Abkürzung ECSC, nicht zu verwechseln mit dem ESC. 42 nationale Teams aus Europa treten da gegeneinander an. Und Carla Pizzi vom Verein Nachwuchsförderung IT-Sicherheit organisiert diese Challenge. Einen schönen guten Morgen.
1: Guten Morgen.
0: Wann geht's denn los? Schön, dass Sie Zeit für uns haben.
1: Heute Nachmittag um 3:45 beginnt's mit der Einführungsveranstaltung, mit der Opening Ceremony. Und dann geht's bis Freitag. Also am Freitag sind dann, Freitagnachmittag ist dann die Siegerehrung. Und dann wird auch schon die Fahne übergeben für das nächste Jahr, für wenn dann die European Cybersecurity Challenge 2027 startet.
0: Opening Ceremony und Siegerehrung klingt danach, als ob Deutschland Europameister werden könnte. Bevor wir darüber reden, was zu leisten ist, haben wir eine Chance?
1: Also Deutschland ist statistisch gesehen das erfolgreichste Team bisher. Also so. Den Wettbewerb gibt es seit 2014 und Deutschland hat 2018, 21, 23 und 24 gewonnen. Also viermal.
0: Ja, da sollen die Fußballer sich mal eine Scheibe von abschneiden. Irgendwo muss ja Deutschland vorne sein. Was muss denn getan werden? Was heißt es, eine Europameisterschaft auszutragen und dann eben teilzunehmen? Was heißt denn eine Hacking-Europameisterschaft?
1: Die Europameisterschaft ist so organisiert, dass jedes Land da ein Nationalteam hinsendet von 10 Personen, 10 Teilnehmenden, wovon 5 bis in der Kategorie bis 21 spielen und 5 in der Kategorie bis 25. Also das heißt, das sind alles junge Menschen. Wie die einzelnen Staaten die Auswahl für das Nationalteam organisieren, ist ein bisschen unterschiedlich. In Deutschland ist es so, dass das von unserem Verein organisiert wird und da gibt es dann eine zweimonatige Online-Challenge, also so ein Online-Wettbewerb, wo man Online-Aufgaben löst und die Besten aus diesem Wettbewerb werden dann eingeladen in ein Vorort-Turnier und daraus stellen wir dann das Team für die europäische Meisterschaft zusammen. Da muss man natürlich sagen, da muss man auf verschiedene Faktoren achten, also die müssen ja am Ende als Team gut funktionieren. Das heißt, wir müssen auch schauen, also wie im Fußball, dass man verschiedene Positionen, verschiedene Wissenshintergründe, verschiedene Spezialisierungen da gut besetzen kann. Und so wird dann das Team zusammengestellt.
0: Aber was tun die denn da? Also hacken die sich heute in die Bochumer Stadtverwaltung oder was ist die Aufgabe?
1: Also das wäre natürlich hochgradig illegal. Die Aufgabe ist, dass wir ihnen tatsächlich, also es gibt drei verschiedene Wettbewerbstage, die haben jeweils auch unterschiedliche Formate, damit wir darüber ein bisschen schauen können, was sie für unterschiedliche Wissenssachen auch mitbringen. Es geht auch darum, dass Cybersecurity ein sehr, sehr breites Feld ist und man ganz unterschiedliche Sachen machen muss.
0: Und deshalb kann ich es mir noch nicht vorstellen. Die Frage ist ja eben, was... Genau, vielleicht zum Beispiel, so eine Aufgabe. Wenn ich da jetzt sitzen würde, irgendwie qualifiziert, was würde ich denn dann ab heute als Aufgabe vorgelegt bekommen?
1: Also morgen tatsächlich ist, das nennen wir Jeopardy-Style. Das ist ein bisschen wie so eine Klausur, nur in viel, viel cooler. Aber es haben, also quasi, es ist deswegen wie eine Klausur, weil alle Teams die gleichen Aufgaben haben, man möglichst viele Aufgaben lösen möchte, um möglichst viele Punkte zu machen. Es wird nochmal ein bisschen interessanter dadurch, dass man Sonderpunkte bekommt, wenn man das erste Team ist. Zum Beispiel wird dann nochmal so ein Sound abgespielt und das ist natürlich für die Stimmung auch ganz cool. Da geht es darum, dass ich dass es eine Textdatei gibt, die irgendwo versteckt ist und ich dahin kommen möchte. Also zum Beispiel, dass diese Textdatei in der Datenbank eingespeichert ist und ich also jetzt Zugriff haben möchte auf diese Datenbank, damit ich diese Textdatei auslesen kann. Und wenn ich Zugriff auf diese Textdatei hatte, dann kann ich die, also dann kenne ich da den Inhalt und mit dem Inhalt, wenn ich den kenne, kann ich beweisen, dass ich es bis dahin vorgeschafft habe. Also quasi, also jetzt bösartige Hacker würden quasi auf ihre E-Mails zugreifen und wir sagen ja, wir sollen jetzt nicht auf alle ihre E-Mails zugreifen, sondern stattdessen eben dieses Textdokument auslesen und damit nachweisen, dass sie das geschafft haben.
0: Okay. Und ich glaube, ich bin schon ganz dicht dran, glaube ich, an der Aufgabe. Hier noch und dann da ist die Textdatei. Oder? Nee, Moment. So, jetzt hätte ich sie. Also so funktioniert das, aber das haben Sie vorbereitet. Das heißt, kein Unternehmen, das sich jetzt vielleicht sowieso Sorgen macht über die eigene Cybersicherheit, ist betroffen, sondern das ist alles in einem geschlossenen, sicheren Rahmen.
1: Genau. Und das ist das, wie morgen der Wettbewerb aussieht. Übermorgen dürfen sich die Teilnehmenden selber Aufgaben stellen, beziehungsweise es gibt da tatsächlich auch noch einen Teil ganz ohne Internetzugang. Und am Donnerstag gibt es den sogenannten Attack-Defense-Teil. Das ist wie so ein völlig verrücktes Fußballspiel. Man hat quasi so eine Art Tor, das man schützt. Das ist so ein eigener Dienst. Und man möchte die Tore, also die Dienste von den anderen Teams angreifen. Das heißt, es gehen alle Teams gegeneinander. Und das ist dann das, wie es am Donnerstag ist.
0: Und jetzt haben wir so locker flockig drüber gesprochen, aber es hat ja einen ernsten Hintergrund. Und es klingt so, als ob das Training, was man dafür auch absolvieren muss, dann doch einen ernsten Nutzen, einen konkreten Nutzen hat.
1: Also Hacking ist natürlich, wenn man das jetzt so hört, hat man immer so die Bösen im Kopf, wie Sie es ja auch in Ihrer Anmoderation gesagt haben. Aus unserer Sicht geht es natürlich irgendwie darum, auch zu schauen, dass die jungen Menschen sich mit dem Thema IT-Sicherheit auseinandersetzen. Tatsächlich das, was am Donnerstag ist, was ich vorgestellt habe, wie so ein ganz verrücktes Fußballspiel. Da geht es ja auch um den Teil der Verteidigung. Das heißt, um gut verteidigen zu können, muss man aus unserer Sicht sich auch reinversetzen können in das Denken von einem, der angreifen möchte. Wenn ich ein Türschloss habe, das super sicher ist, ich die Tür aber einfach eintreten könnte, dann hätte ich dadurch nicht viel gewonnen. Und man muss diesen Blick schärfen, man muss wissen, wo könnten die Schwachstellen liegen, um das Ganze tatsächlich sicher zu machen. Und das ist das, was wir quasi den Jugendlichen da beibringen wollen, beziehungsweise sie dazu motivieren wollen, sich das selber auch anzueignen.
0: Von den Skills her, was unterscheidet denn dann ein Europameister? Also was kann der besser von jemandem, der vielleicht in der Vorrunde rausgeflogen ist oder eben im Halbfinale?
1: Also die Leute, die jetzt bei uns im Nationalteam sind, die kennen sich schon wirklich gut aus. Also das sind junge Menschen, die in dem Bereich sehr gut qualifiziert arbeiten.
0: Ja, aber was können die gut? Also was können die auch besser als jemand, der sich einfach nur so mit IT beschäftigt?
1: Also ich glaube, ein Teil ist tatsächlich ein ganz krasses Durchhaltevermögen. Also was man dafür braucht, ist, ich habe das jetzt auf 10 verschiedene Weisen versucht, in diese Datenbank reinzukommen und das hat nicht funktioniert und ich gebe immer noch nicht auf, weil die 11. Variante könnte vielleicht funktionieren. Ich glaube, das ist ein Punkt, also einfach wirklich ein Durchhaltevermögen und das andere ist auch, sich einfach auszukennen, sofort Verbindungen zu machen, zu sehen, wo die Schwachstelle sein könnte, weil das ist tatsächlich auch was, die sind einfach richtig flott da drinnen zu verstehen, wo sie jetzt gerade weiter bohren müssen. Und ich glaube, das unterscheidet sie von vielen anderen.
0: Weil Sie eben diesen Vergleich mit der Fußballwelt gezogen haben, ich auch. Wer steht denn da so an der Seitenlinie und guckt sich das an? Ich kann mir vorstellen, dass der ein oder andere Scout für die Welt darüber hinaus durch

0: Aber genau, also es gibt quasi sowohl von öffentlicher Seite, also ich meine, auch die Geheimdienste in Deutschland brauchen Menschen, die sich mit IT-Sicherheit auskennen, auch das BSI braucht Leute, die sich mit IT-Sicherheit auskennt, als auch von privatwirtschaftlicher Seite, also wie zum Beispiel bei unseren Sponsoren, großes Interesse daran, da ausreichend qualifizierten Nachwuchs zu finden. Da wird sich sicherlich auch in den kommenden Jahren noch viel verschieben in Richtung künstliche
1: Ja.
0: Intelligenz und wie man da zusammenarbeitet. Aber nichtsdestotrotz braucht man da sicherlich noch junge Menschen, die sich damit auch auskennen und insbesondere auch sehr, sehr gut auskennen.
1: Also ich höre, es gibt Angebote, vielleicht gibt es da auch Praktika, es wird auf jeden Fall genetzwerkt. Und jetzt haben Sie gerade selber die künstliche Intelligenz erwähnt. Wir hören von KI-Agenten, die eigenmächtig in Systeme eindringen können inzwischen. Wenn eine KI antreten würde bei Ihnen, würde sie vielleicht die Menschen schlagen und am Ende nicht nur Europameister, sondern Weltmeister werden?
0: Also, wir haben tatsächlich für die Vorrunde haben wir unsere Aufgaben auch einmal getestet, wie schnell die sich mit KI lösen lassen. Da wurden in der Zwischenzeit die Modelle dann nochmal neue Modelle veröffentlicht und mit den neueren Modellen ging es dann tatsächlich auch bei vielen Aufgaben deutlich schneller. Wir haben jetzt für diesen Wettbewerb gesagt, dass wir keine KI, dass wir keine KI erlauben wollen. Das ist natürlich dann auch immer schwierig umzusetzen und die Frage ist auch, was gilt jetzt als KI und was nicht. Aber da wollten wir tatsächlich auch fördern, dass die jungen Menschen da einfach selber viel durchdenken. KI ist mittlerweile schon extrem gut. Was wir allerdings sagen, ist, dass es trotzdem noch wichtig ist, dass wir Menschen haben, die sich sehr, sehr gut auskennen und einschätzen können, was die KI an Informationen zurückgibt, die KI aufhalten kann, wenn sie gerade zu weit geht oder auch von KI produzierten Code zum Beispiel nochmal gegenlesen kann, weil nur wenn eine KI den geschrieben hat, ist er nicht unbedingt sicher.
1: Aber die Frage, Frau Pizzi, ist ja, hat Hacken eine Zukunft? Bieten Sie dann den jungen Leuten, die da jetzt gegeneinander antreten, eine? Oder ist das vielleicht dann doch ein Job, der abgeräumt wird?
0: Also noch kurz auf Ihre ursprüngliche Frage. Ich glaube, eine KI hätte gute Chancen, aber das liegt auch daran, dass die Aufgaben darauf ausgelegt sind, dass man die innerhalb von wenigen Stunden lösen
1: Ja,
0: kann.
1: bei Ihnen, aber wie wird das in der
0: Bei uns
1: zukünftigen
0: jetzt
1: Welt?
0: in der zukünftigen Welt, ich glaube, dass KI da viel machen wird und ich glaube, das, was wir brauchen, sind tatsächlich extrem gut ausgebildete Experten. Ich glaube, das, was wir weniger brauchen, sind Leute, die sich halbherzig mit IT-Sicherheit auskennen. Und die jungen Menschen, die wir bei dem Wettbewerb haben, das sind Leute, die sich tatsächlich extrem gut auskennen.
1: So. Und Deutschland könnte Europameister werden, Ende der Woche bei dem ECSC, dem European Cyber Security Challenge 2026, mit organisiert von Carla Pizzi vom Verein für Nachwuchsförderung IT-Sicherheit. Vielen Dank und viel Erfolg ab heute Nachmittag.
0: Ganz herzlichen Dank Ihnen.

0: Die Band Elephant versucht, die Erinnerungen, die Memories loszuwerden und singt darüber. 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Viele haben geglaubt, nach den Landtagswahlen ist hierzulande politisch erstmal Verschnaufpause. Von wegen. Die Union, die Koalition und der Kanzler nutzen diese Zwischenphase intensiv für Gespräche und mitten rein kommt nun an diesem Montagmorgen die Nachricht, dass die Arbeitsministerin und SPD-Chefin Bärbel Baas alle Ämter niederlegt, aus persönlichen und auch aus politischen Gründen. Wir reden darüber später ab 10 nach 12 im WDR 5 Tagesgespräch mit Ihnen. Sie können uns jetzt schon zu diesem Thema schreiben. Wir haben das mal so formuliert, ganz aktuell: Ist das verantwortungslos oder nachvollziehbar? Ihre Meinung, wie finden Sie das? Kann sich dazwischen bewegen? 0800 567 8 und 3 mal die 5, die Telefonnummer wird ab 11.30 Uhr dann besetzt sein. Bis dahin können Sie über die WDR 5 App gerne schreiben oder eine Sprachnachricht schicken. Jetzt erstmal zu einer aktuellen Wahl, die in Kürze in Brasilien ansteht, eine Stichwahl. Es geht um das Amt des Staatspräsidenten und das wird eine Richtungswahl, rechts oder links. Bolsonaro oder Luna? Gewinnt der Herausforderer, der Sohn des Ex-Präsidenten oder der Amtsinhaber? Anne Herberg über die Stimmung vor der Entscheidung.
1: I request Luiz Inácio Lula da Silva, President of the Federative Republic of Brazil.
2: Er ist Stammgast hier. 10-mal hat Luiz Inácio Lula da Silva bereits als Brasiliens Präsident die Eröffnungsrede der UN-Generalversammlung gehalten. Doch im Jahr 2026 ist sein Auftritt auch Wahlkampf. Ende Oktober will der Amtsinhaber zum 4. Mal Präsident werden und muss sich einer Stichwahl stellen.
3: Wir werden zwischen Demokratie und Negationismus entscheiden und darüber, ob Brasilien auf eine Zukunft mit größeren Chancen zusteuert oder in eine Vergangenheit der Ausgrenzung zurückfällt.
2: Es ist auch eine Botschaft an den Redner, der direkt nach ihm auftreten wird. US-Präsident Donald Trump. Brasilien, so Lula, passe in niemandes Hinterhof.
4: O Brasil não cabe no quintal de ninguém.
2: Tausende Kilometer entfernt, in Maranhão in Nordbrasilien, klettert zur selben Zeit ein Mann im Nationaltrikot auf die Ladefläche eines LKW. In den Händen das Porträt seines Vaters.
5: Porque eu sei que o Brasil precisa nesse momento.
6: Ich weiß, dass Brasilien in diesem Moment jemanden braucht, der sich diesem verrotteten System entgegenstellt. Sie haben versucht, Bolsonaro zum Schweigen zu bringen. Es ist ihnen nicht gelungen. Und wir machen weiter.
2: Der Vater, Jair Bolsonaro, sitzt eine Haftstrafe ab. Der Sohn, Flávio, will sein politisches Erbe antreten und hat beste Chancen. Nach der gewonnenen ersten Wahlrunde zieht er als Favorit in die Stichwahl. Es ist eine Wahl, die über weit mehr entscheidet als über die politische Zukunft von Lula da Silva oder die Rückkehr der Bolsonaro-Familie. Hinter dem Duell steht eine größere Frage. Bleibt Brasilien ein Gegengewicht zur immer weiter nach rechts rückenden Region? Oder schließt sich das Land dem neuen Pro-Trump-Block in Südamerika an? Ein Eckrestaurant im ABC, wie der Industriegürtel rund um Sao Paulo genannt wird. Gefliester Boden, Fotos an den Wänden, Holztische, gut besucht und voller Geschichten. Es ist das Reich von Juno Rodriguez, den hier alle nur Gijo nennen. Seine Spezialität seit 40 Jahren, Chuletas Paulistas, dick geschnittene 1 Kilo schwere Schweinekoteletts mit Pommes und Soße.
7: Gijo Chuleta, ihr hat Brasilien viel zu verdanken. Mit ihr ging es nach vorn. Gut, oder?
2: Seine Koteletts nämlich machten den Mann satt und glücklich, der Arbeitern wie ihm Rechte und Freiheit gab und Brasiliens Weg in die Demokratie ebnete. So erzählt es Gijo. Es geht um seinen alten Freund Lula, Stammgast in Gijos Restaurant und außerdem zum 3. Mal Präsident Brasiliens. Kennengelernt haben sich die beiden 1968 bei der Metallarbeitergewerkschaft hier in São Bernardo do Campo, damals das Detroit Brasiliens. Die Industrieschlote rauchten, die Wirtschaft brummte. Nur kam davon bei Arbeitern wie Gijo wenig an. Es waren die Jahre der Militärdiktatur.
8: Porque tinha as regras do militarismo,
7: Man konnte nicht einfach mit Freunden in einer Bar zusammensitzen. Wenn man an einer Straßenecke stand, lief man Gefahr, verhaftet zu werden. Und die größten Feinde, das waren die Amerikaner, die hier den Putsch von 1964 unterstützt haben, nicht wahr?
2: Die Zeit des Kalten Krieges. Washington fürchtete kommunistische Einflussnahme im eigenen Hinterhof Lateinamerika. Es war ein Klima der Angst, erinnert sich Zizhou. Aber die Gewerkschaft begann, Proteste zu organisieren.
7: Dort traf ich Lula. Manche nannten ihn einen Analphabeten. Aber niemand ahnte, was für ein Potenzial er in sich trug.
2: Luiz Inácio da Silva, Lula genannt, stammt aus dem armen Nordosten Brasiliens. Seine Mutter wanderte wie Millionen andere damals in die wachsende Metropole São Paulo aus, auf der Suche nach Glück und Arbeit. Lula sei immer anders gewesen, sagt Zizhou heute. Er habe immer mit allen geredet, mit dem Vorarbeiter, der Putzfrau, dem Lehrer.
7: Aber wenn er redete, hörten alle zu, waren alle anderen still.
2: Zizhou führt in sein winziges Büro hinter der Speisekammer. Die Wände sind gepflastert mit Fotos und mit Zeitungsartikeln. Lula, Präsidentenscherpe 2003, der erste Arbeiterpräsident Brasiliens, Zizhou war dabei. Lula 2018, in der Gewerkschaftszentrale hier gleich um die Ecke, als er sich der Polizei stellte. Er wurde wegen mutmaßlicher Bestechlichkeit verurteilt im Rahmen des Korruptionsskandals Lava Jato. Eine Farce, sagt Zizhou heute. Wegen Befangenheit des Gerichts kam Lula nach 580 Tagen wieder frei. Und schließlich Zizhous Lieblingsfoto. Lula in Schwarz-Weiß vor einer Menschenmenge, mit Bart, aber ohne Mikrofon. 1979 war das, sagt Zizhou, im Stadion Vila Euclides.
7: Hier, das war unser erster großer Generalstreik. Lula stand auf einem Tisch. Um das Stadion standen Soldaten mit Schlagstöcken und Gewehren. Ich sage immer, genau dieses Foto hat Lula zum Präsidenten der Republik gemacht.
2: 47 Jahre nach dem historischen Foto steht Lula wieder dort, im Stadion Vila Euclides, inmitten einer Menschenmenge. Rote Fahnen wehen. Die Farben der Arbeiterpartei, die hier 1980 gegründet wurde. Sein Originaldiskurs von damals erklingt. Lula setzt auf diese Nostalgie. Er erinnert an seinen Weg aus der Armut in den Präsidentenpalast, an Sozialprogramme, die Millionen aus der Armut holten, und an eine Gegenwart mit niedriger Arbeitslosigkeit, wachsender Wirtschaft und deutlich weniger Entwaldung im Amazonas. Er gab und gibt uns die Hoffnung auf eine bessere Zukunft, sagt die heute 80-jährige ehemalige Krankenpflegerin Esther Silva.
8: Mit ihm habe ich angefangen, mich für Politik zu interessieren. Er weiß, was das brasilianische Volk braucht. Er ist ein Mensch wie du und ich. Dank der Programme, die er aufgelegt hat, konnten meine Söhne studieren. Nicht nur meine Kinder, auch ihre Freunde. Und wir als schwarze Brasilianer, er hat uns Sichtbarkeit gegeben.
2: Doch reicht diese Vergangenheit aus, um ihm eine historische vierte Amtszeit zu sichern? Lula ist inzwischen 80 Jahre alt. Sein Bart ist schneeweiß geworden. Nach einer gerade überstandenen Hautkrebsoperation trägt er einen Strohhut über dem schütteren Haar. Und seine Stimme, die noch rauer klingt als damals, wird über riesige Lautsprecher verstärkt.
3: Die Leute fragen, warum will Lula noch mal eine Amtszeit regieren? Ich möchte euch Folgendes sagen. Solange ich lebe, werde ich nicht zulassen, und dafür kämpfe ich. Ich werde nicht zulassen, dass wir dieser Rechten das Feld überlassen.
2: Wenige Wochen später, am anderen Ende von São Paulo, grün und gelb. Die Farben der brasilianischen Nationalflagge dominieren die Avenida Paulista. Aus tausenden Kehlen hallt die Nationalhymne zwischen den verglasten Bürotürmen der zentralen Geschäftsstraße wider. Es ist der 7. September, der Unabhängigkeitstag des Landes. Seit einigen Jahren nutzt ihn Brasiliens Rechte für ihre Proteste. Zehntausende sind gekommen. Inmitten der Menge eine gigantische Aufblaspuppe von US-Präsident Donald Trump, der eine kleine Lula-Figur in Sträflingskleidung in die Höhe streckt. Trump rette Brasilien steht darunter. Davor posiert Loreni Fernandes. Selfie mit Trump.
9: Für mich sind die Vereinigten Staaten ein Vorbild. Das Land der Pressefreiheit, der Freiheit insgesamt, der christlichen und konservativen Werte.
2: Die Lehrerin hat sich in eine Doppelflagge gehüllt. Brasilien und die USA, vereint in Grün, Gelb, Rot und Blau. Fast jeder Straßenverkäufer bietet sie an diesem nasskalten Vormittag auf der Paulista an. Daneben rote Make America Great Again Mützen und grün-gelbe Make Brazil Great Again Kappen.
9: Wir sind hier, um Demokratie und die Meinungsfreiheit zu verteidigen und die Zukunft meines Sohnes. Er ist zu Hause geblieben, weil er Angst hatte. Denn wir befinden uns in einer Zeit, in der die Demokratie auf dem Spiel steht.
10: Es geht um die öffentliche Sicherheit, nicht wahr? Wir haben nicht die Freiheit, auf die Straße zu gehen. Die aktuelle Regierung verteidigt das organisierte Verbrechen, verstehen Sie? Den Drogenhandel und all das, was nichts taugt und der Gesellschaft schadet.
2: Angst, Kriminalität, Lula. Dazu sorgt sich Unternehmer Bruno Kleim um die Wirtschaft, die zwar wächst, aber die Staatsverschuldung ist unter Lula ebenfalls enorm gewachsen. Dann klettert der Mann auf die Bühne, der verspricht, für Sicherheit und Ordnung zu sorgen.
6: Ich werde mich für chemische Kastration bei Vergewaltigern einsetzen. Wer ein Handy raubt, kommt 8 Jahre in den Knast.
2: Harte Hand, harte Worte. Flávio Bolsonaro will das politische Erbe seines Vaters antreten.
11: Jair Messias Bolsonaro.
2: Der CDU, die Nummer 01, wie der Senior seinen ältesten Sohn nennt, will Lula aus dem Präsidentenamt vertreiben.
6: Ich möchte der Befreier des Vaterlandes sein. Ich bitte Gott um die Gelegenheit, gemeinsam mit Präsident Jair Messias Bolsonaro die Rampe zum Präsidentenpalast Planalto hinaufzugehen, damit er mir die Schärpe umlegen kann und ich Brasilien in die Hände des Herrn Jesus übergeben kann.
2: Brasiliens Ex-Präsident Jair Bolsonaro allerdings verbüßt eine 27-jährige Haftstrafe, weil er nach seiner Wahlniederlage 2022 gegen den amtierenden linken Präsidenten Lula da Silva einen Staatsstreich plante. So urteilte das oberste Gericht. Doch dem trauen sich hier auf der Avenida Paulista noch weniger als dem linken Lula. Insbesondere ein Bundesrichter ist zum Feindbild geworden. Alexandre de Moraes, einer der zentralen Akteure im Strafprozess gegen Jair Bolsonaro und forscher Vorkämpfer gegen Hassrede und Desinformation im Netz. Als Diktator in Richterrobe bezeichnen sie ihn hier. Und jetzt bekommt diese Erzählung neue Nahrung. Gegen de Moraes sind Vorwürfe wegen möglicher Interessenskonflikte laut geworden. Im Zentrum stehen angebliche Kontakte zu einem inzwischen inhaftierten Banker, der im Zentrum eines gigantischen Finanzbetrugsskandals steht. Für Flávio Bolsonaro ist der Skandal ein Geschenk.
6: Wer Lula wählt, wählt Alexandre de Moraes.
2: De Moraes weist die Vorwürfe zurück. Doch für Bolsonaro-Anhänger wie Loreni schließt sich ein Kreis.
9: Ist Alexandre de Moraes etwa in der Lage, irgendjemanden zu verurteilen? Nach allem, was jetzt noch dazu herauskommt? Nein, ist er nicht. All das beweist, Jair Bolsonaro ist ein politischer Gefangener. Und wir erleben gerade die Einführung einer linken Diktatur in Brasilien.
2: Dass es gar keinen Putschversuch gab, das sieht laut Umfragen fast die Hälfte der brasilianischen Wählerinnen und Wähler so. Und gegen Flávio Bolsonaro laufen ebenfalls Ermittlungen wegen des Verdachts auf Geldwäsche, Korruption und Steuerhinterziehung. Warum aber hat der Name Bolsonaro nach wie vor eine solche Zugkraft in Brasilien? Damit beschäftigt sich David Magalhães von der Katholischen Universität São Paulo.
10: Bolsonaro war es, der einen großen Teil dieser Rechten aus der Deckung geholt hat. Diese Rechte hat schon immer existiert. Sie ist Teil unserer Geschichte. Einer Geschichte, die Überreste einer Sklavenhalterkultur, einer autoritären, militärisch geprägten Vergangenheit und tief verwurzelter Vorurteile in sich trägt. Bolsonaro war die Figur, die dieser Bewegung Gestalt und ein Gesicht verlieh.
12: Bolsonaro foi a figura que deu uma cara para esse mundo.
13: Não vamos desistir do Brasil! Até a vitória!
2: Das Erbe seines Vaters ist sein größtes Kapital. Ein eigenes Profil hat Flavio Bolsonaro weniger. Umso mehr sucht er den Schulterschluss mit rechten Verbündeten. Trump schwebt aber nicht nur als Aufblaspuppe über der Avenida Paulista, sondern auch über diesem Wahlkampf. Und mit ihm ein geopolitisches Projekt. Brasilien sei zu einem schwierigen, zu einem politisch gefährlichen Land geworden, so Trump auf dem vergangenen G7-Gipfel.
14: It's become a little rough country, right? Politically. A little dangerous politically. You're talking about Brazil, yeah?
2: Denn als einziges Land, abgesehen von Uruguay, ist Brasilien dem Rechtsruck in der Region noch nicht gefolgt. In Brasilia wächst nun die Sorge, dass Washington versucht, die Wahl zu beeinflussen. Mit Strafzöllen, Sanktionen, einem neuen Sicherheitsbündnis, das Brasilien außenpolitisch isoliert. Dabei geht es um weit mehr, sagt David Magalhães.
15: No momento em que o Trump, na sua estratégia de segurança nacional, declara
10: In dem Moment, in dem Trump seine neue nationale Sicherheitsstrategie vorstellte, erklärte er Lateinamerika wieder zum Hinterhof der USA. Im globalen Wettstreit mit China fordert Trump die Vorherrschaft über die Region und ihre strategischen Rohstoffe und Ressourcen ein. Aus der einstigen Monroe-Doktrin wird die Donroe-Doktrin. Wir wissen, Brasiliens Rechte ist bereit, Trumps Unterstützung und seinen Kampf gegen die Linke zu erkaufen.
2: Lula ist ein Staatsmann der alten Schule. Er pochte auf Brasiliens Souveränität und eine multipolare Weltordnung. China ist längst größter Handelspartner, Brasilien Teil der BRICS. Mit Europa wurde gerade das EU-Mercosur-Abkommen geschlossen. Brasilien will selbst bestimmen, mit wem es Geschäfte macht. Brasilien passe in niemandes Hinterhof.
4: O Brasil não cabe no quintal de ninguém.
2: Brasiliens Wahl, sie wird auch zu einem Gradmesser dafür, wie eigenständig ein Staat überhaupt noch agieren kann, wenn politische Macht, familiäre Netzwerke und private Profitinteressen immer stärker ineinandergreifen. Die politische Zukunft ihres Landes sehen allerdings immer mehr Brasilianerinnen und Brasilianer weder bei Lula noch bei Bolsonaro. Viele haben die Polarisierung satt. Insbesondere bei jungen Leuten wächst das Desinteresse an der Politik. Zurück in São Bernardo. Das einstige industrielle Kernland ist heute ein Logistik-Hub. Auf dem Parkplatz einer neuen Shopping-Mall hinter einer brachliegenden alten Fabrik lehnt der 21-jährige Cauã Santos Souza am Zaun und scrollt durch sein Handy. Er arbeitet als Fahrradkurier.
16: Ich bin schon seit 6 Uhr morgens draußen und arbeite. Denn man muss ja fast 12 oder sogar 24 Stunden draußen unterwegs sein, wenn es geht, um den Lebensunterhalt für die Familie zu sichern.
2: Umgerechnet knapp 400 Euro pro Monat schafft er. Mit einem Motorrad, glaubt Cauã, würde er auf das Doppelte kommen. Aber zur Seite legen kann er kaum was, wegen der Inflation, dann noch die Steuern. Neulich wurde ihm auch noch das Rad gestohlen.
17: Lula da Silva perdeu muita credibilidade aqui em São Bernardo do Campo.
16: Lula und die Arbeiterpartei haben hier viel Glaubwürdigkeit verloren. Finanziell gesehen könnten die Jobs uns mehr einbringen. Ein angemesseneres Gehalt. Denn selbst wenn dein Gehalt um 300 oder 400 Reais steigt, verteuern sich oft auch die Produkte, die wir kaufen wollen. Früher kostete ein Liter Milch 2 Reais, heute 7.
2: Es braucht einen Wandel, findet Cauã. Mehr Disziplin, mehr Arbeitsmoral, neue Ideen. Viel Zeit, sich mit Politik zu beschäftigen, hat er ohnehin.
18: Ciao, ciao.
2: Auch wenn sich viele Brasilianerinnen und Brasilianer nach einem dritten Weg sehnen, geht es bei dieser Wahl erneut um eine Richtungsentscheidung. Das politische Erbe Bolsonaros oder Lula 4.0? Pro Trump oder nationale Souveränität und diplomatischer Pragmatismus? Es geht um zwei sehr unterschiedliche Vorstellungen davon, welche Rolle Südamerikas größte Demokratie in einer Region einnimmt, in der sich der politische Kurs längst nach rechts verschoben hat.
0: Brasilien vor der Stichwahl. Anne Herberg, unsere Korrespondentin, hat berichtet. Für WDR 5 Neugier genügt.

0: Floating in the Air heißt dieser Titel. Sind Sie eigentlich noch wach oder schweben Sie irgendwo im Schlaf? Hallo?
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0: Ich bin gestern Abend übrigens nicht eingeschlafen beim Tatort, weil er so spannend war. Und ich habe diese Szene eingangs schon mal beschrieben. Eine junge Frau dringt nachts in ihre eigene Firma ein, lädt Daten auf einen Stick, sitzt dann atemlos zu Hause. Ja, und dann?
2: Kannst du bitte nach Hause kommen? Ich hab's gemacht. Jetzt gerade, Vicky, ich hab's gemacht. Ich hab Angst.
3: Ich fahre den Rettungswagen. Ich kenne ihn jetzt nicht weg. Ich komme so schnell ich kann. Hab keine Angst. Bis gleich.
0: Ja, und dann klingelt es an der Tür und wenig später wird sie tot im Wasser gefunden.
4: Junge Frau, Mitte 20, vermutlich ertrunken.
5: Der Rettungsdienst war als erstes vor Ort, aber sie war nicht mehr zu reanimieren. Vielleicht ein Suizid?
2: Habt ihr Schuhe gefunden?
5: Nee.
6: Ohne Schuhe hierher gelaufen?
0: Guten Morgen, Ulrich Noller.
7: Guten Morgen.
0: Und schon sind wir mittendrin. Warum ging es da gestern Abend in dieser Doppelfolge, Titel Unter Freunden?
7: Der erste Teil der Doppelfolge ist gestern Abend gelaufen. Die junge Frau wurde, wie gerade angedeutet, tot in der Förde aufgefunden. Und es gab im Grunde genommen zwei Spuren. Die eine führte zu ihrem Mann, der, mit dem sie gerade telefoniert hatte. Denn der war schon Jahre vorher vorbestraft worden wegen häuslicher Gewalt. Also die Frage, ist sie irgendwie in einem Beziehungsstreit zum Opfer gefallen? Die andere Spur führte in die Firma, in der sie gearbeitet hatte. Prometheus hieß die, ein Start-up. Und offensichtlich hatte sie da irgendwelche Daten an sich gerissen. Das konnten die Ermittlerinnen natürlich nicht wissen. Deswegen verfolgten sie erstmal die andere Spur. Aber die eine war dann auch noch sehr relevant im Lauf der Geschichte.
0: Und sehr relevant war gestern Abend auch, dass es ein neues Ermittlerteam gab. Und die haben dann die Ermittlungen aufgenommen. Ich fand es sehr ungewöhnlich, ich habe es ja gesehen, eine neue, ich finde sehr einerseits solide, aber auch kluge Ermittlerin, aber an der Seite hatte sie jemanden, die war verstörend anders.
7: Ja, also Mila Shahin ist die Ermittlerin, die weitermacht im Tatort aus Kiel. Axel Milberg ist ja ausgeschieden als Borowski. Und dann kam eben diese Anna Nowak, eine alte Freundin und Kollegin von ihr mit dazu. Lilith Stangenberg hat die toll verkörpert. Denn es war nämlich eine sehr, sehr irritierende Persönlichkeit. Einerseits hat man sie mit einer gewissen Sympathie gesehen, in ihrer Lockerheit, finde ich, und in ihrer Direktheit. Und andererseits hat sie sich merkwürdig verhalten. Sie hatte offensichtlich auch ein Drogenproblem. Das spielt übrigens im zweiten Teil noch eine große Rolle. So viel kann ich schon mal sagen. Naja, und dann war da diese Konstellation und dieser Fall. Und es kam noch eine dritte neue Person mit dazu, nämlich die neue Kriminalpsychologin im Revier. Und da wurden dann schon Fragen aufgemacht. Denn aus der Vorberichterstattung wussten wir, dass diese Änderung in Kiel mit zwei Hauptpersonen passieren würde. Caroline Schuch als Psychologin und Almira Bagliacik als Mila Shahin. Die Frage also, was ist mit dieser dritten Person? Und das wurde so gegen Ende des Teils gestern klargemacht.
0: Wir müssen einige Fäden da einfach in der Luft hängen lassen, floating in the air. Aber was mich gepackt hat, vor allen Dingen, wie ich mitgenommen worden bin von der Kamera, wie so kleine Blicke meine Aufmerksamkeit gezogen haben und ich permanent mich gefragt habe, ich bin mittendrin, aber was passiert hier um mich herum?
7: Ja, das war wirklich toll gemacht mit filmischen Mitteln. Also es gab großartige Bilder und auch die Art und Weise, wie sie in der Montage inszeniert wurden, war sehr, sehr dynamisch. Einerseits ging die Kamera tief rein in bestimmten Momenten. Andererseits wurden bestimmte Elemente nur kurz angedeutet, so Ermittlungswege, wenn die Kriminaltechnik irgendwas ermittelt. Das kennt man ja und da braucht man nur kurz andeuten. Und entsprechend dynamisch war das sehr, sehr sehr gut aufgelegte Hauptdarstellerinnen vor allem. Und insgesamt ein an modernen Serien orientierte Ästhetik, kann man sagen, die sich deutlich abgesetzt hat von der Art und Weise, wie die Milberg-Kieler Tatorte inszeniert waren. Die waren ja zum Teil bedächtig, die haben sich auch Räume genommen, um lang zu reflektieren oder lang auch in der Krise zu sein. Und bei Axel Milberg alias Borowski über seine Identität nachzudenken oder so. Das war alles nicht da. Es ging schnell, es ging zackig und das war sehr, sehr dynamisch, vor allem mit filmischen Mitteln. Das war sehr beeindruckend.
0: Und geht es auf? Du hast, glaube ich, als Pressevertreter den zweiten Teil schon sehen können, ohne was zu verraten. Aber geht diese Konstruktion auf, den Tatort nicht eben um 21:45, wenn man ihn live sieht, zu beenden, sondern einen zweiten Teil?
7: Es ist natürlich ein bisschen unverschämt. Wir sind es heutzutage gewohnt, dann zu streamen, alles nacheinander wegzugucken. So wird ein Spannungsbogen aufrechterhalten bis zum kommenden Sonntag. Das lohnt sich, zu bangen bis dahin und zu warten. Also der zweite Teil wird das Ganze nochmal deutlich erweitern. Es wird in Richtung organisierte Kriminalität und in Richtung Korruption gehen. Und wie gesagt, die Sache mit den zwei beziehungsweise drei Hauptfiguren, also eine von ihnen wird im zweiten Teil nicht mehr dabei sein. Da ist eine enorme Fallhöhe natürlich drin, wie man es aus vielen Serien auch kennt. Man baut Identifikation mit einer Hauptfigur und die wird dann aus irgendeinem Grund ausscheiden und dadurch wird es noch dramatischer und noch spannender. Das wird nächsten Sonntag passieren.
0: Dann heißt es unter Feinden. Gestern hieß es unter Freunden. In der Mediathek. Nochmal nachzusehen. Ulrich, vielen Dank.
7: Gerne.
0: Für deinen Blick.

0: Cast Em Out von Larkin Poe. Und wenn ich jetzt ein M dran setze, haben wir Englisch zumindest schon ein Gedicht. Poem. Unser Poem heute kommt von einem Mann, den ich unter Verdacht habe. Nämlich, dass er eigentlich auch Musiktexte geschrieben hat. Ich muss das mal eben hier in unserer Datenbank, da muss ich mich mal eben einhacken und Fritz Grashoff eingeben. So. Nee, doch kein Treffer? Doch ein Treffer.
1: Eine Bande, Lieselotte, ist der Kahn auf Leck und das Geld auf Leck.
0: Ah, für Freddy Quinn. Seemannsherz.
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0: ja,
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0: ja.
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0: So, erst das Gedicht.
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0: Ja, das spielt auch in der halbseidenen Welt. Es heißt Halunkenlied von Fritz Grashoff.
3: 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Ich geb ihn für 3 Pesos her und ein paar alte Socken. Die Pesos, die versaufe ich. Die Socken, die zerlaufe ich. 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Ich lasse mich vom Winde wehen. Mein Topf, der soll am Feuer stehen. Am Feuer der Ganoven. Da hol ich mir den letzten Schliff. Studier den Pfiff, den Killergriff. Die Zinken und die Riten, ich geh zu den Banditen. Ich such mir eine Unterkunft bei Damen von der flotten Zunft, die achten mein Gewerbe. Durch dunkle Gassen strolche ich, den Speckbauch, den erdolche ich, und fülle mir mein Bündel, ich geh zu dem Gesindel. Doch habe ich mein Geld im Sack, dann pfeife ich auf das Lumpenpack und fliege in die Fremde. 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

0: Kurz vor 11. Ein Mini-Rätsel. Können Sie auf der inneren Leinwand sehen, welches Abzeichen hier Julie aus Bonn beschreibt?
1: Mir gefällt eben, dass das so schön rau ist und so Zacken hat und so ein Auge und so eine Schnauze. Das gefällt mir alles.
0: So ein Auge und so eine Schnauze. Und es gibt als Abzeichen, wenn man gut schwimmen kann, also 25 Meter schafft und vom Rand springt und die Baderegeln aufsagt und noch einen Gegenstand ertaucht, dann hat man das Seepferdchen. Wussten Sie, dass diese Abzeichen genäht werden bei uns in Nordrhein-Westfalen? Mehr zum Seepferdchen-Abzeichen gleich in der nächsten Stunde.

0: Es ist 11 Uhr. 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
1: Die Nachrichten mit Edda Dammöhler. Guten Tag. Außenminister Wadefuhl von der CDU hat seine Ministerkollegin Baas von der SPD nach ihrem angekündigten Rückzug gewürdigt.
2: Insofern sind meine Gedanken zunächst einmal bei ihr ganz persönlich, weil sie wirklich ein sehr feiner Mensch ist, der uns in der Koalition sicherlich auch fehlen wird.
1: Auch Bundeskanzler Merz sagte, ihr Rücktritt verdiene Respekt. Baas hatte angekündigt, nicht nur als Ministerin, sondern auch als SPD-Co-Chefin zurückzutreten. Sie begründete den Schritt mit dem Tod ihrer Stieftochter. Gleichzeitig kritisierte sie öffentliche Angriffe aus den Reihen des Koalitionspartners, also der Union. Neuer Arbeits- und Sozialminister soll Baas SPD-Kollege Schweizer werden. Birte Sönnigsen, WDR Berlin, stellt ihn vor.
3: Alexander Schweizer war bis März Ministerpräsident von Rheinland-Pfalz. Dann hat die SPD die Wahl verloren und Schweizer wurde Fraktionschef im Landtag. Schweizer ist mit 16 Jahren in die SPD eingetreten und hatte verschiedene Ämter in der Partei, war in Rheinland-Pfalz auch schon Sozialminister. In Berlin wird er direkt voll gefordert sein und muss das umstrittene Rentenpaket der schwarz-roten Koalition umsetzen. Wer Bärbel Baas als SPD-Co-Parteichefin nachfolgen soll, steht noch nicht fest.
1: Der Energieversorger E.ON hat seine Fernwärmepreise teils unzulässig erhöht. Das Oberlandesgericht Hamm hat entschieden, dass E.ON sich in drei Gebieten nicht an die geltenden Bedingungen gehalten hat. Bei manchen Kunden waren die Preise bis zu 400% höher. WDR-Reporter Philipp Rayon erklärt, worum es geht.
4: Das Unternehmen erklärte das mit gestiegenen Energiepreisen auf dem Markt. Dabei stützte E.ON sich auf eine bestimmte Vertragsklausel. In der habe das Unternehmen aber falsche Berechnungsfaktoren angewandt, argumentiert der Verbraucherzentrale Bundesverband in seiner Sammelklage. Das Oberlandesgericht Hamm hat das nur teilweise überzeugt. Man könne die Berechnung nicht insgesamt für falsch erklären, so die Richter in ihrem Urteil. Das sei nur für drei ganz konkrete Gebiete möglich. Unzulässig sind die Verträge in Hamburg-Lohbrügge Nord, Erkrath-Hochdahl und Schwalbach-Limes.
1: Russland hat in der Ukraine offenbar wieder ein Heizkraftwerk beschossen. Das bedeutet, dass sich das Land nicht an die Ankündigungen von US-Präsident Trump gebunden fühlt, dass Russland und die Ukraine gegenseitig keine Energieanlagen angreifen. Eine offizielle Reaktion des russischen Machthabers Putin auf Trumps Ankündigung gibt es bisher nicht, berichtet Björn Blaschke.
5: Schwierig ist die vor allem für den Kreml. Kreml-Chef Wladimir Putin hat bisher Forderungen nach einem Waffenstillstand immer zurückgewiesen, mit dem Argument, dass Kiew und seine Verbündeten einen Waffenstillstand nur nutzen würden, um die ukrainischen Streitkräfte neu zu formieren und ihnen Nachschub zu organisieren. Dahinter wird Putin kaum zurücktreten wollen. Einerseits. Andererseits will er Donald Trump nicht schlecht dastehen lassen. Schließlich hat Trump ja gerade teilweise die Sanktionen für den Handel mit russischem Diesel aufgehoben. Deshalb bringt Trump den Kreml mit seiner Ankündigung, die gegenseitigen Angriffe auf Energieanlagen würden sofort gestoppt, in eine schwierige Situation.
1: Unterdessen haben die EU-Außenminister in Brüssel neue Sanktionen verhängt, vor allem gegen Unterstützer der russischen Kriegsmaschinerie. 1600 Personen, Unternehmen und andere Organisationen stehen auf der Liste. Weitere Meldungen. In Polen ist wegen möglicher Anschlagspläne gegen Ministerpräsident Tusk und seinen Verteidigungsminister ein Verdächtiger festgenommen worden. Dem Innenminister zufolge wurde der etwa 60-jährige Mann in Niederschlesien gefasst. Er soll im Internet in sehr radikalen Gruppen aktiv gewesen sein. Die Deutsche Post könnte das Porto bald so stark anheben wie noch nie, sodass etwa ein Standardbrief 1,15 Euro kosten könnte. Momentan sind es 95 Cent. Die Bundesnetzagentur hatte einen Plan veröffentlicht, wonach das Porto im Januar 2027 um gut 20% steigen darf. Es ist davon auszugehen, dass die Post das auch voll ausnutzen wird.
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1: Für die meisten Studierenden in NRW beginnen heute die Vorlesungen. Vor allem in Aachen ist der Wohnungsmarkt aber ziemlich angespannt. Viele Erstsemester haben noch keine Wohnung gefunden. Ute von Draten vom Studierendenwerk dort sagt, dass zurzeit mehr als 11.000 Studierende auf der Warteliste für einen Wohnheimplatz stehen.
6: Die Wohnsituation in Aachen ist enorm angespannt. Laut Deutschem Studierendenwerk ist das die längste Warteliste bundesweit. Ja, und wir stehen damit noch vor München.
1: Manche würden zur Überbrückung in WG-Zimmern wohnen, die sie sich auf Dauer aber nicht leisten können. Das Wetter in Nordrhein-Westfalen, hier und da letzte Dunst- und Nebelfelder, aber die Sonne setzt sich immer besser durch und es bleibt trocken. In Rheine werden heute 16 Grad erwartet, in Troisdorf 17 und in Aachen maximal 18 Grad. Morgen steigen die Temperaturen etwas an, dafür ziehen aber dichte Wolken auf und es regnet hin und wieder leicht bei 15 bis 19 Grad. Und am Mittwoch zuerst neblig, trüb und Sprühregen, später kommt aber die Sonne durch, maximal 20 Grad. Das war WDR aktuell. WDR 5 mit den Staus. A3 Köln Richtung Oberhausen zwischen Solingen und Mettmann dauert es eine Stunde länger wegen Bergungsarbeiten. Mehr als 10 Kilometer Stau, nur eine Spur ist frei. A4 Olpe Richtung Aachen zwischen Kreuzköln Ost und Kreuzköln Süd, 10 Minuten mehr, 4 Kilometer stockend. A40 Dortmund Richtung Essen zwischen Dortmund-Dorstfeld und Dortmund-Lütchendortmund, 10 Minuten mehr, 3 Kilometer Stau. Und auf der A57 Köln Richtung Krefeld zwischen Köln-Korweiler und Dormagen, 7 Kilometer Stau. Da dauert es 30 Minuten länger als sonst.
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7: Mit Ralf Erdenberger, Träger des Seepferdchenabzeichens seit 1976. Ja, und dieses Abzeichen wird in Nordrhein-Westfalen hergestellt und sieht so süß aus.
8: Mir gefällt eben, dass das so schön rau ist und so Zacken hat und so ein Auge und so eine Schnauze. Das gefällt mir alles.
7: Ja, Julie gefällt das. Mehr zu diesem Seepferdchenabzeichen um 20 vor 12. Kurz übrigens vor dem Service Hörbuch um 10 vor 12. Da gibt es ein Wiederhören mit Sven Regener. Der war ja, dieser Musiker und Autor, vor gut 2 Wochen bei mir in der Redezeit, nachzuhören in ARD Sounds. Und inzwischen ist er in Nordrhein-Westfalen unterwegs mit seinem neuen Buch Frankie und Freddy. Ein Wiedersehen mit seiner Kultfigur Herr Lehmann und mit seltsamen Dialogen, wie zum Beispiel diesem hier.
9: Auf Wiedersehen, sagte der Arzt, und rufen Sie an, wenn Sie nicht mehr weiter wissen. Warum sollte ich nicht mehr weiter wissen, sagte Frank. Jeder weiß mal irgendwann nicht mehr weiter, sagte der Arzt. Er nahm seine Brille ab und rieb sich die Augen.
7: Ja, ich reib mir die Ohren. Das Hörbuch ist schon fertig mit eben Sven Regener. Wir stellen es vor um 10 vor 12. Und wo ich mir gerade die Ohren reibe, fällt mir ein, dass ich angewachsene Ohrläppchen habe. Das sagen Sie mal keinem weiter, weil meine Familie mich damit immer aufgezogen hat. Du bist ein potenzieller Krimineller mit angewachsenen Ohrläppchen. Stimmt das? Wir fragen gleich einen Kriminologen und reden darüber, wie ein Mensch zum Täter wird. 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

0: Schönes Gitarrensolo. Wollte ich noch fast abwarten? Tivayo ist das mit Sunshine, Lady und pünktlich dazu kommt in Köln die Sonne raus. Hier ist die WDR 5 Redezeit. Benjamin Knull, ich habe angewachsene Ohrläppchen. In meiner Familie hat man mich immer damit aufgezogen. Das sei ein Hinweis, dass ich kriminell bin. Wir sollten das besprechen. Guten Tag.
1: Guten Tag, schön, dass ich da sein darf. Hallo.
0: Bin ich ein potenzieller Verbrecher wegen der Ohrläppchen?
1: Sind Sie nicht, also hoffe ich zumindest nicht. Aber an Ihren Ohrläppchen kann man es definitiv nicht festmachen.
0: Wo kommt denn dieses komische Betrachten her? Also mir scheint, weil auch meine Mutter mich damit aufgezogen hat, das scheint etwas aus der Vergangenheit zu sein.
1: Ja, ist es auch. Das, was Sie ansprechen, nennt man also in der kriminologischen Forschung, würde man sagen, das ist dann Physiognomie. Das hatte man lange probiert, gerade so im 19. Jahrhundert, 18. Jahrhundert hatte man versucht, anhand äußerlicher Merkmale, ne, also es wären jetzt Ihre Ohrläppchen, bei anderen war das dann die Schädelform, eine gewisse Nasenanordnung, Augenpartie und so weiter. Dann hatte man sich darin bemüht, Rückschlüsse auf Verhaltensweisen, teilweise auch kriminelle Verhaltensweisen der Menschen dann zu ziehen. Heute wissen wir, das ist natürlich eine absurde, in Anführungszeichen, Wissenschaft gewesen. Ne?
0: Ich habe mal in Bukarest in einem forensischen Institut eine solche Ausstellung gesehen von Schädeln und die waren dann beschriftet und es gab den Versuch, das so einzusortieren. Das heißt, es war wirklich eine Wissenschaft.
1: Ja, war es tatsächlich. Also der Begründer ist oder der bekannteste Forscher in dem Zusammenhang ist Cesare Lombroso, ein damaliger italienischer Gefängnis- und Psychiatriearzt. Und der hat das genauso gemacht. Der hatte damals jemanden seziert, also hatte sich die Schädelform von Leuten angeguckt und wollte daraufhin Rückschlüsse auf kriminelle Verhaltensweisen erkennen wollen. Und Hintergrund war ein Täter, dem er selber begegnet war und der war so fasziniert von dem. Und Giuseppe Villea hieß der und er war so fasziniert, weil der überhaupt keine Reuegefühle hatte für seine Tat zur damaligen Zeit und hatte dann eben ja, seinen Körper bzw. seinen Schädel analysiert und hatte bei dem quasi eine Auskerbung am Hinterkopf festgestellt, die man normalerweise nur bei Affen oder Primaten festgestellt hatte. Mhm. Und dann ist er davon ausgegangen, dass Menschen, die Verbrecher sind, eine Art ja, primitivere Form der Menschen des Menschendaseins darstellen. Und das war sehr, sehr lange genauso praktiziert worden.
0: Wann hat man herausgefunden, dass da nichts dran ist?
1: Ja, die Forschung ging dann weiter, also gerade im 20. Jahrhundert, das ist natürlich recht jüngere Forschung insbesondere, das hat sich dann alles als unwahr herausgestellt. Also die Kriminalpsychologie hat dann zugenommen, dass man sich nicht mehr den äußerlichen Merkmalen zugewidmet hat, sondern den inneren Merkmalen einer Person. Also man hat dann nicht mehr die Schädel seziert, sondern dann jetzt plötzlich das Innenleben, die Seele der Täter und ist dann dem Faktor Kriminalität dann über Persönlichkeitseigenschaften näher gekommen, als dann weniger über die äußerlichen Merkmale.
0: Ne? Und es gab vermutlich auch Menschen mit angewachsenen Ohrläppchen, die überhaupt nicht kriminell geworden sind, was ein guter Gegenbeweis dann tatsächlich ist.
1: Ja, ich vermute mal, ja.
0: Dahinter steckt aber immer die Frage, warum werden die einen zum Verbrecher oder zur Verbrecherin und andere nicht? Und das ist ja die Kernfrage, die Sie auch beschäftigt.
1: Die beschäftigt mich auch und die beschäftigt bis heute noch, ich würde sagen, fast alle Kriminologen oder seriösen Kriminologen. Wir wünschen uns zwar, dass wir die Kriminellen quasi von uns, ja, den in Anführungszeichen Guten, so schön unterscheiden können. Das schafft immer so eine angenehme Distanz, wenn wir denken, boah, Mensch, die Kriminellen, das sind alles Böse, das sind Monster. Und wir unterteilen uns ja sozusagen oder stellen uns dann auf die Spielfeldseite der Guten und denken uns dann, dass wir ganz anders sind. Aber tatsächlich hat die kriminologische Forschung noch nicht den Generalschlüssel dafür gefunden, warum manche Menschen kriminell werden und manche nicht. Man denkt oder weiß heute, das ist quasi eine, ja, Mehrverkettung von Persönlichkeit, von den Ursachen, den Situationen, in denen man sich befindet und ja auch der Sozialisierung.
0: Ne? Das spielt zusammen und das werden wir im Laufe dieser Redezeit sicher noch rausarbeiten. Wir haben ja angefangen mit körperlichen Merkmalen und natürlich hat man auch eine gewisse Physiognomie, bringt man mit. Und jetzt ist aber die Frage, wir haben ja auch die Gene in uns und darin könnte auch was stecken. Kann es sein, dass uns kriminelle Energie oder auch ein Potenzial in die Wiege gelegt wird?
1: Ja, das müsste man noch etwas relativieren. Also es ist nicht so, dass man sagen kann, es gibt jetzt zum Beispiel ein spezielles Gen, aus dem man ablesen kann, dass wir später kriminell werden. Also solche Prognosteleien sind mittlerweile total unseriös auch. Und man kann höchstens sagen, dass bestimmte Gene dazu führen, dass wir einen gewissen Hormonhaushalt haben, Hormone, die ausgeschüttet werden. Ich denke gerade an Serotonin oder Testosteron oder Adrenalin. dass wir also bestimmte auch Reize anders wahrnehmen und spüren als andere und vielleicht auch ein Stück weit aggressiver sind als andere, je nachdem wie unser Hormonhaushalt gestaltet ist. Aber das sagt noch nichts darüber aus, ob jemand tatsächlich auch in eine kriminelle Handlung involviert sein wird, sondern das sind lediglich Eigenschaften, die uns als Mensch beschreiben, aber noch nicht als Kriminelle.
0: Weil darin ist natürlich auch eine Unterstellung. Wenn dein Großvater so war und dein Vater, dann bist du auch so. Das heißt, man ist sozusagen von außen, wird man da prädisponiert, es wird so zugeschrieben. Und das nimmt einem ja natürlich auch eine gewisse Freiheit oder es entsteht auch ein Druck.
1: Ja, das stimmt. Ja, und man könnte ja auch sogar noch einen Schritt weitergehen und sagen, das ist dann eine selbsterfüllende Prophezeiung. Mhm. Ne? Also wenn ich jetzt sage, Sie hatten jetzt einen besonders überdominanten Vater, der ist vielleicht sogar gewalttätig geworden oder so etwas, dass ich dann von Ihnen gleich zu Beginn, Sie sind noch gar nicht auf die Welt gekommen, da erwarte ich von Ihnen schon das Gleiche. Und dementsprechend werden Sie von der Gesellschaft und von Ihrem Umfeld genauso behandelt und Sie möchten dann im Zweifel nur Ihre Rolle erfüllen, ne? Ganz salopp formuliert. Und Ihre Rolle, die ja mit gewissen Erwartungen einherkommt, besteht dann darin, ebenfalls dominant aufzutreten, aggressiv zu sein, gewalttätig zu sein und sich vielleicht ja auch gewissen Gruppen zuzuwenden, bei denen das ähnlich ist. Da würde man dann sozusagen vom sogenannten Labeling-Ansatz aus der kriminologischen Forschung sprechen.
0: Also es klingt schon so, als ob Sie ein bisschen für die Verhaltensfreiheit eintreten, aber Sie haben auch die Umwelt eben ins Spiel gebracht, die natürlich eine Rolle spielt und manchmal auch diese Entscheidungsfreiheit einschränkt. Welche Rolle spielt die Umwelt Ihrer Erfahrung nach bei der Frage, warum Menschen kriminell werden?
1: Ja, eine sehr große, muss man sagen. Also natürlich je nachdem, ob wir vielleicht in sehr stressbehaftete, belastende Situationen geraten, ja, vielleicht selber auch in unserem Leben gerade in eine Lage gekommen sind, vielleicht in eine Schieflage, finanzielle Schieflage, die nicht mehr auskömmlich ist. Ja, vielleicht haben wir unseren Job verloren, wir sind von unserem Lebenspartner getrennt. Also uns entgleitet vielleicht in gewissen Situationen der Boden unter den Füßen weg. Und in solchen Situationen neigen wir dazu, uns Ausgleichshandlungen zu suchen, die uns wieder gewisserweise in Spur halten sollen. Das heißt, wieder in die Gesellschaft hineinbringen. Dass sie tatsächlich natürlich im schlimmsten Fall zu einer Verurteilung führen und uns dann weg von der ordentlichen Gesellschaft bringen, das diskontieren wir dann so ein Stück weit selbstwertdienlich. Ne?
0: Ausgleichshandlungen. Das öffnet natürlich jetzt eine Tür, das zu interpretieren, was denn Ausgleichshandlungen sind. Und jeder interpretiert das vielleicht ein bisschen anders. Die einen suchen sich einfach ein tolles Hobby, wenn es irgendwie geht.
1: Ja.
0: Andere werden in einer solchen auch Drucksituation, die ja manchmal vielleicht auch mit existenzieller Not einhergeht, ohne es schon zu entschuldigen. Mhm. Aber die suchen sich dann Wege, die eben nicht legal sind.
1: Ja, das gibt's natürlich. Also ich bin ja inhärent aus dem Bereich Wirtschaftskriminalität. Ja. Also ich bin ein forensischer Ermittler aus dem Bereich Wirtschaftsdelikte. Und da begegnet mir das sehr, sehr häufig, dass ich Menschen erlebe, die haben sich Zeit ihres Lebens nicht zu Schulden haben kommen lassen. Also wir sprechen bei Menschen, also kriminelle Manager oder Mitarbeitende, meistens auch von sogenannten Latecomern to Crime. Die haben sich dann über 20, 30, 40 Jahre nie mit dem Gesetz in Konflikt geraten und tun das dann aus Gründen einer meistens empfundenen Druck oder belastenden Situation aus dem Unternehmenskontext heraus. Und häufig erlebe ich genau die gleichen Leute später in den Befragungen, die wir dann mit den Opferzeugen oder den Beschuldigten durchführen, die dann sagen, also jetzt im Nachhinein, ich weiß gar nicht, wie ich auf die Idee gekommen bin, so was Blödes zu machen. Jetzt, ja, damals war das für mich die einzige Handlungsalternative. Es war für mich logisch, dass ich es mache, aber aus jetziger Sicht, also ich, keine Ahnung, was mich dazu verleitet hat.
0: Mhm. Machen wir es mal konkret, denn Sie haben gearbeitet als forensischer Ermittler am Wirecard-Skandal, ein Milliardenbetrug des Finanzdienstleisters, und an der Aufklärung haben Sie mitgewirkt. Was war denn hier die Motivlage?
1: Ja, die einfache Antwort lautet, keine Ahnung. Ja, das klingt jetzt ein bisschen ernüchternd, aber naja, der Hauptbeschuldigte beziehungsweise derjenige, von dem am meisten an Sachen Motivlage zu erwarten wäre, der ist wahrscheinlich, oder wir wissen das ziemlich genau, mittlerweile in Russland untergetaucht. Das ist nämlich der ehemalige COO von Wirecard, Jan Masalek. Und ja, den haben wir leider nicht detailliert befragen können, weil bevor die Ermittlungen abgeschlossen waren, beziehungsweise der Skandal ja jetzt auch gerichtlich aufgearbeitet wird, ist der leider über viele Umwege verschwunden. Daher können wir über die Motivlage noch nicht allzu sehr viel sagen, weil ja auch der zweite Hauptbeschuldigte, Markus Braun, der sitzt ja immer noch in Untersuchungshaft und der Prozess läuft ja noch mutmaßlich bis zum Ende des Jahres. Und Markus Braun sagt, ich habe damit nichts zu tun gehabt. Ja, also insofern ergibt sich daraus noch kein Motiv.
0: Und dann gibt es ja noch andere, die damit verknüpft sind und verbunden sind. Da wollen wir jetzt keine weiteren Namen nennen. Aber meine These war, weil es ja um Milliarden geht und weil es ein solches dickes Ding war, dass es die menschliche Eigenschaft

0: differenzieren. Aber ja, das Motiv gibt es.
1: Aber das klingt ja nach mehr, mehr, mehr. Und das ist das Gegenteil von dem, was ich mal eben so eingeflochten habe, nämlich die existenzielle Krise, dass jemand sich nicht anders zu helfen weiß.
0: Mhm. Ja. Ja, das gibt es auch. Also wir erleben beides ganz häufig im Ermittlungskontext, beispielsweise sogenannte Fehlerverdecker. Ne, also als Täterform, das sind Leute, die begehen einen fahrlässigen Fehler und versuchen, den dann vorsätzlich zu verschleiern. Ne, einfach aus der erlittenen Krise heraus, weil sie denken, Mist, wenn das jetzt jemand mitbekommt, ne, auch Stichwort Unternehmenskultur, fällt mir das komplett auf die Füße. Ich werde wahrscheinlich im schlimmsten Fall vor versammelter Mannschaft an den Pranger gestellt. Und das ist natürlich eine total unschöne soziale Begegnung, die der dann prognostiziert in die Zukunft, und die möchte der vermeiden.
1: Okay.
0: Also verschleiert der dann die eigene Handlung bis hin teilweise zu wirklich riesigen Skandalen, die sich daraus ergeben.
1: Ne? Weil es sonst einen unglaublichen sozialen Druck geben würde. Er würde vielleicht auch seinen Job verlieren. Der Freundeskreis, Bekanntenkreis würde da negativ drüber reden. Also das sind so Konsequenzen?
0: Ja, total. Also die spielen riesig große Rolle, ne? Wenn sich die Leute dann vergegenwärtigen. Wenn das rauskommt, erstmal erfahre ich sozialen Ausschluss aus der Arbeitsgemeinschaft. Und das heißt, ich verliere den Job. Aber nicht nur, also das rein rechtliche, sondern ich verliere auch die Zugehörigkeit zur Gruppe dahingehend, dass die Leute mich abwertend, herabsetzend anschauen, nichts mehr mit mir zu tun haben wollen. Ich dann auch wieder, ne, kriege dann auch möglicherweise dieses Label des Abtrünnigen, desjenigen, der ausgesondert wurde. Und wenn das noch meine Familie erfährt und meine Bekannten und das mit großen prognostizierten Beschämungen verbunden ist, ja, dann bin ich bereit, viel zu tun, damit das eben niemand erfährt. Ne? Mhm. Also vielleicht letzter Satz dazu, aus der kriminologischen Forschung spricht man dann auch von einer sogenannten non-shareable information. Ne? Das bedeutet, jemand empfindet eine Information so schambehaftet, dass er sich nicht zutraut, diese Information mit anderen zu teilen. Das wäre sozusagen der klassische Fehlerverdecker, der sagt, das ist mir zu beschämend, wenn ich zugebe, dass ich das gemacht habe. Also versuche ich das in irgendeiner Form, so gut es geht, eben zu verdecken, sodass niemand davon mitbekommt.
1: Und damit eskaliert aber Verhalten und wird dann vielleicht kriminell.
0: Ja, genau das haben wir in diesem Fall oder in den Fällen auch erlebt.
1: So, hier sind wir immer noch in einem gut situierten Bereich der Gesellschaft unterwegs. Wenn ich jetzt existenziell sage, meine ich Menschen, die, wenn sie aufs Konto gucken, wenn sie überhaupt eins haben, da nichts mehr vorfinden und vielleicht auch aus Gründen finanzieller Not dann kriminell werden. Mhm. Wie bewerten Sie das denn und wie ordnen Sie das ein in unsere Frage, warum werden Menschen verbrecherisch?
0: Ja, das hat auch etwas mit der kapitalistisch geprägten Gesellschaft zu tun. Ja, das bedeutet also, wenn man sich vergegenwärtigt, dass so die einzige oder mit die einzige Zutrittskarte zur Würde darin besteht, dass wir ganz viel materielle Besitztümer anhäufen, ne, also viel finanziellen Reichtum und so weiter, dass das mit Anerkennung, mit Lob, mit Zugehörigkeit und mit eben großer Würde verbunden ist, dann sind wir viel bereit, um diese Würde, also diese Loben und Anerkennungen auch zu erfahren. Und wir sprechen dann, das wäre sozusagen der Zweig der sogenannten Anomie-Theorie. Anomie bedeutet Gesetzesbruch, ist mal plastisch übersetzt und bedeutet, dass die meisten Menschen unserer Gesellschaft ein gemeinsames Ziel verfolgen. Das ist das, was sozusagen von oben vorgegeben ist. Und das könnte ja hierzulande oder in gerade kapitalistisch geprägten Kulturen lauten, viel Geld anzuhäufen. So. Und das wird von den meisten Leuten akzeptiert, aber vielleicht ein kleiner Zusatz da. Das Ziel wird zwar akzeptiert, aber was die Leute dann unmittelbar mitbekommen, ist, dass nicht jeder die gleichen Mittel zur Erfüllung dieses Zieles zur Verfügung hat. Und weil ich das ungerecht empfinde, dass ich nicht die gleichen Bildungschancen, Karrierechancen und so weiter habe wie andere, suche ich mir eben da wieder eine Kompensierung und die könnte möglicherweise in der Illegalität liegen.
1: Also einen Shortcut sozusagen, und das kann bis zum Messer gehen, zu sagen, ich kompensiere eine Ungerechtigkeit, die ich empfinde, und deshalb sorge ich eigenmächtig dafür, dass diese Ungerechtigkeit verschwindet, aber nicht indem irgendwelche Regeln verändert werden, sondern indem ich kriminell werde.
0: Ja, das stimmt. Und das hängt natürlich dann damit zusammen oder davon ab, wie gut ich auch in der Verarbeitung solcher in Anführungszeichen Krisensituationen bin. Also ob mir genügend Selbstkontrolle zur Verfügung steht, ne? Genügend Bewältigungskompetenzen, Resilienz würde man in Neudeutsch sagen, dass mir das also nicht so zu schaffen macht, dass ich mich dann nicht nur mehr am Rande, sondern vielleicht über das Gesetz hinaustretend befinde. Das hängt dann auch schon wieder an personalen Faktoren.
1: Ja. Ne? Jetzt gehen wir nochmal finanziell und sozial eine Stufe herunter, nämlich zu Menschen, die vielleicht im Bereich Beschaffungskriminalität sind, wenn wir über Drogen reden, oder eben die wirklich nichts haben. Wo wir also all das wegnehmen müssen, wo es uns im Kapitalismus vielleicht noch einigermaßen gut geht. Weil ich würde gerne mit Ihnen zu der Frage, wann wird denn kriminelle Handlungen, ja, auch von außen betrachtet,

0: verständlich?
1: Also verständlich finde ich, um ehrlich zu sein, sehr, sehr viele kriminelle Handlungen, also auch von außen, wenn man sich eben versucht, in die Beschuldigten oder später dann auch die tatsächlichen Schuldigen, also die Täter, hineinzuversetzen. Denn wie Sie schon ausgeführt haben, viele sind eben in einer prekären Lage und empfinden sich mehr oder weniger ohnmächtig oder auswegslos, um da rauszukommen. Aber die meisten möchten eben auch Zugehörigkeit erfahren, zugehörig zur sozialen Gemeinschaft, möchten jemand sein, den man sieht, möchten wahrgenommen werden. Und wenn ich den Eindruck habe, niemand ist für mich da und ich erlebe mich in meinem Umfeld ohnmächtig, wirkungslos und so weiter, naja, dann ist die Wahrscheinlichkeit auch da in diese Beschaffungskriminalität hineinzugehen, in kleinere Delikte, bei denen ich möglicherweise auch nicht arg erwischt werde oder keine hohen Sanktionen zu befürchten habe.
0: Jetzt haben wir so durchdekliniert, Herr Knull, was alles kriminelle Handlungen wahrscheinlicher macht. Wir sollten die letzten Minuten dieser Redezeit darauf verwenden, mal zu gucken, was sie unwahrscheinlicher macht. Mhm. Denn nicht jeder mit den beschriebenen Situationen wird dann automatisch ja zu einer kriminellen Handlung, ja gut, motiviert vielleicht, aber er führt sie nicht aus oder sie führt sie nicht aus.
1: Ja, das stimmt. Das hat also erstens mit den Werten zu tun, die uns vermittelt werden. Also das bedeutet in der frühkindlichen Sozialisierung mit unseren Bezugspersonen, meistens ja die Eltern oder Großeltern, dass wir da angelernt bekommen, was sich gehört und was sich nicht gehört. Und das sind natürlich ganz starke moralische Kernwerte, die wir da verankert bekommen. Und
0: wenn sie verankert werden, wenn die Zeit dafür da ist, wenn die Kontakte da sind.
1: Wenn die Kontakte da sind, ne? Wenn die nicht zur Verfügung stehen, dann ist es natürlich dann irgendwann unbequem oder bedrohlich für denjenigen, weil die Reibung an Konformitätswerten, die entsteht dann eben nicht mehr. Wenn ich was Illegales tue, dann kriege ich ja meistens ein schlechtes Gewissen. Hm. Und dieses schlechte Gewissen bekomme ich aus Gründen unseres Moralverständnisses, was ich angelernt bekommen habe. Und wenn ich das nicht habe, fehlt mir eben die entsprechende Reibung daran. Das heißt, das fühlt sich im Zweifel für mich auch gar nicht so wahnsinnig schlimm an, wenn ich das mache.
0: Ne? Da sind wir bei guten und schlechten Vorbildern.
1: Ja, genau, das ist ganz wichtig. Also Rollenvorbilder kennen wir sowohl aus dem gewöhnlichen Privatkontext, aber aus dem Arbeitskontext auch heraus. Wir orientieren uns in unseren Handlungen ganz häufig daran, was unser soziales Umfeld uns vorlebt. Das sind dann so implizite Normen und die haben meistens auch, muss man sagen, eine stärkere Wirkkraft als explizite Regeln.
0: Mhm. Und das heißt, übertragen auf diese Gesellschaft, Sie haben bestimmt einen wachen Blick, nicht nur auf Wirecard und Co., sondern auch auf das, was jetzt gerade in der Gesellschaft unterwegs ist. Wie sehen Sie denn die Entwicklung, wenn wir über Faktoren reden, über Vorbilder reden, die dann eben verhindern, dass jemand über die, wie haben Sie es genannt, Konventionen, Sie haben es noch anders genannt, also die Regeln einfach schlägt und kriminell wird?
1: Mhm. Ja, also es ist natürlich wichtig, wenn wir auch gerade von, ich sag mal, Menschen, die im politischen Spektrum unterwegs sind, genau diese Rollenvorbilder erfahren. Das ist für Politiker, für Unternehmenslenker gleichermaßen wichtig. Das bedeutet, wenn ich jetzt unterwegs bin und sehe, wie zum Beispiel im Unternehmen wird ein Vertrag nicht abgeschlossen, ja, der eigentlich total profitträchtig wäre, aber der Unternehmenslenker sagt, nee, machen wir nicht, weil die sind in Kinderarbeit im Ausland involviert und mit den Werten, die Lieferanten haben, können wir uns und so weiter nicht identifizieren. Machen wir nicht, dann setzt das natürlich ein tolles Rollenvorbild und gleichermaßen wünschen wir uns das auch von der Politik. Aber wenn wir dann natürlich auch sehen, es gibt gewisse Vetternwirtschaften in der Politik oder hochrangige Politiker sind in Cum-Ex-Skandale involviert oder so etwas und kriegen im Zweifel nicht einmal eine Sanktion dafür, erfahren keinen Ausschluss oder so etwas, dann ist das vom Signal her natürlich echt bedauerlich.
0: Ne? Ja, das Signal ist, die da oben machen es doch auch. Also insofern, wenn wir in einer nicht mehr regelbasierten Welt unterwegs sind oder wenn das immer mehr ausgehöhlt wird, dann hat das Konsequenzen.
1: Ja, das also, was Sie ansprechen, ist ja eine wunderbare sogenannte Rationalisierungsmöglichkeit. Ne? Also Rationalisierung ist der verstandesmäßige Versuch, sich seine Tat irgendwie mit rationalen Gründen sinnhaft herzuleiten, damit wir unser positives Selbstbild nicht verlieren. Und das kann ich natürlich wunderbar machen, wenn ich sehe, ach, die anderen machen es auch, kriegen dafür keine Bestrafung. Warum sollte ich dann der Einzige, in Anführungszeichen, Blöde sein, der sich da zurückhält und sich an die Regeln hält? Denn das ist eine wunderbare Rationalisierungstaktik oder Technik, die uns da vorgelebt wird. Ne?
0: Ich würde einmal noch, weil ich ein Mann bin und Sie auch, aber auch noch viele andere, einmal über junge Männer reden. Also über Männer. Weil in der Kriminalstatistik tauchen sie häufiger auf als Frauen. Und wir haben ja eingangs darüber geredet, wird das in die Wiege gelegt? Also in dem Fall geschlechtlich. Warum sind es die Männer, die am häufigsten Verbrechen begehen?
1: Das ist eine ganz, also das ist eine komplexe Frage. Ich kann also versuchen, so einfach runterzubrechen, wie es geht. Wir haben unter anderem, sind wir also auch genetisch anders ausgestattet, was den Testosteronhaushalt anbelangt. Mhm. Wir haben also deutlich, deutlich mehr Testosteron in uns. Das heißt, also Testosteron sorgt dafür, dass wir in der Regel etwas fähiger sind für Gewaltanwendungen, für Aggressionsentladungen und so weiter. Machen uns also dahingehend körperlich auch aktiver. Und wir Männer haben einfach deutlich mehr davon. Und wenn wir uns jetzt also die Alterskriminalitätskurve anschauen, da sehen wir ganz klar, dass insbesondere die meisten Straftaten in der Jugend begangen werden. Sowohl von Frauen als auch von Männern. Aber von Männern häufiger, weil Männer eben auch häufiger in gewisse soziale Umfelde involviert sind. Zum Beispiel auch in das Partyleben einer Großstadt, auch in der Nacht und so weiter. Und da diesen natürlichen Abnabelungsprozess vom Elternhaus etwas, ich würde sagen, aktiver vollziehen, als die Frauen das machen und gleichzeitig natürlich auch mit anderen Werten aufwachsen. Also Männern wird häufiger signalisiert, geh nach vorne, sei ein Macher, sei dominant, ja, zum Zweifel auch aggressiv zu
0: sein.
1: Mach dein Ding, setz dich durch auch. Also all diese Sachen. Und da erleben wir Männer also häufiger in einer aktiven Involviertheit bei diesem natürlichen Abnabelungsprozess vom Elternhaus, wobei Frauen häufiger noch, auch wenn sich das alles etwas auflöst von der Stigmatisierung, aber etwas häufiger in die Anpassung gehen.
0: Ja. Ne? Aber es gibt natürlich auch Männer, die längere Zeit zu Hause im Hotel Mama dann überleben. Aber trotzdem zum Schluss, wenn ich jetzt Ihre These auch von den guten Vorbildern, von dem stabilen und auch moralisch wertvollen Umfeld spreche, dann wünscht man sich das doch vor allen Dingen für die Männer.
1: Ja, absolut. Also das wäre klasse und ich meine, das zumindest auch wahrnehmen zu können. Ich bin ja selber auch Vater und habe einen Sohn und ich würde jetzt von mir behaupten, dass mein Sohn beispielsweise nicht unbedingt unter einem sehr dominanten Vater aufwächst, der dieselben Werte vertritt, die ihm vielleicht gleichermaßen beigebracht worden sind. Und insofern, das ist auch mein Eindruck für viele andere Väter und junge Männer heute, dass die andere Glaubenssatzerfahrungen machen, also dass die erfahren, dass auch Männer sich zurückhalten dürfen, dass diese Macherkompetenz nicht unbedingt vollzogen werden muss, diese Durchsetzungsstärke und diese Härte, diese Ruppigkeit, dass die Erwartungshaltung an Männer mittlerweile auch eine andere ist, auch wenn sie mittlerweile dadurch natürlich Männer in einen gewissen Zwiespalt kommen, weil teilweise auch die eigene Identifikation dann fehlt. Also wer soll ich sein? Soll ich jemand sein, der besonders durchsetzungsfähig und hart bin oder soll ich jemand sein, der Gefühle zulässt? Und ich glaube, darin erleben sich viele junge Männer gerade auch in einer Art Identitätskrise, könnte ich mir vorstellen.
0: Spannend. Der forensische Ermittler Benjamin Knull zu Gast in der WDR5-Redezeit zur Frage, was führt eigentlich dazu, dass manche Menschen zu Verbrechern werden und andere nicht? Wenn man noch mehr lesen will, wo würde man das tun, Herr Knull?
1: In meinem aktuellen Buch, wenn ich das kurz erwähnen darf, das heißt Verbrechen verstehen, wie Menschen zu Tätern werden. Und darin werden die Dinge, die wir heute diskutiert haben und etwas andere noch großflächig beschrieben.
0: So, und unter Verständnis verstehen Sie nicht, dass es dann richtig ist, so zu handeln, sondern dass wir die Mechanismen durchschauen, um es dann auch miteinander zu verhindern. Vielen Dank für Ihre Zeit, viel Erfolg bei der Arbeit.
1: Vielen Dank, danke, alles Gute.
0: WDR 5 Neugier genügt mit Etta Markus' Smile for the Camera.

0: WDR 5 am Montagvormittag und die Woche hat mit einem politischen Paukenschlag begonnen. Bärbel Baas ist heute als Arbeitsministerin und SPD-Kurchefin zurückgetreten. Warum? Das fasst die Kollegin Nicole Markwald kurz für uns zusammen.
1: In einer Mitteilung begründet Bärbel Baas ihren Schritt damit, nach dem Tod ihrer Stieftochter Zeit zu brauchen. Als weiteren Grund nennt sie öffentliche Angriffe, auch aus den Reihen des Koalitionspartners der Union. Diese seien in dieser für sie persönlich schwierigen Zeit weiter forciert worden, schreibt Baas. Sie habe momentan nicht die Kraft, ihre Regierungs- und Parteiarbeit vollumfänglich auszuüben. Deshalb lege sie das Amt der Co-Vorsitzenden der SPD und ihr Amt als Bundesministerin für Arbeit und Soziales nieder.
0: Ihr Nachfolger im Bereich Arbeit ist bereits gefunden. Neuer Minister wird Alexander Schweizer, der frühere Ministerpräsident von Rheinland-Pfalz. So, und jetzt ist die Frau in der SPD weg, die Sätze geprägt hat wie diesen hier.
2: Wir müssen auch Lösungen für die anstehenden Reformen finden. Dass wir nicht einfach so weitermachen können, habe ich schon nach Sachsen-Anhalt gesagt. Und daran will ich auch festhalten. Und wir müssen in der Koalition gemeinsame Lösungen finden.
0: Tja, aber ohne Sie. Was sagen Sie zu Ihrem Schritt? Ist der nachvollziehbar angesichts der genannten Gründe, persönlich und politisch, oder verantwortungslos in diesen turbulenten Zeiten, wo die Koalition ohnehin angezählt scheint?
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0: Sie können telefonieren oder Sie schicken uns eine Sprachnachricht oder eine schriftliche Nachricht über die WDR 5 App.

0: Hören Sie das, wie die Sonne aufgeht? Sunrising heißt dieses Instrumental, weil wir sonnig in diese neue Woche starten wollen. Es gibt Sätze, die versteht nicht jeder auf Anhieb. Und dieser Satz gehört dazu. Haben Sie Seepferdchen? Außerhalb von Deutschland ist die Antwort, nein, ich habe andere Haustiere, Hund, Katze, Maus und so weiter. Haben Sie Seepferdchen meint aber nicht die Tiere selbst, sondern ob man eine Fähigkeit hat, zum Beispiel vom Rand ins Wasser zu springen oder 25 Meter zu schwimmen, einen Gegenstand zu ertauchen und die Baderegeln aufzusagen. Dann bekommt man eben dieses süße Abzeichen vom Bademeister überreicht und von den Eltern aufgenäht.
1: Mir gefällt eben, dass das so schön rau ist und so ein bisschen stoffig und dass man das so schön in der Hand so ein bisschen knittern kann und dass es eben schön aussieht und so Zacken hat und so ein Auge und so eine Schnauze, das gefällt mir alles.
2: Juli aus Bonn hält ein kleines Stück Stoff in der Hand. Weißer Grund, darauf ein orangenes Seepferdchen. Auf dieses Schwimmabzeichen ist der Zweitklässler sehr stolz. 25 Meter in Bauch- oder Rückenlage, ein Sprung kopfwärts vom Beckenrand und ein Heraufholen eines Gegenstandes.
1: Ich habe da Schwimmen und Tauchen gelernt. Und beim Seepferdchen haben Mama und Papa mir auch früher gesagt, das ist sozusagen quasi der Schlüssel ins Erwachsenenbecken. Weil wenn man ein Seepferdchen hat, darf man auch ins Erwachsenenbecken.
2: Seit Ende der 1970er Jahre bekommen Kinder in Deutschland das Abzeichen für erste Schwimmkenntnisse. Und viele dieser Kleinaufnäher kommen aus Nordrhein-Westfalen. Aus der Weberei Heinz in Wuppertal-Langerfeld. Zwischen den Webstühlen ist es heiß und so laut, dass die 8 Mitarbeiterinnen und Mitarbeiter Gehörschutz tragen müssen. Auf einem der Webstühle laufen gerade die Seepferdchen. Reihe um Reihe erscheinen die orange-weißen Tiere auf einem breiten Gewebeband. Dahinter laufen unzählige Fäden durch die Maschine.
3: Ja, das ist erstmal das richtige Garn einzusetzen, damit die Seepferdchen auch orange werden. Ich könnte ja theoretisch auch eine rote Spule reinsetzen, aber rote Seepferdchen. Die Farbreihenfolge ist wichtig. Einstellarbeiten müssen vorgerichtet werden, damit die Seepferdchen auch schön geschnitten werden bzw. geteilt werden. Und natürlich auch Kontrolle. Webkontrolle ist wichtig, da kein Ausschuss kommt.
2: Michael Maaßen arbeitet seit mehr als 20 Jahren hier. Und die Seepferdchen sind für ihn längst mehr als irgendein Auftrag. Wenn viel zu tun ist, kommt er sogar am Wochenende.
3: Ja, sowieso. Die Seepferdchen, das ist A und O.
2: Wie aus den einzelnen Fäden ein Seepferdchen wird, funktioniert im Prinzip noch immer wie beim Handwebstuhl. Nur sehr viel schneller.
3: Die Greifermaschine, der links eingetragen, der Schussfaden. Der rechte Greifer übernimmt sie. Und das Webblatt schlägt praktisch den Schussfaden ans Gewebe. Und so ist das ein Ablauf. Immer rein, raus, wie ein Handwebstuhl. Das Webfach. Auf, zu, das Schiffchen durch, wechselt, zack, zack, gleiche Prinzip, nur alles mit der Webmaschine.
2: Die Form des Seepferdchens ist im Computer gespeichert. Das richtige Garn muss auf die Maschine, die Farbreihenfolge stimmen, der Webstuhl eingerichtet und das Ergebnis kontrolliert werden. Denn das hier ist trotz aller Maschinen immer noch Textilhandwerk. Aus dem Webstuhl kommen die Seepferdchen zunächst noch nicht einzeln, sondern in langen Bahnen. Später werden sie voneinander getrennt und in Rollen zusammengefasst. Dass das Abzeichen rund ist, hat einen ganz praktischen Grund.
3: Man braucht nur rund nähen, man muss ihn rund falten.
2: Das ist einfacher. Michael Maaßen kennt das natürlich auch aus der eigenen Familie. Schon bei seinen Kindern und inzwischen bei seinen Enkelkindern wurde das Seepferdchen aufgenäht. Was heute selbstverständlich ist, war damals ein revolutionärer Gedanke. Seepferdchen als Erkennungszeichen auf der Badehose für den Bademeister. Das Kind verfügt über Grundkenntnisse beim Schwimmen. Die Idee dazu entstand nur ein paar Kilometer entfernt von der Weberei in Solingen. Dort sitzt die Firma Schmidt. Sie lässt die Schwimmabzeichen in der Weberei Heinz herstellen, verpackt und vertreibt sie. Der Großvater des heutigen Firmeninhabers, Christian Schmidt, hatte das erste aufnähbare Abzeichen erfunden.
4: Weil er hat als 17-Jähriger miterlebt, wie im Ittertal, im Freibad Ittertal in Solingen, wie ein Kind ertrunken ist. Da hat er wohl als Schwimmmeistergehilfe gearbeitet vor dem Zweiten Weltkrieg. Und da hat er die ganze Jahre die Idee gehabt, wir müssen irgendwie es kenntlich machen, dass die Schwimmmeister sehen können, welches Kind kann schwimmen und dass die Kinder einen Anreiz haben, schwimmen zu lernen. Dass sie so eine Urkunde für die Badehose bekommen, dass sie motiviert werden, jetzt ein Schwimmabzeichen zu machen.
2: 1950 stellte Schmidts Großvater Hermann Heinrich seine Idee dem Kultusminister in Düsseldorf vor, für die er später dann sogar das Bundesverdienstkreuz bekam. Zunächst verbreiteten sich die Schwimmabzeichen in Nordrhein-Westfalen, dann aber auch in den anderen Bundesländern. Das Seepferdchen-Symbol kam allerdings erst später.
4: Das Seepferdchen selber war, glaube ich, vom Deutschen Schwimmverband. Die hatten Seepferdchen, Hai und Delfin als Schwimmabzeichen in den Verbandsintern. Und 78 wurde dann gesagt, wir nehmen das Seepferdchen als Frühschwimmerabzeichen für alle Kinder in Deutschland.
2: Seitdem ist das niedliche orangene Tier auf weißem Grund geblieben. Und geblieben ist auch die enge Verbindung zwischen der Weberei Heinz und der Firma Schmidt, die bis heute beide Familienbetriebe sind. Christoph Heinz kennt sogar noch den Firmengründer.
5: Also ich kenne die ganze Familie Schmidt. Großvater, Vater und jetzt den Sohn. Ja, es war bestimmt anfangs geschäftlich, weil der Großvater von dem Herrn Schmidt war ein sehr großer Geschäftsmann. Er ist immer im Amtszug rumgelaufen. Aber ich denke schon, dass im Laufe der Zeit sich das eher freundschaftlich entwickelt hat.
2: Die Weberei Heinz ist eine der wenigen Webereien, die es noch in Wuppertal gibt. Im 19. Jahrhundert bis in die 1970er Jahre war die Stadt ein wichtiges Zentrum der Textilindustrie. Dass sich die Weberei halten konnte, hat sie auch dem Seepferdchen zu verdanken und weiteren Schwimmabzeichen, die hier produziert werden.
5: Die erste Sache ist natürlich, dass Herr Schmidt Seepferdchen bestellt oder Schwimmabzeichen. Wir müssen das Garn besorgen, beziehungsweise wir haben das Garn auf Lager, weil wir ja wissen, dass das irgendwann mal kommt. Und das Garn kommt alles aus Europa, weil wir müssen den Standard 100 einhalten. Das heißt, dass das ein Ökotex-Standard ist.
2: Dass die Abzeichen bis heute in Wuppertal gewebt werden, ist für Christian Schmidt eine bewusste Entscheidung.
4: Viele waren erstaunt, dass das hier in Deutschland gemacht wird und nicht irgendwo in Fernost oder so. Wie wir auch gesagt haben, hier wissen wir ganz genau, die Qualität stimmt. Man kann sich darauf verlassen, man kriegt pünktlich die Ware und das ist halt viel mehr wert, als jetzt einen Cent irgendwie vielleicht zu sparen oder so. Deswegen machen wir das seit 60 Jahren hier in Wuppertal.
2: Aus dem Bergischen Land finden die kleinen Stoffabzeichen schließlich ihren Weg zu den Schwimmschulen. Das Seepferdchen soll vor allem eins sein.
5: Ansporn für die Kinder.
2: Allerdings, wer den Aufnäher an Badeanzug oder Badehose hat, ist ein Frühschwimmer, noch kein sicherer Schwimmer.
4: Seepferdchen heißt natürlich Frühschwimmer, also das heißt nicht, dass das Kind schwimmen kann. Mein Kind hat Seepferdchen und ich kann es alleine ins Becken springen lassen, das geht natürlich nicht.
2: Rausgegeben werden die Abzeichen deshalb natürlich nicht in der Fabrik, sondern immer nur in Verbindung mit der Verleihung der Urkunde. Für Juli aus Bonn war das ein besonderer Moment, als der Schwimmkurs nach bestandenem Seepferdchen endete.
1: Ja, und ich habe mich auch bei jedem Schwimmkurs, war ich auf mich selber stolz, weil ich mich so gefreut habe. Bald kriege ich das Seepferdchen, bald kriege ich das Seepferdchen. Und das war einfach schön.
0: Und man hört den Stolz bei Juli aus Bonn. Herzlichen Glückwunsch an alle, die es geschafft haben und die Motivation an alle, die es noch nicht geschafft haben. Das wird was mit dem Seepferdchen. Hier ist wieder R5.

0: Magnus Lindgren mit gutem Stoff.
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0: Den guten Stoff für die Ohren, den haben wir hier immer alle zwei Wochen im Service Hörbuch. Und diesmal hat es Sven Regner dahin geschafft. Er war ja vor zwei Wochen schon mal bei uns in der Redezeit mit seinem Roman Frankie und Freddy. Das Hörbuch ist fertig und natürlich freuen sich alle, die seine Kultfigur Herrn Lehmann schon kennen, weil es jetzt ein Wiederhören gibt. Juliane Krebs hat die Geschichte sich angehört. Es ist auch eine Brüdergeschichte, gelesen vom Sänger und Schriftsteller Sven Regner selbst.
2: Das Wetter war übel, super arschkalt, hatte sein Freund und Mitbewohner Karl Schmidt es vorhin genannt. Super arschkalt und immer noch verdammt versmockt. Aber auch gut, weil kein Schnee, hatte Karl Schmidt gesagt. Und versmockt war es allerdings, ein dichter gelber Nebel, der beißend nach dem Schwefel der Braunkohle roch, die hier überall verfeuert wurde, verpestete die Luft. Und obwohl die Sonne schien, wurde es nicht warm und nicht hell.
3: Es ist 1980 und Frank Lehmann ist gerade in West-Berlin angekommen. Hier wohnt sein älterer Bruder Freddy in einer bunten WG, in der auch Frank unterkommt. Doch während Frank langsam in der Stadt Fuß fasst, will Freddy nur noch weg. New York ist sein Ziel. Aber dafür braucht er Geld, viel Geld. Seine Lösung? Er nimmt an einem Medikamentenversuch teil, einem Pillenprojekt, wie er sagt. Als Frank ihn dort abholt, scheint es Freddy gut zu gehen. Doch der Eindruck täuscht.
2: Auf Wiedersehen, sagte der Arzt, und rufen Sie an, wenn Sie nicht mehr weiter wissen. Warum sollte ich nicht mehr weiter wissen, sagte Frank. Jeder weiß mal irgendwann nicht mehr weiter, sagte der Arzt. Er nahm seine Brille ab und rieb sich die Augen. Als Frank die Tür von draußen schloss, sah er noch, wie der Arzt ihm ein Zeichen für Telefonieren machte, indem er Daumen und kleinen Finger aus der Faust heraus abspreizte und sich das dann ans Ohr hielt. Es hatte etwas Verschwörerisches, und Frank kam sich vor wie ein Verräter, weil er kurz nickte, bevor er die Tür schloss.
3: Freddy möchte nach New York, doch dann verschwindet seine Tasche. Die, in der sein Pass und das Flugticket sind. Die Suche führt Frankie und Freddy durch West-Berlin. Schnee, Straßen, Kneipen und die besondere Atmosphäre der geteilten Stadt werden dabei zum Hintergrund ihrer Odyssee. Die beiden stolpern gemeinsam durch diese Geschichte und das Verhältnis der Brüder zueinander ist der emotionale Kern des Romans. Regner erklärt das nicht. Er lässt die beiden miteinander reden. Und manchmal ist eine genervte Antwort viel aufschlussreicher als eine Liebeserklärung.
2: Verdammt nochmal, Freddy, ich bin dein kleiner Bruder, brach es aus ihm heraus. Es ging nicht anders. Die ganze Enttäuschung der letzten Wochen brach sich Bahn. Versöhnungsbereitschaft hin, Weihnachten her. Es ist wie mit den nassen Füßen am Fleet, dachte er. Die waren auch kein Spaß. Und das hier, dachte er, muss jetzt mal gesagt werden. Ich bin dein kleiner Bruder, wiederholte er. Ich bin Frankie, du bist Freddy. Eigentlich bist du für mich sogar Manni, der Bescheidwisser. Nur deshalb bin ich nach Berlin gekommen. Ich habe Erwartungen an dich, Freddy. Aber was du hier abziehst, das ist scheiße, Freddy. Ein großer Bruder sollte ein Fels in der Brandung sein. Einer, der einem auch mal hilft. Kein... Frank suchte nach einem passenden Bild. Kein losgerissener Container, der auf hoher See durch die Gegend schaukelt, irgendwo auf dem Atlantik zwischen hier und Amerika.
3: Wer eine rasante Handlung erwartet, wird sich gedulden müssen. Wer Freude an aberwitzigen Dialogen hat und Menschen gerne beim Denken, Ausweichen und sich verheddern zuhört, bekommt reichlich davon. Noch dazu liest Regner selbst. Das ist keine neutrale Sprecherstimme, sondern die Stimme des Autors, der seine Figuren seit Jahrzehnten kennt. Mit Herr Lehmann wurde der Musiker und Sänger Sven Regner 2001 zum Romanautor. Seitdem begleitet er seinen Antihelden durch ein West-Berlin, das längst Geschichte ist. Regner selbst war damals knapp 20 Jahre alt, als er nach Berlin zog. Das West-Berlin seines Romans kennt er also nicht nur aus Archiven, erzählt er in der WDR 5 Redezeit.
2: Sie müssen sich vorstellen, das West-Berlin war eine der seltsamsten Städte, die man sich vorstellen kann. Vielleicht die seltsamste Stadt überhaupt ist. Stellen Sie sich das in Köln vor. Stellen Sie sich einfach vor, da ist wirklich so eine Mauer, die einen Teil dieser Stadt sozusagen abtrennt und das als Insel mitten eines feindlichen gesellschaftlichen Systems, eines undemokratischen Systems. Und die Leute müssen irgendwie damit klarkommen. Die Stadt stirbt eigentlich. Die Leute werden immer älter. Gleichzeitig kamen diese ganzen neuen Leute daher, die zugezogenen Leute wie Frankie und Freddy, die dann ganz andere Agenda hatten, die sozusagen da Spaß haben wollten und Punkrock machten und Kunst und sonst was und Kneipen betrieben und Party machten ohne Ende. Das ist eigentlich eine ganz interessante, auch explosive Mischung, weil das gegenseitige Unverständnis sehr groß war. Also eine auch in sich total gespaltene Stadt, auch politisch total.
3: Sven Regner braucht keine großen Dramen. Ihm reichen ein paar schräge Typen, ein bisschen Alltag und sein nüchterner Blick auf die Welt. So entsteht dieser typische Regner-Ton. Frankie und Freddy. Ein Roman wie ein Fiebertraum. Mit vielen Kommas und wenig Punkten, eingesprochen in Sven Regners ganz eigenem Rhythmus. Unglaublich dicht und trotzdem unglaublich gut hörbar. Eine Geschichte über zwei Brüder, eine verlorene Tasche und einen jungen Mann, der noch nicht weiß, wohin sein Leben geht.

Frankie und Freddy. Heißt dieses Hörbuch nach dem neuen Roman von Sven Regner. Er liest es selbst. Und wenn Sie Lust haben auf mehr von Sven Regner, zum Beispiel auf die Redezeit, finden Sie in ARD Sounds.

Dafür, dass der Musiker Monsieur Minimal heißt, ist hier musikalisch ziemlich viel los. Es sind hörbare Umarmungen, der Titel heißt Hug. Ich halte mich an das Minimale und sage Folgendes zum Tagesgespräch ab 10 nach 12. Bärbel Baas, Rücktritt, Arbeitsministerin, SPD-Co-Vorsitzende, nicht mehr, neuer Arbeitsminister, Schweizer. Was sagen Sie? 0800 5678 und dreimal die 5. Mit Blick auf die Gründe, persönlich, die Stieftochter ist gestorben, sie trauert, politisch, die Angriffe, auch aus der Koalition, wurden zu viel. Vielleicht waren das hier schon zu viele Worte. Mehr Meinung von Ihnen, 0800 5678 und dreimal die 5.

Der Vormittag auf WDR 5 geht langsam zu Ende. Interessante Gespräche gab es heute Vormittag, fand ich. Zum Beispiel mit Benjamin Knull, dem forensischen Ermittler, über die Frage, warum Menschen kriminell werden. Und warum eben auch nicht, vielleicht sogar unter den gleichen Bedingungen. Finden Sie diese Redezeit unter ARD Sounds.

0: Ebenso wie das Gespräch mit der Organisatorin einer ganz besonderen Europameisterschaft, die ab heute in Bochum stattfindet. Da geht es um das Hacken. Junge Leute, die unter sportlichen Bedingungen ganz legal Aufgaben lösen und sich damit fit machen für eine Zukunft. Das war Neugier. Mein Name ist Ralf Erdenberger und ich hacke mich jetzt ein in den Tag um 12. Da ist er.
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2: Und ich bin Katrin Schmick. Herzlich willkommen bei uns. Ein Rücktritt in Berlin sorgt heute für viele Reaktionen.
3: Insofern sind meine Gedanken zunächst einmal bei ihr ganz persönlich, weil sie wirklich ein sehr feiner Mensch ist, der uns in der Koalition sicherlich auch fehlen wird.
2: Außenminister Wadephul von der CDU über Bärbel Baas. Sie hat mit sofortiger Wirkung ihre Ämter in der Bundesregierung und in der SPD-Führung niedergelegt. Wir fragen nach Reaktionen und wie es jetzt weitergehen soll. Außerdem Randale beim Rhein-Derby. Welche Konsequenzen ziehen Köln und Mönchengladbach? Und Tod auf der Laufstrecke. Hätte der Läufer in Herdecke gerettet werden können, wenn die Rettungskräfte besser durchgekommen wären? Und das Wetter bringt viel Sonne, bis 17 Grad. Schockiert, überrascht, das waren so die Reaktionen heute auf den Rücktritt von Bärbel Baas von ihren politischen Ämtern. Mit sofortiger Wirkung hat ja die SPD-Politikerin das Amt der Arbeitsministerin niedergelegt. Auch Co-Vorsitzende ihrer Partei wird sie nicht mehr sein. Es sind persönliche Gründe, die sie diese Entscheidung hat fällen lassen. Georg Schwarte, WDR Berlin, in ihrer Mitteilung spricht sie von Trauerverarbeitung nach dem Tod ihrer Stieftochter, aber sie nennt auch öffentliche Angriffe. Was ist passiert?
4: Naja, sie hatte den Koalitionspartner informiert und auch die eigene SPD, der Trauerfall, der Tod ihrer Stieftochter, sie braucht eine Auszeit, gibt mir ein paar Tage. Und das hat die Union, das haben die zweite Reihe der Union, einige Abgeordnete, ihr nicht gegeben. Sie haben sie öffentlich attackiert nach dem Motto, wo bleibt die Rentenreform, wo bleibt der Gesetzentwurf, Bärbel Baas, die Reformaussitzerin. Das hat tiefe Spuren hinterlassen und letztendlich zum Rücktritt geführt. Und die Wut bei der SPD ist groß. Manuela Schwesig, SPD-Ministerpräsidentin aus Mecklenburg-Vorpommern, sie schreibt, die Attacken der CDU, trotz ihrer persönlichen schweren Situation, waren unmenschlich und rücksichtslos. Karl Lauterbach, SPD-Politiker, sagt, ihr Rücktritt zeigt auch, dass bei aller Härte der Politik die zunehmenden persönlichen Angriffe die falschen Leute in die Politik bringt. Da reicht es auch offenbar nicht, dass der Kanzler sich zu Wort gemeldet hat, geschrieben hat, ihre Entscheidung verdiene Respekt. Als Vater und Großvater könne er nur erahnen, schreibt er, wie schwer dieser Verlust wiege. Er wünsche ihr, dieser Frau Baas und ihrer Familie viel Kraft. Die Wut jedenfalls bei der SPD über die Umstände und Gründe für diesen Rücktritt, die ist riesig.
2: Nachfolger soll der ehemalige Ministerpräsident von Rheinland-Pfalz, Alexander Schweizer, werden. Ist er der Richtige für diesen Job?
4: Er galt lange als Führungsreserve der SPD, ist kein Unbekannter, war Ministerpräsident, war in Rheinland-Pfalz davor auch Arbeitsminister, also einer vom Fach. Er weiß jedenfalls, um was es geht, er muss sich nicht einarbeiten. Und die Tatsache, dass es so schnell ging mit dieser Nachfolgeregelung, zeigt auch, die SPD war offenbar vorbereitet.
2: Und wer rückt nach als SPD-Co-Chef oder Chefin?
4: Das ist die große 100.000-Euro-Frage bei der SPD. Es gibt ja nicht nur Unmut über die SPD-Spitze als solche, Baas und Klingbeil, sondern vor allen Dingen über Lars Klingbeil. Der stand auch unter Feuer. Jetzt ist die Frage, hat die SPD weiterhin die Idee, eine Doppelspitze zu haben? Entscheidet sie sich, nein, wir nehmen jetzt nur noch einen oder einen Vorsitzenden. Und ein Name macht die Runde, der Name Manuela Schwesig. Wahlsiegerin in Anführungszeichen in Mecklenburg-Vorpommern. Die starke Frau im Augenblick bei der SPD. Übrigens, die Nemesis des Kanzlers. Die beiden haben kein gutes Verhältnis, Schwesig und Merz. Insofern würde sie Parteichefin, dann dürfte das ein interessantes Binnenverhältnis mit dem Kanzler werden.
2: Georg Schwarte war das in Berlin und eben gerade ist Lars Klingbeil in Berlin vor die Presse getreten und hat gesagt, ein Parteitag zum Jahreswechsel soll über die gesamte SPD-Führung entscheiden. 2:1 stand es gestern am späten Nachmittag im Rhein-Derby Köln gegen Gladbach. Ein Zittersieg für die Kölner, aber das Ergebnis ist es nicht, was für die Schlagzeilen sorgt. Es war die Randale, die es gab. Eingetretene Trennscheiben, Schlägereien, Pyroraketen, die auf Zuschauertribünen geschossen wurden. Es gab wohl auch Verletzte. Das alles hat für Entsetzen bei beiden Clubs gesorgt. Jochen Hilgers, WDR Köln, über das, was da genau passiert ist.
5: Nach dem Führungstreffer des 1. FC Köln, das war Mitte der zweiten Halbzeit, drehten ein paar Dutzend Mönchengladbacher Gewalttäter durch und traten die Trennscheibe zwischen ihrem und dem Kölner Block entzwei. Es kam zu einer wilden Prügelei. Kölner Zuschauerinnen und Zuschauer traten entsetzt die Flucht an. Dann flogen Feuerwerkskörper und Pyrotechnik. Ein Kind, drei Polizisten, eine Ordnerin und eine Zuschauerin wurden verletzt. Fernsehaufnahmen des WDR zeigen aber auch, wie eine Rakete aus dem Kölner Oberrang in den eigenen Block abgefeuert wurde. Das heißt, Kölner Gewalttäter hatten durchaus einen Anteil. Ordner waren zu dem Zeitpunkt nicht zu sehen. Ruhe kehrte erst ein, als eine Hundertschaft der Polizei im Oberrang Stellung bezog.
2: Und jetzt, welche Konsequenzen zieht man daraus?
5: Es hat weitreichende Folgen, weil es das neue Konzept des Landesinnenministers Herbert Reul zu Stadionallianzen in Frage stellt. Diese Allianzen besagen, dass sich die Polizei in und am Stadion zurückhalten soll und die Vereine ihrerseits per Ordnungsdienst für Sicherheit sorgen sollen. Das ist nun bereits beim ersten Bewährungstest, zumindest des 1. FC Köln, krachend gescheitert. Der Verein zeigt sich offensichtlich machtlos gegen Pyrotechnik und Randale im eigenen Stadion und musste die Polizei dann eben doch bitten, einzugreifen. Man muss es so klar sagen, der 1. FC Köln kann die Sicherheit seiner Zuschauerinnen und Zuschauer alleine nicht garantieren. Das Bundesligaspiel musste gestern sogar unterbrochen werden wegen der Randale.
2: Jochen Hilgers war das im Tag um 12. Der Energieversorger E.ON hat seine Fernwärmepreise teils unzulässig erhöht. Mehr dazu in den Kurznachrichten heute mit Christina Maria Greve.
6: Laut einem Urteil des Oberlandesgerichts Hamm hat E.ON sich in drei Gebieten nicht an die Bedingungen gehalten, unter denen der Konzern die Preise erhöhen durfte. Bei manchen Kunden waren es bis zu 400% höhere Preise in den Jahren 2021 und 2022. Beim sogenannten Trainsurfing ist ein 14-Jähriger gestern Abend in Köln lebensgefährlich verletzt worden. Er war auf dem Dach eines Regionalexpress mitgefahren. Während der Fahrt kam es mutmaßlich zur Bildung eines Lichtbogens zwischen der unter Hochspannung stehenden Oberleitung und dem Jugendlichen. Fahrgäste hörten erst einen Knall, dann Schreie und alarmierten den Zugführer, der eine Notbremsung einleitete. An den meisten Unis beginnen heute die Vorlesungen im neuen Wintersemester. Für viele Studierende sind Laptop und Smartphone dabei Normalität. In Amsterdam hat ein Studiengang der Sozialwissenschaften aber genau das verboten. Handy, Laptop und Tablet dürfen seit ein paar Wochen nicht mehr genutzt werden. Professoren und Dozenten sind zufrieden. Die Studierenden seien viel konzentrierter. Die Deutsche Post könnte das Porto bald so stark anheben wie noch nie, so dass etwa ein Standardbrief 1,15 Euro kosten könnte. Momentan sind es 95 Cent. Die Bundesnetzagentur hat einen Plan veröffentlicht, wonach das Porto im Januar 2027 um gut 20% steigen darf. Es ist davon auszugehen, dass die Post das auch voll ausnutzen wird.
2: Die Kurznachrichten im Tag um 12. Es ist ja gerade die Zeit der großen Läufe. So gut wie jedes Wochenende steht in Nordrhein-Westfalen irgendwo ein Marathon an, ein Halbmarathon oder ein sogenannter Marsch. So wie am Samstag in Herdecke, da war der Mammutmarsch. Da wanderten etwa 11.500 Menschen eine Strecke von bis zu 55 Kilometern. Und auf dieser Strecke ist einer der Läufer zusammengebrochen. Trotz Reanimation ist er gestern im Krankenhaus gestorben. Und jetzt ist darüber eine Diskussion entstanden, ob das hätte verhindert werden können, wenn die Rettungskräfte schneller zum Einsatzort durchgekommen wären. Luisa Becher, WDR Dortmund, was ist da genau passiert?
7: So kurz vor 10 ist die Feuerwehr in Herdecke am Samstagmorgen alarmiert worden. Der 53-jährige Mann, der war während des Marsches am Ruhrhöhenweg in Herdecke zusammengebrochen. Andere Teilnehmer haben dann auch direkt angefangen, ihn vor Ort zu reanimieren und auch den Notruf gewählt. Die Einsatzkräfte, die sind dann aber erstmal kaum zu ihm durchgekommen. Viele Läufer haben den Weg nämlich trotz Blaulicht und Martinshorn wohl nur sehr zögerlich freigemacht. Und manche wollten sogar an der Einsatzstelle noch diskutieren. Es sollen so Sätze gefallen sein wie, ja, wir wollen doch nur hier lang. Der Einsatzleiter der Feuerwehr, der hat uns gegenüber gesagt, dass das ein sehr herausfordernder Einsatz gewesen wäre. Und irgendwann mussten sie die Einsatzstelle auch abschirmen.
2: Und was sind jetzt die Reaktionen? Hätte der Mann gerettet werden können?
7: Auf Instagram und auch auf Facebook, da sind direkt massig Kommentare gekommen und sehr viel Kritik gegenüber Menschen, die den Einsatz da behindert haben sollen. Und erstmal, ja, Auf Blaulicht und Martinshorn sollte man reagieren und die Menschen da ohne große Nachfragen ihre Arbeit machen lassen. Aber der Einsatzleiter der Feuerwehr hat uns auch gesagt, dass der Einsatz so gut gelaufen sei, wie er hätte laufen können. Der Einsatzort hätte zwar abgeschirmt werden müssen, aber es wäre genug Personal vor Ort gewesen, um dem Mann zu helfen. Und vor allem hätten die Ersthelfer sich vorbildlich verhalten.
2: Luisa Becher war das im Tag um 12 und wir kommen zum Wetter in Nordrhein-Westfalen. Lars Schmidt ist da aus der WDR-Wetterredaktion. Lars, ich sag's, wie es ist, ja. Mhm. Dieses Wetter da draußen, das könnte ich jetzt wochenlang haben. Ab und zu mal Regen, klar, aber der goldene Oktober ist schon fein, ne?
8: Na, wenn dir das so gefällt, dann will ich mal nicht so sein. Dann lassen wir das heute mal so, wie es ist. Wir haben so ganz vereinzelt noch letzten Dunst und Hochnebel, der sich auflöst, vor allem in Teilen Ostwestfalen-Lippes und der Eifel. Ansonsten ist die Sonne gut unterwegs und wird es heute auch den ganzen Tag sein. Dazu erreichen die Temperaturen heute Nachmittag in Minden 15 Grad, in Lippstadt 16 und in Kleve 17 Grad.
2: Geht das denn noch so weiter, lieber Lars?
8: Ja, mit Einschränkungen. Also wir bekommen, muss man ja auch sagen, glücklicherweise so ein bisschen Regen. Morgen gibt es 19 Grad. Dann ist es meist stark bewölkt und es zieht vereinzelt leichter Regen durch. Aber ab Mittwoch sind wir dann wieder bei deinem Wetter, zumindest im Verlauf des Tages. Wir starten dann neblig in den Tag, auch bewölkt. Später gibt es aber 20 Grad und viele sonnige Abschnitte. Und der Donnerstag, der wird sehr sonnig und auch relativ warm mit 19 bis 23 Grad.
2: Danke, Lars. Soweit wieder aktuell der Tag um 12 und ich bin Katrin Schmick.
6: WDR 5, die Verkehrslage. A1 Köln Richtung Euskirchen zwischen Hürth und Kreuz Bliesheim etwa 10 Minuten plus 4 Kilometer stockender Verkehr. A3 Köln Richtung Oberhausen zwischen Solingen und Mettmann etwa eine Stunde plus mehr als 10 Kilometer Stau. Nach Bergungsarbeiten sind wieder alle Fahrstreifen frei. A40 Dortmund Richtung Essen zwischen Dortmund-Dorstfeld und Dortmund-Lütgendortmund 10 Minuten plus 3 Kilometer Stau. A45 Gießen Richtung Hagen zwischen Ehringshausen und Herborn Süd 15 Minuten plus 4 Kilometer Stau. Und zuletzt A61 Koblenz Richtung Mönchengladbach zwischen Bergheim Süd und Bettburg 4 Kilometer stockender Verkehr.
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0: Mit Ralf Erdenberger und mit Edith Eckert, die uns schreibt. Es ist traurig und verständlich, dass Bärbel Baas zurücktritt. Aber vor allem ist es schade, dass diejenigen mit Charakter, Rückgrat und Gerechtigkeitssinn und Visionen zurücktreten. Das ist die eine Stimme. Die andere, und daran merken Sie, dass die Debatte schon im vollen Gange ist, Stefan Vogt. Was hat diese Frau denn bewirkt? Sowohl als Co-Vorsitzende als auch Bundesarbeitsministerin. Faktisch nichts. Ich vermisse sie nicht. Was sagen Sie unter 0800 5678 und dreimal die 5? Während Genossen ihr schon Abschiedsworte zugeraunt haben, der Außenminister Joe Wadephul zum Beispiel.
3: Und wenn jemand wie Bärbel Baas sagt, sie ist in einer Überforderungssituation, dann muss man das zunächst einmal respektieren, ihre Trauer verstehen und auch berücksichtigen, dass diese Ämter uns allen sehr, sehr viel abverlangen.
0: Er bezieht sich auf die persönlichen Gründe, sich Zeit zu nehmen für die Trauer um die Stieftochter. Und auch der Bundesumweltminister Carsten Schneider aus der SPD hat sich geäußert.
9: Das ist persönlich ein Schritt, den es zu respektieren gilt. Zeigt, Politik ist ein sehr aufreibendes, auch hartes Geschäft in der Öffentlichkeit. Und es ist ein sehr schmerzsicher Rücktritt, den wir jetzt auch erstmal verarbeiten müssen.
0: Ja, Carsten Schneider bezieht sich wohl auch auf diesen politischen Grund aufzuhören. Öffentliche Angriffe auf ihre Person, auch aus Reihen des Koalitionspartners. Ich würde gerne wissen, was Sie denken. Finden Sie Ihre Entscheidung nachvollziehbar oder in diesen unruhigen politischen Zeiten unverantwortlich? 0800 5678 und dreimal die 5, die kostenlose Telefonnummer einer Politikerin, die auch mal starke Worte gefunden hat.

0: Hier ist das WDR 5 Tagesgespräch und Sie erreichen uns über ganz verschiedene Kanäle 0800 5678 und 3x5. Sie schreiben uns vielleicht über die App oder senden uns wie Rudi der Hacker eine Sprachnachricht.
1: Ich finde es völlig nachvollziehbar, dass Robas zurückgetreten ist. Und ich finde es erbärmlich, wie Teile in der CDU mit ihr umgegangen sind. Ich wünsche Frau Baas alles Gute.
0: Christoph Ulrich hat mitgehört, unsere Stimme in Berlin, das heute Morgen ja wachgerüttelt wurde. Oder wie waren die ersten Reaktionen? Guten Tag.
2: Naja, bei mir war es eher Düsseldorf in der Landespolitik, aber da war dann auch jeder wach, als wir in Düsseldorf die Nachricht erfahren haben, dass Bärbel Baas zurücktritt, weil sie ist ja für die nordrhein-westfälische SPD nochmal eine ganz spezielle Figur. Sie kommt aus Duisburg, sie war die Person, die nach dem Debakel bei der Bundestagswahl im vergangenen Jahr dieser Partei so ein wenig den Mut gegeben hat, zu sagen, da ist jemand aus unseren Reihen, die könnte populär werden, zumindest auch an der Basis eine gewisse Befriedung zu der aktuellen Situation geben. Und insofern, ich kann mir vorstellen, dass in Nordrhein-Westfalen jeder, der in irgendeiner Weise sich mit der Sozialdemokratie beschäftigt, wach war, in Düsseldorf und in Berlin sowieso.
0: Eine starke Frau aus Nordrhein-Westfalen, verbunden auch mit starken Hoffnungen. Und manchmal hat sie auch den ein oder anderen Kraftausdruck gebraucht.
3: Diese Debatte gerade, dass wir uns diese Sozialversicherungssysteme und diesen Sozialstaat finanziell nicht mehr leisten können, ist, und da entschuldige ich mich jetzt schon für den Ausdruck, Bullshit.
0: Damit ist sie auf jeden Fall jetzt schon mal in die politische Geschichte eingegangen. Aber da zeigt es auch, dass sie auch immer eine Stimme war in dieser ganzen Diskussion um die Reformen. Jürgen Beckmann hat ebenfalls mitgehört in Kassel und hat die 0800 5678 und dreimal die 5 gewählt. Guten Tag, Herr Beckmann.
4: Ja, schönen guten Tag.
0: Wie ist denn Ihre Reaktion auf den Rücktritt?
4: Meine Reaktion ist folgende, dass sie sich angegriffen fühlt und eventuell ja auch unter einem Burnout leidet oder sowas, das kann ich alles gut verstehen. Nur ihre persönliche Trauer um die Schwiegertochter, die darf sie nicht damit einbeziehen.
0: Weil? Warum darf sie das nicht einbeziehen?
4: Ja, das ist ein ganz persönlicher Grund, weil ich sage, sie sagt, aufgrund dessen auch tritt sie zurück. Sie kann sich das vielleicht leisten. Mhm. Wenn ich einen nahen Angehörigen verliere, dann bekomme ich zur Organisation der Beerdigung und aller dieser Sachen 2 Tage frei. Ich kann aber nicht zurücktreten von meinem Job, das kann ich mir gar nicht leisten.
0: Ah ja, verstehe. Herr Beckmann, dann sagen Sie etwas, was Markus Benning aus Düsseldorf auch geschrieben hat. Für ihn ist das auch nachvollziehbar, aber irgendwie enttäuschend. Wie viele Bürger müssen Tod im engsten Familienkreis verarbeiten, verkraften?
4: Richtig.
0: Oder Mobbing im Job und können nicht einfach mal zurücktreten? Das geht ja in Ihre Richtung.
4: Genau.
0: Für mich ein Zwiespalt und nur bedingt Verständnis.
4: Ja, für mich gar nicht.
0: Okay, klares Statement. Christoph Ulrich, das geht jetzt in die persönliche Richtung. Für mich war das heute Morgen neu, diese Information, dass da dieser Todesfall in Ihrer Familie auch so nah, also Ihre Stieftochter, dass es den gibt.
2: Das war vielen neu. Also sie ist da auch nicht mit öffentlich aufgetreten, hat das auch nie groß erzählt. Die Erkrankung ihrer Stieftochter, 47 Jahre ist die alt, stammt aus einer Beziehung zu ihrem inzwischen auch verstorbenen Mann. Also das ist der Vater. Bärbel Baas kam dazu. Und Bärbel Baas hat sich um sie gekümmert in ihrer Erkrankung. So, das hat Bärbel Baas aber nie öffentlich erklärt. Was sie wohl gemacht hat, sie hat immer offen damit gespielt, wenn man im Berliner Diskurs darüber gesprochen hat. Sie hat ihren Koalitionspartner oder den SPD-Koalitionspartner, die Unionsfraktionsführung, immer auf dem Stand gehalten. Und sie hat am 23.09. alle Termine abgesagt und hat sich etwas Zeit erbeten, eben genau für das, was wir jetzt erfahren haben, für die Trauerarbeit, für die Vorbereitungen. Und das ist auch respektiert worden. Und genau das ist ja das, was sie kritisiert und sagt, nicht, dass das passiert ist, ist an und für sich das Problem, sondern dieses Nicht-Respektieren, dass ich eine Auszeit nehme und das mit persönlichen Attacken, das stimmt wohl, man hat die aus Unionssicht Blockaden bei den Reformen ihr zugeschrieben, ihr persönlich zugeschrieben, besonders aus der Jungen Union kam da relativ viel und da ist dann schon so die Frage, ob man so noch zusammenarbeiten will, aus Sicht von Bärbel Baas wohl gewesen und sie hat sich dann entschieden, hat gesagt, das ist kein Arbeitsklima, in dem ich arbeiten möchte, das braucht auch seine Zeit für Wunden und hat deshalb den Rückzug gewählt. So die Begründung, dass sie das groß an die Glocke gehangen hat, wie es um sie familiär steht, das nicht, aber sie war auch nicht intransparent.
0: Danke Jürgen Beckmann für den Auftakt am Telefon. Rudi Derker haben wir eben über eine Sprachnachricht gehört, da hat er den Umgang mit ihr angesprochen und die SPD-Fraktionsvize Wiebke

0: auch sehr harte Konflikte innerhalb der Partei hart zu führen weiß. Also was bei all dem mitschwingt, bei all dem Respekt, der da geäußert wird, da zur Wahrheit gehört natürlich auch, dass alle Beteiligten wissen, wie in der Politik gespielt wird, wissen, wie man teilweise auch persönlich Leute angeht in der Politik. Das ist ein hartes Geschäft, das haben wir heute wieder gesehen. Das hat Komponenten, wo manch einer sagt, das ist schäbig im Umgang miteinander, wo aber die andere Bandbreite sagt, naja, so ist die Politik nun mal, dafür wird sie auch entsprechend entlohnt. Dafür hat man eine gewisse Reputation dann auch in der Öffentlichkeit. Da muss, glaube ich, jeder seine eigene Meinung zu finden. Klar, heute ist nicht der Tag, wo dann die aus der Ecke kommen und sagen, naja, so ist Politik nun mal. Im politischen, zumindest im politischen Diskurs kommen die nicht aus der Ecke. Aber ich glaube, jeder, der sich da heute geäußert hat und gesagt hat, naja, das ist so im Umgang nicht okay gewesen, die Person weiß auch sehr genau, dass es auch anders läuft in der Politik.
1: Jeder kann dazu seine Meinung finden, hier im WDR5-Tagesgespräch zum Rücktritt von Bärbel Baas, und zwar von gleich zwei Ämtern, als Bundesarbeitsministerin und als SPD-Co-Vorsitzende. Lars Klingbeil hat, so haben wir es auch im Tag um 12 eben gehört, schon angekündigt, dass diese Nachfolge auf einem Parteitag Ende des Jahres geregelt werden soll. Uta Böbring hört das WDR5-Tagesgespräch, hat die 0800 5678 und dreimal die 5 gewählt. Guten Tag.
2: Ja, ich habe mir überlegt, ob ich überhaupt dranbleibe, aber habe mich dann doch entschlossen. Und da ich jetzt gerade angerufen wurde, möchte ich dann doch noch meine Meinung sagen. Ich finde es schwierig. Heute Morgen haben wir erfahren, dass sie halt um den Tod ihrer Stieftochter trauert. Wir haben erfahren, dass sie zurücktritt. Und das jetzt zum Thema eines Tagesgesprächs zu machen, wo jeder seine Meinung äußern kann, das finde ich in einem, also wenn man den Trauerprozess respektiert und wenn man auch daran denkt, wie schwierig das Ganze politisch sowieso schon ist. Also ich finde das echt nicht angemessen. Also wenn sie es Mittwoch gemacht hätten oder so, hätte ich es vielleicht verstehen können. Dann hätte man auch noch irgendwie gucken können, wie sich das alles entwickelt, den Nachfolger oder was weiß ich. Aber ich finde, so eine persönliche Situation, die sollte man auch respektieren.
1: Ja. Frau Böbring, erstmal finde ich gut, dass Sie mitmachen, denn auch das ist eine Meinung und wir haben uns das heute früh in der Redaktion nicht leicht gemacht, weil wir genau in diesem Zwiespalt waren und haben auch gesagt, sollen wir Zeit vergehen lassen, damit sich jeder in Ruhe eine Meinung bildet, oder ist das politisch? Gar nicht persönlich, sondern politisch so brisant. Nach einem Wochenende, wo die Koalition und auch die Union selber viele Debatten geführt hat, angeschlagen aus den Landtagswahlen, wo jetzt eine solche Nachricht kommt, können wir daran vorbeigehen. Und da haben Sie eine klare Haltung und sagen, da sollte man dieser Frau Zeit lassen und das respektieren.
2: Ja, und ich finde, politisch ist so viel durcheinander. Und es scheint ja auch schon zu sein, dass die Nachfolge geklärt ist.
1: Ja.
2: Also ich finde, ja, wie gesagt, ich finde einfach, man sollte persönlich Zeit lassen. Und ich denke jetzt gerade an den Anrufer vorhin. Wenn ich ein normaler Arbeitnehmer bin, dann kann ich mich krank schreiben lassen, wenn ich in der Trauer bin. Wenn, dann kann ich sagen, ich brauche jetzt mal eine Auszeit. Und das kann jemand, der so eine Verantwortung hat, nicht. Und da finde ich es gut, dann zu sagen, so, ich brauche jetzt meine Zeit und die nehme ich mir jetzt auch.
1: Da klingt Respekt für die Entscheidung von Bärbel Baas durch.
2: Ja.
1: Und Sie schätzen das entgegen der anderen Meinung eben ein, die ja der Meinung waren, ich kann auch nicht aufhören, dann sollte sie auch nicht aufhören. Sie sagen, das sollten alle aufhören dürfen.
2: Jeder andere kann auch aufhören. Ja, dann gehen sie zu ihrem Arzt, sagen, ich bin nicht mehr in der Lage zu arbeiten, ich kann das nicht, ich kann mich auf meine Arbeit nicht konzentrieren, können Sie mich bitte krank schreiben. Also die Möglichkeit hat ja nun mal jeder von uns.
1: Dankeschön für diese Haltung, Uta Böbring, die angerufen hat und sagt, ich finde es eigentlich taktlos und schwierig, jetzt schon ein Urteil zu fällen, auch über diese persönliche Entscheidung. Greifen wir das Politische auf und das, was Uta Böbring gerade auch gesagt hat, nämlich, dass der Nachfolger Alexander Schweizer, ehemaliger Ministerpräsident in Rheinland-Pfalz, schon feststeht. Und Christoph Ulrich mit der Bitte um die Einschätzung, wenn der so schnell verkündet wird, dann ist die SPD heute früh am Montag nicht überrascht worden von dieser Entscheidung.
0: Nein, ich glaube nicht, dass die SPD überrascht ist. Und ich glaube auch nicht, dass die SPD überrascht ist, dass jemand vom Parteivorsitz oder Finanzminister Lars Klingbeil oder Bärbel Baas hinschmeißt in der aktuellen Lage. Ich habe immer wieder gehört innerhalb der SPD in den letzten Wochen und Monaten, warten wir doch mal den Herbst ab, warten wir mal ab, wie die Landtagswahlen ausgehen, was sich dann verschiebt innerhalb der Partei. Und ich kann mir vorstellen, dass Alexander Schweizer da im Grunde genommen schon in den Reservestand

0: jemand geschickt wurde, dass man rechnete, aus irgendeinem Grund, ich will es gar nicht ins Persönliche ziehen, würde es Veränderungen geben. Und dass man sagte, wir müssen zumindest funktionsfähig bleiben in der Bundesregierung, solange wir dieser noch angehören. Und das ist ja eigentlich dann die politische Botschaft des Tages, Bärbel Baas geht. Und man hat zumindest direkt wieder einen neuen Arbeits- und Sozialminister.
1: Also personell eine schnelle Entscheidung, um handlungsfähig zu bleiben. Aber diese Stimme von Bärbel Baas, wir haben eben schon die kräftigen Ausdrücke gehört, die wäre ja vielleicht tatsächlich in dieser Phase in der Koalition auch wichtig. Würde gerne noch mal an folgende Sätze erinnern.
2: Wir müssen auch Lösungen für die anstehenden Reformen finden. Dass wir nicht einfach so weitermachen können, habe ich schon nach Sachsen-Anhalt gesagt. Und daran will ich auch festhalten. Und wir müssen in der Koalition gemeinsame Lösungen finden.
1: Das ist der Auftrag, Christoph Ulrich.
0: Naja, die SPD hat sich für diesen Auftrag aber in eine sehr schwierige personelle Lage gebracht. Schauen wir mal zurück. Wir haben einen Finanzminister und eine bis heute amtierende Arbeitsministerin gehabt, die gleichzeitig auch die Partei anführen. Das heißt, sie müssen einerseits die Partei aufrichten, die nach der Bundestagswahl am Boden lag. Sprich, sie müssen ein sozialdemokratisches Profil entwickeln, wo diese Partei dann im Grunde genommen für Wählerschichten wieder wählbar ist, die sich vielleicht von ihr abgewendet haben. Gleichzeitig müssen sie eine Kabinettsdisziplin wahren innerhalb einer Bundesregierung, wo zwei Fraktionen zusammengefunden haben, die miteinander, mir hat es mal jemand gesagt, stark verfeindet sind, sprich Union und SPD-Fraktion im Bundestag. Diese Doppelfunktion hat ein Riesenproblem. Und die Stimme von Bärbel Baas, die sagt, wir müssen bei den Reformen nach vorne kommen, ist dieselbe Stimme der Frau, die sagt, vieles, was die Union sagt, gehe ich nicht mit. Da spricht dann die Parteivorsitzende. Lars Klingbeil steckt in einem ähnlichen Dilemma. Und insofern ist jetzt vielleicht auch mit diesem Rücktritt die Chance gegeben, an der Parteispitze jemanden zu setzen. Viele sagen jetzt, Manuela Schwesig aus Mecklenburg-Vorpommern könnte das werden, die zumindest auch in gewisser Opposition zur Regierung steht und vor allen Dingen der SPD wieder eine eigene Identität geben kann. Denn so viel Bärbel Baas und Lars Klingbeil an Sound setzen, sie haben am Ende immer das Problem dieser Doppelrolle gehabt. Mich überrascht es auch nicht, dass jetzt Lars Klingbeil sagt, wir wählen den kompletten Vorstand neu. Ich bin mal gespannt, ob er selber nochmal antritt.
1: Das ist der komplette Vorstand. Es geht nicht nur um den Co-Vorsitz Ende des Jahres.
0: Es soll der komplette Vorstand neu gewählt werden.
1: Interessant. 0800 5678 und 3x5 ist die kostenlose Telefonnummer. Frau Böbring hat eben gesagt, sie hätte angerufen und wurde dann zurückgerufen. Genauso funktioniert das. Gabi Weidkämper, bei Ihnen auch in Bochum. Guten Tag.
3: Ja, guten Tag. Ja, ich finde es sehr, sehr schade, dass die Frau Baas zurückgetreten ist. Klar ist diese Situation mit SPD-Vorsitzende und so sehr, sehr schwierig. Das kann ich alles verstehen. Und vielleicht wäre es da auch sinnvoll, wenn sie da den Posten abgegeben hätte. Aber ich bin der Meinung, dass sie also als als Ministerin da hätte bleiben sollen, weil ich eben denke, sie hat sich getraut, auch mal öffentlich ihre Meinung zu sagen, hat im Grunde ihre Stadt Duisburg beziehungsweise das Ruhrgebiet eigentlich im Grunde auch immer vertreten, wenn sie irgendwelche Sachen gesagt hat. Und ich fand auch damals, als sie Bundestagspräsidentin war, ich fand, die hat unheimlich toll ihren Job gemacht und irgendwie finde ich es schade, dass diese Stimme da jetzt nicht mehr zu hören ist, zumal ich glaube, dass man ihr das Leben wirklich als Politikerin nicht gerade leicht gemacht hat. Ne? Denn wenn ich gestern Abend bei Frau Mioska wieder diese Sprüche von Herrn Söder gehört habe, die Sozialministerin mit einer gewissen Ironie, die wird das ja schon richten. Und dann kann ich mir vorstellen, dass sie jetzt diesen Trauerfall genutzt hat, nicht weil sie im Grunde da den Trauerfall vorschieben wollte. Aber ich glaube eben halt, dass das jetzt für sie der Anlass war, dann endgültig da den Hut zu schmeißen und zu sagen, jetzt nicht mehr.
1: Das sagen Sie auch mit Ihrer Stimme als Bewohnerin aus dem Ruhrgebiet. Sie haben auf Duisburg verwiesen. Christoph Ulrich ist in unserem Studio in Düsseldorf, guckt auf die Landespolitik. Da hat sie ja wesentliche Akzente auch gesetzt, bevor sie dann eben nach Berlin gewechselt ist. Man ist es wahrscheinlich viel zu früh zu fragen, ob sie jetzt zu ihren Wurzeln zurückkehrt.
0: Sie war ja immer mal so in der Verlosung.
1: Oh, ich glaube, da haben wir mehr als einen Froschstar drauf, einen technischen. Versuchen wir es nochmal, ob die Leitung sich entschlossen hat, wieder stabil zu werden. Also, nee, dann wählen wir es nochmal an. Das ist nämlich, klingt eher nach Darth Vader. Und das wäre sehr, also das wäre jetzt nicht würdig für Christoph Ulrich. Aus dem Landesstudio in Düsseldorf, aus dem nordrhein-westfälischen Hauptstadtstudio. Alexander Karawas wartet in Aachen unter 0800 567 835x5. Danke, Gabi Weidkämper. Guten Tag, Herr Karawas.
4: Guten Tag. Schöne Grüße aus Aachen, wo ich seit 65 wohne und mich auch für die deutsche Politik interessiere. Das Ganze erinnert mich ein bisschen an Franz Müntefering. Der war auch Vorsitzender der SPD, alleinige im Übrigen, also nicht im Tandem. Und der hatte also einmal Zoff mit der Partei. Der wollte also dann die Generalsekretärin, die Frau Nalles, nicht haben. Aber das ist passiert. Er ist allerdings dann nach Hause gegangen. Warum? Der war nicht getraut, der hat was Ältliches gemacht, der hat also seine Frau jahrelang gepflegt. Und erst, dass sie gestorben ist, ist er zurückgekehrt, ist er wieder Vorsitzender der SPD, der einzige mit einer Pause zweimal war. Deswegen also meine Frage, ist damit zu rechnen, dass die Frau Baas auch zurückkehrt in die Politik?
1: Ja.
4: So wie der mit der Föhring.
1: Also natürlich werden Sie wissen, dass die Antwort darauf nur eine Vorhersage sein kann. Und wahrscheinlich ist jede Wettervorhersage belastbarer. Christoph Ulrich, ich weiß nicht, ob Sie wieder da sind?
0: Ich bin wieder da.
1: So, haben Sie Alexander Karawas verfolgen können mit der Frage, kommt sie zurück? Ist das nur eine Auszeit?
0: Das ist eine gute Frage. Also bevor ich auf die Leitung getreten bin, wollte ich sagen, dass sie ja im Grunde genommen, war sie ja immer gehandelt für eine Spitzenposition bei der Landtagswahl 2027. Das ist ja jetzt geklärt. Die Landesliste steht, der Spitzenkandidat ist das Jochen Ott, der steht für die SPD. Sie kann im Wahlkampf durchaus eine Figur sein, die hilft, aber sie wird jetzt erstmal hier kein Amt bekommen. Kann vielleicht anders aussehen, wenn die SPD in die Regierung eintritt im Frühjahr, Frühsommer 2027. Das kann ja durchaus passieren, entweder als Juniorpartner oder vielleicht erleben wir auch in den Umfragen einen kompletten Umschwung. All das ist ja möglich, dass sie dann wieder Ministerin wird. Das kann ich mir weniger vorstellen, aber sowas ist immer möglich. Sie hat jetzt die Auszeit erbeten. Ich denke, sie wird eine Rolle im Wahlkampf spielen für die nordrhein-westfälische SPD. Sie wird ja auch ihr Bundestagsmandat behalten, sprich sie wird politisch bleiben und auch politisch tätig bleiben. Aber ich kann mir jetzt nicht vorstellen, dass sie so schnell wiederkommt mit Spitzenämtern, weil sie halt einfach auch aktuell gar nicht so eine Art Reservefigur für die nordrhein-westfälische Landes-SPD sein kann.
1: Manchmal steckt ja in einer Frage auch eine Haltung, Herr Karawas. Ich höre, dass Sie sich das wünschen würden. Das heißt, Sie sehen bei Frau Baas auch Aspekte, die Ihnen in der Politik gefallen haben.
4: Ja, sagen wir so, also der Müntefering ist zurückgekommen, ja.
1: Ja.
4: Als Vorsitzende. Warum sollte sie das nicht tun?
1: Und wäre das in Ihrem Sinne?
4: Ach, wenn die sich dann so bewährt wie jetzt, ja. Mhm.
1: Sagt Alexander Karawas in Aachen. Herzlichen Dank für diese Stimme aus Aachen und ebenfalls, nämlich ganz in der Nähe, Herzogenrath, Hajo Miodek. Im WDR5-Tagesgespräch nach dem Rücktritt von Bärbel Baas als Bundesarbeitsministerin und als Co-Vorsitzende in der SPD. Guten Tag, Herr Miodek.
5: Ja, einen schönen guten Tag in die Runde. Ich möchte anmerken, egal welche politische Meinung ein Wähler hat oder nicht hat und auch egal um welchen Politiker oder welche Partei es geht, diese mittlerweile unerträgliche Verrohung und das, ich sag mal sinnbildlich, auf jemanden herumtreten, der schon am Boden ist, finde ich ganz, ganz schlimm. Vor allen Dingen, weil das in der letzten Zeit zugenommen hat. Und wenn so ein schwerer Schicksalsschlag, wie hier vorliegt bei der Frau Baas, dann finde ich, dann braucht man den Respekt und die Anerkennung dafür, dass sie sich entschlossen hat, sage ich mal so, das Amt nicht mehr ausüben zu können. Denn außer der Trauerzeit wurde ja auch bekannt, dass sie sich dann um die Kinder kümmert und so weiter und so fort. Und ich wünschte mir, dass dies ein Beispiel ist, dafür in Zukunft einfach mehr mit Augenmaß vorzugehen und sich entsprechend zu verhalten. Auf beiden Seiten, sowohl also die amtierenden Politikerinnen und Politiker, wie auch die Wählerinnen und Wähler.
1: Jetzt geht es um die politische Kultur, die Sie ansprechen, um das Miteinander, die Sie sich als Wähler ganz anders vorstellen. Um das nochmal dingfest zu machen, also man kann das natürlich als Gefühl so stehen lassen, da hat sich etwas verändert. Verrohung haben Sie angesprochen. Haben Sie ein Beispiel im Kopf, Herr Miodek, was Ihnen in letzter Zeit vielleicht aufgestoßen ist im Umgang der Politiker, Politikerinnen miteinander?
5: Ja, dass es im Bundestag wieder turbulent zugeht. Als ich noch ein kleines Kind war, ich erinnere mich an Herbert Wehner, der hat da Sachen gebracht, das möchte ich lieber mal nicht zitieren, die waren auch sehr weit unter der Gürtellinie. Dann gab es viele Jahre, wo es etwas ruhiger wurde. Aber in den letzten Jahren jetzt, wo auch, sagen wir mal, extreme Richtungen Einzug gehalten haben, ist der Ton wieder ziemlich rau geworden. Und ich vergleiche es, ich muss mal sagen, Herbert Reul hat letztens gesagt, die Gewaltbereitschaft in Nordrhein-Westfalen, die ist so stark gestiegen, ob das Übergriffe auf Rettungskräfte sind, das sind ja dann tatsächliche Angriffe, oder eben auch die verbalen Angriffe und Beleidigungen innerhalb der Politik. Da könnte man viele Beispiele nennen, aber das würde jetzt den Rahmen der Sendung.
1: Ach, ich weiß nicht. Wir sind ja noch mitten in der Sendung, Herr Mjudek. Aber ich frage mal Christoph Ulrich, denn Sie haben ja eigentlich zwei Dimensionen angesprochen, auch mit der Aussage von Herbert Reul, die Verrohung in der Gesellschaft. Und Sie hatten auch den Bundestag angesprochen, wo ja die Zahl auch der Ortungsrufe tatsächlich zählbar angestiegen ist. Christoph Ulrich, zwei Möglichkeiten, einmal in die Gesellschaft hier in Nordrhein-Westfalen zu blicken oder vielleicht auch in den Landtag?
0: Ich tue mir immer schwer mit dieser Aussage, die Gesellschaft ist verrohter oder die Bundestagsdebatten und Landtagsdebatten sind heftiger geworden. Also und gleichzeitig gibt es ja dann immer auch wieder diese Wünsche danach, dass es wieder etwas, Herbert Wehner wurde ja gerade angesprochen, dass es wieder etwas härter in den Plenardebatten in der Sache zugeht. Und da sind wir schon beim Thema. Ich glaube, dieses in der Sache sich streiten und sich auch mal rhetorisch geschliffen zu, jetzt plattes Wort, verprügeln. Ich glaube, das ist etwas, was dem Bundestag viele Jahre gefehlt hat und auch dem Landtag und was jetzt wiederkommt. Was ich auch sehe, ist aber durch das Auftreten, ich benenne jetzt die AfD, hat es einen schrofferen Ton gegeben. Die AfD ist nach innen sehr hart im Ton und sie ist auch nach außen sehr hart im Ton. Und viele Politiker anderer Fraktionen meinen, da manchmal einen draufsetzen zu müssen in ihrer Abgrenzung, während AfD-Politiker und Politikerinnen auch mit Zwischenrufen viele Grenzen deutlich übertreten. Ja, da ist es härter geworden an der Stelle. Aber wir reden ja hier über eine Auseinandersetzung zwischen SPD und Union. Und auch da stelle ich fest, es ist sehr viel härter geworden, aber nicht in dem Rahmen, wo ich sage, das finde ich jetzt irgendwie außerhalb einer Kultur, die aus dem Ruder läuft. Und gesellschaftlich, auch da müssen wir uns angucken, ja, es stimmt. Die Zahlen nehmen wieder zu. Wir müssen aber auch gucken, dass sie vor nicht allzu langer Zeit in vielen Bereichen noch deutlich höher waren. Also wir sind zwar wieder in so einer ansteigenden Phase, aber wir können nicht immer hingehen und behaupten, es ist so schlimm wie noch nie. Und das muss man vielleicht im Auge behalten, ohne schönreden zu wollen. Aber man muss immer die Relation so ein bisschen setzen. Und da gibt es verschiedene Ebenen. Und eine dieser Ebene ist, ja, der Ton ist insgesamt wieder rauer geworden. Ist er so rau? Ist es so schlimm wie je zuvor? Das würde ich verneinen.
1: 0800 5678 und 3x5, die Nummer zum Mitreden nach dem Rücktritt von Bärbel Baas von ihren zwei Ämtern. Hajo Mjudek haben wir gehört aus Herzogenrath und Richard Schleimer wartet. Guten Tag.
6: Ja, guten Tag. Ja, ich hatte angerufen, vielleicht mit dem Hinweis, man muss es ja nicht nur auf die Politik beziehen. Das gibt es auch einfach in der freien Wirtschaft, dass man in schwierigen Lagen nicht unbedingt immer ausreichend unterstützt wird, sondern erwartet wird, dass die Arbeit geleistet wird. Also in meinem Fall war es halt eine schwere Erkrankung meiner Frau. Dann hat man ein Kita-Kind, ein Grundschulkind. Dann möchte man das alles irgendwie noch realisieren, die Arbeit dabei leisten und kriegt dann, nachdem man sagt, man ist hier zu dem, was man schon im Stundenplan stehen hat, das schafft man noch, kriegt man dann gesagt, eine kranke Frau kann ich dem Kunden nicht verkaufen.
1: Ja, verstehe. Das heißt, der Rücktritt heute Morgen hat ganz persönliche Gedanken bei Ihnen ausgelöst.
6: Ja, also weil da war gerade die Diskussion auch noch, krank schreiben oder die kann sich's leisten. Man kann gewisse Grundfähigkeiten, Tätigkeiten kann man einfach machen, auch wenn man gerade besonders privaten Stress hat. Aber wenn man noch zusätzlich wichtige Sachen rund um die Uhr, ich glaube, das ist dann einfach nicht mehr drin. Ich meine, die einen stecken das vielleicht locker weg, andere trifft es hart. Ich kann nur sagen, und da werden bestimmt andere auch die Erfahrung gemacht haben, gerade wenn man noch Kinder zu Hause hat und dann auf einmal alleine in gewisser Weise dasteht, das kostet Kräfte, die man für andere Sachen dann nicht zur Verfügung hat. Das ist, und das kann man dann natürlich auch ausnutzen.
1: Ja, wir haben ja gefragt, nachvollziehbar oder verantwortungslos. Ich würde sagen, Sie sind da im Team nachvollziehbar, auch aus Ihren eigenen Erfahrungen heraus.
6: Ich finde das eben sehr verantwortungsvoll, wenn man sagt, ich kann die Kräfte dort nicht investieren. Die habe ich im Moment nicht, weil ich durch andere Sachen, die nicht vorhersehbar waren, dazwischen gekommen ist. Dann bin ich auf der Seite, dann sucht man sich einen neuen Vereinsvorsitzenden oder man lässt sich krank schreiben.
1: Ja, also verantwortungsvoll. Interessant, wie Sie das jetzt gewendet haben. Das stimmt ja wahrscheinlich dann, was die eigenen Kräfte angeht, um sich gerecht zu werden in dieser schwierigen persönlichen Situation, aber auch vor dem Hintergrund, welches Amt man sonst noch hat, dem man vielleicht nicht gerecht werden würde. Also, vielen Dank für diese Betrachtung unter 0800 5678 und 3x5. Und wenn wir jetzt die politische Verantwortung nochmal in den Blick nehmen, dann könnte ich Ilhan Uster vorlesen, der uns über die WDR5-App schreibt. Die Ministerin hat aufgrund der letzten Landtagswahlergebnisse richtig gehandelt. Ich hätte das auch von unserem Finanzminister Herrn Klingbeil gewünscht. Und dann schreibt er noch, die SPD muss sich jetzt Gedanken über einen Neuanfang mit neuer Führungsriege machen, um nicht wie die FDP zu enden. Christoph Ulrich, hat die SPD denn da noch eine ganze Riege, die man einwechseln könnte?
0: Das ist die Frage. Also ich habe ja vorhin schon Manuela Schwesig erwähnt. Auf die gucken jetzt alle. Sie konnten jetzt gut einwechseln in der Nachfolge mit Alexander Schweizer. Ich denke, das ist jetzt keine Wahl, wo man in Berlin sagt, ach, das ist eine schlechte Wahl. Zumindest persönlich bis dem, was man bisher gesehen hat von ihm, dem ehemaligen rheinland-pfälzischen Ministerpräsidenten. Aber wenn man jetzt mal schaut, was kann man denn an Persönlichkeiten aufbauen, die vielleicht ein gewisses Charisma haben, die vielleicht auch eine gewisse innere Unabhängigkeit haben. Das ist ganz wichtig bei so einem Parteivorstand, dann wird es halt schon relativ eng. Man hat in Baas und Klingbeil ja Hoffnungsträger gesehen. So ehrlich sollte man sich machen. Das hat man bis vor anderthalb Jahren gedacht. Und dann ging es relativ schnell rapide bergab und jetzt sagt man, jetzt müsste man die eigentlich ersetzen. Und irgendwann wird es bei der hohen Intensität, wo Persönlichkeiten wechseln innerhalb der SPD, da wird es auch schwierig, bekannte Persönlichkeiten zu finden, die man mal so eben einwechseln kann. Also Manuela Schwesig, wie gesagt, die steht auf dem Zettel. Wer weiß, wer aus Nordrhein-Westfalen da noch reingeht, weil zur Wahrheit gehört auch, Bärbel Baas ist auf dem Ticket der nordrhein-westfälischen SPD unterwegs gewesen. Das ist der größte Landesverband innerhalb der SPD, das ist auch der mächtigste mit. Die wollen natürlich auch persönlich kompensiert werden, nur da fällt mir jetzt keiner ein, wer es machen kann.
1: Ja, und die müssen sich ja konzentrieren auf die nächste Landtagswahl, also was die Kräfte angeht. Also insofern kann da eigentlich nichts kommen. Nehmen wir mal denjenigen, der jetzt eingewechselt wurde, weil er so Standby war, der ehemalige Ministerpräsident aus Rheinland-Pfalz. Wie viel wissen wir denn schon, was sich mit ihm jetzt vielleicht ändern wird oder intensivieren wird? Wofür steht er denn? Oder ist er da ein unbeschriebenes Blatt, wenn er jetzt als Arbeitsminister antritt?
0: Er galt ja eh immer schon als so eine gewisse Art von Führungsreserve der SPD, als er noch im Amt war. Er hat die Landtagswahl in Rheinland-Pfalz verloren. Er hat trotzdem noch eine Aufholjagd gestartet. Er war halt auch populär in Rheinland-Pfalz. Es hat trotzdem nicht gereicht, dass die SPD weiterhin die Staatskanzlei in Mainz besetzen kann. Sprich, er kommt jetzt nicht mit einem Gewinner-Image nach Berlin. Und arbeitsmarktpolitisch, sozialpolitisch wird er vor den gleichen Problemen stehen wie Bärbel Baas. Zwischen Union und SPD gibt es unterschiedliche Vorstellungen zur Rente, zur Pflege, zur Fragen der Gerechtigkeit, zur Finanzierung dieser ganzen Fragen. Die SPD ist eher auf der Umlagefrage von oben nach unten verteilen. Die Union will Sparpotenziale im System ausreizen und spricht auch einen offenen Sozialabbau an. Das sind immer noch Riesenhürden, die es zu überwinden gilt zwischen beiden Koalitionspartnern. Und da ist die Frage, wie Alexander Schweizer damit umgeht. Was vielleicht für ihn spricht, er hat eine Ampelregierung angeführt, nachdem er von Manu Dreyer das Amt übernommen hat. Und diese Ampelregierung war stabil. Und im Gegensatz zu der im Bund, die wir lange hatten.
1: Also in Rheinland-Pfalz
0: hat man gelernt, Pole zusammenzuführen.
1: Ja, er kommt mit Kompromissen, kennt er sich aus. Wenn nicht, aber in dem Fall nicht mit der CDU oder mit der Union. Wir werden da also abwarten müssen. Matthias in Nordhorn wartet auch am Telefon. Deshalb guten Tag.
7: Ja, guten Tag. Zunächst einmal die persönliche Motivlage. Ich glaube, die ist über alles erhaben und ich glaube, da braucht man wenig drüber diskutieren. Mein Punkt wäre nur, man sieht ja, dass es im Grunde von Anfang an zwischen der Koalition große Schwierigkeiten gegeben hat, um es vorsichtig auszudrücken. Und man hat so ein bisschen das Gefühl, dass die SPD nach einer Exit-Strategie sucht, wie sie aus dieser Koalition rauskommt, weiß aber umgekehrt auch, wie schwierig die Umfragewerte sind und sucht nach einer für Sie vielleicht günstigen Situation, wie Sie aus der Koalition rauskommt mit einem guten Gesicht.
1: Das aber woran machen Sie das fest? Frage. Also woran machen Sie genau diese Exit-Strategie fest?
7: Die Punkte, das, was Herr Klingbeil gesagt hat, Frau Schwesig gesagt hat, eigentlich müsste die CDU heute aus der Koalition aussteigen, nach dem, was Ihnen vorgeworfen wurde. Wenn dem so ist, dann hat die Koalition für mich ehrlich gesagt keine Tragweite mehr, wenn man sich so gegeneinander gegenseitig misstraut.
1: Welche Vorwürfe meinen Sie? Ich muss das mal eben sortieren, weil sonst steht es so mit vielen Fragezeichen im Raum. Welche Vorwürfe meinen Sie?
7: Ja, die Herr Klingbeil heute gesagt hat, Frau Schwesig, menschenverachtend und so weiter und so fort, ja. Weil eben ja scheinbar auch in der Phase der Trauer von Frau Baas ja schon einige CDU-Politiker angeblich ja gefordert haben, dass es weiter vorangehen müsste und das kritisiert haben. Mhm. So. Diese Nachrufe, hätte ich fast gesagt, diese Wortmeldung jetzt auch von Frau Schwesig und Herrn Klingbeil waren schon, finde ich, ziemlich heftig. Und da ist eben so die Frage, ist das nicht schon eine Form der Vorbereitung, wie die SPD aus dieser Koalition rauskommt, die doch für alle gefühlt wenig Zukunft hat.
1: Okay, also solche Aussprüche wie von Lars Klingbeil, hinter den Ämtern sind wir alle nur Menschen und die Angriffe waren unanständig. Das könnte der Anfang vom Ende oder eine Provokation sein, damit eben die Koalition tatsächlich endet. Das ist natürlich auch politisch brisant, denn das würde ja bedeuten, dass neu gewählt werden muss in diesen unruhigen Zeiten. Christoph Ulrich, Reaktion eines politischen Beobachters darauf?
0: Ich müsste jetzt gegen meinen eigenen Kommentar ansprechen, der vor dieser Sendung bei WDR.de publiziert worden ist, wo ich genau das beschrieben habe. Es ist eigentlich schwer vorstellbar, dass diese Koalition weiter agieren kann, weil die Anwürfe sind heftig, die Brüche sind klar und es gibt einfach das Bedürfnis in der SPD, aus dieser Koalition rauszugehen. Wenn ich mich durch den mächtigen Landesverband Nordrhein-Westfalen bewege, dann höre ich das immer wieder, dass man sagt, für die Landtagswahl wäre es am einfachsten, das ist eine sehr wichtige Landtagswahl, dass wir raus aus dieser Bundesregierung sind. Also man steht schon, fast 100.000 Mitglieder von 450.000 in Deutschland werden gerade darauf getrimmt, dass man Oppositionsarbeit gegen die eigene Bundesregierung macht für einen Landtagswahlkampf. Muss man sich mal vorstellen. Es gibt die Vorfälle zwischen Manuela Schwesig und Friedrich Merz, wo Manuela Schwesig gesagt hat, das lasse ich mir von dem nicht gefallen. Und man hört immer wieder das Wort und jetzt kommt die Einschränkung, es muss ja nicht zwingend neu gewählt werden. Es kann ja auch eine Minderheitsregierung von der Union geben. Die SPD sagt immer wieder, ihr könnt auch in der Minderheit regieren, denn es ist nicht so leicht, im Bund Neuwahlen auszurufen, wie das vielleicht in einem Landesparlament, wo das mit einfacher Mehrheit geht, gemacht werden kann. Es gibt schon noch den Bundespräsidenten, es gibt schon noch Mechanismen, wie gewählt wird und einen Bundestag, den lösen Sie nicht so leicht auf, wie jetzt ein normales Landesparlament. Okay. Und dann ist die Frage, gibt es eine Minderheitsregierung?
1: Aber wenn Christoph Ulrich sich so einig ist mit Matthias aus Nordhorn, dann hinterfrage ich das mal in Richtung von Matthias auch aus Nordhorn. Würde denn so etwas nicht der SPD auf die Füße fallen? Und wir haben ja nach nachvollziehbar oder verantwortungslos gefragt, wenn das Ziel ist, aus dieser Koalition auszusteigen, mit Blick auch auf die nächste Landtagswahl, hätte die SPD denn da ja Chancen, etwas zu gewinnen? Wie beurteilen Sie das, Matthias?
7: Naja, ich glaube, verantwortungslos wäre es, eine Koalition vorzuführen, wo alle wissen, sie hat keinen Bestand, sie tut diesem Land nicht gut. Und das merkt man doch, es knirscht an allen Ecken und Enden. Die notwendigen Reformen kommen ja scheinbar auch nicht voran, warum auch immer. Das fände ich verantwortungslos, jetzt zu sagen, wir warten noch bis in 2 Jahren, weil man Angst hat vor Neuwahlen, wo wir alle durchaus ahnen können, wie es ausgeht. Aber das fände ich ehrlich gesagt verantwortungsloser. Und jetzt hätte die SPD zumindest ja eine Möglichkeit zu sagen, okay, das ist ein so großer Vertrauensbruch gewesen, wir können diese Koalition nicht aufrechterhalten und würde dann vielleicht mit einem leichten Gewinnergefühl dort rausgehen.
1: Das heißt aber, Christoph Ulrich, in Düsseldorf, dass der Rücktritt von Bärbel Baas der Anfang vom Ende dieser Koalition ist.
0: Das kann es sein. Also da muss jetzt eine Menge passieren. Es kann eventuell sein, dass der Kanzler ausgetauscht wird, weil man in der CDU sagt, mit Friedrich Merz geht es nicht mehr. Kann ja passieren. Dann gibt es eine neue Geschäftsgrundlage, die kann funktionieren. Es kann sein, dass man sich jetzt mal innerhalb der Fraktion, da finde ich, ist das Problem, zwischen Union und SPD-Fraktion, mal einen Tisch setzt und sagt, also auf der persönlichen Ebene können wir so nicht weitermachen. Es kann sein, dass die CDU sagt, tatsächlich müssen wir von unserer Rhetorik runter, die sich dann eher wieder Richtung SPD bewegt. Das kann alles noch passieren, aber Stand jetzt würde ich einfach sagen, das Ding ist so vor die Wand gefahren, dass das eigentlich schwierig wird, genau wie der Hörer sagt, dass beide weitermachen und es ist dann auch eher verantwortungslos oft, wenn man in einer toxischen Beziehung stecken bleibt und nicht vorankommt, als wenn man sie beendet.
1: Ist die Frage, was dann die Alternative ist, im wahrsten Sinne des Wortes. Mehr Worte dazu beim erwähnten Kommentar von Christoph Ulrich auf WDR.de. Matthias Nordhorn live im WDR-5-Tagesgespräch. Vielen Dank dafür. Susanne Förster in Oberhausen, wo wollen Sie anknüpfen, auf der politischen oder auf der persönlichen Ebene?
8: Ja, hallo in die Runde. Ich möchte eigentlich nur persönlich anknüpfen. Ich habe die ganzen Gespräche jetzt auch leider nicht verfolgt, weil ich gerade erst nach Hause gekommen bin.
1: Das macht nix.
8: Aber ich war heute Morgen erstmal, ich habe das nur kurz im Radio gehört und dann sehr ausgehabt, dass Frau Baas zurückgetreten ist. Da dachte ich erst, die macht sich's ja leicht. Aber dann, ich wusste gar nicht die Hintergründe und die habe ich jetzt eben gehört. Und da denke ich, da gibt's doch überhaupt keine Diskussion drüber. Da ist jemand gestorben, da ist ihre Stieftochter gestorben. Das ist doch das Selbstverständlichste von der Welt, dass die Frau nicht ihre Ämter und ihre Arbeit so weiterführen kann, wie es war. Und dass sie die dann auch niederlegt. Da muss man gar nicht drüber reden. Das hat mein Vorredner gerade in den ersten Sätzen auch schon gesagt. Deshalb wiederhole ich das einfach nur mal jetzt gerade. Und
1: Um dem Nachdruck zu geben.
8: Ja, ich wusste ja nicht, dass er das auch sagt. So.
1: Ja, aber das
8: war also mein Gedanke zu der ganzen Sache. Ich finde, die Frau tut mir leid, das geht gar nicht.
1: Und da gibt es einige Stimmen, die uns auch über die WDR5-App erreichen. Peter Oedinger zum Beispiel schreibt, der Rücktritt von Frau Baas ist menschlich nachvollziehbar, politisch in diesen Zeiten schwierig für unser Land. Andrea Thomassen, schreibt, wenn Frau Baas dies entscheiden musste, wird sie es nach reiflicher Überlegung getan haben. Sie hofft, dass Frau Baas bald wieder zu einem Leben findet, in dem hoffentlich ihr Beruf irgendwann auf der politischen Bühne einen Platz finden möge. Also viel Verständnis eben auch für genau diesen Schritt, den sie gegangen ist. Aber wir haben eben zwei Ebenen und sie hat ja auch die beiden Ebenen angesprochen. Ich habe heute Morgen kurz gedacht, ob es vielleicht auch gereicht hätte, die persönlichen Gründe tatsächlich zu benennen und das andere wegzulassen. Susanne Förster, wie fanden Sie das jetzt, diesen Zweiklang, den es da gab, also persönlich und politisch?
8: Bitte?
1: Wie fanden Sie, dass Bärbel Baas beide Gründe genannt hat? Sie hat sich ja nicht nur zurückgezogen wie manch ein anderer und gesagt, aus persönlichen Gründen trete ich zurück, sondern sie hat auch gesagt, dass das politisch für sie schwierig war im Umgang mit dem Koalitionspartner.
8: Das kann ich auch verstehen, wenn es schwierig wird. Also vielleicht ist es für sie auch gerade nur schwierig in dieser Situation. Mhm. Vielleicht hätte sie ja unter anderen Voraussetzungen das wegstecken können und hätte ganz anders reagiert. Das kann ja auch sein.
1: Weil sie mehr Kraft dafür gehabt hätte.
8: Genau.
1: Ja. Susanne Förster, vielen Dank, dass Sie das aus Oberhausen nochmal bekräftigen. Karin Seidel hört mit in Bochum. Guten Tag.
9: Guten Tag, mein Name ist Karin Seidel.
1: Schön, dass Sie anrufen. Was wollen Sie sagen?
9: Danke. Also, Frau Baas hat meinen vollen Respekt für ihre Entscheidung. Sie ist die Einzige, die das entscheiden kann. Und ich finde, das sollte Anlass geben, nicht nur über die Auswüchse im Politikbetrieb nachzudenken, was weiß ich, persönliche Diffamierung, Roheit und so weiter, sondern über den normalen Politikbetrieb. Es ist wirklich nötig, dass einzelne Personen so viel Macht auf sich vereinen, dass einzelne Personen so viel Verantwortung tragen müssen, dass einzelne Personen ein dermaßen hohes Arbeitspensum haben, zum Beispiel Sonntagssitzungen. Wäre es nicht eine Möglichkeit, Politik meines Erachtens auch zu demokratisieren, auf mehr Schultern zu verteilen, dass einzelne PolitikerInnen, insbesondere im kommunalen Bereich, die ja oft ehrenamtlich arbeiten, das wirklich besser mit ihrem Leben vereinbaren können. Also wir müssen ja nicht vollkommen erschöpfte Menschen haben, die was weiß ich wie viele Stunden in der Woche arbeiten, sondern es wäre doch besser, das auf mehr Schultern zu fahren. teilen.
1: Wir haben ja gerade, Frau Seidel, auch über die Kraft gesprochen, die manchmal genau. da ist und manchmal nicht. Und wir erwarten ja alle als Wählerinnen und Wähler, dass die Kraft haben, die Entscheidungen zu treffen und ihr Pensum auch zu schaffen. Das heißt aber, was Sie sagen, und da schwingt eine Menge Empathie mit, dass die Politik mal innehalten müsste und sich fragen müsste, ob eigentlich so, wie das im Moment aufgesetzt ist, ob das überhaupt menschlich genug ist.
9: Ja, und ich fände es sehr viel demokratischer, wenn es halt viel besser verteilt wäre, wenn viel mehr Menschen Politik mitgestalten könnten und wenn letztendlich ja auch einzelne PolitikerInnen, es hat ja schon mehrere Rücktritte wegen Burnout oder so gegeben,
1: auch in der
9: SPD, einfach auch in anderen Parteien, dass die letztendlich teilweise am Rande der Erschöpfung sind und dann verantwortungsvolle Politik machen sollen.
1: Kevin Kühner zum Beispiel fällt mir gerade ein.
9: Ja, der fällt mir auch ein.
1: Christoph Ulrich, wenn wir jetzt zum Schluss im WDR5-Tagesgespräch mal über die Belastung reden, die die Politikerinnen und Politiker jeden Tag haben und Karin Seidel hören, die sagt, das muss geändert werden, damit es eben demokratischer zugeht und dass es leistbar wird.
0: Ja, das ist eine gute Frage. Man hat es ja in der SPD versucht mit der Doppelspitze, hat dann das blöderweise auf zwei Personen mit vier Ämtern konzentriert. Stellt sich jetzt heraus, dass es nicht klug ist in der Belastung. Auch jenseits dessen, was wir jetzt als Gründe für Bärbel Baas Rücktritt gehört haben. Wie weit arbeitsteilig man Politik auch zum Beispiel in Minister-Ministerinnen-Ämtern gestalten kann. Also dass man sagt, naja gut, dieses Ressort ist so groß, da machen wir jetzt zwei Positionen raus. Die müssen aber auch beide gleich gut bezahlt werden. Also Teilzeitminister, Ministerin ist immer etwas schwierig aufgrund der Aufgabe. Aber dass man Politik besser verteilen muss, partizipatorischer gestalten muss, also dass Leute sich mehr engagieren können, damit die Arbeit auch für gerade immer kleinteiliger werdende Politik gelöst werden kann. Das ist die große Aufgabe der Parteien. Da sehe ich die Parteien auch teilweise noch gar nicht so zeitgemäß, wie sie manchmal tun. Gerade zum Beispiel die SPD ist ein wunderbares Beispiel, wie man in den vergangenen Jahrzehnten immer wieder sehr ungnädig mit eigenen Vorsitzenden umgegangen ist. Da kann der Kulturwandel auch schon mal ein bisschen schneller gehen, das stimmt.
1: Da stecken also noch einige Botschaften drin. Bis Ende des Jahres, so hat Lars Klingbeil das angekündigt, ein neuer Vorstand gewählt wird auf einem Parteitag. Zum Schluss vielleicht auch noch die Worte von Rebecca Del Frate, die uns schreibt: Ein Schicksalsschlag kostet enorm viel Kraft und es braucht Zeit zur Regeneration. In so einem Fall weiter zum Tagesgeschäft zu gehen, könnte heißen, Fehler zu machen, die sonst nicht da wären. Jemand, der aufgrund derzeit mangelnder Kräfte sein Amt niederlegt, beweist Mut und handelt verantwortungsvoll der Bevölkerung und der Regierung gegenüber. Herzlichen Dank für alle Stimmen, auch für die von Christoph Ulrich aus Düsseldorf. Wir werden sehen, jetzt in der laufenden Woche, in den kommenden Wochen, welche Auswirkungen das hat. Denn die Koalition, die angezählt scheint, muss zur Kraft finden, wenn sie weitermachen will. Mein Name ist Ralf Erdenberger. Gleich kommt das Mittagsecho und bringt Sie auf den neuesten Stand. Vielen Dank und einen schönen Tag.

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1: 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Guten Tag. Das Statement heute früh gab es nur schriftlich, aber es hatte es in sich. Bärbel Baas tritt zurück als SPD-Chefin und als Bundesarbeitsministerin. Natürlich das Thema heute Mittag hier bei uns.
2: Bärbel Baas hat deutlich gemacht, dass jetzt Grenzen erreicht sind. Eine Politikerin, die in Zeiten des persönlichen Leids politischen Angriffen ausgesetzt ist.
3: Bärbel Baas ist eine von uns, eine, die in Duisburg wirklich bekannt dafür war, dass sie bei den Menschen ist, nah dran ist.
4: Das ist persönlich ein Schritt, den es zu respektieren gilt. Zeitpolitik ist ein sehr aufreibendes, auch hartes Geschäft in der Öffentlichkeit. Und es ist ein sehr schmerzsicher Rücktritt, den wir jetzt auch erstmal verarbeiten müssen.
1: Reaktionen von heute Vormittag vom SPD-Chef Lars Klingbeil, vom SPD-Chef in NRW Jochen Ott und vom SPD-Bundesumweltminister Carsten Schneider, SPD-Fraktionschef in NRW Jochen Ott natürlich. Heute endet für mich ein Kapitel, aber nicht die Geschichte. Das hat Bärbel Baas selber geschrieben auf ihrer Instagram-Seite heute früh gegen kurz vor acht. Und mit diesen Worten hat sie bekannt gegeben, dass sie den Bundeskanzler bitten wird, sie als Bundesarbeitsministerin zu entlassen und dass sie außerdem zurücktritt als Co-Chefin der SPD aus sehr persönlichen Gründen. Was das jetzt für die Partei bedeutet und für die Bundesregierung, das analysieren wir gleich. Erstmal blickt unser Reporter Benjamin Großkopf zurück auf ein politisches Leben, in dem jetzt erstmal die Pausetaste gedrückt ist.
5: Fünfmal direkt in den Bundestag gewählt, Ministerin mit dem höchsten Etat von allen, SPD-Chefin, lief eigentlich für Bärbel Baas eigentlich.
6: Ja, also ich würde jetzt in dieser Situation erstmal an den Menschen Bärbel Baas denken,
5: sagt der für Außen zuständige Kabinettskollege Johann Wadephul von der CDU. Baas Stieftochter ist gestorben und Baas erklärt schriftlich, keine Kraft mehr gerade, Regierungs- und Parteiarbeit vollumfänglich auszuüben.
6: Und wenn jemand wie Bärbel Baas sagt, sie ist in einer Überforderungssituation, dann muss man das zunächst einmal respektieren, ihre Trauer verstehen und auch berücksichtigen, dass diese Ämter uns allen sehr, sehr viel abverlangen.
5: Die SPD im Umfragetief, der Reformdruck auf Baas als Arbeitsministerin gewaltig. Immer wieder wird sie in den 1,5 Jahren Ziel von Angriffen. Zum Beispiel von Unternehmern, die sie auf offener Bühne beim Arbeitgebertag im November 2025 auslachen.
7: Sie belasten damit die Beitragszahler nicht. Das war auch eine Entscheidung, die wir im Koalitionsverhandlungen getroffen haben. Ja, das mag für Sie lustig klingen, aber wir hätten, das ist überhaupt nicht lustig, weil wir wirklich die Beiträge nicht.
5: Vor allem bei der Rente, aber auch bei Reformen auf dem Arbeitsmarkt, nicht nur den Arbeitgebern, sondern auch dem Koalitionspartner Union geht es oft zu langsam, zu wenig entschieden voran. Baas reagiert anfangs auf ihre eigene Art und Weise.
8: Diese Debatte gerade, dass wir uns diese Sozialversicherungssysteme und diesen Sozialstaat finanziell nicht mehr leisten können, ist, und da entschuldige ich mich jetzt schon für den Ausdruck, Bullshit. Das ist Bullshit.
5: Bärbel Baas, Duisburgerin, Politikerin, Vater Busfahrer, Mutter Hausfrau, fünf Geschwister, Widerstände ist sie gewohnt.
9: Mein ältester Bruder, das war damals so, der war auf dem Gymnasium, wurde dann, wie sagt man heute, abgeschult, er hat es nicht geschafft und dann hieß es, wenn der Junge das schon nicht schafft, dann brauchen wir sie gar nicht schicken.
5: Baas schickte sich schon selbst. Hauptschule, zwei Lehrerin, Abendschule, Vorständin in einer Betriebskrankenkasse und die Herkunft als Lebensthema. Je länger sie in der Bundesregierung ist, desto mehr merkt man ihr an, dass sie die Widersprüche fordern, manchmal überfordern. Grundeinstellung trifft auf leere Kassen, Wunsch auf Koalitionswirklichkeit. Zuletzt die Frage auch aus den hinteren Reihen der Union. Wo ist eigentlich Bärbel Baas, die sich doch eigentlich um das von ihr sogenannte Gesamtkunstwerk Rentenreform kümmern soll. SPD-Fraktionsvize Wiebke Esther stellt nach Baas Rückzug eine andere Frage.
10: Wie menschlich oder eben auch unmenschlich wird eigentlich inzwischen in diesem Politikgeschäft miteinander umgegangen? Weil ich auch überzeugt davon bin, dass es nicht besser wird, wenn wir Gesetze und Politik für Menschen machen wollen, in einem Umfeld, in dem Angriffe unter der Gürtellinie auch in solchen schwierigen Situationen dann nicht aufhören.
5: Klar ist, das Geschäft hört nicht auf. Die SPD greift die Union für die vorherigen Angriffe auf Baas an. Alexander Schweizer soll jetzt Bundesarbeitsminister werden. Und der SPD-Frauen formiert sich wiederum Widerstand, weil Schweizer eben keine Frau ist.
1: Und wir gehen in die Analyse mit unserem Korrespondenten im ARD-Hauptstadtstudio, mit Georg Schwarte. Respekt für die persönliche Entscheidung von Bärbel Baas, das ist heute das, was wir als erstes hören. Als zweites kommen dann aber schon die Zwischentöne, die Vorwürfe aus der SPD gegenüber der Union, die ja gerade auch schon kurz Thema waren. Wie groß ist heute die Wut bei den Sozialdemokraten?
0: Groß. Die Wut und Empörung wirklich übergroß bei der SPD. Lars Klingbeil, der SPD-Chef, sagte eben, das ist unanständig. Ich erwarte, dass wir aufeinander aufpassen. Wir müssen aufpassen, dass wir nicht die Guten in der Politik kaputt machen, sagt Lars Klingbeil. Nur zur Erinnerung, diese Bärbel Baas hatte um eine Auszeit gebeten, hat den Koalitionspartner CDU informiert. Ich habe einen Trauerfall in der Familie. Ich brauche ein paar Tage Ruhe. Diese Ruhe wollten ihr einige auch aus der zweiten Reihe in der Union nicht geben. Es gab weitere Angriffe, Reformaussitzerinnen. Wo bleibt der Gesetzentwurf zur Rentenreform? Wo zur Arbeitsmarktreform? Das hat schließlich dazu beigetragen, dass sie sagt, ich habe keine Kraft mehr. Und das sorgt für Empörung bei der SPD. Manuela Schwesig, die Ministerpräsidentin aus Mecklenburg-Vorpommern, SPD, die sagt, die Attacken der CDU unmenschlich, rücksichtslos. Karl Lauterbach, SPD-Politiker, der schreibt, ihr Rücktritt zeigt auch, dass bei aller Härte der Politik die zunehmenden persönlichen Angriffe die falschen Leute in die Politik bringt. Und dann nützt es offenbar wenig, dass der Kanzler sich auch zu Wort meldet. Er hat geschrieben, als Vater und Großvater könne er nur erahnen, wie schwer dieser Verlust wiege. Er wünsche Bärbel Baas und ihrer Familie viel Kraft. Sei es drum, die SPD an diesem Tag wirklich wütend.
1: Der andere Parteichef, Lars Klingbeil, der hat in seinem Statement auch gesagt, jetzt soll auf einem Parteitag zum Jahreswechsel die ganze Parteispitze neu gewählt werden. Das heißt ja, jetzt könnte im Prinzip die Diskussion losgehen, ob es bei einer Doppelspitze bleiben soll, ob Lars Klingbeil überhaupt Parteichef bleiben soll oder ob so Leute wie Manuela Schwesig oder vielleicht auch Boris Pistorius dann doch nochmal mehr in den Fokus rücken in der SPD-Führung. Wie könnte das jetzt ausgehen?
0: Ja, bei aller Tragik ist so ein Wechsel ja immer auch eine Gelegenheit und die wird die SPD jetzt ergreifen. Du hast gesagt, Lars Klingbeil, noch Co-Chef, hat erst einmal festgestellt, ja, Doppelspitze, daran wird nicht gewackelt. Also es wird auch beim nächsten Mal zwei SPD-Vorsitzende geben, vermutlich eine Frau und einen Mann. Ob er es dann noch ist, das ist die nächste Frage. Der Parteitag, ein Sonderparteitag, wird stattfinden im Dezember oder im Januar und dann wählen sie eben nicht nur die Nachfolgerin von Bärbel Baas, sondern tauschen möglicherweise oder bestätigen die gesamte Führungsspitze. Generalsekretär, die stellvertretenden Bundesvorsitzenden, aber eben auch die Zukunft von Lars Klingbeil, die steht da zur Disposition. Viele sind unzufrieden, auch mit dem SPD-Chef Klingbeil, das weiß er. Beim letzten Mal ist er wiedergewählt worden, nur mit 65%. Das war hart an der Höchststrafe vorbei. Also es könnte auch sein, dass dieser SPD-Chef Lars Klingbeil demnächst diesen Job zumindest los sein könnte. Und ein Name geistert hier natürlich heute durchs politische Berlin. Manuela Schwesig, das ist die in Anführungszeichen Wahlgewinnerin, die starke Frau der SPD in diesen Tagen, Wahlgewinnerin in Mecklenburg-Vorpommern, die könnte eine mögliche Nachfolgerin von Bärbel Baas werden. Bislang hat sie immer gesagt, ich will nicht, ich möchte nicht an die SPD-Spitze, sie hätte es machen können. Ein anderer Name, Rehlinger, Anke Rehlinger, Ministerpräsidentin aus dem Saarland. Auch sie hat bisher immer gesagt, ich will nicht, ich muss mich um Saarland kümmern, sie hat im nächsten Jahr da Landtagswahlen. Sei es drum. Wir müssen abwarten, Dezember oder Januar, dann knobelt die SPD ihre Spitze neu aus.
1: Die Analyse von unserem Korrespondenten in Berlin, Georg Schwarte, hier im WDR 5 Mittagsecho. Für diejenigen in der Union, die die SPD ohnehin auf der Bremse sehen bei den Reformen, war Bärbel Baas ja der größte Bremsklotz. Wir können nochmal erinnern, der Chef des Parlamentskreises Mittelstand, Christian von Stetten, der hatte noch vor einem Monat gefordert, dass der Kanzler seine Arbeitsministerin rauswirft. Das heißt, auch für diese Gruppierung könnte es ja eine Chance sein, dass es jetzt im Bundesarbeitsministerium einen Wechsel gibt. Auf eine Frau aus Nordrhein-Westfalen soll also ein Mann aus Rheinland-Pfalz folgen. Alexander Schweizer soll der neue Bundesarbeitsminister werden. Und einen Vorteil, den bringt er schon mal mit.
11: Alexander Schweizer ist nicht zu übersehen, egal wo er auftritt, mit seinen 2,6 Meter Körpergröße. Ganz hilfreich für jemanden, der sehr gerne im Mittelpunkt steht, der stets nach Macht strebt. Für den 53-jährigen Sozialdemokraten geht es auch lange Zeit immer nur nach oben. Juso-Chef, SPD-Generalsekretär, Fraktionschef, Landesminister. Der vorläufige Höhepunkt im Juli 2024. Die scheidende Ministerpräsidentin Malu Dreyer bietet Schweizer an, ihre Nachfolge anzutreten. Im Grunde von Tag 1 an geht es für ihn darum, den Posten des Regierungschefs in Rheinland-Pfalz auch zu verteidigen.
12: Das ist der Kampf meines Lebens. Ich komme nicht aus einer Familie, wo einem was geschenkt wurde. Mir hat keiner gesagt, du wirst mal Ministerpräsident. Und ich nehme das sehr stark auch als persönliche Herausforderung an, für all die Menschen, die auf mich setzen, diesen Kampf zu gewinnen.
11: Doch das geht bei der Landtagswahl im März krachend schief. Ausgerechnet mit Schweizer an der Spitze müssen die Sozialdemokraten erstmals nach 35 Jahren die Macht in Rheinland-Pfalz abgeben. Wahlsieg und Ministerpräsidentenamt gehen an die CDU. Für Schweizer ein herber Tiefschlag, den der dreifache Familienvater nur schwer verarbeitet. Sogar ein Rückzug aus der Politik scheint denkbar. Doch die SPD will ihn nicht gehen lassen.
12: Ich habe in den letzten Wochen wirklich zahlreiche Mails, Schreiben, SMS bekommen, viele Gespräche geführt von Kolleginnen und Kollegen außerhalb der Landtagsfraktion und aus der Landtagsfraktion, die mich genau darum gebeten haben, auch als Fraktionsvorsitzender zu kandidieren.
11: Neben dem Fraktionsvorsitz im Landtag übernimmt er auch den Posten als kommissarischer SPD-Landeschef. Wirklich glücklich wirkt Schweizer dabei nie, agiert er wie ein Schattenministerpräsident. Seit der Wahlniederlage wird über einen Wechsel des Südpfälzers nach Berlin spekuliert. Als möglicher Nachfolger von Parteichef Lars Klingbeil wird er ins Spiel gebracht. Kommentiert hat Schweizer die Gerüchte nicht. Dafür umso schärfer die Arbeit von Kanzler Friedrich Merz. Nun ist es der Job als Arbeits- und Sozialminister in der Bundesregierung, der Schweizer nach Berlin lockt. Das Ressort kennt er bestens als ehemaliger Landesminister für Arbeit und Soziales.
1: Alexander Schweizer soll neuer Bundesarbeitsminister werden und unser Reporter Dirk Rodenkirch hat ihn vorgestellt. Ulrike Frohleix ist da mit weiteren Nachrichten von heute.
13: Die Deutsche Post könnte das Porto bald so stark anheben wie noch nie, sodass etwa ein Standardbrief 1,15 Euro kosten könnte. Momentan sind es 95 Cent. Die Bundesnetzagentur hat einen Plan veröffentlicht, wonach das Porto im Januar 2027 um gut 20% steigen darf. Es ist davon auszugehen, dass die Post das auch voll ausnutzen wird. Die Europäische Union hat neue Strafmaßnahmen gegen Unterstützer des russischen Kriegs gegen die Ukraine beschlossen, und zwar in Rekordhöhe. Knapp 1600 Personen, Unternehmen und andere Organisationen stehen auf einer Liste mit Sanktionen. Die EU hat bereits viele Sanktionspakete beschlossen. Sie betreffen unter anderem Einreiseverbote und eingefrorene Bankkonten. Bundeswirtschaftsministerin Reiche sitzt in Saudi-Arabien fest. Dort beschießen die Houthis seit einigen Tagen internationale Flughäfen. Bei den Angriffen gab es mehrere Tote und Verletzte und der Flugverkehr in der Hauptstadt Riad war gestoppt. Reiche sollte eigentlich heute nach einer Konferenz in Saudi-Arabien zurückfliegen.
1: Und die nächsten Nachrichten, die gibt's hier um 13.30 Uhr.
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1: Reiche Eltern für alle. Diese etwas schwierig umzusetzende Forderung war mal vor einiger Zeit ein Slogan für Proteste aus dem linken politischen Spektrum und dabei ging es vor allem um Bildungsgerechtigkeit. Diesen Spruch könnte man aber auch heute mal wieder im Hinterkopf haben. Das Bundesverfassungsgericht in Karlsruhe beschäftigt sich nämlich ab heute mit der Gerechtigkeit beim Erben. Die einen sagen, große Erbschaften, die müssten eigentlich viel stärker besteuert werden. Die anderen sagen, Erben, das lohnt sich doch eigentlich jetzt schon nicht mehr. Und diese Perspektive, die kommt vor allem aus Bayern.
15: Die Regelungen, die wir jetzt haben, deuten darauf hin, dass vieles an Eigentum nicht mehr übergeben werden kann, ohne dass es nicht verkauft werden müsste. Und wir wollen haben, dass das Häuschen der Familien auch in den Familien bleiben kann. Und zwar in jedem Fall.
1: Das sagt der bayerische Finanzminister Albert Füracker. Und die Klage, über die heute vom Bundesverfassungsgericht behandelt wird, die wollen wir uns angucken in diesem Blickwechsel am 12. Oktober. Wir haben aber auch ein sehr konkretes Beispiel dabei und ich bin verabredet mit einem Philosophen, der sagt, Erben, das gehört mal, so wie es heute geregelt ist, ganz grundsätzlich abgeschafft. Erstmal wollen wir aber klären, worum es ab heute in Karlsruhe geht. Von dort berichtet aus der ARD-Rechtsredaktion Klaus Hempel.
16: Mit ihrer Klage möchte die bayerische Landesregierung erreichen, dass die Bundesländer bei der Erbschaftssteuer eigene Regelungen treffen können. Ein zentraler Punkt dabei, der Freibetrag, also der Betrag, auf den keine Steuer gezahlt werden muss. Der liegt für Witwen oder Witwer, die erben, bei 500.000 Euro, für Kinder bei 400.000 Euro. Die Landesregierung in München will erreichen, dass die Länder die Freibeträge selbst festlegen dürfen. Sie kritisiert, dass diese das letzte Mal vor 17 Jahren angehoben wurden. Seitdem seien die Preise deutlich gestiegen, etwa von Immobilien, die vererbt werden. Die bundesweit gleichen Freibeträge würden zu Ungerechtigkeiten führen. Ein Haus in Bayern sei oft mehr wert als in anderen Regionen Deutschlands. Deshalb müsse Bayern die Möglichkeit haben, eigene Freibeträge festzulegen. Mit einem Urteil dürfte erst nächstes Jahr zu rechnen sein.
1: Klaus Hempel hat berichtet. Das ist ja ein ziemlich komplexes Thema, deswegen ziehen wir es an dieser Stelle nochmal klar. Wenn Sie jetzt von Ihren Eltern ein Haus erben würden, dann ist das bis 400.000 Euro steuerfrei. Und wenn es 600.000 Euro wert ist, dann zahlen Sie nicht auf die ganzen 600.000 Euro Steuern, sondern nur auf die 200.000 Euro, die sozusagen zu viel wert ist. Außer Sie ziehen selber ein und wohnen da mindestens 10 Jahre, dann wäre es steuerfrei. Was das für Eigentümer und ihre Kinder heißen kann, wenn ein Haus zu viel wert ist, das wollen wir jetzt noch ein bisschen konkreter machen. Unser Reporter Hans-Joachim Viehweger hat ein Fallbeispiel aus München.
17: Peter Kellringer ist Vermieter mit Leidenschaft. Wenn in seinem Mietshaus im Münchner Westend handwerklich etwas zu tun ist, packt er meist selbst mit an. Er wohnt im gleichen Gebäude. Ein Gebäude, das in den vergangenen Jahren enorm an Wert gewonnen hat. Schließlich liegt es in einer angesagten Gegend der bayerischen Landeshauptstadt. Ein Millionenobjekt.
18: Also ein Wert sagt jetzt nichts über Reichtum aus, sondern es geht eigentlich darum, kann man damit arbeiten oder nicht. Und im Erbfall ist es halt so, dass diese Grundlage entzogen wird.
17: Kellringer verweist auf die aktuellen Regeln. Würden die beiden Söhne jetzt erben, würde wegen der höheren Immobilienpreise eine Erbschaftssteuer von jeweils 900.000 Euro fällig. Was es nicht leicht macht, ein solches Objekt in Familienhand zu behalten, auch wenn man gerne möchte, wie Sohn Maximilian betont.
19: Am Ende muss sich so eine Investition in die Zukunft auch immer lohnen, wirtschaftlich gesehen. Ich will das, meine Freundin würde das auch gern wollen, mein Bruder und dessen Lebensgefährtin auch. Und wenn man diese Bereitschaft hat, das zu tun, sollte man dementsprechend auch irgendwo entlastet werden. Zum Beispiel gerade bei der Erbschaftssteuer.
17: Das ist gerade ein Thema für Bayerns Finanzminister Albert Fürcker. Der CSU-Politiker würde gerne die Freibeträge beim Erben und Verschenken anheben. Freibeträge in Bayern müssten schließlich anders sein als in Mecklenburg-Vorpommern. Doch eigenständige Regeln im Freistaat sind derzeit rechtlich nicht möglich. Genau das will die Staatsregierung mit der Klage in Karlsruhe ändern. Eine Rolle spielt dabei auch, dass die Einnahmen aus der Erbschaft und der Schenkungssteuer beim Länderfinanzausgleich berücksichtigt werden.
15: Wir haben im Moment mehr als 50% der Einnahmen aus der Erbschaftssteuer an andere Länder zu bezahlen. Auch das ist per se ja schon etwas, was eigentumsfeindlich ist.
17: Eine Regionalisierung bei der Erbschaft und Schenkungssteuer lehnt dagegen Michael Schrodi, parlamentarischer Staatssekretär im Bundesfinanzministerium, klar ab. Der Freistaat werde sonst zur Steueroase für Superreiche, warnt der SPD-Politiker.
20: Bereits heute ist es so, dass Superreiche in Bayern nahezu keine Erbschaftssteuer zahlen. Anstatt diese Ungerechtigkeit anzugehen, will nun Bayern mit der Regionalisierung diesen Zustand zementieren. In der Verfassung steht, dass es eine Wirtschafts- und Rechtseinheit in Deutschland geben soll, genauso wie die Gleichwertigkeit von Lebensverhältnissen.
17: Die Klage sei daher sowohl politisch als auch verfassungsrechtlich abzulehnen, so Schrodis Fazit. Der Münchner Vermieter Peter Kellringer aber hofft auf Veränderungen. Sonst werde es für Private immer schwieriger, Häuser in der Familie weiterzugeben. Und wenn stattdessen Investoren die Immobilien übernehmen, werde es für Mieter häufig teurer. Seine Mieterin Elisabeth Bußhardt jedenfalls würde ungern tauschen.
21: Das ist sehr viel einfacher und persönlicher. Die Probleme lassen sich anders ansprechen als in einer großen Wohnungsgesellschaft.
17: Auch wenn ein Problem im Haus ist und der Vermieter das schnell regelt.
1: Hans-Joachim Viehweger hat berichtet. Jetzt kann man sich dieses Thema ja aus den verschiedensten Perspektiven angucken. Das tun wir auch immer gerne hier im Blickwechsel im WDR5 Mittagsecho. Die juristische Seite haben wir uns angeguckt, die Seite der Betroffenen und auch die politischen Argumente. Jetzt werden wir aber mal vergleichsweise radikal und sprechen über die Forderung, das Erben in Deutschland, so wie es jetzt ist, grundsätzlich abzuschaffen. Und diese Forderung kommt von Stefan Gosepart, Professor für Philosophie an der Freien Universität Berlin. Ich grüße Sie.
22: Ich grüße Sie auch.
1: Reiche Eltern für alle, damit haben wir ja angefangen. Und weil das nicht möglich ist, bleibt also nur reiche Eltern für keinen?
22: Naja, also im Prinzip geht es ja darum, dass es eine natürliche Lotterie ist. Welche Eltern man hat, kann man sich nicht aussuchen. Entschuldigung. Und das heißt aber natürlich jetzt in gewisser Weise, die Idee dahinter ist eigentlich, dass das Erbe für alle gleich sein sollte. Und da die unnatürliche oder die durch die Natur begebene Ungleichheit ungerecht ist. Und das kann man eben so herstellen, dass man entweder das Erbe abschafft oder dass man ein gleiches Grunderbe für alle schafft, nämlich so, dass der Staat umverteilt und allen dann ein bestimmtes Erbe auszahlt.
1: Das wäre dann die Idee, quasi das Erbe mit 100% zu besteuern. Wo würde das Geld denn dann stattdessen hingehen? Tatsächlich nur an die Einzelnen oder soll es auch an den Staat quasi oder an die Infrastruktur oder an die Schulen?
22: Also an die Schulen würde ich sagen, also die größte Verletzung, die durch die Erbschaft passiert, ist, dass die Chancengleichheit verletzt wird. Diejenigen, die in eine reiche Familie geboren werden, haben viel größere Chancen. Und die Chancengleichheit stellt man am sinnvollsten dadurch her, dass man tatsächlich ab dem ersten Tag in die Erziehung von Kindern investiert. Und das heißt eben in Bildungseinrichtungen. Man kann dann am Schluss noch überlegen, ob man irgendwie mit 18 oder 25 ein gewisses Grunderbe auszahlen will, aber das wäre dann nur noch on top of it.
1: Gerade ist es aber ja so, dass jemand, der jetzt vielleicht mit Mitte 30 eine Wohnung kaufen will, aber durch seinen Job bis dahin überhaupt nicht genug Eigenkapital zusammen hat, im Prinzip weiß, wenn ich nichts erbe, dann kann ich diese Wohnung niemals abbezahlen. Was sagen Sie so mal jemandem?
22: Ja, das ist natürlich eine Ungerechtigkeit, die unter anderem jetzt auch dadurch entstanden ist, dass Immobilien in Deutschland so teuer geworden sind. Und dazu kommt natürlich jetzt nochmal, dass man normalerweise mal mit 35 gar nicht erbt, weil wir die demografische Entwicklung haben. Wenn man erbt, erbt man in der Regel auch erst mit 60 oder 65. Gut, man kann dann von den Eltern schon einen Kredit bekommen und dadurch stellt sich dann wieder die Ungerechtigkeit her, dass einige eben einen Kredit der Eltern bekommen und sich eine Immobilie kaufen können und andere nicht. Und das ist sicherlich eine Unfairness. Und deshalb spielen natürlich gerade auch die Immobilien, das kam ja in dem Beitrag vorher auch vor, eine ganz große Rolle, weil die Leute, weil die Wohnungsfrage jetzt eine der dringendsten Fragen in Deutschland ist und einige eben privilegiert wohnen können, weil sie erben und andere nicht.
1: Aber nimmt man Menschen, die ja was geleistet, was aufgebaut haben, nicht auch ein Stück weit Stolz oder Würde weg, wenn sie dann nicht mehr in der Lage sind, das an ihre Kinder weiterzugeben?
22: Naja, sie haben geleistet für ihr eigenes Eigentum. Das sollten wir anerkennen. Die Frage ist, ob daraus ein Recht entsteht, das einfach weiterzugeben. Denn für die nächste Generation ist es ja unverdientes Eigentum. Die haben ja nichts dafür getan. Und natürlich wird man sagen können, man kann bestimmte Geschenke machen in einem

0: Dankeschön.
1: Jetzt ist es natürlich so, dass das Grundgesetz das Erbrecht schützt und Politik ja auch immer Kompromiss ist. Das heißt, da müssten wir dann nochmal drüber reden, was man davon tatsächlich umsetzen könnte. Das Bundesverfassungsgericht verhandelt also heute über regionale Unterschiede beim Erben. Morgen geht es dann um die Frage, ob Menschen, die ein Unternehmen erben, aktuell besser behandelt werden als Menschen, die privat was erben. Dieses Thema können wir also an dieser Stelle auch weiter vererben an alle, die morgen im Dienst sind. Und wenn Sie diesen Blickwechsel nochmal nachhören möchten oder weiterempfehlen an die Erbengemeinschaft Ihres Vertrauens oder so, geht gleich auch online in ARD Sounds.
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1: In der ersten Staffel der Serie House of Cards, da gab es eine Szene, die viele vielleicht gar nicht mehr so richtig auf dem Schirm haben, die das damals geschaut haben und die vielleicht auch nicht jeder sofort verstanden hat. Die Szene spielt bei den beiden Hauptfiguren zu Hause und die Ehefrau des Protagonisten, Claire, die geht da in die Küche, um eine neue Flasche Wein aus dem Kühlschrank zu holen. Und als der Kühlschrank offen ist, bleibt sie aber davor stehen, um die kalte Luft zu spüren. Und als sich vielleicht der ein oder andere beim Zugucken noch gefragt hat, was da passiert, kommt ihre Besucherin dazu und weiß sofort, was los ist. Die beiden Frauen sprechen dann auch kurz über die Wechseljahre und über ihre Folgen. Hitzewallungen sind wahrscheinlich das bekannteste Symptom und das kann tatsächlich auch über viele Jahre da sein. Die Bandbreite, die ist aber viel größer. Schlafstörungen, Konzentrationsprobleme, aber auch Kopfschmerzen, Gewichtszunahme kann alles eine Rolle spielen in den Wechseljahren. Und so richtig viel gesprochen wird über dieses Thema nicht. Deswegen war es schon bemerkenswert, dass es diese Szene überhaupt gegeben hat bei House of Cards. Wir kümmern uns heute aber ausführlich um das Thema Wechseljahre in einer ARD-Story um 22.50 Uhr im Ersten. Antonia Köhn ist die Autorin dieser Story. Ihr habt euch nicht nur den privaten Bereich angesehen, sondern auch den beruflichen Kontext. Nimm uns mal mit, wie schwer war es da, an Arbeitgeber zu kommen, die was dazu sagen wollten?
3: Es war nicht einfach. Also ich muss sagen, wir haben natürlich auch versucht, bestimmte Berufsgruppen anzusprechen, wo das Thema vielleicht mehr Probleme bei der Arbeit auslösen kann, wie zum Beispiel Beamtinnen oder Lehrerinnen zum Beispiel. Und also oftmals war das ein Problem nicht von den Frauen selber, die wollten reden. Es ist ein Redebedarf da, ganz klar. Sondern von den Arbeitgeberinnen und Arbeitgebern.
1: Ja, wo wart ihr denn überall? Also mit wem seid ihr denn ins Gespräch gekommen?
3: Also ich habe mit mehreren Lehrerinnen gesprochen, hätten wir auch bei ein, zwei sogar drehen können. Das wurde dann auch von der Schulleitung genehmigt. Und am Ende haben wir bei der Bundespolizei in Frankfurt gedreht, am Flughafen. Da gab es einen Workshop von der Susanne Liedtke, die sich darauf spezialisiert hat, Unternehmen zu unterstützen und zu beraten bei dem Thema. Und ich glaube, das war der bestbesuchste Workshop, den sie je hatten. Vor Ort. Also die Frauen kamen da wirklich reingeströmt. Das sind Bundespolizistinnen. Ich weiß nicht, ob das bekannt ist, aber das darf ja eine Frau erst seit 40 Jahren Bundespolizistin werden. Davor waren es immer nur Männer. Das heißt, es ist auch die erste Generation, die bei der Bundespolizei in die Wechseljahre kommt, sozusagen. Mhm. Und dementsprechend hatten diese Frauen Bedürfnisse und Redebedarf. Und,
1: aber bei der Arbeitgeberseite war das ein bisschen schwieriger, ne? Also dieser Workshop und ja. Die Frauen ja, aber die Arbeitgeber dann, also die Bundespolizei an sich, die war da ein bisschen schwieriger.
3: Ja, in der Tat. Schön, dass du das fragst, weil das ist jetzt im Film nicht so klar, aber wir haben danach versucht, also nach diesem Workshop mit einigen der Frauen zu drehen. Die hatten auch alle Bock. Aber die Pressestelle hat es nicht erlaubt. Und zwar, ARD ist natürlich deutschlandweit, wird ausgestrahlt. Da muss man dann auch nach Potsdam sich wenden. Und da hat dann der Pressesprecher mir abgesagt.
1: Aus terminlichen Gründen oder gab es da eine?
3: Offiziell hieß es, wir können das nicht erlauben, dass die Beamtinnen über ihre Arbeit sprechen, sozusagen. Aber in den Vorgesprächen war schon ganz klar rauszuhören, dass sie natürlich abtasten wollten, inwieweit die Story da ja kritisch auch drüber berichtet. Und ich glaube, bei dem Format ist natürlich auch jedem Pressesprecher, jeder Pressesprecherin klar, dass wir jetzt nicht in irgendeinen also, dass wir da jetzt keine Werbung oder sowas machen, sondern dass es natürlich auch die Fakten niederlegt und auch die Problematiken zeigt. Das habe ich auch nicht verschwiegen und dementsprechend wurde es uns dann auch nicht erlaubt. Da ist immer noch diese Angst, dass das dann gegen sie ausgelegt werden könnte. Und man muss auch dazu sagen, das ist eine ganz klare Erfahrung, die ich während des Films gemacht habe, ist, je höher man geht, also in die Direktion, in die Abteilungsleitung, desto weniger sind Frauen bereit, darüber offen zu sprechen.

0: Weil dann doch noch irgendwie die Angst da ist oder das Bedenken, dass man sich angreifbar macht in der Art?
1: Ja, das ist ein, also ich sag mal, das Tabu ist besser geworden, aber da ist immer noch ein Stigma. Ganz klar, also es wird immer noch stigmatisiert und es ist immer noch ein Problem und Frauen werden immer noch als schwach dargestellt oder wahrgenommen. Und je höher man geht, das wissen wir alle mehr, da ist natürlich auch eine andere Verteilung zwischen Mann und Frau in den oberen Etagen. Und je weniger sind die Frauen bereit, auch ehrlich und offen über die Wechseljahre zu sprechen.
0: Heute Abend 22.50 Uhr im Ersten. Was nimmst du selber mit aus diesem Film, der dann fertig geworden ist nach 2 Jahren?
1: Das ist auf jeden Fall ein Film, der mir gezeigt hat, inwieweit Frauen nicht gesehen würden in der Medizin, in der Politik und wie schwer es ist für Frauen, diese Themen, die ja eigentlich ganz natürlich sein sollten, offen darüber zu sprechen, auch in der Arbeitswelt. Und für mich persönlich finde ich es super und wichtig, dass das von den Frauen gekommen ist und wie viele Frauen es gibt, die jetzt offen darüber reden, auch in der auch in der Popwelt etc. Und das finde ich gut und wichtig und tragisch, dass das nicht von der Politik viel früher oder von der Medizin, vor allen Dingen von der Medizin viel früher angegangen wurde. Das ist so, was ich mitnehme und ich freue mich, dass der läuft und ich hoffe, dass viele Frauen den sehen, weil er dann schon so ein bisschen auch wachrütteln kann, dass wir da alle was zu sagen sollten.
0: Und Männer auch.
1: Absolut, Männer auch. Ich rede jetzt viel von Frauen. Klar, es ist natürlich auch ein Frauenthema, aber genau, also für euch Männer da draußen ist auf jeden Fall auch ein Thema, was wichtig ist und so ein bisschen Bewusstsein, bisschen mehr Kenntnis darüber ist auf jeden Fall für jedes Miteinander gut.
0: Unsere Reporterin Antonia Köhn und wenn Sie sagen 22.50, das ist mir zu spät, die Story über die Wechseljahre gibt's auch schon in der ARD-Mediathek. Kurzwahl 2, zum Schluss noch eine Premiere und zwar eine für Manuel Neuer. Der spielt ja seit inzwischen über 20 Jahren in der Fußball-Bundesliga und in dieser ganzen Zeit, da war es ihm bisher gelungen, sich kein einziges Mal die Note 6 einzufangen vom Fußballmagazin Kicker, das ja immer die Spieler bewertet. Damit ist jetzt aber Schluss. Für sein Spiel am Wochenende gegen den FC Augsburg gab es zum ersten Mal die 6 für Manuel Neuer. Zeigt aber ja immerhin, dass man sich auch mit 40 Jahren beruflich nochmal was Neues geben kann. Man muss nur die positiven Seiten sehen. Die positive Seite fürs weitere Programm ist jetzt Jörg Brunsmann. Der macht weiter mit dem Wirtschaftsmagazin und wir hören uns dann wieder um 18.30 Uhr, wenn Sie mögen, im Echo des Tages. Bis dahin, vielen Dank für Ihr Interesse. Ich bin Tobi Strauß und raus.
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3: Die Nachrichten mit Ulrike Frohleix. Guten Morgen.
4: Ich bin über diesen Schritt sehr traurig und gleichwohl kann ich ihn persönlich zu 100% nachvollziehen.
3: SPD-Co-Parteichef Klingbeil bedauert, dass Bärbel Baas von ihren Ämtern als Bundesarbeitsministerin und SPD-Chefin zurücktritt. Die 58-Jährige begründete den Schritt unter anderem mit dem Tod ihrer Stieftochter. Sie habe festgestellt, dass sie Zeit brauche, um ihre Trauer zu verarbeiten. Baas erklärte außerdem, sie sei zuletzt verstärkt öffentlich angegriffen worden, auch aus den Reihen der Union. Klingbeil zeigte sich erschüttert, auch weil der Todesfall Politikern von CDU und CSU bekannt gewesen sein soll.
4: Bärbel Baas hat deutlich gemacht, dass jetzt Grenzen erreicht sind. Eine Politikerin, die in Zeiten des persönlichen Leids und der persönlichen Trauer politischen Angriffen ausgesetzt ist. Ich will es für mich in aller Klarheit sagen, das ist unanständig und niemand in unserem Land sollte das ertragen müssen.
3: Neuer Arbeitsminister soll der frühere Ministerpräsident und heutige SPD-Fraktionschef in Rheinland-Pfalz-Schweizer werden. Auf einem Bundesparteitag wollen die Sozialdemokraten zum Jahreswechsel ihre gesamte Führung neu zur Wahl stellen. Auf einen entsprechenden Vorschlag habe sich das SPD-Präsidium geeinigt, sagte Klingbeil. Ob er selbst noch einmal antritt, ließ er offen. Der Wirtschaftsnobelpreis geht an 2 US-Forscher, Robert E. Hall und Michael Woodford. Sie haben untersucht, was Volkswirtschaften zum Schwanken bringt und wie die Politik dagegen halten kann. Arne Bartram, WDR Stockholm.
5: Dafür entwickelten sie Modelle, die bei den Entscheidungen von Menschen und Unternehmen ansetzen. Wie viel geben Familien aus? Wie viel sparen sie? Wann ändern Firmen ihre Preise? Auch die Erwartungen an die Zukunft spielen eine wichtige Rolle. Ihre Forschung hilft Regierungen und Zentralbanken, die Wirtschafts- und Geldpolitik besser zu planen, etwa bei Zinsen und staatlichen Ausgaben. So könnten sie versuchen, Krisen abzumildern, Arbeitsplätze zu schützen und starke Preisanstiege zu verhindern. Der Wirtschaftspreis ist streng genommen kein echter Nobelpreis, denn er war im Testament von Alfred Nobel nicht vorgesehen. Er wird seit 1969 von der schwedischen Reichsbank verliehen, in Gedenken an Alfred Nobel.
3: Wer Briefe mit der Deutschen Post verschickt, muss dafür voraussichtlich künftig mehr zahlen. Die Bundesnetzagentur hat der Post erlaubt, das Briefporto im Schnitt um rund 20% zu erhöhen. Anne Burkhardt, WDR Bonn.
6: Das ist wesentlich mehr als bei der Portoerhöhung vor 2 Jahren. Das bedeutet aber nicht automatisch, dass sich Briefe und Pakete genau in diesem Maß verteuern, sondern es ist ein Spielraum, den die Bundesnetzagentur der Deutschen Post AG einräumt. In der Berechnung enthalten seien die allgemeine Preissteigerung, die sogenannte Produktivitätsfortschrittsrate und ein angemessener Gewinnzuschlag sei auch berücksichtigt, so die Bundesnetzagentur. Der neue Portorahmen soll ab dem 1. Januar 2027 für 2 Jahre gelten. Allerdings ist die Entscheidung der Bundesnetzagentur noch nicht endgültig. Die Deutsche Post AG, andere Zustellunternehmen und Verbraucherschutzorganisationen können bis zum 30. Oktober Einspruch einlegen.
3: Die Europäische Union hat neue Strafmaßnahmen gegen Unterstützer des russischen Kriegs gegen die Ukraine beschlossen, und zwar in Rekordhöhe. Knapp 1600 Personen, Unternehmen und andere Organisationen stehen auf einer Liste mit Sanktionen. Die EU hat bereits viele Sanktionspakete beschlossen. Sie betreffen unter anderem Einreiseverbote und eingefrorene Bankkonten. Am Landgericht Arnsberg hat der Prozess um ein monatelanges Martyrium einer Frau begonnen. Die 4 Angeklagten sollen sie letztes Jahr in einem Wohnhaus festgehalten, gequält und vergewaltigt haben. Ein Anwohner hatte die Frau gefesselt und bewusstlos auf der Terrasse gesehen und die Polizei gerufen. In Paris ist eine beliebte Markthalle vollständig niedergebrannt, der Marché des Enfants Rouges im Stadtteil Marais. Der Feuerwehr zufolge stürzte die Metallkonstruktion des Daches ein und alle Stände wurden zerstört. Der 1615 gegründete Markt stand unter Denkmalschutz.
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3: In Leverkusen-Opladen gibt es für einige Schülerinnen und Schüler in den nächsten Wochen erstmal Distanzunterricht. Im Berufskolleg wurde in mehreren Räumen der giftige Schadstoff PCB entdeckt. Phil ist Schüler am Berufskolleg, ihm macht der neue Fund Sorge.
7: Das ist ein total dummes Gefühl. Ich weiß jetzt ja überhaupt nicht, ob alle Räume belastet sind und ob ich jetzt gesundheitliche Schäden davon getragen habe.
3: Dass ausgerechnet am Berufskolleg in Leverkusen-Opladen PCB gefunden wurde, sorgt für Diskussionen. Das Schulgebäude wurde vor 15 Jahren schon wegen PCB saniert. Das Wetter in Nordrhein-Westfalen: Am Nachmittag viel Sonne bei wenig Wolken. Es bleibt trocken, aber frisch in Warburg bis 15, in Brühl bis 16 und in Dietzlaken bis 17 Grad. In den kommenden Tagen wird es wieder was wärmer, bei Wolken und etwas Regen bis 19 Grad. Das war WDR aktuell. 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A3, Köln Richtung Oberhausen, zwischen Solingen und Kreuzhilden etwa 10 Minuten plus 6 Kilometer stockender Verkehr. A3, Köln Richtung Oberhausen, zwischen Kreuzhilden und Kreuzratingen Ost etwa 20 Minuten plus 5 Kilometer Stau nach einem Unfall. A4, Aachen Richtung Köln, zwischen Kreuz Köln West und Köln Klettenberg etwa 10 Minuten plus 3 Kilometer Stau. A40, Dortmund Richtung Essen, zwischen Dortmund-Dorstfeld und Dortmund-Lütgendortmund etwa 10 Minuten plus 3 Kilometer Stau. Und die B7, Iserlohn Richtung Arnsberg, zwischen Hemer und Menden-Hassenbruch etwa 10 Minuten plus 2 Kilometer Stau.
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8: Mein Name ist Jörg Brunsmann. Schönen guten Tag. Ist schon erstaunlich, ne? Alfred Nobel, der Stifter des Nobelpreises, ist ja als Erfinder und Unternehmer zu dem Reichtum gekommen, auf dem bis heute der nach ihm benannte Preis aufbaut. Aber ein Preis für die beste Leistung in den Wirtschaftswissenschaften, da hat er damals nicht dran gedacht, der gute Mann. Der Preis, der also gar kein echter Nobelpreis ist, wird erst seit 1969 verliehen und gestiftet wurde er von der schwedischen Nationalbank. In der Öffentlichkeit steht der Wirtschaftspreis aber den anderen Nobelpreisen in nichts nach. Heute zum Ende der Nobelpreiswoche wurde bekannt gegeben, wer den Preis in diesem Jahr bekommt. Mehr dazu gleich hier bei uns. Erst aber geht es um einen Mann, der unbedingt einen Nobelpreis haben will, am besten den Friedensnobelpreis. Der ist wieder an ihm vorbeigegangen. Dafür hat US-Präsident Trump jetzt mit ganz anderen Problemen zu kämpfen. In gut 3 Wochen, am 3. November, finden in den USA Zwischenwahlen statt. Und sollte Trumps Partei, die Republikaner, diese Wahlen verlieren, dann kann Trump nicht mehr so einfach durchregieren. Er würde dann zur berühmten Lame Duck, zur lahmen Ente. Einer der Gründe, warum viele von Trumps Ex-Wählern sich gerade abwenden, das sind die hohen Energiepreise in den USA. Um die zu senken, hat der US-Präsident jetzt einen seiner berühmten Deals verkündet. Die Sanktionen gegen Russland werden in diesem Bereich aufgehoben. Diesel darf von Russland wieder direkt in die USA geliefert werden. Was bedeutet das für den Energiemarkt und auch für die Preise hier bei uns? Darüber sprechen möchte ich mit meiner Kollegin Ute Scheins aus der WDR Wirtschaftsredaktion. Ute, könnten die Dieselpreise durch den Deal wirklich sinken, möglicherweise auch bei uns in NRW?
9: Also wohl jetzt eher nicht. Diese 300.000 Tonnen Diesel, die jetzt der russische Präsident als erste Lieferung zugesagt hat, die dürften mit Sicherheit keine großen Auswirkungen auf den Dieselpreis haben. Denn diese 300.000 Tonnen, die decken gerade mal den Dieselverbrauch in den USA für 14 Stunden ab.
8: 14 Stunden.
9: Also das ist da schon sehr überschaubar. Das lässt sich aus den Daten der US-Energiebehörde ablesen. Also der Effekt ist dann wohl kaum zu spüren, dürfte selbst die Dieselpreise in den USA nicht großartig bewegen und auch auf dem Weltmarkt dann schon gar nicht. Deswegen dürften wir davon sicherlich auch in NRW nichts merken.
8: Ja gut, aber diese 300.000 Tonnen, die sollen ja nur eine erste Lieferung sein. Der US-Präsident hatte in der Ankündigung seines Deals mit Putin von weiteren Lieferungen gesprochen. Könnte sich das dann vielleicht bei den Preisen doch bemerkbar machen?
9: Das kommt drauf an, wie viel dann wirklich von diesen Mengen auf dem Weltmarkt landen. Der US-Präsident, der hat ja in seiner ersten Ankündigung erstmal nur gesagt, dass diese 300.000 umgehend kommen sollen. Eine weitere halbe Million im November und dann auch nochmal einiges mehr, also von 1 Million sofort danach. Und so sollte es dann lustig weitergehen. Sollte es jetzt Russland würde es jetzt tatsächlich schaffen, dauerhaft, langfristig größere Mengen Diesel zu exportieren, dann könnte es tatsächlich eher einen Effekt haben, sagt Samina Sultan vom Arbeitgebernahen Institut der deutschen Wirtschaft IW in Köln.
10: Wenn sich das wirklich verstetigt, dass Russland wieder zuverlässig liefern könnte, dann würde das einen Unterschied machen können, in dem Sinne, dass sie auch wirklich erhebliche Mengen liefern könnten. Aber es ist ja selbst in der russischen Verlautbarung so, dass sie da noch Fragezeichen gemacht haben an die weiteren Lieferungen.
9: Ja, der Punkt ist nämlich, dass durch den Krieg Russlands mit der Ukraine viele russische Raffinerien beschädigt sind oder auch in Teilen zerstört wurden. Und Diesel fehlt jetzt auch im eigenen Land, also in Russland selber. Deswegen hatte Russland auch den Export von fertigen Dieselprodukten teilweise eingeschränkt oder sogar auch verboten. Deswegen muss man tatsächlich jetzt mal schauen, was am Ende bei dieser Vereinbarung überhaupt rumkommt. Der russische Präsident Putin, der hat zwar gesagt, hat das bestätigt, den Deal, und auch seine Bereitschaft angekündigt, mehr Erdöl und Produkte wie Benzin und Diesel an den Weltmarkt zu liefern für die USA, also für den Weltmarkt auch. Ja, aber ob da wirklich am Ende viel bei rumkommt, da wage ich ein dickes Fragezeichen hinterzusetzen.
8: Jetzt ist ja die Entscheidung von Trump vor allem politisch umstritten. Ich meine, der Mann hat selbst Gesetze mit verabschiedet, die hat Sanktionen gegen Russland vorsehen, eben auch verbieten, dass Diesel in die USA importiert wird. Und was macht er? Er bricht jetzt quasi sein eigenes Gesetz, seine eigenen Sanktionen. Da frage ich mich, warum hat er sich nicht für ein anderes Instrument entschieden, um die Dieselpreise zu senken? Zum Beispiel sowas, wie wir auch in Deutschland haben, Energiesteuer auf den Sprit senken.
9: Dazu müsste ich natürlich jetzt Trump in den Kopf gucken können.
8: Das kann er, glaube ich, nie mehr selber.
9: Ja, genau, das weiß er selbst vielleicht nicht und auch schon gar niemand anders. Wenn ich mir jetzt mal seine Politik insgesamt anschaue, dann ist er ja eher schon so ein Freund davon, die Marktkräfte walten zu lassen. Also weniger staatliche Eingriffe. Er sagt ja eher mehr Öl produzieren, Drill, Baby Drill, mehr liefern lassen und eben so die Preise sinken lassen. Das ist so seine Vision. Diese andere Möglichkeit, zum Beispiel wie so ein Steuerrabatt auf jetzt Energiesteuer, so ein Tankrabatt, da würde ja der Staat tatsächlich Geld verlieren. Also das ist für den Steuerzahler teuer, war es ja auch bei uns und ist es. Sowas findet Trump bekanntermaßen natürlich nicht geil. Dazu nochmal Samina Sultan.
10: Warum er nicht anders agiert, ist ein Stück weit, ne, weiß man ja nie. Aber natürlich haben die USA auch nicht so viel fiskalischen Spielraum. Die sind ja schon sehr hoch verschuldet.
9: ja, also dann lieber doch dem russischen Präsidenten jetzt kurz vor den Zwischenwahlen die Hand reichen, um eben die Preise zu drücken. Obwohl eben Trump, du hast es eben schon angedeutet, die Sanktionen gegen Russland gerade erst im September verschärft hatte und sozusagen den Weg freigemacht hatte, ja, Sanktionen gegen Länder zu erheben wie Indien, die weiter klar dazu stehen und sagen, wir importieren weiter russisches Öl und Gas. Aber jetzt wieder die nächste Kehrtwende, weil es eben ihm passt. Die USA heben die Sanktionen auf, erstmal vorübergehend bis nächstes Frühjahr. Motiv sind eben die Zwischenwahlen. Es hat auch jede Menge massive Kritik gegeben aus den, nicht nur von der EU, von der EU-Außenbeauftragten, sondern auch aus den USA selber. Es ist das Ganze sehr umstritten. Auch aus Trumps eigener Partei waren kritische Stimmen zu hören und auch Bundeswirtschaftsministerin Reiche, um den Bogen nochmal zurück nach Deutschland zu schlagen, hat gesagt, also dass Deutschland weiter an den Sanktionen festhält und auch weiterhin kein russisches Öl oder ja, kein russisches Öl importiert und auch kein Diesel.
8: Sagt Ute Scheins aus der WDR Wirtschaftsredaktion. Danke. Die Schwedische Akademie der Wissenschaften hat vor gut anderthalb Stunden bekannt gegeben, wer den diesjährigen Wirtschaftsnobelpreis bekommt. Die Preisträgerinnen und Preisträger der anderen Preise, also Medizin, Physik, Chemie und Verdienste für den Frieden, die wurden ja bereits in der letzten Woche verkündet. Frank-Christian Starke aus unserer WDR Wirtschaftsredaktion, wer bekommt denn den Preis in diesem Jahr?
11: Das sind zwei erfahrene Mitglieder des US-amerikanischen Wissenschaftsbetriebs. Michael Woodford, 1955 geboren, er lehrt an der Columbia University in New York, hat einen Namen, weil er sich mit Zentralbanken, Inflation und wie man Erwartungen steuern kann, gemacht. Und weniger bekannt, Robert Hall, 1943 geboren, er wird der Stanford University in Kalifornien zugeordnet und er hat in den letzten Jahren nach wissenschaftlichen Erklärungen für Konjunkturschwankungen am Arbeitsmarkt gesucht. Auch spannend.
8: Was genau haben die beiden da jetzt erforscht? Was kann man damit machen, was sie da erforscht haben?
11: Ja, Studenten der Ökonomie aufgepasst. Die mikroökonomische Begründung makroökonomischer Stabilisierung. Das klingt wie der Titel eines wirtschaftlichen Proseminars. Und vermutlich gibt es die im Namen der beiden Forscher auch bald im Dutzend. Denn das ist ein spannender Ansatz und gar nicht so spezialwissenschaftlich, wie es klingt. In dieser Forschungsrichtung geht es darum herauszufinden, wie das Verhalten einzelner Marktteilnehmer, also Unternehmen, aber auch Verbraucher etwa, wie dieses Verhalten die großen Linien von Volkswirtschaften beeinflusst. Einflussen kann. Und wenn man das weiß, dann kann man umgekehrt natürlich wieder institutionell darauf reagieren, durch eine Zinspolitik der Zentralbank beispielsweise. Und dann, deswegen heißt es Begründung oder Grundlagen von Stabilisierung und damit dann für ein stabiles Wirtschaftsgeschehen sorgen, Hochphasen und wirtschaftliche Dellen ausgleichen, so dieser Ansatz. Es geht also darum, eine Verbindung zu schaffen aus der ökonomischen Mikroperspektive, das ist das Verhalten von uns als Verbrauchern im Markt zum Beispiel, und der Makroperspektive, also den großen Linien unserer Wirtschaft, Inflation, Arbeitsmarkt.
8: Das heißt, das ist auch vor allen Dingen dann Werkzeugkasten für Politiker, habe ich das richtig verstanden?
11: Wenn sie sich denn daran halten und sich damit beschäftigen, dann wäre es das, ja, unbedingt. Ja.
8: Die Auszeichnung jetzt für die beiden, ist das, kam es überraschend?
11: Tja, der Wirtschaftspreis ist lange nicht so brisant wie der Friedensnobelpreis und auch lange nicht so publikumswirksam wie der Literaturnobelpreis zum Beispiel. Und deshalb gibt es da auch weniger Betrieb vorher. Es gibt keine Longlist, keine Shortlist, wie man das von anderen Preisen kennt, von Buchpreisen etwa. Und die eigentliche Kandidatenliste, die wird vom Nobelpreiskomitee unter Verschluss gehalten, 50 Jahre lang. Das werde ich jedenfalls nicht mehr erfahren, wer da drauf stand. Und genannt wurden in diesem Jahr, wie auch in den Jahren zuvor, sehr, sehr viele Amerikaner. Forscher, keine Forscherinnen in der Regel, das ist sehr selten. Und Herrn Woodford habe ich darauf gefunden, Herrn Hall nicht. Das muss aber nichts heißen, weil wirklich sehr, sehr viele genannt worden sind.
8: Mhm. Beim Medizin-Nobelpreis, drei werden ausgezeichnet, zwei davon sind Deutsche. Bei der Wirtschaft ist das selten geworden, oder?
11: Zumindest sehr, sehr selten, um genau zu sein. Es war einmal ein deutscher Preisträger. Das war der Bonner Wissenschaftler Reinhard Selten, Mathematiker und Wirtschaftswissenschaftler. Er lehrte unter anderem auch in Bielefeld und dann seit 84. Dann kam der Ruf nach Bonn und er hat sich seine Verdienste gemacht in Bonn, hat auch das Laboratorium für experimentelle Wirtschaftsforschung gegründet und darauf ist man in Bonn immer noch sehr stolz.
8: Sagt Frank-Christian Starke, mein Kollege aus unserer Wirtschaftsredaktion. Vielen Dank. Wer schafft es am schnellsten, in IT-Systeme einzubrechen? Nicht mit krimineller Absicht, sondern um Sicherheitslücken zu finden. Dafür treffen sich ab heute internationale Teams in Bochum. Angehende Hacker aus 42 Ländern sind bei der European Cyber Security Challenge dabei. Und es geht ähnlich zu wie bei einer Olympiade. Man tritt in verschiedenen Disziplinen gegeneinander an. Das deutsche Team hat 10 Mitglieder, darunter 4 IT-Studenten aus Bochum. Dass der Wettbewerb auch in Bochum stattfindet, hat einen guten Grund. Deutschland ist nämlich in diesem Jahr Ausrichter der Cyber Security Challenge. Stefan Göke ist unser Reporter, jetzt für uns vor Ort in Bochum. Stefan, erzähl doch mal, wie kann ich mir das vorstellen mit dieser Cyber Security Challenge?
12: Also es geht schon sehr, sehr feierlich zu hier, wie so eine richtige Europameisterschaft. Das heißt, in der Halle drin, eine riesige Halle, 150 Meter lang und breit, da hängen schon die Fahnen, 42 teilnehmende Nationen, die meisten aus Europa, es gibt ein paar Gastländer. Es wird vorne eine große Bühne aufgebaut für die Open Ceremony, kennen wir natürlich auch alles von Olympia. Und dann stehen da die großen Tische, Zehnertische, wo die Nationen dann ab morgen in die Wettbewerbe sozusagen eingreifen. Wir sind jetzt gerade im Foyer. Es ist großes Stimmengewirr, denn die Nationalteams sind da und registrieren sich. Ich sehe gerade einheitlich gekleidet Team Dänemark, Team Ukraine. Es fahren immer wieder Busse vor mit den Nationalteams. Also das ist schon was ganz Besonderes. Team Germany ist auch schon da, zumindest teilweise. Krzysztof ist einer derer, die Deutschland vertreten, hat Heimspiel an der Ruhr-Uni studiert, IT-Sicherheit. Chris, du bist Nationalspieler. Wie fühlt sich das an? Wie klingt das?
13: Ja, also das ist schon ein tolles Gefühl und man ist natürlich auch ein bisschen aufgeregt, weil es dann halt morgen um 10 Uhr direkt losgeht und dann auch die entsprechende Leistung gefragt ist, dass man dann halt mit Team Deutschland wieder hoffentlich ganz vorne stehen wird am Ende.
12: Gucken wir beide mal auf die Wettbewerber. Also wie muss man sich das vorstellen? Das ist schon sehr praxisnah. Morgen zum Beispiel die Aufgabe, einen verschlüsselten Text entschlüsseln. Dafür haben die Teams 12 Stunden Zeit. Ist also gar nicht so einfach. Dann später gibt's tatsächlich auch die Tatsache, dass man versuchen muss, andere Teams und ihre Computer anzugreifen, also tatsächlich versuchen zu hacken, und man muss sich natürlich auch selber schützen davor. Das ist schon relativ praxisnah. Chris, wie ist das bei dir gewesen? IT-Sicherheit klingt jetzt erstmal für mich so ein bisschen trocken. Was ist so der Reiz für dich gewesen, in diese Richtung zu gehen?
13: Also für mich war das halt eindeutig, dass das aus der Informatik, wo ich halt vorher herkam, im Vergleich dazu deutlich praktischer ist. Also man kann wirklich hingehen und sich Programme anschauen, die auch Schwachstellen analysieren. Und gerade in dem Unterbereich, in dem ich mich halt gerne aufhalte, das ist das Arbeiten mit Hardware, hat man das dann auch. Man findet eine Schwachstelle und kann dann direkt von außen oftmals an das Gerät drangehen und Code ausführen und dann sehen, ich kann jetzt irgendwelche LEDs zum Blinken bringen, meinen Namen anzeigen, ich habe jetzt dieses Gerät einfach von außen übernommen. Und das halt so praktisch ist und dann auch direkt so einen Impact hat, ist einfach immer sehr spannend zu sehen.
12: Danke dir, Chris. Also, die Nationalteams kommen an und langsam steigt hier das Kribbeln.
8: Ich meine, wir hier in der Wirtschaft kriegen ja Cybersicherheit bzw. die Probleme damit eigentlich immer vor allen Dingen dann mit, wenn es eben Probleme gibt, wenn zum Beispiel Unternehmen erpresst werden, wenn es IT-Ausfälle gibt. Aber ich würde jetzt mal sagen, wenn ich einen Sohn hätte und der hätte Interesse daran, würde ich sagen, ach, guck dir das doch mal an, sind doch eigentlich ganz gute Voraussetzungen für die Branche, die werden gebraucht, oder?
12: Das ist tatsächlich so. Also dieser Eindruck, den wir als Laien haben, dass das ja immer mehr zunimmt und dass auch der Bedarf groß ist, Systeme zu sichern, ob das jetzt die Stadt ist, die Behörde ist, die Bahn, die Flughäfen, alles, was wir so mitbekommen, das ist tatsächlich so. Der Bedarf steigt und die Branche boomt. Bochum ist da ein ganz gutes Beispiel, Stichwort Strukturwandel. Hier gab's Kohle, hier gab's Stahl, dann wurden hier Autos bei Opel gebaut, Handys bei Nokia und mittlerweile ist das ein großer Cyber-Security-Standort. Die Wirtschaftsförderung hat das noch mal gesagt, dass man da auch drauf setzt und dass sich das Ganze immer weiterentwickelt.
8: Allerdings bei mir auch noch ein großes Fragezeichen. Geht arbeiten, sonst macht sie KI. Gilt das auch bei der Cybersecurity?
12: In bestimmten Bereichen schon, also so im unteren Segment, was die Komplexität angeht, schon. Da kann die KI einiges übernehmen. Die Organisatoren sind aber optimistisch, dass man trotzdem diese Spezialisten, die es ja hier sind, die haben sich ja alle durchgesetzt gegen Tausende von anderen Konkurrenten, dass man die in Zukunft sogar noch mehr brauchen wird, gerade um diese Spitze zu bedienen. Denn die KI lebt ja auch nur von dem, was man ihr so vorlebt. Und ganz kurz nochmal Stichwort Hacken. Chris, du hast auch schon mal eine Tankstelle gehackt, habe ich gehört. Also du kannst das, ne?
13: Ja, das ist eine Tankstelle, eine elektrische, nämlich eine Ladestation für Tesla-Fahrzeuge, wo wir das dann geschafft haben, tatsächlich nur über den Ladestecker das Gerät komplett zu übernehmen und es fernzusteuern.
12: Okay, also das war schon mal so ein kleiner Eindruck, ein kleines Häppchen, was Chris und was Team Germany und was die ganze Branche so alles kann.
8: Na, ich bin gerade hellhörig geworden und dachte, ich könnte jetzt für einen Euro volltanken. Aber das ist auch schon mal eine Menge mit der Elektrotankstelle. Vielen Dank, unser Reporter Stefan Göke. Er ist für uns in Bochum bei der European Cyber Security Challenge.

0: sagen wir der 5. Jetzt haben wir vorhin drüber gesprochen, bei der Weltmeisterschaft sozusagen im Hacken. Da wird die KI auf absehbare Zeit noch nicht alle Fäden ziehen. In anderen Bereichen, auch bei der IT, sieht es ein bisschen anders aus, nämlich beim Programmieren. Da gibt es gerade ein sehr, ich sag mal, interessantes Projekt, das nennt sich Artcraft, sorgt für Schlagzeilen. Die Idee dahinter nämlich, die lassen bekannte Programme, zum Beispiel Photoshop von Adobe oder Word von Microsoft, per KI nachbauen. Das heißt, die sagen der KI, guck mal hier, so sieht das Original aus, bau das bitte mal nach. Und dann ist diese nachgebaute Software frei verfügbar. Matthias Hof, mein Kollege aus der Wirtschaftsredaktion, was genau ist denn da los? Erklär mir das mal bitte.
1: Also wenn man sich die Überschrift in Ars Technica, das ist ein US-amerikanisches Online-Magazin für unter anderem Software, anschaut, dann ist das nichts Kleineres als eine Revolution. Zumindest wenn man es sich durchliest, Software ist vorbei, steht da. Entwickler nutzt KI, um kostenlosen Adobe-Clone zu bauen. Hört sich nach Revolution an. Und der Entwickler, Brandon Thomas, der hat geschrieben, dass er mit dem Projekt Artcraft online gegangen ist. Und da findet man dann mehrere der bekanntesten Adobe-Anwendungen nachgebaut mit Hilfe von KI. Zum Beispiel Photoshop, kennen viele von Adobe. Vor allem Profis nutzen das, aber auch Privatanwender. Es gibt auch die PDF-Software im Nachbau und andere Adobe-Produkte. Alle hat der Entwickler mit KI nachgebaut, und zwar wohl, weil ihm die Lizenz- und Abo-Modelle der Softwarefirma zu teuer und zu umständlich waren.
0: So, wenn er sie einfach 1:1 kopiert hätte, dann hätte er das getan, was wir früher auf dem C64 gemacht hätten. Dann hätte das Raubkopie geheißen. Aber das Neue ist ja, nein, die KI baut das von Grund auf neu. Funktionieren diese Projekte, diese Softwareprogramme denn auch?
1: Also kurz noch dazu, ganz neu ist es nicht, aber die Technik macht so Fortschritte, dass das jetzt richtig funktioniert. Aber die Programme, die sind noch in der Alpha-Version, kann man sich vorstellen. Beta-Version, das kennen ja viele, ne? Das sind so Ausprobierversionen auch für User. Aber die Alpha-Version kommt noch viel weiter davor. Und das ist also ein ganz, ganz, ganz frühes Stadium. Spannend ist eben, dass die Software mithilfe von KI entstanden ist und dass da auch ein relativ schneller Fortschritt sich entwickelt. Und genau diese Technik, die könnte die Entwicklungskosten für Software in Zukunft massiv senken. Allerdings will wahrscheinlich Artcraft auch noch Geld verdienen, und zwar mit KI-Modellen, die bei den neuen Programmen dann weiteren Service anbieten.
0: So, jetzt bin ich mir aber ganz sicher, sowohl Adobe als auch Microsoft haben den Finger oben und sagen, darf man das überhaupt?
1: Ja, das habe ich mich auch gefragt, und ich habe Niklas Mühleis gefragt. Er ist Rechtsanwalt für IT-Recht bei Heidrich Rechtsanwälte in Hannover.
2: Ich baue bestimmte Funktionalitäten von beispielsweise Adobe Photoshop nach, nutze dafür aber einen eigenen Quellcode. Und das ist grundsätzlich erstmal auch gar nicht verboten. Das ist sogar im Urheberrecht erlaubt.
1: Genau. Der Quellcode, das ist ja das, worauf diese ganze Erfindung dann beruht, und das ist ja eigentlich geheim. Und nach der Einschätzung des Rechtsanwalts ist es also nicht die Idee einer Software geschützt, sondern ihre konkrete Umsetzung. Und das Urheberrecht schützt also immer nur die ganz konkrete Ausgestaltung. Im Fall von Software ist das dann dieser Quellcode. Trotzdem heißt das nicht, dass Adobe oder, wenn das jetzt auch noch um Word geht, Microsoft zum Beispiel zuschauen würden, denn es gibt noch andere mögliche Schutzrechte, etwa beim Design oder bei der Benutzeroberfläche, und da kommt bestimmt noch was.
0: So, der Punkt ist ja, ohne KI wäre keiner auf die Idee gekommen, so komplexe Programme wie Word oder Photoshop nachzuprogrammieren. Verändert KI da etwa gerade die gesamte Softwarebranche?
1: Das kann sein, denn wenn sich komplexe Programme künftig deutlich schneller entwickeln lassen, dann entsteht mehr Konkurrenz, und das betrifft eben nicht nur Adobe oder Microsoft, sondern auch Unternehmen in Nordrhein-Westfalen. Ich habe da mit Buhl Data gesprochen, und die schauen sich eben auch an, was passiert da jetzt, und haben das genau im Blick.
3: Es wäre dann für uns ein weiterer Wettbewerber, ja, gegen den wir uns natürlich mit unserem Leistungsangebot abgrenzen und davon absetzen müssen.
1: Das war von Buhl Data, Thomas Martina, und der hat das im Blick und schaut sich die Entwicklung an.
0: Da tut sich eine Menge. Vielen Dank an meinen Kollegen Matthias Hof. Wir haben darüber gesprochen, was die KI da gerade alles verändert. Und das war's hier vom Wirtschaftsmagazin. Mein Name ist Jörg Brunsmann. Bei uns geht's gleich weiter mit dem Kulturmagazin Westart und mit meinem Kollegen Sebastian Wellendorf.
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6: Die Nachrichten mit Edda Dammöller. Guten Tag.
7: Das ist für mich heute kein leichter Tag, das ist ein schwerer Tag.
6: Nach dem Rücktritt von Bundesarbeitsministerin Baas zeigt sich SPD-Chef Klingbeil erschüttert. Die 58-Jährige hatte ihre Entscheidung mit der Trauer nach dem Tod ihrer Stieftochter begründet, aber auch mit öffentlichen Angriffen von Seiten des Koalitionspartners Union. Neuer Arbeitsminister soll der frühere Ministerpräsident und heutige SPD-Fraktionschef in Rheinland-Pfalz Schweizer werden. Was der Rücktritt von Baas für die SPD für Konsequenzen hat, erklärt Birte Sönnigsen, WDR Berlin.
8: Die SPD sucht jetzt eine neue Co-Parteichefin, die muss dann auf einem Parteitag gewählt werden. Der soll im Dezember oder im Januar stattfinden. Das hat der Co-Parteichef Lars Klingbeil angekündigt. Da soll dann aber nicht nur die Baas-Nachfolge geklärt werden, sondern die gesamte Führungsriege der SPD soll sich dort zur Wahl stellen. Klingbeil hat nicht gesagt, ob er selber nochmal antritt als Parteichef. Auch er stand ja in den letzten Wochen immer wieder in der Kritik. Wie die SPD-Spitze also im kommenden Jahr aussehen wird, das ist Stand heute offen. Klingbeil sagt, dieser Parteitag, der soll Klarheit bringen, was das Personal angeht, aber auch den Kurs der Partei.
6: CDU-Chef Merz hat die Ergebnisse der Parteiklausur vorgestellt. Seit gestern hatte die Parteiführung unter anderem über die Niederlagen bei den Landtagswahlen im September beraten.
9: Wir müssen uns aus einem Tief herausarbeiten, auch aus einer Vertrauenskrise. Wir steuern nach, wir wollen zeigen, dass wir veränderungsbereit sind. Und das müssen wir auch angesichts der Wahlergebnisse sein.
6: Merz sagte, die Partei habe darüber diskutiert, wie bezahlbares Leben in Deutschland möglich sei und wie es mehr Gerechtigkeit und mehr Sicherheit geben könne. Israel verweigert einer deutschen Journalistin ein Arbeitsvisum. Die Taz-Journalistin Selena Bilankeri sollte als feste Korrespondentin aus Israel berichten. Ihr wurde auch die Einreise verwehrt. Julio Segador, WDR Tel Aviv.
10: Die Behörden folgten damit einer Empfehlung des Ministeriums für Diaspora-Angelegenheiten, dessen Generaldirektor Avi Cohen-Scali erklärte, man werde Boykottaufrufe gegen Israel unter dem Deckmantel des Journalismus nicht dulden. Bilancieri, die bisher von Jordanien aus über die Region berichtete, hatte in Kommentaren internationale Sanktionen gegen Israel gefordert und sich der Einstufung des Landes als Apartheidstaat angeschlossen. Die israelischen Behörden berufen sich auf eine Gesetzesänderung, nach der Personen, die öffentlich zum Boykott des Landes aufrufen, Visa verweigert werden können. Kritiker sehen darin eine erhebliche Einschränkung der Pressefreiheit.
6: Weitere Meldungen im Überblick. Der Wirtschaftsnobelpreis geht an zwei US-Forscher, Robert E. Hall und Michael Woodford. Sie haben erforscht, wie die Politik dafür sorgen kann, dass die Wirtschaftsleistung weniger stark schwankt, zum Beispiel in der Finanz- und Geldpolitik. Die Regierung in Dänemark will klarer regeln, wann Lehrer gegen Schüler auch körperlich eingreifen dürfen. Laut einem Gesetzentwurf soll das erlaubt sein, wenn Schüler erheblich stören oder Mitschüler psychisch fertig machen, etwa durch Beleidigungen. Dann dürften Lehrer einen Schüler auch festhalten und gegen seinen Willen in einen anderen Raum bringen. Verbraucherschützer warnen vor Abzocke bei Online-Formularen. Laut der Zentrale in Hamburg melden sich vermehrt Menschen, die bis zu 60 Euro zahlen sollen für ein angefangenes Formular, das sie nie abgeschickt haben. Die Verbraucherzentrale rät, nichts zu bezahlen und den Fall zu melden. Nachweise wie etwa Rechnungen, Mahnungen oder E-Mails sollten sicherheitshalber aufgehoben werden.
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6: Viele Hausärztinnen und Ärzte in NRW machen diese Woche auf Grippeschutz und Impfungen aufmerksam und versuchen, gegen die Impfmüdigkeit anzugehen. Hausarzt Sven Windhorst aus Flotow sagt, die Impfquoten seien zu niedrig. Darum bieten die Hausärzte in seiner Stadt sogar 2 Wochen verlängerte Öffnungszeiten an.
11: Tatsächlich ist es so, dass die Praxen, die ja traditionell am Mittwoch und am Freitag nicht besonders lange aufhaben, eben angesteuert werden können und jede Praxis verlängerte Öffnungszeiten anbietet, wo dann Patienten eben entweder vor der Arbeit, in ihrer Mittagspause oder nach der Arbeit ganz unkompliziert den Weg dann in die Praxen finden können.
6: Geimpft wird unter anderem gegen Corona, Grippe und den Atemwegskrankheitserreger RSV. Und das Wetter in Nordrhein-Westfalen, viel Sonnenschein bei wenigen Wolken und es bleibt trocken. In Brilon 14 Grad, in Bad Salzuflen 15 und in Düsseldorf 17 Grad. In der Nacht wird es schon richtig frisch bei Tiefstwerten von 1 bis 3 Grad und von den Niederlanden her ziehen dichte Wolken rein. In den kommenden Tagen wird es wieder etwas wärmer werden, morgen bei Wolken und etwas Regen bis 19 Grad und am Donnerstag viel Sonnenschein und bis zu 23 Grad. Und das war WDR aktuell. WDR 5 mit den längeren Staus. A1 Köln Richtung Euskirchen zwischen Hürth und Kreuz Bliesheim, 3 Kilometer stockender Verkehr. A3 Köln Richtung Oberhausen zwischen Hilden und Kreuz Ratingen Ost, 30 Minuten kommen dazu, 5 Kilometer Stau, denn nach einem Unfall ist dort nur ein Fahrstreifen frei. A4 Aachen Richtung Köln zwischen Kreuz Köln West und Köln Klettenberg, 10 Minuten dazu, 3 Kilometer Stau. Und A40 Dortmund Richtung Essen zwischen Dortmund Dorstfeld und Dortmund Lütchen Dortmund, 10 Minuten kommen dazu, 3 Kilometer Stau.
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12: Hallo und herzlich willkommen zu Westart. Sebastian Wellendorf ist mein Name. Ein Wimpernschlag und die Karten waren weg für die 4-stündige Performance Balkan Erotic Epic auf der Ruhrtriennale letzten Monat. Der Grund war natürlich Kultregisseurin Marina Abramović, die das Stück inszeniert hat und die Menschen ja schon mal zum Weinen bringen kann, einfach nur durch ihre schiere Präsenz. So geschehen damals bei ihrer legendären Performance The Artist is Present im New Yorker MoMA. Was Abramović regietechnisch anfasst, das sorgt für Aufsehen. Ist also nicht verwunderlich, dass auch ihre Meisterschülerin ziemlich hochwertiges und ziemlich besonderes Theater macht. Wir nehmen sie da heute mit nach Dortmund, wo eine Abramović-Schülerin gerade inszeniert. Das ist ein Thema in Westart und in unserer Serie Einfach glücklich vergleichen wir heute mal die westlichen und östlichen Religionen. Kann uns in Sachen glücklich werden am Ende Buddha vielleicht mehr helfen als die Bibel? Erforschen wir auch heute und hier in Westart, hier im WDR.

0: sind ein ganz gutes Team. Die kanadische Sängerin Sophie Millman und der Pianist Paul Schroffel, die beiden arbeiten schon seit längerem zusammen. Und in diesem Fall hat Paul Schroffel auch das Stück geschrieben für sie, was wir gerade gehört haben. That is Love gehört hier in Westart im WDR. Wenn Abramowitsch kommt, dann kniet die Theater- und Performance-Welt nieder. Mit ihrem Balkan-Erotic-Epic auf der Ruhr-Triennale hat die serbische Konzeptkünstlerin in diesem Jahr in NRW gastiert und begeistert. Aber Marina Abramowitsch lehrt und unterrichtet auch. Sie bildet regelmäßig Meisterschülerinnen und Schüler aus, deren Arbeit natürlich auch oft nicht weniger spektakulär ist. Wir stellen Ihnen nun Nezaket Ekici vor, die eine Abramowitsch-Schülerin ist. Gerade sind ihre Arbeiten im Dortmunder Museum am Ostwall zu sehen. Und am Wochenende ist sie mit dem museumseigenen MO-Kunstpreis ausgezeichnet worden. Stefan Keim hat Nezaket Ekici in ihrer Ausstellung in Dortmund getroffen.
1: Drei Projektionsflächen, drei Kopfhörer. Auf jedem Video ist Nezaket Ekici zu sehen, die ein Gedicht ihres Vaters rezitiert. Einmal mit türkischer Tonspur, einmal in deutscher, einmal in englischer Übersetzung. Das Gedicht stammt aus dem Jahr 1983. Da war die Künstlerin 13 Jahre alt und lebte mit ihren Eltern in Duisburg.
2: Das Gedicht ist Erlebtes und ich kann es auch selbst nachvollziehen, weil ich als Tochter das ja auch erlebt habe. Und in dem Gedicht geht es halt darum, die Gastarbeiter behandelt wurden.
1: Aus dem Kopf beginnt sie, Teile des Gedichts aufzusagen.
2: Die Kinder separierst du in Klassen, die Arbeiter lässt du in Ghettos wohnen zum Beispiel. Ja? Und in deinen arroganten Blicken ist weder Hoffen noch Mitleid. Das ist schon... Aber das hat er erlebt.
1: Im Video ist Nezaket Ekicis Blick hart, passend zum Gedicht über die arroganten Europäer. Sonst präsentiert sich die Künstlerin offen, fröhlich, herzlich. Wie eine Entertainerin führt sie durch die Ausstellung mit dem Titel »Was bleibt, was wird« im Dortmunder Museum am Ostwall und freut sich, dass einige Weggefährten von früheren Stationen gekommen sind, zum Beispiel Menschen, die sie beim Projekt Stadtbesetzung im westfälischen Aalen kennengelernt hat.
2: Da bin ich in Geschäfte gegangen, habe Praktikas gemacht in Aalen. Hab mit den Leuten gearbeitet oder war in Brandenburg in Schloss Neuhardenberg, hab mit den Gärtnern Röckung gemacht und dann eine künstlerische Arbeit gemeinsam realisiert. Manchmal sind die Leute Teil meiner Performance.
1: Nezaket Ekici geht in Gärten, Geschäfte und Restaurants, arbeitet für einen Tag mit, holt sich Inspirationen für ihre Kunst. Manchmal bleibt sie auch ganz bei sich selbst. Als Frau Mitte 50 sind gerade die Wechseljahre ein wichtiges Thema. Sie hat sich selbst für ein Video im Schlafanzug unter eine schwere Glasplatte gelegt und zeigt so, dass es nicht nur um Schwitzattacken geht, sondern um ein tieferes Gefühl von Unsicherheit und Bedrängung, aber auch darum, körperliche Veränderung als Teil eines natürlichen Prozesses zu verstehen.
2: Alle Arbeiten sind sehr persönlich, weil es einfach aus mir kommt, meine Gedanken, meine Inspirationen und meine Gefühle.
1: Nicole Grote, Leiterin der Sammlung des Museums am Ostwall, sagt über Nezaket Ekici:
3: Ich finde eigentlich am spannendsten an Nezakets Arbeit, dass sie sich mit Alltagsthemen beschäftigt, die eigentlich uns alle was angehen. Und dass sie da drin einerseits biografische Themen verhandelt, aber auch gesellschaftspolitische Themen verhandelt. Das sehr Besondere ist, dass sie das Private und das Politische so stark zusammenbringt.
1: Das Video Menopause ist das beste Beispiel. Da geht es um ganz persönliches Erleben, aber auch um ein Statement gegen die gesellschaftliche Tabuisierung der Wechseljahre. Nezaket Ekici benutzt ihren eigenen Körper und bringt sich unter der schweren Glasscheibe in eine sehr unbequeme Situation. Da ist sie nah dran an der Kunst von Marina Abramowitsch, deren Meisterschülerin sie war, der Legende der Performancekunst.
2: Es ist die schwierigste Kunstform überhaupt, weil das Kunstwerk auch in dem Moment entsteht, mit dem Publikum zusammen und man gibt sich mit allem dem Publikum. Ne? Also du weißt ja auch nicht, was passieren kann.
1: Oft dabei ist Nezaket Ekicis Mann, den sie 1991 in Duisburg kennengelernt hat, der Philosoph Dr. Andreas Dammertz.
4: Jeder Weg, den sie gegangen ist, war immer schwierig. Sie hat sich alles, was sie heute repräsentieren kann, erkämpft. Ich liebe meine Frau und wir machen alles zusammen. Ich hatte jetzt letztens ein Sabbatical. Ich bin mit ihr überall hingefahren, wo sie hin musste. Also ein paar Stationen, 3 Monate lang. Und das war der Hammer.
1: Die beiden haben ein gemeinsames Projekt, das Perforsophische Duett. Da zeigt Nezaket Ekice zuerst Videos von ihren Performances oder performt live. Und dann geht Andreas Damatz in die Tiefe, erläutert die Begriffe, mit denen sie arbeitet, gibt weitere Denkanstöße. Wenn sie Menschen in ihrer Ausstellung begrüßt, füllt Nezaket Ekice den Raum mit einer herzlichen Atmosphäre. Ich frage sie, ob sie bei ihren Projekten im öffentlichen Raum, auf Straßen und Plätzen nicht auch schon mal Ablehnung erfahren hat.
2: Klar, habe ich auch alles erlebt und so. Aber trotzdem sage ich jetzt nicht Nein oder Tschüss oder Basta, sondern versuche trotzdem einen Dialog einzugehen. Weil ich finde, wir leben alle in einem Boot. Wir sind Menschen. Und wir sind keine Wände. Und die wichtigste und höchste Gut ist Kommunikation.
0: Also, auf ins Museum Ostwalm, Dortmunder U. Was bleibt, was wird? Die Ausstellung von Nezaket Ekice können Sie sich noch ansehen bis zum 14. Februar nächsten Jahres. Stefan Keim hat ihr gesprochen für Westart hier im WDR.

0: Hier ist Westart Kultur im WDR. 15.000 Fans grölen die deutschen Texte von Hier kommt Alex oder Eisgekühlter Bommelunder. Dazu Stage Diving und deutsches Dosenbier. Das klingt wie ein zünftiges, aber dann doch reguläres Konzert der Toten Hosen. Mit dem Unterschied, dass wir hier knapp 11.000 Kilometer von Düsseldorf entfernt sind. Nämlich in der Hosen-Fanstadt Nummer 1, Buenos Aires. Seit den 90ern sind die Toten Hosen in Argentinien absolut Kult. Und als nach dem verkündeten Bandende klar war, dass diese Südamerika-Tour ihre letzte sein würde, da waren die Karten natürlich noch mal schneller weg. Gestern also das allerletzte Konzert in Buenos Aires, der Südamerika-Abschiedsgig quasi. Und Anne Herberg war dabei.
1: Steigbügel, Huckepack, fünf Punks schwitzend im Einsatz und schließlich hängt die 3 Meter lange Toten-Hosen-Fahne in hellblau-weiß doch noch an der Mauer vor dem Stadion.
2: Jahre ziehen ins Land und wir trinken immer noch ohne Verstand.
1: Dank einer deutsch-argentinischen Liebesgeschichte, die an diesem Abend hier in Buenos Aires ihr großes Finale erleben soll. Zwischen Oberarm-Tattoos mit Skelettadler, Fortuna Düsseldorf und Argentinien-Trikots und Dosenbier bis zum bitteren Ende. Denn Los Hosen verabschieden sich von Argentinien. Ich habe jetzt schon Tränen in den Augen. Die Hosen gehören einfach zu uns. Es ist, als kämen sie von hier. Wenn es einen Wunsch gibt, dann den, dass sie niemals gehen. Wir lieben sie, wir lieben sie. Los Hosen, das muss man fühlen, es ist Völkerverständigung pur. Sie haben uns nie enttäuscht, kamen selbst zur Jahrtausendwende, als hier die große Wirtschaftskrise war und niemand einen Peso hatte. Die Hosen spielten fast für umsonst. Doch nun ist er da, der Tag, der niemals kommen sollte. Komisch, auch für uns, sagt Campino.
3: In Argentinien sieht man die Dinge persönlicher als zu Hause. Und wir sehen das auch so. Das ist eine richtige intensive Beziehung mit den Menschen hier. Wir haben viele Freundschaften gemacht. Da kann man sich nicht einfach so vom Acker machen. Für mich ist das ganz, ganz wichtig, dass wir hier bei voller Stärke uns verabschieden und dass wir auch den Leuten heute ein richtiges Brett verpassen wollen. Hier gibt es keine Zeit für Sentimentalitäten. Das habe ich mir immer so ausgemalt.

0: Fell auf dem Arm. Mi Buenos Aires querido steht darunter, mein geliebtes Buenos Aires. Und als er dann noch für Hier kommt Alex mitten in die Menge steigt, ist kein Halten mehr. Punk, Rebellion, totale Hingabe über all die vielen Jahre. Wie man gemeinsam bei gratis Straßenkonzerten den Verkehr lahmlegte, Räumungsversuchen und Straßenschlachten mit Wasserwerfern widerspannt, Bühnen zusammenbrachen.
1: And we told the people at home, you don't know about rock and roll if you haven't come to.
0: Wir haben den Leuten zu Hause gesagt, ihr wisst nichts über Rock'n'Roll, wenn ihr nicht in Buenos Aires wart. Und so viele sind gekommen. Wir sind so dankbar für unsere Geschichte. Ohne Argentinien wäre das keine Geschichte. Ihr seid so wichtig. Ihr seid ein Teil von uns. Ihr bleibt ein Teil von uns.
1: You stay part of us. Darum sagen wir.
0: Abschied mit Vollgas. Am Schluss fließen dann doch noch die Tränen. Keine Frage, hier geht eine Ära zu Ende. Das war's, amigos. Adios y muchas gracias.
2: Ja, das war's, amigos, für die Toten Hosen in Südamerika. Die Abschiedstour in Deutschland ist dann im Sommer nächsten Jahres. Das hier ist Musik des französischen Kollektivs Cracked Unit, Call My Name.

0: Die Büchner-Preisträgerin Ursula Krechel hat mit dem Schreiben fürs Theater und mit Lyrik angefangen. Später kamen dann Romane dazu, Shanghai fern von wo zum Beispiel oder Landgericht. Aber schon immer haben zu ihrem literarischen Oeuvre auch Essays gehört, vor allem auch sehr poetische. Und die poetische Stärke ihrer Essays ist auch in ihrem neuen, gerade erschienenen Band entdeckbar. Und zwar heißt der Apfelblütenträume. Terry Albrecht hat ihn gelesen.
1: So könnte es sein. Unter Bäumen umherschweifen, ohne etwas zu erkennen.
2: Mit einem Gedicht beginnt der neue Essayband von Ursula Krechel. Eine unter Bäumen flanierende Autorin, die dann vor allem den einen Baum entdeckt,

0: den Apfelbaum.
1: Baum der Erkenntnis, als hätte ich einen Apfel verführt, verschenkt. Als hätte ich ein Kind und ihm den Apfel gevierteilt.
0: So entstehen vier, mal kürzere, mal längere Essays, die alle durch das Motiv des Apfels miteinander verbunden sind. Sozusagen eine Reise in die Geschichte des Verhältnisses zwischen Mensch und Natur anhand des Apfels. Sie beginnt mit der Geschichte von Corbian Aigner, einem Pfarrer, der als politischer Häftling im KZ Dachau Äpfel züchtete.
1: Bei vier Kopulationen landete er einen Treffer. Er nannte die neuen Zuchtbäumchen sachlich KZ1, KZ2, KZ3, KZ4. Keine Beschönigung, keine Fantasienamen, wenn die Wirklichkeit jede Vorstellung von Schönheit tötete.
0: Ursula Krechel beschreibt den Zynismus, mit dem im Konzentrationslager zum Beispiel Gartenbau betrieben wurde. Es gab einen Kräutergarten Dachau, Untertitel der Deutschen Versuchsanstalt für Ernährung und Verpflegung GmbH, unterhalten von Häftlingen.
1: Sind die Früchte, an denen ihr sie erkennen sollt, faul? Oder sind die Bäumchen so matt und schlecht ernährt, dass sie nur eine klägliche, saure Ernte bringen? Und wenn morgen die Welt unterginge, würde ich noch heute mein Apfelbäumchen pflanzen. War dem katholischen Pfarrer dieser Satz im Ohr, als ein Teil der besseren Welt unterging, unterjocht, unterschlagen, erschlagen wurde?
0: Fragt Krechel und setzt sich auch mit der christlichen Ethik auseinander, die nicht nur im KZ mit Füßen getreten wurde.
1: Wenn ich an einer Auslage von Äpfeln vorbeigehe, muss ich stehen bleiben und sie bewundern, bis ich fühle, dass ich mich langsam in einen Apfel verwandle und dass ich selbst einen hervorbringen könnte, auf wunderbare Weise, so wie ein Zauberer ein Ei produziert.
0: Zitiert Krechel die englische Schriftstellerin Virginia Woolf. Ein literarischer Dialog mit ihrer todkranken Freundin, der neuseeländischen Autorin Catherine Mansfield, steht im Zentrum der Essay-Erzählung »Verpflanzter Baum«. Im Zentrum steht die Frage, kann Schreiben helfen? Mansfield reiste nach Europa, hoffte in der Naturbetrachtung oder dem Geruch im Kuhstall auf Heilung. Ursula Krechel setzt sich in vielen ihrer Bücher mit der Exilerfahrung auseinander. Dabei gelingen ihr immer wieder sehr feine und sinnlich erzählte Porträts. Auch in Apfelblütenträume gelingt ihr das. In »Denn Bäume werden bescheiden« porträtiert Krechel den englischen Schriftsteller Michael Hamburger, der mit 9 Jahren 1933 als Jude aus Berlin nach England emigrieren musste und zu einem der herausragenden Lyriker englischer Sprache und Apfelzüchter wurde. Ursula Krechel hebt seine Bescheidenheit hervor. Ein Credo, das alle von ihr Porträtierten auszeichnet.
1: Wenn er spricht, dann nicht über seine künstlerische Arbeit, sondern über den Geschmack der Äpfel, über den Ursprung ihrer Sorten.
0: Weiter weg begibt sich Ursula Krechel in ihrem vierten Essay. Sie liebt das Reisen, das Unterwegssein.
1: Das Reisen eröffnet eine Erzählgattung. Die Reiseerzählung folgt dem Weg, den der Reisende nimmt.
0: Schreibt sie zu Beginn des Essays »Niemand wandert in den wilden Wäldern« und nimmt ihre Leser mit. Hier ist sie mit dem britischen Schriftsteller und Umweltschützer Roger Deakin unterwegs, besucht Kirgisien, Kasachstan, trifft mit ihm den Apfelguru Bernie Injomipa. In ihren der Natur und den Menschen im Verhältnis zur Natur nachreisenden Essays erzählt Ursula Krechel eine kleine Kulturgeschichte mit Apfel. Einem Hoffnungsträger, der nur allzu oft verachtet und ignoriert wurde, wie die, die ihn preisen.
2: Also Schwerpunkt Äpfel im neuen Essayband von Ursula Krechel. Apfelblütenträume ist der Titel und erschienen ist das Buch im Jung und Jung Verlag. Terry Albrecht hat es vorgestellt, hier in Westart.

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1: Mit Richard Hucke. Der neue deutsch-österreichische Lyrikpreis geht an die Schriftstellerinnen Esther Kinski und Ann Cotton. Das hat Kulturstaatsminister Wolfram Weimer mitgeteilt. Ausgezeichnet werden Kinskis Gedichtband Heimstatt und Cottons Poller Idyllen. Der Preis wurde zum 100. Geburtstag der Schriftstellerin Ingeborg Bachmann ins Leben gerufen und ist mit jeweils 15.000 Euro dotiert. Die Preisverleihung findet am 25. November bei der Buchmesse Buch Wien statt. Die Auszeichnung soll zeitgenössische Lyrik würdigen und den literarischen Austausch zwischen Deutschland und Österreich stärken. Bibliotheksbesuche werden immer beliebter. Über 188 Millionen Besuche wurden in Deutschland im vergangenen Jahr verzeichnet. Gleichzeitig geraten Bibliotheken finanziell unter Druck, wie der Deutsche Bibliotheksverband mitteilte. Bibliotheken übernehmen immer mehr Aufgaben von frühkindlicher Bildung über digitale Teilhabe bis zur Gestaltung offener Begegnungsräume. Holger Krimmer, Bundesgeschäftsführer des DBV, fordert deshalb bessere Finanzierung und mehr fachliche Unabhängigkeit. Denn Bibliotheken gehörten zur grundlegenden Versorgung der Bevölkerung und seien wichtig für eine lebendige, freie Demokratie. Dresden wird 2029 Gastgeberstadt der Europride. Geplant sind Demonstrationen, Konzerte, Sportveranstaltungen und eine Menschenrechtskonferenz. Im Mittelpunkt stehen Sichtbarkeit, Vielfalt und die Rechte queerer Menschen. Das Motto lautet Turn Walls into Bridges, Mauern in Brücken verwandeln. Die pan-europäische Pride-Veranstaltung wird seit 1992 in wechselnden europäischen Städten ausgerichtet. In diesem Jahr fand die Europride in Amsterdam statt. In Deutschland wurde die Veranstaltung zuletzt 2004 in Hamburg ausgerichtet. Für das Festival in Sachsen hatte sich der CSD Dresden eingesetzt. 2029 jährt sich der Beginn des Christopher Street Day zum 60. Mal. Menschen mit Rheuma sind mehr als doppelt so häufig von Einsamkeit betroffen wie die Allgemeinbevölkerung. Das zeigt eine Befragung der Deutschen Rheuma-Liga. Zum heutigen Welträumertag startet der Selbsthilfeverband deshalb die Kampagne »Gemeinsam statt einsam«, um Begegnungen und soziale Teilhabe zu fördern. Die Ergebnisse zeigen, dass Einsamkeit für viele Menschen mit Rheuma eine reale Belastung ist. Deshalb müssen wir soziale Teilhabe genauso ernst nehmen wie die medizinische Versorgung, sagte Rheuma-Liga-Präsidentin Corinna Elling-Audersch.

0: Just As Bad As You. Diese Musik geht auf das Konto der kanadischen Sängerin Molly Johnson, eine Art Pop-Blues, der durchaus, ich weiß nicht, ob Sie das bestätigen, ein bisschen gute Laune machen kann und vielleicht auch ganz kurzfristig, kurzzeitig mal glücklich. Musik ist für die meisten Menschen ein zumindest temporärer Glücklichmacher. Kann man auch ganz gut durch entsprechende Endorphinausschüttung nachweisen. Ja, aber wie ist das mit dem langfristigen Glück?
1: Einfach glücklich.
0: Ja, einfach glücklich. Mit der Suche nach dem Glück befassen wir uns hier im WDR in diesem Monat ausführlicher. Tatsächlich unter dem Oberthema einfach glücklich, was, wie wir alle wissen, ja schon fast ein bisschen überheblich klingt. Denn einfach ist das Glücklichwerden ja dann oft doch nicht. Wie wir das Glück finden können und dann schaffen, es vielleicht auch über den Minimoment hinauszuhalten, das ist die große Frage. Und diese Frage beantworten die Glückslehren hier im Westen dann doch ganz anders als zum Beispiel in Asien. Stichwort Erleuchtung, Stichwort Meditation und Buddhismus. Können wir vielleicht von der Glückssuche und der Definition von Glück in Asien was lernen? Barbara Geschwinde hat recherchiert, aber beginnt erstmal in der Antike.
2: Alle wollen glücklich leben. Aber sie tappen im Nebel, wenn es darum geht, zu erkennen, was ein glückliches Leben ausmacht.
3: Ein Zitat des römischen Philosophen Seneca aus seiner Schrift vom glücklichen Leben. Es stammt aus dem 1. Jahrhundert nach Christus und zeigt, dass die Suche nach dem Glück immer schon da war. Aber ist Glück ein rein westliches Konzept? Bevor die Suche nach dem Glück in Fernost beginnt, ist eine Frage entscheidend. Gibt es den Begriff Glück dort ebenso wie bei uns? Und was bedeutet er überhaupt?
4: Glück ist zum einen etwas, was man erfährt. Also es gibt das Erleben von glücklichen Momenten oder auch einer glücklichen Zufriedenheit. Das ist in Asien und im Westen, ich denke, rund um den Globus dasselbe.
3: Dass Ost und West beim Glück grundverschieden ticken, ist ein Vorurteil, das sich hartnäckig hält. Perry Schmidt-Leukel kennt es gut. Er ist emeritierter Professor für Religionswissenschaften mit dem Schwerpunkt interreligiöse Theologie. Seine Forschungen kommen zu anderen Ergebnissen.
4: Was wir gut belegt finden, ist natürlich, dass das Streben nach Glück auch in den asiatischen Religionen immer wieder als etwas betrachtet und bezeichnet wird, was alle Menschen gemeinsam haben. In alten indischen buddhistischen Texten heißt es sogar, das ist etwas, was alle Lebewesen gemeinsam haben. Also nicht nur Menschen, sondern auch Tiere. Alle streben nach Glück und verabscheuen Leid.
3: Die Wege zum Glück sind allerdings unterschiedlich. Die Bhagavad Gita ist einer der wichtigsten Texte des Hinduismus und unterscheidet drei Arten von Glück.
4: Eine Form von Glück, die mit einer gewissen sozusagen inneren Dumpfheit oder Trägheit verbunden wird. Also man fühlt sich irgendwie glücklich, weil man eher unsensibel ist. Und dann wird davon unterschieden ein Glück, das stark an Sinnesfreuden und sinnlichen Erlebnissen hängt. Ja? Dann wird drittens davon unterschieden noch das Glück, das in der Gotteserfahrung liegt und das dann auch mit Tätigkeiten verbunden ist, wie eben Meditation oder Gebet oder eben einem gottesfürchtigen Leben.
3: Diesen Unterschied zwischen sinnlichem Genuss und der Beziehung zum Göttlichen kennt auch das Christentum. Beide Traditionen kommen dabei auf Paradoxes. Die Seligpreisungen der Bibel lassen sich auch mit glücklich übersetzen.
2: Selig sind, die da Leid tragen, denn sie sollen getröstet werden.
4: Das ist zunächst mal paradox. Sie werden als glücklich bezeichnet in dem Sinne von, sie können sich glücklich schätzen. Denn sie leiden für etwas Richtiges, sie tun etwas Gutes, sie versuchen Frieden zu stiften und darin erfüllen sie den Sinn ihres Lebens und diese Sinnerfüllung stellt eine andere Form von Glück vor.
3: Ähnliches kennt der Osten. Im Daoismus, einer Philosophie und Weltanschauung aus China, liegt die Erfüllung im Einklang mit dem Dao, also dem Weg.
4: Dao ist ein schwer zu übersetzender Begriff, also es heißt Weg, bedeutet aber eigentlich eben die Harmonie aller Dinge, die aber dann doch von so etwas wie einer verborgenen Realität getragen wird, das, was wir als göttliche Realität bezeichnen würden.
3: Der chinesische Philosoph Lao Tse sagte sinngemäß,
2: wer weiß, dass er genug hat, ist reich. Es gibt kein größeres Unglück, als nie genug zu bekommen.
3: Und was ist mit dem Kapitalismus oder dem Konsum, auch von spirituellen Angeboten? Lässt sich Glück kaufen?
4: Alles, was ich mir mit Geld sozusagen erkaufen kann, und das sind genau diese sinnlichen Freuden, die sind immer nur kurzfristig, die vergehen sehr schnell.
3: In einem klassischen buddhistischen Handbuch, das auch in Bhutan großen Einfluss hat, steht dazu ein bemerkenswerter Satz.
4: Alle in der Welt, die unglücklich sind, sind es, weil sie nach dem eigenen Glück streben. Und alle in der Welt, die glücklich sind, sind glücklich, weil sie nach dem Glück der anderen streben. Also da wird klar gesagt, sozusagen, dass das Altruismus, also das Leben für andere, letztlich auch einen selber glücklich macht.
3: Das heißt nicht, dass es bequem wird.
4: Wenn Sie Verantwortung für andere übernehmen, kann das ja auch eine sehr schmerzhafte und leidvolle und schwierige Erfahrung sein, die zunächst gar nicht sozusagen irgendwas mit momentanen Glücksempfindungen zu tun hat.
3: Ost und West suchen offenbar dasselbe Glück und sie sind sich auf ihren Wegen näher, als das Klischee vermuten lässt. Vielleicht liegt es am Ende weniger im Haben als in dem, was wir für andere tun. Denn auch Johann Wolfgang von Goethe schrieb in seinem Trauerspiel Egmont:
2: Glücklich allein ist die Seele, die liebt.
0: Also glücklich werden durch das Streben danach, andere glücklich zu machen. Barbara Geschwinde hat die Glücksformeln in Ost und West verglichen. Hier in Westart im WDR.

0: Viele Grüße aus Hückeswagen von den Brüdern Julian bzw. Roman Wasserfuhr. Roman Wasserfuhr Klavier, Julian Wasserfuhr Trompete. Wir haben das Stück der beiden Rocholz Korosak gehört hier in Westart. Wir schauen nach Bonn Richtung Bühne. Das Schauspiel in Bad Godesberg steht ja aktuell unter enormem Druck. Im Zuge der städtischen Sparpläne soll geprüft werden, ob die Schauspielsparte gänzlich aufgegeben werden könnte. Und in dieser angespannten Situation hatte am Abend das Stück Bartleby der Schreiber Premiere, nach Herman Melvilles berühmter Erzählung über einen Angestellten, der sich seiner Arbeit immer weiter entzieht bzw. verweigert. Passt irgendwie auch ganz gut zum Thema. Amanda Andreas war für uns bei der Premiere dabei. Amanda, bevor wir über das Stück sprechen, ja, wie präsent war denn die aktuelle, die angespannte Lage des Schauspiels am Premierenabend?
1: Ja, die war doch sehr präsent und hat den Abend auf eine Art auch ein bisschen gerahmt. Also bevor das Stück losging, hat sich der Schauspieldirektor Jens Groß nochmal mit einer Ansprache direkt ans Publikum gewendet, in der er nochmal betont hat, dass das Schauspiel keine abstrakte Haushaltsposition ist, sondern es eben wirklich um reale Arbeitsplätze geht. Außerdem hat er das Publikum aufgefordert, darüber zu sprechen, den Verantwortlichen zu schreiben. Und dabei hat er immer wieder auch von einer gemeinsamen Verantwortung gesprochen. Und nach der Vorstellung wurden dann auch nochmal Flugblätter verteilt. Darauf auch nochmal Zitate vom Generalintendanten Bernhard Hellmich, der sich klar gegen eine Schließung positioniert. Also ja, die aktuelle Situation, das war schon deutlich zu spüren.
0: Also zumindest alle Beteiligten verständlicherweise hoffen darauf, weitermachen zu können. Mhm. In der Premiere selbst, ich habe es eben schon angesprochen, geht es dann tatsächlich ausgerechnet um einen Mann, der sich dem Weitermachen bzw. dem Weiterarbeiten immer stärker entzieht. Nimm uns nochmal mit in das Stück. Was passiert da genau?
1: Ja, es geht um Bartleby und der fängt als neuer Kopist in einer Kanzlei an. Im Original ist sein Chef ein Mann. In Bonn wird daraus jetzt eine Anwältin. Die hat schon zwei Angestellte, Turkey und Nippers, beide in Bonn gespielt von Jakob Eckstein und beide ziemlich eigenwillig und gestresst. Im Vergleich dazu wirkt Bartleby am Anfang fast wie der ideale Mitarbeiter. Er ist sehr still, sehr fleißig, morgens der Erste im Büro, abends der Letzte, der geht, bis seine Chefin ihn dann aber irgendwann bittet, ihr mit einer Aufgabe zu helfen.
2: Könnten Sie mir für einen Moment zur Hand gehen und dieses kurze Schriftstück mit mir kontrollieren?
3: Ich möchte lieber nicht.
2: Sie müssen mich missverstehen. Das Abgleichen der Dokumente gehört zu den wesentlichen Aufgaben, um die Korrektheit unserer Arbeit zu gewährleisten. Es mag eine eintönige Aufgabe sein, aber er spart uns allen Zeit und Ärger. Also bitte helfen Sie mir beim Abgleich.
3: Ich möchte lieber nicht.
2: Lieber nicht? Was soll das bedeuten, lieber nicht? Ich bitte Sie, dass Sie mir bei dieser Aufgabe helfen.
3: Ich würde es bevorzugen, dies lieber nicht zu tun.
0: I'd rather prefer not to.
1: Genau, und dieses Ich möchte lieber nicht zieht sich immer weiter durch das Stück. Erst geht es, wie in dem Ausschnitt, den wir gerade gehört haben, um einzelne Aufgaben. Später dann um die Arbeit als Ganzes. Also Bartleby hört dann irgendwann komplett auf zu arbeiten. Und das Interessante dabei ist, dass er immer ruhig bleibt, sich nicht erklärt oder rechtfertigt, sondern sich eben einfach den Aufgaben entzieht. Und genau das ist auch das, was die Chefin und die anderen Kolleginnen völlig aus der Fassung bringt.
0: Ja, er stellt damit den Büroalltag. Man kann sich das gut vorstellen in so einer Kanzlei, wo Zug herrscht, ziemlich auf dem Kopf. Mhm. Wie stellt sich das auf der Bühne dar?
1: Ja, Bühne und Kostüm kommen von Alexandra Malek und das ist alles sehr minimalistisch gehalten. Also wir sehen einen weißen Raum, in dem stehen drei Schreibtische und die Kartons und Aktenordner stapeln sich. Passend zu dem Büro tragen die schauspielenden Hosenanzüge. Bartleby wird von Timo Kehlert gespielt und ist sehr ruhig, sehr in sich gekehrt und spricht wirklich nur, wenn er muss. Also das ist jetzt kein großer rebellischer Held, sondern tatsächlich eher auch eine einsame Figur, die irgendwann auch nur noch auf der Bühne steht und an die Wand starrt. Ganz anders als die Anwältin, gespielt von Imke Siebert und eben Turkey und Nippers. Die werden mit der Zeit nämlich immer hektischer. Die schreien, rennen rum, klettern auf die Tische und versuchen eben verzweifelt weiter zu funktionieren und auch Bartleby wieder zur Vernunft zu bringen. Und dadurch entsteht ein sehr starker Gegensatz zwischen eben Bartleby auf der einen Seite, der immer weniger macht, und den anderen um ihn herum, die immer weiter aufdrehen. Und das fand ich sehr schön auf die Bühne übersetzt. Besonders in den Szenen, in denen beides, also diese Ruhe und Hektik, parallel passieren.
0: Jetzt ist die Originalerzählung von Herman Melville sehr, also verhältnismäßig alt schon, 1853, glaube ich. Funktioniert der Stoff heute noch?
1: Ja, der Stoff ist erstaunlich aktuell, weil da eben Fragen drin stecken, die heute immer noch sehr gegenwärtig sind, wie zum Beispiel, wie stark wir Menschen über ihre Leistung und Nützlichkeit definieren oder wie viel unserer Zeit eigentlich der Arbeit gehört. Und René Fiegen übersetzt das sehr konkret in unsere Gegenwart, vor allem über den Arbeitsalltag der Figuren. Also da wird eine Arbeitswelt gezeigt, in der Stress und ständige Erreichbarkeit wirklich völlig normal geworden sind und in der eben auch Einsamkeit steckt. Vieles davon passiert eher beiläufig, zum Beispiel, wenn die Anwältin sonntags plötzlich im Büro steht und sich fragt, was sie da eigentlich genau macht. Aber es gibt auch direktere Anspielungen auf heutige Arbeitsdebatten. Da heißt es zum Beispiel sinngemäß an einer Stelle, wir müssen mehr und effizienter arbeiten, weil die Vier-Tage-Woche und Work-Life-Balance den Wohlstand nicht sichern würden. Also eine klare Anspielung auf Friedrich Merz. Und diese Aktualisierung, das funktioniert für mich insgesamt sehr gut. Und die Inszenierung schafft außerdem eine gute Balance. Das ist komisch, es wird aber mit der Zeit irgendwie auch immer ein bisschen beklemmender und trauriger. Das Ensemble spielt das aber mit sehr viel Energie und dadurch bleibt das Ganze auch sehr lebendig und unterhaltsam.
0: Daumen hoch für Bartleby, der Schreiber. Am Schauspiel in Bad Godesberg, Amanda Andreas, war bei der Premiere und hat darüber berichtet hier in Westart. Dankeschön.
1: Gerne.
0: Ich wohne in der Nähe eines Versiegelungs-Hotspots in Köln, nämlich am Barbarossa-Platz. Eine zu betonierte Asphaltwüste, damit der Verkehr richtig gut fließen kann. Noch vor 100 Jahren war hier ein wunderschöner Kreisverkehr mit Blumen und Brunnen. Aber dann kam die berühmte Verkehrswende. Was wäre, wenn in deutschen Innenstädten weniger versiegelt und asphaltiert würde und mehr begrünt würde? Und wie kann das eventuell sogar umgesetzt werden? Das ist ein Thema der Kolleginnen und Kollegen von WDR 5 Quarks gleich im Anschluss an Westart hier in WDR 5. Und das war's in Sachen Kultur für heute. Sebastian Wellendorf ist mein Name. Bis dann.

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5: Es ist 15 Uhr. 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
6: Die Nachrichten mit Edda Damöhler. Guten Tag.
7: Wir haben beschlossen, dass wir uns dafür einsetzen wollen, dass wir die Menschen entlasten, indem wir die Stromsteuer für alle auf das europäische Minimum absenken.
6: Kanzler Merz will die Bürger stärker entlasten, unter anderem beim Strompreis. Merz sagte nach einer Klausur des CDU-Präsidiums in Berlin, dass dafür wörtlich finanzielle Spielräume im Haushalt genutzt werden sollen. Uwe Bernd, WDR Berlin.
8: In drei zentralen Bereichen will die CDU nachsteuern. Bezahlbares Leben, mehr Gerechtigkeit und mehr Sicherheit. Merz sagte, das Leben sei in den letzten Jahren deutlich teurer geworden und man müsse es ernst nehmen, dass viele Menschen dies als Ungerechtigkeit wahrnehmen würden. Die CDU wolle diese Themen ernst nehmen und die Probleme Schritt für Schritt lösen. Selbstkritisch sagte Merz, es sei auch ihm persönlich in den letzten Monaten nicht gelungen, die Reformbemühungen der Bundesregierung mit einer positiven Zukunftsperspektive zu verbinden.
6: Die Bundesregierung steht auf einer Schlüsselposition vor einem personellen Wechsel. Arbeitsministerin Baas hat ihren Rücktritt angekündigt. Nachfolger wird der frühere rheinland-pfälzische Ministerpräsident Schweizer. Und auch die SPD-Spitze wird sich nach dem Baas-Rücktritt neu aufstellen. Birte Sönnigsen, WDR Berlin.
9: Zum Jahreswechsel soll über die neue SPD-Führung entschieden werden. Dabei geht es nicht nur darum, eine Nachfolgerin für Bärbel Baas als Co-Parteichefin zu finden. Im Dezember oder Januar soll auf einem Parteitag die gesamte SPD-Parteiführung neu gewählt werden. Ob Co-Parteichef Lars Klingbeil dann wieder antritt, ließ er offen. Am Prinzip der Doppelspitze will Klingbeil festhalten. Bärbel Baas war am Morgen als Arbeitsministerin und SPD-Co-Parteichefin zurückgetreten. Sie begründet den Schritt mit der Trauer um ihre verstorbene Stieftochter, aber auch öffentlichen Angriffen auf sie, auch aus Reihen des Koalitionspartners.
6: Die EU verhängt neue Sanktionen gegen Unterstützer der russischen Kriegsführung. Die EU-Außenminister haben in Luxemburg beschlossen, knapp 1600 Personen, Unternehmen und Organisationen mit Strafmaßnahmen zu belegen. Die meisten haben eine Verbindung zum militärisch-industriellen Komplex Russlands. Katrin Schmidt, WDR Brüssel.
10: Außerdem sind 77 Akteure darunter, die jüngst an der Ausrichtung der Duma-Wahlen in besetzten ukrainischen Gebieten beteiligt waren. Insgesamt sei es die größte Erweiterung der EU-Sanktionsliste seit Beginn des Krieges im Februar 2022, so die EU-Außenbeauftragte Kallas. Mehr als die Hälfte der Sanktionen stehe mit der Produktionskette für ballistische Raketen in Verbindung. Und mit der Listung von Drohnenherstellern reagiere die EU zugleich auf Russlands zunehmende hybride Angriffe auf EU-Mitgliedstaaten, so Kallas. Wie viele der EU-Außenminister kritisierte auch Kallas in Luxemburg den Dieseldeal von US-Präsident Trump mit Kreml-Chef Putin sowie die dazugehörige Lockerung der US-Sanktionen gegenüber Russland.
6: Weitere Meldungen im Überblick. In Wesseling und Bornheim soll weiter kein Wasser aus dem Hahn getrunken werden. Es sollte unbedingt abgekocht werden, auch wenn es nur zum Zähneputzen ist. Der Grund: im Wasserwerk Urfeld in Wesseling waren E. coli-Bakterien gefunden worden. Nach ersten Proben gilt das Trinkwasser zwar nicht mehr als verschmutzt, doch am Mittwoch soll noch ein letzter Test durchgeführt werden. In Italien läuft seit gestern eine große Rettungsaktion für einen Höhlenforscher. Der Mann sitzt auf der Insel Sardinien in 10 Metern Tiefe fest. Ein Hangrutsch hatte den Eingang zur Höhle verschüttet. Das Geröll muss von Hand weggeräumt werden. Zu dem verschütteten Mann besteht Kontakt. Er sei am Leben und bei Bewusstsein. Der deutsche Tennisprofi Alexander Zverev wird bald zum ersten Mal die Nummer 1 der Weltrangliste. Grund ist eine Niederlage von Carlos Alcaraz in Shanghai. Zverev wird spätestens zum Saisonende zum Weltranglisten-Ersten aufrücken.
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6: Deutschlands Bibliotheken haben im vergangenen Jahr 188 Millionen Besucher gezählt. Das sind laut Branchenverband rund 6 Millionen mehr als ein Jahr zuvor. Oliver Strunk, WDR Kultur.
11: Nach dem Einbruch im Corona-Jahr 2020 erholen sich die Zahlen stetig. Vor der Pandemie zählte der Deutsche Bibliotheksverband jedoch mehr als 220 Millionen Nutzer. Die Bibliotheken verleihen nicht nur Bücher, allein die öffentlichen Einrichtungen haben im vergangenen Jahr fast 450.000 Veranstaltungen angeboten. Der Verband betont vor allem die Bedeutung als Orte gegen Einsamkeit. Hier könnten sich Menschen begegnen, ohne etwas kaufen zu müssen. Begrüßt wird deshalb auch die Möglichkeit, öffentliche Bibliotheken ab 2027 zusätzlich sonntags zu öffnen. Gleichzeitig warnt der Verband vor finanziellen Engpässen. Fast die Hälfte der befragten Bibliotheken muss sparen oder plant Kürzungen.
6: Das Wetter in Nordrhein-Westfalen. Viel Sonnenschein bei wenigen Wolken. Es bleibt trocken. In Lemgo 15 Grad, in Ebenbüren 16 und in Neuss 17 Grad. In der Nacht wird es frostig, 1 bis 3 Grad. Und in den kommenden Tagen wird es dann wieder etwas wärmer. Morgen bei Wolken und etwas Regen bis 19 Grad. Am Donnerstag viel Sonne und bis zu 23 Grad. Das war WDR aktuell. WDR 5 mit den längeren Staus. A1 Köln Richtung Euskirchen zwischen Hürth und Kreuz-Bliesheim 10 Minuten zusätzlich 4 Kilometer stockender Verkehr. A3 Köln Richtung Oberhausen zwischen Kreuz-Breitscheid und Oberhausen-Lierich eine Viertelstunde kommt obendrauf, 6 Kilometer Stau. A4 Aachen Richtung Köln zwischen Kreuz-Köln-West und Köln-Eifeltor, Viertelstunde dazu, 5 Kilometer Stau. A57 Köln Richtung Krefeld zwischen Neuss-Norf und Holzbüttgen nach einem Unfall, 6 Kilometer Stau, kostet sie etwa eine halbe Stunde zusätzlich. Und A57 Köln Richtung Krefeld zwischen Kreuz-Karst und Kreuz-Meerbusch, etwa 30 Minuten, da auch nochmal obendrauf, 4 Kilometer Stau.
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12: Mit Maria Backer. Hallo zu dieser Runde Wissenschaft, in der wir fragen, wie unsere Städte und Kommunen klimafit werden. Ja, jetzt mal konkret. Die Frage wirkt erstmal nämlich sehr abstrakt, aber auch nur bis dann die Straßen ganz konkret mit Wasser überlaufen, weil zum Beispiel der Starkregen nicht gut abfließt. Oder auch das andere Extrem, alle sitzen völlig auf dem Trocknen, dürfen vielleicht nicht mal mehr die Pflanzen gießen, weil das Wasser knapp wird. All das gibt es und wir wissen, die Folgen des Klimawandels machen das Ganze sehr viel extremer und häufiger. Nun gibt es Konzepte, wie sich Städte und Kommunen da aufstellen können. Die Maßnahmen klingen auch gar nicht so fremd. Grünen wäre ein Stichwort. Sowas wie, dass wir weniger versiegeln. Auch das ist ein gutes Stichwort. Aber wo und wie hilft das nun konkret? Und wen geht das an?
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12: Manchmal heißt es, ja, begrünen ist schön, aber wir haben hier ein Wohnraumproblem und entsiegeln ist auch schwierig. Da heißt es jetzt erstmal bauen und zack, wo eben noch grün war, ist schon bald eine neue Siedlung. Ist das der Konflikt? Was meinen Sie? Oder ein Blick in die Gärten der Umgebung. Wie sehen die bei Ihnen aus? Kurz gemähte Rasenflächen oder Blumengärten voller Insektengesumm? Unter 0800 5678 555 hören wir gern, was Sie da wahrnehmen und was meinen Sie, was brauchen unsere Städte und Kommunen, um klimafit zu werden? Sind Sie da vielleicht selbst schon aktiv geworden? Dann schreiben Sie gern an quarks@wdr.de oder klingeln Sie jetzt kurz an, kostenfrei unter 0800 5678 555. Wie immer ist auch Platz für Fragen zum Thema, denn der Umweltforscher und Politikwissenschaftler Dr. Frank Hüsker vom Helmholtz-Zentrum für Umweltforschung ist mit dabei. Er berät Kommunen, die sich auf den Weg machen. Hallo erstmal, Herr Hüsker, schön, dass Sie dabei sind.
13: Ja, hallo, grüße Sie.
12: Hallo.
13: Vielen Dank für die Einladung.
12: Ja, schön, dass Sie sich die Zeit nehmen, auch um zu klären, was das denn eigentlich für ein Weg ist. Ist der immer ähnlich oder kann es sein, dass Aachen ganz andere Maßnahmen braucht als Bielefeld, Paderborn? Wie sieht das aus mit so einem Weg?
13: Ja, der Weg ist in der Tat immer sehr verschieden. Die Ziele, die wir verfolgen für die Klimaanpassung von Städten, die sind eigentlich recht klar und im Konsens von vielen Akteuren in den Stadtverwaltungen, in der Kommunalwirtschaft und auch in der Politik auf allen Ebenen. Wir wollen die Städte begrünen, damit sie lebenswerter werden und unter anderem in den Hitzephasen, die Sie angesprochen haben, in den Trockenheitsphasen, erträglicher sind, was nicht nur einen Effekt haben soll, dass es angenehmer ist, dort zu leben, sondern auch de facto Leben rettet in Hitzewellen, wie wir sie in diesem Sommer erlebt haben.
12: Mhm. Und wenn Sie jetzt sagen, die Akteure, das klang jetzt alles noch relativ offiziell, an welchem Punkt ist denn das Thema auch für unsere Hörerinnen und Hörer interessant? Also wo kommen Sie konkret damit in Berührung, außer dass Sie natürlich die Hitze spüren?
13: Ja, sie können auf vielfältige Weise eingebunden werden, die Bürger, die Stadtgesellschaft. Wenn wir die Stadt begrünen, dann heißt es auch, dass wir in der gesamten Stadtfläche Straßenbäume, Gründächer, entsiegelte Flächen mit Blumen etc. haben, die auch gepflegt werden können und müssen. Und dies kann auf Top-Down-Wege organisiert werden, dass das Wasserbetriebe übernehmen von oben herab. Aber es kann auch bürgerschaftlich organisiert werden, sodass Quartiere sich dabei kennenlernen, einbringen und die Stadtgesellschaft einbringen.
12: Okay. Wir sprechen heute darüber, was Städte und Kommunen brauchen, um sich besser auf Extremwetter jeder Art einzustellen. Also wie gelingt es, mehr Grün in die Orte zu holen, weniger zu versiegeln? Und die Frage ist eben auch, wie läuft das bei Ihnen vor Ort? Ist das ein Thema? Oder packen Sie selbst schon an oder würden Sie gern? 0800 5678 555, einfach kostenlos anrufen, mitreden oder mailen Sie an quarks@wdr.de.

0: Die Band gibt's jetzt auch schon fast 30 Jahre. Death Cab for Cutie waren das mit Pepper hier auf WDR 5. Mehr Grün in den Städten, weniger Flächen versiegeln. Das Rezept für eine gelungene Klimaanpassung klingt so plausibel und so simpel. Aber erstens scheint das allein gar nicht so einfach zu sein, das zu tun. Und zweitens braucht es vielleicht doch noch die ein oder andere clevere Idee mehr, um Orte fit für zunehmende Wetterextreme zu machen. Dr. Frank Hüsker forscht zu genau diesen Themen und Fragen am Helmholtz-Zentrum für Umweltforschung in Leipzig. Einmal für unsere Vorstellungskraft, Herr Hüsker, wie sieht eine Stadt aus, in der alles umgesetzt worden ist, was in Zukunft wichtig wird, um mit Extremwettern klarzukommen?
1: Naja, also so wie sie aussieht, das können wir natürlich nicht wissen. Es ist ja auch vor allem ein Ziel, dem wir uns annähern wollen. Und die Grundelemente sind ganz klar, dass wir eben begrünen, das haben wir schon besprochen. Und dass wir aber eben auch das Wasser in der Stadt halten. Und da geht es um Wasser in der Menge, also dass wir das Wasser, vor allem das Regenwasser, zurückhalten, aufhalten, speichern auf verschiedenste Art und Weisen, sodass wir diese Begrünung eben auch mit der Bewässerung sicherstellen können. Aber es geht auch um Wasserqualität. Wenn wir Starkregen vermehrt aus den Kanalisationen heraushalten, dann sind die Überläufe auch seltener oder im besten Fall finden gar keine mehr statt. Und das hat erhebliche Auswirkungen auf die Flüsse und andere Gewässer in den Städten, die genau in diesen Starkregenmomenten eben dann oft verschwutzen. Und da gibt es dann so ein Beispiel wie Paris, das können wir uns dann einfach anschauen. Da wird dann wieder geschwommen in der Seine.
0: Ja, okay, also wir erkennen eigentlich, wir sehen eine Stadt, die deutlich grüner ist und die eben nicht überschwemmt ist und die auch nicht unter Hitze zerbricht sozusagen. Also eigentlich das, was wir gerne als Normalzustand bezeichnen, was aber demnächst nicht mehr so ganz der Normalzustand sein wird. Ich sehe jetzt gar nicht große Techniken oder ich sehe, das ist alles eher, klingt jetzt gar nicht so offenkundig fürs Auge erstmal, was Sie sagen.
1: Ja, also die Technologien, die da anzuwenden sind, die sogenannten blau-grünen Infrastrukturen, die sind im Prinzip da. Sie sind vielleicht nicht flächendeckend in größeren Mengen im Markt bisher, aber das wäre sicherlich umsetzbar. Es liegt dann natürlich oft der Teufel im Detail und wie ein Straßenbaum, welche Größe, welches Alter, welche Beschaffenheit er haben muss, um wirklich wirksam zu also A, zu begrünen, Wasser zu speichern, auch zu säubern und eben auch Schatten zu bieten, der dann in Innenstadtquartieren, die oft sehr versiegelt sind, natürlich dann auch dicht besiedelt. Gerade dort ist die Hitze in den Sommermonaten sehr hoch und für die Bewohnerinnen besonders wichtig, hier dann zu schattigen Rückzugsorten zu kommen. Mhm. Um ein weiteres Beispiel dafür zu nennen, ein Element, was die blau-grüne Stadt dann am Ende ausmacht und wie sie dann eben auch aussehen könnte.
0: Mhm. Klammer auf. Blaugrüne Stadt, auch genannt Blue Green City, ist ein Projekt, das Sie auch betreuen. Und darüber werden wir sicherlich im Laufe dieser Stunde noch öfter sprechen und deswegen auch schon mal die Farben Blaugrün hier einführen. Wir haben jetzt aber schon Hörer, die auch etwas zum Thema zu sagen haben. Und als ersten sehe ich Vincent Demont aus Essen. Und da möchte ich einmal, bevor ich Sie wirklich begrüße, Herr Demont, kurz sagen, ich kenne das Projekt, das Herr Demont jetzt vorstellt und hatte dort einfach mal gemeldet und gesagt, wir reden heute über ein Thema, zu dem ihr was macht. Wäre doch vielleicht nett, wenn ihr sagt, was das ist. Und jetzt hören wir Vincent Demont. Hallo nach Essen.
2: Ja, hallo, auch ins Studio.
0: Ja, was mögen Sie mal erzählen, weil Sie haben ja Wassermanagement im Prinzip von unten initiiert, genau, in Ihrer Stadt. Wie ging das?
2: Genau, also seit 2018 machen wir aus der Zivilgesellschaft heraus, also ich bin Mitarbeiter eines gemeinnützigen Vereins, der Freiwillige in der Stadt Essen koordiniert. Und wir haben ein Projekt auf die Beine gestellt, in dem wir kostenlos 1000 Liter Wassertanks an ehrenamtliche Bürgerinnen und Bürger verschenken und die dann an Regenfallrohre anschließen. Damit sammeln dann diese 1000 Liter Wassertanks das Regenwasser und die Leute können sich ehrenamtlich einsetzen, um dann die Straßen und das Stadtgrün vor allem in den Trockenzeiten mit Regenwasser zu versorgen. Und das Ganze hat so ein bisschen auch die Idee, dass wir das Bewusstsein dafür schärfen, Regenwasser anders zu verwenden in einer Stadt. Also wir sind natürlich eine kleine, dezentrale Maßnahme im ganzen Stadtgebiet und es gibt auch schon Städte, die dieses Projekt nachahmen. Also in über 10 Städten gibt es das. Aber wir wollen vor allem das Bewusstsein dafür schärfen, dass wir einen anderen Umgang in Städten mit Regenwasser brauchen.
0: Okay, was hat sich denn verändert in der Stadt oder in den nicht in den Quartieren oder in den Straßenzügen, vielleicht auch nur in denen diese großen Wassertanks schon installiert wurden?
2: Ja, durch unser Projekt entstehen vor allem Nachbarschaftsprojekte. Also wenn wir mit Geschenken kommen und Wassertanks aufstellen, kommen Nachbarschaften zusammen und können gemeinsam was für Klimafolgeanpassung tun. Und das bewirkt natürlich bei den Leuten, dass sie auch etwas Handfestes dazu beitragen können, diese Stadt etwas in die richtige Richtung oder lebenswert zu erhalten.
0: Ja. Dankeschön, Herr Demont, dass Sie es erzählt haben. Herr Hüsker, wenn Sie das hören, ist es das, was Sie meinen? Oder reden wir hier auf zwei unterschiedlichen Ebenen von dem, wie sich Städte verändern und neu einstellen müssen?
1: Sowohl als auch. Also es war das, was ich eben meinte. Und dieses partizipative, bürgerschaftliche in Quartieren ist ein ganz zentrales Element, um die Akzeptanz der klimaangepassten Stadt zu erhöhen. Und das sieht man ja in vielen Kommunalwahlkämpfen in Deutschland, im Prinzip bis heute. Es geht oft um die Grundsatzfrage, sehr polarisiert, Parkplätze gegen Stadtgrün, um es genauso plakativ zu machen.
0: Ja.
1: Und dann wird von der einen Seite oft dann eben auch in Frage gestellt, dass die blaugrüne Stadt möglich ist. Und wenn man in den Straßen sehen kann, wie es funktioniert, dann auch mit neuen Orten, die lebenswert sind, dann ist das unglaublich hilfreich.
0: Mhm.
1: Dass das sowohl das als auch, natürlich ist es letztlich, da eine Abwasserinfrastruktur umgebaut wird von einem rein zentralen System zu einem dezentralisierten, auch wichtig, dass die Stadt und ihre Verwaltung dahinter steht und das organisiert, und zwar auch in dem Fall, falls keine dieser bürgerschaftlichen Engagements zur Verfügung steht. Und so eine solche Transformation dann eben auch absichern kann.
0: Ja. Gibt es das in Essen, Herr Demont? Hat sozusagen Ihr Beispiel aus der Basis heraus, hat das schon strukturell was verändert in Essen oder auch in den anderen Städten?
2: Also es gibt auf jeden Fall mehr Akzeptanz dafür, dass und das Wissen darüber, dass Stadtbäume mit ausreichend Wasser versorgt werden müssen in den Trockenzeiten, und sehr viel positive Resonanz. Also das ganze Projekt bekommt immer sehr viel Zuspruch, sehr viel Aufmerksamkeit auch aus der Bundesrepublik, weil es einfach eine sehr, sehr einfache Lösung ist, die einfach umzusetzen ist und dann auch mal ein bisschen möglich macht zu handeln, und man kommt in das Machen, ohne dass man jetzt großartig kompliziert große Bauvorhaben planen muss, die in die richtige Richtung gehen. Ja.
0: Sagt Vincent Demont in Essen, wo das Gießkannenheldinnenprojekt seinen Anfang gefunden hat.
2: Ja.
0: Und ich danke Ihnen sehr, dass Sie davon berichtet haben.
2: Ja, danke.
0: Sehr schön.
2: Auch.
0: Schönen Tag nach Essen.
2: Danke.
0: Ja, danke. Und erstaunlich, wir bleiben in Essen und schalten jetzt zu Reinhard Mielke, der auch schon Maßnahmen im Blick hat bei sich vor Ort. Hallo, Herr Mielke.
3: Ja, guten Tag im Studio.
0: Ja.
3: Ja, wir haben etwas anderes hier versucht, und zwar in einem Quartier einer städtischen Wohnungsbaugesellschaft. Ich muss dazu sagen, ich bin also Mieter hier und hatte die Idee, hier die Rasenflächen mal anders zu gestalten. Und da ist dann auch die Wohnungsbaugesellschaft uns entgegengekommen und hat gesagt, gut, wir nehmen ein Stück dieses Rasen, der immer flach gemäht werden muss, ja, oder wird, je nachdem, und der dann ja irgendwann in so heißen Sommern gar grau wird.
0: Mhm.
3: Und da machen wir eine Wildblumenwiese draus. Und das ist sehr gut gelungen. Wir hatten dann Unterschriften gesammelt und haben damit dann auch die Wohnungsbaugesellschaft überzeugt, dass sie das machen. Sie sagten aber auch, es ist das nicht so einfach. Manche Leute, die wollen das denn nicht. Wenn es dann im Herbst dann grau wird, dann fangen sie an, rumzumeckern und sagen, ja, das sieht doch nicht so schön aus. Und ich muss sagen, im letzten Sommer, der ja nun sehr heiß war, hat diese Blumenwiese sehr lange ihre Struktur behalten. Mhm. Irgendwann ist sie dann ja auch gekippt. Im Gegensatz zu den nebenan, ich sag immer, plattgewalzten Rasenflächen, die waren dann komplett grau. Also das war eine Sache, die ist gut gelungen, und ich bin froh.

0: Und das sind natürlich die Wohnungsbaugesellschaften und die könnten mit relativ wenig Aufwand, also relativ wenig Aufwand, einen sehr hohen Impact erreichen und sind eben also oft auch eben unglaublich vorsichtig, gerade in Hinsicht auf das, was sie vermuten, was ihre Mieter akzeptieren würden, vor allem, falls es dann auch etwas kosten sollte. Mhm. Und gerade deswegen ist es unglaublich wichtig, den Wohnungsbaugesellschaften zu zeigen, dass man das dann auch selber unterstützt und auch es gar nicht so ein großer Aufwand dann am Ende ist. Ansonsten sehen wir in vielen Städten, dass also mächtige Akteure sind wichtig, beispielsweise, dass die Wasserbetriebe selber ein Interesse artikulieren, Regenwasser in den Städten zu halten und die Kanalisation dadurch zu entlasten, dadurch Investitionen in das zentrale Netz zu vermeiden in hohem Ausmaße in den kommenden Jahrzehnten, weil würden wir das Abwassernetz, die Infrastruktur so ausbauen, dass sie alle Starkregenereignisse auffängt, dann wäre das sehr teuer. Und das wollen wir eben verhindern. Und da würden dann auch die Tarife absehbar auf jeden Fall weniger steigen oder gar sinken, als wenn man nichts tun würde. Ansonsten sehen wir in fast allen Städten in den Verwaltungen Akteure, die unglaublich ambitioniert, strategisch informiert handeln. Natürlich gibt es in jeder Stadtverwaltung aber auch Akteure, die zögerlich sind. Und immer ist der Wunsch ganz stark, dass die Stadtpolitik, also die Stadtparlamente und die Bürgermeisterinnen zu einem expliziten Commitment einer Grundsatzentscheidung bereit sind, um zu sagen, dass die Stadt in diese Richtung entwickelt werden soll und dass dies auch mit Strukturen, Personal und Finanzen unterstützt flankiert werden wird.
1: Ja, okay. Und genau das ist unser Thema, wie das gehen kann, wo auch die Hindernisse vielleicht noch liegen. Und unter der 0800 5678 555 können Sie gerne mit einsteigen ins Gespräch. Vielleicht haben Sie beobachtet, wie der Prozess bei Ihnen vor Ort läuft oder engagieren sich selbst. 0800 5678 555 oder eine Mail an quarks@wdr.de. Fragen sind natürlich auch herzlich willkommen an unseren Experten, Dr. Frank Hüsker vom Umweltforschungszentrum in Leipzig. Thank you.

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1: Sunrise, ein Song der New Yorker Band Michelle, hier zusammen mit Arlo Parks. Sie hören WDR 5 Quarks, wo wir über die Herausforderungen sprechen, die unsere Städte und Kommunen gerade schaffen müssen, weil immer öfter Extremwetter kommen. Die Städte gehen bei Hitze in die Knie, es weht kein Lüftchen mehr und sobald man ein kühleres Haus verlässt, läuft man gegen eine Wärmewand. Wir kennen das noch aus diesem Sommer. Die Zahl der Hitzetoten war dieses Jahr auch erschreckend hoch und andersrum, bei Sturzregen kennen wir es auch. Sofort Verkehrschaos, Wasser steht meterhoch in den Unterführungen, Keller geflutet, manchmal Schlimmeres. Da muss also was passieren. Und welche Maßnahmen wirklich helfen, das gehört zum Forschungsprojekt von Dr. Franz Hüsker vom Umweltforschungszentrum in Leipzig. Sie haben eben schon das Projekt Blue Green City angesprochen, in dem Sie sozusagen, ja, was eigentlich, Städte coachen, begleiten auf dem Weg, was passiert?
2: Ja, das Blue Green City Coaching, das Forschungs- und Transfervorhaben, was ich leite, hat zum Ziel, dass wir das vielfältige Wissen aus Forschungsprojekten der Vergangenheit in die Städte transferieren und zwar möglichst zielgerichtet dahin an die Personen, Entscheidungsträgerinnen, die dieses Wissen brauchen oder benutzen können, um ins Handeln zu kommen. Was haben wir für eine Situation in den deutschen Großstädten? Ist es in der Regel so, dass Strategien existieren, Zielsetzungen klar sind und die Prozesse eigentlich am Laufen sind, aber trotzdem kommt es nicht in die Implementierung, in die Fläche, sprich die
1: Bauprojekte. Nicht umgesetzt.
2: Genau, die Bauprojekte, die durchgeführt werden, Neubauprojekte sind dann doch irgendwie oft sehr konventionell oder fast immer noch konventionell. Die Straßen bleiben voll mit Parkplätzen versiegelt über die gesamte Fläche und dienen in der ersten Linie dem Verkehr, dem Personennahverkehr und nicht der blau-grünen Stadtentwicklung. Deswegen die Idee des City Coachings, dass wir die Städte auf Augenhöhe coachen. Dafür haben wir 10 ausgesucht, die zwischen 100 und 300.000 Einwohner haben und das hat.
1: In NRW sind Aachen und Herne dabei, das ganz kurz am Rand.
2: Genau, und Gütersloh.
1: Auch, okay, das hatte ich noch nicht gelesen. Ja,
2: hatten wir drei Städte ausgewählt. Okay. Die Grundidee war, dass wir über den Deutschen Städtetag alle Städte der genannten Größenordnung adressieren mit einem Bewerbungsverfahren und einem Wettbewerb, um in dieses Coaching hereinzukommen. Was den wunderbaren Effekt hat, dass die Städte, die jetzt hier teilnehmen im Coaching, motiviert sind und die Ansprechpartnerinnen auch kompetent. Mhm. Und es geht jetzt letztlich darum, wir haben verschiedene, wir nennen das Coaching-Bausteine, das sind verschiedene Wissenschaftsdisziplinen, die Politikwissenschaft, die Rechtswissenschaft, die Ökonomie und die Siedlungswasserwirtschaft. Und mit diesen Coaching-Bausteinen verbinden sich verschiedene Coaches und die haben 1,5 Jahre Zeit in dem Vorhaben, um die Hauptherausforderungen zu identifizieren und hier zu Lösungen zu entwickeln.
1: Also sozusagen stadtindividuell.
2: Ja, passgenau. Ja. Genau. Es gibt eben Tools aus der Forschung, beispielsweise können wir modellieren ein Neubauquartier, so dass eben diese ganzen Grünelemente nicht nur zufällig entstehen, angeordnet werden, sondern dass wir sicherstellen können im B-Plan, im Bebauungsplanverfahren, dass diese grünen Elemente dazu führen, dass dieses Quartier am Ende kein Regenwasser, auch bei 100-jährigen Starkregenereignissen, kein Regenwasser in die Kanalisation ablaufen lassen muss, sondern dass das eben vor Ort zurückgehalten werden kann. Das ist ein Beispiel dafür, was der Wissenschaftsbeitrag ist. Es ist eben ein wissenschaftsbasiertes Coaching, keines, wie es eine Beratungsfirma tun würde, mit sehr spannenden Potenzialen.
1: Und apropos Grünfläche, da holen wir doch jetzt mal Susanne Roll aus Gummersbach rein. Sie hat die 0800 5678 555 gewählt und auch eine Art Versuchsfläche bepflanzt. Frau Roll, hallo, erzählen Sie gerne.
3: Ja, schönen guten Tag. Nicht ich habe die gepflanzt, sondern der gemeinnützige Verein CBIO e.V. in Gummersbach, die sich seit fast 20 Jahren schon mit Klima- und Umweltschutzprojekten befassen. Wir haben eine einzigartige in Europa Versuchsfläche gemacht zu Tiny Forest. Das sind Kleinstwälder auf 100 Quadratmeter, ganz eng gepflanzt mit heimischen Pflanzen. Einmal nach einer japanischen Methode und einmal nach der bergischen Methode Loch auf, Baum rein. Nach 3 Jahren ist es schon, man muss auch nichts mehr sagen, welche Methode die bessere ist.
1: Wie geht denn die japanische?
3: Das ist ein Boden mit Terra Preta, also schwarze Erde, ne, wo auch Holzkohlestückchen drin sind, Humus mit entsprechenden Vitalstoffen, und jeder Baum bekommt auch immer noch ein Schüppchen Pilze dazu, weil die ja auch eine Symbiose bilden.
1: Ja.
3: Und nach 3 Jahren muss diese Fläche nicht mehr bewässert werden. Auch im letzten Hochsommer jetzt mussten wir den Bäumen kein Wasser geben. Die sind vital, die sind 1,5 Meter höher wie die anderen Bäume. Und diese Versuchsfläche ist die gleiche Wiese, der gleiche Pflanzzeitraum, die gleiche Pflanzanordnung. Man sieht das Ergebnis, und diese Flächen kann auch mit bürgerschaftlichem Engagement machen. In Innenstädten, 100 Quadratmeter ist nicht viel. Eine große Biodiversität, gutes Wasserrückhaltebecken, kühlt. Und unsere Intention ist, das in die Gewerbegebiete zu bringen bei den Unternehmen, die meist Wiesenflächen haben, die aber nie genutzt wird, außer zum Rasenmähen. Mhm. Und da können auch Unternehmen mit ganz schmalem Geld, und wenn sie ihre Belegschaft dran beteiligen, einen Impact geben, wie man auch solche Hitzeinseln wieder zurücknehmen kann. Und den Tieren tut es auch gut.
1: Ja, Herr Hüsker, das klingt doch, als sollte man das, die japanische Pflanzmethode und das, was die Frau Roll hier beschreibt, sofort mit aufnehmen in ihr Programm.
2: Ja, also wir haben, wie gesagt, dieses Coaching ja auch stadtbezogen. Es ist immer auch raumbezogen, verschiedene Klima. Rahmenbedingungen haben wir vor Ort zu berücksichtigen. Das gilt natürlich auch immer für die Böden. All dies macht es ja dann auch eben notwendig, das forschungsbegleitet zu machen und eben auch zu gucken, was ist denn überhaupt verfügbar an Bäumen, an sonstigen Böden, Materialien etc. Auch vermarktbar. Und insofern sind all diese Beispiele wunderbar und wichtig, um dann eben der Skepsis gegenüberzutreten, dass dies dann auch in Hitzesommern beispielsweise nicht möglich wäre.
1: Also sagen Sie mal, gucken Sie mal nach Gummersbach, gehen Sie da mal spazieren und gucken sich das an. Sowas, oder?
3: Also sehr gerne, und wir helfen auch. Also Sie bekommen von uns auch die ganzen Materialien. Wir haben die ja auch von zum Beispiel aus den Niederlanden bekommen, die viel, viel weiter sind wie wir. Mit der Hochschule Eberswalde haben wir da drin zusammengearbeitet.
2: Ah, ja.
3: Der Forst hat uns geholfen. Also wir geben das Wissen kostenfrei weiter. Wer will, der kann sich das angucken. Wir führen, es ist auch unter anderem vom Land NRW gefördert, diese Versuchsfläche.
2: Mhm. Ja.
3: Also von daher, teilen das Wissen sehr, sehr gerne, weil ich glaube, wenn dann auch gerade bürgerschaftliches Engagement ist oder in Unternehmen, da kann man mit vielen kleinen Inseln ganz viel schaffen.
2: Ja, da haben Sie recht. Und über den WDR bitte gerne den Kontakt herstellen.
1: Ja.
2: Und das Stichwort Gewerbegebiete ist auch ein ganz wichtiges. Hier haben wir große Flächen, die relativ einfach entweder begrünt oder entsiegelt werden können. Und die Rahmenbedingungen für Unternehmen sollten so sein, also beispielsweise die Gebührengestaltung in der Kommune und in einem Maße, dass dann ein Anreiz besteht, sein eigenes Gelände entsprechend der Schwammstadtparadigmen zu gestalten, und dass dies dann auch nicht eine Ausnahme ist, sondern in sehr wenigen Jahren dann eben auch die Regel.
1: Tolles Beispiel, Frau Roll, und wir werden Sie beide natürlich auf jeden Fall miteinander connecten, aber wohin, sagen Sie bitte einmal noch, kann sich jemand wenden, wer das Beispiel Gummersbach vielleicht mal angucken oder auch für sich ein bisschen genauer erforschen möchte?
3: Ja, gerne. Also wir haben eine Webseite, da ist da auch die ersten Grundinfos, die Kontaktinfos, das ist www.cbio.de, Zeppelin, Emil, Bertha, Ida, Otto.
1: Okay, und dann sind wir mit
3: also
1: DE bei Ihnen zu Hause.
3: Ja, und dann, wie gesagt, wir geben das ganze Wissen kostenfrei weiter, weil wir wollen auch, dass es multipliziert wird.
1: Vielen Dank, dass Sie angerufen haben. Gruß nach Gummersbach.
3: Dankeschön.
1: Tschüss. Wir haben jetzt schon mehrfach gehört, dass es sozusagen Anreize gibt. Manchmal ist es so ein kleiner Wettbewerb, sowas wie bei Ihnen, Blue Green City, dass sich Kommunen und Städte bewerben konnten. Ich habe auch gehört, dass es sowas gibt wie, wer hat am meisten Flächen entsiegelt? Hilft sowas? Und auch ein Programm, dass man, wie hier in Gummersbach, dass man so angucken kann, anzapfen kann, wo vielleicht auch so ein bisschen, einfach so ein Anreiz mehr da ist. Das will ich auch. Hilft das in dieser ganzen Sache? Sie haben ja gesagt, es ist manchmal ein bisschen mühsam.
2: Ja, also grundsätzlich das Argument, was ich heute schon mehrfach verwendet habe, dass dieses Demonstrieren vor Ort, was alles möglich ist, sehr hilfreich ist und die genannten Impacts hat. Wir haben diesen Wettbewerb Abpflastern, der sehr populär geworden ist. Das ist dann nochmal eine andere Grundidee, dass möglichst viele Bürgerinnen oder andere Akteure in der Stadt, auch die formellen, kleinere Flächen möglichst schnell entsiegeln und dass man dadurch dann in der Summe doch dann auch einen nennenswerten Impact hat. Und das ist eben einfach dann festzustellen, dass solche Wettbewerbsideen funktionieren, dass man dann in den Städten Leute findet, die Lust haben, gerade weil es einen Wettbewerb gibt, der ausgeschrieben wird, da mitzumachen. Mhm. Und dann am Ende des Jahres gibt es ja auch so ein Ranking, welche Stadt, die dann teilgenommen hat, am meisten Fläche entsiegeln konnte.
1: Ja. Ich nehme nochmal die Mail von Sascha Kloß aus Leopoldshöhe mit. Der hat an quarks@wdr.de geschrieben. Als ich unser Haus baute, war weder Geld noch Kopf für den Vorgarten da. Deshalb wurde es ein Schottergarten des Grauens. Vor ein paar Jahren haben wir die Fläche renaturiert mit hitzeresistenten Arten, bemerken immer mehr die Anwesenheit von interessanten Arten und haben auch direkt eine sehr große Zisterne für den Regenwasserrückhalt eingegraben. Bei drohendem Hochwasser kann so vielleicht auch der Straßenkanal entlastet werden, je nach Füllstand. Gutes Beispiel?
2: Ja, wunderbar und sollte auch natürlich in den meisten deutschen Städten oder Eigenheim, bei den meisten deutschen Eigenheimbesitzern der Standard sein und werden. Und das ist natürlich auch eine Maßnahme, die löblich ist, wenn sie von sich selber heraus motiviert umgesetzt wird. Aber um dies in die Fläche, in die massenhafte Umsetzung zu bringen, sollten die Kommunen und die Wasserunternehmen die Gebühren so gestalten, dass dies klar angereizt ist.
1: Wir sprechen darüber, wie es in unseren Städten und Kommunen gelingen kann, sich auf Extremwetter, Hitze, Trockenheit, Überschwemmungen vorzubereiten. Wenn Sie dazu noch Fragen haben oder berichten können, was vor Ort bei Ihnen passiert, rufen Sie gern an 0800 5678 555. Wir gehen gleich nochmal in eine kleine Fazitphase zusammen mit Dr. Frank Hüsker vom Umweltforschungszentrum in Leipzig. WDR 5 Quarks ist hier.

0: Elliot Porter und Angus Campbell sind die Band To Another, kommen aus Sydney und singen über California, der Titel eben. Der ja auch ganz gut zu unserem Thema passt. In Kalifornien ist die extreme Dürre schon seit gut 10 Jahren ein Riesenthema, ein Riesenproblem. Immer wieder wird das Wasser knapp. Wir sprechen hier bei WDR 5 gerade über solche Szenarien, die mit zunehmendem Klimawandel große Fragen aufwerfen und auch in unseren Städten und Kommunen ein Thema sind. Wie kann also eine gute Anpassung aussehen? Was muss sich verändern, damit wir vorbereitet sind und die ganze Lage ein bisschen entspannen? Dazu forscht und berät unser heutiger Gast, Dr. Frank Hüsker vom Helmholtz-Zentrum für Umweltforschung. Wir haben jetzt relativ viele Ideen und auch gute einzelne Projekte. Wenn wir das mal konzertiert angehen, über was für einen Zeitraum sprechen wir eigentlich, in dem hier mal was passieren muss?
1: Also wir haben das jetzt immer wieder unter dem Motto zusammengefasst, das ganze Klimaanpassungsthema in den Städten ist kein Nice-to-have mehr, sondern ein Must-have. Mhm. Und die prognostizierten Klimawandelereignisse sind der eine große Treiber. Aber man könnte auch ohne diese drohenden Szenarien schon jetzt ins Handeln kommen. Und wir reden über Jahrzehnte, das ist ja klar, gerade wenn es um Stadtgrün geht. Die Straßenbäume brauchen natürlich auch ein gewisses Alter, um die gewünschten Effekte, eine gewisse Größe, die damit einhergeht, um die gewünschten Effekte, die wir besprochen haben, bereitstellen zu können, also die Beschattung. Deswegen ist es mehr als notwendig, ins Handeln zu kommen, ja. Und zwar in ein Handeln, was eben nicht nur den Willen und die möglichen Maßnahmen deklariert, sondern auch in die Implementierung kommt.
0: Können das Kommunen denn alleine machen oder braucht es Unterstützung vom Bund, vom Land? So, gibt es etwas, was das Ganze ein bisschen unterstützt? Weil die Zögerlichkeit haben Sie benannt.
1: Ja, Zögerlichkeit, wobei das nicht der Kern ist, sondern es gibt eben auch Strukturen, stadtverwaltungsintern, Finanzierungsstrukturen und Rechtsrahmenbedingungen, die im Moment es eigentlich allen Städten, die willens sind, ermöglichen, die blau-grüne Stadtentwicklung voranzutreiben. Aber das sind die Pioniere, das sind die Vorreiter. Oft haben die dann auch Netzwerke mit Forschungsvorhaben und Ähnliches, um extra Finanzierung zu haben. Gut, aber um eben allen Städten die Implementierung zu erleichtern, haben wir doch ein paar Kernhandlungsempfehlungen, die angebracht werden müssen, um allen Städten das eben auch anzureizen und nicht nur zu ermöglichen. Das gilt für den Rechtsrahmen. Wir haben da durchaus die Notwendigkeit der urbanen Klimaanpassung.
0: Was muss ich denn ändern? Mal konkret, ich habe überhaupt gar keine Vorstellung, was ich rechtlich ändern muss, damit eine Stadt grüner wird.
1: Also es muss beispielsweise klar sein, dass wenn die Klimaanpassung zu vollziehen ist, dass es dafür auch die notwendigen Ressourcen gibt, ob landesseitig oder bundesseitig oder aus anderen Quellen. Also was jetzt gerade
0: das Ressourcen sind jetzt Geld oder sind das Flächen?
1: Ich sprach jetzt im Moment gerade von Geld, okay. Und wir hatten die Diskussion über die Verfassungsänderung vor ungefähr einem Monat, dass also die zu den kommunalen Pflichtaufgaben hinzugefügt wird, die Klimaanpassung, und das wäre dann unter anderem eben die Ermöglichung.
0: Dann muss ein Topf dabei sein dafür, ja.
1: Er muss nicht dabei sein, aber er kann dann bereitgestellt werden. Im Moment darf der Bund ja nicht die Kommunen direkt finanzieren für solche Maßnahmen, und das wäre dann eben möglich und könnte dann dazu führen, dass diese Aufgaben auch grundsätzlich besser finanziert sind. Wenn wir bei der Finanzierung bleiben, geht es auch darum, dass man wegkommt von also den momentanen Fördermöglichkeiten, Städtebauförderung etc. Es gibt überall viele Töpfe, die gut sind, die wichtig sind, aber die wahnsinnig viel Aufwand verursachen, da an die Gelder zu kommen, das vernünftig auszugeben, abzurechnen etc., sodass oft auch Mittel ja gar nicht abgerufen werden. Und damit wir davon uns lösen können, muss es grundsätzliche neue Finanzierungsstrukturen geben, beispielsweise, dass wir Grünelemente der Wasserinfrastruktur in den Städten dann auch als Teil der abwasserwirtschaftlichen Infrastruktur begreifen und entsprechend da dann über die Tarife, Abwassertarife dann auch abrechnen zu können.
0: Das heißt eigentlich, ich muss dieses Thema in jedem Aspekt, der eine Stadt und eine Kommune betrifft, mitdenken. Das heißt, es gehört eigentlich, also Blue Green City gehört eigentlich als Gedanke in jede Entscheidung mit rein.
1: Das ist genau richtig und sollte eben von der Ausnahme, was es im Moment oft ist, ein kleines grünes Stadtquartierchen, zur Regel werden. Und das ist genau der Coaching-Ansatz auch von uns, wenn wir an die Stadt-Governance denken, die Politik und Verwaltung. Es ist eben durch das bisherige System, dass wir eine Abwasserinfrastruktur durch ein kommunalwirtschaftliches Unternehmen betrieben und ein entsprechendes Amt der Stadtverwaltung betreut, nicht mehr möglich in Zukunft die blau-grüne Stadtentwicklung durchzuführen. Wir müssen das ämterübergreifende Handeln insofern nicht nur als Floskel fordern, sondern institutionalisieren, weil wir eben das Wasser ja in der Stadt auf einer bestimmten Fläche halten wollen, das Grün auf einer bestimmten Fläche halten wollen. Und diese Fläche ist immer vor allem in Städten, Innenstädten wertvoll, umkämpft. Hierfür braucht es eine neue Organisation der Stadtverwaltungsstruktur, dann eben auch im Konfliktfall durchführen zu können. Das ist natürlich lukrativer, so eine Fläche auf andere Art und Weise zu bebauen.
0: Also Gewerke, verzahnt euch und denkt die grünblaue Stadt in allem, was ihr tut. Und wir haben so viele schöne Beispiele gehört von unseren Hörerinnen und Hörern, die sich mit ganz praktischen Sachen gemeldet haben. Dafür nochmal ganz herzlichen Dank und auch Ihnen, Dr. Frank Hüsker, danke für alle Einordnungen und für Ihre Zeit, die Erfahrungen, die Sie aus Ihrer Forschungsarbeit am Helmholtz-Zentrum für Umweltforschung hier mit reingebracht haben und auch aus der Praxis. Vielen Dank für Ihre Zeit hier.
1: Ja, sehr gerne und wir werden all diese Erfahrungen in den 10 Städten dann auch mit den Akteuren, Bundesumweltministerium und Umweltbundesamt und Deutsches Institut für Urbanistik, die uns fördern, unterstützen, dann transferieren.
0: Ja, super.
1: Möglichst viele deutsche Städte.
0: Und dann reden wir vielleicht nochmal. Verabreden wir uns einfach. Dankeschön. Dr. Frank Hüsker. WDR 5 Forks ist hier, Wissenschaft und mehr. Ja.

0: Ganz viel Liebe von der Ibibio Sound Machine aus London. Love, der Titel.
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0: WDR 5 Quarks ist hier kurz vor vier und wir sprechen über all die guten Dinge, die man für den eigenen Körper tun kann. Man sagt ja immer, vor allem Vitamine braucht der Mensch von A bis Zink quer durch die Jahreszeiten, was immer gerade ansteht. Und damit es auch wirklich genug ist, erleben wir ein enormes Angebot an Nahrungsergänzungsmitteln. Oft empfohlen nach dem Motto, viel hilft hier. Viel. Der Hype darum hilft natürlich vor allem denen, die diese Produkte verkaufen. Schätzungsweise 4 Milliarden Euro haben die Deutschen im vergangenen Jahr für Nahrungsergänzungsmittel ausgegeben. Und natürlich wird dieser Trend medial ordentlich befeuert.
3: Gerade auf Social Media kann man tatsächlich einen enormen Trend beobachten, dass sehr viele InfluencerInnen entsprechend Nahrungsergänzungsmittel bewerben, was natürlich auch damit zusammenhängt, dass sie selber davon profitieren und von den Provisionen für die Produkte profitieren.
0: Angela Clausen von der Verbraucherzentrale beobachtet die Entwicklung schon eine ganze Weile und sagt, dass gerade jetzt in Richtung Erkältungssaison wieder Vitamin C und Zink besonders beworben werden. Und dazu kommt, auf den Produkten motivieren noch die sogenannten Health Claims, also die Angaben, was für positive Gesundheitseffekte dieses Produkt mitbringt, angeblich. Die sind aber mit Vorsicht zu genießen, sagt Angela Clausen.
3: Gerade mit Hinblick auf Erkältungssaison ist tatsächlich so, dass besonders Vitamin C und Zink in den Fokus der meisten Menschen geraten, was auch damit zu tun hat, dass es zugelassene Health Claims für beide Nährstoffe gibt, die nämlich heißen, trägt zu einem normalen Immunsystem bei. Das heißt aber nicht, dass das Immunsystem dadurch jetzt besonders geboostert wird, Erkältungen abgewehrt werden oder präventiv hinsichtlich Erkältungen gewirkt wird. Das können die Nährstoffe nicht leisten.
0: Ja, und trotzdem bleibt, auch wenn das Präparat selbst nutzlos ist, immer noch dieses diffus gute Gefühl, dass man was für sich getan hat, oder? Ein merkwürdiges Phänomen, diese Nahrungsergänzungsmittel. Merkwürdig genug, teuer genug und medizinisch wichtig genug, um das alles nochmal durchzubuchstabieren.
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0: Morgen bei Quarks wollen wir zusammen mit Angela Clausen klären, was bei Nahrungsergänzungsmitteln sinnvoll ist, was fürs gute Gefühl okay ist und wovon wir besser die Finger lassen. Und weil etwa 8 von 10 Menschen Nahrungsergänzungsmittel kaufen, fragen wir natürlich auch Sie da draußen, wann und warum kaufen Sie die und wie lassen Sie sich denn dabei beraten? 0800 5678 554 ist die kostenlose Nummer, unter der Sie uns heute schon dazu eine Nachricht mitgeben können. Wie immer gerne auch eine Frage, falls Sie sich eine Einordnung wünschen. 0800 5678 554 oder eine Mail an quarks@wdr.de. Die Expertin ist morgen dann hier und wir sind gern Ihr Vitamin B im Studio.

Manche Tiere können ganz offensichtlich planen, was sie tun. Sie handeln also mehr oder weniger zielbewusst. Wale oder Affen zum Beispiel. Wie ist das aber bei anderen Tieren? Bei Kleinstlebewesen, Bakterien, Pilzen? Spannende Frage, die in der Wissenschaft engagiert diskutiert wird. Wie genau und warum das überhaupt relevant ist, hören wir gleich hier bei Quarks direkt nach WDR aktuell, nach den Nachrichten. Bis gleich.

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1: Die Nachrichten mit Edda Dammöhler. Guten Tag.
2: Ich bedauere Ihre persönliche Entscheidung, aber ich respektiere sie selbstverständlich.
1: Kanzler Merz bedauert, dass Bärbel Baas von ihren Ämtern als Bundesarbeitsministerin und SPD-Chefin zurücktritt. Die 58-Jährige hatte ihre Entscheidung mit der Trauer um ihre Stieftochter begründet, aber auch mit öffentlichen Angriffen von Seiten des Koalitionspartners Union. Neuer Arbeitsminister soll der frühere Ministerpräsident von Rheinland-Pfalz Schweizer werden. Was der Rücktritt von Baas für die SPD für die Konsequenzen hat, erklärt Birte Sönnigsen, WDR Berlin.
3: Die SPD sucht jetzt eine neue Co-Parteichefin. Die muss dann auf einem Parteitag gewählt werden. Der soll im Dezember oder im Januar stattfinden. Das hat der Co-Parteichef Lars Klingbeil angekündigt. Da soll dann aber nicht nur die Baas-Nachfolge geklärt werden, sondern die gesamte Führungsriege der SPD soll sich dort zur Wahl stellen. Klingbeil hat nicht gesagt, ob er selber nochmal antritt als Parteichef. Auch er stand ja in den letzten Wochen immer wieder in der Kritik. Wie die SPD-Spitze also im kommenden Jahr aussehen wird, das ist Stand heute offen. Klingbeil sagt, dieser Parteitag, der soll Klarheit bringen, was das Personal angeht, aber auch den Kurs der Partei.
1: Der vergangene Monat war in Westeuropa außergewöhnlich warm. Gemeinsam mit dem September 2023 war es der wärmste September seit Beginn der Aufzeichnungen. Die Temperatur lag 2,5 Grad über dem Mittel der Jahre 91 bis 2020. Janina Schreiber aus der ARD-Klimaredaktion.
4: Weltweit betrug die Abweichung mehr als 1,6 Grad im Vergleich zur vorindustriellen Zeit. Die Folgen? Wasserknappheiten, Ernteeinbußen und Schiffe, die wegen flacher Pegel nicht mehr fahren konnten. Während der Regen Ende des Monats mancherorts für Entlastung sorgte, kam es an anderen Orten wie in Frankreich und Spanien zu Überschwemmungen durch heftige Niederschläge. Auch die Weltmeere waren außergewöhnlich warm. Ihre durchschnittliche Oberflächentemperatur erreichte im September einen neuen Höchstwert für diesen Monat.
1: Die Regierung in Dänemark will klarere Regeln für Lehrer schaffen. Konkret geht es darum, in welchen Situationen Lehrkräfte nicht nur verbal, sondern auch körperlich eingreifen dürfen. Mehr von WDR-Reporter Arne Bartram.
5: Bis jetzt ist es nur erlaubt, wenn Schüler sich selbst oder andere gefährden. In Zukunft soll das auch möglich sein, wenn Schüler den Unterricht zum Beispiel erheblich stören oder andere Kinder psychisch fertig machen, also zum Beispiel massiv beleidigen. Lehrer könnten dann körperlich eingreifen, indem sie einen Schüler bzw. eine Schülerin zum Beispiel aus dem Klassenraum rausführen. Voraussetzung ist, dass andere mildere Maßnahmen nicht ausreichen. Und es geht also ausdrücklich nicht darum, dass jetzt zum Beispiel die Prügelstrafe wieder eingeführt werden soll.
1: Weitere Meldungen im Überblick. Der Wirtschaftsnobelpreis geht an zwei US-Forscher, Robert E. Hall und Michael Woodford. Sie haben erforscht, wie die Politik dafür sorgen kann, dass die Wirtschaftsleistung weniger stark schwankt, zum Beispiel in der Finanz- und Geldpolitik. Die Deutsche Post könnte das Porto bald so stark anheben wie noch nie, sodass etwa ein Standardbrief 1,15 Euro kosten könnte. Momentan sind es 95 Cent. Die Bundesnetzagentur hat einen Plan veröffentlicht, wonach das Porto im Januar 2027 um gut 20% steigen darf. Und es ist davon auszugehen, dass die Post das auch voll umsetzen wird. In Paris ist eine beliebte Markthalle vollständig niedergebrannt, der Marché des Enfants Rouges im Stadtteil Marais. Der Feuerwehr zufolge stürzte die Metallkonstruktion des Daches ein und alle Stände wurden zerstört. Der 1615 gegründete Markt stand unter Denkmalschutz. In den vergangenen Jahren hatte er immer mehr Paris-Touristen angezogen.
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1: Nach dem tödlichen Zwischenfall beim Mammutmarsch am Wochenende in Herdecke ist die Anteilnahme groß. Einer der mehr als 11.000 Teilnehmer war auf der Strecke zusammengebrochen und trotz Reanimation gestern im Krankenhaus gestorben. Jetzt wird diskutiert, ob das hätte verhindert werden können, wenn die Rettungskräfte schneller zum Einsatzort gekommen wären. Über die Reaktionen WDR-Reporterin Luisa Becher.
6: Auf Instagram und auch auf Facebook, da sind direkt massig Kommentare gekommen und sehr viel Kritik gegenüber Menschen, die den Einsatz da behindert haben sollen. Und erstmal, ja, auf Blaulicht und Martinshorn sollte man reagieren und die Menschen da ohne große Nachfragen ihre Arbeit machen lassen. Aber der Einsatzleiter der Feuerwehr hat uns auch gesagt, dass der Einsatz so gut gelaufen sei, wie er hätte laufen können. Der Einsatzort hätte zwar abgeschirmt werden müssen, aber es wäre genug Personal vor Ort gewesen, um dem Mann zu helfen. Und vor allem hätten die Ersthelfer sich vorbildlich verhalten.
1: Das Wetter in Nordrhein-Westfalen. Ab und zu ziehen Wolken durch, aber es bleibt auch am Abend trocken, 6 bis 13 Grad. Morgen regnet es gelegentlich, aber es wird wieder milder in Halle 15, in Xanten 18 und in Heinsberg bis 19 Grad. Das war WDR aktuell. WDR 5 mit den längeren Staus. A1 Köln Richtung Euskirchen zwischen Gleuel und Kreuz Bliesheim. Eine Viertelstunde kommt obendrauf, 7 Kilometer stockend. A3 Köln Richtung Oberhausen zwischen Kreuz Breitscheid und Oberhausen-Lierich. Viertelstunde dazu, 7 Kilometer stockend. Die A57 Köln Richtung Krefeld ist zwischen Bowert und Kreuz Meerbusch nach einem Unfall gesperrt momentan. 4 Kilometer Stau. A59 Duisburg Richtung Dienstlaken zwischen Duisburg Zentrum und Kreuz Duisburg Nord. 10 Minuten dazu, 6 Kilometer stockender Fall. Verkehr. Und A555 Bonn Richtung Köln zwischen Wesseling und Kreuz Köln Süd. 10 Minuten obendrauf, 4 Kilometer Stau.
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7: Mit Maria Backer, hallo. Ja, diese Wissenschaftsrunde will ich mal mit guten Nachrichten von ganz oben starten. Da, wo Kirchenglocken wie diese schwingen, also in ziemlich luftigen Höhen, dort schwingen auch oft noch andere, nämlich Fledermäuse und Vögel wie Wander- oder Turmfalken. Die fühlen sich da ganz besonders zu Hause. Und wo immer sich Schlupflöcher finden, können die ganz einfach dort einziehen und ein Zuhause für sich und ihren Nachwuchs finden. So klingt der Turmfalke. Wann immer solche Kirchtürme aber restauriert werden mussten, hat man über viele Jahre diese Schlupflöcher ratzeputz einfach wegrestauriert. Damit haben die Tiere dann einen wichtigen Lebensraum verloren, auch die Fledermäuse. Aber ich hatte eine gute Nachricht versprochen. Und die beginnt vor 20 Jahren. Da hat der NABU das Projekt Lebensraum im Kirchturm ins Leben gerufen. Damit werden gezielt Nistkästen am Kirchturm angebracht, die Vögel und Fledermäuse aufsuchen können. Inzwischen machen 1200 Kirchen mit bei dem Projekt. Und wer die Idee hat, Mensch, auch unser Kirchturm könnte doch ein Zuhause sein für diese Arten, soll sich gern mal beim Gemeinderat melden. So heißt es. Und dann wächst dieses Projekt, wird beraten und kann auch vor Ort losgehen. So, das war Teil 1 der guten Nachricht. Teil 2 ist verbunden mit einem Ausflugstipp. Man kann nämlich heute alte Gebäude und alte Mauern aus dem Mittelalter zum Beispiel auch ökologisch sanieren. Da muss keine Art vertrieben werden. Es sieht sogar schöner aus, ist auch noch kostengünstiger. Wie das geht, sieht man in Zons am Rhein an der alten Stadtmauer. Ein Teil wurde ökologisch saniert, ein Teil konventionell. Schauen Sie sich gern mal den Unterschied an. Wir bleiben hier bei Quarks übrigens beim Blick auf andere Arten und fragen, wie handlungsfähig sind Tiere und Pflanzen? Handeln sie nach Plan oder ist das alles Instinkt? Und warum ist das überhaupt interessant zu wissen? Dazu mehr nach dieser Musik.

0: ein Song über die geheime Nacht, Noite Secreta, vom brasilianischen Singer-Songwriter Toco, hier auf WDR 5. Wir Menschen halten uns ja üblicherweise für handlungsfähig und das heißt auch, wir wissen, was wir tun. Wir planen, was wir tun. Wir haben auch eine Vorstellung davon, was unser Handeln bewirkt, in welchem Raum und Zusammenhang das stattfindet. Trauen wir diese Art des Handelns auch anderen Lebewesen zu? Damit meine ich jetzt nicht nur Delfine, Hunde oder Affen, sondern alle, auch die kleinsten. Wir sprechen da ja oft eher von Reflexen oder Instinkten. Warum eigentlich? Diese Fragen werden gerade intensiv in Bielefeld am Zentrum für interdisziplinäre Forschung diskutiert. Leiterin des Workshops ist Marie Kaiser, Professorin für Wissenschaftsphilosophie an der Uni Bielefeld. Ich konnte vor der Sendung mit ihr sprechen und schon mal fragen, warum die Frage, ob Tiere handeln auf diese Weise, überhaupt so interessant ist und für wen.
1: Naja, auf dem Workshop treffen sich gerade PhilosophInnen, BiologInnen und auch PsychologInnen, die alle an diesem Thema sozusagen dran sind. Die haben ein Interesse, weil sie entweder eben zu Tieren forschen oder aber eben zu Menschen forschen und zu deren Persönlichkeit beispielsweise, aber auch Interesse haben, in diesen Vergleich reinzugehen und eben herauszufinden, wie ähnlich eigentlich Tiere oder bestimmte Tierarten dem Menschen sind.
0: Der Begriff Handeln ist aber an sich schon schwierig, oder? Wie definieren Sie den, damit alle vom selben sprechen?
1: Genau, also wir können nicht einfach nur sozusagen menschliches Handeln als Grundlage nehmen, wenn wir uns die Frage stellen, wie eigentlich biologische Handlungsfähigkeit aussieht, weil das ist ein weiterer Begriff. Es ist eine spannende Frage, sozusagen, welche Elemente sich auch auf Menschen anwenden lassen, aber erstmal ist die Idee, dass wir einen relativ breiten Begriff brauchen, wo wir eben auch Handlungsfähigkeit beispielsweise von Insekten einfangen können. Und damit ist klar, wir können nicht Handlungsfähigkeit in diesem Sinne an Bewusstsein koppeln, beispielsweise. Also es geht nicht darum, dass wie Menschen, die handeln, indem sie bewusst planen, indem sie vernünftig Alternativen abwägen oder sich bestimmte Ziele setzen, sich derer bewusst sind und die dann diese Ziele verfolgen. Bei Tieren haben wir eben ganz andere kognitive Fähigkeiten, je nach Tierart. Und deshalb brauchen wir einen breiteren Begriff, der eben im Grunde genommen Handlungsfähigkeit so definiert, dass eben nicht Bewusstsein vorausgesetzt ist.
0: Haben Sie mal ein Beispiel?
1: Ja, also im Grunde genommen ist die zentrale Idee erstmal noch abstrakt und dann gebe ich Ihnen sofort ein Beispiel, dass Tiere nicht passiv einfach die Umwelt erleiden, sondern sie sind aktiv, sie machen was, sie passen ihr Verhalten an sich verändernde Umwelten an, sie wählen zwischen Verhaltensweisen, Verhaltensstrategien, die sie haben und teilweise ändern sie auch die Umwelt. Vielleicht haben Sie schon was von Nischenkonstruktionen gehört. Das Standardbeispiel sind immer die Biber, die fällen Bäume und bauen diese großen Dämme und verändern damit aktiv die Umwelt, also den Fluss in dieser Gegend auf eine Art und Weise, der besser für sie ist. Mhm. Und also das ist ein Fall. Ein anderer Fall sind Feuersalamanderweibchen und wie die genau ihre individualisierte ökologische Nische wählen, wie die also entscheiden, ob sie ihre Nachkommen, ihre Larven eher in einen Bach setzen oder sozusagen in so kleine Teiche oder Tümpel. Das ist ein weiteres Beispiel für, dass Tiere sozusagen zwischen verschiedenen Verhaltensstrategien wählen können.
0: Und wenn ich es richtig verstehe, dehnen Sie doch diese Frage der Handlungsfähigkeit auch auf Lebewesen wie Bakterien, Pilze oder auch Pflanzen aus. Was wissen wir denn da eigentlich?
1: Ja, im Grunde genommen können wir auch da gezielt Umweltbedingungen sozusagen verändern und dann gucken, ob Tiere eben ihr Verhalten darauf flexibel anpassen. Mhm. Das ist selbst bei Bakterien möglich. Und die Frage ist eben auch, inwiefern wir dann eine gewisse Art von Zielgerichtetheit des Verhaltens haben. Ohne aber, dass das wieder sowas wie Intentionen voraussetzt. Mhm. Also ein Bewusstsein darüber, dass man ein bestimmtes Ziel hat. Was eben bei vielen Tierarten vermutlich nicht vorliegt, weil sie die kognitiven Fähigkeiten dazu gar nicht haben.
0: Und was wäre, wenn wir plötzlich ganz klar wissen, ja, alle Lebewesen oder ein Großteil handelt tatsächlich? in dem definierten Sinn. Welche Konsequenzen hätte das? Würden wir anders mit ihnen umgehen?
1: Also ich denke schon, dass diese Betonung der aktiven Rolle, des Tuns, des Handelns von Tieren dazu führt, dass wir sie eben nicht nur einfach als Objekte betrachten können, sondern sie sind aktive Wesen, die eben ihre eigenen Lebensbedingungen mitgestalten, die Bedürfnisse haben. Und all das hat Konsequenzen, beispielsweise wenn ich darüber nachdenke, auch wie sollen Tiere gehalten werden. Da geht es nicht nur darum, dass Tiere überleben und körperlich gesund bleiben, sondern man erfährt dann eben und einem wird bewusst, dass es wichtig ist, zu wissen, ob inwiefern Tiere ihre Umgebung erkunden, geeignete Orte aufsuchen, soziale Beziehungen eingehen und sozusagen welche Art von Handlungsfähigkeit für sie charakteristisch ist und wie genau diese aktive Rolle gelebt wird, und das sollte beeinflussen, wie wir sie eben halten, wenn das Ziel ist, sie so zu halten, dass es ihnen eben auch gut geht.
0: Und meinen Sie, wir finden irgendwann eine Antwort auf die Frage, ob andere Lebewesen vorausschauend handeln, oder bleibt es eine philosophische Frage, die uns im Grunde ja auch selbst reflektiert und unser Verhalten?
1: Ja, also ich meine, wir werden niemals beispielsweise eine Fledermaus werden. Wir werden niemals selber Feuersalamander werden und wirklich wissen, unmittelbar wissen, wie es sich anfühlt, ein Tier einer bestimmten Art zu sein. Aber daraus folgt natürlich nicht, dass wir gar nichts über Lebewesen wissen können und wie genau ihre Handlungsfähigkeit aussieht, aber auch welche kognitiven Fähigkeiten sie haben, ob sie Schmerzen empfinden können oder nicht. All das ist ja der Gegenstand von biologischer Forschung, und da gibt es Wissen. Es hat natürlich immer die Komplikation, dass wir nicht wie bei Menschen einfach sie fragen können und beispielsweise bei Schmerzempfinden einfach fragen können und dann die Menschen uns Informationen darüber geben, welchen Grad an Schmerzen sie gerade empfinden. Und bei Tieren versucht man dann beispielsweise, wenn man bei Menschen beobachtet, immer dann, wenn Menschen Schmerzen empfinden und das berichten, dann tritt beispielsweise sowas wie Vermeidungsverhalten auf. Dann geht man weg von dem, was einem wehgetan hat. Und dann eine Strategie ist eben bei Tieren dann zu schauen, haben wir da vielleicht dieselbe Art von Kopplung, und finden wir da dieselbe Art von Vermeidungsverhalten. Und dann kann man darauf rückschließen, dass eben in diesen Momenten auch Tiere Schmerzen empfinden.
0: Können andere Lebewesen ihr Handeln steuern, also das eigene Handeln planen und umsetzen? Die Frage beschäftigt gerade in Bielefeld einige Forscherinnen und Forscher. Warum und was allein die Frage bewirkt, dazu hat uns die Bielefelder Wissenschaftsphilosophin Professor Dr. Marie Kaiser eine Idee gegeben. Sie leitet den Workshop dazu am Zentrum für interdisziplinäre Forschung. Vielen Dank fürs Gespräch hier bei Quarks.
1: Ja, vielen Dank auch.

0: Chila war das, französische Rapperin, Singer, Songwriterin hier bei WDR 5 Quarks. Heute ist ganz offiziell Semesterbeginn an den Hochschulen in Nordrhein-Westfalen, also Zeit der Vorlesungen und Seminare in Präsenz. Da füllen sich die Hörsäle und oft mit dabei sind Laptops, Tablets, Smartphones. Die liegen auf den Tischen, damit wird gearbeitet oder auch gedaddelt. Es sei denn, eine Universität entscheidet, dass das alles schlicht und ergreifend nicht mehr gewünscht ist. Das Vorbild dafür gibt jetzt die Universität von Amsterdam. Da heißt es beim Bachelorstudiengang Interdisziplinäre Sozialwissenschaften, alle Geräte bitte weg für mehr Konzentration im Raum. Meine Kollegin Sarah Lopez hat gefragt, wie das so ankommt bei den Studierenden.
1: An der Universität Amsterdam hat eine neue Regel zum Vorlesungsstart bei einigen Studierenden für Verwirrung gesorgt. Zum Beispiel bei der 23-jährigen Clara.
2: Alle waren natürlich erstmal so ein bisschen verdutzt. Man hat erstmal so gestutzt, okay, was macht man da jetzt? Ich musste mir erstmal einen Block kaufen, also hat sie auch schon nicht mehr.
1: In allen Vorlesungen des Bachelorstudiengangs Interdisziplinäre Sozialwissenschaften sind Laptops, Tablets und Handys jetzt verboten. Die Studierenden müssen ihre Notizen also handschriftlich machen. Die Fakultät will so für mehr Konzentration sorgen, denn zuletzt habe die oft gefehlt, sagt die Dozentin Cyrilein Ewertze.
3: Ich erinnere mich, wie ich ganz hinten in einem Hörsaal saß. Ich habe Bildschirme voll mit Social Media gesehen. Es hat die Studierenden sehr abgelenkt. Ob das jetzt WhatsApp war oder Online-Shopping. Und es hat auch die Sitznachbarn abgelenkt, die das nicht gemacht haben.
1: Das neue Verbot gilt für alle Vorlesungen. In Seminaren können die Dozenten entscheiden, wann elektronische Geräte erlaubt sind, bei Gruppenarbeiten zum Beispiel. Wenn aber über ein Buch diskutiert wird, dann nicht. Und wer sagt, dass er den Laptop wirklich braucht, kann den auch in der Vorlesung verwenden, wenn er sich in die erste Reihe setzt. Das machen zum Beispiel Studierende mit Beeinträchtigung. Nach den ersten Wochen findet die Studentin Clara die neue Regel sehr gut.
2: Weil es mich zwingt,

0: Dozentin Sirilein Evertse.
1: And I also understand,
2: ich verstehe, dass sich das ein bisschen anfühlt, als würde einem gesagt, was man machen soll. So ist es ja auch irgendwie. Aber wir glauben, dass es das Richtige ist.
0: Wer gegen die neue Regel verstößt und zum Beispiel in der vierten Reihe auf dem Laptop tippt, wird an das Verbot erinnert. Strafen gibt es keine und auch keine Kontrollen, ob jemand unter dem Tisch schnell noch eine Nachricht bei WhatsApp schreibt. Das sei aber auch nicht notwendig, sagen die Dozenten an der Universität Amsterdam. Es gebe schon jetzt einen starken Effekt.
2: Während der Vorlesung habe ich ein viel besseres Gefühl, wo die Studierenden gerade sind. Haben sie mich verstanden? Muss ich langsamer sein? Und in den Seminaren merke ich, dass sie wirklich zugehört haben und den Inhalt besser verstanden haben als früher. Wenn ich eine Frage stelle, dann beantworten sie die in ihren eigenen Worten.
0: Mit der Hand schreiben die Studierenden in der Regel langsamer als auf einer Tastatur, haben also nicht genug Zeit, den genauen Wortlaut der Dozenten mitzuschreiben, sondern nur die wichtigsten inhaltlichen Punkte. Die Dozenten des Studiengangs Interdisziplinäre Sozialwissenschaften an der Universität Amsterdam hoffen, dass die neue Regel auch für bessere Ergebnisse bei den Klausuren sorgt. Das wird sich in den nächsten Wochen zeigen.
3: In einigen Seminaren an der Universität von Amsterdam sind Laptops, Tablets und Handys inzwischen unerwünscht. Warum genau und was das auslöst, hat Sarah Lopez berichtet, hier bei WDR 5 Quarks.

0: Ameis.
1: Die ganze Welt ist zu Hause in unserer Musik hier auf WDR 5. Der Song eben kam aus Brasilien. Camila Leonel zusammen mit Scarlon waren das. Mit einem Song, der die Bitte zu bleiben formuliert. Peço para você. Ich glaube, so ähnlich klang es eben. 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Wir Menschen halten uns ja oft für besonders entwickelt und besonders intelligent und wir kriegen auch vieles hin. Aber auf dem Weg zu besonders cleveren Entwicklungen müssen wir dann doch ziemlich oft spingsen, wie die anderen in

0: der Natur das so hinkriegen. Fliegen zum Beispiel. Da haben diverse Vogelarten einfach brillante Voraussetzungen und Techniken entwickelt. Und davon können wir immer noch eine Menge lernen. Bionik nennt sich das.
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0: Klar, wir sind auch nicht mehr bei Otto Lilienthal, der im 19. Jahrhundert überhaupt erstmals an Tragflächen getüftelt hat. Wir halten uns inzwischen bekanntermaßen ganz gut mit Maschinen in der Luft. Aber um die Feinheiten zu verstehen, studieren Biologen und Ingenieurinnen eben auch heute noch die echten Vögel. Meine Kollegin Magdalena Schmude fliegt jetzt mit uns die Strecke nach, die wir dabei schon zurückgelegt haben.
2: Schon bei der Entwicklung der ersten menschengemachten Fluggeräte stand die Natur Pate. Bereits Leonardo da Vinci beobachtete, wie Vögel fliegen und ließ sich davon inspirieren. Er fertigte auf Basis seiner Beobachtungen Entwürfe für Fluggeräte an, die allerdings nie gebaut wurden. Danach dauerte es noch fast 400 Jahre, bis die Gebrüder Wright im Jahr 1903 das erste Motorflugzeug bauten. Erst damit gelang es Menschen, länger in der Luft zu bleiben, als der Gleitflug von einer Anhöhe dauerte. Dass Menschen viel Zeit und mehrere Anläufe gebraucht haben, um ins Fliegen zu kommen, ist wenig verwunderlich. Auch die Natur hat Millionen Jahre gebraucht, um den Vogelflug zu erfinden und zu optimieren. Es hat sich gelohnt, findet der Ingenieur Gadir Elmkael vom Max-Planck-Institut für intelligente Systeme in Tübingen.
3: Wir unterschätzen, wie faszinierend Vögel sind, finde ich. Sie sind wirklich großartig und gleichzeitig elegant. Das ist verrückt. Solche fliegenden Systeme zu bauen, ist wirklich schwierig. Aber Vögel können solche Dinge mühelos. Eine Woche, nachdem sie geschlüpft sind, fliegen sie einfach los. Das ist beeindruckend.
2: Auch weil Vögel Lösungen für ein Dilemma gefunden haben, mit dem Menschen beim Bau von Fluggeräten bis heute kämpfen. Wendigkeit, Stabilität und Energieeffizienz miteinander zu vereinbaren. Menschgemachte Fluggeräte können lange, stabil und energiesparend fliegen, sind dafür aber relativ behäbig, wie Passagierflugzeuge mit starren Tragflächen. Oder sie sind wendig und flexibel, verbrauchen aber viel Energie, wie zum Beispiel Drohnen, die mit 4 Propellern ausgestattet sind, sogenannte Quadrocopter. Auf der Suche nach einer Lösung, die beides zusammenbringt, orientierten sich Gadir Elmkael und seine Kollegen deshalb an einem Vogel, dem Turmfalken.
3: Ich habe Videos von diesen Vögeln gesehen, wie sie in der Luft stehen, fast ohne ein Körperteil zu bewegen, also ohne, dass sie Energie verbrauchen. Wenn es Aufwind von unten gibt, nutzen sie den, um mühelos zu fliegen. Sie können nahezu statisch in der Luft stehen bleiben, während sie nach Beute suchen, ohne dass es Energie kostet. Das hat mich begeistert und ich wollte das nachahmen. So fing das Ganze an.
2: Wenn der Turmfalke im Aufwind steht, nutzt er seine Flügel als Tragflächen, um auf dem aufsteigenden Luftstrom zu segeln und spart so viel Energie. Doch diese Flugweise mit einer Drohne nachzuahmen, erwies sich als nicht einfach. Das erste Design, ein flaches, quadratisches Modell mit 4 Steuerungsklappen auf der Oberseite, blieb gar nicht erst in der Luft. Es kippte im Aufwind um.
3: Zuerst dachte ich, dass es schlicht unmöglich ist. Dann habe ich die Experimente gestoppt und mir nochmal Vogelvideos angesehen. Dabei ist mir aufgefallen, dass die Vögel in der Luft ihre Flügel ein Stück anheben und so ihren Körperschwerpunkt verlagern. Das hilft ihnen beim Fliegen. Zusätzlich knicken sie ihre Schwanzfedern leicht ab. Und auch das habe ich für mein Modell übernommen, um es stabiler zu machen. Und diese Lösung hat tatsächlich funktioniert.
2: Floaty, wie der Flugroboter aus Tübingen heißt, kann so deutlich energiesparender fliegen und steht trotzdem stabil im Aufwind. Mit 2 kleinen 20-Gramm-Batterien kann das 350 Gramm schwere Gerät für eine Dreiviertelstunde in der Luft bleiben.
3: Das ist mehr als 10-mal so effizient wie andere Drohnen. Wenn wir die im Windkanal testen, nutzen sie den Luftstrom nicht, sondern sie kämpfen dagegen an und verbrauchen dafür Energie. Floaty ist dagegen so designt, dass er die Energie seiner Umgebung nutzt. Und das macht ihn so effizient.
2: Floaty könnte zum Beispiel als Überwachungsdrohne eingesetzt werden und überall dort fliegen, wo es Aufwinde gibt. In Industrieschornsteinen zum Beispiel, hofft Gadir Elmkael. Auch andere Forschungsteams lernen von Vögeln, um Wendigkeit und Stabilität zusammenzubringen. Christina Harvey, Bioingenieurin an der University of California, Davis, beschäftigt sich deshalb damit, welche Rollen Federn für den Vogelflug spielen.
4: Federn sind dieses wunderbar multifunktionale System und jede Art nutzt sie ein bisschen anders. Deshalb ist es schwer zu sagen, was Federn genau im Flug leisten. Es ist eher so, dass sie ein Werkzeug sind, das jede Vogelart so einsetzt, wie es zu ihren Bedürfnissen passt.
5: Damit ein Vogel fliegen kann, müssen Federn leicht sein und trotzdem stabil genug, um nicht zu verbiegen, wenn er mit den Flügeln schlägt. Außerdem sorgen Federn dafür, dass der Vogel morphen kann, also die Form seiner Flügel verändern. Beim Ein- und Ausklappen der Flügel schieben sich die Federn übereinander oder fächern sich breit auf. Das nutzen Raubvögel auf der Jagd, wenn sie vom energiesparenden Gleitflug mit ausgebreiteten Schwingen in einen schnellen Sturzflug übergehen und ihre Flügelspannweite verkleinern. Mit der Flügelform verändern sich auch die Flugeigenschaften, wie Christina Harvey zusammen mit Kollegen aus Oxford bei Flugversuchen mit Wüstenbussarden herausgefunden hat.
4: Wir konnten zeigen, dass sie mit dem Spielraum, den sie dadurch haben, in der Lage sind, zwischen stabileren Flugeigenschaften, die einem Passagierflugzeug ähneln, und einem eher instabilen Zustand zu wechseln, der einem Kampfflugzeug ähnelt.
5: Diese Flexibilität wäre auch für Drohnen nützlich, die bisher entweder energiesparend mit starren Tragflächen fliegen oder mit Propellern ausgestattet und dadurch wendiger sind. An der EPFL Lausanne versuchen Ingenieure deshalb, eine Drohne zu entwickeln, die ebenfalls morphen kann, also die Form ihrer Tragflächen verändern und so beides vereint. In einem Video hält Enrico Ajanic einen Prototyp in der Hand und demonstriert.
6: Die Inspiration dafür kam vom Habicht, der ein sehr wendiger Flieger ist. Auf dieser Basis haben wir diese Drohne hier entwickelt, bei der Flügel und der Schwanz ihre Form verändern können. Dafür benutzen wir künstliche Federn. Das gibt uns die Möglichkeit, die Form der Drohne je nach Flugsituation zu verändern.
5: Die künstlichen Federn ähneln Vogelfedern allerdings kaum. Stattdessen bestehen die Tragflächen der Drohne, die in Form und Größe an eine 1,5-Liter-Flasche erinnert, aus länglichen, ovalen Plättchen aus rotem Kunststoff, die am äußeren Teil der Flügel und zusätzlich hinten am Schwanz angebracht sind. Klappt der Flügel ein Stück nach vorne, fächern sich die Plättchen auf. Klappt der Flügel nach hinten, schieben sie sich wieder übereinander. Das funktioniert sogar im Flug, sagt Dario Floriano, der das Team an der EPFL leitet.
7: Wenn wir sowohl die Flügel als auch den Schwanz morphen lassen können, ermöglicht das ein viel wendigeres Fliegen. Das würde es einer Drohne ermöglichen, in der Stadt sehr schnell um Gebäude herumzufliegen oder im Wald zwischen Bäumen. Und das könnte für Rettungsmissionen wichtig sein oder für Erkundungsflüge.
5: Was für die Drohnen ein enormer Fortschritt wäre, würde für Passagierflugzeuge vermutlich keinen Vorteil bringen, sagt Christina Harvey.
4: Wir sind schon sehr gut darin, Flugzeuge zu bauen. Wir haben es ja auch lange genug geübt. Und aus gutem Grund haben sich Menschen dabei schon immer von Vögeln inspirieren lassen und versucht, sie nachzuahmen. Jetzt schauen wir nochmal neu hin und fragen, welche Besonderheiten des Vogelflugs bisher für uns außerhalb dessen lagen, was wir als Ingenieure nachbauen können. Und das sind die Dinge, denen wir uns jetzt noch versuchen anzunähern.
0: Immer noch wollen Menschen lernen, wie Vögel zu fliegen, auch wenn schon viel geht. Da ist noch Luft nach oben, um im Bild zu bleiben. Magdalena Schmude hat die Stationen der Bionik nachgezeichnet, also der Wissenschaft, die versucht, die Tricks der Natur in menschliche Technik zu übersetzen. 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

0: Die Folk-Pop-Band Ganes aus Südtirol singt auf Ladinisch, auch hier im Song Caprice. 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Manche kennen das Wort Snooze vom Wecker, wenn man dem nochmal ein paar Minuten Schlaf abtrotzt mit der Snooze-Funktion. Wenn Teenager das Wort Snooze verwenden, dann meinen sie damit eher eine Einheit Nikotin. Das sind so Tabakbeutel, die man sich unter die Lippe schiebt. Und solche Beutel gibt es auch ohne Tabak, dafür mit fruchtigen Aromen und natürlich immer noch mit einer Menge Nikotin. Jeder siebte Jugendliche unter 16 hat das laut Statistik auch schon mal konsumiert. In Deutschland ist der Verkauf verboten, aber die Hersteller arbeiten daran, das jetzt zu ändern. Und dagegen wiederum stellen sich andere auf. Ärztinnen, Ärzte und Organisationen, die sich für Gesundheitsschutz einsetzen, weil die Risiken aus ihrer Sicht zu groß sind. Joachim Budde hat die Details.
1: Sie kommen in kleinen Metallbüchsen daher, die wie Bonbondosen aussehen, knalligen Farben. Problematisch seien die Inhaltsstoffe, sagt Doris Seitz, stellvertretende Vorsitzende der Bundeszahnärztekammer.
2: Erstmal eine Menge Nikotin und ansonsten noch sehr viele andere Inhaltsstoffe, die potenziell natürlich schädlich sein können. Vor allen Dingen aber auch noch Geschmacksstoffe wie Lakritz, Erdbeer oder ähnliches, was es attraktiv macht, das zu konsumieren, weil es einfach lecker schmeckt.
1: Darin sehen Fachleute einen Grund, dass schon Kinder Kontakt mit Nikotinbeuteln hätten. Dem Präventionsradar zufolge, einer Umfrage unter jungen Menschen, haben schon mehr als 6% der 13-jährigen Jungen und knapp 5% der Mädchen dieses Alters Nikotinbeutel probiert. Die harmlose Aufmachung täuscht darüber hinweg, dass jeder Beutel den Suchtstoff Nikotin enthält. Und zwar mehr als doppelt so viel wie Zigaretten. Bei manchen Produkten hat das Bundesinstitut für Risikobewertung 50 Milligramm gemessen. Damit kann ein einzelnes Beutelchen bei einem Kleinkind lebensbedrohliche Vergiftungen verursachen, wenn es verschluckt wird. Ein weiterer Punkt ist der Anwendungsort. Doris Seitz erklärt.
2: Wenn ich so ein Beutelchen mir immer unter die Oberlippe klemme, dann ist es da ja für eine ganze Weile. Und allein diese mechanische Reizung schädigt das Zahnfleisch, aber auch diese ganzen Inhaltsstoffe, die drin sind. Das alles reizt das Zahnfleisch ununterbrochen. Und ein ständiger Reiz des Zahnfleisches führt dazu, dass es Entzündungen gibt. Das kann zu Zahnlockerungen führen. Und wenn man so Beutel über eine gewisse Weile konsumiert, verändert sich das Zahnfleisch so ein bisschen weißlich. Und diese weißen Veränderungen sind schon Veränderungen der Mundschleimhaut, die zu Vorstufen vom Mundkrebs dann werden können.
1: Mit dem Speichel gelangt Nikotin zudem in Magen und Darm und kann auch dort zu Krebserkrankungen führen. Nikotin kann aber auch die geistige Entwicklung beeinflussen, warnt Burkhard Rodeck, Generalsekretär der Deutschen Gesellschaft für Kinder- und Jugendmedizin.
3: Wir haben natürlich gerade das jugendliche Gehirn, was, sagen wir, bis zum Alter von 25 noch sehr, sehr vulnerabel ist. Und durch dieses Toxin, Nikotin ist ein toxisches Nervengift, geschädigt wird, auch in seiner Entwicklung. Wenn man dort eingreift und die synaptische Verschaltung von verschiedenen Nervenzellen ein Stück weit behindert oder beeinflusst, ist die normale Entwicklung des Menschen mit normaler Rationalität, Intellektualität unter Umständen beeinträchtigt. Und das ist eben das, was wir bei diesen Produkten eben auch befürchten.
1: Die Hersteller der Nikotinbeutel preisen ihre Produkte damit an, dass sie eine weniger schädliche Alternative zu Zigaretten und somit eine Hilfe bei der Rauchentwöhnung sein könnten. Diese Argumente hält der Kindergastroenterologe für vorgeschoben.
3: Wobei dieser wissenschaftliche Nachweis, dass Nikotinbeutel auch zur Rauchentwöhnung dienen könnten, völlig fehlt. Das bedeutet, es steckt weniger dahinter, Raucher vom Nikotin zu entwöhnen, sondern mehr dahinter, junge Raucher, Nichtraucher, noch Nichtraucher zu akquirieren zum Nikotingebrauch.
0: Nikotinbeutel sind auch ohne Tabak immer noch eine große Gefahr für Kinder und Jugendliche, sagen Ärztinnen und Ärzte sowie Organisationen zum Gesundheitsschutz. Und darum sollte das Verbot auch bestehen bleiben. Was solche Beutel bewirken, hat Joachim Budde aus der ARD-Gesundheitsredaktion erläutert für WDR 5 Quarks.

0: Der italienische Musikproduzent Luca Trevisi steht hinter dem Projekt LTG Experience, haben wir hier gehört, mit dem Song Best Life. Und hier kommt noch ein Programmhinhörer für Sie.
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0: 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Es ist Montag, wir haben 16.51 Uhr auf die Sekunde. Wir haben vorhin hier bei Quarks schon ausführlich darüber gesprochen, wie sich Städte und Kommunen aufstellen können, um besser mit klimabedingten Extremwettern umgehen zu können. Also Starkregen zum Beispiel, Überschwemmungen, aber auch starke Trockenheit. Inzwischen ist auch klar, dass wenn wir nichts tun, wenn wir nicht investieren in Klimaschutz und Klimaanpassung, dass es richtig teuer wird. Und dieses große Thema, die Kosten natürlich, die betreffen vor allem auch die Landwirtschaft ganz direkt. Auch hier können sowohl Starkregen, Hochwasser als auch anhaltende Dürre große Ausfälle bedeuten. Wer trägt dann die Kosten? Sind die Landwirte dagegen abgesichert? Und wie sinnvoll wäre es überhaupt, so etwas zu versichern? Meine Kollegin Lea Wieser hat dazu Einordnungen und Einblicke aus der Praxis für uns.
6: Sommer 2026. Für die Landwirtschaft war es zu heiß und zu trocken. Die Getreideernte ist in Deutschland um fast 10% zurückgegangen. Prognosen zeigen, durch die Klimakrise kann sich das bis 2050 noch verschlimmern. Durch längere Hitzeperioden und unsichere Niederschläge. Auch Landwirt Rico Platzdasch aus dem hessischen Rasdorf macht sich Sorgen.
7: Dadurch, dass wir ja als Landwirte direkt in der Natur arbeiten, ist dieser Klimawandel sehr präsent. Nach dem letzten Jahr, da hat man ja gesehen, wie lang und wie heiß so ein Sommer sein kann und auch wie lang diese Phasen ohne Niederschlag sein können. Und das wird auf alle Fälle in Mitteleuropa zu Problemen führen.
6: Platzdasch bewirtschaftet in seinem mittelgroßen Betrieb 130 Hektar Getreide. Vor allem Dürren könnten für ihn und andere Landwirte in den nächsten Jahren zu Ernteausfällen führen. Es gibt die Möglichkeit, sich dagegen abzusichern. In Deutschland sind laut Gesamtverband der Versicherer aber nur 1,3% der Äcker gegen Dürren versichert. Platzdasch sagt:
7: Für mich sind die Kosten einfach zu hoch. Bei einer Mehrgefahrenversicherung im reinen Ackerbau ist das wirtschaftlich nicht darstellbar. Ich müsste entweder immens hohe Mehrerträge haben oder meine Güter für wesentlich höhere Preise verkaufen, um die Kosten für diese Gefahrenversicherung aufbringen zu können.
6: Die hohen Beiträge der Versicherungen gegen Klimarisiken entstehen durch das sogenannte Kumulrisiko. Eine Dürre betrifft in der Regel nicht nur einen Betrieb, sondern direkt eine ganze Region. Das Schadensvolumen ist im Versicherungsfall dann sehr groß, erzählt Anja Käfer-Rohrbach, Geschäftsführerin des Gesamtverbands für Versicherer. Nicht die einzige Herausforderung beim Absichern von Klimarisiken.
8: Wir wissen oft nicht, wohin der Klimawandel geht, wie oft wir es mit solchen extremen Dürreperioden, wie wir es dieses Jahr erlebt haben, wie oft das kommt. Im Gegensatz dann Überschwemmung trifft ja landwirtschaftliche Betriebe auch. Ist die nächste Seite der Medaille des Klimawandels.
6: Klimaschäden auf den Äckern vorherzusagen und zu messen ist komplex. Frank Offermann vom Thünen-Institut beschäftigt sich mit dem Risikomanagement in der Landwirtschaft und vergleicht die Mehrgefahrenversicherung mit der Hagelversicherung, die bei Landwirten weit verbreitet ist.
9: So ein Hagelschlag ist ein einmaliges Ereignis. Da können Sie direkt nach dem Ereignis dann die Pflanzen begutachten und ungefähr abschätzen, wie groß ist der Ernteausfall. Während eine Dürre, das ist ein Ereignis, was sich über einen langen Zeitraum entwickelt. Und wenn Sie dann am Ende einen Ernteausfall messen, ist es schwierig, den auf die Dürre zurückzuführen. Ja, da können eine ganze Reihe von anderen Gründen für einen geringeren Ertrag verantwortlich sein. Ja, Schädlingsauftreten, vielleicht hat der Landwirt auch einfach weniger gedüngt.
6: Ein optimales Risikomanagement sei eine Kombination aus Klimaanpassung der Produktion, eigener finanzieller Vorsorge und dann der Versicherung des Restrisikos. Auch Anja Käfer-Rohrbach vom GDV sagt, ein landwirtschaftlicher Betrieb sei leichter und günstiger gegen Klimarisiken zu versichern, wenn er selbst Schutzmaßnahmen trifft. Landwirt Blatzdasch versucht das bereits, beispielsweise mit einem effizienteren Bewässerungssystem und
7: was ich noch zusätzlich mache, ist eben ein möglichst breites Anbauspektrum mit verschiedenen Kulturen und eben auch das Testen von Kulturen, die eigentlich mehr im Süden bisher angebaut wurden und die Möglichkeit, diese anzubauen, sind mittlerweile auch hier in unseren Breiten gegeben.
6: Trotzdem kann er sich die Mehrgefahrenversicherung gegen Dürren nicht leisten. 9 Bundesländer subventionieren die Beiträge der Versicherung deshalb. Blatzdasch wünscht sich das nicht. Er findet, das sei der falsche Weg.
7: Mir wäre es wichtiger, wenn der Staat den aktiven Klimaschutz mehr fördert. Denn die eigentliche Förderung von Versicherungsbeiträgen ist ja eine Symptombekämpfung. Und ich bin eigentlich mehr Freund davon, an den Ursachen zu arbeiten. Dass wir resiliente Systeme erarbeiten, entwickeln und dadurch eben die Resilienz gegen die Auswirkungen des Klimawandels verbessern.
6: Das Geld lieber für die Prävention als für die Schadensbekämpfung verwenden. Und so versuchen, die Klimakosten in der Landwirtschaft zu reduzieren. Die tragen nämlich ohne Versicherung im Zweifel die Landwirte.
0: Wie lassen sich die Kosten, die in der Landwirtschaft durch klimabedingte Extremwetter entstehen, versichern? Und wie sinnvoll ist das? Oder ist das vom falschen Ende her gedacht? Antworten darauf hat Lea Wieser aus der ARD-Klimaredaktion geliefert, hier bei WDR 5 Quarks der Wissenschaft.

Es ist eine der großen Nachrichten heute, dass die Bundesarbeitsministerin und SPD-Co-Vorsitzende Bärbel Baas von beiden Ämtern zurücktritt. Diese Entscheidung hat sie begründet, zum einen mit dem Wunsch, Zeit für die Trauer um ihre verstorbene Stieftochter zu haben. Zudem gab es aber auch persönliche Angriffe auf sie, auch aus den Reihen der CDU, also des Koalitionspartners, und dafür reiche ihre Kraft nicht. Dieser Rücktritt beschäftigt auch die Kolleginnen und Kollegen vom Westblick. Wolfgang Mayer ist gleich nach den Nachrichten, also nach WDR aktuell, für Sie da und wird das Thema aufgreifen, unter anderem. Wir von Quarks haben für heute alles gesagt, was uns wichtig war. Wenn Sie mögen, können Sie das gerne nachhören in der kurzen Podcast-Version unter wdr5.de oder bei ARD Sounds. Und ansonsten sind wir morgen nochmal live für Sie da, 15.05 Uhr, wie gewohnt. Und wir freuen uns, wenn Sie wieder einschalten. Jetzt erstmal einen schönen Montagnachmittag. Kommen Sie weiter gut in die Woche. Ich bin Maria Backer, bedanke mich für alle offenen Ohren. Auf bald. Tschüss.

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1: Die Nachrichten mit Peter Neuhaus. Guten Tag.
2: Wir haben beschlossen, dass wir uns dafür einsetzen wollen, dass wir die Menschen entlasten, indem wir die Stromsteuer für alle auf das europäische Minimum absenken.
1: Bundeskanzler Merz will die Bürger stärker entlasten, unter anderem beim Strompreis. Merz sagte nach einer Klausur des CDU-Präsidiums in Berlin, dass dafür, Zitat, finanzielle Spielräume im Haushalt genutzt werden sollen. Uwe Berndt, WDR Berlin.
3: In drei zentralen Bereichen will die CDU nachsteuern. Bezahlbares Leben, mehr Gerechtigkeit und mehr Sicherheit. Merz sagte, das Leben sei in den letzten Jahren deutlich teurer geworden und man müsse es ernst nehmen, dass viele Menschen dies als Ungerechtigkeit wahrnehmen würden. Die CDU wolle diese Themen ernst nehmen und die Probleme Schritt für Schritt lösen. Selbstkritisch sagte Merz, es sei auch ihm persönlich in den letzten Monaten nicht gelungen, die Reformbemühungen der Bundesregierung mit einer positiven Zukunftsperspektive zu verbinden.
1: Die Bundesregierung steht auf einer Schlüsselposition vor einem personellen Wechsel. Arbeitsministerin Baas hat ihren Rücktritt angekündigt. Nachfolger wird der frühere rheinland-pfälzische Ministerpräsident Schweizer. Und auch die SPD-Spitze wird sich nach dem Baas-Rücktritt neu aufstellen. Birte Sönnigsen, WDR Berlin.
4: Zum Jahreswechsel soll über die neue SPD-Führung entschieden werden. Dabei geht es nicht nur darum, eine Nachfolgerin für Bärbel Baas als Co-Parteichefin zu finden. Im Dezember oder Januar soll auf einem Parteitag die gesamte SPD-Parteiführung neu gewählt werden. Ob Co-Parteichef Lars Klingbeil dann wieder antritt, ließ er offen. Am Prinzip der Doppelspitze will Klingbeil festhalten. Bärbel Baas war am Morgen als Arbeitsministerin und SPD-Co-Parteichefin zurückgetreten. Sie begründet den Schritt mit der Trauer um ihre verstorbene Stieftochter, aber auch öffentlichen Angriffen auf sie, auch aus Reihen des Koalitionspartners.
1: In Frankreich sorgt ein Cyberangriff auf Supermärkte für Probleme. Die Kühlanlagen wurden in hunderten Filialen lahmgelegt. In den meisten davon muss sämtliche gekühlte und gefrorene Ware vernichtet werden. Kai Rienecker, WDR Paris.
5: Die Hacker sollen die online gesteuerten vernetzten Kühlanlagen des dänischen Herstellers Danfoss mitten in der Nacht so umprogrammiert haben, dass nicht nur eine komplette Enteisung in den französischen Supermärkten ausgelöst wurde. Die Täter stellten die Temperatur sogar auf plus 50 Grad ein, sodass heute Morgen aus den Kühlregalen Wärme ausgetreten sein soll. Nach Medienberichten sollen auch die Supermarktketten Leclerc, Carrefour und Monoprix betroffen sein. Auch die Kooperative der Super-Ü-Filialen bestätigte die Cyberattacke. Ihr Vorstandschef sprach von einem besonders schweren und so noch nie dagewesenen Anschlag auf die Lebensmittelversorgung der Franzosen.
1: Weitere Meldungen im Überblick. Bei einem der größten Waffenfunde in NRW soll der Beschuldigte laut einer Strafabsprache mit 7 Jahren Gefängnis davonkommen. Heute hat der Remscheider ein Geständnis abgelegt. Darin räumt er ein, mit 70 Waffen gehandelt zu haben. Im vergangenen Jahr waren unter seiner Autowerkstatt allerdings 4 prall gefüllte Waffenkammern gefunden worden. Das Urteil soll Ende des Monats fallen. In Köln ist eine 16-Jährige sexuell belästigt worden von einem Roboter. Laut Polizei berührte der Roboter die Jugendliche vor einem Schnellrestaurant am Po und führte Stoßbewegungen aus. Der 16-jährige Besitzer des Geräts und sein 19-jähriger Begleiter sollen den Vorfall gefilmt und live im Netz gestreamt haben. Die Polizei hat den Roboter beschlagnahmt. Der deutsche Tennisprofi Alexander Zverev wird bald zum ersten Mal die Nummer 1 der Weltrangliste. Grund ist eine Niederlage von Carlos Alcaraz in Shanghai. Zverev wird spätestens zum Saisonende zum Weltranglisten-Ersten als zweiter deutscher Spieler nach Boris Becker.
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1: In Frankfurt am Main ist die Buchmesse zu Ende gegangen. Es kamen 236.000 Besucher, in etwa so viele Besucher wie im vorigen Jahr. Zur Bilanz der Buchmesse Lars Hofmann aus Frankfurt.
6: Buchmessendirektor Boos zog dennoch ein positives Fazit seiner 21. und letzten Messe. Die wirtschaftliche Lage der Verlage sei angespannt. Die Bedrohungen etwa durch künstliche Intelligenz oder politischen Druck nehmen zu. Dennoch habe die Messe auch gezeigt, dass viele junge Menschen lesen wollten. Das Konzept, die Besucherströme so zu lenken, dass keine Hallen überfüllt sind, sei aufgegangen, sagte Jo Ländle, Verleger beim Hansa Verlag und Vorsitzender des Ausschusses für Verlage. In den Hallen habe es auch an den Besuchertagen weniger Stau gegeben als in den letzten Jahren. Und die Buchmesse sei nach wie vor wichtig als Geschäftsmesse, etwa für den Rechtehandel.
1: Das Wetter in Nordrhein-Westfalen. Am Abend bleibt es trocken. Die Temperaturen liegen dann noch bei 6 bis 13 Grad. Nachts ziehen bei Tiefstwerten von 13 bis 3 Grad über die Niederlande dichte Wolken auf. Morgen erst örtlich mit Nebel. Ansonsten bleibt der Tag meist grau mit gelegentlichem Regen und nur wenig Auflockerungen. In Porta Westfalica 14, in Oberhausen 17 und in Hürth bis 18 Grad. Das war WDR aktuell. 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A1 Dortmund Richtung Köln zwischen Volmarstein und Kreuz Wuppertal Nord. Etwa eine halbe Stunde plus, 6 Kilometer Stau wegen Markierungsarbeiten ist nur eine Spur frei. A40 Dortmund Richtung Essen zwischen Bochum-Hamme und Essen-Krai. Etwa eine Viertelstunde dauert es länger, 7 Kilometer stockend. Die A44 Aachen Richtung Mönchengladbach ist zwischen Titz und Dreieck Jackerath nach einem Unfall gesperrt. Die A57 Köln Richtung Krefeld ist zwischen Büttgen und Kreuz nach einem LKW-Unfall gesperrt, 6 Kilometer Stau ab Neuss-Reuschenberg. Und im weiteren Verlauf ist die A57 in Richtung Nimwegen zwischen Kreuz Karst und Bovert nach einem Unfall mit mehreren LKW gesperrt.
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7: Was brauchen Kinder und was brauchen Jugendliche? Zum Beispiel Platz zum Spielen oder um sich zu treffen. Und sie hätten gern ein Leben ohne Armut. Das alles sind nicht etwa Vermutungen von mir oder so. Die Kinder und Jugendlichen haben diese und andere Wünsche selbst formuliert. Und sie haben alles der neuen, ersten Kinderschutzbeauftragten dieses Landes erzählt. Was genau und wie eben sie, Petra Ladenburger, damit umgeht, erfahren wir gleich. Petra Ladenburger ist auf dem Weg ins Studio. Was noch? Wir klären, wie es um die Sicherheit im Fußballstadion steht, nach dem doch etwas aus dem Ruder gelaufenen Derby in Köln gestern. Und wir sagen Ihnen, was ein Brite im Parlamentarischen Untersuchungsausschuss zum Thema Machtmissbrauch so macht. Ich bin Wolfgang Mayer, schön, dass Sie da sind. Wir fangen an mit einem Thema, das seit gestern alle beschäftigt. Wir fangen an mit Bärbel Baas und der Feststellung, was da passiert ist, das ist weit mehr als eine Personalie. Erstens, das sind sehr unangenehme, schäbige Seiten der Politik öffentlich geworden, so sehe ich das zumindest. Zweitens, mit der Bundesarbeitsministerin und SPD-Chefin verliert die Sozialdemokratie eine ihrer wichtigsten Figuren, auch gerade hier bei uns in Nordrhein-Westfalen. Der Rücktritt könnte sogar die schwarz-rote Koalition in Berlin ins Wanken bringen. Denn in der SPD hierzulande scheint der Wunsch zu wachsen, sich aus der ungeliebten Zusammenarbeit mit der Union zu lösen.
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7: Zumindest eines steht für meinen Kollegen Christoph Ulrich fest. Dieser Rücktritt wird das Land verändern.
8: Dieser Rücktritt ist kein gewöhnlicher. Noch vor anderthalb Jahren war Bärbel Baas die gefeierte Person der am Boden liegenden SPD, zumindest in ihrer Heimat Nordrhein-Westfalen. Die 58-Jährige stand an der Spitze des Duisburger Machtzentrums der Landespartei. Sie war die Bundeschefin, ihre enge Vertraute Sarah Philipp, die Co-Landeschefin, und der Duisburger Oberbürgermeister Sören Link war und ist in diesem Geflecht der Mann für Klartext. An der Basis der SPD hat das Duisburger Modell gut funktioniert. Baas war beliebt, auch wenn sie sicherlich in vielen Bereichen enttäuscht hat. Manch einer hat mehr Tempo bei sozialdemokratischer Arbeits- und Sozialpolitik erwartet, als es Baas überhaupt möglich war. Das war spätestens klar, nachdem sich die Auseinandersetzungen zwischen ihrem Ministerium und der Union im Bund häuften. CDU/CSU forderten harte Reformen, Baas bremste da, wo es ihr zu sehr nach Sozialabbau aussah. Das konnte für sie persönlich nicht mehr lange gut gehen. Dass dieser Konflikt nun nicht mehr vor einem Trauerfall Halt macht, zeigt die Härte des Konflikts, wie aber auch die schäbige Seite der Politik. Deshalb ist Baas Rücktritt für alle Beteiligten am Ende wohl die beste Alternative gewesen, egal wie man ihn inhaltlich bewertet. Es ist aber kein Befreiungsschlag für die Bundesregierung. Eher kann das ihr Ende bedeuten. Die SPD wird das Amt der Parteichefin von dem des Ministers trennen. Die Partei wird sich, zum Beispiel mit Manuela Schwesig aus Mecklenburg-Vorpommern, in Opposition zur Union und zur AfD begeben. Vor allem aus Nordrhein-Westfalen heraus, einer der wichtigsten Stimmen, wird der Daumen über Schwarz-Rot jetzt Stück für Stück gesenkt werden. Ein halbes Jahr vor der Landtagswahl ist man ab sofort interne Opposition zu dem, was in Berlin an Politik gemacht wird. Das kann und wird ebenfalls nicht gut gehen mit einer CDU, die in der inhaltlich größten Sinnkrise ihrer Geschichte steckt. Und erst recht nicht mit einem Kanzler, der so unbeliebt ist, wie keiner seiner Vorgänger es je war. Der Bruch der Koalition ist somit wahrscheinlicher geworden. Nicht erst seit heute hört man in den Fluren von NRW, SPD und Landtagsfraktion den Wunsch nach einer unionsgeführten Minderheitsregierung. Hauptsache raus aus dieser, wie sagt man so schön, toxischen Beziehung mit Friedrich Merz. Geht man also nach regulärem politischen Handwerk, ist das absehbare Ende der Koalition besiegelt. Zumindest, wenn nicht doch noch ein Umschwung im Miteinander zwischen Union und Sozialdemokratie entsteht oder gar der Kanzler gewechselt wird. Ansonsten wird es bald ziemlich einsam um die CDU werden, die dann neue Partner braucht.
7: Das war ein Kommentar von Christoph Ulrich. 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

0: In der Autoindustrie werden Stellen gestrichen, auch die Stahlbranche kämpft um ihre Zukunft. Aber es gibt sowas wie einen, ja, wie soll ich sagen, einen Ölzweig in der Trostlosigkeit. Genauer, es ist ein Wirtschaftszweig in Nordrhein-Westfalen. Und in dem werden offenbar Leute gesucht. Die Umweltwirtschaft. 650.000 Menschen arbeiten inzwischen dort, gut ein Viertel mehr noch als 2010. Und bis 2035 könnten weitere 180.000 Arbeitskräfte gebraucht werden. Das zeigt eine Studie des Wirtschaftsforschungsinstituts Prognos. Die beiden grünen nordrhein-westfälischen Minister Mona Neubauer und Oliver Krischer sprechen von einem Jobmotor für das Land. Aber was sind das eigentlich für Jobs und wo sollen die vielen Fachkräfte dann herkommen? Die Fragen gehen an meinen Kollegen Henrik Hübschen. 650.000 Beschäftigte, wer arbeitet denn da eigentlich alles?
1: Ja, vereinfacht gesagt, jeder, der etwas für den Schutz von Umwelt oder Klima tut. Die größten Batzen sind tatsächlich die Kreislaufwirtschaft, also Recycling aus Alt mach neu und die umweltfreundliche Mobilität, aber auch die Energiewende. Also um es mal ganz konkret zu machen, Leute, die Windräder bauen oder Solaranlagen auf Dächern errichten, neue Stromnetze für die Energiewende planen oder die Leitung tatsächlich auch verlegen. Aber auch die Hersteller von Zügen oder Elektroautos oder spezialisierte Unternehmen, wenn es zum Beispiel darum geht, Abwasser besser zu filtern. Das alles fällt darunter. Und das war für mich heute vor allen Dingen der Aha-Moment, eben nicht nur jeder, der zum Beispiel einen Zug baut, sondern auch jeder, der einen Zug fährt. Also jeder Lokomotivführer, jede Straßenbahnfahrerin in Nordrhein-Westfalen zählt dazu. Eigentlich sogar dann auch jeder Mitarbeiter in einem Stellwerk. Das heißt, es ist eine Mischung aus Produktion und Dienstleistung und vor allen Dingen auch eine Mischung aus privaten Unternehmen und auch öffentlichen Arbeitgebern.
0: Ich habe ja den Stellenabbau bei Stahl und Automobil und so weiter erwähnt. Kann denn diese Umweltwirtschaft diese Jobs in irgendeiner Form ersetzen?
1: Also wenn man auf die reinen Zahlen guckt, nein. Der Präsident der Industrie, Herr Kirchhoff hat ja mal vorgerechnet, dass aktuell jeden Monat 3.000 klassische Industriejobs verloren gehen. Das sind 36.000 im Jahr. Wenn man sich jetzt anguckt, wie viele sind da auf der anderen Seite in der Umweltwirtschaft entstanden. Du hast es gesagt, sind in den letzten 15 Jahren 134.000 dazugekommen. Das macht dann 9.000 pro Jahr. Mhm. Wenn man da mal einen Strich zieht, dann klafft da schon mal eine Lücke von 27.000 Jobs. Trotzdem ist das ein Bereich, da hat Wirtschaftsministerin Neubauer heute darauf verwiesen, wo vor allen Dingen im Export was zu holen ist, weil eben viele Länder ja gerade weltweit umstellen, sich auch unabhängig machen wollen, beispielsweise von fossilen Brennstoffen und eben auch in den Lieferketten ja freier werden wollen. Und da hat Deutschland dann eben zum Teil doch Technologie, auch NRW, die im Ausland begehrt ist. Die kann man aber dann meistens oder oft nur einmal liefern und danach muss man sie warten. Trotzdem hat Umweltminister Krischer heute mit Stolz darauf verwiesen, die Zahlen 650.000 Menschen in der Umweltwirtschaft, wenn man das mal vergleicht zum Beispiel mit dem Steinkohlebergbau, der dieses Land ja geprägt hat, da waren 1955 gerade mal knapp 500.000 und den Vergleich hat er heute gezogen und damit macht er auch klar, sie sind stolz darauf, die grünen Minister, dass es das in diesem Land hier gibt.
0: Wie ist es mit dem Wechsel? Nehmen wir mal an, ich wäre Mechatroniker in der Automobilindustrie und werde jetzt arbeitslos, kann ich dann einfach in die Umweltwirtschaft wechseln?
1: Ja, wenn man es jetzt mal ganz praktisch nimmt, du möchtest in derselben Branche bleiben. Das heißt, du hast vorher Ottomotoren oder Verbrennermotoren gebaut, dann machst du die Motorhaube auf und stellst fest, du hast jetzt ein E-Auto, da wirst du nicht mehr viel zu tun haben. Das nicht, aber auf der anderen Seite ist es eine Branche, die vor allen Dingen, darauf wurde heute in dem Bericht auch verwiesen, durch Ausbildungsberufe geprägt ist, also weniger durch Akademiker. Jeder zwei Drittel der Beschäftigten haben eine Lehre abgeschlossen, 10%, weitere 10% sind Meister und auch ungelernte Kräfte haben in der Branche durchaus ihre Notwendigkeit, ihre Beschäftigung. Und deshalb fördert das Land jetzt auch nochmal ganz gezielt Fortbildung im Handwerk, zahlt zum Beispiel eine Wärmepumpenprämie oder eine Bildungsprämie für Heizungstechniker, die von der Gasheizung auf Wärmepumpe umsatteln.
0: Jetzt gehe ich mal sozusagen in die Qualifikation. Wir haben ja so etwas wie einen Fachkräftemangel. Werden jetzt 180.000 weitere Arbeitskräfte gebraucht werden, wo sollen die herkommen?
1: Zum Teil auch durch gezielte Anwerbung aus dem Ausland. Indonesien ist ein Land, was Wirtschaftsministerin Mona Neubauer noch heute als Beispiel genannt hat. Aber ja, die Landesregierung sieht den Fachkräftemangel da auch als Problem. Das kann die Energie und auch die Verkehrswende erheblich ausbremsen, heißt es da heute. Man muss aber auch sagen, 180.000, das ist eine Prognose. Also mich zum Beispiel hat stutzig gemacht, dass der Fachkräftemangel am größten sein soll bei technischen Zeichnern und Modellbauern. Das hatte ich jetzt für mich so abgespeichert im Zeitalter von KI und 3D-Druckern. Das ist eigentlich ein Job, der wird wegfallen oder sich zumindest massiv verändern. Und deswegen haben die Wirtschaftsforscher von Prognos auch gesagt, dass diese Prognose da gerade mit Blick auf KI natürlich mit ein bisschen Vorsicht zu genießen ist. Gilt also wieder der alte Satz, Prognosen sind schwierig, vor allen Dingen, wenn sie die Zukunft betreffen.
0: Oder man muss sie von der KI vielleicht machen lassen, dann wäre sie anders ausgefallen. Die Umweltwirtschaft, die könnte ein Jobmotor von Nordrhein-Westfalen sein. Da sieht jedenfalls eine Prognos-Studio, sieht da erhebliches Potenzial, warnt aber auch vor einem Mangel an Fachkräften. Mein Kollege Henrik Hübschen hat das erläutert. Dankeschön.

0: Endlich ist sie mal im Westbig-Studio. Ich freue mich. Petra Ladenburger, willkommen. Hallo.
1: Schönen guten Tag.
0: Wir sprechen über Kinderrechte unter anderem. Petra Ladenburger ist seit dem Frühjahr die erste Beauftragte dieses Landes, Nordrhein-Westfalen, für Kinderschutz und Kinderrechte. Und sie hat lange, eigentlich bis heute, denke ich mal, mit vielen Kindern und Jugendlichen gesprochen, um mal überhaupt erst mal rauszufinden, bevor sie diesen Job antritt, was die eigentlich brauchen, die Kinder und Jugendlichen, und wollen. Und heute hat sie ihr Arbeitsprogramm vorgestellt. Dazu kommen wir gleich, was sie eigentlich vorhaben, so viel vorweg. Es ist ein 8-Punkte-Programm, wenn ich richtig durchgezählt habe. Aber erstmal würde ich mich interessieren, wie lief denn diese Bestandsaufnahme? Sind Sie da von Schulhof zu Schulhof über Spielplätze gelaufen und haben die Jugendlichen gefragt? Wie muss man sich das vorstellen?
1: Ich hatte, als ich mein Amt angetreten habe, verkündet, dass ich als allererstes zuhören will, und zwar Fachkräften zuhören will, aber vor allen Dingen auch Kindern und Jugendlichen zuhören will. Und es war tatsächlich so, dass ich verschiedene Schulen besucht habe, unterschiedliche Schultypen in unterschiedlichen Gebieten Nordrhein-Westfalens. Und was dann noch einmal besonders einprägsam gewesen ist, dass ich mit meinem Team im August eine Sommertour gemacht habe. Und auf dieser Sommertour haben wir in einem sehr kurzen Zeitraum, ich glaube innerhalb von 1,5 Wochen, 9 Einrichtungen besucht, in denen Kinder und Jugendliche sich in den Ferien aufgehalten haben, mhm, auch außerhalb der Ferien.
0: Meine Erfahrung ist, wenn man sowas macht und mit Menschen spricht, wird man immer überrascht und von manchen Geschichten auch richtig bewegt. Was war bei diesen Gesprächen für Sie das, was Sie am meisten beschäftigt, heute vielleicht noch?
1: Also das, was mir am allermeisten nachgegangen ist, ist tatsächlich, dass das Thema Armut für Kinder und Jugendliche ein so großes Thema ist, was sie auch wirklich mit großen Sorgen erfüllt. Und also sowohl in den Schulen als auch in den Jugendzentren, in denen wir gewesen sind beispielsweise, habe ich die Kinder und Jugendlichen immer eingangs gefragt, was würdet ihr machen, wenn ihr mal für einen Tag Bürgermeisterin, Bürgermeister oder bei den Älteren Ministerpräsidentin, Ministerpräsident wärt. Und die Ernsthaftigkeit, mit der Kinder diese Frage beantwortet haben, die hat mich beeindruckt, weil die Standardantwort nicht gewesen ist, Gummibärchen für alle oder irgendwelche Dinge, von denen Erwachsene oft meinen, das würden sich Kinder wünschen.
0: Genau, so denken Erwachsene.
1: Mhm. Genau. Nein, Kinder und Jugendliche haben in aller Regel als allererstes gesagt, wir würden machen, dass Essen billiger ist, dass Mieten billiger sind. Also das waren so die zentralen

0: Begegnung mit jungen Menschen, offene Schulhöfe und eine regelmäßige Bestandsaufnahme zum Kinderschutz, kommen wir gleich nochmal drauf zurück. Aber wenn wir jetzt über Armut sprechen, vielleicht habe ich es ja auch übersehen, das Thema Armut, da findet sich nichts Konkretes in diesem Programm.
1: Wir haben über den 8-Punkte-Plan oder über das Konzept, was jetzt für die nächsten 12 Monate 8 Punkte umfasst, ja noch gar nicht geredet. Aber also wichtig ist, dass es ein Konzept ist, in dem mein Team und ich uns Vorhaben überlegt haben, die wir zum größten Teil selber umsetzen können. Und das sind Punkte, die sich auf die nächsten 12 Monate beziehen.
0: Also es ist ein pragmatisches Programm mit Kinderarmut, genau. Das ist so komplex.
1: Kinderarmut ist ein hochkomplexes Thema und es wäre, glaube ich, sehr vermessen, wenn ich die Beseitigung der Kinderarmut auf meinen 8-Punkte-Plan für die nächsten 12 Monate setzen würde. Und es gibt neben diesen Punkten in unserem Konzept natürlich Querschnittsthemen, die uns nicht nur in den nächsten 12 Monaten, sondern sicherlich auch für die weiteren 4,5 Jahre meiner Amtszeit begleiten werden. Und da gehört das Thema Kinderarmut dazu.
0: Aber es ist schon, da sind wir uns auch einig, eines der zentralen Gefährdungen in Sachen Kinderrechte.
1: Absolut.
0: Das heißt, da muss noch und da wird auch noch was passieren.
1: Ja, ich bin letzte Woche im Schulausschuss gewesen und habe da also auch das Thema Kinderarmut angesprochen und habe insbesondere thematisiert, dass das Thema Chancengleichheit, Chancengerechtigkeit, Bildungsgerechtigkeit ganz zentrale Themen sind, um Kindern und Jugendlichen eine gute Zukunft zu ermöglichen und vor allen Dingen eine gleichberechtigte Zukunft.
0: Was würdet ihr machen, wenn ihr mal Bürgermeister oder Bürgermeisterin wird? Gehen wir mal auf Ihr Programm. Sie wollen Jugendliche und Kinder an ihrer Arbeit beteiligen, jetzt nicht als Bürgermeisterin oder Bürgermeister, aber sie sollen sie beraten. Wie sieht das aus?
1: Darf ich vielleicht vorher noch die 2 weiteren Punkte ansprechen, die Kinder und Jugendliche benannt haben in dem Zusammenhang? Die fand ich nämlich ähnlich beeindruckend. Ein weiterer Punkt war, der ist insbesondere von Jugendlichen benannt worden, dass Jugendliche gesagt haben, wir wünschen uns Plätze, wo wir sein dürfen.
0: Da würde ich gleich gerne nochmal drauf kommen. Mhm. Das hätte ich sowieso gefragt. Aber erstmal diese Beteiligung. Okay. Wie läuft das ab?
1: Beteiligung von Kindern und Jugendlichen ist etwas ganz Zentrales, um Kinderrechte zu verwirklichen, um nicht nur über Kinder zu sprechen, sondern um mit Kindern zu sprechen und mich auch von Kindern beraten zu lassen über ihre Lebenswirklichkeit. Deshalb finde ich, dass dieses Amt der Beauftragten überhaupt nicht ausgeübt werden kann ohne Beteiligung. Bedeutet oder muss Beteiligung ernsthaft gemeint sein und darf nicht nur so eine Schauveranstaltung sein, in der Kinder und Jugendliche mal abstimmen dürfen oder mal ihre Meinung sagen dürfen. Und mir geht es darum, auch das habe ich zu Beginn meines Amtes gesagt, alle Kinder und Jugendlichen in den Blick zu nehmen, auch die, die sonst nicht so im Fokus stehen. Und jetzt bezogen auf Beteiligung, auch die Kinder und Jugendlichen, die in diesen klassischen Beteiligungsformaten, also Kinder- und Jugendparlamente in Kommunen,
0: Schülervertretungen
1: nicht in erster Reihe stehen. Und
0: also nicht die Frau Tierschreien und ich kann das und wir sind Privilegierte, sondern auch genau die anderen.
1: Ich gehe aufs Gymnasium und ich habe Eltern, die mich unterstützen und ich kann gut formulieren, sondern auch andere Kinder, die aus anderen Lebensumständen kommen, die andere Sprachfähigkeiten haben. Und das bedeutet, dass wir einen recht hohen Anspruch an Beteiligung von Kindern und Jugendlichen haben. Und wir haben sehr schnell gemerkt, dass wir diesem Anspruch nicht genügen können, wenn wir einen klassischen Beirat mit Kindern und Jugendlichen dem Amt zur Seite stellen. Es wird vermutlich auf eine Mischform hinauslaufen, unterschiedliche Formate, unterschiedliche Beteiligungsformate, bei denen wir beispielsweise in Kommunen gehen, Workshops abhalten, mit Kindern und Jugendlichen sprechen und aus diesem Mix versuchen, Kinder und Jugendliche möglichst umfassend abzubilden. Und um das konkret anzugehen, holen wir uns Expertise ins Haus. Wir werden Ende des Jahres zunächst einmal ein Fachgespräch mit ExpertInnen führen, die in Kinder- und Jugendbeteiligung und zu Kindern und Jugendbeteiligung arbeiten und uns über gute und auch langfristig gedachte mögliche Konzepte austauschen.
0: Kommen wir zu dem Punkt, den Sie schon angesprochen haben. Sie wollen, dass Kinder sich irgendwo treffen können. Ganz konkret, Sie wollen Schulhöfe öffnen.
1: Unter anderem.
0: Schulhöfe öffnen.
1: Eine der Dinge, die die Jugendlichen, ich sagte es eben schon, erwähnt haben, ist es, sie wollen sich irgendwo treffen können, wo sie unter sich sind, in Räumlichkeiten, die nichts kosten und vor allen Dingen auch an Orten, die nicht zugemüllt sind.

0: erfüllt sind. Und das bedeutet nicht an der Bushaltestelle. Und Schulhöfe wären eine wunderbare Gelegenheit für Kinder und Jugendliche, sich nachmittags nach Schulschluss genau dort zu treffen und diese Gelegenheiten zu haben.
1: Jetzt habe ich natürlich sofort, ich bin ja kein Unkenrufer, aber ich habe Bedenken. Haftungsfragen, was ist mit Drogen, was ist mit, das sind ja geschützte Räume eigentlich. Mhm. Sie bräuchten ja auch eine Aufsicht oder irgendjemanden, der dann das Ganze begleitet, vielleicht auch pädagogisch begleitet. Wie soll das aussehen?
0: Es gibt viele Orte, an denen sich Jugendliche aufhalten, wo sie auch nicht pädagogisch begleitet werden. Und ich glaube, auch Jugendliche brauchen Orte, die pädagogikfrei sind. Spielplätze zum Beispiel sind ja auch nicht beaufsichtigt. Ihre Bedenken kann ich verstehen und viele Kommunen teilen diese Bedenken und tun sich auch etwas schwer mit der Öffnung der Schulhöfe. Aber in vielen Kommunen ist dieser Weg auch schon gegangen und umgesetzt worden. Und das zeigt ja, dass es umsetzbar ist.
1: Petra Ladenburger im Westblick. Sie ist die erste Beauftragte des Landes für Kinderschutz und Kinderrechte. Danke, dass Sie hier waren.
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1: Die A44 Aachen Richtung Mönchengladbach ist zwischen Dreieck Jackerath und Kreuzholz gesperrt nach einem Unfall. A57 Köln Richtung Krefeld zwischen Kreuz Neuss-West und Kreuz Meerbusch. Mehr als 2 Stunden plus 9 Kilometer Stau. Die A57 Köln Richtung Krefeld ist zwischen Büttgen und Kreuz Karst ebenfalls nach einem Unfall, nach einem LKW-Unfall gesperrt, 6 Kilometer Stau ab Neuss-Reuschenberg. Im weiteren Verlauf ist die A57 in Richtung Nimwegen zwischen Kreuz Karst und Bovert nach einem Unfall mit mehreren LKW gesperrt. Da ist richtig was los, meine Güte. Die Polizei bittet darum, den Bereich weiträumig zu umfahren. Und A61 Koblenz Richtung Mönchengladbach zwischen Bettburg und Dreieck Jackerath, 1 Stunde plus 5 Kilometer Stau wegen der Sperrung auf der A44.
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0: Das sind sehr deutliche Worte. Sie stammen von Mona Neubauer, also von der stellvertretenden Ministerpräsidentin dieses Landes. Und zugleich auch der nordrhein-westfälischen Spitzenkandidatin der Grünen in Nordrhein-Westfalen. Sie sieht, sagt sie, die Linke in Berlin nicht als geeigneten Partner Partnerin, muss es in diesem Fall heißen, für eine Regierungskoalition. Und sie begründet das mit jüngsten Ereignissen.
1: Wenn man die Bilder vom Wochenende betrachtet, wo Demonstrationen oder Kundgebungen stattgefunden haben, aus Reihen der Linken gegen das formulierte Papier und an diesen Demonstrationen offensichtlich Ibrahim teilnimmt, sehe ich das zum jetzigen Zeitpunkt durch die Linke nicht erfüllt.
0: SPD und Grüne in Berlin hatten sich mit der Linken Ende vergangener Woche zunächst einmal auf gemeinsame Sondierungsgespräche zu einer möglichen Regierungsbildung verständigt. Und auch da galt schon, Voraussetzung ist eine gemeinsame Linie bei dem heftig diskutierten Thema Antisemitismus.

0: 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Mobbing und Machtmissbrauch in einem nordrhein-westfälischen Ministerium? Ich habe erst kürzlich darüber gesprochen mit meiner Kollegin Nadja Baschek. Sie setzt sich regelmäßig in den Parlamentarischen Untersuchungsausschuss des Landtags. Es geht ja, wie Sie wissen, um Vorwürfe gegen Bauministerin Ina Scharrenbach. Das Besondere heute, ein britischer Experte war eingeladen. Er soll sich mit solchen Fällen auskennen. Der Anwalt Adam Tolley hat vor einigen Jahren Mobbingvorwürfe gegen einen britischen Vizepremier untersucht. Also, was konnte Tolley heute für die Abgeordneten im Ausschuss klären?
1: Also er hat wirklich mal einen tieferen Einblick in seine Arbeit gegeben und auch erklärt, worauf es ankommt. Ein Stichwort ist zum Beispiel Vertrauen. Vertrauen schaffen, damit sich die Menschen, die mutmaßlich von Mobbing betroffen sind oder die entsprechend solche Vorwürfe erheben, sich dann auch ins Außen wagen, ne, die dann auch wirklich bereit sind, mit jemandem wie ihm, einem unabhängigen Ermittler, zu sprechen. Das war auf jeden Fall ein wichtiger Punkt. Und er hat auch klar gemacht, wo Grenzen liegen können in der Aufklärung solcher Vorwürfe. Nämlich genau da, wenn sie anonym bleiben. Das macht die Aufklärung wirklich schwierig, hat er heute immer wieder betont. Und auch gesagt, dass anonyme Vorwürfe unfair gegenüber der beschuldigten Person sein könnten, wenn die eigentlich nicht die Möglichkeit hat, sich wirklich dagegen zu wehren oder zu äußern.
0: Mhm. Das kann ich verstehen, aber gerade beim Thema Mobbing haben doch, und wenn es so um Machtgefälle geht, dann haben doch Beschäftigte häufig gute Gründe, anonym bleiben zu wollen.
1: Ja, absolut, das stimmt. Und gerade wenn man Sorge vor Konsequenzen natürlich hat, wie Sie sagen, bei Beamten, also bei Beschäftigten im Ministerium, kommt ja dann nochmal dazu, dass sie gewisse Verpflichtungen haben gegenüber ihren Dienstherren. Also, dass die Angelegenheit da auch nochmal etwas heikler vielleicht ist, als in möglicherweise in anderen Beschäftigtenverhältnissen. Das heißt, da kann es natürlich sein, dass die Beamten auch noch mal einen Ticken vorsichtiger sind. Und wie gesagt, all das kann aber natürlich dann dazu beitragen, dass man in so eine Sackgasse gerät und die Aufklärung ins Stocken gerät.
0: Die haben ja den Tolley als Experten, als Sachverständigen geladen. Also was hat er denn damals bei den Mobbing-Vorwürfen gegen einen britischen Spitzenpolitiker anders gemacht als so ein Untersuchungsausschuss heute?
1: Also er war einfach in einer ganz anderen Rolle, würde ich sagen, nämlich als unabhängiger Ermittler und zwar berufen vom damaligen Premierminister Rishi Sunak. Also damals gab es auch gegen diesen Justizminister Dominic Raab formelle Beschwerden und die sollte er praktisch prüfen. Das heißt, er sollte Fakten zusammentragen. So hat er es immer wieder beschrieben. Und dafür hat er 66 Interviews geführt, also auch wirklich eine Menge Material gesammelt, kann man glaube ich schon sagen. Und er hat deutlich gemacht, dass er nicht um seine Meinung gebeten worden sei, also um seine Einschätzung, also ob da jetzt eine Verletzung des Ministerialkodex vorgelegen habe. Darum ging es nicht, sondern wirklich nur Fakten zu sammeln. Und die Entscheidung dann, wie man mit so einem Minister in dem Fall dann am Ende umgeht, die liegt nämlich beim Premierminister. Im Frühjahr 2023 hat Adam Tolley dann seinen Bericht vorgelegt, also ein gutes halbes Jahr später. Und dann ist Dominic Raab praktisch selbst zurückgetreten. Mhm. Also kann man sagen, die Voraussetzungen waren einfach ganz andere als hier in Nordrhein-Westfalen.
0: Und die Sozialdemokraten schreien jetzt, siehste, ne? Die SPD hatte doch einen unabhängigen Sondermittler gefordert im Fall Scharrenbach und die Landesregierung hat das damals abgelehnt. Böser Fehler?
1: Ist vielleicht noch ein bisschen früh, das jetzt final zu beantworten. Genau, wurde abgelehnt mit der Begründung, dass es so ein Instrument so in Deutschland eigentlich ja gar nicht gäbe und dass es da auch irgendwie so ein bisschen an Vorbildern fehle. Ist also offenbar anders als im Vereinigten Königreich, wo diese Rolle ja fest verankert ist. Und ja, es war ein ganz schönes Hin und Her. Landesregierung hat gesagt, nee, wollen wir nicht. So ein Sonderermittler, der Landtag im Übrigen auch, also das Parlament auch, das auch einen entsprechenden Antrag abgelehnt. Und deswegen haben wir jetzt diesen Untersuchungsausschuss.
0: Was wissen wir eigentlich, um mal zur Sache zu kommen, inzwischen über die Vorwürfe gegen Scharrenbach?
1: Es ist, würde ich sagen, in den vergangenen Monaten wenig bis gar nichts Neues dazu herausgekommen. Also angefangen hat hier alles mit Berichterstattung im Magazin Spiegel. Damals waren das noch anonyme Vorwürfe. Da wurde ein System der Angst beschrieben. Ihr wurde praktisch Machtmissbrauch vorgeworfen. Es ist dann peu à peu ein bisschen mehr rausgekommen. Es hat sich auch eine Person öffentlich zu den Vorwürfen bekannt, also der Präsident des Landesamts ITNRW. Und es gab dann ja eine sehr denkwürdige Ausschusssitzung im Landtag, der die Ministerin auch Stellung bezogen hat. Und sie hat auch Maßnahmen angekündigt, um das Arbeitsklima zu verbessern. Jetzt ist es aber im Übrigen damit nicht getan. Das will ich auch nochmal erwähnen, denn es geht in diesem Untersuchungsausschuss, der jetzt einberufen worden ist, nicht bloß um die Vorwürfe gegen Ministerin Scharrenbach, sondern es sollen auch Vorwürfe aus dem Ministerium von Innenminister Reul aufgearbeitet werden. Da kommt also eine Menge zusammen.
0: Jetzt komme ich nochmal auf den Briten zurück. Wenn jetzt Mr. Tolley sagt, öffentliche Anhörungen, Zeugen, Schreckenzeugen womöglich ab. Kann dann eigentlich überhaupt so ein Untersuchungsausschuss Ergebnisse liefern?
1: Jo, das ist wirklich die große Frage. Es gab von Anfang an Kritik an diesem ganzen Prozedere. Letztendlich haben ja SPD und AfD im Parlament für die Einsetzung gestimmt. Es hieß aber aus Parlamentskreisen auch immer wieder, gut, jetzt hat man halt diesen Ausschuss und man versucht da möglichst konstruktiv und vernünftig miteinander zu arbeiten und auch was zutage zu fördern. Aber wir sehen ja gleichzeitig, wie schwierig das ist. Einfach weil die Aktenlieferung zu Beginn noch etwas schleppend verlief. Jetzt ist da mehr Tempo reingeraten. Aber ob und was bei den Akten allein rauskommt, das ist schon, ja, ich würde mal sagen, noch etwas offen. Und ob dann letztendlich auch Zeugen in den Ausschuss gerufen werden, die dann auch viel zur Sache beitragen können. Das werden wir noch sehen. Die FDP-Fraktion, die sagt ja jetzt aber schon, ohne Zeugen wird das alles schwierig.
0: Mhm. Apropos Tempo, ganz kurz noch. Ist es realistisch noch ein Ergebnis vor der Landtagswahl? Ich setze einen Aperol-Spritz. Was sitzt du?
1: Ja, da kann ich eigentlich nur verlieren, wenn ich jetzt dagegen wette, weil ich glaube schon, dass es einen Zwischenbericht geben wird, mindestens mal.
0: Der Parlamentarische Untersuchungsausschuss zum angeblichen Machtmissbrauch im Ministerium Scharrenbach. Heute war ein britischer Jurist als Sachverständiger geladen und meine Kollegin Nadja Baschek hat das für uns verfolgt. Danke.

0: Jo, die Bilanz ist untertrieben formuliert nicht so dolle. 6 Menschen verletzt, unter ihnen ein Kind und 3 Polizisten. So sah es aus gestern nach den Ausschreitungen beim Rhein-Derby zwischen dem 1. FC Köln und Borussia Mönchengladbach. Leuchtraketen sind in Richtung unbeteiligter Zuschauer geflogen. Fans sind aufeinander losgegangen. Das Spiel musste unterbrochen werden. Eigentlich genau die Dinge, die nicht hätten passieren sollen. Erst im Juli haben der nordrhein-westfälische Innenminister Herbert Reul und die Profivereine ihre sogenannte Stadionallianz erneuert. Weniger Polizei im Stadion, mehr Verantwortung bei den Vereinen. Da gibt es offenbar, wenn man das auf gestern guckt, noch Verbesserungspotenzial. Ich spreche darüber mit meinem Kollegen Jochen Hilgers.
1: Das ist ein bescheidener Ansatz, Verbesserungspotenzial.
0: Aber erstmal vorweg, vor allem, die jetzt das alles nur am Rand mitbekommen haben, was genau ist da eigentlich gestern schiefgelaufen oder passiert beim Derby?
1: Ich versuche es mal so aus meiner Sicht zu schildern. So gegen 13.30 Uhr, also 2 Stunden vor Spielbeginn, bin ich im Kölner Norden des Stadions. Da ist der Gästebereich. Die Gästefans sind angereist, sind schon im Block. Gibt es 2 riesige Explosion, also Detonationen, geht einem durch Mark und Bein. Also sind da sogenannte Polenböller gezündet worden. Und ich denke, hui, das scheint ja gut zu klappen mit dem Sicherheitskonzept. Es geht dann weiter bis zur 74. Minute des Spiels, das 2:1 durch Said Elmala fällt. Und es gibt da so oben, wir sind also jetzt im Kölner Stadion, da ist der Gästeblock, der hat auch einen Oberrang und der grenzt eigentlich an den Kölner Block, wo aber auch viele Familien sitzen. Und da ist eine Sicherheitsglas-Trennscheibe und die ist offensichtlich mit Spezialwerkzeug von Mönchengladbacher Fans zerstört worden. Dann gab es plötzlich ein Loch und dann hat man sich quasi so Auseinandersetzungen geliefert an dieser Trennwand, die dann zum Teil eben kaputt war. Da sind dann so einige von den Kölner etwas gewaltbereiteren oder gewaltbereiteren Fans hingestürmt und haben sich da Scharmützel geleistet. Und dann sind Feuerwerkskörper geflogen, auch in den Kölner Block. Der kam interessanterweise der eine Frau verletzt hat, aus dem Kölner Block selbst, sollte offensichtlich gezündet werden und im Mönchengladbacher Block landen. Hat nicht geklappt, ist im eigenen Block im Unterbereich gelandet, hat die Frau verletzt. Also das ist in kurzen Worten das, was sich im Spiel abgespielt hat während des Spiels. Es gab eine Unterbrechung. Das mag der DFL, also die Deutsche Fußballliga und der DFB, die mögen sowas überhaupt nicht. Das ist das letzte Mittel, das ein Schiedsrichter hat, eigentlich ein Spiel zu unterbrechen. Das ist passiert. Minutenlang ruhte der Ball, bis es sich einigermaßen beruhigt hatte, als die Polizei dann einschritt.
0: Jetzt mal unter uns. Eigentlich ist bei so einem Spiel ja vorher klar, da könnte es brennen, da besteht Konfliktpotenzial, so könnte man es auch vornehm ausdrücken. Also da haben wir auf der einen Seite offenbar Profis gearbeitet, die es schaffen, mit Sicherheit, mit Spezialmaterial und Werkzeug diese Scheibe zu durchbohren, aber auf der anderen Seite hat irgendwer gepennt?
1: Ja, die Sicherheitsbedingungen sollen ja jetzt von den Vereinen auf den Prüfstand gestellt werden. Die Polizei soll sich ja zurückhalten. Das ist so ein Kern dieser Stadionallianzen von Herbert Reul. Gute Besserung übrigens ins Krankenhaus. Er hat sich heute gemeldet mit einer Presseerklärung, hat geschrieben, wo kommt denn das Zeug her? Wie kommt das Zeug denn überhaupt da rein? Das ist die Gretchenfrage, die wir uns seit Jahrzehnten im Fußballbereich schon fragen. Warum wird immer wieder gezündelt? Warum sind diese Feuerwerkskörper unterwegs? Das beschäftigt jetzt auch die Vereine, nämlich Markus Aretz von Borussia Mönchengladbach, dem Pressesprecher dort, und Philipp Thyroff, dem Geschäftsführer des 1. FC Köln. Es beginnt Herr Aretz.
2: Dass dort Raketen abgeschossen werden und Böller geworfen werden in andere Zuschauerblöcke, das ist ein völliges Unding, das ist enttäuschend, es entspricht nicht dem, was man mit der Fanszene besprochen hat. Das hat es in 20, 25 Jahren bei Borussia Mönchengladbach nicht gegeben. Das ist ein Tabubruch, das verurteilen wir und das muss aufgearbeitet werden.
3: Und da gibt es nichts drum herum zu reden. Das gehört nicht ins Stadion. Das ist nicht das, wofür wir hier stehen und wofür wir hart arbeiten. Das wunderbare, auch emotionsbeladene Fußballfeste gefeiert werden können. Sowas darf nicht passieren, sowas gehört da nicht hin. Und da kann ich mich nur in jeder Form entschuldigen für alle die hier wirklich sich extrem bemühen.
1: Das hört sich nach Betroffenheit an. Ich denke, das ist auch von beiden ehrlich gemeint. Und ich will jetzt noch was zu dem Polizeieinsatz sagen. Der ist ja eigentlich nicht mehr vorgesehen. Es hat ihn dann doch gegeben. Wenn eine Hundertschaft da nicht einmarschiert wäre in diesen Oberrang, hätte sich genau an diese neuralgische Stellung, an dieser neuralgischen Stelle postiert, dann wäre diese Randale einfach nicht zu Ende gegangen. Es hat gedauert, bis die Polizei da war und es hat einen ganz einfachen Grund. Die Polizei ist nicht mehr wie früher im sogenannten Umlauf des Stadions, also quasi direkt vor der Tür, sondern die sind jetzt etwas weiter weg postiert. Und entsprechend dauert es natürlich dann auch im Extremfall, wenn die Polizei benötigt wird, dass sie dann vor Ort ist. Auch der Oberrang, den erreicht man auch als 25-Jähriger nicht gerade in 10 Sekunden. Da braucht man eine Zeit, bis man da oben ist. Und so ist zu erklären, dass die Polizei relativ spät eingegriffen hat und es entsprechend dann auch diese Spielunterbrechung gegeben hat.
0: Also kann man sagen, diese Arbeitsteilung Polizeivereine hat beim ersten großen Härtetest versagt?
1: Er hat versagt, aber Gott sei Dank, es gibt jetzt 2 Testmöglichkeiten. Das nächste Spiel zu Hause für den 1. FC Köln, da heißt der Gegner Schalke 04. Das ist ein Hochsicherheitsspiel. Die mögen sich nicht, die Schalke und die Kölner. Und dann wird's fast noch besser. Danach der nächste Heimgegner ist Bayer Leverkusen. Und das ist nicht ein Hochsicherheit, sondern das ist ein Hochrisikospiel.
0: Nach den Ausschreitungen beim Rhein-Derby in Köln gestern stellt sich die Frage, wie sicher sind Fußballstadien im Lande? Tatsächlich, mein Kollege Jochen Hilgers hat das für uns eingeschätzt. Danke dafür. Es gibt beim Fußball übrigens auch die ÜFL. Ich muss zugeben, ich hatte davon auch noch nie was gehört vorher, bis mein Kollege Benjamin Satori das erzählt hat. Die ÜFL steht für runter von der Couch, rauf auf den Platz. Es ist die übergewichtigen Fußballliga. In Nordrhein-Westfalen vor 3 Jahren gegründet. Wer mitmachen will, muss einen BMI von mindestens 31 haben. Marco Kohnen aus Düsseldorf findet das super. Es gab bisher in der Landeshauptstadt keine Fußballmannschaft für Übergewichtige, also hat er halt selbst eine gegründet.
4: Warte. Ja!
5: Training der neuen Düsseldorfer Fußballmannschaft für Übergewichtige auf dem Platz des TSV Urdenbach. Big Ballers nennt sich das Team. Gründer Marco Kohn ist happy.
6: Mega gut. Außer Puste und am Schwitzen, das ist die Hauptsache. Und dann macht es auch Spaß, auch wenn es anstrengend ist.
7: Wir brauchen 3 Bälle.
5: Dehnen, aufwärmen, kicken und das mal ohne schiefe Blicke und dumme Sprüche über das eigene Gewicht. Wenn man hier aufs Korn genommen wird, dann von sich selbst.
8: So, das Hoch wird jetzt schwer.
5: Irem Kimas versucht, den Ball hochzuschießen. Die 22 Jahre alte Erzieherin ist heute die einzige Frau auf dem Platz. Für das Fußballtraining hat sie sich extra neue Schuhe gekauft und ins Fitnessstudio geht sie neuerdings auch.
8: Ich glaube, ich brauche in meinem Leben einfach etwas, was mich so ein bisschen antreibt. Was zu tun für mich, für meine Gesundheit.
5: Seinen inneren Schweinehund zu überwinden tut gut, ist aber für viele erst einmal anstrengend.
9: Der eine oder andere kotzt dann auch auf dem Platz, beziehungsweise da kann man eine Regel, kotzen auf dem Platz verboten, man muss an den Rand. Das gehört zu unserer Liga halt auch dazu, ne? Dass du nach dem Warm-up schon eigentlich fertig bist mit der Geschichte.
5: Erzählt Gerrit Klante von der Liga für Übergewichtige, aber durchhalten lohnt sich.
9: Wenn die Leute dranbleiben, dann siehst du nach einem halben Jahr, ja, siehst du da echt die Prozesse. Die Beine funktionieren einfach besser, man kann besser laufen. Und genau dafür ist das Ganze halt gedacht. Ne?
5: Eine Fußballliga für Übergewichtige gibt es in Deutschland in dieser Form seit 2023 nur in Nordrhein-Westfalen. Inzwischen machen schon 20 Mannschaften mit, aufgeteilt in erste und zweite Liga. Gespielt wird an 90 Spieltagen mit klassischer Hin- und Rückrunde und am Ende einen Meister. Und zwar auf einem kleinen Feld, 2x35 Minuten. Auswechseln darf man, so oft man will.
8: Ich bin fertig. Ich muss nach Hause jetzt. Spaß, das fängt jetzt an.
5: Es fängt jetzt erst richtig an, sagt Irem, auch wenn es wehtut. Auch Mitspieler Marvin Kuhmann findet es toll, bei der Mannschaft dabei zu sein.
10: Ein Team zu sein, Spaß zu haben, Freude am Sport, was zusammen erleben.
5: Der Begriff übergewichtig wird übrigens von manchen Betroffenen abgelehnt, weil sie ihn stigmatisierend finden. Der Gründer des Düsseldorfer Teams, Marco Kohnen, macht sich darüber keine Gedanken und findet den Namen übergewichtigen Fußballliga schon okay. Wichtiger ist ihm jetzt einen Plan zu haben, denn Marco hat sein Leben umgestellt.
11: Ich saß einfach zu Hause vor dem PC. Ich habe ein Bild von mir gesehen vor einem Jahr circa und habe dann festgestellt, dass mir das einfach viel zu viel wird am Gewicht und habe dann quasi so ja, jetzt Mitte des Jahres angefangen, meine Ernährung umzustellen, Krafttraining zu machen.
5: Jeden Dienstag wird jetzt auf dem Platz trainiert und Anfang kommenden Jahres wollen die Düsseldorfer bereit sein für die ersten Spiele in der übergewichtigen Liga.
0: Benjamin Satori und die ÜFL. Und wo wir schon bei gewichtigen Themen sind, wie spricht er wohl die Bürgerrechte an? Das war eine der Fragen beim Türkei-Besuch des Bundeskanzlers. Wer engagiert sich überhaupt noch für Demokratie in der Türkei? Das ist die Frage, die jetzt gleich hier beantwortet wird in unserem Meinungspodcast Politikum. Mit dem Westblick war es das für heute. Ich bin Wolfgang Mayer. Schönen Abend, auch im Namen des Teams.

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2: Die Nachrichten mit Ulrike Frohleix. Guten Abend.
3: Ich bin über diesen Schritt sehr traurig und gleichwohl kann ich ihn persönlich zu 100% nachvollziehen.
2: SPD-Co-Parteichef Klingbeil bedauert, dass Bärbel Baas von ihren Ämtern als Bundesarbeitsministerin und SPD-Chefin zurücktritt. Die 58-Jährige begründete den Schritt unter anderem mit dem Tod ihrer Stieftochter. Sie habe festgestellt, dass sie Zeit brauche, um ihre Trauer zu verarbeiten. Baas erklärte außerdem, sie sei zuletzt verstärkt öffentlich angegriffen worden, auch aus den Reihen der Union. Klingbeil zeigte sich erschüttert, auch weil der Todesfall Politikern von CDU und CSU bekannt gewesen sein soll.
3: Bärbel Baas hat deutlich gemacht, dass jetzt Grenzen erreicht sind. Eine Politikerin, die in Zeiten des persönlichen Leids und der persönlichen Trauer politischen Angriffen ausgesetzt ist. Ich will es für mich in aller Klarheit sagen, das ist unanständig und niemand in unserem Land sollte das ertragen müssen.
2: Neuer Arbeitsminister soll der frühere Ministerpräsident und heutige SPD-Fraktionschef in Rheinland-Pfalz Schweizer werden. Auf einem Bundesparteitag wollen die Sozialdemokraten zum Jahreswechsel ihre gesamte Führung neu zur Wahl stellen. Auf einen entsprechenden Vorschlag habe sich das SPD-Präsidium geeinigt, sagte Klingbeil. Ob er selbst noch einmal antritt, ließ er offen. Wer Briefe mit der Deutschen Post verschickt, muss dafür voraussichtlich künftig mehr zahlen. Die Bundesnetzagentur hat der Post erlaubt, das Briefporto im Schnitt um rund 20% zu erhöhen. Anne Burkhardt, WDR Bonn.
4: Das ist wesentlich mehr als bei der Portoerhöhung vor 2 Jahren. Das bedeutet aber nicht automatisch, dass sich Briefe und Pakete genau in diesem Maß verteuern, sondern es ist ein Spielraum, den die Bundesnetzagentur der Deutschen Post AG einräumt. In der Berechnung enthalten seien die allgemeine Preissteigerung, die sogenannte Produktivitätsfortschrittsrate und ein angemessener Gewinnzuschlag sei auch berücksichtigt, so die Bundesnetzagentur. Der neue Portorahmen soll ab dem 1. Januar 2027 für 2 Jahre gelten. Allerdings ist die Entscheidung der Bundesnetzagentur noch nicht endgültig. Die Deutsche Post AG, andere Zustellunternehmen und Verbraucherschutzorganisationen können bis zum 30. Oktober Einspruch einlegen.
2: Der vergangene Monat war in Westeuropa außergewöhnlich warm. Gemeinsam mit dem September 2023 war es der wärmste September seit Beginn der Aufzeichnungen. Die Temperatur lag 2,5 Grad über dem Mittel der Jahre 1991 bis 2020. Janina Schreiber aus der ARD-Klimaredaktion.
5: Weltweit betrug die Abweichung mehr als 1,6 Grad im Vergleich zur vorindustriellen Zeit. Die Folgen? Wasserknappheiten, Ernteeinbußen und Schiffe, die wegen flacher Pegel nicht mehr fahren konnten. Während der Regen Ende des Monats mancherorts für Entlastung sorgte, kam es an anderen Orten wie in Frankreich und Spanien zu Überschwemmungen durch heftige Niederschläge. Auch die Weltmeere waren außergewöhnlich warm. Ihre durchschnittliche Oberflächentemperatur erreichte im September einen neuen Höchstwert für diesen Monat.
2: Weitere Meldungen im Überblick. Die CDU will die Bürger stärker entlasten und die Stromsteuer in Deutschland auf das europäische Minimum absenken. Das gab Kanzler Merz nach einer 2-tägigen Klausurtagung bekannt. Damit werde ein Versprechen aus dem vergangenen Jahr eingelöst. In Wesseling und Bornheim soll weiter kein Wasser aus dem Hahn getrunken werden. Es sollte unbedingt abgekocht werden, auch wenn es nur zum Zähneputzen ist. Der Grund: im Wasserwerk Urfeld in Wesseling waren E. coli-Bakterien gefunden worden. Nach ersten Proben gilt das Trinkwasser zwar nicht mehr als verschmutzt, doch am Mittwoch soll noch ein letzter Test durchgeführt werden. In Frankreich sorgt ein Cyberangriff auf Supermärkte für Probleme. Die Kühlanlagen wurden in hunderten Filialen lahmgelegt. In den meisten davon muss sämtliche gekühlte und gefrorene Ware vernichtet werden.
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2: Ein rot-goldener Roboter hat in der vergangenen Nacht einen Polizeieinsatz auf den Kölner Ringen ausgelöst. Er soll eine Jugendliche mit anzüglichen Gesten belästigt haben. Christian vom Hofe berichtet.
6: Das Gerät soll eine 16-Jährige am Gesäß berührt und Stoßbewegungen gegen ihr Gesäß ausgeführt haben. Der 16-jährige Besitzer des Roboters und sein 19-jähriger Begleiter sollen den mutmaßlichen Übergriff gefilmt, live in sozialen Medien gestreamt und moderiert haben. Ob jemand die Bewegungen des Roboters gezielt gesteuert hat, das untersucht nun die Kriminalpolizei und sie ermittelt wegen des Verdachts der Beleidigung auf sexueller Grundlage.
2: Das Wetter in Nordrhein-Westfalen. Heute Abend bleibt es trocken, auch wenn ab und zu Wolken durchziehen. Die Abendtemperaturen liegen bei 6 bis 13 Grad. Morgen geht es örtlich mit Nebel los. Ansonsten bleibt der Tag meist grau mit gelegentlichem Regen. In Höxter bis 14 Grad, in Gelsenkirchen bis 17 und in Bocholt bis 18 Grad. Das war WDR aktuell. WDR 5, die Verkehrslage. A1 Dortmund Richtung Köln zwischen Volmarstein und Kreuz Wuppertal Nord etwa 30 Minuten plus 7 Kilometer Stau nach einem Unfall. A3 Köln Richtung Oberhausen zwischen Duisburg-Wedau und Oberhausen-Lierich etwa 10 Minuten plus 5 Kilometer stockender Verkehr. A40 Dortmund Richtung Duisburg zwischen Bochum-Wattenscheid und Dreieck Essen-Ost etwa 10 Minuten plus 6 Kilometer stockender Verkehr. Die A44 Aachen Richtung Mönchengladbach ist zwischen Dreieck Jackerath und Kreuz Holz nach einem Unfall gesperrt. Die Polizei hat die Sperrung auf der A57 Köln Richtung Krefeld zwischen Holzbüttgen und Kreuz Meerbusch aufgehoben. Eine Spur ist wieder frei, etwa 20 Minuten plus 4 Kilometer Stau.
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7: Es ist nicht so lange her, dass die deutsche Politik Menschenrechtsverstöße und Demokratiedefizite in der Türkei laut und deutlich angeprangert hat. Heute ist da nur noch wenig von zu hören. Und das aus gutem Grund, sagt meine Gesprächspartnerin in dieser Folge. Deutschland müsse akzeptieren, dass Demokratieförderung von außen nicht funktioniert. Diskutieren wir. Außerdem kommt mein Kollege Clemens an den Küchentisch und hat die elektronische Patientenakte dabei. Also nicht seine eigene, sondern die EPA als Maßnahme. Gibt's jetzt seit anderthalb Jahren, aber hat sie sich auch bewährt? Zuerst aber mein Blick auf die neueste Krise der Regierung, in der eigentlich eine Chance gesteckt hätte.
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7: Mit Philipp Anft. Hallo zusammen. Schicksalsschläge können jeden von uns erwischen. Schwere Krankheit, Beziehungskrisen oder eben das Äußerste, der Tod von engen Familienmitgliedern. Letzteres ist SPD-Politikerin Bärbel Baas vor einigen Wochen passiert und heute hat sie als Konsequenz daraus den SPD-Vorsitz und ihr Ministeramt niedergelegt. Der Schritt verdient vollstes Verständnis und das kriegt sie auch, nicht nur aus der eigenen Partei.
8: Ich will als Bundeskanzler der Bundesrepublik Deutschland sagen, ich danke ihr für ihre Arbeit und ich danke ihr um die Verdienste für unser Land.
7: Die Geschichte könnte hier aufhören, aber leider tut sie das nicht. Denn Bärbel Baas hat in ihrer Abschiedsnachricht an prominenter Stelle öffentliche Angriffe aus Reihen des Koalitionspartners angeprangert. Bei SPD-Ministerpräsidentin Manuela Schwesig war sogar von unmenschlichen und rücksichtslosen Attacken der CDU die Rede. Und auch SPD-Chef Lars Klingbeil ist deutlich geworden.
3: Ich will es für mich in aller Klarheit sagen, das ist unanständig und niemand in unserem Land sollte das ertragen müssen. Das vergiftet den politischen Diskurs.
7: Und recht hat er. Persönliche Attacken in einer Zeit der Trauer sind ein Unding. Nur nach allem, was man erraten kann, kamen sie von CDU-Hinterbänklern ohne viel politisches Gewicht. Der richtige Umgang damit hätte die Koalition sogar stärken können. Keine vorwurfsvollen Posts in sozialen Netzwerken. Stattdessen Merz und Klingbeil gemeinsam vor der Presse. Die Baas würdigen, einen fähigen Nachfolger benennen und pietätlose Angriffe gegen sie gemeinsam verurteilen. Das wären starke Bilder gewesen. Stattdessen gibt es jetzt solche Äußerungen hier von CDU-Generalsekretärin Franziska Hoppermann.
9: Auf die Anschuldigung von Frau Schwesig würde ich gerne antworten, dass diese moralischen Appelle sich auch gerne an die SPD-Landtagsfraktion in Nordrhein-Westfalen richten können, die gegen die krebskranke Ministerin Ina Scharrenbach einen Untersuchungsausschuss angestrengt haben.
7: SPD und CDU können sich gerade nicht mal zusammenraufen, wenn es moralisch geboten ist und politisch sinnvoll wäre. Das ist alarmierend. Denn wenn der Anstand verschwindet im politischen Miteinander, dann geht mehr verloren als nur ein paar Landtagswahlen.
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7: NRW-Ministerpräsident Hendrik Wüst ist vor kurzem in die Türkei gereist, hat sogar kurz Präsident Erdogan getroffen und berichtet wurde in Deutschland vor allem darüber, weil es so aussah, als würde sich da schon jemand ein bisschen als Kanzler ausprobieren. Um die Türkei ging es da eher wenig, auch nicht um die Unterdrückung der Opposition, um die Gängelung von Journalisten und der kritischen Zivilgesellschaft. Dabei hatte Hendrik Wüst auf seiner Reise sogar Oppositionelle getroffen.
10: Ich glaube, dass es auch genau so verstanden wird, wie wir es meinen, nämlich als Rückenstärkung und dass wir ein Stück die Themen zeigen, öffentlich machen, wenn es gewünscht ist. Das gehört dazu.
7: Aber dieses Thema lief eher so am Rande mit. Die Kritik an der Erdogan-Regierung, die es gab zu Zeiten der Gezi-Proteste oder zur Zeit des Putschversuchs vor 10 Jahren, die sucht man im Moment in der deutschen Politik eher vergebens. Und meine Gesprächspartnerin heute sagt, das ist auch nur konsequent. Das Konzept der Demokratieförderung, das sei gescheitert. Deutschland müsse einsehen, dass es von außen nicht viel tun könne für die türkische Demokratie. Hürcan Asle Aksoy ist Senior Fellow und ehemalige Leiterin des Zentrums für angewandte Türkei-Studien bei der Stiftung Wissenschaft und Politik. Hallo Frau Aksoy.
11: Hallo Herr A.
7: Warum finden Sie denn, dass Deutschland so wenig tun kann für die türkische Demokratie?
11: Es gab mal eigentlich eine Phase, in der Deutschland und insbesondere die EU erheblichen Einfluss haben könnte auf die demokratische Reformen in der Türkei. Das war Anfang 2000er Jahre, als die EU-Mitgliedschaft Ankaras ein realistisches politisches Ziel war. Aber die Beitrittsperspektive ist faktisch momentan eingefroren. Gleichzeitig aber die strategische Bedeutung der Türkei ist gestiegen.
7: Aber was heißt das konkret für die deutsche Politik? Also wenn so etwas passiert, wie zum Beispiel die Festnahme des Istanbuler Bürgermeisters Ekrem İmamoğlu im März, die ja relativ offensichtlich politisch motiviert war, sollte Deutschland dann einfach schweigen?
11: Nein, aber Deutschland muss hier mit der Regierung in der Türkei zusammenarbeiten. Sicherheitspolitisch ist die Türkei wichtig, auch wirtschaftlich und gesellschaftlich. Also ich würde gerne diese drei Dimensionen unterstreichen. Ich glaube, bei diesem sicherheitspolitischen Dimension muss man natürlich das erwähnen, dass die veränderte geopolitische Situation, insbesondere seit dem russischen Angriff auf die Ukraine, wichtig. Weil Europa schaut auf die Region auch völlig anders. Und die Türkei ist ein wichtiger NATO-Staat. Sie wissen ja, im Sommer fand NATO-Gipfel in der Türkei statt und die Zusammenarbeit wurde wieder von allen Seiten betont, während alle Bürgermeister, nicht nur von Istanbul, aber auch ehemalige Bürgermeister in Izmir und einige andere Großstädten im Gefängnis saßen. Da hatten die weder die Deutschen noch die europäischen Politiker was gesagt. Ja, das war ja ein sicherheitspolitischer Gipfel. Und die Türkei kontrolliert ja den Zugang zum Schwarzen Meer, verfügt erhebliche militärische Fähigkeiten, eine expandierende Militärindustrie. Und auch die Türkei hat ja Gesprächskanäle offen zur Ukraine und Russland. Und das ist für Europa wichtig.
7: Jetzt könnte man aber natürlich trotzdem als Deutschland sagen, dieses Thema Demokratie in der Türkei ist uns so wichtig, dass wir dafür auch Kosten in Kauf nehmen. Es gibt türkische Oppositionelle, wie zum Beispiel den Journalisten Can Dündar, der sagt, dass das Schweigen des Westens zu den Demokratiedefiziten in der Türkei ja ein großes Problem ist.
12: Nobody is talking about democracy, human rights.
7: Niemand redet mehr über Demokratie, Menschenrechte und Pressefreiheit, sondern nur noch über Sicherheit, Waffenverkäufe und Flüchtlingsabkommen. Millionen von Menschen leiden unter dieser Sichtweise. Wenn wir die Demokratie in der Region verteidigen wollen, müssen wir diesen Angang grundlegend verändern.
12: We should change dramatically this approach.
7: Dündar lebt ja in Deutschland im Exil und er hofft eben auf die Unterstützung Deutschlands als liberale Demokratie. Muss er da wirklich zu Unrecht hoffen?
11: in Außenpolitik wiegen gerade, nicht nur in Deutschland, aber in globalen Verhältnissen, Interessen oder Prioritäten wichtiger als Menschenrechte und Demokratie und Rechtsstaatlichkeit. Ja, also das sehen wir nicht nur in den letzten 2-3 Jahren, sondern in den letzten Dekade, muss ich sagen. Was wir aber sagen können, Deutschland ist der wichtigste Wirtschaftspartner der Türkei und gehört also unter anderem zu wichtigsten Handelspartner. Und ungefähr 8000 deutsche Unternehmen sind in der Türkei aktiv. Und Deutschland ist immerhin auch größter ausländischer Investor im Land. 43% der türkischen Warenexporte gehen in die EU. Das ist fast die Hälfte.
7: Aber dann hätte doch Deutschland und die EU da einen riesengroßen Hebel, um Einfluss zu nehmen auf die türkische Demokratie.
11: Könnte, aber momentan ist die sicherheitspolitische Dimension viel wichtiger für Berlin, auch für andere europäische, insbesondere in Osteuropa und auch für Frankreich wichtiger. Dritte wichtigste für Deutschland, insbesondere für Deutschland, ist natürlich die gesellschaftliche Dimension, also Bedeutung der Diaspora. In Deutschland leben ja mehr als 3 Millionen Menschen mit türkischen und kurdischen Wurzeln. Und das macht auch die Beziehungen zwischen Deutschland und der Türkei auch was so etwas Besonderem. Ja. Also diese drei Dimensionen, sicherheitspolitische und wirtschaftspolitische und gesellschaftliche Dimensionen, machen die Zusammenarbeit zwischen Deutschland und der Türkei sehr besonders, aber man kann es nicht verzichten.
7: Aber zeigen diese Verflechtungen nicht, dass Deutschland insbesondere eben für die Türkei da eine besondere Verantwortung vielleicht auch hat, die Demokratie in diesem Land eben stärker zu fördern und nicht eben wie bei jedem x-beliebigen Handelspartner einfach so mitlaufen zu lassen?
11: Man kann Demokratisierung oder Demokratieförderung nicht von außen einbringen. Demokratisierung ist ein innenpolitischer Prozess. Daher kann Deutschland nur den Rahmenbedingungen helfen. Das heißt, dass die demokratischen Akteure unterstützt werden. Und das sollen wir auch nicht vergessen. Die Türkei hat weiterhin eigene demokratische Kräfte. In 2024 hat die Opposition geschafft, in mehreren Kommunen zu gewinnen. Was wir aber gerade sehen, insbesondere seit der Festnahme Istanbuler Bürgermeister Ekrem İmamoğlu und jetzt, dass die Regierung die Oppositionspartei erstens gespalten hat, zweitens geschwächt hat und praktisch politisches Wettbewerb bedeutungslos gemacht hat.
7: Aber passiert denn das ausreichend gerade, würden Sie sagen, von Deutschland aus, dass man eben die demokratischen Kräfte in der Türkei genug stärkt? Erdogan ist ja mittlerweile 72 Jahre alt, wird nicht ewig dieses Land anführen. Müsste Deutschland nicht da vielleicht noch deutlich stärker vorgehen?
11: Was heißt stärker vorgehen? Man kann nicht auf der politischen Regierungsebene direkt was sagen, weil das wird dann sofort von der Regierung als eine Einmischung in die Innenpolitik wahrgenommen und instrumentalisiert werden. Was Deutschland machen kann, ist es natürlich durchgehend Menschenrechtsverletzungen, Verstöße gegen rechtsstaatliche Prinzipien klar benennen. Das wird möglicherweise keine unmittelbare Wirkung auf die türkische Regierung haben, aber das wird verhindern, dass solche Entwicklungen einfach nicht normalisiert werden sollen. Es gibt Austauschprogramme, Erasmus-Programme und dann Städtepartnerschaften, Zivilgesellschaftsaustausch. Das sind die wichtigen Punkte, was die Bundesregierung weiterhin unterstützen kann. Daher ist es wichtig, erstens zu erwähnen, also diese undemokratische und autokratische Entwicklungen zu benennen und nicht normalisieren. Zweitens, weiterhin in den gegebenen Umständen und Rahmenbedingungen, also finanziell und diskursiv, die demokratischen Akteure weiterhin zu stützen. Deutschland kann die Demokratie nicht herstellen, aber unterstützen.
7: Das sind konkrete Maßnahmen. Frau Aksoy, vielen Dank für das Gespräch.
11: Danke.
7: Hürcan Asli Aksoy ist Senior Fellow und ehemalige Leiterin des Zentrums für angewandte Türkei-Studien bei der Stiftung Wissenschaft und Politik. Und heute war sie zu Gast im Politikum-Meinungspodcast.

0: Das deutsche Gesundheitssystem hat schon eine Menge unschöner Diagnosen bekommen. Zu teuer, mittelmäßig in der Qualität und natürlich komplett ineffizient, weil nicht digital genug. Das zumindest sollte sich ändern durch die Einführung der elektronischen Patientenakte. Der digitale Speicher für alle Behandlungsdaten, Rezepte und Laborwerte übersichtlich und sicher in einer App zugänglich, so der Plan. April 2025 ist das Ding bundesweit gestartet und der damalige Bundesgesundheitsminister hieß Karl Lauterbach.
1: Mit der elektronischen Patientenakte wird die Behandlung besser, weil dann tatsächlich die Befunde, die Laborwerte, die Daten vollständig sind. Der Patient wird mündiger, weil er seine eigenen Befunde sehen kann und also sich damit intensiver auseinandersetzen kann. Und die Forschung wird besser.
0: Ein bisschen vermisst man ihn, oder? Diesen Singsang, finde ich. Aber hat der Mann auch recht? Ist es so gekommen? Das hat Clemens Hoffmann gecheckt. Unser Mann für die Themen abseits des medialen Scheinwerferkegels.
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0: Hallo Clemens.
3: Hallo Philipp.
0: Wie weit sind wir denn mit der E-Patientenakte inzwischen?
3: Naja, also von den 74 Millionen gesetzlich Versicherten, da nutzen aktuell gerade mal 5,4 Millionen die EPA. Das sind gerade mal 7%. Bei den Ärzten und in den Praxen, da ist die EPA inzwischen überall Standard, sagt mir die Kassenärztliche Bundesvereinigung. Und sie nutzen sie auch fleißig. Seit dem Start wurden schon fast 160 Millionen Dokumente in die wenigen elektronischen Patientenakten, die schon genutzt werden, hochgeladen. Also im Moment sind es eindeutig die Ärzte, die die EPA mit Leben füllen, noch nicht so sehr die Patienten.
0: Dann lass uns erstmal bei den Ärzten bleiben. Wie finden die denn diesen digitalen Speicher?
3: Ja, den größten Nutzen sehen Sie auf jeden Fall in dieser digitalen Medikationsliste. Darüber haben Sie jetzt endlich einen aktuellen Überblick über die Medikamente, die Ihre Patienten gerade so einnehmen und können auch darauf reagieren. Gehofft hatten die Ärzte auch noch auf einen schnelleren Austausch von Daten mit dem Krankenhaus, aber da geht es leider nicht so schnell voran. Die Krankenhäuser hinken bei der Nutzung noch deutlich hinterher. Und viele Ärzte sagen mir auch, dass die elektronische Akte noch ziemlich unübersichtlich ist, weil zum Beispiel eine einfache Volltextsuche fehlt.
0: Dann kommen wir mal zu den Versicherten, also uns, den Patienten. Ich muss gestehen, ich habe da noch nie reingeschaut in diese Akte und ich bin ja offenbar nicht der Einzige bei den Zahlen, die du gerade gesagt hast. Also warum nehmen wir das nur so verhalten an?
3: Ja, ich habe mir dazu noch eine aktuelle Studie der Uni Jena angeschaut und die zeigt, dass rund die Hälfte der potenziellen Nutzerinnen und Nutzer ja schon an der Registrierung scheitern. Wegen technischer Fehler, veralteten Endgeräten, fehlenden PINs, entweder für die elektronische Gesundheitskarte oder den elektronischen Personalausweis. Die Verbraucherzentralen haben dazu seitenlange zum Teil echt groteske Erfahrungsberichte gesammelt. Ja, und die meisten, die es geschafft haben, die Akte anzumelden, die belassen es dann auch erstmal dabei. Das zeigen aktuelle Zahlen von der Gematik, der Nationalen Agentur für Digitale Medizin, die das quasi durchsetzt und ausrollt. Die hat festgestellt, dass deutlich mehr Dokumente von Ärzten hochgeladen werden, als von Patienten auch eingesehen werden. Also diese Hoffnung, dass sich die Patienten jetzt intensiver mit ihren eigenen Befunden beschäftigen, die scheint sich noch nicht zu erfüllen. Wenn man böse ist, könnte man sagen, also derzeit ist die EPA nicht viel mehr als ein schlecht sortierter, unvollständiger digitaler Aktenordner.
0: Ja, es wäre cooler, wenn der gut sortiert und vollständig wäre, dieser Aktenordner, aber er ist halt auch nicht mehr als ein Aktenordner, oder? Also man hatte ja das Gefühl, diese E-Akte soll im Alleingang quasi die gesamte Digitalisierung des Gesundheitswesens retten. So ist das ja vielleicht ein bisschen überzogen, ne?
3: Auf jeden Fall. Wir dürfen ja nicht vergessen, die EPA ist sowieso nur eine Akte in der Hand von uns Versicherten. In der App kannst du ja den Zugriff auf sensible Dokumente einschränken, zum Beispiel psychotherapeutischen Befunden, Schwangerschaftsdaten oder das Ergebnis von einem HIV-Test, das kannst du komplett verbergen und dann sind da eben Lücken und so ein lückenhaftes Dossier ist natürlich nicht ideal, wenn jetzt Ärzte untereinander digital kommunizieren sollen. Deshalb sagen die Ärzte ja auch schon seit längerem, sie wollen eigentlich so eine E-Überweisung und nur damit könnten sie eigentlich sicherstellen, dass Patientendaten und auch Vorbefunde eben sicher, schnell und vor allem auch eben vollständig ankommen bei den weiterbehandelnden Ärzten und Praxen. Und auch die Terminservicestellen von den KV, die könnten darüber dann auch noch passgenauer Termine vermitteln. Aber das ist alles noch Zukunftsmusik und kostet natürlich auch wieder.
0: Großes Thema bei der Patientenakte war natürlich auch wieder der Datenschutz. Spielt ja auch eine Rolle bei dieser eher zögerlichen Nutzung?
3: Ja, ich habe das nochmal die Verbraucherzentralen gefragt, denn die haben eine repräsentative Umfrage in Auftrag gegeben und da kam raus, dass Zweifel an der Datensicherheit auf jeden Fall zu den relevanten Faktoren zählen, warum jetzt Patienten die elektronische Akte nicht nutzen oder ihr auch widersprochen haben. 2025 hatte ja der Chaos Computer Club mehrfach sogar Sicherheitslücken bei der Patientenakte aufgedeckt. Und das hat wahrscheinlich viel Vertrauen gekostet. Aber wenn man heute den Bundesbeauftragten für den Datenschutz fragt oder das Bundesamt für Sicherheit in der Informationstechnik, dann sagen die, dass die EPA für Verbraucherinnen und Verbraucher grundsätzlich sicher nutzbar ist.
0: Mhm. Dann machen wir mal den Strich drunter. Deine Meinung, wo stehen wir heute bei der elektronischen Patientenakte?
3: Da ganz ehrlich, da ist noch Luft nach oben. Also wenn die Hälfte der Leute schon bei der Registrierung frustriert das Handtuch wirft, weil es einfach zu kompliziert ist, dann ist es ein echtes Armutszeugnis. Zumal das ja auf dem Rücken derer geschieht, die ohnehin kämpfen müssen. Also ältere Menschen, die häufiger krank sind, häufiger zum Arzt müssen und eben nicht mit dem Smartphone in der Hand aufgewachsen sind. Das heißt, die EPA, die schließt im Moment genau die aus, die sie eigentlich am ehesten bräuchten. Ich meine, das Ding muss radikal einfacher werden, komplett barrierefrei. Und wenn wir schon beim Wunschzettel sind, ich würde da sehr gerne auch noch mehr echten Mehrwert sehen. Also pack den digitalen Impfausweis damit rein, den Mutterpass von mir aus, das Zahnbonusheft, eine einzige App statt dieser ganzen elenden Zettelwirtschaft. Das wäre mal ein echtes Argument dafür.
0: Die Meinung von Clemens Hoffmann im Politikum-Meinungspodcast. Danke dir.
3: Sehr gerne.
0: Die letzte Politikum-Folge ist am Freitag erschienen. Das war der Tag, an dem der Friedensnobelpreis verliehen wurde. Und zu Gast war unsere Politikum-Kommentatorin Mitu Sanyal, die gerade ein Buch geschrieben hat. Das wendet sich gegen eine Militarisierung unserer Gegenwart. Mitu kritisiert eine Kriegslogik und wirbt im Fall des Ukraine-Kriegs für mehr Verhandlungsbereitschaft gegenüber Russland. Das hat einige aus der Politikum-Community dazu gebracht, uns zu schreiben. Almut Begemann zum Beispiel macht das sehr ausführlich. Auch ihr sei eine pazifistische Grundhaltung wichtig, aber in MeToos Ansichten sieht sie ein Verleugnen der

0: 0842 ist unsere Nummer für Sprachnachrichten und unter politikum@wdr.de erreichen Sie uns per Mail. Tja, wie kriegen wir Putin jetzt dazu, ernsthaft über Frieden in der Ukraine zu reden? Der neue Move von US-Präsident Trump, der macht mir jetzt nicht so viel Hoffnung.
1: I think you heard about the oil deal with Russia. That is a big deal. That is massive amounts of oil coming into our country and I want to thank President Putin, to be honest with you.
0: Sie haben von diesem Öldeal mit Russland gehört, sagt er. Ein Riesending, Riesenmengen Diesel kaufen wir da ein. Vielen Dank, Wladimir Putin. Das war am Wochenende und heute hat die EU dann das Kontrastprogramm gestartet. Ein Sanktionspaket, angeblich das größte, das je gegen Russland geschnürt wurde. Der grüne Bundestagsabgeordnete Omid Nuripur sagt, genau richtig.
2: Diese Sanktionen haben nicht nur Einfluss auf die Wirtschaft in Russland, sondern auch auf den europäischen Zusammenhalt. Deshalb sind sie richtig.
0: Ich bin geneigt, den Ansatz der EU für etwas vielversprechender zu halten. Aber wer weiß, vielleicht ist es am Ende ja die Mischung, die völlig unberechenbare Verwirrungstaktik des Westens, die Putin irgendwann an den Verhandlungstisch bringt. Das war Politikum, der Meinungspodcast. Ich bin Philipp Anft. Machen Sie es gut.
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0: Der Mann ist eigentlich DJ. Chris Deepak, Caught in the Dream, um gleich 6:30 hier in diesem Radio.
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0: Mit Tobi Strauß. Guten Abend. Der Rücktritt von Bärbel Baas beschäftigt heute nicht nur das politische Berlin, sondern auch uns. Was bedeutet diese Personalie für die Koalition und für das Klima allgemein, in dem sich Spitzenpolitikerinnen und Spitzenpolitiker bewegen? Das analysieren wir in den kommenden Minuten. Wir gucken aber auch auf die neuen Russland-Sanktionen der EU und auf die neue Strategie der CDU. Der CDU-Chef und Kanzler will dringend wieder nach oben.
2: Wir müssen uns aus einem Tief herausarbeiten. Wir wollen zeigen, dass wir veränderungsbereit sind. Und das müssen wir auch angesichts der Wahlergebnisse sein.
3: Der amerikanische Präsident spielt ja relativ oft und regelmäßig der russischen Seite in die Hände. Diese Sanktionen haben nicht nur Einfluss auf die Wirtschaft in Russland, sondern auch auf den europäischen Zusammenhalt. Deshalb sind sie richtig.
4: Ich bin Bärbel Baas dankbar für das, was sie an der Spitze

0: der Partei und an der Spitze unseres Landes geleistet hat. Ich bin ja auch dankbar für die gemeinsame Zusammenarbeit, die wir hatten.
1: So hat der Co-Vorsitzende der SPD reagiert, Lars Klingbeil, auf den Rücktritt von Bärbel Baas. Dass ein SPD-Politiker oder eine SPD-Politikerin gleichzeitig ein Ministerium und den Parteivorsitz verlässt, das hat es seit Oskar Lafontaine nicht mehr gegeben und das ist inzwischen mehr als 25 Jahre her. Kein gewöhnlicher Tag also in Berlin, den Eva Huber aus dem ARD-Hauptstadtstudio für uns zusammenfasst.
2: Schäbig, unmenschlich, rücksichtslos. Mit diesen Worten kritisieren Spitzenpolitiker der SPD die politische Kultur im Land, nachdem Bärbel Baas als SPD-Co-Chefin und als Arbeitsministerin zurückgetreten ist. Als einen Grund für ihren Rücktritt nennt Baas auch, dass sie in dieser für sie so schwierigen Zeit nach dem Tod ihrer Stieftochter weiter öffentlich angegriffen worden sei. Auch aus den Reihen ihrer Koalitionspartner CDU und CSU. Als unanständig bezeichnet SPD-Co-Parteichef Lars Klingbeil das.
0: Deutlich wird mit dem heutigen Tag aber, hinter all diesen Ämtern stehen am Ende Menschen. Und auch an uns gehen die Krisen dieser Zeiten nicht spurlos vorbei. An uns geht die Polarisierung nicht spurlos vorbei, die politische Auseinandersetzung, die auch immer mehr Hass und Hetze einziehen lässt.
2: Das würden insbesondere auch Frauen verstärkt erleben, sagt Klingbeil. Konkrete Beispiele dazu, welche Angriffe sie meinen, nannten die SPD-Politiker nicht. CDU und CSU hatten Bärbel Baas immer wieder vorgeworfen, als Arbeitsministerin Reformen zu verschleppen und zu blockieren. Dabei ging es zum Beispiel um das Rentenpaket, aber auch um neue, flexiblere Regeln zur Arbeitszeit. In der CDU-Führung auf der anderen Seite sind viele verwundert über die Vorwürfe der SPD. Kanzler und CDU-Chef Friedrich Merz betont, er habe immer nur in Sachfragen mit ihr diskutiert, nie persönlich. Und?
3: Die CDU hat ihr Mitgefühl mit Frau Baas in den letzten 3 Wochen immer zum Ausdruck gebracht. Wenn es Meinungsverschiedenheiten in der Sache gab, dann gab es sie. Und dann sind sie auch ausgetragen worden, so wie es in der Sache notwendig war.
2: Der Kanzler hofft wiederum, dass die angekündigten Reformen jetzt schnell vom neuen Arbeitsminister umgesetzt werden. Für das Amt hat die SPD Alexander Schweizer vorgeschlagen. Der SPD-Politiker war bis Mai Ministerpräsident von Rheinland-Pfalz, hat die Landtagswahl dort aber verloren. Schon lange werden ihm Ambitionen nachgesagt, auf Bundesebene politisch mitmischen zu wollen. Er gilt als Pragmatiker, hat sich aber bisher auch klar gegen eine Abschaffung der abschlagsfreien Rente nach 45 Beitragsjahren ausgesprochen. Ein Reformvorhaben, das er jetzt als Minister umsetzen müsste. Kanzler Merz macht Druck auf Schweizer.
3: Er übernimmt eine sehr große Verantwortung. Er übernimmt offene Gesetzgebungsvorhaben, von denen ich hoffe, dass sie jetzt schnell im Kabinett verabschiedet werden und in den parlamentarischen Prozess eingebracht werden können.
2: Für die Koalition in Berlin dürfte es also unruhig weitergehen. Zumal die SPD nun auf eine Personaldebatte um den Parteivorsitz zusteuert. SPD-Parteichef Lars Klingbeil hat angekündigt, dass es im Dezember oder im Januar einen Parteitag geben soll. Dann soll die ganze Führungsriege der SPD neu gewählt werden.
0: Ich halte das für wichtig, damit wir Klarheit über die personelle Aufstellung und auch Klarheit über den programmatischen Kurs der SPD haben.
2: Ob Klingbeil selbst wieder antritt, ließ er offen. Eine Doppelspitze soll es in der SPD nach seinem Willen aber weitergeben. Die SPD sucht also jetzt nach mindestens einer neuen Chefin.
1: Dass Bärbel Baas sehr gerne Bundestagspräsidentin gewesen ist, das war kein Geheimnis, wie gerne sie auch tatsächlich SPD-Chefin und Bundesarbeitsministerin war. Dazu gab es in den vergangenen Monaten ja durchaus unterschiedliche Darstellungen. Aber was man wahrscheinlich schon sagen kann an so einem Tag, so wie es jetzt passiert ist, wollte sie sicher nicht aus beiden Ämtern ausscheiden. Die Bewältigung von Trauer als Grund für einen Rücktritt zu akzeptieren, das wird von den meisten ja schon auch begriffen als eine Frage des politischen und menschlichen Anstands. Und dementsprechend gab es heute auch von den meisten Politikerinnen und Politikern sehr viel Respekt für diese Entscheidung von Bärbel Baas. Und trotzdem, wir haben es gerade gehört, sie hat ja nicht nur die Trauer als Grund angeführt, sondern eben auch die öffentlichen Angriffe aus der Union. Und deswegen ist die Frage, ob man diesen Rücktritt einfach abhaken kann oder was aus ihm folgt. Und das habe ich kurz vor der Sendung analysiert mit dem Politikberater Johannes Hilje. Er berät verschiedene Parteien auf verschiedenen Ebenen und vor 12 Jahren war er auch mal der Wahlkampfmanager der europäischen Grünen. Einen schönen guten Abend.
4: Hallo, guten Tag.
1: Wenn man die Härten des politischen Geschäfts zeigen will, wie exemplarisch ist dafür dann der Rücktritt von Bärbel Baas?
4: Ja, man muss sagen, er ist sehr exemplarisch. Wir erleben tatsächlich sowas wie eine neue Härte, finde ich auch, im Politikbetrieb, die sicher auch mit dem Druck zusammenhängt, die jetzt alle Protagonisten merken, gerade in diesen Zeiten, wo die Umfragewerte sehr schlecht sind, wo extremistische Kräfte an die Macht kommen, wo Zufriedenheitswerte im Keller sind. Aber es ist auch, finde ich, so ein etwas sozial-medial getriebener Sittenverfall, den wir hier erleben, also eine digitale Diskurskultur, die schwappt immer mehr rüber so in unsere allgemeine Diskurskultur, und das ist schon wirklich ja menschlich nicht mehr ganz nachvollziehbar, wie jetzt auch aus der Union diese Kritik, diese Aufforderung an Bärbel Baas kamen, obwohl allen im Berliner Politikbetrieb hier eigentlich klar war, dass Baas gerade mit diesem Trauerfall in der Familie zu tun hatte.
1: Das ist ja die Diskussion der vergangenen, ich würde sagen, ungefähr 2 bis 3 Wochen gewesen, vielleicht etwas länger. Es gab heute aus dem Umfeld der Union auch Stimmen, die gesagt haben, was sollen denn das für Angriffe gewesen sein, für persönliche Angriffe in diesen vergangenen Wochen. Da heißt es habe Kritik gegeben, die habe sich aber immer gegen die Amtsführung gerichtet.
4: Ja, ich würde auch unterscheiden zwischen dem, was wir da aus der Union gehört haben, aus den, also von Kabinettsmitgliedern, dann vielleicht auch ein bisschen aus der zweiten und dritten Reihe. Also ich habe wahrgenommen, Katharina Reiche hat sie aufgefordert, doch endlich den Entwurf für die Rentenreform auf den Tisch zu legen. Auch die Generalsekretärin der CDU, Franziska Hoppermann, hat Ähnliches gesagt. Aus der zweiten und dritten Reihe wurde es schon ein bisschen heftiger, wurde auch im Rücktritt teilweise gefordert. Und das in eben dieser Situation im Zuge dieses Trauerfalls ist dann, ja, finde ich, wirklich kritikwürdig. Was es nicht gab, wovon ja Lars Klingbeil heute auch gesprochen hat, war Hetze und Diffamierung. Also da finde ich auch die Wortwahl jetzt wiederum von Seiten der SPD teilweise ein bisschen übertrieben. Also wir müssen sozusagen dann auch, wenn wir die Gegenseite kritisieren, auch bei dem bleiben, was wirklich vorliegt. Es war sicher unanständig, dass diese Forderungen jetzt an Bärbel Baas zu wenden, aber von Hetze kann, glaube ich, keine Rede sein.
1: Was heute auch schon zu lesen ist, zum Beispiel bei der Frankfurter Allgemeinen Zeitung, dass der Rücktritt von Bärbel Baas und ihr Trauerfall von der SPD instrumentalisiert werde, um auf die Union einzuprügeln. Da gibt es insbesondere Kritik an Manuela Schwesig. Sie hat der CDU Unmenschlichkeit vorgeworfen. Ist es naiv zu glauben, dass man hier nicht auch eine Gelegenheit gesehen hat?
4: Also ich habe es ja gerade schon gesagt, ich finde auch manche Formulierungen aus den Reihen der SPD, Klingbeil bezog sich auf Hetze und Diffamierung, die finde ich doch etwas drüber. Und die werden eben auch nicht dazu führen, dass das Koalitionsklima sich bessert. Also ich finde tatsächlich, von beiden Seiten ist es jetzt wirklich auf dem Tiefpunkt angekommen, dieses Koalitionsklima. Aber es ist auch in gewisser Weise so ein typischer Reflex in der Politik. Also man ist sehr schnell bei gemeinsamen Gegenschlägen, bei gemeinsamen, ich will jetzt nicht sagen Feindbildern, aber zumindest doch bei der Kritik an anderen, da steht man schnell beieinander, da schließt man schnell die Reihen. Und wenn es dann aber eigentlich darum geht, eine eigene Position zu formulieren, einen eigenen Weg zu formulieren. Wir sprechen ja auch bei beiden Parteien, CDU und SPD, eigentlich gerade von so einem Visionsvakuum, dann tut man sich doch deutlich schwieriger. Und das ist vielleicht auch dann Symptom. Ne? Also wenn man keinen wirklich gemeinsamen Weg nach vorne gerade formuliert, dann ist man sich in der Ablehnung von anderem dann eben besonders einig und geht dort besonders stark rhetorisch zu Werke. Ich glaube, das erleben wir gerade ein bisschen.
1: Die Analyse des Politikberaters Johannes Hilje hier im WDR 5 Echo des Tages. Danke fürs Gespräch.
4: Ich danke auch. Einen schönen Abend.
1: Der Rücktritt von Bärbel Baas hat heute die politische Berichterstattung in der Hauptstadt bestimmt und damit ja ein Personalthema der SPD. Dabei hätte es heute eigentlich um ein Inhaltsthema der CDU gehen sollen. Das Präsidium der Partei hat nämlich zusammengesessen seit gestern Abend, um darüber zu beraten, wie man rauskommt aus der Krise nach den ja schwachen bis vernichtenden Ergebnissen bei den 3 Landtagswahlen im September. Einen Masterplan in dem Sinne hat der Parteivorsitzende und Bundeskanzler Friedrich Merz im Anschluss nicht präsentiert. Dafür aber zum Beispiel die Ankündigung, ein Versprechen aus dem Koalitionsvertrag zeitnah umzusetzen, nämlich die Stromsteuer auf das europäische Minimum zu senken. Frei nach dem Motto, it's the energy, stupid. Was die CDU sonst noch so vorhat, Jakob Meyer berichtet.
5: Man kann eine Partei nicht einfach mal so eben über ein Wochenende neu erfinden, sagt CDU-Chef und Bundeskanzler Friedrich Merz. Trotzdem musste schnell etwas geschehen. Zu groß ist die Verunsicherung in der CDU nach den jüngsten Wahlschlappen.
3: Wir müssen uns aus einem Tief herausarbeiten, auch aus einer Vertrauenskrise. Wir steuern nach, wir wollen zeigen, dass wir veränderungsbereit sind.
5: 2 Tage lang hat der engste CDU-Führungszirkel darüber beraten. Das Ergebnis: Die Partei will Vertrauen von Bürgerinnen und Bürgern zurückgewinnen. Dabei seien Maßnahmen entscheidend, die sich auf deren Alltag auswirken. Niedrigere Preise an der Supermarktkasse, bezahlbare Wohnungen, günstige Energie. Bisher hat die schwarz-rote Koalition die Stromsteuer nur für bestimmte Wirtschaftsbereiche gesenkt. Das soll nach dem Willen der CDU künftig für alle Bürgerinnen und Bürger gelten. Sie will dafür finanzielle Spielräume im Haushalt nutzen. Merz setzt dabei auf gestiegene Wachstumserwartungen fürs laufende und für das kommende Jahr von 1,3 bzw. 1,1%.
3: 1% Wachstum sind in Deutschland ungefähr 10 Milliarden Euro höhere Steuereinnahmen. Das heißt, davon fallen 5 Milliarden auf den Bund. Das ist genau das 1% Wachstum, was uns diese Spielräume geben würde.
5: Die CDU-Führung verlangt, Bauen und Sanieren günstiger zu machen, unnötige Regelungen und Bauvorgaben streichen, vereinfachte Baustandards zur Regel erklären. Berichtspflichten für die Wirtschaft sollen wegfallen. Politik müsse verlässlich, nachvollziehbar und gerecht sein, heißt es im Beschluss. Pflegende Angehörige nennt die CDU Heldinnen und Helden des Alltags. Deshalb bleibe die Anrechnung der Pflegezeit auf die Rente bestehen. Und wer einen Facharzttermin braucht, müsse ihn auch bekommen, völlig unabhängig davon, ob er oder sie privat oder gesetzlich versichert ist. Eigentlich eine Selbstverständlichkeit, erklärt CDU-Generalsekretärin Franziska Hoppermann, und sie wird grundsätzlich.
6: Es braucht Politik auf der Grundlage des christlichen Menschenbildes. Wenn Elon Musk kritisiert, die große Schwäche Europas und Deutschlands sei die Empathie, dann ist das genau diese Kritik am christlichen Menschenbild und an der Politik ausgerichtet am Menschen. Und das ist das, um was wir uns jetzt kümmern wollen.
5: An den geplanten Änderungen in den Bereichen Rente, Gesundheit, Pflege und Einkommensteuer will die CDU aber festhalten, um die Sozialsysteme zu stabilisieren und die Wirtschaft wettbewerbsfähiger zu machen. Merz setzt darauf, dass der Koalitionspartner SPD dabei mitzieht.
3: Wenn wir diese Entscheidung getroffen haben, dann wird im Land auch wieder etwas mehr Ruhe einkehren.
5: Die Klausur sollte auch nach innen wirken, hinein in eine zutiefst verunsicherte Partei. Merz kündigte einen stärkeren Austausch mit der CDU-Basis in den kommenden Monaten an, auf einer Tagung der Kreisvorsitzenden und bei Regionalkonferenzen.
1: Jakob Meyer hat berichtet. Es war also viel los heute in Berlin, und auf diesen ereignisreichen Tag können wir jetzt nochmal zusammenschauen mit unserer Korrespondentin im ARD-Hauptstadtstudio, mit Anna Engelke. Wenn ich das mal interpretieren würde, würde ich sagen, die CDU will mit ihrem Beschluss näher an die Leute, also einerseits näher an die Bürgerinnen und Bürger, andererseits, wir haben es gehört, näher an die Basis. Hat sie da also bei sich eine Leerstelle entdeckt?
7: Ich habe den Eindruck, da hat sie in jedem Fall eine Leerstelle bei sich entdeckt. Das ist auch die Botschaft gewesen, mit der die Ministerpräsidenten der CDU zu dieser Klausur hier nach Berlin gefahren sind. Zum Beispiel der rheinland-pfälzische Ministerpräsident Gordon Schnieder, der gesagt hat, wir müssen wirklich gucken, wo den Leuten den Schuh drückt. Und da ist natürlich alles in Richtung Bezahlbarkeit, ist ein sehr, sehr großes Thema. Und in diese Richtung geht ja auch das, was der Bundeskanzler und CDU-Chef Friedrich Merz heute angekündigt hat, die Stromsteuer zu senken, ist ja genau so eine Abhilfe letztendlich an der Stelle.
1: Jetzt hieß es heute auch vom Parteivorsitzenden und vom Bundeskanzler, dass die Reformen jetzt umgesetzt werden sollen. Das hören wir nicht zum ersten Mal. Das haben wir auch schon nach den Landtagswahlen gehört in Mecklenburg-Vorpommern und Berlin. Aber es gibt ja auch im eigenen Laden Kritik an diesen Reformplänen, zum Beispiel an denen von Lars Klingbeil zur Einkommensteuer, zur Zuckersteuer, aber ja auch an der Abschaffung der abschlagsfreien Rente nach 45 Beitragsjahren. Da gab es die Kritik der CDU. EU-Ministerpräsidenten aus dem Osten. Wie viel Geschlossenheit in Sachen Reformumsetzung ist denn jetzt von der CDU zu erwarten?
7: Offenbar ist es so, dass das Signal sein soll von dieser Klausur, die Reformen sollen jetzt kommen. Aber du weißt ja völlig zu Recht darauf hin, dass zum Beispiel die 3 CDU-Ministerpräsidenten aus dem Osten, also aus Sachsen, Sachsen-Anhalt und Thüringen, dass die sagen, also hier geht das nicht mit der Abschaffung der also sogenannten Rente mit 63. Da muss man noch mal schauen, wo sich aber alle einig sind, dass jetzt die Vorschläge der Rentenkommission, dass die jetzt auch umgesetzt werden sollen. Ich finde, was zählt, ist auf dem Platz. Also kommen die jetzt einigermaßen in die Pötte, was jetzt den Entwurf, oder es soll wohl mehrere Gesetzentwürfe für die Rente geben, stellen sich auch die CDU-Ministerpräsidenten dann hinter diese Gesetzentwürfe, weil da gibt es ja bisher einen Chor, der vielstimmig auch zu hören war.
1: Und das alles in einer angespannten Situation, auch zwischen den Koalitionspartnern. Wir hatten letzte Woche die heftige Kritik aus der SPD auf dem Bebelplatz nach der Wahl vom AfD-Politiker Tobias Rausch in Sachsen-Anhalt. Jetzt heute die Kritik der SPD an der CDU für den Umgang mit Bärbel Baas. In den vergangenen Wochen haben wir schon drüber gesprochen. Kann man das ausblenden? Also kann man dann jetzt wirklich auch wieder zur Sachpolitik übergehen und dann wirklich mal konzentriert an Inhalten arbeiten?
7: Also das ist in jedem Fall die Hoffnung und der Wunsch der CDU-Parteispitze und allen voran auch von Bundeskanzler Merz. Und wir befinden uns ja an diesem Montag, an einem Tag, der der Anfang von etwas sein kann, der aber auch das Ende von etwas sein kann. Also es kann sein, dass jetzt mit dem Rückzug von Bärbel Baas und dadurch, dass Alexander Schweizer das Arbeitsministerium hier in Berlin übernimmt, dass das ein Neustart ist, ich finde Neustart ist immer so ein blödes Wort, aber dass sie zusehen können, ob sie da in die Hufe kommen, und das kann wirklich eine Möglichkeit sein, um zu sagen, kommt Leute, also jetzt haben wir am Wochenende die CDU-Klausur gesehen und im Großen und Ganzen, dass sich die CDU-Granden auch hinter Friedrich Merz gestellt haben, also hat es da auch keine große Personaldebatte gegeben, deswegen muss man einfach mal schauen, ob die jetzt auch tatsächlich nach vorne gehen. Ich würde sagen, die Hoffnung besteht weiterhin.
1: Keine Personaldebatte, also bei der CDU, dafür jetzt auch eine in der SPD, also in der Partei. Es braucht ja auch eine Nachfolgerin an der Parteispitze. Da werden aktuell die Namen Manuela Schwesig oder Anke Rehlinger genannt, wenn es um den weiblichen Part geht in dieser Doppelspitze, so sie denn bleibt. Da wünscht sich der Kanzler wahrscheinlich eher Anke Rehlinger, oder?
7: Das könnte ich mir auch vorstellen, dass nicht so viel Liebe zwischen Manuela Schwesig und Friedrich Merz ist. Das haben wir, glaube ich, in den vergangenen Tagen und Wochen mitbekommen. Manuela Schwesig ist eine sehr machtbewusste SPD-Politikerin. Aber ob sie sich diesen Job antun will, das macht eher gerade nicht den Anschein. Sie hat ja auch Koalitionsverhandlungen in Mecklenburg-Vorpommern mit ihrer eigenen neu zu bildenden Regierung zu führen. Und sollte Lars Klingbeil jetzt der SPD-Chef weiterbleiben wollen, wenn er wieder antritt. Manuela Schwesig und Lars Klingbeil kommen auch nicht so gut miteinander klar. Also es könnte auch sein, dass nachher ein ganz anderes Duo an der Spitze der SPD steht, wenn wir in das Jahr 2027 reingehen.
1: Die Einschätzung von unserer Korrespondentin in Berlin, von Anna Engelke. Jetzt weitere Meldungen von heute hier im WDR 5 Echo des Tages in den Kurznachrichten mit Richard Hucke.
8: Der Wirtschaftsnobelpreis geht an zwei US-Forscher, Robert E. Hall und Michael Woodford. Sie haben erforscht, wie die Politik dafür sorgen kann, dass die Wirtschaftsleistung weniger stark schwankt, zum Beispiel in der Finanz- und Geldpolitik. In Wesseling und Bornheim soll weiter kein Wasser aus dem Hahn getrunken werden. Es sollte unbedingt abgekocht werden, auch wenn es nur zum Zähneputzen ist. Der Grund: im Wasserwerk Urfeld in Wesseling waren E. coli-Bakterien gefunden worden. Nach ersten Proben gilt das Trinkwasser zwar nicht mehr als verschmutzt, doch am Mittwoch soll noch ein letzter Test durchgeführt werden. In Polen ist wegen möglicher Anschlagspläne gegen Ministerpräsident Tusk und den Verteidigungsminister ein Verdächtiger festgenommen worden. Dem Innenminister zufolge wurde der etwa 60-jährige Mann in Niederschlesien gefasst. Er soll im Internet in sehr radikalen Gruppen aktiv gewesen sein, die zu Gewalt und Hass im öffentlichen Leben aufrufen. Der deutsche Tennisprofi Alexander Zverev wird bald zum ersten Mal die Nummer 1 der Weltrangliste. Grund ist eine Niederlage von Carlos Alcaraz in Shanghai. Zverev wird spätestens zum Saisonende zum Weltranglisten-Ersten aufrücken.
1: Die Kurznachrichten mit Richard Hucke um gleich 7:10. Es war eine Ankündigung, die sich bisher als nicht besonders verlässlich erweist. US-Präsident Donald Trump hatte ja eine sogenannte Energiewaffenruhe zwischen Russland und der Ukraine in Aussicht gestellt. In Moskau scheint man davon aber nichts zu wissen. Die russischen Angriffe auf die Ukraine und auch auf die Energieinfrastruktur der Ukraine gingen genauso hart weiter wie zuvor. Und der ukrainische Präsident Volodymyr Zelensky, der hat das heute einigermaßen ironisch kommentiert mit dem Satz: es war klar, dass Putin kein True Social liest. Die Europäische Union hat heute aber gehandelt mit einem neuen Sanktionspaket. Und ja, davon hat es schon einige gegeben, aber es ist das bisher größte. Wer betroffen ist, berichtet Katrin Schmidt aus Brüssel.
9: Für die Europäische Union ist es durchaus ein bedeutender Tag. Sie verabschiedet das größte individuelle Sanktionspaket seit Beginn des russischen Angriffskriegs vor 5 Jahren. Und was lange geplant war, wirkt jetzt auch noch wie eine klare Antwort auf den Kurs der USA, kurz nachdem Präsident Trump den Diesel-Deal mit Kreml-Chef Putin verkündet und die dazugehörigen US-Sanktionen gegen Russland gelockert hat. Die EU aber hält Kurs, so die Außenbeauftragte Kaja Kallas.
10: That's why we are, of course, continuing our path. We are.
9: Wir setzen unseren Weg unbeirrt fort. Wir setzen weitere 1600 Einträge auf die Sanktionsliste. Eines ist klar, nur immer stärkerer Druck auf Russland wird Wirkung zeigen. Der größte Teil dieser Einträge, also Personen und Organisationen, zielt auf den militärischen Komplex Russlands. Rund die Hälfte davon sind Akteure, die mit der Produktion von ballistischen Raketen zu tun haben, die Russland jeden Tag einsetzt, um ukrainische Zivilisten zu töten, so Kallas. Viele weitere Einträge gehören zu Unternehmen, die wichtige Komponenten für moderne russische Drohnen und Flugzeuge liefern, also etwa Radargeräte, Antennen und Sendeempfänger, Sprengstoffe und Munition sowie Optik- und Navigationssysteme. Insofern zielt die neue Sanktionsrunde jetzt direkt auf die Kriegsmaschine von Präsident Putin, so Europastaatsminister Gunter Kriechbaum, der in Vertretung für Außenminister Wadefuhl nach Luxemburg gereist ist.
11: Jeder Euro, jeder Dollar, der hier durch Energiekäufe in die Kasse von Putin, in die Kasse von Russland gespült wird, wird dazu dienen, dass Russland diese Vermögen, dieses Geld dazu nutzt, um neue Waffen gegen die Ukraine produzieren und einsetzen zu können. Insoweit gehen wir hier einen anderen Weg.
9: Die sanktionierten Personen können nicht mehr in die EU einreisen und hier Geschäfte tätigen. Dazu wird ihr Vermögen eingefroren. Mit Sanktionen belegt wurden heute auch 77 Personen, denen vorgeworfen wird, in von Russland besetzten Regionen der Ukraine an den sogenannten Scheinwahlen mitgewirkt zu haben. Über die Jahre gesehen wächst damit die Liste der sanktionierten Personen und Organisationen aus Russland auf gut 4.500 Einträge an.
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1: In der ersten Staffel der Serie House of Cards, da gab es eine Szene, die viele vielleicht gar nicht mehr so auf dem Schirm haben und die vielleicht auch nicht jeder damals sofort verstanden hat. Die Szene spielt bei den beiden Hauptfiguren zu Hause und die Ehefrau des Protagonisten, Claire, die geht in dieser Szene in die Küche, um eine neue Flasche Wein aus dem Kühlschrank zu holen. Als der Kühlschrank aber offen ist, bleibt sie davor stehen, um die kalte Luft zu spüren. Und als sich vielleicht der ein oder andere noch gefragt hat, was sie da eigentlich macht, kommt ihre Besucherin dazu und weiß sofort, was los ist. Die beiden Frauen sprechen dann nämlich kurz über die Wechseljahre und über ihre Folgen. Hitzewallung, das ist wahrscheinlich das bekannteste Symptom und das kann tatsächlich auch über viele Jahre bleiben. Die Bandbreite ist aber noch deutlich größer. Schlafstörungen können eine Rolle spielen in den Wechseljahren, Konzentrationsprobleme, aber auch Kopfschmerzen und Gewichtszunahme. Unsere Reporterin Antonia Köhn hat einen Film über die Wechseljahre gemacht und weil sie sich da auch den beruflichen Kontext angeguckt hat, habe ich sie als erstes gefragt, wie schwer war es denn, an Arbeitgeber zu kommen, die dazu überhaupt was sagen wollten?
13: Es war nicht einfach. Also ich muss sagen, wir haben natürlich auch versucht, bestimmte Berufsgruppen anzusprechen, wo das Thema vielleicht mehr Probleme bei der Arbeit auslösen kann, wie zum Beispiel Beamtinnen, oder Lehrerin zum Beispiel. Und also oftmals war das ein Problem nicht von den Frauen selber, die wollten reden. Es ist ein Redebedarf da, ganz klar, sondern von den Arbeitgeberinnen, Arbeitgebern.
1: Ja, wo wart ihr denn überall? Also mit wem seid ihr denn ins Gespräch gekommen?
13: Also ich habe mit mehreren Lehrerinnen gesprochen, hätten wir auch bei ein, zwei sogar drehen können. Das wurde dann auch von der Schulleitung genehmigt. Und am Ende haben wir bei der Bundespolizei in Frankfurt gedreht, am Flughafen. Da gab es einen Workshop von der Susanne Liedtke, die sich darauf spezialisiert hat, Unternehmen zu unterstützen und zu beraten bei dem Thema. Und ich glaube, das war der bestbesuchste Workshop, den sie je hatten. Vor Ort. Also die Frauen kamen da wirklich reingeströmt. Das sind Bundespolizistinnen. Ich weiß nicht, ob das bekannt ist, aber das darf ja eine Frau erst seit 40 Jahren Bundespolizistin werden. Davor waren es immer nur Männer. Das heißt, es ist auch die erste Generation, die bei der Bundespolizei in die Wechseljahre kommt, sozusagen. Mhm. Und dementsprechend hatten diese Frauen Bedürfnisse und Redebedarf. Und
1: aber bei der Arbeitgeberseite war das ein bisschen schwieriger, ne? Also dieser Workshop und die Frauen ja, aber die Arbeitgeber dann, also die Bundespolizei an sich, die war da ein bisschen schwieriger.
13: Ja, in der Tat. Schön, dass du das fragst, weil das ist jetzt im Film nicht so klar, aber wir haben danach versucht, also nach diesem Workshop mit einigen der Frauen zu drehen. Die hatten auch alle Bock. Aber die Pressestelle hat es nicht erlaubt. Und zwar, ARD ist natürlich deutschlandweit, wird ausgestrahlt. Da muss man dann auch nach Potsdam sich wenden. Und da hat dann der Pressesprecher mir abgesagt.
1: Aus terminlichen Gründen oder gab es da eine?
13: Offiziell hieß es, wir können das nicht erlauben, dass die Beamtinnen über ihre Arbeit sprechen sozusagen. Aber in den Vorgesprächen war schon ganz klar rauszuhören, dass sie natürlich abtasten wollten, inwieweit die Story da ja kritisch auch drüber berichtet. Und ich glaube, bei dem Format ist natürlich auch jedem Pressesprecher, jeder Pressesprecherin klar, dass wir jetzt nicht in irgendeinen also dass wir da jetzt keine Werbung oder sowas machen, sondern dass es natürlich auch die Fakten niederlegt und auch die Problematiken zeigt. Das habe ich auch nicht verschwiegen und dementsprechend wurde es uns dann auch nicht erlaubt. Da ist immer noch diese Angst, dass das dann gegen sie ausgelegt werden könnte. Und man muss auch dazu sagen, das ist eine ganz klare Erfahrung, die ich während des Films gemacht habe, ist, je höher man geht, also in die Direktion, in die Abteilungsleitung, desto weniger sind Frauen bereit, darüber offen zu sprechen.
14: Weil dann doch noch irgendwie die Angst da ist oder das Bedenken, dass man sich angreifbar macht in der Art?
13: Ja, das ist ein, also ich sag mal, das Tabu ist besser geworden, aber da ist immer noch ein Stigma. Ganz klar, also es wird immer noch stigmatisiert und es ist immer noch ein Problem und Frauen werden immer noch als schwach dargestellt oder wahrgenommen. Und je höher man geht, das wissen wir alle mehr, da ist natürlich auch eine andere Verteilung zwischen Mann und Frau in den oberen Etagen. Und je weniger sind die Frauen bereit, auch ehrlich und offen über die Wechseljahre zu sprechen.
14: Heute Abend 22.50 Uhr im Ersten. Was nimmst du selber mit aus diesem Film, der dann fertig geworden ist nach 2 Jahren?
13: Das ist auf jeden Fall ein Film, der mir gezeigt hat, inwieweit Frauen nicht gesehen würden in der Medizin, in der Politik und wie schwer es ist für Frauen, diese Themen, die ja eigentlich ganz natürlich sein sollten, offen darüber zu sprechen, auch in der Arbeitswelt. Und für mich persönlich finde ich es super und wichtig, dass das von den Frauen gekommen ist und wie viele Frauen es gibt, die jetzt offen darüber reden, auch in der auch in der Popwelt etc. Und das finde ich gut und wichtig und tragisch, dass das nicht von der Politik viel früher oder von der Medizin, vor allen Dingen von der Medizin viel früher angegangen wurde. Das ist so, was ich mitnehme und ich freue mich, dass der läuft und ich hoffe, dass viele Frauen den sehen, weil er dann schon so ein bisschen auch wachrütteln kann, dass wir da alle was zu sagen sollten.
14: Und Männer auch.
13: Absolut, Männer auch. Ich rede jetzt viel von Frauen. Klar, es ist natürlich auch ein Frauenthema, aber genau, also für euch Männer da draußen ist auf jeden Fall auch ein Thema, was wichtig ist und so ein bisschen Bewusstsein, bisschen mehr Kenntnis darüber ist auf jeden Fall für jedes Miteinander gut.
14: Unsere Reporterin Antonia Köhnen. Und wenn Sie den Film sehen wollen über die Wechseljahre, den Film, den sie gemacht hat heute Abend um 22.50 Uhr, die ARD Story oder jetzt auch schon in der ARD Mediathek. 7:02 ist es. Wir werden am Ende dieser Sendung noch ein bisschen mausig. Ab heute dürfen nämlich unsere Nachbarn in Österreich über das Tier des Jahres 2027 abstimmen und nominiert ist unter anderem die Zwergmaus. Außerdem noch im Rennen der Biber und der Steinmarder. Ich habe aber eine leichte Präferenz für die Zwergmaus, denn wenn die das wird, dann könnte es ein Doppelerfolg werden. Die Zwergmaus ist nämlich auch hier bei uns in Deutschland nominiert und zwar als Wildtier des Jahres. Da ist das Voting inzwischen geschlossen, Entscheidungen gibt es noch nicht. Wir drücken also die Daumen, dass die Zwergmaus das Double holt. Eines der kleinsten Nagetiere überhaupt könnte gleichzeitig Tier des Jahres werden in Deutschland und in Österreich. Heute also nicht nur große Nachrichten, sondern auch ganz kleine. Und morgen geht's weiter in den Echos auf WDR5. Ihnen einen guten Abend und vielen Dank für Ihr Interesse im Namen des ganzen Teams. Ich bin Tobi Strauß und raus.

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1: Die Nachrichten mit Peter Neuhaus. Guten Abend. Bundeskanzler Merz hat bedauert, dass Bärbel Baas von ihren Ämtern als Bundesarbeitsministerin und SPD-Chefin zurücktritt.
2: Frau Baas und ich haben in der Bundesregierung jetzt über fast anderthalb Jahre sehr gut und vertrauensvoll zusammengearbeitet. Ich bedauere Ihre persönliche Entscheidung, aber ich respektiere sie selbstverständlich.
1: Baas hatte ihre Entscheidung mit der Trauer nach dem Tod ihrer Stieftochter, aber auch mit öffentlichen Angriffen von Seiten des Koalitionspartners Union begründet. Neuer Arbeitsminister soll der frühere Ministerpräsident von Rheinland-Pfalz und heutige SPD-Fraktionschef in dem Bundesland Schweizer werden. Auf einem Bundesparteitag wollen die Sozialdemokraten zum Jahreswechsel ihre gesamte Führung neu zur Wahl stellen. Die EU hat neue Sanktionen gegen Russland beschlossen. Die EU-Außenbeauftragte Kallas sprach von der bislang größten Erweiterung der Sanktionsliste seit Beginn des Kriegs im Februar 2022.
3: That's why we are, of course, continuing our path.
4: Wir setzen unseren Weg unbeirrt fort. Wir setzen weitere 1600 Einträge auf die Sanktionsliste, weil eines ist klar, nur immer stärkerer Druck auf Russland wird Wirkung zeigen.
1: Betroffen sind unter anderem Akteure, die mit der Produktion von ballistischen Raketen zu tun haben. Es geht auch um Drohnenhersteller und Werften, die U-Boote warten. Mit den Sanktionen geht die EU bewusst auf Distanz zu den USA, die Sanktionen auf russisches Diesel gelockert hatten. Und auch das ist heute Thema. Die CDU will die Bürger stärker entlasten und die Stromsteuer in Deutschland auf das europäische Minimum absenken. Das gab Kanzler Merz nach einer zweitägigen Klausurtagung bekannt. Wer Briefe mit der Deutschen Post verschickt, muss dafür voraussichtlich bald mehr zahlen. Die Bundesnetzagentur hat der Post erlaubt, das Briefporto im Schnitt um rund 20% zu erhöhen. Die Regierung in Griechenland hat ein Social-Media-Verbot für Jugendliche unter 15 Jahren auf den Weg gebracht. Es soll zum Jahreswechsel in Kraft treten. Im Tennis hat das bei den Männern bisher nur Boris Becker geschafft, dass ein Deutscher den ersten Platz der Weltrangliste belegt. Seit heute steht fest, Alexander Zverev wird das auch schaffen. Durch das vorzeitige Aus von Verfolger Carlos Alcaraz beim Turnier in Shanghai erobert Zverev spätestens zum Saisonende den Tennisthron. Der 29-Jährige wird den verletzten Weltranglisten-Ersten Jannik Sinner überholen. Boris Becker hat Zverev schon gratuliert. Das war WDR aktuell. Das Wetter in Nordrhein-Westfalen. Am Abend bleibt es trocken. Die Temperaturen liegen noch bei 6 bis 13 Grad. Nachts ziehen bei Tiefstwerten von 13 bis 3 Grad dichte Wolken auf. Morgen erst örtlich mit Nebel. Ansonsten bleibt es meist grau mit gelegentlichem Regen. In Paderborn 15, in Herten 17 und in Aachen 19 Grad. Die Zeit, es ist 19.03 Uhr. WDR 5, der Verkehrsservice mit diesen Staus, die jetzt zu lesen sind, A1 Dortmund Richtung Köln, zwischen Gevelsberg und Kreuz Wuppertal Nord, etwa 20 Minuten plus 4 Kilometer Stau nach einem Unfall. A40 Duisburg Richtung Dortmund, zwischen Essen Zentrum und Essen Krai, etwa eine Dreiviertelstunde plus 5 Kilometer Stau nach einem Unfall. Die A44 Aachen Richtung Mönchengladbach, zwischen Dreieck Jackerath und Kreuz Holz, ist die Autobahn nach einem Unfall gesperrt. A52 Düsseldorf Richtung Essen, zwischen Essen Süd und Dreieck Essen Ost, etwa 30 Minuten plus 2 Kilometer Stau. Und A61 Koblenz Richtung Mönchengladbach, zwischen Bettburg und Dreieck Jackerath, etwa eine halbe Stunde dauert es länger, 5 Kilometer Stau wegen der Sperrung auf der A44.
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5: Freunde der Weisheit, guten Abend und herzlich willkommen in der Beratungsgesellschaft. Ja, es gibt Soziologen, die sprechen tatsächlich davon, dass wir inzwischen in einer Beratungsgesellschaft leben, weil es für viele Menschen immer selbstverständlicher wird, in bestimmten Lebenssituationen nicht nur guten Rat bei Freunden oder Verwandten zu suchen, sondern auch bei Profis. Und an dem Ort, an dem Sie leben, wird es auch die verschiedensten Berater geben, denen Sie sich anvertrauen können, wenn es etwas zu entscheiden gibt, wenn es Probleme zu lösen gilt, im Job oder in der persönlichen Lebensführung. Und wenn an diesem Wort Beratungsgesellschaft etwas dran ist, dann kann das ja eigentlich nur heißen, dass wir oft ratlos sind. Dass es also manchmal ganz schön kompliziert sein kann, sein eigenes Leben zu leben. Aber was macht dann eigentlich eine gute Beratung aus? Und welche Grundsätze sollten in dieser Beratung gelten? Darüber wollen wir in dieser Stunde gemeinsam nachdenken. Und Sie sind eingeladen, auch ein Wörtchen mitzureden, wenn Sie mögen, einen Gedanken beizusteuern. Entweder telefonieren wir miteinander unter 0800 567 83 die 5 oder Sie schreiben ein paar Zeilen an philo@wdr.de. philo@wdr.de oder 0800 567 83 die 5. Unser Gast Rolf Lachmann war bis vor kurzem selber Berater und als Philosoph interessiert ihn eine Ethik der Beratung. Willkommen, Herr Lachmann.
6: Ja, schönen guten Abend.
5: Haben Sie denn eine Vermutung, warum der Bedarf an Beratung anscheinend wächst, sodass dieses Wort von der Beratungsgesellschaft überhaupt erst Sinn macht?
6: Ja gut, es gibt tatsächlich eine ganze Reihe von Entwicklungen, die das verursachen. Zum Teil liegt es an einer Erosion von Standards, die in der Gesellschaft einfach nicht mehr so unterstellt werden können, weshalb der Mensch, der Einzelne, immer stärker auf sich selbst zurückgeworfen wird, um Entscheidungen zu treffen. Zum anderen wird die Welt komplexer. Selbst einfachste Beschaffungen, ich sag mal, ein Auto zu kaufen oder ein Bankkonto zu eröffnen, was auch immer, hat mittlerweile so viele Aspekte und so viele Komplexitäten, dass man sich auch mit Experten zusammensetzen muss. Und insofern gibt es da aus verschiedensten Richtungen einfach einen größeren Druck. Wir leben in einer liberalen Gesellschaft, wo wir auch jedem zumuten und jedem auch das Recht geben, aber auch zumuten müssen, selber zu entscheiden. Mhm. Und deswegen gibt es an allen möglichen Ecken und Enden eben tatsächlich Beratungsangebote, die uns helfen sollen und uns auch helfen können.
5: Jetzt sind wir schon bei einem wichtigen Punkt. Sie sprechen von Zumutungen. Sie haben gesagt, Standards erodieren. Was ja eigentlich heißen kann, das, was wir so Freiheit nennen, ja, dass ich nämlich selbst entscheiden kann, welchen Weg im Leben ich einschlagen möchte, kann eine verflucht anstrengende Angelegenheit sein.
6: Ja, definitiv. Ich glaube, dass häufig das Gefühl entstehen kann, überfordert zu sein, den einfach Dinge nicht überschauen zu können. Es gibt auch in vielen Fällen irreversible Entscheidungen, die auch nicht wieder rückgängig gemacht werden können, ja, die auch nicht wirklich, deren Effekte auch nicht vorausgesagt werden können. Insofern gibt es da es gibt natürlich auch an vielen Ecken und Enden, ich sag mal, auch Ungewissheiten oder Unbekanntheiten, die natürlich auch ängstigen können. Mhm. Ja? Also gerade wenn, ne, wir leben in einer sehr schnelllebigen Zeit, wo man sich fragt, wie kann ich denn eine Entscheidung, wenn ich jetzt treffe, wie kann ich denn voraussehen, welche Effekte die zur Folge haben wird? Das wird natürlich auch zunehmend schwieriger. Insofern, gerade in Zeiten mit sehr schnellen Änderungen, mit sehr schnellen Wechseln, wird der Druck auf den Einzelnen noch mal größer, da sich selber bestimmen zu können.
5: Mit anderen Worten, Sie kennen die Situation, dass Sie bei einem Gegenüber gespürt haben, da herrscht eine Angst vor der Freiheit. Da möchte am liebsten jemand eine Entscheidung abgenommen haben.
6: Also ich würde mal sagen, eine Beratung nimmt ja niemand wahr, der wunschlos glücklich ist. Insofern ist ja auf eine gewisse Art und Weise eine empfundene Problematik oder ich sag mal ein gewisses Leid oder ein Leidensdruck eigentlich sowieso die Voraussetzung für die Initiative eines Beratungstermins. Und das kann natürlich gravierende Ausmaße haben. Man kann natürlich manchmal auch sich fragen, ob der Druck nicht unangemessen groß ist, also ob sich Menschen vielleicht mehr Druck machen, selber machen, als sie es machen müssten. Mhm. Ja, also insofern geht da ja auch jeder anders mit um. Aber zunächst mal gibt es ja die Angebote, sich beraten zu lassen. Und das kann ja jeder nach eigener Entscheidung dann eben auch für sich selber nutzen, wenn er sich davon verspricht, eben zu profitieren.
5: Ja, nun sind wir ja das Philosophische Radio und nicht die Stiftung Warentest. Ja. Deswegen würde mich natürlich interessieren, was ist denn an dem Thema Beratung eigentlich philosophisch interessant?
6: Ja gut, zum einen kann man natürlich sagen, Beratung ist, so sieht das jedenfalls auch zum Beispiel Aristoteles, Beratung ist nichts anderes als praktische Klugheit. Ja, also wenn ich eine kluge Entscheidung treffen will, wenn ich mich vernünftig selbst bestimmen will, dann hängt das sehr eng zusammen mit der Beratung. Und in dem Sinne, Vernunft, Rationalität ist ein Kardinalthema der Philosophie. Insofern haben wir natürlich an der Stelle schon eine Brücke zur Philosophie. Aber dann kommt natürlich auf der anderen Seite dazu, dass alle Interaktionen und auch alle Hilfsbeziehungen natürlich genuin auch moralische Aspekte beinhalten oder moralische Beziehungen sind. Mhm. Und gerade, ja, ich springe mal mitten rein in das Thema, gerade so diese Machtasymmetrie, die man in der Beratung eben erlebt. Ne? Der Berater weiß was, ich selber brauche vielleicht Wissen oder ich brauche Informationen. Ja. Da bin ich natürlich in einer Position, auf jemanden angewiesen zu sein. Und mit dieser Machtasymmetrie kann man sehr unterschiedlich umgehen. Es gibt so Aspekte wie Respekt, Wertschätzung, wie sauber jemand, wie offen jemand argumentiert oder auch Dinge verständlich machen kann. Also da gibt es an sehr, sehr vielen Stellen eben moralische Aspekte, die eben neben diesem Vernunftthema auch noch in das Beratungsthema hineinspielen.
5: Ich versuche mir das vorzustellen. Angenommen, ich wäre zu Ihnen gekommen in eine Beratung zu einem Problem XY und würde über die Machtasymmetrie nachdenken. Da gibt es ja heute diese gängige Formulierung, die auch, wie ich finde, ein bisschen abgenutzt ist, von Gesprächen auf Augenhöhe. Mhm. Wenn wir Augenhöhe hätten, müsste ich ja eigentlich gar nicht kommen.
6: Ja.
5: Denn ich gehe doch nur zu Ihnen, weil Sie mehr wissen, weil Sie schlauer sind in einem bestimmten Punkt und weil ich denke, da kann ich noch was lernen. Also würde ich doch sagen, diese Machtasymmetrie ist für mich erstmal gar kein Problem.
6: Richtig. Also es gibt natürlich, da kommen wir vielleicht auch nochmal drauf, es verschiedene Formen der Macht. Aber die Form der Macht, über die wir jetzt gerade sprechen, nämlich dass der Berater nicht nur einen Informationsvorsprung hat, sondern auch eine Expertise hat, also auch Einschätzungen geben kann und aufgrund seiner Erfahrungen darüber hinausgehend Aussagen treffen kann. Das ist ja genau das, weshalb der Ratsuchende in die Beratung kommt. Er will davon profitieren. Er muss aber dann davon ausgehen können, dass der Berater seine Macht sozusagen im Rahmen einer Hilfebeziehung eben auch interpretiert. Ja, dass er seine Macht nicht ausnutzt, ja, dass er nicht zum Beispiel Informationen vorenthält oder in irgendeiner Form damit manipulativ umgeht, sondern dass er wirklich vom Grundsatz her eine authentische Hilfseinstellung hat. Und in dem Moment ist dieser Machtvorsprung definitiv genau sozusagen das, was die Beratung ausmachen kann und wo sie mir auch helfen kann.
5: Was wäre denn für Sie der wesentliche Unterschied, ob ich jetzt zu Ihnen als neutrale Person komme oder eben zu guten Freunden oder Verwandten?
6: Gut, also ich meine, erstens mal ist es ja so, es gibt ja sowas wie eine Selbstberatung. Das macht man wahrscheinlich auch in vielen. Erstmal, man reflektiert selber, vielleicht spricht man sogar laut, indem man sich mit sich selber die Gedanken sortiert und ein bisschen auf die Sprünge hilft. Informell geht das dann vielleicht in Kontakte mit Freunden, Arbeitskollegen, wem auch immer über, sodass man sich dann austauscht. Die professionelle Beratung.
5: Moment, haben Sie gerade gesagt, dass wir das eigentlich ständig mit uns selbst tun?
6: Ich würde sagen,
5: wir beraten uns.
6: Ja, ich würde sagen, das findet mehr oder weniger explizit doch permanent statt. Also ich meine, überall dort, wo jedenfalls etwas zu entscheiden ist, wo ich nicht ad hoc sagen kann, das und das tue ich, sondern wo ich in eine gewisse Aporie, in eine gewisse Schwierigkeit hineinkomme, werde ich ja nicht würfeln. Ich werde also die Dinge sozusagen in Gedanken erstmal sortieren. Das kann natürlich auch in Form, wenn ich einen Spaziergang mache, eines lauten Selbstgesprächs mit mir schon artikulierter werden. Vielleicht hilft das auch dabei, mal laut zu sprechen, denn wir meinen ja immer, wir hätten alles schon verstanden. Erst wenn man es sagen muss oder jemandem sagt, merkt man, man hat es doch noch nicht so richtig verstanden.
5: Ja, das ist ja gerade das Tolle, dass man manchmal eine neue Erkenntnis hat in dem Moment, wo man etwas ausspricht. Und sagt, hoppla, das habe ich ja vorher noch gar nicht gedacht.
6: Ja, oder ich kenne auch die Erfahrung, dass man meint, man hätte was verstanden und in dem Moment, wo man das jemand anderem dann erklären möchte, merkt man, es gelingt einem nicht besonders gut und da ist irgendwo eine Lücke. Und also da merkt man immer, dass zwischen dem impliziten und monologischen Nachdenken und den Artikulationen, dem Äußern, dem Reden doch nochmal ein echter Sprung ist und zwar ein produktiver Sprung ist, weil er mir hilft, auch Abstand zu mir selbst zu gewinnen oder eben auch Lücken zu erkennen. kennen. Mhm. Und das kann natürlich nochmal potenziert werden, wenn ich in eine professionelle Beratung gehe, weil ich zu Recht erwarten kann, dass ein professioneller Berater nicht nur in puncto Gesprächstechniken und Empathie und in seiner ganzen Ausbildung darauf spezialisiert ist, gute Beratungsgespräche zu führen, sondern weil er ja zusätzlich auch ein Feldwissen hat, also eine Kompetenz für ein bestimmtes Gebiet, in dem er sich besonders gut auskennt, von dem ich natürlich auch profitieren möchte.
5: Ja, wobei Sie natürlich einen entscheidenden Nachteil hätten. Sie wüssten nichts über meine Lebensgeschichte. Anders als jetzt zum Beispiel Freunde, die mich seit vielen Jahren begleiten und dann vielleicht auch bestimmte Probleme, die sich aktuell stellen, ein bisschen relativieren können, weil ihnen klar ist, ja, du hast doch, das ist jetzt nicht die erste Krise, durch die du gehst.
6: Ja, aber ich glaube, das ist richtig. Aber der Zwang, mich jemandem Fremden zu verständlich zu machen und damit auch Dinge zu sagen, die ich meiner Frau oder meinen Freunden nicht sagen müsste, weil sie mich kennen oder vermeintlich kennen, zwingt mich in einer radikaleren Form nochmal die Situation, in der ich mich befinde, jemanden verständlich machen zu können. Und das hilft mir unter Umständen dabei, auch mich selbst besser zu verstehen. Also da ist sozusagen die Mühen des Kennenlernens haben eben dann möglicherweise oder günstigerweise eben auch den Effekt, dass das auch schon wieder produktiv werden kann.
5: Wenn ich zu Ihnen käme, komme ich dann zu einem weißen Blatt? Oder spielen Ihre moralischen Überzeugungen, Ihre Einstellungen zum Leben eine Rolle, wenn wir beide miteinander sprechen? Und wenn es ja doch, weil es ja professionelle Beratung ist, sich wahrscheinlich um mich dreht und nicht um Sie.
6: Ich glaube, die Vorstellung eines weißen Blattes, einer Tabula Rasa, sozusagen eines nicht schon präformierten, sage ich mal, Beraters, ist sowohl unrealistisch, weil wir können das, was wir wissen und erfahren haben, nicht weglöschen oder ausklammern und wahrscheinlich auch gar nicht wünschenswert, weil eben in den Dingen, die der Berater in diesem speziellen Feld, in dem er berät, auch Erfahrungen hat, Kenntnisse hat, von denen will ich ja profitieren. Ich muss aber erwarten können, dass Berater ihre eigenen Auffassungen oder Kriterien oder meinetwegen auch moralischen Positionen, dass sie die zurückstellen können, ja, dass sie sozusagen sich wirklich einlassen wollen und können, dass sie eine sehr, ja, auch anstrengende und auch bemühte Anliegensklärung und auch eine vielleicht sogar auch biografische Klärung herbeizuführen helfen. Ich glaube, ein leeres Blatt wäre weder nützlich noch möglich. Aber das ist natürlich die Aufgabe des guten Beraters, an der Stelle sehr selbstkritisch auch mit sich selbst ins Gericht zu gehen, sich mal wieder zu hinterfragen, schleichen sich da nicht doch auch Bewertungen ein? Wir sind nun mal Menschen. Ja, ich meine, das...
5: Sie sind keine KI.
6: Richtig. Und obwohl wir ja wissen, dass die mittlerweile auch nicht mehr so neutral ist. Ja, da schleichen sich ja mittlerweile oder immer schon auch Einschätzungen, Bewertungen mit ein. Also ich glaube, dass der Anspruch ist so radikal. Es gibt in der Literatur Autoren, die im Punkto Empathie gefordert haben, dass der Berater zu einem leeren Blatt werden sollte, dass er mit dem Ratsuchenden, ich sag mal, verschmilzt, ja, dass er sich damit identifiziert. Und ich glaube, solche Ansprüche, die gehen weit über das hinaus, was man sinnvoll erwarten kann und was auch nicht nützlich wäre.
5: Herr Lachmann, lassen Sie uns ein wenig telefonieren unter 0800 567 8 und 3 mal die 5. Susanne Rake ist am Telefon und ich grüße Sie, Frau Rake.
7: Hallo, guten Abend.
5: War schon was dabei, wo Sie sagen, das müssen Sie unbedingt kommentieren und mit eigenen Gedanken anreichern?
7: Ja, ganz viel. Also Effekte voraussehen, das kann der zu Beratende möglicherweise nicht. Man steckt ja dann auch in Entscheidungen, also wenn man, ich will es jetzt nicht zwingend Krise nennen, aber wenn man so eine Lebenssituation hat, steckt man ein bisschen im Tunnel und dann kann man selber vielleicht Effekte nicht voraussehen. Das kann aber der Berater, weil er das eben von oben betrachtet, weil er eben den Kunden oder den zu Beratenden nicht kennt und also nicht in allen Details, die Freunde das vielleicht kennen und sieht die Dinge dann aus der Metaebene wahrscheinlich besser, als man es selber von unten für sich sehen kann, auch wenn man es mit einem Erfahrungsschatz abgleichen kann. Aber der ist ja nie so vollumfänglich. Mhm. Und was ich auch noch wichtig fand, ist, es fehlt das Wort Machtvorsprung. Es ist ja auch vor allem ein Wissensvorsprung. Das Wissen zum Beispiel darum, eine Verweisberatung zu betreiben, zum Beispiel zu sagen, okay, da liegt jetzt eine Problemlage vor. Ich kenne aber Regelversorgungsanbieter, die dir helfen können. Also ob das jetzt eine Selbsthilfegruppe ist oder eine Schuldnerberatung.
5: Ja.
7: Und das würde ich dann nicht Machtvorsprung, sondern Wissensvorsprung einfach nennen, die der Berater hat.
5: Und trotzdem gibt es den Machtaspekt. Also,
7: sicherlich.
5: Herr Lachmann,
7: sicherlich.
5: Sie hatten so gesagt, es erschöpft sich nicht darin, ob man ein Wissen hat, sondern auch, es geht auch darum, ob man das vollständig transparent macht oder ob in der Beratung auch bestimmte Dinge halt nicht zum Tragen kommen, obwohl es möglich wäre.
6: Also ein elementarer Aspekt sozusagen der Macht in dem Zusammenhang ist der, dass der Berater Informationen hat und indem er Informationen weitergibt oder welche er weitergibt oder welche er vorenthält, hat er einen Spielraum, der eben einen lenkenden Einfluss hat. Ne? Und so kann man als Lenkungswirkung, das ist einfach eine Form oder eine Form der Macht. Insofern würde ich eben auch schon von einem Wissen, bei einem Wissensvorsprung von einer Macht sprechen. Aber es kommen dann ja andere Dinge hinzu, wie wir gerade schon besprochen haben. Vielleicht ist der Begriff Macht, ja, ich würde es nicht sagen überdehnt, aber definitiv, wenn man es mal ganz genau nimmt, würde ich sagen, ist das definitiv etwas, was man dem Machtphänomen zuordnen kann. Zu dem anderen Punkt, die Voraussehbarkeit von Effekten, da gebe ich Ihnen völlig recht. Ich glaube, es ist natürlich grundsätzlich immer schwer, Effekte vorauszusehen. Also ich meine, wir sind alle keine Wahrsager, weder Ratsuchende noch Berater. Aber es gibt natürlich wahrscheinliche oder unwahrscheinliche oder plausible oder weniger plausible Entwicklungen oder Gefahren, die man kennt. Und da kann an manchen Stellen der Berater tatsächlich einen Vorsprung haben, weil er vielleicht auch schon viele ähnlich gelagerte Fälle kennengelernt hat, weil er weiß, wie sich Dinge weiterentwickelt haben in anderen Fällen. Und das kann natürlich nützlich sein, auch mit der Distanz, mit der professionellen Distanz, die der Berater hat, für den Ratsuchenden das zu erfahren. Und manchmal ist es auch die Aufgabe des Beraters, das dem Ratsuchenden auch zu sagen, auch wenn er es vielleicht gar nicht gefragt hat. Aber natürlich auf der anderen Seite ist es wiederum so, was persönliche Beziehungen angeht, ne, wie entwickelt sich meinetwegen nach einer Eheberatung, wie entwickelt sich die Ehe weiter oder die Trennung weiter, das kann natürlich niemand, die ratsuchende Person, nicht genau vorhersagen. Ich würde mal sagen, es gibt da auf beiden Seiten Gewinne und Verluste, aber definitiv kann ein Berater aufgrund, Sie sprachen gerade von der höheren Warte, Frau Rake, ich würde jetzt nicht höhere Warte sprechen, aber ich glaube, es gibt da einen Erfahrungs- und Wissensvorsprung, der tatsächlich hilfreich sein kann.
5: Mhm. Frau Rake, gibt es noch ein Wort von Ihnen oder ist das Wesentliche gesagt?
7: Das Wesentliche ist gesagt. Das, was ich noch sagen wollte, ist die eigenen Überzeugungen. Die spielen immer rein. Aber das, was ich an Werten und Moralvorstellungen habe oder von Überzeugungen, können möglicherweise nicht mit der Lebenswirklichkeit des zu Beratenden übereingehen. Und deswegen ist das dann manchmal auf der Beraterebene etwas schwierig, die ein wenig zurückzuhalten, um zu sagen, was hat das mit seiner Lebenswirklichkeit zu tun? Wir können nicht auf Augenhöhe sprechen, weil er möglicherweise völlig andere Erfahrungen in seinem Leben gemacht hat, derjenige als ich. Und deswegen ist das immer so eine Sache. Natürlich spielen sie rein, aber man muss immer ein bisschen schauen, dass man sich zurückhält, weil es möglicherweise nicht passt.
5: Mhm. Also um in dem Bild zu bleiben, dann müsste man auch sich selbst von oben betrachten.
7: Ja.
5: Und aus einer möglichst unparteiischen Perspektive auf das reagieren, was eine Person, die Rat sucht, selbst sagt.
7: Genau, zwischendurch mal. Darum wird ja für viele Beratende, das also nicht in allen Organisationen, auch die Supervision angeboten, um zwischendurch mal den Blick auf sich selber zu bekommen. Ja, das wäre hilfreich.
5: Besten Dank, Frau Rake.
7: Ich danke. Wiederhören.
5: Ich greife zur Mail von Heinz Jufer, der uns geschrieben hat an philo@wdr.de. Als ein Bindeglied zwischen Beratung und Philosophie sehe ich das Menschenbild. Was sagt wohl Ihr heutiger Gast dazu? Was mich vor allem interessiert, sind Zusammenhänge zwischen prozessorientierter Beratung und Poesie. Bei beiden hat, wie ich meine, das zwischen den Zeilen lesen, das sich Erschließende eine große Bedeutung. Noch wichtiger sind inhaltliche Zusammenhänge. Dabei spielt unter anderem das passende Wort eine Rolle, das gewählte Bild. Doch eben nicht nur. In diesem Sinn wäre eine gelungene Beratung ein kleines Kunstwerk und damit auch ein Thema der Philosophie. Mich würde sehr freuen, wenn Ihr Gast diesen Faden aufnehmen und weiterspinnen würde, schreibt Heinz Jufer.
6: Ja, fantastisch, Herr Jufer. Ich finde das ganz wunderbar, was Sie schreiben, und kann dem definitiv nur zustimmen. Es sozusagen die moderne oder die jüngere, in der jüngeren Philosophie, gerade in der Postmoderne, der sogenannten Postmoderne, wo wir gelernt haben oder wo wir lesen, dass, also ich denke an Richard Rorty, der eben sagt, Sprache ist ohnehin durch und durch metaphorisch, sie ist durch und durch poetisch, und wir verändern die Sprache permanent, wir erzeugen uns auch ein Stück weit selber so in der Art und Weise, wie wir sprechen. Und es

0: Aber im gemeinsamen Sprechen, wenn man wirklich in eine, ich sag mal, intensive, in einen intensiven Austausch hineingerät und sozusagen sich dadurch vor einem gemeinsamen sozusagen hergestellten Hintergrund dann Formulierungen anbieten, die vielleicht einen Aspekt als besonders passend erscheinen lassen, ist unter Umständen sozusagen auch eine neue Formulierung das Werk sozusagen beider, des Beraters und des Ratsuchenden. Mhm. Und wir kennen das ja, das werden vielleicht auch viele Hörer kennen, manchmal hat man irgendwas noch nicht richtig verstanden und man ist aber so froh dafür, dass man überhaupt erstmal eine Formulierung dafür gefunden hat, die das überhaupt mal, dieses Gefühl oder diesen Eindruck festhält, damit man sozusagen irgendwas hat, woran man sich klammern kann, um diesen Gedanken nicht zu verlieren. Und dann kann man natürlich mühsam oder Schritt für Schritt versuchen, das auch weiterzuentwickeln. Ich möchte mal zurückkommen auf Ihren Aspekt, dass eine Beratung auch ein Kunstwerk sein kann. Da möchte ich Ihnen sehr beipflichten. Es hat auch bestimmt, ich sag mal, technische Aspekte, aber Technik ist ja bei Aristoteles zum Beispiel auch schon ein Herstellungsprozess, auch künstlerischer Art. Aber es hat auch sozusagen, mechanische Aspekte. Es gibt bestimmte Prozeduren, die helfen, sich kennenzulernen, die Anliegen zu untersuchen. Aber wenn sowas gelingt, dass man sozusagen auch seine eigene Sprache weiterentwickelt, mit der man selber auch sein eigenes Problem besser lösen kann, besser ansehen kann, besser lösen kann. Und das ist dann wirklich ein kreativer, schöpferischer Prozess. Dann wäre das ein wunderbares Ereignis. Und das kann in der Beratung definitiv passieren. Also da bin ich ganz bei Ihnen.
1: Ja, auch wenn das zunächst mal hochgegriffen scheint, wenn man sagt, eine Beratung ähnelt einem Kunstwerk. Ich möchte doch mal auf eine Bemerkung von Herrn Juffert zu sprechen kommen. Er hat ja gefragt nach einem Menschenbild. Gibt es eine Festlegung auf ein bestimmtes Menschenbild Ihrerseits? Oder ist es hilfreich, ein bestimmtes Bild von Menschen zu haben, um sich selbst in der Rolle von Beratung zu deuten?
0: Das ist eine gute, aber auch wichtige Frage. Ich muss gestehen, damit habe ich mich jetzt nicht so intensiv beschäftigt. Ich würde meinen, ich sage jetzt mal ein Extrem, es gibt natürlich sehr technizistische oder ich sage mal behavioristische Reizreaktionsschemata. Gut, die sind jetzt überholt, aber es gibt natürlich Menschenbilder oder so der Homo economicus, der nur permanent seine Nutzenmaximierung betreibt. Ich glaube, dass man im Beratungssetting mit, ich sag mal so, solchen Menschenbildern nicht wird arbeiten können. Letztlich ist es ja so, dass man als Berater einerseits selber, so wie man ist, reingeht und sich selber vielleicht reflektiert hat, aber dass man den Ratsuchenden eben auch, ich sag mal, so kennenlernt und so nehmen muss, wie er ist. Ich sag mal, nehmen wir mal das Beispiel, da kommt jetzt jemand in die Beratung, der ist ein Homo economicus, der also alles nur nach Geldgewinn und Verlusten sozusagen durch rationalisiert, dann
1: solche Menschen gibt es in der Wirklichkeit gar nicht.
0: Wahrscheinlich nicht, aber man wird natürlich als Berater den Ratsuchenden so nehmen, so akzeptieren und in sich hinein versuchen zu verstehen, wie er ist. Und es steht dem Berater jedenfalls nicht an, ihm seine eigenen Wertmaßstäbe aufzuoktroyieren.
1: Ja. Selbst wenn Sie das für einen Irrtum halten?
0: Na gut, man kann natürlich an manchen Stellen mal Dinge zu bedenken geben. Ja, also ich meine, es ist mir ja, also manchmal kommt ja auch die Frage von Ratsuchenden, die ja selber auch mal den Berater fragen, ich halte mich normal als Berater zurück mit meinen eigenen Meinungen, aber es gibt, und ich finde das ganz legitim, dass man manchmal gefragt wird, wie würden Sie denn den Fall lösen oder was denken Sie denn dazu? Ja. Und ich würde da an der Stelle, würde ich meinen, das ist ein legitimes Anliegen. Ich würde sagen, das ist jetzt wirklich meine Position, aber ich würde das dann so oder so sehen. Ich kann natürlich auch unaufgefordert, und das würde ich auch tun, das halte ich auch für verantwortungsvoll, wenn jemand sehr einseitige und extreme Positionen hat, da mal fragen, ob das nicht vielleicht, ich sag mal ein Beispiel, ein anderes Beispiel, es gibt Menschen, die sind extrem sicherheitsorientiert. Ja, das ist natürlich legitim, aber man kann natürlich dann auch mal an solche Themen herangehen und fragen, ob man das nicht hinterfragen sollte, ja. Ob das eine produktive Form ist mit seinen, so kann man ja gar nicht leben, wenn man nur auf Sicherheit achten würde.
1: Und fände ich ja gut, wenn der Berater dann mal sagt, es gibt kein Leben, das in Sicherheit ist.
0: Ja, das ist manchmal vielleicht tatsächlich.
1: Ich sehe

0: Ging es gerade in Gedanken, Sokrates über den Marktplatz spazieren in Athen und Menschen auf ihre Überzeugungen ansprechen. So komme ich jetzt drauf bei den geschilderten Beispielen, dass Menschen halt natürlich auch mit bestimmten Illusionen leben können. Da war doch die Rolle von Sokrates, ich muss die auch mal anpieksen. Ich muss die Mücke sein. Ich muss Menschen auch bereit sein, in die Verwirrung zu führen, damit sie sich selbst in Frage stellen. Wäre das zu viel?
1: Nein, also es gibt den Freimut, das freimütige Sprechen. Das ist ein Konzept, das schon in der antiken Philosophie bestanden hat und auch dort diskutiert worden ist. Und das freimütige Sprechen, das wahrhafte, offene, ungeschützte Sprechen ist bestimmt sozusagen nicht die Ausgangsposition einer Beratung. Ja, ich meine, ich werfe nicht jemanden zu Beginn der Beratung, sage ich jemanden zu Ihnen ganz offen, Sie sind aber extrem sicherheitsorientiert. Das würde jede Beratung von vornherein zerstören, das Vertrauensverhältnis und so weiter. Aber es kann definitiv zur Verantwortung des Beraters dazugehören, im späteren Verlauf einer Beratung eben auch ja freimütig, offen, aber eben auch mit dem Gefühl großer Verantwortung, weil man kann natürlich auch die Vertrauensbeziehung zerstören. Ja, das ist auch ein Wagnis immer. Das auch dann ja die Beratung zerstört oder man kann auch damit Porzellan zerschlagen. Aber es kann definitiv trotzdem wichtig sein und es ist auch die Verantwortung des Beraters an manchen Stellen etwas zu bedenken geben. Ich bringe mal ein anderes Beispiel. Es gibt Menschen, die auch eben die Schuld immer woanders suchen, die vielleicht viele negative Dinge erlebt haben, aber immer wieder erzählen, da war der Lehrer schuld, da ist mir das passiert. Und wenn man dann man wird natürlich stutzig an bestimmten Stellen vielleicht und muss dann eben auch vielleicht mal die Frage stellen, ob das vielleicht nicht nochmal hinterfragt werden müsste, ob das immer so war. Und denn der Berater will dem Ratsuchenden ja zur Selbstbestimmung, zu größerer Selbstbestimmung verhelfen. Und dazu gehört eben auch, möglichst aufgeklärt, kritisch hinterfragt zu werden. Und das muss eben unter Umständen dann auch mit einer kritischen Frage oder Komponente dann eben herbeigeführt werden.
0: Also wenn die größere Autonomie das Ziel ist, da muss er eigentlich mit drinstecken, das Ziel, dass man sich selbst als Berater überflüssig macht, weil die Klienten das selber hinkriegen. Ansgar Cordes hat am Telefon zugehört unter 0800 567 8 3x5. Ich grüße Sie, Herr Cordes.
2: Ja, guten Abend, Herr Wiebeke, Herr Lachmann. Ja, ich würde anschließen auch an das Thema Menschenbild. Und da finde ich halt in Beratungsprozessen wichtig, den Menschen für komplex zu halten. Der Mensch ist nie nur ein Homo economicus oder etwas anderes, sondern ich finde es wichtig, davon auszugehen, wenn er ein vernünftiges Anliegen hat, was vordergründig vernünftig klingt, dann schwingen auch auf hinterer Ebene immer auch schwierige Affekte mit. Und da bin ich so auf so zwei Phänomene gestoßen, denen ich so einen plakativen Namen gegeben habe. Und zwar so die Problemscham, was viele Menschen haben, die ein persönliches Problem nennen, dass sie eben nicht nur eine Lösung für ihr Problem suchen, sondern sich dafür schämen, auch dieses Problem zu haben. Ja. Und beim Berater an der Stelle auch so eine emotionale Stütze und so eine Art Selbstwertbestätigung suchen. Und um sich überflüssig zu machen als Berater, ist es eben auch wichtig, so dass sich da, also mitzuhelfen, dass sich die Ratsuchenden was zutrauen und an dieser Problemscham so etwas gemildert werden. Und dafür gibt es, finde ich, auch ganz gute, erprobte Interventionen, wie das gehen kann.
0: Mhm. Problemscham war jetzt Ihr Wort?
2: Das war mein Wort, ja, genau.
0: Ja, ich nehme an, das Zweite können Sie uns gleich noch sagen, Herr Cordes, aber erstmal, um das abzugleichen, Herr Lachmann, kommt Ihnen das bekannt vor? Also können Sie etwas mit diesem Wort anfangen, Problemscham?
1: Ja, den Begriff habe ich so eben auch noch nicht gehört, aber er ist interessant und trifft ein Phänomen, denn klar, ich meine, es gibt Ratsuchende, die jetzt nicht von Natur aus, ich sag mal, mit einem extremen Selbstbewusstsein ausgestattet sind, die vielleicht unsicher sind, die ohnehin sehr grüblerisch sind, die sich zurückhalten und sich nicht so viel zutrauen. Und man muss sich natürlich in einer Beratung öffnen, ja, also man muss eben auch Dinge berichten können, die unangenehm sind, oder man sollte es tun, weil wenn man es nicht tut, dann kann man an dem Problem auch nicht arbeiten. Und es ist da vielleicht ein Stück weit das Kunststück oder das Handwerkszeug des Beraters, einen so, ich sag mal, vertrauensvollen und geschützten Raum zu erzeugen, so eine Atmosphäre zu erzeugen, auch so viel Vertrauen und Zuversicht zu spiegeln, dass Ratsuchende, die da Schwierigkeiten haben, sozusagen ihre Scham überwinden können und das offen bekennen.
0: Ne, indem man sie benennt, ne? Wahrscheinlich.
1: Genau, ja. Und dann, wenn so ein Vertrauen besteht, kann man daran arbeiten. Und Sie haben recht, eine emotionale Stütze. Es gibt halt in der Literatur eben auch den Aspekt, also gerade bei Carl Rogers, der ja da wirklich einer, ich sag mal, der Papst der Beratung, der personenzentrierten Beratung ist, gibt es eben auch die These, dass der Berater ein Stück weit eben auch, ich sag mal, eine Identifikationsfigur sein kann. Also dass, wenn der Berater bestimmte Äußerungen machen kann und zulassen kann, den Ratsuchenden auch dabei damit auch ermutigen kann, sich das selber, dieses Recht sich auch selber nehmen zu können. Also insofern ist er ein Stück weit Vorbild für das Verhalten auch des Ratsuchenden, oder kann es sein. Mhm. Und kann auf der Grundlage dann eben auch tatsächlich an solchen Problemen gearbeitet werden.
0: So, jetzt haben wir Ihre Problemscham gehört, Herr Cordes. Was war das zweite Phänomen, was Ihnen aufgefallen ist?
2: Das zweite ist die sogenannte Lösungskränkung. Das Phänomen beobachte ich oft, wenn Menschen schon viel versucht haben, ihr Problem selber zu lösen und dafür viele Anstrengungen unternommen haben und viele komplexe Dinge probiert haben. Und wenn man dann eine einfache Schalterlösung versucht anzubringen, versuchen Sie doch mal dies und jenes, dann gibt es schnell so Ärger und Kränkung. Und da ist es dann meiner Erfahrung nach wichtig, also erstmal die Lösung und die Lösungsversuche und die Schwierigkeit des Problems erstmal zu lösen, also erstmal anzuerkennen, um dann überhaupt so eine Stimmung erst zu erzeugen, dass Menschen für Lösungen oder für neue Ideen, neuen Impulse überhaupt erst offen werden.
0: Aber Herr Cordes, das würde ich erstmal verstehen auch. Ich wäre vermutlich auch gekränkt, wenn es da ein Problem gäbe, eine hartnäckige Nuss, die ich jetzt seit langer Zeit bearbeite. Und dann sagt mir ein Berater, ja, leg den Schalter um, und dann ist die Nuss geknackt. Da würde ich mir komisch vorkommen.
2: Ja, gerade deswegen ist das ja auch ein so häufiges Problem, weil es uns wahrscheinlich auch oft so gehen würde, wenn wir selber in der Rolle des Ratsuchenden wären. Mhm. Aber wenn wir in der Beraterrolle sind, dann haben wir das vielleicht nicht immer so auf dem Schirm. Und dann gibt es dann schon mal, dass Berater dann etwas zu schnell und zu forsch so mit Lösungsvorschlägen sind, die dann vielleicht auch eigentlich für sich genommen intelligent sind, aber dann vielleicht dann nicht so eine Passung ergeben zu den Bedürfnissen des Ratsuchenden. Und da ist dann die Idee der Lösungskränkung, dient dann dazu, dann Empathie auf Seiten des Beraters zu erzeugen, um dann etwas mehr Geduld in den Prozess einzupflegen und dann mehr Würdigung und sparsamer und vorsichtiger mit Lösungsvorschlägen umzugehen.
0: Das ist ja geradezu raffiniert, was Sie sagen. Also eigentlich kann die Lösung verblüffend einfach sein, aber ich muss sie meinem Gegenüber so darstellen, dass sie schon Produkt einer ordentlichen Denkarbeit ist oder so scheint.
2: Wenn es überhaupt eine einfache Lösung ist, häufig haben diese Ratsuchenden, ja, dann sind die Probleme ja auch wirklich ein bisschen komplizierter, und es gibt vielleicht, also auch aus meiner Sicht, keine leichte Schalterlösung. Aber als Berater ist man häufig dann unter Druck in so Situationen, wenn ein Problem nicht direkt lösbar scheint. Wir fühlen uns unter Druck, jetzt was zu liefern, und dann gibt es manchmal den Impuls, zu einfach scheinende Lösungsversuche zu liefern, ja. Und dann so das Kränkungserleben auf Seiten des Ratsuchenden, für das ich jetzt dieses Wort erfunden habe, Lösungskränkung.
0: Ja, ich glaube, Rolf Lachmann wird weiterarbeiten mit diesem Wort.
1: Definitiv. Ich habe den Begriff auch noch nicht gehört, Herr Cordes. Ich vermute mal, Sie sind selber Berater. Ich kann Ihnen da 100% folgen. Ich glaube tatsächlich auch, dass sozusagen das Thema Anliegensklärung, also zu Beginn des Beratungsgesprächs, sich sehr, sehr viel Zeit dafür zu nehmen, zu verstehen, in welcher Situation sich jemand befindet, was er schon selber probiert hat. Das ist, glaube ich, wirklich von größter Bedeutung. Es ist sozusagen tatsächlich eine große Herausforderung, wie Sie dann ja vielleicht auch sogar selber wissen, für den Berater, gerade mal all das, was ihm ja dann schon durch den Kopf schießt, mal erstmal zurückzuhalten. Denn ich meine, während der Ratsuchende redet, schießt einem ja aufgrund der Kenntnis und Erfahrung schon alles Mögliche in den Kopf, was man unbedingt schon loswerden wollen würde. Aber da gehört es zur Disziplin einer guten Beratung, eines guten Beraters, einer guten Beraterin, wirklich mit sehr, sehr viel Zeit, mit sehr viel Geduld, mit sehr viel Nachfragen, mit sehr viel Verständnis, dem Ratsuchenden erstmal ja ganz viele Möglichkeiten geben, sich zu artikulieren. Und ich glaube auch.
0: Ich habe in dem Kontext, Herr Lachmann, übrigens mir einen Satz von Ihnen gemerkt. Vielleicht passt der genau an der Stelle. Sie behaupten nämlich, ein guter Berater strahlt Unsicherheit aus. Vielleicht ist es das auch in einem solchen Moment.
1: Ja.
0: Dass man nicht dem Gegenüber suggeriert, ist eine klare Sache, wir können eigentlich eine Abkürzung nehmen.
1: Ja. In der Tat glaube ich, dass, also natürlich, wenn man, also es gibt in Literatur die Aussage, nach 10 Jahren ist man ein guter Berater und dann hat man natürlich vieles erlebt und gesehen. Die Gefahr ist einfach mit dem Ballast an Erfahrung, also nicht Ballast, aber mit dem Wust an Erfahrungen, an Kenntnissen, den Blick zu verlieren für die vielen Unwägbarkeiten, Ungewissheiten. Und ich glaube, sag mal, ein sehr selbstgewisser Berater, der meint, er wüsste schon alles, er hätte auch Menschen schnell verstanden und er hätte auch die perfekten Lösungen in der Tasche. Ich glaube tatsächlich, ein Indiz für einen guten Berater ist ein gewisses Quantum, ich sag mal, nicht an persönlicher Unsicherheit, aber ich sag mal, an professioneller Unsicherheit.
0: Ja. Wenn wir uns die Frage stellen, was hat Beratung mit Philosophie zu tun, dann wird es Zeit, dass ich zur Mail von Michael Müller greife, an philo@wdr.de. Er schreibt, ich hege Misstrauen gegen unternehmerisch organisierte Beratungen, auch wenn sie sich zum Beispiel professionell systemisches Coaching nennen. Und dann nennt er ein Beispiel, wie eine Geschäftsidee auf einem angeblichen Zitat von Friedrich Nietzsche basiert, das nach seiner Recherche obendrein auch noch ein Pseudo-Zitat ist. Und dieses Zitat dann eben auf einer Homepage von einem systemischen Coaching-Unternehmen lautet dann, neue Wege entstehen, indem wir sie gehen. Friedrich Nietzsche. Nietzsche hat Denken und Spazieren und frische Luft in Verbindung gebracht, schreibt Michael Müller, aber nicht mit diesen zitierten Worten. Es gibt systemische Beratung, die sich auf Philosophie beruft, in einigen Fällen ausgerechnet auf Nietzsche, der ein besonderes Verhältnis zur Ethik hatte, die bei Beratungen nach meiner Auffassung eine wichtige Rolle spielt. Sogar der Übermensch wird bemüht. Mein Fazit? Vorsicht bei unternehmerisch angebotenen Beratungen ist angebracht. Hinter der schönen Fassade dampft oft nicht mehr als heiße Luft, meint Michael Müller. Wir sprechen nicht über ein konkretes Unternehmen, ist ja völlig klar, sondern über ein Phänomen, das man eben so etwas heranzieht.
1: Worin ich dem Herrn Müller völlig recht gebe, ist, also Berater ist kein geschützter Beruf oder auch Coach nicht. Man muss sich halt schon fragen, sozusagen, wen man sich da übergibt, an wen man sich wendet. Man sollte fragen, wie ist die Qualifikation, Gibt es Referenzen? Ist es ein kommerzielles Produkt oder Angebot? Wer profitiert davon? Und ich würde sagen, eine Portion gesunder Skepsis halte ich dafür absolut angebracht. Definitiv, da bin ich ganz dabei.
0: Ja.
1: Und es werden natürlich gerade, ich sag mal so, auch werbetechnisch gerne, da nimmt man natürlich auch gerne Bezug auf die Philosophie an der Stelle. Das
0: scheint irgendwie sexy zu sein.
1: Ja, das ist sexy, genau. Und allein das würde mich jetzt selber schon etwas stutzig machen. Ja, ich meine, ich bin selber eben auch philosophisch ausgebildet, aber ich glaube, Philosophie erschöpft sich dann ja nicht darin, schöne Aphorismen zu haben, sondern es geht letztlich ja darum, die Seriosität des Angebots und des Produkts und der Qualifikation zu beurteilen.
0: Dann lassen Sie uns doch das Philosophische an der Beratung vielleicht noch ein bisschen behandeln. Also Sie haben zum Beispiel vorhin den Namen Aristoteles genannt. Und es ist jetzt kein Zufall, dass Sie ihn nennen, weil man bei Ihnen nämlich lernen kann, dass es gar nicht so viele große Namen gibt, die mit diesem Beratungsthema etwas anfangen können. Warum ist Aristoteles die Ausnahme?
1: Aristoteles ist nun mal vom Ansatz her jemand, der, ich sag mal, nicht von Theoriemotiven so, also nicht in dem Sinne geprägt worden ist wie manch andere modernere Ethik. Ich sag mal, in der Neuzeit spielen Geltungsfragen eine unheimlich große Rolle, oder wird die Autonomie so in den Mittelpunkt gestellt, dann ist Beratung gleich verdächtig, weil sie als Rat geben ja die Autonomie des Ratsuchenden beeinflussen könnte. Oder im Utilitarismus versucht man ja über Kalkulationen Lösungen zu finden, Nutzen und Glück zu maximieren. Das lässt sich dann also vermeintlich kalkulieren. Und da sozusagen Aristoteles ist noch weit weg von solchen, ich sag mal, dominanten Motiven und ist da sehr lebensnah und sehr lebenspraktisch aufgeschlossen. Und wir entdecken ja, oder na gut, auf eine gewisse Art und Weise ist Aristoteles nie in den Hintergrund getreten, aber jetzt gerade hat er nochmal eine große Renaissance zu Recht, weil tatsächlich über den Tugendbegriff, den man ja modern eher mit Haltung übersetzen würde, und weil dann eben auch die volle Vielfalt und Breite, ich sag mal, der lebenspraktischen Phänomene bei ihm in einer sehr auch durch sehr wenige theoretische Vorurteile gefilterten Form artikuliert werden.
0: Und Sie machen uns da mit einem Begriff bekannt, der von Aristoteles stammt, jedenfalls in Ihrer Übersetzung wahrscheinlich, Wohlberatenheit. Wohlberatenheit, was kann das sein?
1: Das ist gar nicht meine Übersetzung, so wird er tatsächlich in der Literatur dann auch wiedergegeben. Wohlberatenheit, das ist tatsächlich, also ganz grob gesagt, kennt Aristoteles, ist ja eine Tugendethik, er kennt zwei Formen der Tugenden, die charakterlichen, moralischen Tugenden wie Mut, Gerechtigkeit, Klugheit. Also Klugheit wäre aber schon der theoretische, also es gibt die charakterlichen und die theoretischen. Klugheit gehört für ihn zur theoretischen Tugend. Und sie steht aber auf der Kippe zwischen beiden Bereichen, weil die Klugheit soll das konkrete Handeln bestimmen in Bezug auf das übergeordnete höchste Gute. Und es bringt sozusagen das übergeordnete Ziel konkret in Beziehung mit dem, was ich konkret tun soll.
0: Und wenn ich noch gar nicht klug bin, kann ich es gar nicht.
1: Ja, er gibt ja Hinweise dafür, wie eben auch Klugheit sich entwickeln kann oder worin sie besteht. Aber natürlich, bei Aristoteles müssen Tugenden, die theoretischen durch Unterricht, die praktischen durch Erziehung, durch Einüben, durch Gewohnheit eben entwickelt werden. Und die Wohlberatenheit spielt im Zusammenhang mit der Klugheit eine Rolle, weil Aristoteles meint, dass der Einzelne nicht so ohne weiteres klug sein kann. Er braucht den Austausch mit anderen. Er braucht auch eine Orientierung an Vorbildern.
0: Ja.
1: Und da ist auch übrigens in der politischen Theorie, die Demokratie ist genau deswegen, hat so große Vorteile, weil der Austausch der verschiedenen Menschen eben so produktiv ist. Also das ist sozusagen
0: Wir können gemeinsam klüger werden.
1: Richtig.
0: Wir müssen es aber wollen, dass wir gemeinsam klüger werden.
1: Okay, das ist richtig.
0: Wenn man immer schon Bescheid weiß, damit sind wir wieder am Anfang, dann wird man nicht klug.
1: Die Motivation muss vorausgesetzt werden. Bei Aristoteles ist die Antwort, das müsste man hinterfragen, aber einfach die, ohne die Entwicklung meiner Tugenden entwickle ich nicht meine menschliche Natur, ganz knapp gesagt. Mhm. Insofern gibt es sozusagen jeden Grund für jeden Einzelnen, sich in Richtung der charakterlichen und auch der theoretischen Tugenden zu entwickeln.
0: Wohlberatenheit merken wir uns als Begriff. Rolf Hartung am Telefon, was haben Sie uns zu sagen? Hallo Herr Hartung.
3: Ja, hallo. Ja, eine sehr interessante Sendung und ich weiß jetzt nicht, in welchem Zusammenhang dann auch immer Berater genannt wird, weil es gibt ja wirklich sehr unterschiedliche Sachen, aber im Prinzip von der Thematik her ist mir eins aufgestoßen, diese Frage halt eben nach Macht.
0: Ja.
3: So, und
0: vielleicht
3: zwar,
0: noch eins, also damit wir das gemeinsam auch klären können.
3: Ja.
0: Wir sprechen heute über diesen Prozess der Beratung. Was geschieht eigentlich in diesem Setting? Und dann kommt es vielleicht gar nicht so sehr darauf an, was genau das Problem ist, was da bearbeitet wird.
3: Nee, aber es hat ja ganz eben viel Ethik und auch mit einem philosophischen Rangehen von dem Coach oder von dem Berater halt eben zu tun. Und ich habe ein ganz einfaches Prinzip. Der zu Beratende oder wir sagen immer Coachee, der oder Klient, derjenige ist selber Spezialist von sich selber und von der ganzen Problematik, in der er steckt. Er ist der Spezialist. Und ich bin derjenige, der vielleicht Werkzeuge, Methoden hat, um vielleicht Blockaden, Lösungsmöglichkeiten etc. aus der anderen Person, ich sag's mal, rauszukitzeln.
0: Sie sagen jetzt ich, weil Sie selber Coach sind.
3: Ja, also ich bin jetzt auch noch mal in einem speziellen Studium, wo es um eine spezielle Coaching-Form geht, aber eben daraus, aus dieser Praxis raus.
0: Und was heißt das für das Machtverhältnis?
3: Ja, für das Machtverhältnis heißt, ist das ganz einfach. Wenn ich die andere Person als Subjekt sehe, die selber Spezialist ist von der ganzen Problematik, hat sie die Lösung eigentlich schon in sich. Das, was die Problematik ist, ist vielleicht von der Persönlichkeit etc. oder vielleicht von dem Ansinnen oder dem Ziel, was er vielleicht noch nebenbei hat, dass er nicht da dran kommt und sich selber blockiert.
0: Die Person hat es in sich, weiß es aber noch nicht.
3: Genau. Ich gehe davon aus, dass eigentlich jeder die Lösung in sich hat, aber Ängste, alle möglichen Einflüsse etc., die halten ihn eigentlich ab, davon diese Lösung dann auch in sich zu spüren und dann halt eben auch umzusetzen, den Mut zu haben. Und das ist meine Aufgabe, und nicht Lösungsvorschläge zu machen und eben in dem Falle Machtmissbrauch. Ne?
0: Ja.
3: Weil wenn ich selber sage, ich bin Mensch, du bist Mensch, wir schaffen uns ein Vertrauensverhältnis. Das Vertrauensverhältnis ist zum einen, ich weiß, du bist eigentlich derjenige, der auch die Lösung in sich hat und auch Spezialist von den ganzen Problemen ist. Und ich habe das Werkzeug und die Methoden, tun wir uns zusammen, vielleicht kriegen wir es hin.
0: Herr Lachmann, was halten Sie von diesem Vorschlag?
1: Ja, also da ist natürlich auch sehr viel dran. Ich würde das nicht, ich finde es etwas zu fokussiert an der Stelle. Es gibt nach meinem Verständnis generell in Beratungsprozessen Personen, sozusagen personenzentrierte Themen. Es gibt Sachthemen, es gibt viele Beratungen, die haben auch Sachthemen. Und es gibt auch Beratungen, die haben moralische Probleme. Und deswegen, was Sie ansprechen, würde ich sagen, betrifft eher den Aspekt sozusagen personenzentrierter Fragen oder Anliegen, die dann geklärt werden können. Und da gebe ich Ihnen recht, können Berater nicht mit Lösungen kommen. Da, wie wir vorhin schon mal in der Diskussion auch hatten, sind bestimmt Anliegensklärungen, diese Artikulationseffekte, sich selber was klar zu werden. Aber was vorhin eben auch ein Hörer, ich habe den Namen gerade nicht präsent, beitrug, nämlich dass eben auch eine Kreativität stattfindet. Das würde mir so ein bisschen bei Ihrer Position fehlen. Ich glaube,
0: als wir über das Kunstwerk gesprochen
1: haben. Ja, genau. Mhm. Ich glaube tatsächlich, dass die Lösung vielleicht nicht immer schon da ist, sondern dass Es kann eben auch passieren, insbesondere, es gibt natürlich auch einmalige Beratungsgespräche oder einen Beratungsprozess, also insbesondere in Beratungsprozessen, wo es regelmäßig zu Terminen kommt, finden ja auch unter Umständen Veränderungen, vielleicht auch gewünschte oder notwendige Veränderungen statt. Mhm. Und da, glaube ich, ist die Komponente, ich sag mal, des Schöpferischen, der Kreativität oder auch, es spielen ja bei vielen personenzentrierten Themen oder Persönlichkeitsanliegen, spielen ja auch manchmal sowohl moralische Fragen oder auch Sachfragen mit hinein. Und da, glaube ich, muss der Berater vielleicht dann doch mehr liefern können. Ich gebe Ihnen aber völlig recht in dem Tenor, den Sie haben. Definitiv ist der Ratsuchende, ich sag mal, der beauftragt den Berater. Also er kommt, er gibt dem Berater den Auftrag und er nennt auch sein Problem. Also er kommt mit einem Anliegen und damit legt er das Thema fest, was er will, was er wünscht, wo er Probleme sucht. Und er sollte den Prozess auch steuern. Er sollte auch die Autonomie in dem Prozess immer bewahren. Man könnte sagen, Beratung ist assistierte Selbstbestimmung. Also der Berater ist, ich sag mal, Assistent an der Stelle.
0: Assistierte Selbstbestimmung.
1: Es wäre mal
0: so, wir hauen heute hier so die Begriffe nur so raus.
1: Ja, und können wir
0: vielleicht,
1: ja mal machen.
0: Vielleicht, um das noch zu vervollständigen. Ihr Ziel ist ja nun auch, wir haben über Freiheit eingangs gesprochen, es geht um Selbstbefreiung. Das ist das Projekt. Und dann möchte ich aber gern wissen, um ein letztes Mal, Herr Hartung, besten Dank, dass Sie sich gemeldet haben, um mit diesem Begriff des Werkzeugs zu arbeiten. Können Sie Werkzeuge immer einsetzen oder gibt es auch Grenzen des Verstehens, sodass Sie sagten, nein, also ich habe hier zwar meine Werkzeuge, aber ich kriege sie nicht auf den Platz?
1: Das wird es geben. Es gibt natürlich auf eine gewisse Art und Weise vieles, was sich wiederholt. Aber, und das meinte ich auch mit dem Gesichtspunkt der Unsicherheit, den Sie vorhin zitiert haben. Wir können uns sowohl, ich sag mal, in der Beratungstechnik, in der Fragetechnik, in der Entwicklung von Lösungsperspektiven an bestimmten, ja, Gesprächstechniken oder auch Fragetechniken orientieren. Letztlich sind das immer nur provisorische Orientierungspunkte. Ich glaube, der Berater muss immer den Mut haben und das Wagnis also grundsätzlich muss er den Mut haben und grundsätzlich auch das Wagnis einzugehen, bereit sein, von schematischen Vorgehensweisen oder von vermeintlich sicheren Lösungen abzusehen.
0: Ach, wissen Sie was? Das passt doch genau zu dieser Sendung, zum Philosophischen Radio, wo auch immer alles provisorisch ist und schon beim nächsten Mal wieder in Frage gestellt wird. Ethik der Beratung, Umrisse einer Redepraxis der Befreiung, heißt das Buch von Rolf Lachmann. Und erschienen ist es im Verlag Meiner. Ganz herzlichen Dank für diese gemeinsame Stunde, Herr Lachmann.
1: Ja, sehr gerne, hat mich sehr gefreut.
0: Und falls Gedanken dabei waren, von denen Sie denken, das sollten andere auch wissen, dann schicken Sie doch gerne einen Link zum Podcast des Philosophischen Radios in Ihre Welt hinein. Sie finden das Philosophische Radio zum Beispiel bei ARD Sounds. Nächsten Montag sprechen wir über Prometheus, über die Frage, was uns dieser Mythos heute noch bedeuten kann. Schreiben Sie gern was dazu an philo@wdr.de. Danke fürs Zuhören. Grübeln Sie nicht zu viel.

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3: Guten Abend, ich begrüße Sie zur Tagesschau. Der Rücktritt trifft die Regierungskoalition in unruhigen Zeiten. Überraschend hat Bärbel Baas ihre Ämter als Bundesarbeitsministerin und SPD-Vorsitzende niedergelegt, bleibt aber Bundestagsabgeordnete. Sie nannte als Grund die Trauer um ihre verstorbene Stieftochter. Zugleich richtete Baas Vorwürfe an den Koalitionspartner. Aus der Union habe es in dieser für sie persönlich schwierigen Zeit verstärkt öffentliche Angriffe gegeben.
4: Am frühen Morgen veröffentlicht Bärbel Baas eine persönliche Erklärung. Heute ende ein Kapitel, schreibt sie, aber es sei nicht das Ende der Geschichte. Nach dem Tod meiner Stieftochter habe ich festgestellt, dass ich Zeit brauche, um die Trauer zu verarbeiten. Darüber hinaus muss ich leider feststellen, dass die öffentlichen Angriffe auf mich, leider auch aus den Reihen des Koalitionspartners, in dieser für mich persönlich schwierigen Zeit weiter forciert wurden. Seit 2025 war Bärbel Baas Bundesarbeitsministerin und gemeinsam mit Lars Klingbeil SPD-Vorsitzende. Als Ministerin setzte sie die Pläne der schwarz-roten Koalition um, beispielsweise das Bürgergeld abzuschaffen und die neue Grundsicherung einzuführen. Ein Spagat für Bärbel Baas, die zur SPD-Linken zählt.
5: Dass wir uns diese Sozialversicherungssysteme und diesen Sozialstaat finanziell nicht mehr leisten können, ist, und da entschuldige ich mich jetzt schon für den Ausdruck, Bullshit. Das ist Bullshit.
4: Dennoch stellt sich Baas hinter das Rentenkonzept einer Kommission. Die Pläne sind in der SPD umstritten, weil auch die abschlagfreie Rente nach 45 Beitragsjahren abgeschafft werden soll.
5: Dann wird es für alle besser. Das ist die Botschaft. Es wird für alle am Ende perspektivisch besser.
4: Doch in den vergangenen Monaten wurde immer hitziger über die Rentenreform diskutiert. Aus der Union häuften sich Vorwürfe, Baas und ihr Ministerium würden Gesetzesentwürfe verschleppen, sowohl zur Rente als auch zur Flexibilisierung der Arbeitszeit.
3: Die Nachfolge von Bärbel Baas als Bundesarbeitsministerin ist mit dem rheinland-pfälzischen Ex-Ministerpräsidenten Schweizer bereits geklärt. Offen bleibt aber, wie es in der SPD weitergeht. Der Co-Vorsitzende Klingbeil kündigte eine Neuwahl der Parteispitze zum Jahreswechsel an. Unklar ist, ob dies auch zu einem Kurswechsel führt und die Arbeit der schwarz-roten Koalition noch einmal schwieriger macht.
6: Etwas mitgenommen wirkt Lars Klingbeil schon, als er heute über den Rücktritt seiner Co-Chefin spricht. In Zeiten persönlichen Leids habe sie politische Angriffe ertragen müssen, kritisiert er.
7: Das ist unanständig und niemand in unserem Land sollte das ertragen müssen. Das vergiftet den politischen Diskurs. Das vergiftet den politischen Diskurs und ich wünsche mir auch im Sinne unserer politischen Kultur, dass alle noch mal in sich gehen und dass alle darüber nachdenken, was da eigentlich die letzten Wochen in dieser Phase passiert ist.
6: Im Dezember solle nun ein Bundesparteitag stattfinden, so Klingbeil. Dabei würden dann beide Parteivorsitzenden neu gewählt. Bundeskanzler Merz wünscht Bärbel Baas viel Kraft. Angesichts der Debatte über politische Angriffe stellt er klar:
8: Ich habe immer nur in Sachfragen mit ihr diskutiert, nie persönlich. Und ganz besonders in den letzten 3 Wochen, die für Sie besonders schwer waren, auch von meiner eigenen Partei jede persönliche, auch christliche Rücksichtnahme auf Sie eingefordert. Und ich kann nicht feststellen, dass wir uns dagegen in irgendeiner Weise, dass wir dagegen verstoßen haben.
6: Neuer Arbeitsminister soll Alexander Schweizer von der SPD werden, der ehemalige Ministerpräsident von Rheinland-Pfalz. Aus der Opposition kommen erste Forderungen.
9: Ich und die Linke wünschte Alexander Schweizer ein gutes Händchen für diese Rolle und diese Aufgabe und haben direkt einen Wunsch an ihn. Und zwar, dass er direkt als erstes klar macht, dass der 8-Stunden-Tag bleibt.
6: Die Diskussionen über Arbeitszeit und Rente, Diese umstrittenen Reformen könnten die Feuertaufe für den neuen Arbeitsminister werden.
3: Fragen wir nach bei Matthias Deiß in Berlin. Bärbel Baas hat als Grund für ihren Rücktritt auch Angriffe aus den Reihen des Koalitionspartners genannt. Wie sind die Reaktionen darauf?
10: Also den Vorwurf der unmenschlichen Attacken gegen Baas, den weist man in der Union zurück und ist darüber empört. Das sei ein Schachzug der SPD, um die eigenen Reihen zu schließen. Was aber stimmt, ist, dass der Ärger in der Union groß war über Bärbel Baas und man den auch öffentlich gemacht hat, weil sie die verabschiedeten Reformen aus Sicht der Union nicht schnell genug angegangen sei. Mit ihrem Trauerfall habe das aber nichts zu tun, heißt es. Schließlich habe Baas ein Ministerium mit mehreren Staatssekretären geführt. Da wäre eine Umsetzung der Rentenreform trotz Trauerphase möglich gewesen.
3: Was bedeutet der Baas-Rückzug denn nun für die schwarz-rote Koalition und die Reformvorhaben?
10: Ja, es könnte sein, dass diejenigen, die Bärbel Baas zuletzt als Reformbremse kritisiert haben, sie noch vermissen werden. Ihr Nachfolger Alexander Schweizer gilt als Verfechter der abschlagsfreien Rente nach 45 Beitragsjahren. Es ist also nicht gesagt, dass die Rentenreform mit ihm leichter umzusetzen sein wird. Noch ist außerdem unklar, wer Baas als Parteichefin nachfolgt. Immer wieder genannt werden Manuela Schwesig und Anke Rehlinger. Und auch sie sind, vorsichtig formuliert, keine Fans dieser Rentenreform.
3: Dankeschön, Matthias Deiß in Berlin. Ja, welche Folgen hat der Rücktritt von Bärbel Baas für die SPD und für die schwarz-rote Koalition? Dazu gibt es einen Brennpunkt, gleich nach dieser Tagesschau. Auch die CDU orientiert sich gerade neu. Nach der Klausur des Präsidiums gab Parteichef und Bundeskanzler Merz Ergebnisse bekannt. Unter anderem soll die Stromsteuer auch für private Haushalte gesenkt werden. Bisher wurde sie nur für bestimmte Unternehmen vergünstigt. Nun gibt es aber nach den Worten von Merz finanziellen Spielraum, weil die Wirtschaft stärker wachsen soll als erwartet. Bislang beträgt die Stromsteuer in Deutschland 2,05 Cent pro Kilowattstunde. Sie soll nun auf den europäischen Mindestsatz von 0,1 Cent gesenkt werden. Das würde für einen durchschnittlichen Vier-Personen-Haushalt eine Ersparnis von rund 60 Euro pro Jahr bedeuten. In Mecklenburg-Vorpommern haben SPD, Linke und Grüne ihre Koalitionsverhandlungen begonnen. Der Zeitplan dafür ist eng, weil der neue Landtag am 20. Oktober zum ersten Mal zusammentritt und nach der Landesverfassung spätestens 4 Wochen später die Ministerpräsidentin oder der Ministerpräsident gewählt werden muss. Das wäre dann am 17. November. Vorher sollen noch Parteitage über den Koalitionsvertrag abstimmen. Die EU hat ein weiteres Sanktionspaket gegen Russland beschlossen. Es ist mittlerweile das 21. Betroffen sind davon knapp 1.600 Personen und Organisationen. Sie werden unter anderem für die Produktion russischer Raketen und Drohnen verantwortlich gemacht. Bei einem Ministertreffen in Luxemburg sagte Bundesaußenminister Wadefuhl, der Druck auf den russischen Präsidenten Putin müsse erhöht werden, bis er zu ernsthaften Friedensverhandlungen bereit sei.
11: So sieht die Realität in der Ukraine aus. Während US-Präsident Trump im Alleingang eine Energiewaffenruhe verkündet, setzt Russland seine massiven Angriffe fort. In der Region Kharkiv werden ein Heizkraftwerk und mehrere Gasförderanlagen zerstört. Hier Bilder aus der direkten Nachbarschaft. In Luxemburg verurteilen die EU-Außenminister scharf, dass die USA wieder Diesel aus Russland beziehen wollen, erstmals seit März 2022. Dafür will Trump die entsprechenden US-Sanktionen aussetzen.
12: Jeder Euro, jeder Dollar, der hier durch Energiekäufe in die Kasse von Putin, in die Kasse von Russland gespült wird, wird dazu dienen, dass Russland diese Vermögen, dieses Geld dazu nutzt, um neue Waffen gegen die Ukraine produzieren und einsetzen zu können.
11: Geeinigt haben sich die EU-Außenminister auf das größte individuelle Sanktionspaket seit Beginn des russischen Angriffskriegs. Gegen rund 1.600 Personen und Organisationen, die meisten aus dem Umfeld der russischen Rüstungsindustrie. Wir machen es deutlich schwieriger, mühsamer und teurer für Russland, neue Waffen zu produzieren. Der ukrainische Außenminister Sibiya appelliert heute, nicht nachzulassen mit dem Druck auf Russland. Putin verstehe nur die Sprache der Stärke. Ein weiteres Paket mit Russland-Sanktionen ist derzeit in Arbeit. Deutschland hat es eingebracht. Es soll vor allem auf Personen zielen, die mit dem gescheiterten Drohnenangriff auf den Leipziger Flughafen in Verbindung gebracht werden. Die genaue Liste gibt es noch nicht. Die Diskussion darüber hat heute begonnen. Und Berlin will, dass sie schnell zu einem Abschluss kommt.
3: Der Kurs gegenüber Russland steht auch im Mittelpunkt eines Sicherheitsforums in Warschau. Nach widersprüchlichen Äußerungen von US-Präsident Trump stand erneut die Frage im Raum, wo die USA in dem Konflikt stehen. Der oberste NATO-Kommandeur für Europa, US-General Grinkiewicz, versuchte in seiner Rede Bedenken zu zerstreuen. Er versicherte, die USA stünden weiter zum Bündnis.
13: Brechend voll ist der Saal bei seinem Auftritt. Alexis Grinkiewicz, NATO-Befehlshaber für Europa, stellt seine Theorie für den Sieg vor. Die NATO sei defensiv, sagt er, sie suche keinen Krieg. Aber kein Zweifel, sollte es Krieg geben, werden wir jeden Angriff abwehren und abschwächen. Und sollte der Angreifer weitermachen, werden wir seine Streitkräfte zerschlagen. Wir sind trainiert und bereit. Auch wenn es unausgesprochen bleibt, allen im Saal ist klar, dass es wohl hauptsächlich um Russland geht. Angesichts der eher wankelmütigen Haltung seines Präsidenten zu Putin und zur NATO ist der US-General bei der Nachfrage überraschend deutlich. Niemand sollte das Bekenntnis der USA zur NATO in Frage stellen. Ich bin hier ein Offizier, geschickt von Präsident Trump. Sein heutiger Auftritt richtet sich wohl vor allem an die Länder der europäischen Ostflanke. Eine militärische Botschaft, die beruhigen soll und die man hier in Polen oder in den baltischen Ländern gern hört. Denn die politischen Signale aus Washington, Trumps erneute Annäherung an Putin, sorgen auch hier für große Irritation.
3: Es war die letzte Nobelpreisverkündung in diesem Jahr. Der Wirtschaftspreis in Gedenken an Alfred Nobel geht an die US-Wirtschaftswissenschaftler Robert E. Hall und Michael Woodford. Sie haben erforscht, wie das Verhalten von Unternehmen und Verbrauchern sich auf die Gesamtwirtschaft eines Landes auswirkt. Damit können Zentralbanken und Regierungen besser auf konjunkturelle Schwankungen reagieren.
14: Manchmal geht es für die Wirtschaft nach oben, manchmal nach unten. Robert E. Hall und Michael Woodford haben Modelle entwickelt, um wirtschaftliche Hochs und Tiefs besser zu verstehen und besser abzufedern. Unabhängig von den Ursachen, es ist ein wichtiges Ziel für Regierungen und Zentralbanken, das Ausmaß solcher Schwankungen zu verringern. Denn wenn die Wirtschaft in Schwierigkeiten gerät, führt das oft zu mehr Arbeitslosigkeit und hoher Inflation. Die Ursachen dafür kann die Politik nicht immer beeinflussen, wie bei der Corona-Pandemie. Die Zentralbanken können aber durch Zinspolitik dazu beitragen, dass die Folgen weniger dramatisch ausfallen.
15: Ein anderes Beispiel ist in der Energiekrise, wo die Inflationsrate sehr hoch war. Das ist ein gutes Beispiel, wo es sich gezeigt hat, dass die Geldpolitik es erreicht hat, diese Inflationsraten sehr schnell wieder runterzubringen, ohne dass die Arbeitslosigkeit sehr stark angestiegen ist.
14: Das Besondere, die US-Forscher haben nicht nur auf große Zahlen geschaut, sondern auch auf das Verhalten von Verbrauchern. Sie haben zum Beispiel untersucht, wann Familien sparen und wann sie Geld ausgeben und welche Rolle dabei Erwartungen an das künftige Einkommen spielen. Die Ökonomen haben mit ihren Modellen gezeigt, Zentralbanken können mit ihrer Zinspolitik auch Konsumentscheidungen beeinflussen und damit die Wirtschaft lenken. Direkt nach der Verkündung hat das Nobelkomitee einen der beiden erreicht. Es ist eine große Ehre, eine Überraschung, aber ich fühle mich gut. Woodford und Hall teilen sich ein Preisgeld in Höhe von umgerechnet gut 1 Million Euro.
3: Es ist einfach sein Jahr. Zum Abschluss einer glänzenden Saison wird Alexander Zverev die neue Nummer 1 der Tennisweltrangliste der Männer. Als erster Deutscher seit Boris Becker. Nach der Niederlage eines Konkurrenten ist Zverev der Spitzenplatz sicher. Er löst in den kommenden Wochen die aktuelle Nummer 1, Jannik Sinner, ab. Der Italiener hatte die Saison wegen Knieproblemen vorzeitig beenden müssen. Und nun die Wettervorhersage für morgen, Dienstag, den 13. Oktober.
16: Hoher Luftdruck bringt im Osten und Süden meist sonniges Wetter, während ein Atlantiktief von Westen dichte Wolken mit etwas Regen heranlenkt. Heute Nacht ist es zunächst oft klar oder nur locker bewölkt, aber von Westen breiten sich kompakte Wolken aus und bringen gebietsweise etwas Regen. Im Osten und Süden bildet sich häufiger Nebel. Nach dessen Auflösung gibt's dort morgen viel Sonnenschein. Im übrigen Land verbreitet Wolken, die später auch in der Osthälfte ankommen. Dabei kann es immer wieder regnen. An Nordsee und Niederrhein heute Nacht etwas über 10 Grad, im Osten dagegen leichter Frost. In der Rhön morgen frische 10, im Rheinland immerhin noch sehr milde 20 Grad. Mittwoch im Süden erst noch Regen, sonst teils Wolken, teils länger sonnig und noch wärmer. In den folgenden Tagen nach Nebelauflösung mal Sonne, mal Wolken, die Freitag im Nordwesten auch Regen bringen.
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17: Ja, damit einen schönen guten Abend. Stefan Hank ist mein Name. Sie hören das ARD-Dialogformat Mitreden Deutschland diskutiert. Heute wieder knapp 2 Stunden lang zu hören auf allen ARD-Infowellen und produziert von NDR Info, BR24, dem RBB24 Inforadio und MDR Aktuell. Heute senden wir hier aus den Sendestudios in der Kantstraße in Leipzig. Schön, dass Sie dabei sind und Sie werden es schon mitbekommen haben, die Ukraine-Hilfen sollen uns diesmal beschäftigen, weil das ja auch ein Thema ist, das immer wieder in Gesprächen, im Büroflur, im Wartezimmer, beim Hausarzt oder auch im Fußballverein eine Rolle spielt. Auch weil die Meinungen hier durchaus auseinandergehen. Deutschland unterstützt die Ukraine seit Beginn des russischen Angriffskrieges mit Milliardenbeträgen, militärisch, finanziell und auch humanitär. Gleichzeitig wird bei uns aber immer härter über Einsparungen im Sozialstaat gestritten, über steigende Schulden und knappe öffentliche Kassen. Und deshalb stellen wir heute eben die Frage, wie viel Solidarität können und wollen wir uns denn eigentlich leisten? Denn während die einen sagen, Deutschland müsse sich stärker um die eigenen Probleme kümmern, warnen andere, wer heute bei der Unterstützung der Ukraine spart, der zahlt morgen unter Umständen einen noch viel höheren Preis. In der ersten Stunde uns zugeschaltet sind 2 Mitglieder des Haushaltsausschusses im Deutschen Bundestag. Und mit denen wollen wir mal besprechen, wo die Grenzen unserer Unterstützung liegen, was wir finanziell stemmen können und welche Verantwortung wir gegenüber einem Land tragen, das seit mehr als 4 Jahren gegen den russischen Angriff kämpft. Ich freue mich sehr, dass sie dabei ist, Frau Dr. Paula Piechotta von Bündnis 90 Die Grünen. Sie setzt sich für eine entschlossene Unterstützung der Ukraine ein und sieht darin dann eben auch eine Investition in unsere eigene Sicherheit. Ich freue mich, dass Sie Zeit gefunden haben. Hallo.
18: Hallo auch aus Berlin.
17: Und Ihr Gegenüber, das kann man, glaube ich, zumindest politisch sagen, im Bild dann eben nebendran, Dr. Michael Espendiller, haushaltspolitischer Sprecher der AfD-Bundestagsfraktion. Er kritisiert die milliardenschweren Ukraine-Hilfen und fordert, deutsche Haushaltsinteressen stärker zu berücksichtigen. Auch Ihnen einen schönen guten Abend.
19: Guten Abend, Herr Rank.
17: Und wichtig noch für unsere Zuhörerinnen und Zuhörer, ab 21 Uhr diskutieren wir dann weiter mit Matthias Barner, dem Leiter des Auslandsbüros der Konrad-Adenauer-Stiftung in Kiew, und Professor Dr. Frauke Rostalski, Mitglied des Deutschen Ethikrats, die sich kritisch und juristisch mit der Frage auseinandersetzt, wie gerecht die Verteilung staatlicher Mittel zwischen internationaler Solidarität und sozialen Verpflichtungen im eigenen Land ist. Und das vielleicht noch mal ganz kurz als Info vorab, auch all denen, die uns zuschauen. Wir freuen uns wirklich sehr, dass wir personell so stark besetzt sind heute für unsere Zuschauer. Deshalb noch kurz die Info, dass eben genau das auch der Grund ist, weshalb das heute eine kleine Schaltparade wird. Ausnahmsweise also mal kein Live-Gast im Studio, sondern 2-mal Berlin, 1-mal Köln, 1-mal Kiew. Die Technik macht es möglich. Ich freue mich, dass es klappt. Und Sie sind natürlich wie immer auch aufgerufen, sich zu beteiligen. Die Nummer zum Mitreden ist die 08000 441777, 08000 441777. Dort können Sie jetzt schon anrufen. Sie können uns auch eine Mail schicken unter mitreden.ard.de. Und wer will, der klickt sich einfach ins Netz bei uns in den YouTube-Kanal @ARD Mitreden. Dort sind wir dann auch die ganze Zeit bereit für Ihre Live-Kommentare. Ukraine-Hilfen, wie viel Solidarität können wir uns leisten? Das ist die Frage heute hier bei Mitreden Deutschland diskutiert. Und auch in der Leipziger Innenstadt haben wir uns mal umgehört mit folgendem Ergebnis.
20: Also ich habe mit meinem Nachbarn schon viel für Ukrainer getan, als sie hier angekommen sind. Aber irgendwann, man wird langsam überdrüssig.
21: Das ist zwiespältig. Ne? Auf der einen Seite ja, auf der anderen Seite ein bisschen reduzieren. Denn wir helfen ja eigentlich schon wirklich mehr wie genug.
22: Auf keinen Fall kürzen. Es ist auf jeden Fall erforderlich. Ich denke mal, es ist offensichtlich, dass man hier nicht irgendwie aufgeben kann oder das einfach zurückfahren kann. Weil das wird, denke ich mal, dringend benötigt. Und solange der Krieg andauert, muss man da irgendwie dabei bleiben.
0: Wir brauchen ja auch noch viel Unterstützung. Finanziell haben wir auch Probleme, sind wir mal ganz ehrlich, ne? Wo wir sagen, wir haben genug arme Leute. Ich würde sagen, 50-50, wenn sie das hinkriegen würden, das wäre schon mal eine gute Idee.
1: Auf der einen Seite muss man den Menschen helfen, weil sie in Nöte sind. Auf der anderen Seite, wenn ich sehe, wie viele Milliarden da reinfließen und verpulvert werden für eigentlich einen Stellvertreterkrieg, ist mir das alles schleierhaft.
17: Und bevor wir in die Diskussion einsteigen, sollten wir vielleicht noch mal ganz kurz uns die Zahlen anschauen, denn da kursieren durchaus unterschiedliche Angaben. Das haben wir auch gemerkt in den Zuschriften, die wir per Mail bekommen haben. Also die Bundesregierung beziffert die deutsche Ukraine-Unterstützung für die Jahre 2022 bis 2026 auf rund 100 Milliarden Euro. Und das Kiel-Institut für Weltwirtschaft hat diese Summe sich mal genauer angeschaut, da auch differenziert. Rund 42 Millionen entfallen auf die bilaterale Unterstützung, also militärische und zivile Hilfen. Dann noch mal 36 Milliarden Euro hier in Deutschland, die ausgegeben wurden, vor allem für die Versorgung und Unterbringung ukrainischer Geflüchteter. Und 22 Milliarden Euro betreffen also Zusagen für künftige Militärhilfen bis 2030. Jetzt sind die 100 Milliarden trotzdem natürlich kein Pappenstiel vollständig an die Ukraine überwiesen worden sind sie also auch noch nicht. Trotzdem also, wie gesagt, eine gewaltige Summe. Deshalb vielleicht direkt als Einstieg mal an unsere zugeschalteten Studiogäste. Fangen wir mit Ihnen an, Herr Espendiller. In unserer Umfrage klang das ja bei dem letzten Herrn auch an, der von verpulverten Milliarden spricht. Sie sprechen eher von verschenkten Milliarden, was aber ungefähr aufs Gleiche rauskommt, während im eigenen Haushalt das Geld fehlt. Was genau ist Ihr Vorwurf, dass Deutschland zu viel zahlt, dass das Geld falsch eingesetzt wird oder dass wir die Ukraine eigentlich grundsätzlich nicht unterstützen sollten?
5: Genau. Erstmal eine Korrektur. Sie haben jetzt diese 100 Milliarden genannt. Das ist das, was Deutschland bilateral leistet. Mhm. Wir leisten ja über diverse EU-Programme noch zusätzliche Mittel.
17: Exakt.
5: Und da wissen Sie, ist Deutschland der größte Zahler. Also es sind tatsächlich ein bisschen mehr als 100 Milliarden. Ist jetzt die Frage, wie man dann nachher Kredit vergleicht mit einem direkten Zuschuss. Aber Sie haben es gerade schon gesagt, also unsere Kritik ist zu großen Teilen, es ist ein Krieg, den wir finanzieren, den wir weiter mitfinanzieren. Und die Lösung, die man braucht, ist halt Frieden. Wenn Sie die Frage stellen, wie viel Solidarität kann man sich leisten? Ich stelle mir immer die Frage, Solidarität mit wem? Mit der korrupten ukrainischen Regierung oder mit den Ukrainern, die tatsächlich an der Front stehen? Und deswegen sagen wir ganz klar, Diplomaten schicken statt Waffen. Das ist extrem wichtig. Und das würde allen Seiten tatsächlich helfen, wenn wir hier schnell zu einer Friedenslösung kommen.
17: Mhm. Frau Pichotta, Sie haben zugehört, Sie sitzen im Haushaltsausschuss und wissen um die engen finanziellen Spielräume. Gleichzeitig sprechen sich die Grünen ja auch für eine entschlossene Unterstützung der Ukraine aus. Wie erklären Sie den Menschen, dass bei Rente, Pflege, Sozialleistungen eigentlich der Gürtel enger geschnallt werden muss, während für die Ukraine, so fühlt es sich zumindest bei manchen an, weiterhin Milliarden bereitgestellt werden?
23: Ich glaube, das Wichtigste ist einmal zu sagen, der Hauptgrund für die Probleme im Haushalt ist gerade das fehlende Wirtschaftswachstum, was ja wiederum auch dadurch bedingt ist, dass bestimmte Menschen auf der Welt denken, dass man wieder Kriege vom Zaun brechen müsste. Also das deutsche Wirtschaftswachstum hat ganz stark darunter gelitten, dass unter anderem unsere billige Energie aus Russland nicht mehr zur Verfügung steht, die aber vor allen Dingen deswegen nicht zur Verfügung steht, weil wir den Krieg nicht mitfinanzieren wollen und Russland Geld für fossile Energien noch überweisen wollen, damit es noch länger diesen Krieg durchhält. Also wir versuchen ja explizit, den Geldhahn für diesen Krieg zuzudrehen. Wir wollen aber gleichzeitig natürlich, dass es sich nicht lohnt, in Europa wieder Kriege vom Zaun zu brechen, weil Europa hat mehrfach bitter gelernt, wie viele Generationen es braucht, um aus Weltkriegen wieder mit Wohlstand und Frieden hervorzugehen. Und deswegen ist es ein ganz zentrales Ziel Europas, dass sich Kriege nicht mehr lohnen dürfen. Und deswegen ist es ganz wichtig, dass die Ukraine nicht überrannt wird. Das hat nicht nur was mit Gutmenschentum zu tun, wie das die AfD gerne darstellt. Wenn die Ukraine überrannt werden würde, dann wäre es so, dass wir noch sehr viel mehr Flüchtlinge in diesem Land hätten. Und vor allen Dingen würde Russland sich dann eine sehr gute militärische ukrainische Armee einverleiben, die dann dazu führen würde, dass wir noch sehr viel mehr für Verteidigung in Europa ausgeben müssten.
17: Mhm. Herr Espendiller, Sie haben es gerade gehört, jetzt hatten Sie auch gerade eben in der ersten Wortmeldung gesagt, Ihre Partei setzt ja stärker auf Verhandlungen mit Russland. Was wäre denn für Sie eine realistische Grundlage für zielführende Gespräche und wie wollen Sie Putin eigentlich zu Zugeständnissen bewegen, wenn gleichzeitig der militärische und wirtschaftliche Druck auf Russland eigentlich reduziert werden soll?
5: Ist erstmal eine gute Frage. Gehen wir mal ein bisschen in die geopolitische Analyse rein. Man muss sich mal die Frage stellen, was ist eigentlich das Kriegsziel von Putin? Also ich bin ja erstmal froh, dass wir in Deutschland alle sagen, Krieg sollte eigentlich keine Lösung sein und darf auch nicht. Das Kriegsziel von Putin ist nämlich nicht, wie es jetzt gerade die Kollegin gesagt hat, die Ukraine zu überrennen, sondern die Ukraine zu entmilitarisieren. Das ist unsere Analyse. Und wie entmilitarisiert man ein Land? Das macht man einmal finanziell, ökonomisch und demografisch. Wenn dieser Krieg jetzt schon seit 4 Jahren andauert, die Ukraine ist nahezu zahlungsunfähig, die zahlen nur noch, weil eben die Europäische Union und international geholfen wird. Ökonomisch ist da auch nicht mehr viel und demografisch sterben jeden Tag Menschen, junge Menschen an der Front, weswegen Putin gerade mit seiner Strategie dieses Ziel erreicht. Und durch die Politik, die wir fahren, sind wir eigentlich die blöden Gehilfen von ihm. Also wir sorgen durch unsere Politik, die wir in Deutschland machen, gerade dafür, dass dieses Ziel erreicht wird.
17: Frau Pichotta schüttelt den Kopf. Geben wir ihr noch Raum.
23: Also es ist schlicht und ergreifend so, dass hier nichts entmilitarisiert werden soll, wenn Putin jeden Tag tatsächlich Bomben auf Wohnhäuser wirft, auf die Energieversorgung des Landes. Wenn er versucht, im Winter die Menschen aus dem Land zu treiben, indem sie bei Minusgraden es einfach nicht mehr in ihrer Wohnung lebend aushalten können, dann hat es nichts mit Entmilitarisierung zu tun. Wenn auf den Straßen von Butscha Menschen abgeschlachtet werden, wenn Frauen massenhaft vergewaltigt werden, hat es auch nichts mit Entmilitarisierung zu tun. Wir müssen in Deutschland aufpassen, dass wir nicht die Lügen von anderen, die wieder Kriege vom Zaun brechen, hier wiederholen. Nur weil zum Beispiel es gegebenenfalls auch Zahlungen aus diesen Ländern gibt für Akteure, die hier in Europa genau diese Falschinformationen verbreiten und die kein anderes Ziel haben, als die Unterstützung für die Ukraine in Europa abzusenken. Und das ist ja ganz normal, dass auch wenn so ein Krieg so lange geht, dass alle müde sind. Die Menschen in der Ukraine sind genauso müde wie die russischen Soldaten, die diesen sinnlosen Krieg führen müssen. Und natürlich auch müde sind die Menschen in Europa, die sich fragen, wann hört das endlich auf? Dieser Krieg geht schon wahnsinnig lange. Er ist zum Abnutzungskrieg geworden. Und jetzt ist es aber wichtig, an der Stelle nicht klein beizugeben. Weil nochmal, eine Ukraine, die am Ende nicht standhalten kann, die wird für Europa noch zu viel größeren Problemen führen. Wir haben da Millionen von Menschen, die noch in diesem Land sind. Wenn die alle nach Europa strömen, weil keiner Lust hat, in russisch besetzten Zonen vergewaltigt oder abgeschlachtet zu werden, dann haben wir hier noch sehr viel mehr Millionen Menschen zu versorgen. Und das sollten wir alle gemeinsam das Ziel haben, dass das nicht notwendig sein wird.
17: 08000 441777. Das ist die Nummer zu uns ins Studio. Ukraine helfen, wie viel Solidarität können wir uns noch leisten? Das Thema heute bei Mitreden Deutschland diskutiert. Und am Telefon jetzt unser erster Hörer, Christian Kiminus aus Berlin.

0: Möglichkeit, um hier dementsprechend die Produktionsstätten von Raketen und dementsprechend Drohnen auszuschalten. Weil es geht darum, den Krieg zu verkürzen, militärisch zu verkürzen. Zudem bin ich für eine Blockade der Ostseezugänge im Skagerrak und im Kattegat, um die Schattenflotte lahmzulegen, worüber Putin Milliarden von Dollar, von Petrodollar generiert, um damit seinen Krieg weiter fortführen zu können. Und dann noch mal zur AfD. Die AfD vertritt keine deutschen Interessen, sondern ausschließlich russische und russische Zielsetzungen. Weil sämtliche Angriffe, die sie von sich gibt, richtet sich ausschließlich gegen die Opfer. Ob das nun Ukrainer sind oder Menschen aus anderen Ländern, die von Russland angegriffen worden sind, wo Putin Krieg betreibt. Sie betreibt eine Täter-Opfer-Umkehr. Sie kritisiert niemals Russland, weil sie ausschließlich die Abgeordneten Russlands in Deutschland sind. Das ist die Wahrheit. Aber sie trauen sich nicht, sich dazu zu bekennen. Sie versuchen, die Wahrheit immer zu verdrehen und eine Täter-Opfer-Umkehr zu betreiben.
1: Herr Keminos, darf ich ganz kurz einhaken? Man kann selbstverständlich dieser Meinung sein, und das ist ja das Gute. Dennoch möchte ich das jetzt mal nicht ganz unkommentiert lassen. Wenn wir hier ein Dialogformat sind, dann fände ich es ganz schön, wenn wir uns einfach höflich miteinander unterhalten. Und demzufolge würde ich Herrn Espendiller jetzt wenigstens den Raum geben, hierauf zu antworten.
0: Ja, Sie sind ja auf der Motorfahrt, in der Stadt im Ring.
2: Ja, Herr Keminos, wir sind ja in einem Dialogformat und ich bin auch froh, dass Sie anrufen. Das weise ich natürlich alles zurück. Also wir sind nicht die Partei Russlands, wir vertreten deutsche Interessen. Na, also wie lange hält Deutschland das noch aus? Wie lange hält es noch aus? Wie lange möchten Sie, dass dort noch weiter Menschen sterben? Wenn Sie jetzt sagen, Sie wollen den Taurus liefern, Sie wissen, dass Deutschland damit dann auch ein legitimes Kriegsziel wird. Das ist was wir absolut verhindern wollen.
0: Gucken Sie sich,
2: ich habe Ihnen jetzt gerade zugehört, das kriegen Sie bei mir auch hin. Gucken Sie sich mal an, wie in der Ukraine junge Menschen zwangsrekrutiert werden, um an die Front zu kommen. Das möchten wir nicht.
1: Herr Keminos,
2: die Maßnahmen, die Sie gerade gesagt haben, die sorgen halt nicht dafür, dass dieser Krieg endet. Seit 4 Jahren fahren wir diesen Kurs. Er funktioniert nicht. Er kostet unfassbar viel Menschenleben, er kostet unfassbar viel Geld. Und er klappt geopolitisch nicht.
0: Doch,
2: das muss man einfach sagen. Das muss man einfach knallhart sagen. Das andere ist Realitätsverweigerung.
0: Sie sind die Realitätsverweigerer. Sie wollen
2: die Auslöschung. Niemand fordert hier die Auslöschung der Ukraine. Das tun wir nicht.
1: Ich mag es prinzipiell, wenn es hitzig zugeht, aber ganz schön fände ich es doch, wenn wir uns gegenseitig aussprechen ließen. Frau Piechotta, Sie haben auch zugehört. Der Anrufer ist ja zu 200%, sagt er, auf ihrer Seite. Wie können sich Fronten so verhärten? Wie wir es jetzt gerade eben sozusagen im Gespräch mit Herrn Espendiller und Herrn Keminos hören.
3: Ich würde sagen, dass man Lügen einfach sehr scharf zurückweisen muss, damit sie sich nicht festsetzen. Das menschliche Hirn ist ja so strukturiert, umso öfter es was hört, umso stärker ist das menschliche Hirn geneigt, dem Ganzen auch zu glauben. Also durch bloße Wiederholung werden manche Sachen wahrer, obwohl sie reine Lüge sind. Und deswegen ist es wichtig, immer ganz deutlich zu widersprechen. Und an der Stelle hat Herr Essenbitter leider an mehreren Punkten einfach völlig falsche Dinge behauptet. Also A. Natürlich vertritt die AfD hier nicht die Interessen Deutschlands. Deutschland hat das Interesse, dass es in Europa Respekt vor den Landesgrenzen gibt und dass Landesgrenzen nicht mit kriegerischen Mitteln verschoben werden sollen. Weil in dem Moment, wo Europa friedlich ist, haben wir die beste Grundlage für Wirtschaftswachstum und Wohlstand für alle Beteiligten. Jeder wird ärmer, außer die Rüstungsindustrie, wenn es kriegerischer auf der Welt zugeht. Das sehen wir auch gerade. Die verschiedenen kriegerischen Auseinandersetzungen treiben die Diesel- und Spritpreise in die Höhe, die machen Nahrungsmittel teurer und die sorgen für fehlende Planbarkeit, was auch das Wirtschaftswachstum hemmt, um nur einige Faktoren zu nennen. Dann ist es schlicht und ergreifend auch so, wenn sich in Europa wieder durchsetzen würde, dass Kriege erfolgreich vom Zaun gebrochen werden, dann müssen sich alle noch viel mehr verteidigen. Das heißt, es fließt noch mehr Geld in Verteidigung. Auch das ist nicht im deutschen Interesse, wenn wir dazu gezwungen werden. Dann wurde gesagt, dass es keine diplomatischen Initiativen gäbe. Der deutsche Außenminister hat sich neulich erst mit dem russischen Außenminister getroffen. Wir kennen alle die Bilder von europäischen Staatschefs, die zu Putin nach Moskau gefahren sind. Das waren diplomatische Versuche. Genau, Herr Espendiller, es hat nichts gebracht, weil zur Diplomatie auch zwei Seiten dazugehören, die auch ein Interesse an Frieden haben. Und das ist bei Putin schlicht und ergreifend nicht der Fall. Und die Ukraine

0: Ukraine bezahlt bis heute, dass sie freiwillig in den 90ern ihre Atomwaffen abgegeben hat, mit der Zusicherung damals, dass sie nicht angegriffen wird. Und sie sieht heute, das wird nicht belohnt. Wer abrüstet, wird von Russland bestraft. Und wir sehen auch, was Putins Krieg im Moment bedeutet. Putins Krieg führt dazu, dass alle Länder in Europa wieder mehr in Waffen investieren müssen. Und das ist natürlich Geld, das man für andere Sachen sinnvoller ausgeben könnte. Der Mann, der diesen Krieg heute beenden kann, ist Wladimir Putin. Und er möchte es nicht. Und das muss man zur Kenntnis nehmen.
1: Herr Espendiller, darf ich da ganz kurz noch eine Frage reinschieben, sozusagen? Ja. Können Sie sich vorstellen, dass man Ihrer Partei nachsagt, sozusagen Narrative von Putin zu bedienen?
2: Das wird immer wieder behauptet. Frau Pichotta hat es gut erklärt. Wenn man Sachen permanent wiederholt, dann glauben die Leute das. Sie haben es ja gerade gemerkt, Herr Kiminos war noch nicht mal bereit, mit mir überhaupt in ein Gespräch zu treten. Das liegt sicherlich daran, dass von diversen Medien das immer wieder behauptet wird. Wir sind im geopolitischen Raum. Wir haben das Problem, dass in Deutschland immer gerne ein Böser gesucht wird. Und ja, das ist ein Angriffskrieg, das darf nicht sein, das muss unbedingt verhindert werden. Das sagen wir auch ganz deutlich, dass es ein völkerrechtswidriger Angriffskrieg seitens Russland ist. Aber jetzt habe ich das gesagt, es ist immer noch Krieg. Das heißt, das sagen wir auch schon seit Anfang an. Das ist einfach ganz objektiv feststellbar, Frau Pichotta. Jetzt sage ich das, aber der Krieg geht ja immer noch weiter. Und Sie kennen ja den Begriff diplomatisches Geschick. Diplomatie funktioniert nicht mit der harten Hand, sondern man braucht Geschick dafür. Und man muss leider feststellen, dass die westlichen Staaten dieses Geschick haben missen lassen, weswegen dieser Krieg so lange dauert. So, und da fordern wir einfach einen ganz klaren Kurswechsel, dass man wieder an den Tisch geht, dass man auch mal überlegt, was ist man denn bereit anzubieten? Na, man kann nicht einfach nur sagen, ich fordere und wundert sich, dass dieser Krieg weitergeht. Das funktioniert so nicht.
1: Herr Kiminos, ich danke Ihnen erstmal für den Anruf.
0: Natürlich kann man von dem, der den Krieg anfängt, fordern, dass er den Krieg beendet. Und letztlich gab es in der Geschichte oft Leute, die Kriege angefangen haben, mit denen man eben diplomatisch nicht weiterkam. Und da müssen wir auch nicht den Kontinent verlassen. Da gibt es auch in Europa sehr viele Beispiele.
1: Herr Kiminos, Ihnen erstmal herzlichen Dank für den Anruf. Wir haben noch viele, viele weitere Anrufer in der Leitung. Deshalb Ihnen noch einen schönen Abend und einen schönen guten Abend geht diese jetzt an Bernhard Küper. Woher rufen Sie an? Guten Abend.
3: Ja, schönen guten Abend. Ich rufe aus Bordesholm an. Das liegt in Schleswig-Holstein.
1: Ganz oben sozusagen.
3: Ganz oben sozusagen, genau.
1: Was haben Sie beizutragen?
3: Ja, ich möchte noch mal dazu sagen, dass ich die Fragestellung grundsätzlich schon mal für problematisch halte. Mhm. Sie suggeriert nämlich, dass zwischen der Unterstützung der Ukraine und einem funktionierenden Sozialstaat entschieden werden muss. Mhm. Also, das ist überhaupt nicht der Fall. Denn wenn wir über die Ausgaben für die Ukraine sprechen und so weiter, müssen wir auch über die Einnahmen des Staates sprechen. Und hier wird aus meiner Sicht noch nicht genügend getan, um die Einnahmen des Staates irgendwie zu erhöhen. Hier kämen aus meiner Sicht irgendwie Themen auf den Tisch wie Vermögenssteuer, Privilegien bei der großen abschaffen und halt irgendwie darüber halt irgendwie wieder versuchen, die Einnahmeseite des Staates gerechter zu gestalten, um dann halt auch den Sozialstaat wieder zu unterstützen. Würden wir mehr Leute einstellen, die Steuerfahndung machen, würden wir auch über die Steuerfahndung wesentlich mehr Geld einnehmen. Und das sind die Punkte, die ich heute nochmal zu dem heutigen Abend irgendwie dazu beitragen möchte. Mhm. Ich möchte mich jetzt gar nicht mehr zu dem Krieg und Ähnlichem äußern, sondern dass es wirklich darum geht, dass wir kein finanzielles Problem haben. Dankeschön.
1: Sehr gerne. Herzlichen Dank für den Anruf, Frau Pichotta. Das dürfte eigentlich ganz gut Ihre Meinung widerspiegeln.
0: Genau, grundsätzlich ist es einfach so, wir haben gerade eine Phase von wirtschaftlich niedrigem Wachstum. Das ist für eine Volkswirtschaft mit einem großen Sozialsystem immer ein Problem. Das Wachstum würde uns sehr weiterhelfen, aber natürlich auch, wir haben seit Corona nochmal eine massiv aufgehende Vermögensschere. Und hier auch die Ungleichheiten ein Stück weit wieder anzugleichen, weil Wirtschaftswachstum, wenn die einen alles Geld haben und der andere Teil der Bevölkerung gar kein Geld mehr hat, dann findet auch kein Wirtschaftswachstum mehr statt. Und deswegen müssen wir auch an diese großen Verteilungsfragen, nicht zuletzt auch zwischen Ost- und Westdeutschland ran, vor allen Dingen aber zwischen denen, die erben und denen, die nicht erben in diesem Land. Das ist eine riesengroße Frage. Und dann ist es schlicht und ergreifend so, dass natürlich auch der demografische Wandel uns jetzt vor Herausforderungen stellt, weil wenn in Zukunft ein Erwerbstätiger zwei Menschen im Rentenalter versorgen soll, auch das wird nicht ohne weiteres funktionieren. Und das sind die ganz großen Knackpunkte für den Bundeshaushalt. Wachstum, Sozialversicherung, demografischer Wandel.
1: Michael Kiekhöfel hat bei uns im Chat auf unserem YouTube-Kanal @ARD-Mitreden noch eine Frage an Herrn Espendiller. Migration ist für die AfD das Hauptproblem. Wenn die Ukraine fällt, werden weitere Millionen von Flüchtlingen kommen. Wie können Sie es dann vertreten, die Ukraine fallen zu lassen?
2: Okay, das ist natürlich eine sehr provokante Frage. Ist völlig
1: nicht von
2: legitim.
1: Mir, sondern von Herrn Kiekhöfel.
2: Alles gut. Also ich mag das auch. Aber man muss sich auch mal reiben in der Demokratie. Also legitime Frage. Deswegen sagen wir, dieser Krieg muss jetzt beendet werden. Um mal eine Zahl zu nennen, für Ukrainer im Bürgergeld geben wir in Deutschland 6 Milliarden aus. Da haben wir übrigens eine sehr, sehr geringe Erwerbsquote im internationalen Vergleich. In Polen, also in Deutschland liegt die bei ungefähr 25%, in Polen über 70%. Das heißt, die Ukrainer, die dann auch in Deutschland sind, arbeiten verhältnismäßig wenig. Da müssen wir natürlich unbedingt dran. Sondern die These, die Sie in der Frage stellen, die Ukraine fällt. Deswegen sage ich ja, wir müssen so schnell wie möglich diesen Krieg beenden. 4 Jahre hat man es jetzt mit Waffenlieferungen probiert und mit ganz viel draufhauen und man muss und fordern. So funktioniert, wie ich es gerade erklärt habe, Diplomatie leider nicht. Ich würde mir auch wünschen, dass wir jetzt einfach mal irgendwo knallhart sagen können, ist vorbei und dann ist vorbei. Aber solange wir eine Seite haben, die das so nicht akzeptiert, muss man halt diplomatische Lösungen finden. So, und dann sind wir auch schnell in dem Punkt, dass die Ukrainer, die dann hier sind und keine Aufenthaltserlaubnis haben, auch wieder zurück in die Ukraine gehen. Und das entlastet auch die Haushaltszahlen. Und was der Fragesteller vorhin am Telefon gefragt hatte, mit dieses, das eine darf man nicht gegen das andere ausspielen. So funktioniert Haushalt. Ich kann einen Euro nur einmal ausgeben und ich muss mich entscheiden, wofür gebe ich ihn aus. Das ist leider eine bittere Realität, weil der Staat kann auch nicht anders mit den Mitteln umgehen wie Otto Normalbürger. Ein Euro kann ich nur einmal ausgeben und da muss man sich halt entscheiden, wofür. Was ist einem wichtig?
1: Weil Sie gerade die Erwerbsquote ansprachen.
0: Ja, Herr Gürt, aber auch.
1: Ja, bitte, Frau Pichotta. Sorry, wir haben eine Latenz, das muss man leider nochmal dazu sagen.
0: Auch. Ja, genau. Zur Wahrheit gehört aber auch, dass es oft teurer ist, die Krise erst zu bekämpfen, wenn sie da ist, statt ihr vorzubeugen. Herr Espendiller hat jetzt gesagt, die sollen einfach alle zurück in die Ukraine, die ukrainischen Flüchtlinge. Aber genau wenn Putin die Ukraine überrennen würde, würden noch mehr Flüchtlinge herkommen und es würde keine Ukraine mehr geben, in die sie zurückkehren können. Das, was wir an Ukraine-Unterstützung heute leisten, führt auch dazu, dass wir nicht noch mehr Flüchtlinge hier versorgen müssen. Ich habe am Samstag erst mit ukrainischen Menschenrechtsaktivisten gesprochen, die hier sind. Und die sagen beispielsweise, dass tatsächlich es in Deutschland besonders schwer ist, für sie Arbeit zu finden, weil unsere Sprachanforderungen sehr, sehr hoch sind. Sie sind in anderen Ländern, es ist oft einfacher, auch mit Englisch tatsächlich ins Erwerbsleben zu starten. Da müssen wir ran. Das ist tatsächlich eine der großen Leerstellen der letzten Jahre. Wir haben den Jobturbo gemacht, aber immer noch arbeiten zu viele Menschen aus der Ukraine in Deutschland nicht. Das ist ein relevanter Punkt und das haben auch alle demokratischen Parteien so anerkannt. Aber nochmal, wenn die Ukraine überrannt wird, werden wir nochmal Millionen mehr Flüchtlinge haben, die wir dann auch versorgen müssen. Und es wird keine Ukraine geben, in die die zeitnah zurückkehren können. Weil die Menschen wissen, in den besetzten Gebieten wird gemordet und wird vergewaltigt. Und das möchte jeder für sich und seine Familie denen ersparen. Und das ist zutiefst menschlich.
1: Jetzt waren wir gerade eben bei der Erwerbsquote und vor allem dabei, dass es sozusagen jetzt, der Krieg geht schon seit 4 Jahren. Offensichtlich kriegt es Deutschland ja aber nicht hin, diese Menschen dann doch in Lohn und Brot zu bringen. Wie kann sowas so lang dauern?
0: Also in Deutschland haben wir tatsächlich das Problem, dass wir sehr, sehr hohe Sprachanforderungen setzen und dass es in Deutschland auch die meisten Arbeitgeber tatsächlich Englisch nicht akzeptieren. Und man kann die Zahlen jetzt nicht 1:1 vergleichen. Also die Polen rechnen zum Beispiel die Beschäftigtenquoten auch anders einfach aus. Was die Ukrainer uns sagen, ist, dass in Deutschland natürlich die Bürokratie lange arbeitet, aber dass man sich zumindest darauf verlassen kann, dass die Bürokratie irgendwann liefert. Das ist beispielsweise in deren Erleben in Frankreich oder in Irland oft noch sehr viel komplizierter. Aber ja, was in Deutschland ein riesengroßes Problem ist, dass wir die Menschen nicht in Jobs bringen, wo sie dann auch wirklich Deutsch lernen können und wo sie ihrem Ausbildungsniveau entsprechend angestellt werden. Also wenn ich Menschen, die in der Ukraine Marktanalysen gemacht haben, dann hier in den Lagerjob stecke, wo sie auch den ganzen Tag nicht mit Deutschen interagieren und damit ihre Sprachfertigkeiten auch nicht besser besser werden können, dann ist es relativ wenig attraktiv. Und da muss man ganz klar sagen, der Jobturbo hat gewirkt. Wir haben noch mal mehr Menschen aus der Ukraine in Beschäftigung hier gebracht. Aber jeder Ukrainer, der hier arbeitet und selber Sozialversicherungsbeiträge zahlt, statt Sozialausgaben zu beziehen, der hilft uns natürlich als Volkswirtschaft insgesamt deutlich mehr. Und das ist eine der großen Punkte, den wir in Deutschland legitimerweise anerkennen müssen, dass wir da sehr viel besser werden müssen.
2: Also Frau Pichotta, ich rede auch viel mit Ukrainern, vor allem auch mit denjenigen, die nachher tatsächlich einen Job gefunden haben, die arbeiten gehen, die Kellnern, die in der Industrie was machen. Wer es nach 4 Jahren nicht schafft, Deutsch zu lernen, auf einem Niveau, wo er auch normale Jobs annehmen kann, der hat einfach kein Interesse daran. Und das Problem ist halt das deutsche Sozialsystem, weil es im Moment lukrativer ist, einfach im Sozialsystem zu bleiben, anstatt sich wie in Polen einen Job zu suchen. Also ich glaube diesen Leuten nicht, die sagen, nach 4 Jahren habe ich immer noch kein Deutsch drauf, dass ich hier einen Arbeitsplatz finde. Zumal ich auch sehr viele Beispiele habe aus meinem privaten Umfeld und in meinem Wahlkreis, wo Leute das geschafft haben, die das dann auch so sehen wie ich. Die haben sich angestrengt, die haben die Sprache gelernt und haben jetzt einen sozialversicherungspflichtigen Job. Das können wir, glaube ich, erwarten von jedem, der von dem Krieg flieht, dass er sich in Deutschland dann auch anstrengt.
1: Aber Herr Esmüller, ist es nicht ein bisschen zu einfach zu sagen, es ist viel einfacher und vor allem lukrativer, das ist das Wort, was Sie gerade eben benutzt haben, sich sozusagen auf die Sozialhilfe zu verlassen, anstatt selbst einen Job zu suchen. Dem ist ja nicht so.
2: Doch, also reden Sie mal mit Leuten in den niedrigen Lohnbereich, jüngere Leute, die jetzt gerade frisch in der Arbeit sind, die rechnen schon sehr genau aus, was kriege ich denn im Bürgergeld und was kriege ich, wenn ich meine Arbeit habe. Und da kommen jetzt die hohen Spritpreise. Was mache ich denn, wenn ich im Monat 200, 250 Euro für Sprit ausgebe, weil ich halt so weit fahren muss? Dann lohnt sich auf einmal das Bürgergeld mehr, als den eigenen Job zu behalten. Solche Fälle gibt es, und zwar sehr, sehr viele, weil einfach der Abstand da viel zu gering ist zwischen dem, was man verdient in Deutschland nach Steuern im Vergleich zu dem, was ich über Sozialhilfe nachher bekomme. Das ist tatsächlich ein Problem in Deutschland.
1: Ich habe die aktuellen Zahlen jetzt nicht da und kann das sozusagen nicht verifizieren.
0: Die 22 gekommen sind, die Hälfte arbeiten, sozialversicherungspflichtig arbeiten. Wir haben ja verschiedene Themen.
2: Die Hälfte
0: nicht. Wir haben zum Beispiel auch das Problem, dass viele Frauen auch keine adäquate Kinderbetreuung finden. Also es gibt da sehr, sehr viele Punkte, aber die Hälfte von denen arbeitet und liegt dem Sozialsystem, wie Herr Espendiller das sagen würde, nicht mehr auf der Tasche, sondern die tragen
2: zum Wohlstand in diesem Land bei. Die andere Hälfte tut es. Und dieses Problem mit der Kinderbetreuung haben auch deutsche Frauen. Also das ist auch tatsächlich ein Problem, wenn man sich für Kinder entscheidet. Was macht man mit den Kindern? Die sind dann häufig krank, wenn es noch kleinere sind. Also das ist ein Problem, was deutsche Frauen aber auch haben. Und die haben aber keine 50% Arbeitslosenquote.
1: Ich will ganz kurz diese Diskussion ein wenig noch bereichern, und zwar um Herrn Thomas Kruse, der ruft aus Putlitz an. Schönen guten Abend Ihnen.
4: Ja, schönen guten Abend.
1: Legen Sie mal los, wo wollen Sie einhaken?
4: Oh ja, also ich hätte jetzt so ein paar Punkte, ich habe ja so ein paar Punkte mitgeschrieben. Also einmal zu den Sozialleistungen, da möchte ich mal darauf hinweisen, dass auch Pensionen, die durch Steuergelder bezahlt werden, Sozialleistungen sind. Braucht ein Politiker wie Herr Merz, der nachweislich Millionär ist, denn überhaupt nach seinem Ausscheiden aus der Politik noch Pension? Also brauchen Millionäre Pensionen? Wäre mal eine ganz einfache Frage. Da würden
1: das wäre ein Thema für eine neue Sendung.
4: Ja, aber da wäre wirklich wahrscheinlich viel Geld zu sparen, weil zum Beispiel einer Herr Spahn hat eine 4,5 Millionen Villa. Braucht der Pension, wenn einer ins Bürgergeld geben würde?
0: Hat er nicht mit mehr, hat er verkauft.
4: Ja gut, dann hat er ja trotzdem 4,5 Millionen. Und dann braucht er auch keine Pension, weil jemand, der ins Bürgergeld gehen würde, der müsste erst davon seinen Lebensunterhalt bestreiten. Das könnte der Herr auch. So, und dann zum Ukraine-Krieg. Es geht doch da eigentlich darum, ob uns bewusst ist, dass sich Grenzen verschieben und wir uns fragen müssten, wollen wir so weiterleben, wie wir nun mal in Europa leben? Wollen wir diese Verhältnisse aufrechterhalten? Dann müssten wir selber ein Interesse daran haben, unsere Bundeswehr zu stärken. Man müsste ein Interesse daran haben, Menschen Grundwehrdienst, anstatt hier ohne Abschluss aus den Schulen gehen zu lassen, in den Grundwehrdienst zu holen. Ich bin auch nach der Schule zur Bundeswehr. Das hat mir nicht geschadet. Das war ein Erkenntnisgewinn. Wenn ein Notfall ist, dann greift man auf Dinge zurück. Wir hätten wieder Leute, die Lkw-Führerscheine hätten. Ich glaube ganz einfach, dass das Grundproblem ist, dass wir eine gesellschaftliche Grundsatzdiskussion bräuchten. Weil alles ist so gespalten. Wir wissen, dass in der Ukraine ein Krieg tobt, den keiner bei uns haben möchte. Ja, ich frage mich immer, wer verteidigt uns eigentlich, wenn wir wirklich mal angegriffen würden? Wir haben Drohnenvorfälle und was nicht alles. Wer würde uns denn verteidigen? Wo rennen wir denn dann hin, wenn ich immer höre, ja, die Ukrainer müssen zurück? Ja, wo rennen wir denn hin, wenn wir angegriffen würden? Nach Spanien? Was ist denn, wenn die Spanier dann zu uns sagen, nee, ihr Deutschen, nee, euch wollen wir aber nicht.
1: Aber das wäre doch eine schöne Frage, die wir jetzt direkt an Herrn Espendiller weitergeben könnten.
4: Ja, zum Beispiel, wo rennt er denn hin, wenn der Krieg kommt?
2: So, ist, Herr Kruse, erstmal gute Frage. Sie haben jetzt ganz viele verschiedene Aspekte aufgegriffen. Ich fange mal bei dem ersten an, ich habe ein bisschen mitgeschrieben. Die Politikerpension. Wir sehen es auch so, dass Abgeordnete und Politiker in die gesetzliche Rentenversicherung einzahlen sollten, weil ich sehe mir einfach an, das ist unterm Strich ist das nicht gerecht. Und vor allem das Problem, wenn ein Politiker wirklich schlechte Arbeit macht, dann kriegt er trotzdem den vollen Satz. Deswegen, das finden wir seitens der AfD-Fraktion einfach gerechter. Abgeordnete und Minister etc. pp. Ab in die Rentenversicherung. Dann hatten Sie noch das mit dem Grundwehrdienst angesprochen. Ist richtig, wenn man eine Bevölkerung hat, die zu großen Teilen an der Waffe ausgebildet ist und damit auch ordentlich umgeht, dann erhöht das natürlich auch die Verteidigungsfähigkeit eines Landes. So haben es zum Beispiel die skandinavischen Länder. Finnland ist da sehr, sehr weit. Da muss man an der Stelle aber sagen, wir haben vorhin viel über Ökonomie gesprochen. Es ist im Moment tatsächlich ein Problem, einen gesamten Jahrgang aus dem Wirtschaftssystem rauszuziehen, weil die zahlen dann keine Steuern mehr, keine Abgaben, keine Sozialabgaben. Also das ist tatsächlich nicht so einfach, aber ich gebe ihm recht, das ist ein großes Plus. Eine konkrete Haushaltszahl kann ich noch geben. Wir geben zum Beispiel über 1 Milliarde Euro aus für Sicherheitsdienste, die unsere Kasernen bewachen. Das war früher eine ganz normale Tätigkeit für einen Wehrdienstleistenden. So, wer verteidigt uns? Das ist der Grund, warum wir sagen, wir möchten keine Waffensysteme an die Ukraine liefern, weil wir sie im Zweifel selber brauchen. Im Moment ist das so, jetzt kommen zwar Bestellungen nach, aber erstmal ist die Bundeswehr tatsächlich weniger verteidigungsfähig als vor 4 Jahren, als der Krieg angefangen hat, weil wir halt so viel Material geliefert haben. Ja, deswegen aus nationalem Interesse sagen wir, wir möchten da nicht mehr Material hinliefern, das wir im Zweifel selber brauchen. Man muss verteidigungsfähig sein, um eben nicht angegriffen zu werden.
1: Ich nehme an, Frau Pichotta möchte da noch was zu sagen.
0: Ich glaube, wir haben aber auch in den letzten 4 Jahren einfach sehr viel darüber gelernt, wie sich Kriege verändert haben. Also die Bedeutung von Drohnen, die Bedeutung von Kommunikation, Satellitennetzwerken etc., das war alles in vorherigen Kriegen weniger stark ausgeprägt als jetzt in der Ukraine. Und wir lernen insbesondere auch extrem viel über das, was moderne Verteidigungsfähigkeit alles benötigt in der Art und Weise, wie in der Ukraine gekämpft wird. Und das ist extrem brutal und da wird auch sehr stark darüber entschieden, was kostet eigentlich wie viel. Und ich glaube, dass wir insbesondere auch diese Diskussion, was braucht Deutschland eigentlich für eine gute Verteidigungsfähigkeit im 21. Jahrhundert und wie können wir noch unabhängiger von den USA werden, das sind die großen Themen. Ich glaube, wir müssen auch viel mehr darüber reden, was wir in Europa noch stärker gemeinsam machen können. Weil alles, was wir gemeinsam beschaffen, wenn es funktioniert, ist billiger, als wenn es jedes Land einzeln beschafft. Und auch da haben wir in Europa noch extrem viel Luft nach oben. Und wir müssen auch bei der Verteidigungsbeschaffung insgesamt effizienter werden. Also was wir da teilweise doppelt so viel ausgeben für Dinge, die fürs Militärische gedacht sind, die im Zivilen, in der zivilen Nutzung teilweise nur die Hälfte kosten, da ist extrem viel Luft nach oben. Und jeder Euro, den wir da sparen, bei gleicher Verteidigungsfähigkeit, den können wir dann tatsächlich für andere Dinge ausgeben.
1: Herr Kruse, dann danke ich Ihnen erstmal für den Anruf und gehe direkt weiter zu Thomas Neumann, der aus Bonn anruft. Schönen guten Abend.
5: Ja, guten Abend zusammen.
1: Und Sie haben Sendungskritik, das finde ich super.
5: Ja, mir geht es tatsächlich ein bisschen darum, dieses Schwarz-Weiß, diesen Schwarz-Weiß-Gedanken hier ein bisschen mal hervorzuheben, der für mich aus der jetzigen Sendung hervorgeht. Und der spricht so ein bisschen Bände für das gesamte gesellschaftliche Thema aktuell, sei es jetzt der Ukraine-Krieg, aber auch andere Themen. Es ist immer so ein Für oder Gegen und das merke ich auch in den Anrufern jetzt, die zuvor geschaltet waren. dass entweder jemand zu Beginn 200% auf der einen Seite ist und zu 200% dann gegen die andere Seite. Und ich befürchte, so werden wir nicht weiterkommen. Und wenn Frau Dr. Pichotta zum Beispiel von Abschlachten und Vergewaltigen spricht in der Ukraine, dann erinnert mich das so ein bisschen auch an den Speak, den Dr. Essenbiller bzw. die AfD pflegt in Bezug auf Flüchtlinge, die in unser Land kommen, wo auch dann oft von Abschlachten oder Vergewaltigung, Massenvergewaltigung gesprochen wird. Und da kommen wir genau zum Thema. Es ist immer so für oder gegen und es gibt keine Mitte mehr. Wir können nicht mehr diskutieren, wir können nicht mehr zu einem Nenner kommen beziehungsweise zu einem gemeinsamen Nenner in der Mitte. Und zwar, dass man halt Dinge ansprechen kann, wie zum Beispiel Probleme in der Integration von ukrainischen Flüchtlingen, als auch positive Beispiele, die es zu häufig auch gibt von ukrainischen Flüchtlingen. Aber man muss die eine Seite auch klar kritisieren dürfen und die andere Seite darf dabei nicht untergehen. Und das erkenne ich einfach nicht in dieser Debatte, dass man da aufeinander zugeht. Und das merkt man gerade heute Abend in diesen Gesprächen.
1: Dann kann ich Ihnen sagen, bleiben Sie doch unbedingt dran, denn ab 21 Uhr gehen wir sozusagen so ein bisschen auch auf den philosophischen Teil ein. Jetzt haben wir natürlich zwei politische Positionen, die dann doch stark sich voneinander unterscheiden. Nichtsdestotrotz ist Ihre Kritik erstmal angekommen und zum Zweiten ist es natürlich tatsächlich schon in der Frage begründet, ob es sinnvoll ist, sozusagen sozialpolitische Themen und und militärpolitische Themen sozusagen gegeneinander auszuspielen. Herr Espendiller, kommt Ihnen das nicht so vor? Also ist es nicht zu billig, zu einfach zu sagen, nee, komm, wir unterstützen die Ukrainer jetzt nicht mehr, dann haben wir mehr in den Sozialkassen?
2: Also was heißt billig? Also hier der Anruf hatte gerade gesagt, eine ausdifferenzierte Position. Ne? Wenn wir die in der Außenpolitik einnehmen, dann sind wir ja sofort die bösen Putin-Versteher und Putin bla bla, blub, blub, wie es halt so schön ins Framing dann passt. Da muss man aber einfach die Härte haben, das muss man dann durchstehen. Das ist dann auch egal, was dann über mich gesagt wird, weil ich bin davon überzeugt, wenn man da eine ausdifferenzierte Position hat, deswegen hatte ich vorhin mal die Frage gestellt, was ist denn eigentlich das Kriegsziel von Putin? Weil solche Fragen muss man sich stellen, wenn man zu einer diplomatischen Lösung kommen möchte. Jetzt ist es leider so in Deutschland, dass solche Sachen immer schnell skandalisiert werden von den Medien, in den sozialen Medien. Aber ich glaube, es tut uns als politische Entscheidungsträger ganz gut, sich davon jetzt nicht irgendwie treiben zu lassen, sondern einfach zu gucken, was stimmt denn? Was ist die richtige Analyse? Weil nur wenn man eine richtige Analyse macht, fährt man nachher auch die richtige Strategie. Und richtige Analysen sind meist komplex und nicht so einfach, schwarz-weiß. Das muss man dann durchhalten, dass man sich in dem grauen Bereich bewegt und sagt, das passt nicht. Okay, das prüfe ich nochmal anhand der Zahlen und der Fakten. Und vielleicht ist dann der andere Weg doch der bessere. Das sollte man schon so machen. Und das ist auch unser Anspruch insgesamt in allen Politikbereichen.
1: Können dann aber auch natürlich so oder so gedeutet werden. Das ist ja sozusagen immer...
2: Das kann ich nicht beeinflussen. Das machen dann die Leute, die es deuten. Ja.
1: Wir wollen mal ganz kurz zum Schluss kommen, weil ich sehe gerade, wir haben nur noch 5 Minuten mit Ihnen beiden jetzt hier. Und da habe ich mir so mal überlegt, was wäre eine schöne Abschlussfrage, sozusagen um diese Runde abzurunden. Und bin dann so ein bisschen dazu gekommen, wir nehmen jetzt mal fiktive 10 Milliarden Euro, die wir zusätzlich zur Verfügung hätten. Fangen wir bei Ihnen an, Herr Espendiller. Würden Sie die in die Ukraine-Unterstützung stecken, in die Bundeswehr oder in die Pflege- oder Rentenversicherung?
2: Aufteilen, Pflegeversicherung braucht ein bisschen was, absolut. Die sind gerade wirklich knapp an der Kasse. Also die Stabilisierung der sozialen Sicherungssysteme und Steuersenkung. Da kann man es dann zwischen aufteilen, Steuersenkung brauchen wir, da wird wir demnächst mal wieder Wirtschaftswachstum haben, da wird hier Leute investieren, da wird Leute, die arbeiten gehen, auch tatsächlich mehr vom Netto haben. Wir hatten ja vorhin dieses Lohnabstandsgebot, was wir andiskutiert hatten. Das sind für mich die zwei drängendsten Sachen. Stabilität der sozialen Sicherungssysteme, weil die brauchen schnell Wirtschaftswachstum, sonst sieht es bei denen nicht gut aus. Und Steuersenkung, um eben Wirtschaftswachstum und Konsum zu ermöglichen. Wobei ich sagen muss, die 10 Milliarden reichen dafür noch nicht.
1: Angekommen. Frau Pichotta, was würden Sie mit den 10 Milliarden machen?
0: Also ich glaube, es ist vor allen Dingen wichtig, in Deutschland kleine und mittlere Einkommen gerade zu entlasten, weil die stöhnen am stärksten unter den gestiegenen Lebenshaltungskosten. Das kann man beispielsweise darüber machen, dass man die Beiträge bei der Krankenversicherung und bei der Pflegeversicherung wieder senkt. Und das kann man beispielsweise, indem man den Bundeszuschuss da vergrößert und da würde ich dieses Geld tatsächlich rein investieren. Dann profitieren vor allen Dingen niedrige und mittlere Einkommen, die das Geld meistens auch sofort wieder ausgeben.
1: Weil ich, um noch mal ganz kurz nachzufragen, Sie haben ja auch immer dafür geworben, sozusagen die Unterstützung nicht zu unterlassen, sondern im besten Falle sogar noch auszubauen für die Ukraine. Gibt es für Sie überhaupt eine finanzielle Obergrenze? Und wenn ja, wo wäre die, beziehungsweise woran würden Sie die festmachen?
0: Also wir haben uns immer schwer getan, Obergrenzen zu definieren, weil dann Putin ganz genau weiß, wo die Schmerzgrenze Europas oder Deutschlands ist. Das war ja zum Beispiel eine sehr konkrete Diskussion, als wir nach der letzten Bundestagswahl darüber geredet haben, wie wir die zusätzlichen Milliardenschulden aufnehmen wollen. Da gab es beispielsweise die FDP, die gesagt hat, lasst uns eine Summe X definieren und genau so viel geben wir aus. Und unsere ganzen Sicherheits- und Verteidigungspolitiker sehr berechtigt darauf hingewiesen haben, dann weiß Putin ganz genau, wie viel Geld er mehr braucht, um tatsächlich dann auch stärker investiert zu haben, als am Ende Europa die Ukraine unterstützt hat. Und genau deswegen zieht man da keine roten Linien. Aber was man definitiv sagen muss, wenn man die Ukraine früher und schneller unterstützt hätte, dann hätte dieser Krieg sehr viel früher enden können. Und wenn man immer nur gerade so viel macht, wie es gerade reicht, dann führt es tatsächlich dazu, dass sich das Ganze eher protrahiert. Jetzt ist man in der Situation, dass die sich beide eingegraben haben in ihren Stellungen und wir jetzt einen Abnutzungskrieg haben. Aber das ist eins von vielen Beispielen, wenn man früher beherzter da reingegangen wäre und schneller Putin das Stoppschild gezeigt hätte, dann wäre man unterm Strich wahrscheinlich mit geringeren menschlichen und auch am Ende Steuerzahlerkosten rausgekommen.
1: So, jetzt haben wir eine ganze Weile intensiv darüber gesprochen, also was Deutschlands Ukraine-Unterstützung kostet, auch wie das Geld im Bundeshaushalt anders eingesetzt werden könnte. Nach den Nachrichten, so viel kann ich versprechen, wollen wir die Perspektive wechseln, nämlich was bedeutet die deutsche Hilfe eigentlich für die Menschen in der Ukraine? Was passiert, wenn sie wegfällt? Und gibt es da möglicherweise eine moralische Verpflichtung, ein anderes Land zu unterstützen, wenn im eigenen Land gespart werden muss? Dann mit neuer Besetzung. Herzlichen Dank für den kurzweiligen ersten Teil dieser Sendung an Dr. Paula Piechotta von Bündnis 90 Die Grünen und Dr. Michael Espendiller, AfD. Beide gehören dem Haushaltsausschuss des Bundestags an. Und wie gesagt, nach den Nachrichten geht es dann weiter zum Thema Ukraine-Hilfen. Wie viel Solidarität können wir uns leisten? Telefonnummer hier zu uns ins Studio ist die 08000 441777. 08000 441777. Sie können uns mailen unter mitreden.ard.de. Oder gleich einfach einschalten bei uns im YouTube-Kanal @ARD-Mitreden. Dort sind wir live für Sie und dort können Sie auch live mitkommentieren. Jetzt erstmal herzlichen Dank an Sie beide und nach den Nachrichten sind wir gleich wieder für Sie da.
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7: Die Nachrichten mit Peter Neuhaus. Guten Abend. In der SPD ist unklar, wie es an der Spitze weitergeht nach dem Rücktritt der Parteivorsitzenden Baas. Ihr Co-Vorsitzender Klingbeil sagte am Abend in der ARD, dass die SPD jetzt die beste Aufstellung brauche.
8: Wer jetzt für die SPD antritt beim Bundesparteitag, das werden wir jetzt gemeinsam in der Führung entscheiden. Und deswegen ist für mich erstmal heute klar, ich klebe nicht an meinem Amt. Ich glaube, ich kann dieser Partei helfen in einer schwierigen Phase, aber darüber werden wir jetzt gemeinsam entscheiden.
7: Mit Blick auf seine Regierungsämter sagte Klingbeil, dass er als Finanzminister und Vizekanzler weiter Verantwortung tragen werde. Baas hatte heute ihren Rücktritt als SPD-Vorsitzende erklärt, unter anderem wegen des Todes ihrer Stieftochter. Auch ihr Amt als Arbeitsministerin gibt sie ab. Ihr Nachfolger, der ehemalige rheinland-pfälzische Ministerpräsident Schweizer, soll morgen als Minister vereidigt werden. In Frankreich hat ein Hackerangriff die Kühlanlagen in hunderten Supermärkten lahmgelegt. Tonnenweise gekühlte und tiefgefrorene Produkte müssen deshalb jetzt in den Müll. Kai Rienecker, WDR Paris.
9: Die Hacker sollen die online gesteuerten, vernetzten Kühlanlagen des dänischen Herstellers Danfoss mitten in der Nacht so umprogrammiert haben, dass nicht nur eine komplette Enteisung in den französischen Supermärkten ausgelöst wurde. Die Täter stellten die Temperatur sogar auf plus 50 Grad ein, sodass heute Morgen aus den Kühlregalen Wärme ausgetreten sein soll. Teilweise kam es sogar zu kleineren Bränden, so die Staatsanwaltschaft in Paris.
7: Und auch das ist Thema. In Schwerte brennt es in einer ehemaligen Autowerkstatt. Wegen starker Rauchentwicklung hat die Feuerwehr in mehreren Ruhrgebietsstädten via Nina App gewarnt. Die EU hat ihre Sanktionen gegen Russland noch einmal erweitert. Die neuen Strafen betreffen 1600 Personen und Unternehmen, die an der Herstellung von Drohnen und Raketenteilen beteiligt sind. Im Fall einer möglichen Sabotageaktion gegen eine Starlink-Kommunikationsanlage in Polen hat es zwei Festnahmen gegeben. Laut polnischer Regierung wurden zwei Verdächtige in Deutschland gefasst. In Düsseldorf wird ein 22-Jähriger immer wieder in Verfahren hineingezogen, obwohl er sich nichts zu Schulden hat kommen lassen. Er sollte beispielsweise 6.000 Euro Strafe zahlen wegen einer Verwechslung. Der 22-Jährige hat herausgefunden, dass er einen Namensvetter in Düsseldorf hat.
10: Das ist schon sehr, sehr frustrierend und auch sehr angstmachend, dass man als eine unschuldige Person auf einmal in ein Verfahren einfach hineingezogen wird.
7: Die Staatsanwaltschaft hat dem WDR gesagt, dass eine falsche Adresse im System stand. Der Fehler sei mittlerweile aber korrigiert. Das war WDR aktuell. Und das Wetter in Nordrhein-Westfalen: in der Nacht ziehen bei Tiefstwerten von 13 bis 3 Grad dichte Wolken heran. Morgen geht es örtlich mit Nebel los. Ansonsten bleibt der Tag meist grau mit gelegentlichem Regen. In Bielefeld 16, in Arnsberg 17 und in Viersen bis 18 Grad. Die Zeit, es ist 21.03 Uhr.
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1: Und da sind wir zurück bei Mitreden. Deutschland diskutiert. Die Ukraine-Hilfen beschäftigen uns heute und die Diskussion darum, ja, wie viel Solidarität wir uns eigentlich leisten können, leisten wollen, wenn gleichzeitig die Haushaltslöcher immer größer werden, und zwar bei uns im Land. Und wir haben für den zweiten Teil unserer Sendung jetzt auch zwei neue Gesprächsgäste, die ich begrüßen darf. Das ist zum einen Frau Professor Dr. Frauke Rostalski, Professorin für Strafrecht und Rechtsphilosophie an der Uni Köln und Mitglied des Deutschen Ethikrats. Schönen guten Abend.
11: Guten Abend.
1: Und Matthias Barner ist jetzt bei uns, Leiter des Auslandsbüros der CDU-nahen Konrad-Adenauer-Stiftung in Kiew. Quasi sein 12. Arbeitstag heute, wenn ich das richtig sehe.
12: Ja, das stimmt. Einen schönen guten Abend aus Kiew.
1: Wunderschönen guten Abend. Also Sie haben gerade eben sozusagen das Kastbüro in Kiew übernommen, leiten das also seit Anfang Oktober. Während wir hier in Deutschland darüber streiten, ob wir uns weitere Milliardenhilfen leisten können, erleben ja die Menschen in der Ukraine diesen Krieg jeden Tag, Tag für Tag, Nacht für Nacht. Wie blicken denn die Ukrainer auf eine Diskussion, wie sie jetzt in Deutschland geführt wird? Und wie groß ist vielleicht sogar inzwischen die Sorge, dass die Solidarität Europas nachlässt, Herr Barner?
12: Ja, hallo, erstmal noch ein, genau, erstmal noch einen schönen guten Abend. Wir haben hier in Hauptstädten auch den Beginn einer Arbeitswoche. Arbeitswoche, dieser Montag, hat heute leider wieder auch mit Drohnenangriffen begonnen. Also seit heute Morgen, seit 8 Uhr, halt den ganzen Vormittag hat es Drohnenangriffe gegeben. Die Luftverteidigungskräfte waren halt den ganzen Vormittag am Arbeiten. Es hat halt Leute heute in Kiew leider wieder einen Toten. Und Stand jetzt hat gerade der Bürgermeister mitgeteilt, 11 Verletzte gegeben. Ja, wie blicken die Leute darauf? Erstmal ist man natürlich mit sich selbst beschäftigt. Man tut alles dafür, um sein Land zu verteidigen, um das Leben von Menschen zu verteidigen. Und deswegen ist man auf die Hilfe, die man bekommt, die Unterstützung, die man bekommt, dafür ist man sehr dankbar. Und es ist ja etwas ganz, ganz Konkretes. Also beispielsweise, wir reden ja auch über Finanzen und über Unterstützung. Am vorletzten Wochenende war der Bundeskanzler hier und hat nochmal im Umfang von 1 Milliarde schon bereits bewilligter Mittel freigegeben. Und das ganz konkret für Luftabwehrwaffen und auch für Abfangdrohnen, um einfach russische Drohnen und Raketen, die hier auf die Städte fliegen, auch auf Kiew. Ich habe es selber jetzt in den letzten 10 Tagen fast täglich auch mitbekommen. Und das rettet ganz konkret Menschenleben. Und deswegen ist das so wichtig auch für die Ukrainer und Ukrainerinnen. Und ich habe mir ja auch den ersten Teil der Sendung angehört. Und wenn auch von einem Hörer, auch von Seiten der AfD, so in die Richtung argumentiert wird, man würde hier Geld verschenken oder man würde hier Geld verpulvern, das hört sich für die Leute hier ja recht zynisch an. Denn wenn dank eben auch deutscher Unterstützung oder europäischer Unterstützung hier Drohnen oder Raketen abgeschossen werden, bevor sie in Wohnhäuser, Schulen oder auch auf Züge einschlagen, das als verschenkt zu bezeichnen, das sagt vielleicht eher viel über das Menschenbild aus, das diejenigen haben, die das behaupten.
1: Frau Rosalski, Sie haben sich jetzt kürzlich erst auch tatsächlich mit der Frage nach der Gerechtigkeit dieser deutschen Ukraine-Hilfen beschäftigt. Wir leisten Milliarden für die Unterstützung eines angegriffenen Landes, diskutieren aber gleichzeitig über Einsparungen bei Rente und Pflege. Ist das aus ethischer Sicht, ist das tatsächlich ein Widerspruch oder sind das eigentlich zwei, ja, ich würde mal sagen, unterschiedliche Verantwortlichkeiten des Staates, die man so eigentlich gar nicht miteinander aufrechnen kann?
11: Ja und nein. Sie stellen eigentlich zwei Fragen, streng genommen. Die eine kann man beantworten mit Ja, die andere mit Nein. Die Verantwortung im Hinblick darauf, wie Gelder ausgegeben werden, kann sich aus unterschiedlichen Gründen ergeben, also Steuergelder. Wenn wir zum Beispiel auf die Ukraine schauen, dann sind das Fragen der humanitären Verantwortung, auch der Wahrung von völkerrechtlichen Regeln, die uns eine gewisse Verantwortung abverlangen. Und die kann dann eben auch umgemünzt sein in die Investition von eigenen Steuergeldern. Wenn es jetzt zum Beispiel um sowas wie Rente geht oder auch andere soziale Sicherungssysteme, dann ist der Verantwortungsgrund ein anderer. Da geht es um innergesellschaftliche Solidarität, um den Schutz auch von Gesundheit. Wir wollen nicht, dass jemand im hohen Alter arm wird und so weiter. Also diese ganzen anderen Gründe für Verantwortung, die da eine Rolle spielen. Aber trotzdem kann man unter Gerechtigkeitsgesichtspunkten, was anderes als Verantwortung, unter Gerechtigkeitsgesichtspunkten kann man doch darüber nachdenken, ob das eine mit dem anderen in gewissem Umfang in Verbindung steht. Und zwar deshalb, weil es sich in beiden Fällen ja um die Frage dreht, wie Steuermittel ausgegeben werden. Und da ist es eben durchaus so, ganz unabhängig davon, aus welchen Haushaltstöpfen das jeweilige Geld kommt. Das ist ja bei den Ukraine-Hilfen ein anderer Haushaltstopf als zum Beispiel, wenn es um die Rente geht oder um andere Sozialversicherungssysteme. Nichtsdestotrotz ist es in der Gesamtheit ja Steuergeld, Steuermittel und die sind eben grundsätzlich ein knappes Gut. Selbst in einem so reichen Land wie Deutschland hat es eben Grenzen. Und vor dem Hintergrund muss man sich dann eben als Solidargemeinschaft fragen, wie wollen wir unsere Mittel ausgeben? Mit dem Augenblick, in dem es unterschiedliche Möglichkeiten gibt, die Mittel, die wir haben, übersteigen, entstehen Verteilungskonflikte. Und das ist dann eine originäre Gerechtigkeitsfrage.
1: Hier bei uns im Chat entspinnt sich da auch tatsächlich eine sehr lebendige Diskussion und The Sagittarius 70, der hat jetzt hier schon zweimal geschrieben, möchte ich jetzt auch tatsächlich mal kurz kundtun, denn er vermisst den Hinweis auf heftige Korruption in der Ukraine. Bitte einmal im zweiten Teil ansprechen, wie viele Hilfsgelder bereits von ukrainischen Regierungsmitgliedern veruntreut wurden. Das geht so ein bisschen, zielt ja auch so ein bisschen sozusagen auf das Thema Steuertransparenz. Herr Barner, jetzt sind Sie noch gar nicht so lange in Kiew, aber Thema Korruption, ist das ein Thema? Sie leiten ja quasi, oder nee, Sie haben mit der Konrad-Adenauer-Stiftung ja auch ein Rechtsstaatlichkeitsprogramm, die sozusagen sich das genau anschauen.
12: Ja, natürlich ist das hier auch ein Thema. Wir haben ja unser Büro schon 1994 eröffnet. Bin gerade ein bisschen abgelenkt, weil gerade in der Tat Luftalarm geht. Aber ich bin hier in einem geschützten Raum, also versuche ich mal weiterzureden. Ja, also in der Tat, das Thema Korruption ist ein Thema. Man muss aber trotzdem sagen, im Gegensatz zu Russland haben wir es hier in der Ukraine mit einer Demokratie zu tun. Wir haben hier ein Parlament, wir haben hier rechtsstaatliche Institutionen. Natürlich ist hier auch, gerade in Zeiten des Krieges, also man muss sich ja vorstellen, dass sämtliche Reformbemühungen, die man macht, auch in Richtung Rechtsstaat, man ist ja auch in Verhandlungen zum Beitritt zur Europäischen Union. Alles ist natürlich sehr, sehr schwer. Und so ein gewisser politischer Erschöpfungszustand ist natürlich eingetreten. Aber auch unter diesen Bedingungen läuft der Parlamentsbetrieb weiter. Es gibt Oppositionsparteien. Es gibt auch Kritik an der Regierung. Es gab ja beispielsweise Ende des letzten Jahres massive Proteste gegen eine Entscheidung, wie man mit den Antikorruptionsbehörden umgeht. Also das ist in der Tat natürlich ein Thema, aber es wird bekämpft, es wird angesprochen. Es gibt ja eine jahrzehntelange Erfahrung in der Ukraine, gerade auch seit Beginn der 90er Jahren mit zivilgesellschaftlichen Protesten, die auch Wirkung hatten.
1: Also zwei Dinge. Erstens hätte ich direkt eine Anschlussfrage, will aber gleich noch einen Hörer mit reinnehmen. Und zum Zweiten, weil im Hintergrund tatsächlich dieser Alarm hörbar war, bitte passen Sie auf sich auf und wenn es nicht geht, dann bringen Sie sich bitte in Sicherheit. Jetzt will ich erstmal Herrn Schanay aus Hamburg ins Studio rufen und erstmal begrüßen mit einem schönen guten Abend.
13: Guten Abend aus Hamburg.
1: Hi. Ja, was liegt Ihnen auf dem Herzen?
13: Für mich ist ja immer so, bei mir spielt immer dieser Gedanke, Kriege gehen irgendwann zu Ende. Es gibt auch einen Day After und da hätte ich gerne mal aus ihrer Runde gehört, wie es danach weitergeht. Ich habe ein bisschen leichter erkältet, tut mir leid. Es ist auch so, dass ein Krieg was zu Ende geht. Man muss das auch hinterher erklären, wie geht wieder mit dem Wiederaufbau von Ukraine weiter, wer finanziert diesen Wiederaufbau und woher kommen die Gelder dahin und wann macht man eben halt auch mal in Kontrolle, wo die Gelder hingegangen sind. Und da hätte ich mal aus Ihrer Runde gewusst, wie geht das weiter. Nach dem Krieg. Jetzt ist ja leider so, vor einer Stunde habe ich ja noch Ihre ganze vorige Sendung mir angehört. Also wenn ich mir das anhöre, da graut mir da verstehe ich überhaupt die Welt nicht mehr. Aber unabhängig davon, ich möchte gerne aus Ihrer Runde wissen, the day after, was passiert denn danach, wenn dieser Krieg zu Ende ist? Wie geht das dann weiter? Wer finanziert Wiederaufbau? Wer kontrolliert den Wiederaufbau? Und woher kommen die Geld?
1: Herr Schanay ist angekommen und gebe ich dann doch direkt wieder an Herrn Barner.
12: Ja, danke schön für die Frage. Das ist eine sehr gute Frage, die uns ja alle auch umtreibt. Wir haben das Ziel, dass die Ukraine diesen Krieg nicht verliert. Man muss ja immer daran denken, also die Ukraine ist ja nicht irgendein Land. Wir hatten es lange nicht auf dem Radar gehabt, weil es immer nur so als ein Teil der Sowjetunion betrachtet worden ist. Aber die Ukraine ist ein zutiefst europäisches Land. Es ist das größte Flächenland in Europa. Sie teilen bei allen Schwierigkeiten, die es gibt, ohne Frage, aber die haben wir auch in anderen europäischen Ländern. Sie teilen grundsätzlich unsere Werte Demokratie, Freiheit und europäische Way of Life. Und was noch hinzukommt, was ich auch gerne betonen möchte, natürlich werden wir auch beim Wiederaufbau helfen, genauso wie wir jetzt beim Verteidigungskampf geholfen haben. Aber was ich auch betonen möchte und was ein bisschen in der Debatte zu kurz kommt, es geht ja nicht nur um Hilfe. Es ist mittlerweile auch sehr viel, ich würde als Zusammenarbeit bezeichnen, weil das, was wir im Rahmen der Unterstützung für die Ukraine machen, das ist auch eine Investition in unsere eigene Zukunftsfähigkeit. Es ist nicht nur militärische Sicherheit, denn was wir hier erleben, gerade jetzt in den letzten Jahren, in Zeiten dieser Invasion, aber auch schon davor, das ist ein Land mit Menschen, ich erlebe sie als sehr anpassungsfähig und vor allem haben sie ein enormes Innovationspotenzial entwickelt. Und zwar auf allen gesellschaftlichen und staatlichen Ebenen. Und da können wir uns als Deutsche auch eine Scheibe davon abschneiden. Das ist natürlich, man liest immer über Drohnen, das ist in der Tat ein Thema, da sind die Ukrainer sehr, sehr weit. Davon können wir lernen, aber es geht nicht nur um Drohnen, es geht auch um Zivilschutz, es geht zum Beispiel auch um das Thema Digitalisierung. Also letztendlich tut Deutschland gut daran, die Ukraine in Zukunft nicht als jemand zu betrachten, dem man jetzt nur immer Hilfe leistet oder unterstützt, sondern da wird sehr, sehr viel auf Augenhöhe sein. Und darum ist es gut, dass wir dieses Land auch als unseren strategischen Partner ansehen.
1: Digitalisierung in der Bürokratie wäre mir auch sofort als erstes eingefallen. Frau Rostalski, dieser Krieg gegen die Ukraine, der verstößt ja erstmal ganz grundlegend gegen Prinzipien des Völkerrechts. Jetzt ergibt sich daraus für Deutschland ja auch eine moralische Verpflichtung, die Ukraine militärisch und finanziell zu unterstützen? Oder ist sozusagen Solidarität dann vielleicht auch, weiß ich nicht, eher eine politische Entscheidung?
11: Also ganz richtig, Ich hatte es am Anfang auch schon genannt, Verantwortung kann entstehen aus diesen groben Verletzungen von völkerrechtlichen Normen, die hier zu beobachten sind. Daraus entsteht eine Verantwortung, es kann auch Solidarität daraus erwachsen. Dazu kommt diese humanitäre Verantwortung angesichts der Kriegssituation. Das sind alles Dinge, die Solidarität, Verantwortung begründen. Und es ist allerdings so, Sie hatten es eben schon angesprochen, dass diese Punkte letztlich nichts Absolutes sind. Das ist nicht etwa so, dass ein Pendel umfällt und dann sagen wir, jetzt besteht in jedem Fall die Solidarität, sondern es beruht in gewissem Umfang eben auch doch auf Entscheidungen, die eine Gesellschaft trifft. Und das sind eben Aushandlungsprozesse, die in gewissem Umfang dahinter stehen innerhalb einer Gesellschaft. Also Entscheidungen dafür, sich in diesem Umfang solidarisch zu zeigen oder in einem anderen so, oder eben gar nicht. Ja, also das sind Entscheidungen, die eine Gesellschaft grundsätzlich treffen kann. Nehmen wir jetzt mal Extremfälle aus. Und da muss man dann eben, denke ich, auf der anderen Seite eben auch sehen, dass wir dieses finanzielle Problem haben, sage ich mal, dieses Verteilungsgerechtigkeitsproblem, das uns dazu zwingt, gewisse gesellschaftliche Debatten zu führen, auch wenn die mitunter eben Schmerzen bereiten können oder eben auch schwierig zu beantworten sind, weil eben auf der anderen Seite der Waagschale, sage ich mal, auch Gesichtspunkte sind, die in eine andere Richtung streiten könnten. Also es gibt eben auch Gründe dafür, was man eben zum Beispiel eben einbringt, was eben auch gesagt wurde, wirtschaftliche Vorteile, die kommen können, aber auch militärische Vorteile. Aber all das ist ja immer mit einer großen Ungewissheit auch verbunden. Das ist eine gewisse, ich sag mal, epistemische Ungewissheit, würden wir sagen. Die hat eine normative Bedeutung. Denn wenn wir uns fragen, welche konkreten Nachteile wir haben und welche konkreten Vorteile wir haben, dann spielt das immer auch eine Rolle, in welchem Umfang ist es wahrscheinlich, dass das eine oder das andere eintritt. Sprich, wir haben auch eine besondere Verantwortung gegenüber den eigenen Bürgerinnen und Bürgern und gerade deshalb müssen eben diese Gerechtigkeitsfragen gestellt werden und auch offen miteinander besprochen werden.
1: Was hier sehr schön reinpasst übrigens, erstens nochmal die Telefonnummer zu nennen, 08000 441777, das ist die zu uns ins Studio. Das zweite wäre sozusagen die Mitmachmöglichkeit bei uns auf dem YouTube-Kanal @ARD mitreden oder, und das haben wirklich viele, viele Hörerinnen und Hörer gemacht, uns eine Mail schreiben unter mitreden.ard.de. Und da schreibt unter anderem Simon Adriano, dass die Frage der Sendung schon zeigen würde, dass bereits die deutschen Medien der russischen Propaganda folgen. Deutschland hat mehr als genug Geld, insbesondere wenn man sich verschenkte Steuermilliarden anschaut. Sein Fazit, Deutschland sollte die Ukraine noch mehr unterstützen und das Verbreiten von Fake News unter Strafe stellen. Und Sandra wiederum ist einer völlig anderen Meinung. Die sagt nämlich, sie bestreite nicht, dass die Ukraine ein Recht auf Selbstverteidigung hat, aber daraus ergibt sich für sie nicht automatisch, dass Deutschland seine Unterstützung finanziell und militärisch noch immer weiter ausweiten muss. Vor allem darf die berechtigte Solidarität mit der ukrainischen Bevölkerung nicht dazu führen, dass kritische Fragen nach den Folgen für unsere eigene Gesellschaft, nach Eskalationsrisiken und nach friedenspolitischen Alternativen als unsolidarisch abgetan werden. Und das ist ja ungefähr, das geht sozusagen, schlägt in die gleiche Kerbe, wie Sie es gerade sagten. Wir möchten jetzt mal den nächsten Hörer reinholen. Herr Peter Müll ist am Telefon aus Füssen. Schönen guten Abend.
14: Schönen guten Abend in die Runde.
1: Was sind Ihre Gedanken zu unserer heutigen Sendung?
14: Also ich finde das Thema sehr spannend. Es betrifft uns in jeder Hinsicht und auch auf lange Zeit. Eigentlich finde ich es alternativlos, die Ukraine zu unterstützen. Ich habe mir überlegt, es gibt einmal eine politische Betrachtungsweise, nüchtern und emotionslos. Wir haben, Putin betrachtet sich ja in einer gewissen Weise als Stalins Erbe. Und wenn wir uns die Vergangenheit vom Ersten Weltkrieg bis zum Kalten Krieg ansehen, dann sieht man genau, immer wenn man diesen Kriegstreibern nicht entschieden vehement die Stirn bietet, vehement, dann geht die weiter. Ich denke nur an den britischen Premier Chamberlain, der Adolf Hitler völlig unterschätzt hat. Hitler hat sich die Hände gerieben, hat ihn abgespeist mit ein paar schönen Versprechungen und hat weiter aufgerüstet. Stalin und Hitler, die größten Verbrecher des 20. Jahrhunderts, hätten die Welt aufteilen wollen unter sich. Zum Glück hat die USA eingegriffen und auch das erst nach Pearl Harbor. Vorher waren die auch Kriegsmüde, noch vom Ersten Weltkrieg. Dann war die Weltkriegsmüde nach dem Zweiten Weltkrieg, nachdem Nazi-Deutschland endlich am Boden lag. Stalin war nicht kriegsmüde. Für den war ganz klar, irgendwann heißt es Army go home. Ja, und dann kommt Stalin. Also von Atlantik bis Pazifik, das ist unser Erbe. Das war so seine Sicht und Denkweise. Ist meine Meinung, diese Strategie verfolgt ja Putin auch. Und wir haben gar keine Alternative. Denn Freiheit, Demokratie und Wohlstand sind ja nicht unser Erbrecht, sondern das wurde blutig für uns erkämpft. Und wenn wir jetzt kriegsmüde allein von Nachrichten sind, bevor auch nur ein Tropfen deutsches Blut geflossen ist, finde ich das schade. Ich kann nur sagen mit unserem Kanzler, ich zahle gern mit Geld, whatever it takes, damit die Ukraine standhält, sonst werden meine Kinder und meine Enkel mit ihrem Blut bezahlen müssen. Oder wir können auch mit Putins fünfter Kolonne in Deutschland, mit Frau Alice Weidel an der Spitze vorne marschieren. Dann haben wir russisches Öl, russisches Wahlrecht und russische Einheitsmeinung. Und dann können wir ja mal sehen, wie weit der Rubel noch rollt bei uns.
1: Ich will das mal aufnehmen, Herr Müll. Also ich muss es mal ganz kurz noch so ein bisschen abbinden oder zusammenfassen. Also aber am Ende steht sozusagen, wenn wir die Demokratie in Europa halten wollen, dann müssen wir die Ukraine weiter unterstützen. Jetzt sagen Kritiker ja auch, Herr Barner, dass sozusagen fortgesetzte Waffenlieferungen den Krieg verlängerten, statt ihn zu beenden. Wie begegnet man denn so einem Argument? Also unter welchen Bedingungen könnte weniger militärische Unterstützung jetzt tatsächlich zu einem tragfähigen Frieden führen?
12: Also wenn, wir haben es ja, also Politik beginnt ja mit dem Betrachten der Realität und mit dem Angriff auf die Ukraine hat ja Russland Fakten geschaffen. Es geht ja nicht nur um die Ukraine, sondern es geht auch um die Sicherheitsordnung in Europa zu verändern. Und wenn wir jetzt uns entscheiden würden, wir fahren jetzt unsere Hilfe nach unten, dann hat das natürlich Folgen. Und zwar, wenn die Ukraine verliert, dann steigt eben auch für uns die Bedrohung. Also insofern ist das eigentlich das wichtigste Argument, dass wir sagen, wir unterstützen die Ukraine weiter, auch mit Waffen und zwar mit den Waffen, die sie brauchen. Ich habe gerade das Beispiel genannt, es geht ganz konkret hier in den Städten Leben zu retten, zu schützen, weil gerade seit dem Sommer, also nachdem für Russland und eben Putin klar war, dass sie diesen Krieg militärisch an der Front im Osten nicht gewinnen können, die ukrainische Armee nicht schlagen können, haben sie jetzt angefangen, halt die Städte zu terrorisieren und halt die Städte anzugreifen. Und da müssen wir einfach standhaft bleiben, denn die Alternative, also wenn man jetzt sagen würde, wir fahren die Hilfe nach unten, dann würde dieser Puffer, den die Ukraine eigentlich auch momentan darstellt, der wäre dann nicht mehr da. Und dann hätten wir eigentlich erst recht ein Sicherheitsproblem und das würde eben auch größere Kosten und ja noch wesentlich größere Risiken für die Zukunft mitbringen.
1: Jetzt ist die darüber liegende Frage sozusagen auch die Frage unserer Sendung natürlich, wie lange können wir uns die Solidarität mit der Ukraine noch leisten? Frau Rostalski, Sie kritisieren in Ihrem Beitrag vom September unter anderem auch den Umgang mit diesen Gerechtigkeitskonflikten zwischen Ukraine-Hilfe und Sozialreform. Also was genau empfinden Sie an dieser, ich sag mal, politischen Prioritätensetzung als problematisch und ja, welcher Maßstab müsste da eigentlich eine gerechte Abwägung erfüllen?
11: Ja, meine Kritik richtet sich darauf, dass wir diese Fragen, anders als wir das heute Abend tun, erst gar nicht stellen. Also, dass wir in den meisten Kontexten gewisse Tabus einziehen und dann eben gar nicht erst zu dem eigentlichen Gerechtigkeitsthema vordringen, indem wir zum Beispiel Pseudo-Argumentationen bedienen, wie etwa die Gelder für die Ukraine stammen aus anderen Haushaltstöpfen und es wird keinen Euro oder Cent mehr Rente geben, nur weil wir die Ukraine nicht weiter unterstützen. Das sind dann diese, ich sag mal, Stellvertreterargumente, um dem eigentlichen Gerechtigkeitsthema sich nicht stellen zu müssen. Und deswegen finde ich das unheimlich wichtig, was wir wir heute tun und man sollte es noch viel breiter tun. Ich möchte da doch etwas aufgreifen, was eben gerade von einem, ich glaube, es war eine E-Mail vorgetragen worden, was der Inhalt war, dass man in Deutschland mehr als genug hat. Und das ist sicherlich aus verschiedensten Perspektiven, kann man da auch immer sagen, ja, natürlich haben wir alle irgendwo mehr als genug. Wir sind immer noch eines der reichsten Länder der Welt. Gleichwohl muss man eben auch sagen, dass sich in Deutschland in den letzten Jahren einiges getan hat und die Belastung der einzelnen Haushalte von Bürgerinnen und Bürgern eben immer größer geworden ist. Das hängt mit dem Preisniveau zusammen, das dauerhaft höher ist. Wohnen, es belastet viele Haushalte stark. Die Sozialbeiträge, die drücken die Nettoeinkommen. Es sind alles Punkte, bei denen man eben schon sagen muss, es hat sich hier durchaus doch auch etwas getan. Und vor dem Hintergrund sind wir jetzt gerade in der Situation, in der wir diskutieren müssen, ist es sinnvoll, in diesem Umfang und gerade sogar auch außerhalb der Schuldenbremse militärische Unterstützung, gegebenenfalls auch humanitäre Unterstützung. Ich denke, es muss alles auf den Prüfstand kommen, in dem Augenblick, in dem wir als Gesellschaft vor Verteilungsfragen stehen. Damit will ich gar nicht sagen, dass ich persönlich eine bestimmte Meinung habe. Ich habe ja schon gesagt, ich denke, dass wir das aushandeln müssen als Gesellschaft. Insofern wäre meine eigene persönliche Meinung auch nur insoweit relevant, als

0: Schrecklichkeit des Krieges. Wir haben früher als junge Linke auf Straßen gestanden und haben gesagt, auch ein kleines Land kann eine Supermacht besiegen. Das bezog sich damals gegen die USA und in die Kriege in Asien, Vietnam und so weiter. Und wir haben hier tatsächlich keine Alternative. Doch auf Kosten eines anderen Landes, auf deren Rücken, ne, und nachdem also auch deutsche Firmen sich jahrelang Hunderte, wenn nicht Dutzende Milliarden verdient haben, die Kriegskasse sich vollgemacht haben an der Kerosinproduktion, an der chemischen Produktion, an gerade durch die BASF-Sonderkondition, durch Frau Merkel erhandelt. So, wer die eigene, die Freiheit von Nachbarn nicht verteidigen hilft, der ist die eigene Freiheit nicht wert. Und das ist von anderen Fachleuten, Militärfachleuten und Politischen oft genug konkretisiert worden. Und ich dachte, endlich mal wäre dann vielleicht nach 2-3 Jahren Diskussion eine Einigkeit erreicht worden. Eigentlich ist sie das, aber dann wird sie wieder angefressen. Ich habe heute Morgen schon beim Rundfunk hören, in den Zwischentönen gemerkt und auch in den letzten Wochen an bestimmten Tönen, da gibt es irgendwie eine, ich weiß nicht auf welcher Ebene, eine Entscheidung, dass sich das ändern müsse. Es ist sogar besser geworden. Also was mir zum Beispiel gefehlt hat, ist, dass die Erfolge der Ukraine mal herausgestellt wurden. Ja, es werden fast immer ja im Trauerton die Schäden oder auch die Toten betrauert. Die sind übrigens relativ gering im Vergleich zu anderen Kriegen. Ne? Aber die Ukrainer haben sich entschieden, frei zu bleiben, frei werden zu wollen und vor allen Dingen nicht abhängig, also lieber, sage ich mal, von amerikanischem Flüssiggas, weil das auch immer so theatralisiert wird, als von russischer also wieder Mitglied dieses Völkergefängnisses Russland zu werden. Ne? Mhm. So, und sie haben sehr viel gelernt und mittlerweile können wir von ihnen lernen, technologisch und auch militärisch. Die ganze NATO lernt von der Ukraine. Und jetzt werden wieder diese Halbwahrheiten, diese Zögerlichkeit und alles aufgetischt. Es ist im Grunde 98% AfD, BSW und zum Teil Linkspartei-Argumentation. Den Leuten Angst zu machen. Ich erinnere mich noch alte DKP-Plakate. Lieber Petting statt Pershing und solche Sachen, ja. Also, das hier mit den Sozialkosten was zu kommen. Ich gehöre selbst nicht zu den Wohlhabenden. Das ist doch eine Argumentation, die ohne Ende ist. Wo bitteschön, die Bundesregierung und andere haben mit dieser Zeitenwende deshalb auch die Weichen anders gestellt, um trotzdem die Brücken reparieren zu können, die Straßen reparieren zu können, die Kindergärten, die Schulen und. Eigentlich ist Geld genug da. Aber es gibt keinen frischen Wind, keinen frischen Willen. Und der Bundeskanzler, der ist auch, ich weiß nicht in welcher Zeitung, heute Morgen, er wäre der Letzte, der der Ukraine finanziell die Stange halten würde in Europa. Bitte, wo lebe ich denn hier?
1: Ich will das mal aufgreifen, Herr Schirmer, vielen Dank dafür. Und weil es sozusagen auf der einen Seite jetzt sozusagen um die deutsche Gesellschaft geht, aber vielleicht auch die Perspektive mal weiten und die ukrainische Gesellschaft oder den Zustand der ukrainischen Gesellschaft mal abfragen. Herr Barner, Sie sind ordentlich im Austausch mit ukrainischen Akteuren. Was würden Sie sagen, wie erleben Sie den Zustand der gesamten ukrainischen Gesellschaft? Also überwiegen da tatsächlich noch Widerstandswille und Zuversicht oder macht sich da vielleicht auch so eine Kriegsmüdigkeit breit, die wir hier vorhin von Hörern schon angesprochen hatten?
2: Also es macht sich mit Sicherheit eine Erschöpfung breit. Man sehnt sich natürlich nach Frieden, also insofern ist es auch Kriegsmüdigkeit. Aber Frieden heißt nicht Frieden um jeden Preis. Ne? Frieden ist eben nicht das russische Diktat, vorne hat der freundliche Herr von der AfD von Entmilitarisierung geredet, das wäre im Endeffekt Besatzung und auch Unterjochung. Also das möchte man nicht. Also das Volk in der allergrößten Mehrheit, mit allen Menschen, mit denen ich hier spreche, sie wehren sich gegen diese Invasion. Aber weil sie die Gesellschaft ansprechen, was ganz interessant ist, man versucht gleichzeitig große Teile seines normalen Lebens zu erhalten. Also die Menschen haben hier schon lange beschlossen, ich war vorher auch schon mal besuchsweise in der Ukraine, dass der Krieg das gesellschaftliche Leben einfach nicht zum Stillstand bringt. Ansonsten wäre das der Fall, dann hätte man nur Krieg und das wäre letztlich die Niederlage. Also hier in Kiew sind die Restaurants offen, die Theater sind offen, die Kinos sind offen, selbst der Spielbetrieb der ukrainischen Fußballliga läuft. Ja, das muss man sehen und das macht einerseits auch dieser Zusammenhalt, die Stärke dieser Widerstandsfähigkeit aus. Weil der Verteidigungskrieg,

0: wird von der Gesellschaft getragen. Also die meisten Menschen, die Männer, die an der Front kämpfen, sind einfach Zivilisten. Die wollten eigentlich nicht diesen Krieg. Das ist auch nicht deren Krieg. Aber man ist überfallen worden und man hat jetzt die Wahl gehabt, entweder wir kapitulieren oder wir verteidigen uns. Also halt dieser, ich sage mal, von Zivilisten oder diese von Zivilisten getragene Verteidigung, die ist ganz entscheidend für die Widerstandskraft und auch für den Durchhaltewillen hier der Ukrainerinnen und Ukrainer. Und jeder hat hier seine Rolle. Und deswegen ist es auch so lohnenswert und auch so bei allem Leid, bei aller Tragik, so perspektivisch, dass wir dieses Land unterstützen. Vielleicht nur eine Anmerkung, weil der Herr gerade sagte, man sollte auch mehr über die Erfolge reden. Ja, also in diesen, wir sind jetzt im fünften Jahr dieses Krieges und Russland hat bei Weitem oder hat eigentlich keines seiner Ziele erreicht. Ne? Man ist immer noch dabei, dass man 20% des Territoriums besetzt hat. Darum geht es jetzt. Die Front ist festgefahren. Und dank dieser Verteidigung, auch mit unserer europäischen Unterstützung, ist eben das nicht eingetreten, was wir alle vermeiden wollen.
1: Und trotzdem hat Herr Schirmer ja sozusagen gerade so ein bisschen...
2: Was ergänzen?
1: Ja, bitte. Dann erst Sie. Alles gut.
2: Dankeschön. Danke sehr. Ich wollte Sie jetzt auch gar nicht unterbrechen. Ich habe mich nur auch so angesprochen gefühlt. Deswegen habe ich gedacht, ich hake jetzt an der Stelle mal ein. Denn aus meiner Sicht haben wir gerade eben ein wunderbares Beispiel für das erlebt, was ich vorher in abstrakten Worten versucht habe zu beschreiben. Diejenigen, die in Frage stellen, dass es eine Alternativlosigkeit in diesem Kontext gibt, beziehungsweise die nur sagen, man müsse gewisse solidarische Maßnahmen aushandeln, werden direkt in eine bestimmte Ecke geschoben. Das ist ein diskursives Foul und das findet einfach viel zu häufig statt. Man drückt den Menschen dann einen Stempel auf und versucht sie auf diese Art und Weise von ihrem eigentlichen Argument abzuhalten. Und das eigentliche Sachargument, das der Zuhörer ja gebracht hat, war ja, na, das ist ja dann eine endlose Debatte, wenn wir jetzt anfangen, in gewissem Umfang zu fragen, wofür wir unsere Steuermittel einsetzen möchten. Naja, die Demokratie ist nun mal die gesprächigste aller Staatsformen. Und ich als Juristin kann nur sagen, das ist ganz wunderbar, dass das so ist. Ich wünsche mir keine andere Staatsform. Und wir müssen alles miteinander aushandeln. Und das kann auch dazu führen, dass es manchmal ziemlich komplex ist. Und diejenigen, die darauf hinweisen, dass es komplex sein kann und dass man manchmal vielleicht noch einen Schritt weiter denken muss, die sind nicht zu verteufeln, sondern denen sollte man eben trotzdem Gehör schenken.
1: Frau Ostalski, ich hätte nicht besser überleiten können tatsächlich, weil mir ging es im nächsten Punkt sozusagen auch darüber, welche Grenzen Solidarität tatsächlich haben kann. Ne? Also wenn wir jetzt Solidarität mal als zentralen Wert einer Gesellschaft begreifen, dann kann Solidarität gegenüber Menschen in einem anderen Land ja irgendwann trotzdem ungerecht gegenüber den eigenen Bürgerinnen und Bürgern irgendwie begriffen werden. Also können Sie festmachen, an welchem Punkt man das dann erkennen kann?
2: Nee, also einen festen Punkt gibt es da nicht. Das ist immer so ein bisschen unglücklich, könnte man sagen, bei vielen juristischen Fragestellungen, weil es doch eben Wertungsentscheidungen sind, die wir als Gesellschaft in der freiheitlichen Demokratie miteinander treffen müssen. Aber es gibt zumindest Kriterien und an denen können wir uns orientieren. Und ein erstes Kriterium, das wir in dem Zusammenhang berücksichtigen sollten, ist, dass innerhalb eines Staates immer noch die größere Verantwortung, die besondere Verantwortung gegenüber den eigenen Bürgerinnen und Bürgern besteht. Solange wir Nationalstaaten haben und Deutschland ist etwa als Nationalstaat verfasst, besteht eine besondere Verantwortung gegenüber den eigenen Bürgerinnen und Bürgern. Und das bezieht insbesondere die Frage der Verteilungsgerechtigkeit mit ein. Ein weiteres Kriterium, dem Verteilungsgerechtigkeit und besondere Verantwortung, ist dann etwa das von mir schon genannte der Ungewissheit. Also wie gewiss ist es, dass wir mit bestimmten Maßnahmen Wirkungen oder auch Erfolge erzielen? Wie ungewiss ist es? Ja? Ich habe eben auch wieder einiges dazu gehört, dass manch einer eben doch mit einer großen Gewissheit auftritt, dass in jedem Fall das Risiko für uns steigt, wenn der Krieg in der Ukraine verloren wird. Ich persönlich bin keine Expertin für Militärfragen. Gleichwohl muss ich als Normwissenschaftlerin sagen, das sind Dinge, die eben in gewissem Umfang auch spekulativ sind. Und vor dem Hintergrund hat es eine Ungewissheitskomponente, die wir rechtlich und ethisch mit berücksichtigen müssen. Im Übrigen, der Punkt, den ich schon eben stark gemacht habe, sollten wir noch berücksichtigen, dass alles eine Frage der demokratischen Rechenschaft ist. Es kann eben alles in einer Demokratie nicht einfach so entschieden werden, sondern es hängt davon ab, was der Volkssouverän dazu zu sagen hat. Insofern ist es sehr wichtig, dass wir Gespräche führen, dass wir immer wieder eine Legitimationskette zur Bevölkerung, zum Volkssouverän, also zum deutschen Volk herstellen. Das sind alles Kriterien, die wir bei dieser Frage ab einem gewissen Punkt, ob Solidarität noch geleistet werden sollte oder nicht, berücksichtigen sollten.
1: Herr Schirmer, dann danke ich Ihnen erstmal für die Anregung und für Ihre Wortmeldung und gehe direkt weiter zu Ulrich Jander, der kommt aus Leipzig. Ihnen auch einen schönen guten Abend.
3: Ja, einen guten Abend in die Runde. Ich finde das Thema wirklich interessant und eine Frage möchte ich stellen, die hat bisher mir noch niemand beantwortet. Wie gelingt es mir als Mensch, einen anderen Menschen dazu zu bringen, dass er mit mir spricht und mit mir diskutiert? Sprich also, wie kriege ich denn den Putin dazu, dass er sich zur Diskussion stellt? Und wenn ich das höre, dass gesagt wird, ja, wir müssen verhandeln, wir müssen das viel mehr intensivieren. Ja, bitteschön, sehen wir die letzte Runde zwischen Außenminister Wadephul und dem Lavrov. Nichts ist passiert, weil der Lavrov natürlich gar nicht will. Und so mancher Regierungschef und Staatschef war ja in Moskau, meines Wissens der französische Staatspräsident Olaf Scholz aus Berlin damals als Kanzler, war meines Wissens auch in Moskau. Ich bin jetzt gespannt, ob ich auf diese Frage eine Antwort bekomme. Danke.
1: Herr Jander, wir versuchen es. Es ist nicht ganz unser Thema heute, aber also wenigstens angerufen hat Olaf Scholz. So viel kann ich schon mal sagen. Aber vielleicht ja trotzdem tatsächlich diese Frage mal aufgegriffen. Also wie kommt man denn, um sozusagen auch die Ukraine-Leistungen oder Hilfsleistungen dann langsam zurückfahren zu können? Wie käme man denn oder was wäre ein möglicher Weg, um da jetzt vielleicht irgendwie tatsächlich auf europäischer Ebene und auf russischer Ebene mal in Verhandlungen zu kommen? Oder ist Europa dafür schlicht und einfach zu klein? Müsste man die Amerikaner definitiv noch mit ins Boot holen? Herr Barner.
0: Ja, also ist natürlich eine sehr schwierige Frage, die uns ja alle seit langem umtreibt. Exakt. Es gehört einfach beides hinzu. Also was auf keinen Fall geht, wie es auch vorhin im ersten Teil der Sendung angeklungen ist, wir brauchen Frieden und wir setzen nur auf Diplomatie. Das ist schwer zu machen, wenn die andere Seite noch immer daran denkt, man kann diesen Krieg militärisch lösen. Das ist das Schwierige. Also ich glaube, man braucht beides. Und es ist ja vorhin auch richtig gesagt worden, es findet ja Diplomatie statt. Das ist zum einen ja auch mit mehreren Versuchen durch die USA versucht worden. Jetzt wissen wir, das Problem liegt auch ein bisschen eher drin, dass für den amerikanischen Präsidenten er das, sagen wir mal, eher sieht als ein Geschäft, welches er zu machen hat, um seine eigenen auch innenpolitischen Interessen zu lösen. Also das ist vielleicht auch schwierig, aber es hat ja zigmal auch das Angebot hier vom ukrainischen Präsidenten Zelensky gegeben, dass er gesagt hat, lasst uns sofort jetzt und heute einen Waffenstillstand machen und dann können wir in Verhandlungen treten. Ja, also das ist wichtig und das geschieht ja auch, aber das alleine funktioniert eben nicht. Und deswegen muss man weiterhin Druck ausüben. Wir dürfen auf keinen Fall die Unterstützung der Ukraine in irgendeiner Weise lockern, weil das würde das Signal auch an Moskau geben, wir können so weitermachen. Das ist also ganz, ganz wichtig. Und was noch wichtiger ist, und das höre ich auch immer von den Gesprächspartnern, mit denen ich hier spreche, auf die USA, zumindest unter der jetzigen Präsidentschaft, die macht noch viel auch, sie unterstützt ja nach wie vor in gewissen Bereichen die Ukraine, aber die Verlässlichkeit ist nicht mehr da. Umso wichtiger ist es, und das wünschen sich hier die Menschen in diesem Land, dass wir als Europäer zusammenhalten und dass wir diese Gefahr, die von Russland ausgeht, und es geht hier nicht nur um die Ukraine, sondern es geht auch das, was wir in Deutschland erleben, mit diesem sogenannten hybriden Krieg und mit Desinformation, der Leipziger Vorfall, dass wir das auch wahrnehmen und auch ernst nehmen. Und das ist ganz, ganz wichtig hier auch für das Land hier.
1: Frau Ostalski, Gleiche Frage an Sie.
2: Ja, danke schön. Ja, ich finde, dass Herr Janda den Finger in die Wunde legt mit seiner Frage, muss man sagen. Und das ist jetzt überhaupt nicht verstanden als in irgendeiner Form Kritik an Herrn Barner, sondern ich könnte mir den Schuh ja auch anziehen. Denn tatsächlich ist es so, dass man sich ja schon fragen muss, warum es gerade dazu so wenige Konzepte gibt. Warum liegt dazu so wenig Wissen vor? Warum machen wir uns darüber so wenige Gedanken, wie tatsächlich auf dem Wege der Diplomatie gearbeitet werden kann? Diplomatie ist eine eigene Kunst und eigentlich war gerade Deutschland immer sehr groß darin. Und ich würde mir häufig wünschen, dass wir da wieder stärker hinkommen, womit nicht gesagt werden soll, dass es ja gar nicht probiert wird. Aber man hat immer so ein bisschen das Gefühl, dass da so eine große Ideenlosigkeit vorherrscht. Zur Diplomatie gehört sicherlich dazu, Anreize zu liefern. Wenn wir sehen, einer hat wenig Interesse daran, weil er meint, die Situation ist für ihn gerade günstig, ob das nun innenpolitische oder tatsächlich mit dem Krieg zu tun habende Gründe hat, sei mal dahingestellt, dann muss man ihm was anbieten und dann muss man eben über Konzepte nachdenken, die lohnenswert sind für den Betreffenden. Das ist immer auch in gewissem Umfang eine Form von Niederlage, weil man eben aufeinander zugehen muss, ja, und damit in gewissem Umfang auch was von dem, was man eigentlich gerne selber hätte, doch abgeben muss. Ich denke, die Kooperationstheorien, die wir eben zu Genüge haben, die auch die Diplomatie beeinflussen könnten, die wären hier eigentlich berufen, uns in großem Umfang zu beraten, um gerade in diesem Bereich noch mehr zu tun, als wir derzeit tun können oder tun.
1: Was man mit Gewalt gewinnt. Ja, bitte, bitte, Herr Barner, Entschuldigung. Wir haben eine Latenz drin. Ich muss es kurz erklären, aber ich lasse Sie sehr gerne reden.
0: Ach so, alles klar. Vielleicht nur eine kleine Anmerkung. Ich kann das verstehen, Ihren Einwand. Und es kann in der Tat auch so wirken nach außen, dass es eine Ratlosigkeit ist. Es ist aber so, natürlich, es machen sich unheimlich viele Leute in den Regierungen. Wir haben sehr viele Thinktanks. Es gab viele Versuche, beispielsweise in Richtung auch von Teilwaffenstillstand. Ne? Man könnte ja beispielsweise sagen, wir hören zum Beispiel damit auf, das oder halt mit dem Luftkrieg, dass man ein Luftkriegsmoratorium macht. Das ist angeboten worden. Dass man beispielsweise sagt, es werden keine Schiffe mehr oder Seeverkehr auf dem Schwarzen Meer bekämpft. Also es gibt ja auch Vorschläge, die noch nicht 100% erreichen, aber zumindest einen Teilwaffenstillstand und eine Teil, sage ich mal, Befriedung mit sich ziehen. Es ist aber leider alles bisher nicht, es konnte nicht realisiert werden. Das gehört auch zur Wahrheit. Also ich glaube schon, es gibt sehr, sehr viele Ideen, es gibt viele Konzepte, aber in der jetzigen Konstellation haben sie leider noch nicht zu dem Durchbruch geführt. Es hängt natürlich auch damit zusammen, ich will jetzt nicht den Finger nur auf die andere Seite des Atlantiks zeigen, aber es ist natürlich schon nicht einfach, wenn letztendlich eine Großmacht, die ja das Potenzial dazu hätte, vielleicht hier auch mit einer gewissen Stärke einzugreifen, wenn das nicht so stattfindet, wie man es sich wünscht.
1: Herr Barner, ich will bloß ganz kurz noch einhaken und sagen, Frau Rostalski, Sie sind zumindest nicht allein, denn auch Andreas Köhn hat uns eine Mail geschrieben, der eben genau diese Fragen stellt. Deshalb gerade eingangs dieses Zitat von Gandhi, damit öffnet er seine Mail. Was man mit Gewalt gewinnt, kann man nur mit Gewalt behalten. Und er fragt halt, wo sind die Diplomaten wie Schmidt, Kohl, Genscher, Juncker, Kissinger und so weiter und so fort. Also diese Fragen stellen sich unser Publikum zumindest teilweise auch, das auf jeden Fall. Herr Janda, jetzt will ich Sie erstmal entlassen in den schönen Leipziger Abend. Herzlichen Dank für den Anruf. 08000 441777 ist die Telefonnummer zu uns ins Studio. 08000 441777. Gerne auch Mails schreiben an unter mitreden.ard.de oder Sie loggen sich noch schnell ein, gucken uns auf dem YouTube-Kanal @ard-mitreden. Da können Sie auch mitdiskutieren. Das wird auch fleißig, das tun die Menschen, die uns zuschauen, auch fleißig. Und jetzt hat noch Martin Strickler angerufen aus Frankfurt am Main. Hallo.
4: Ja, hallo.
1: Ihre Gedanken?
4: Ja. Ich habe jetzt auch nochmal das Thema vernommen. Es geht ja um die Frage, soll man Ukraine weiter unterstützen? Exakt. Das Problem, was ich jetzt momentan empfinde, ist, dass der größte Teil der Unterstützung eigentlich militärischer Natur ist in der letzten Zeit, Monaten und Jahren. Und in Wirklichkeit das Volk selber davon überhaupt nicht profitieren kann. Eigentlich sind alle Beteiligten, die Bevölkerung als auch Soldaten in Ukraine und Russland, denke mal, der Stärkste daran interessiert, dass der Krieg sofort zu Ende geht. Es ist leider keine Initiative von Deutschland ausgegangen. Es gab ja auch Verhandlungen damals in Istanbul 22, nachdem der Krieg begonnen wurde. Und man hat aber damals auch leider auf die Fortsetzung des Krieges Stellung bezogen, weil man noch den Sieg, also auf militärischer Seite, favorisiert hat. Und in der Vergangenheit bis heute ist leider immer nur die militärische Option eigentlich im Vordergrund gewesen, niemals eine Verhandlungsoption, eine diplomatische, geführt worden. Das ist ein Armutszeugnis auch von deutscher Seite aus, weil auch von hier aus leider die militärische Seite immer im Vordergrund stand, sowohl in Deutschland selbst als auch in der EU. Und das Bemühen vor kurz Schluss, vor ein paar Tagen als Badefuhl in New York während der UN-Versammlung gewissermaßen kurzfristig die sowjetische Abteilung aufgesucht hat, Lavrov aber praktisch kaum eines Blickes gewürdigt hat, so rübergehend 20 Minuten nur genutzt hat, um eigentlich eine Schimpfkanonade loszulassen. Es folgt nicht von einer grundlegenden Bereitschaft, Verhandlungen, die aber wirklich gut vorbereitet sind, in den Weg zu bringen. Und das sehe ich als eigentlich einen Zustand, den ich als Wähler hier in Deutschland nicht unterstützen kann. Ich habe nicht die Regierung gewählt dafür, dass sie Milliarden ausgibt, um letztendlich den Krieg weiter zu finanzieren und nicht den Krieg zu beenden. Deswegen habe ich auch noch einen schönen, schnellen Bezug auf das, was vorher gesagt worden ist, die Zeit, als Schmidt und Brandt existierten, die hatten eine ganz andere Verhaltensweise gehabt gegenüber gegnerischen Regierungen und damals wurden Verhandlungen geführt, wurden Verträge gemacht. Diese Haltung ist heute nicht mehr zu beobachten. Das krasse Gegenteil ist eigentlich die Tatsache. Und das sehe ich momentan auch auf nicht nur der ukrainischen Bevölkerung gegenüber als einen Nachteil, sondern eben auch unserer eigenen Bevölkerung in Deutschland. Denn wir müssen letztendlich die gesamten Milliarden, wird uns quasi momentan aus den Taschen geholt und wird in den Kriegshaushalt reingesteckt. Und das kann eigentlich nicht die Lösung sein. Wir sind müssen für sofortige Friedensverhandlungen sein. Die muss es von Deutschland aus geben oder auch von der EU aus. Aber ich sehe momentan keine realistischen Bemühungen in dieser Hinsicht. Mhm. Es wird immer nur schablonenhaft auf die Seite Russlands hinverwiesen. Angeblich sei keine Bereitschaft da zu verhandeln.
1: Herr Strickler, also Herr Barner hatte ja gerade eben ausgeführt, dass das dem nicht so ist. Aber trotzdem vielleicht an Sie nochmal die Frage. Können wir uns denn, um jetzt unseren Sendetitel mal tatsächlich nochmal aufzugreifen, also sollten wir die Ukraine-Hilfen dann jetzt quasi sofort einstellen?
4: Man sollte sie vielleicht insofern einstellen, als man nicht die militärischen Ausgaben verlängert. Denn das hat ja bisher keine Aussicht auf fruchtbaren Boden. Denn militärisch gesehen hat die Ukraine momentan keine Chance mehr. Das sagen eigentlich alle militärischen Berichte und Äußerungen. Das kann nicht der Sinn der Initiative sein. Wir brauchen ein praktisches Signal in die Gegenrichtung. Zivile Unterstützung, keine militärische.
1: Habe ich verstanden.
0: Kann ich und eine Frage stellen?
1: Ja, bitte, na unbedingt.
0: Ja. Ja, genau, weil wir ja im Diskurs sind. Was meinen Sie mit, dass Ukraine keine Chance mehr hat? Zu was keine Chance?
4: Ja, militärisch zu gewinnen.
0: Das habe ich nicht richtig verstanden.
4: Militärisch zu gewinnen, den Krieg. Es war damals doch, war Johnson 22, ich glaube März oder April, nach Istanbul gereist, hat gesagt, wir machen jetzt noch den Krieg weiter, wir sind stark genug. Auch der NATO-General hat damals auch gesagt, nein, hier wird es keine Friedensverhandlungen geben. Es wird immer nur in militärischen Dimensionen argumentiert. Und das kann keine Lösung sein. Kriege werden niemals militärisch gelöst. Die müssen auf Verhandlungswege gelöst werden.
1: Herr Barner, wenn Sie wollen, können Sie direkt antworten.
0: Ja, wie gesagt, das ist schwierig. Also das, was die Ukraine erreichen möchte, ist, sich zu verteidigen. Also sie wollen ja keinen militärischen Sieg. Sie haben ja nichts zu erobern. Die Ukraine möchte sich verteidigen. Die Ukraine möchte weiter als demokratischer Staat, auch als souveräner Staat, der selbst entscheiden kann, welchen Bündnissen er angehört, weiter existieren. Und nochmal, bisher sind 20% des Territoriums der Ukraine besetzt und man hält hier Stand. Das ist die jetzige Lage. Also insofern, ich glaube, es ist eher umgekehrt, dass man doch sieht, dass Russland diesen Krieg, also sein Ziel, die Ukraine zu unterjochen, ein Regime-Change durchzuführen, das gelingt einfach nicht. Und darum ist es wichtig, dass wir weiter standhalten. Und Sie sagten, ich hatte es ja vorhin auch erwähnt, natürlich gibt es sehr, sehr viele Initiativen, Angebote zu machen für Verhandlungen. Wenn der ukrainische Präsident zigmal gesagt hat, wir können heute aufhören, einen Waffenstillstand machen und dann in Verhandlungen eintreten, wenn dann von der Gegenseite dem nicht sozusagen ein Ja gesagt wird, dann ist es natürlich schon sehr problematisch. Wenn man also sieht, dass eine Seite nach wie vor der Überzeugung ist, dass man diesen Krieg militärisch gewinnen kann. Das ist das Problem.
1: Herr Barner, ich will noch eine kurze Nachfrage machen zum Thema, das sozusagen Herr Strickler aufgemacht hat. Erstmal herzlichen Dank nach Frankfurt am Main fürs Anrufen hier an der 08000 441777. Aber wir hatten ja sozusagen, jetzt sind wir doch beim Krieg gelandet am Ende und nicht bei den Sozialausgaben, aber Sie haben sich ja bei der Konrad-Adenauer-Stiftung intensiv mit europäischer Sicherheitspolitik beschäftigt. Nur um es mal rund zu machen, was würde ein militärischer Erfolg Russlands für Deutschland und auch für die übrigen europäischen NATO-Staaten denn eigentlich konkret bedeuten? Also welche Risiken wären plausibel und welche vielleicht auch tatsächlich eher spekulativ?
0: Ja, also das Risiko, was wir haben, ich hatte es ja schon gerade gesagt, also die Ukraine stellt ja momentan ja noch so eine Art Puffer dar. Und wenn die Ukraine nicht mehr standhält, dann haben wir erstmal ein sehr wichtiges europäisches Land, einen Partner verloren, den wir auf alle Fälle brauchen, von dem wir auch profitieren. Und dann kommt das Sicherheitsproblem eben einfach näher. Ja? Und deswegen ist es so wichtig, Russland als Aggressor jetzt in den Grenzen zu halten, die Ukraine weiter zu unterstützen, um eben noch größere Kosten und Risiken für die Zukunft zu vermeiden. Denn wenn Russland diesen Krieg gewinnen würde, dann hat das ja auch gewisse Signale, ist ja gerade vorhin auch von Geopolitik geredet worden, gewisse Signale auf andere Länder. Also ein Erfolg Russlands würde vielleicht noch mehr China, den Iran oder auch Nordkorea zu aggressiveren Handlungen anspornen. Das wäre letztendlich die Konsequenz und deswegen ist es wichtig, dass wir die Ukraine unterstützen, nicht nur aus Solidarität, sondern eben auch in unserem eigenen Interesse. Die Ukraine ist ja schon seit langer Zeit auch Teil unserer europäischen Sicherheitsordnung. Sie sind nicht NATO-Mitglied, aber die Zusammenarbeit mit der NATO ist natürlich sehr intensiv bereits.
1: Und dann möchte ich Frau Rostalski vielleicht auch noch mal zum Wort. Ja, bitte.
2: Ich quatsche einfach immer dazwischen, weil ich das Format irgendwie falsch verstanden habe.
1: Nein, alles gut, alles gut.
2: Tut mir leid. Alles gut. Nee, also weil mich das sehr interessiert, was Herr Barner gerade gesagt hat, wenn er sagt, dass der Puffer entfällt, setzt das dann voraus, dass Sie davon ausgehen, dass Russland die gesamte Ukraine einnehmen wird? Also dafür sind wir im jetzigen Zeitpunkt komplett weit entfernt. Also es geht ja derzeit um einige Gebiete. Und damit will ich nicht sagen, dass ich das in irgendeiner Form relativiere, aber da wäre ja noch eine ganze Menge Puffer dazwischen, der weiterhin ukrainisches Stammland wäre. Das ist zum einen. Und der andere Punkt, diese Signale auf andere Aggressoren. Das ist natürlich eine hochspekulative Aussage, das muss man ja doch einräumen. Also gerade China, Iran, die haben ja ganz eigene Interessen, aber auch Risiken verbunden mit möglichen Aggressionen, die sie vorantreiben könnten. Und damit müssen sie auch ganz eigene Abwägungsentscheidungen treffen. Das heißt, jetzt dazu sagen, dass der Konflikt oder der Krieg, der in Europa stattfindet, einen, sagen wir, Flächenbrand auslöst auf sämtliche Schurkenstaaten dieser Welt, das ist doch sehr voraussetzungsreich. Also das würde ich jetzt tatsächlich auch eher mit Zurückhaltung betrachten, das Argument. Oder wie sehen Sie das?
1: Mit Bitte um kurze Antwort, weil wir haben nur noch 2,5 Minuten.
0: Ja, wir sind jetzt weit weg von der Solidaritätsdebatte. Also zum Ersten, ja, natürlich haben Sie das recht, aber das ist ja gerade eben auch Teil der Wissenschaft, mit denen sich Thinktanks und Regierung befassen. Das ist Risikoanalyse und es ist eben in der Tat ein Risiko. Es ist nicht 100%, dass es so eintritt, aber es ist in der Tat ein großes Risiko. Und jetzt zu Ihrem Punkt, Russland hat nur einen kleinen Teil besetzt. Ja, deswegen, weil die Ukraine auch mit unserer Unterstützung sich verteidigen konnte. Und das, was ja Russland jetzt einfordert, dass man sozusagen jetzt auch die Ukraine Gebiet freigibt, was sie noch gar nicht besetzt hat, Das würde dann den Festungsgürtel, den die Ukraine aufgebaut hat, um auch Kiew und weitere Städte und den Westen zu schützen, der würde sozusagen freiwillig abgegeben. Und ich finde, hier sollte man dann wirklich nicht blauäugig sein, zu meinen, dass sich dann nach all den Erfahrungen, die wir haben, was hier in den Städten passiert, dass Russland dann sagt, okay, wir geben uns damit zufrieden und machen gar nichts und lassen den größten Teil der Ukraine, der jetzt wesentlich ungeschützter ist, in Frieden. Das glaube ich nicht.
1: So, Frau Rostalski, Sie haben leider oder beziehungsweise Sie haben mir tatsächlich meine Frage auch schon so ein bisschen vorweggenommen. Deshalb, ich hätte Sie jetzt noch mal gerne konkretisiert, aber mit Blick auf die Uhr und noch anderthalb Minuten Zeit. Ja, war's das. Ich bedanke mich ganz recht herzlich für diese sehr lebendige Diskussion bei Matthias Barner von der Konrad-Adenauer-Stiftung. Er leitet dort das Auslandsbüro der KAS in Kiew und bei Professor Dr. Frauke Rostalski, Juristin und dort im und im Ethikrat tätig, also Professorin für Strafrecht und Rechtsphilosophie an der Uni Köln, Mitglied des Deutschen Ethikrats. Herzlichen Dank für Ihre Zeit, herzlichen Dank, dass Sie mit unseren Hörern zusammen und gemeinsam diskutiert haben. Das war sehr, sehr schön und Ihnen, liebe Hörerinnen und Hörer und dort auch unseren Zuschauerinnen und Zuschauern bei uns auf dem YouTube-Kanal, kann ich sagen, am Donnerstag sehen und hören wir uns wieder. Dann geht es um eine andere, ja, also tatsächlich kritische Personalie, nämlich die von Bärbel Baas, die heute ihren Rücktritt angekündigt hat. Das also werden wir dann noch mal politisch analysieren, was das jetzt für Ursachen hat und mögliche Folgen. Herzlichen Dank. 08000 441777, das schon mal zu merken. Alle Infos auf mitreden.ard.de und wie gesagt unser YouTube-Kanal zu finden unter @ard_mitreden. Und jetzt Nachrichten und Ihnen einen schönen Montagabend.
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6: Die Nachrichten mit Peter Neuhaus. Guten Abend.
7: Der Kurs ist erstmal sehr klar. Wir stehen zu dieser Regierung. Wir brauchen jetzt die beste Aufstellung in der SPD.
6: SPD-Chef Klingbeil hat sich nach dem Rücktritt seiner Co-Vorsitzenden Baas zum Regierungskurs bekannt, auch zur geplanten Rentenreform. Klingbeil sagte am Abend in der ARD, dass er als Finanzminister und Vizekanzler weiter Verantwortung tragen werde. Gabor Hallas, WDR Berlin.
8: Wer als Parteichef antrete, werde jetzt gemeinsam entschieden. Er klebe nicht an seinem Amt, er glaube aber, dass er der Partei helfen könne. Klingbeil sprach erneut von persönlichen Angriffen gegen Bärbel Baas, trotz des Trauerfalls in ihrer Familie. Er wolle, so der SPD-Chef, da keine Personen nennen. Für ihn seien Grenzen überschritten worden, das habe das politische Klima im Land vergiftet.
6: In Schwerte brennt es seit dem Nachmittag in einer ehemaligen Autowerkstatt. Weil der Brand viel Rauch produziert hat, warnte die Feuerwehr zwischenzeitlich über mehrere Ruhrgebietsstädte hinweg. Sven Lüß, WDR Dortmund.
9: Die Feuerwehr hat über die Warn-App Nina dazu aufgerufen, Fenster und Türen geschlossen zu halten und möglichst in den Häusern zu bleiben. Die Rauchschwaden haben sich nämlich richtig weit im Ruhrgebiet ausgebreitet, bis nach Dortmund, Hagen, Witten und Herdecke. In der stillgelegten Werkstatt stehen offenbar auch Reifen in Flammen. Welche weiteren Materialien brennen, ist noch unklar. Die Feuerwehr konnte ihre Rauchwarnung inzwischen für Hagen, Witten und Herdecke wieder aufheben.
6: Und das ist auch noch Thema. Die CDU will die Bürger entlasten und die Stromsteuer in Deutschland senken. Das gab Bundeskanzler Merz nach einer zweitägigen Klausurtagung bekannt. Die EU-Kommission ermittelt wegen der geplanten Übernahme der Möbelhauskette Porta aus dem westfälischen Porta Westfalica durch den Konkurrenten XXX Lutz. Die Behörde befürchtet Nachteile für Möbelkäufer, zum Beispiel höhere Preise. Bei Paderborn ist am Abend ein Schwertransporter verunglückt. Der LKW liegt auf der Seite. Die A33 ist deshalb voraussichtlich noch bis morgen Mittag gesperrt. In Köln hat ein Roboter einen Polizeieinsatz ausgelöst. Er soll in der Innenstadt eine Jugendliche mit anzüglichen Gesten belästigt haben, berichtet WDR-Reporter Christian vom Hofe.
10: Das Gerät soll eine 16-Jährige am Gesäß berührt und Stoßbewegungen gegen ihr Gesäß ausgeführt haben. Der 16-jährige Besitzer des Roboters und sein 19-jähriger Begleiter sollen den mutmaßlichen Übergriff gefilmt, live in sozialen Medien gestreamt und moderiert haben.
6: Die Kölner Polizei untersucht jetzt, ob jemand die Bewegungen des 1,20 Meter großen Roboters gezielt gesteuert hat. Das war WDR aktuell. Das Wetter in Nordrhein-Westfalen: in der Nacht ziehen bei Tiefstwerten von 13 bis 3 Grad dichte Wolken heran. Morgen geht es örtlich mit Nebel los. Ansonsten bleibt der Tag meist grau mit gelegentlichem Regen. In Nettersheim 16, in Langenfeld 17 und in Hagen bis 18 Grad. Die Zeit, es ist 22.03 Uhr.
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11: Geht los mit der A4 Aachen Richtung Köln zwischen Eschweiler West und Eschweiler Ost, 2 Kilometer Stau. A5 Basel Richtung Karlsruhe zwischen Raststätte, Renchtal Ost und Aachen, 3 Kilometer Stau. Auf der A7 Würzburg Richtung Ulm ist in Höhe Kreuz Feuchtwangen-Kreilsheim die Überleitung zur A6 bis 2 Uhr gesperrt. Dann die A23 Hamburg Richtung Heide, die ist zwischen Pinneberg Nord und Tornesch wegen Bauarbeiten bis morgen 5 Uhr gesperrt. Die A23 Heide Richtung Hamburg ist zwischen Heide West und Heide Süd wegen Überflutungen gesperrt. Die A31 Lingen Richtung Gronau ist zwischen Lingen und Emsbüren wegen Bauarbeiten bis Mitternacht gesperrt. Die Umleitung dort über die U64. Und dann noch die A33 Brilon Richtung Bielefeld. Die ist zwischen Paderborn Schloss Neuhaus und Paderborn Sendelager nach einem Unfall gesperrt. Und einen haben wir noch. Die A94 Passau Richtung München ist zwischen Schwindeck und Dorfen nach einem Unfall gesperrt. Kommen Sie auf jeden Fall gut an.
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11: Und die kommt wie immer vom Norddeutschen Rundfunk aus Hamburg, aus dem Studio von NDR Info. Mein Name ist Carsten Fick. Hallo, schön, dass Sie dabei sind. Und wir starten in dieser Sendung natürlich mit dem politischen Thema des Tages, mit dem Rücktritt von Bärbel Baas als Co-Vorsitzende der SPD und auch als Ministerin für Arbeit und Soziales. Gleich dazu auch bei uns im Interview Lars Klingbeil, ebenfalls Co-Vorsitzender der SPD. Und er, Lars Klingbeil, hat es wohl schon ein paar Tage eher gewusst, was heute dann die Nachricht des Tages war. Bärbel Baas gibt auf, tritt zurück aus privaten, aber auch aus politischen Gründen. Trauer um ihre verstorbene Stieftochter, aber auch aufgrund von öffentlichen Angriffen gegen sie, auch vom Koalitionspartner CDU-CSU. So schreibt es Baas jedenfalls in ihrer Erklärung. Über die politischen Reaktionen aus Berlin, Eva Huber.
12: Schäbig, unmenschlich, rücksichtslos. Mit diesen Worten kritisieren Spitzenpolitiker der SPD die politische Kultur im Land, nachdem Bärbel Baas als SPD-Co-Chefin und als Arbeitsministerin zurückgetreten ist. Als einen Grund für ihren Rücktritt nennt Baas auch, dass sie in dieser für sie so schwierigen Zeit nach dem Tod ihrer Stieftochter weiter öffentlich angegriffen worden sei. Auch aus den Reihen ihrer Koalitionspartner CDU und CSU. Als unanständig bezeichnet SPD-Co-Parteichef Lars Klingbeil das.
13: Deutlich wird mit dem heutigen Tag aber, hinter all diesen Ämtern stehen am Ende Menschen. Und auch an uns gehen die Krisen dieser Zeiten nicht spurlos vorbei. An uns geht die Polarisierung nicht spurlos vorbei, die politische Auseinandersetzung, die auch immer mehr Hass und Hetze einziehen lässt.
12: Das würden insbesondere auch Frauen verstärkt erleben, sagt Klingbeil. Konkrete Beispiele dazu, welche Angriffe sie meinen, nannten die SPD-Politiker nicht. CDU und CSU hatten Bärbel Baas immer wieder vorgeworfen, als Arbeitsministerin Reformen zu verschleppen und zu blockieren. Dabei ging es zum Beispiel um das Rentenpaket, aber auch um neue, flexiblere Regeln zur Arbeitszeit. In der CDU-Führung auf der anderen Seite sind viele verwundert über die Vorwürfe der SPD. Kanzler und CDU-Chef Friedrich Merz betont, er habe immer nur in Sachfragen mit ihr diskutiert, nie persönlich. Und?
14: Die CDU hat ihr Mitgefühl mit Frau Baas in den letzten 3 Wochen immer zum Ausdruck gebracht. Wenn es Meinungsverschiedenheiten in der Sache gab, dann gab es sie. Und dann sind sie auch ausgetragen worden, so wie es in der Sache notwendig war.
12: Der Kanzler hofft wiederum, dass die angekündigten Reformen jetzt schnell vom neuen Arbeitsminister umgesetzt werden. Für das Amt hat die SPD Alexander Schweizer vorgeschlagen. Der SPD-Politiker war bis Mai Ministerpräsident von Rheinland-Pfalz, hat die Landtagswahl dort aber verloren. Schon lange werden ihm Ambitionen nachgesagt, auf Bundesebene politisch mitmischen zu wollen. Er gilt als Pragmatiker, hat sich aber bisher auch klar gegen eine Abschaffung der abschlagsfreien Rente nach 45 Beitragsjahren ausgesprochen. Ein Reformvorhaben, das er jetzt als Minister umsetzen müsste. Kanzler Merz macht Druck auf Schweizer.
14: Er übernimmt eine sehr große Verantwortung. Er übernimmt offene Gesetzgebungsvorhaben, von denen ich hoffe, dass sie jetzt schnell im Kabinett verabschiedet werden und in den parlamentarischen Prozess eingebracht werden können.
12: Für die Koalition in Berlin dürfte es also unruhig weitergehen. Zumal die SPD nun auf eine Personaldebatte um den Parteivorsitz zusteuert. SPD-Parteichef Lars Klingbeil hat angekündigt, dass es im Dezember oder im Januar einen Parteitag geben soll. Dann soll die ganze Führungsriege der SPD neu gewählt werden.
13: Ich halte das für wichtig, damit wir Klarheit über die personelle Aufstellung und auch Klarheit über den programmatischen Kurs der SPD haben.
12: Ob Klingbeil selbst wieder antritt, ließ er offen. Eine Doppelspitze soll es in der SPD nach seinem Willen aber weitergeben. Die SPD sucht also jetzt nach mindestens einer neuen Chefin.
11: Soweit Eva Huber aus Berlin. Wir haben ihn eben schon kurz gehört, den SPD-Co-Vorsitzenden und Bundesfinanzminister Lars Klingbeil. Im ARD-Brennpunkt, da hat der Leiter unseres Hauptstadtstudios, Markus Preis, mit ihm aber auch ausführlich gesprochen. Und zunächst ging es um die starken Worte, die Klingbeil und die SPD gewählt haben. Von unanständigem Verhalten war die Rede, von unmenschlichem Umgang mit Bärbel Baas. Wen und was hat er damit genau gemeint?
7: Das war bezogen auf die Debatte, die in den letzten Tagen stattgefunden hat. Ich bin mit Bärbel Baas viel in Kontakt gewesen. Sie hat den persönlichen Trauerfall in der Familie, das treibt sie um. Allein schon das ist ein Grund, auch wirklich tief traurig in einer solchen Situation zu sein und dann sich politischen Attacken ausgesetzt zu sehen. Das ist das, was sie thematisiert hat, aber auch das, was ich heute deutlich angesprochen habe.
15: Können Sie mal eine einzige nennen, die Sie konkret im Kopf hatten, von wem?
7: Es war eine Vielzahl. Das wissen Sie auch, dass es im politischen Berlin in den letzten zwei Wochen Berichte gab aus Hintergründen, auch aus internen Gesprächen, wo nochmal der Druck deutlich hochgefahren wurde, obwohl man wusste, wie die persönliche Situation ist. Ich will da gar keine Person einzeln erwähnen, aber ist es insgesamt ein Klima, wo es Vorwürfe gab, wo es Anschuldigungen gab und wo ich auch sehr klar bin, und das habe ich heute in meinem Statement auch gesagt, so dürfen wir als demokratische Mitte nicht miteinander umgehen. Das macht Leute kaputt, das überschreitet Grenzen und das sorgt auch dafür, dass das Klima im politischen Berlin vergiftet wird.
15: Trotzdem dürfte Ihnen nicht entgangen sein, dass es jenseits von vielleicht menschlicher Kritik auf jeden Fall auch eine inhaltliche Kritik an der Amtsführung von Bärbel Baas gab, dass es zum Beispiel nicht schnell genug in Ihrem Ministerium ging. Ist Ihnen das nicht aufgefallen?
7: Das sind Dinge, die kann man ja auch ansprechen. Zum Beispiel in einem Koalitionsausschuss, wo wir sehr offen letzte Woche über Fragen geredet haben. Aber ich will einmal hier sagen, Bärbel Baas hat gerade trotz des Trauerfalls, hat sie auch wichtige Gesetzesvorhaben in die sogenannte Frühkoordinierung gegeben. Also der Abstimmungsprozess in der Bundesregierung ist gestartet. Wir waren wie verabredet im Zeitplan auch für die Rentenreform. Also bei diesen Dingen hat sie ja nicht aufgehört, daran zu arbeiten. Es gab immer wieder die Kritik, es kam immer wieder was obendrauf. Und da kann ich dann persönlich total nachvollziehen, wenn dann jemand auch sagt, hier ist die Grenze für mich erreicht. Erst recht in einer solchen persönlichen Situation, in der sie sich befunden hat.
15: Die Rentenkommission hat im Juni die Vorschläge gemacht. Das Gesetz liegt immer noch nicht vor. Hat Bärbel Baas die Reform auch gebremst?
7: Nein, hat sie nicht, weil es eine Verabredung in der Koalition gab. Eine Verabredung in der Koalition gab, dass wir warten, bis die drei Landtagswahlen vorbei sind, dass wir dann schnell auch die Gesetze gemeinsam vorlegen. Wir haben verabredet am 1.7. im Koalitionsausschuss, dass wir das in diesem Jahr auf den Weg bringen werden, dass wir die Rentenreform wollen. Es gibt Klärungspunkte, beispielsweise die Frage, wie gehen wir um mit uns Politikern. Ich bin dafür, dass die in die gesetzliche Rente reinkommen, das sehen andere in der Koalition anders. Wir diskutieren noch über die 45 Jahre und die Frage, kann man dann noch abschlagsfrei in Rente gehen? Die Minijobs, auch die Frage der verblockten. Also es gibt einfach Klärungspunkte. Aber ich sage Ihnen, da hatten wir eine gute Debatte letzte Woche im Koalitionsausschuss, dass wir diese Dinge jetzt klären. Ja. Und dass wir gemeinsam die Rente auf den Weg bringen. Das kommt, da gibt es auch kein Wackeln dran. Aber wir waren im Zeitplan.
15: Wie lange wird der neue Minister Alexander Schweizer dadurch einfach, dass er neu in dem Amt ist, das auch nochmal verzögern?
7: Ich habe heute intensiv mit ihm geredet. Er ist auch morgen beim Bundeskanzler, da wird intensiv drüber geredet. Und glauben Sie mir, der will jetzt richtig starten, der will die Dinge auf den Weg bringen. Und da gibt es keine großen Verzögerungen. Aber natürlich muss er jetzt erstmal auch im Ministerium ankommen.
15: Sie haben heute auch angekündigt, dass die Führung der SPD neu gewählt werden soll. Treten Sie erneut an?
7: Wir brauchen jetzt die beste Aufstellung in der SPD und wir brauchen eine Klärung über programmatische Fragen, über auch die personellen Fragen. Ich habe deutlich gemacht, dass ich als Vizekanzler und Finanzminister weiter Verantwortung tragen werde. Und wer jetzt für die SPD antritt beim Bundesparteitag, das werden wir jetzt gemeinsam in der Führung entscheiden. Und deswegen ist für mich erstmal heute klar, ich klebe nicht an meinem Amt. Ich glaube, ich kann dieser Partei helfen in einer schwierigen Phase. Ich kann diesem Land auch helfen in einer schwierigen Phase. Aber darüber werden wir jetzt gemeinsam entscheiden.
15: Ist die Frage, die sich da stellt, nur eine nach neuen Gesichtern für die SPD oder auch nach einem neuen Kurs bei diesem Parteitag?
7: Der Kurs ist erstmal sehr klar. Wir stehen zu dieser Regierung. Wir tragen gemeinsam Verantwortung. Wir sehen, was in Deutschland, aber auch in der Welt los ist. Wir brauchen ein starkes, ein stabiles Land. Dafür muss die SPD auch immer stehen. Dafür sind wir in diese Regierung gegangen. Wir müssen Fragen klären, beispielsweise bei der Rente, bei der Pflege, beim Haushalt. Da gibt es gerade kritische Punkte auch in der Regierung. Aber klar ist, die SPD wird sich immer auch auf dem Bundesparteitag deutlich zu dieser Regierung und zu der Verantwortung, die wir für das Land haben, bekennen.
11: Sagt der SPD-Co-Vorsitzende und Finanzminister Lars Klingbeil im ARD-Brennpunkt. Unser Schwerpunkt auch aus verschiedenen Blickwinkeln hier natürlich in der ARD-Infonacht.
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17: Es war der heißeste Juni, der jemals in Westeuropa gemessen wurde. Und solche Hitzewellen sind auch nicht nur eine Gefahr für unsere Gesundheit. Der Klimawandel schickt auch der deutschen Wirtschaft längst eine Rechnung.
16: Und was heißt das konkret?
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0: Die Zeit 22.15 Uhr.
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0: In Luxemburg, da haben die Außenministerinnen und Außenminister der Europäischen Union heute beraten, und zwar einmal mehr darüber, wie sie mit Russland umgehen sollen. Am Ende des Treffens einigten sich die EU-Staaten auf das bislang größte Sanktionspaket für Moskau seit Beginn des Angriffskrieges gegen die Ukraine. Einzelheiten dazu von unserer Korrespondentin Katrin Schmidt.
2: Für die Europäische Union ist es durchaus ein bedeutender Tag. Sie verabschiedet das größte individuelle Sanktionspaket seit Beginn des russischen Angriffskriegs vor 5 Jahren. Und was lange geplant war, wirkt jetzt auch noch wie eine klare Antwort auf den Kurs der USA, kurz nachdem Präsident Trump den Diesel-Deal mit Kreml-Chef Putin verkündet und die dazugehörigen US-Sanktionen gegen Russland gelockert hat. Die EU aber hält Kurs, so die Außenbeauftragte Kaja Kallas.
3: That's why we are, of course, continuing our path. We are.
2: Wir setzen unseren Weg unbeirrt fort. Wir setzen weitere 1600 Einträge auf die Sanktionsliste, weil eines ist klar, nur immer stärkerer Druck auf Russland wird Wirkung zeigen. Der größte Teil dieser Einträge, also Personen und Organisationen, zielt auf den militärischen Komplex Russlands. Rund die Hälfte davon sind Akteure, die mit der Produktion von ballistischen Raketen zu tun haben, die Russland jeden Tag einsetzt, um ukrainische Zivilisten zu töten, so Kallas. Viele weitere Einträge gehören zu Unternehmen, die wichtige Komponenten für moderne russische Drohnen und Flugzeuge liefern, also etwa Radargeräte, Antennen und Sendeempfänger, Sprengstoffe und Munition sowie Optik- und Navigationssysteme. Insofern zielt die neue Sanktionsrunde jetzt direkt auf die Kriegsmaschine von Präsident Putin, so Europastaatsminister Gunter Kriechbaum, der in Vertretung für Außenminister Wadefuhl nach Luxemburg gereist ist.
4: Jeder Euro, jeder Dollar, der hier durch Energiekäufe in die Kasse von Putin, in die Kasse von Russland gespült wird, wird dazu dienen, dass Russland diese Vermögen, dieses Geld dazu nutzt, um neue Waffen gegen die Ukraine produzieren und einsetzen zu können. Insoweit gehen wir hier einen anderen Weg.
2: Die sanktionierten Personen können nicht mehr in die EU einreisen und hier Geschäfte tätigen. Dazu wird ihr Vermögen eingefroren. Mit Sanktionen belegt wurden auch 77 Personen, denen vorgeworfen wird, in von Russland besetzten Regionen der Ukraine an den sogenannten Scheinwahlen mitgewirkt zu haben. Alles in allem ist diese Listung im Rahmen des Sanktionsregimes zum Schutz der territorialen Unversehrtheit der Ukraine, wie es offiziell heißt, 984 Seiten lang. Sie wurde im Amtsblatt der EU veröffentlicht und ist damit in Kraft.
0: Soweit Katrin Schmidt aus Brüssel. Und wir schauen nach Israel. Dort verweigert die Regierung einer TAZ-Korrespondentin, einer Journalistin, die Einreise, und zwar wegen ihrer israelkritischen Berichterstattung. Serena Bilancieri, so heißt die Frau, ist kein Einzelfall. Auch französischen und italienischen Journalisten wurde schon die Einreise verweigert. Nicht nur für Vertreter der israelischen Journalistengewerkschaft ist das ein Angriff auf die Pressefreiheit. Jan-Christoph Kitzler dazu aus Tel Aviv.
5: Es ist nicht das erste Mal, dass Serena Bilancieri in Israel Probleme bei der Ein- und Ausreise hat. Im Juli 2025 wollte sie von Tel Aviv nach Wien fliegen, um einen Journalistenpreis entgegenzunehmen. Am Flughafen wurde ihr Computer beschlagnahmt. Erst nach 9 Tagen erhielt sie ihn zurück, schwer beschädigt. Die Organisation Reporter ohne Grenzen untersuchte damals das Gerät und erklärte, ein Zugriff sei sehr wahrscheinlich. Jetzt wird der in Italien geborenen Korrespondentin der Tageszeitung Taz für Israel und die palästinensischen Gebiete die Einreise gleich ganz verweigert.
6: Ich bin nicht die einzige Journalistin, der das passiert ist. Mein Eindruck ist, dass die israelische Regierung kritische Berichterstattung und Berichterstattung über die Lage in den palästinensischen Gebieten so weit wie möglich erschweren will.
5: Auch einem italienischen Journalisten und einer französischen Reporterin wurde die Einreise bereits verweigert. Serena Bilancieri hatte zuletzt eine 3-monatige Aufenthaltsgenehmigung. Als die auslief, reiste sie aus. Ihr Antrag auf ein länger gültiges Arbeitsvisum wurde nicht genehmigt. Dass das mit ihrer kritischen Berichterstattung über die israelische Regierung zusammenhängt, belegt eine Erklärung des Ministeriums für Diaspora-Angelegenheiten und den Kampf gegen Antisemitismus. Darin wird aus 2 Kommentaren Bilancieris aus dem Jahr 2025 zitiert. Einer handelt von der erwiesenermaßen katastrophalen Lage im Gazastreifen im vergangenen Jahr, von Plänen der EU-Kommission, Israels Regierung deswegen zu sanktionieren und von der Tatsache, dass die Bundesregierung solche Sanktionen verhinderte. Bilancieri schreibt, Sanktionen wären ein bitter notwendiges Zeichen an die israelische Regierung. Ein anderer Kommentar handelt von der Gewalt durch jüdische Siedler im Westjordanland an Palästinensern, die bis heute unter der Regierung Netanyahu ein nie gekanntes Ausmaß erreicht hat. Bilan Sheri spricht von einer radikalen Vertreibungsstrategie und fordert wegen der Verletzung des Völkerrechts finanzielle und militärische Sanktionen. Insgesamt 10 Länder, darunter Großbritannien und Frankreich, haben inzwischen Sanktionen der Siedlungen auf den Weg gebracht, Deutschland weiterhin nicht. Serena Bilancheris Meinung als Berichterstatterin wird nun offiziell von der israelischen Regierung sanktioniert. In der Erklärung des Diaspora-Ministeriums wird Avi Cohen-Scali, der Generaldirektor, mit folgenden Worten zitiert. Anti-israelische Elemente und solche, die Israel diffamieren, sollten keinen Fuß auf israelischen Boden setzen. Wir werden Boykottaufrufe gegen Israel unter dem Deckmantel des professionellen Journalismus nicht dulden.
6: Es ist eine sehr schlechte Nachricht für die Pressefreiheit in Israel. Das heißt, wer als ausländischer Journalist in Israel arbeiten will, muss sich gegebenenfalls selbst zensieren. Also zumindest, wenn es um Sanktionen oder die Lage im Westjordanland geht.
5: Auch israelische Journalisten sorgen sich um die Pressefreiheit im Land. Anna Zaragusti kümmert sich bei der Journalistengewerkschaft um das Thema. Sie sagte dem ARD-Studio Tel Aviv, die Pressefreiheit in Israel verschlechtert sich rapide. Israelische Journalisten werden angegriffen, nur weil sie ihre Arbeit machen und die Mächtigen zur Rechenschaft ziehen. Ausländischen Journalisten wird die Einreise in das Land verweigert, weil sie die Politik der israelischen Regierung kritisieren. Bald schon wird sich Israel nicht mehr eine Demokratie nennen können, denn es gibt keine Demokratie ohne Pressefreiheit. Hoffnung liegt für sie in den israelischen Parlamentswahlen am 27. Oktober. Doch ob die ein neues Regierungsbündnis hervorbringen und ob eine neue Regierung die Sanktionierung von Journalistinnen und Journalisten beendet, ist völlig offen. Solange leben zahlreiche Korrespondenten mit dem Risiko, dass auch ihnen wegen zu kritischer Berichterstattung die Einreise nach Israel verweigert wird.
0: Aus Tel Aviv, Jan-Christoph Kitzler. In Mecklenburg-Vorpommern ist die CDU anders als in Sachsen-Anhalt gar nicht erst in den Landtag gekommen. Stärkste Kraft wurde auch in Schwerin die AfD. Doch anders als in Magdeburg gibt es hier für die Rechten keine Regierungsoption, denn die Frau gegen Blau, also Manuela Schwesig von der SPD, wird mutmaßlich im Amt bleiben und zusätzlich zur Linken noch die Grünen mit in die Regierung aufnehmen. Dazu haben jedenfalls heute die Koalitionsverhandlungen begonnen. Stefan Ludmann dazu. Aus Schwerin. Zuvor aber ganz kurz ein Falschfahrer. Achtung, Falschfahrer auf der A7 zwischen Einfahrt Hildesheim und Hildesheim-Drispen steht. Dort kommt Ihnen ein Falschfahrer entgegen. Fahren Sie bitte äußerst rechts und überholen Sie nicht. Auf der A7 zwischen Einfahrt Hildesheim und Hildesheim-Drispen steht dort ein Falschfahrer unterwegs. Vorsicht bitte in beiden Richtungen. Und nun nach den Koalitionsverhandlungen in Schwerin, Stefan Ludmann.
7: Mit viel guter Laune kamen SPD, Linke und Grüne in den Fraktionssaal der Sozialdemokraten in den Schweriner Landtag. Es war ein erstes Kennenlernen in großer Runde. Die Spitzenverhandler der drei Parteien kamen mit Mitgliedern der 7 Arbeitsgruppen zusammen. Nach 2,5 Stunden Gesprächen hinter geschlossenen Türen gab es keine konkreten Ergebnisse, aber viel Harmonie. Die SPD-Chefverhandlerin, Ministerpräsidentin Manuela Schwesig, war zufrieden.
8: Ich hatte heute einen richtig guten Eindruck, auch als wir mit allen Arbeitsgruppenvorsitzenden zusammengekommen sind, wir schon die ersten Gespräche geführt haben. Alle sind hoch motiviert und alle sind geprägt von dem hohen Verantwortungsbewusstsein für unser Land.
7: In den nächsten 3 Wochen wollen die Arbeitsgruppen die Einzelheiten des Koalitionsvertrags festlegen. Es wäre die Grundlage für das erste 3er-Regierungsbündnis in Mecklenburg-Vorpommern. Knackpunkte sind bisher nicht sichtbar, dafür die großen Linien. Wirtschaft unterstützen, soziale Gerechtigkeit fördern und Umwelt und Natur schützen, auch mit einer besseren Mobilität. Claudia Müller, Fraktionschefin der Grünen, betonte die Chancen.
9: Wir sind 3 sehr unterschiedliche Parteien. Wir kommen aus unterschiedlichen Historien. Wir kommen mit unterschiedlichen Blickwinkeln. Und das ist unsere Stärke. Denn wir sind mehr als nur 3 Parteien, die jetzt einen kleinen gemeinsamen Nenner suchen. Wir sind 3 Parteien, die das große Ganze im Blick nehmen und dafür sorgen wollen, dass diese Regierung, diese Koalition mehr sein wird als die Summe der Einzelteile.
7: Und dazu gehört für SPD, Linke und Grüne ein neuer Politikstil. Mit mehr Bürgerbeteiligung schon im Vorfeld Umfeld von geplanten Gesetzen. Das Koalitionstrio will das Leben bezahlbarer machen, vor allem für junge Leute, beispielsweise mit einem günstigen MV-Ticket oder zinslosen Darlehen für den Führerschein. Und es gibt mindestens zwei Dinge, die die drei Partner zusammenschweißen. Die gemeinsame Haltung gegen den Rechtsextremismus. Mit der AfD als der größten und einzigen Oppositionsfraktion werde es keine Zusammenarbeit geben. Und da ist auch der Kampf gegen den geplanten Sozialabbau auf Bundesebene, beispielsweise mit dem Ende der abschlagsfreien Rente nach 45 Beitragsjahren. Hennes Herbst, Fahndungsführer der Linken, hat bundespolitisch auch ein weiteres Ziel.
10: Das Leben muss bezahlbar bleiben und deshalb setzen wir uns für einen Preisdeckel ein, für eine Übergewinnsteuer für Mineralölkonzerne. Denn es kann doch nicht sein, dass den Menschen hier in Mecklenburg-Vorpommern das Geld aus den Taschen gezogen wird an der Zapfsäule, währenddessen Konzerne Milliardengewinne machen.
7: Mitte November wollen die drei Parteien den neuen Koalitionsvertrag bei getrennten Parteitagen absegnen. Ministerpräsidentin Schwesig ist zuversichtlich.
8: Wir wollen stabil und verlässlich für die Menschen Politik machen, in schwierigen Zeiten für das gesamte Land.
7: Schwesigs Wiederwahl könnte dann am 17. November erfolgen. An dem Tag läuft die verfassungsrechtliche Frist für eine Wahl des Ministerpräsidenten oder der Ministerpräsidentin nach einer Landtagswahl ab.
0: Stefan Luthmann aus Schwerin.
1: Sport.
11: Anstoß in Augsburg auf die Millisekunde. Der Ball nach hinten zu Manuel Neuer.
0: So, da sind wir rausgegangen aus dem Tor von Freiburg gegen Manuel Neuer, das hat Geschichte geschrieben, das schnellste Tor der Bundesliga-Geschichte. Aber Moritz Kühn, morgen in der Champions League wird kein Ball von Manuel Neuer aus dem Netz genommen, oder?
12: Ja, nicht so wie am Wochenende in Augsburg, denn er wird am zweiten Spieltag der Ligaphase beim norwegischen Meister Viking Stavanger nicht auf dem Platz stehen. Das hat aber keine sportlichen Gründe. Woran es liegt, erzählt Bayern-Trainer Vincent Kompany.
13: Ich würde es noch nicht mal eine Verletzung nennen, aber das war am Fuß. Und wenn man dann was spürt und es wird nicht besser und nicht besser, dann hört man nicht sofort auf. Und dann irgendwann wird es deutlich, okay, wir müssen jetzt vielleicht was machen und in dieser Phase, glaube ich, mit den Spielen, die wir haben, muss man auch nicht unnötig Risiko nehmen, wenn er sich nicht 100% fühlt.
12: Und so wird für Neuer, der am vergangenen Wochenende in der Liga in Augsburg gepatzt hatte, Jonas Urbig im Kasten stehen. Gespielt wird übrigens auf Kunstrasen. Los geht's morgen Abend um 21 Uhr. Die Bayern haben nach dem Auftaktsieg gegen Bodø Glimt schon 3 Punkte auf dem Konto. Noch ohne Zähler steht RB Leipzig da. Die Sachsen haben morgen die PSV Eindhoven zu Gast. Zur Erinnerung, nur die besten 8 Teams schaffen am Ende der Ligaphase den direkten Sprung ins Achtelfinale. Schon sicher für die WM im kommenden Jahr in Brasilien qualifiziert, haben sich die deutschen Fußballerinnen. Nun wird getestet. Nach dem 4:2-Erfolg gegen Australien geht's nun morgen Abend gegen Japan. Christian Schulze blickt voraus.
14: Technisch versiert, fleißig und laufstark, so wird der Gegner im Vorfeld eingeschätzt. Für Bundestrainer Christian Wück sind die Japanerinnen am Ball eines der stärksten Teams auf der Welt. Seine Mannschaft werde gefordert werden und er sei sehr gespannt, wie sich seine Spielerinnen verhalten werden. Bereits frühzeitig für die WM im kommenden Sommer in Brasilien qualifiziert, wurden ganz bewusst zunächst nicht europäische Gegner ausgesucht. Wück will Deutschlands Frauen so auf andere Spielweisen vorbereiten. Und so wird der Test gegen Asienmeister Japan vor mindestens 25.000 Zuschauern im Bremer Weserstadion erneut sehr wichtig für die Entwicklung in den kommenden Monaten.
12: Die Entwicklung beim Handball-Bundesligisten Rhein-Neckar-Löwen ging zuletzt in die falsche Richtung. Nur Platz 11 in der Liga und kein Sieg aus den vergangenen beiden Partien. Jetzt hat der Verein die Konsequenzen gezogen.

0: verletzungsbedingten Saisonende vom aktuell noch Weltranglistenführenden Jannik Sinner aus Italien zwar schon so gut wie sicher, jetzt ist es aber offiziell, und zwar nach dem Aus von Carlos Alcaraz beim Turnier in Shanghai. Damit kann der Spanier die Deutschen bis Jahresende auch theoretisch nicht mehr einholen. Zverev ist erst der zweite deutsche Tennisspieler, der an der Spitze der Weltrangliste stehen wird. Zuvor war es nur Boris Becker vor rund 35 Jahren gelungen.
1: Lange her. Dankeschön, Moritz Kühn mit dem Sport.

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1: Um 22.30 Uhr mit Felix Sprung. Der frühere Ministerpräsident von Rheinland-Pfalz, Schweizer, soll morgen neuer Bundesarbeitsminister werden. Er erhält die Ernennungsurkunde von Bundespräsident Steinmeier. Der SPD-Politiker Schweizer wird damit Nachfolger von Bärbel Baas, die als Arbeitsministerin zurückgetreten war. Baas begründete dies mit dem Tod ihrer Stieftochter und persönlichen Angriffen, auch vom Koalitionspartner CDU. Aus Berlin Gabor Hallas.
2: Bärbel Baas hatte am Morgen bekannt gegeben, dass sie von ihrem Ministeramt, aber auch vom SPD-Vorsitz zurücktritt. Co-Vorsitzender Lars Klingbeil nannte es unanständig, dass Baas in den Tagen der Trauer persönlich angegriffen worden sei. Grünchefin Franziska Brandner sagte, das Geschäft sei so hart geworden, dass man als Mensch kaum bestehen könne. Das sei keine gute Nachricht. Darauf angesprochen wies der Bundeskanzler die Kritik für die Union zurück. Er habe eingefordert, Rücksicht zu nehmen.
1: Bundesjustizministerin Hubig will mit einer Gesetzesänderung verhindern, dass Extremisten Schöffe oder Schöffin werden. Demnach sollen nur noch Personen zu ehrenamtlichen Richtern berufen werden können, die für die freiheitlich-demokratische Grundordnung eintreten. Aus Berlin Bianca Schwarz.
3: Für Berufsrichterinnen und Richter gilt das ohnehin schon. Zum Richter darf nur eine Person berufen werden, bei der sicher ist, dass sie für die freiheitlich-demokratische Grundordnung einsteht. Das heißt, hauptberufliche Richterinnen und Richter müssen jederzeit für den Schutz der Menschenwürde, der Demokratie und der Rechtsstaatlichkeit eintreten. Dieser Grundsatz soll bald auch für ehrenamtliche Richterinnen und Richter gelten. Das hat Bundesjustizministerin Stefanie Hubig von der SPD bekannt gegeben. Extremisten und Verfassungsfeinde hätten in der Justiz nichts verloren, so Hubig.
1: Bundeskanzler Merz hat mit dem ukrainischen Präsidenten Selenskyj telefoniert. Dabei ging es auch um einen möglichen Waffenstillstand zwischen der Ukraine und Russland für Energieanlagen. Merz und Selenskyj riefen Russland dazu auf, eine solche Feuerpause anzunehmen. US-Präsident Trump hatte behauptet, beide Kriegsparteien hätten einem Waffenstillstand für Energieanlagen zugestimmt. Die Äußerungen aus Russland und der Ukraine deuten aber nicht darauf hin, dass es eine solche gegenseitige Vereinbarung wird. Gibt. In einem Linienbus in Hamburg sind 10 Menschen bei einer Notbremsung verletzt worden. 3 Personen kamen mit schweren Verletzungen in ein Krankenhaus. Der Fahrer musste die Notbremsung einleiten, nachdem vor ihm ein Unfall passiert war. Und auch in Sindelfingen bei Stuttgart hat es einen größeren Busunfall gegeben. Der Linienbus kam von der Fahrbahn ab, fuhr in Büsche und Sträucher und wurde in der Mitte auseinandergerissen. Der Fahrer kam schwer verletzt in eine Klinik. Das Wetter in Deutschland. In der Nacht bleibt es trocken bei Tiefstwerten von plus 11 bis minus 3 Grad. Morgen im Südosten nach Nebel heiter, sonst mehr Wolken und von Westen her Schauer. Höchstwerte 13 bis 20 Grad. Das waren die Nachrichten.
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4: Um 22.33 Uhr, ja, da wiederhole ich noch einmal eine Falschfahrermeldung. Also Achtung, Falschfahrer auf der A7 zwischen Einfahrt Hildesheim und Hildesheim-Drispen steht. Dort kommt Ihnen ein Falschfahrer entgegen. Bitte äußerst rechts fahren, nicht überholen. Auf der A7 zwischen Einfahrt Hildesheim und Hildesheim-Drispen steht dort ein Falschfahrer unterwegs. Vorsicht bitte in beiden Richtungen. Dann die A4 Aachen Richtung Köln, die ist zwischen Eschweiler West und Eschweiler Ost. Nicht gesperrt, aber dort 2 Kilometer Stau. Auf der A7 Würzburg Richtung Ulm ist in Höhe Kreuz-Feuchtwangen-Kreilsheim die Überleitung zur A6 bis 2 Uhr gesperrt. Die A10 östlicher Berliner Ring, Dreieck Spreeau Richtung Dreieck Barnim. In der Ausfahrt Berlin-Hohenschönhausen wegen Bauarbeiten ist dort die Ausfahrt gesperrt bis 13. Oktober. Die A23 jetzt, Hamburg Richtung Heide, die ist zwischen Pinneberg Nord

0: und Tornisch wegen Bauarbeiten bis morgen 5 Uhr gesperrt. Die A23 Heide Richtung Hamburg ist zwischen Heide West und Heide Süd auch wegen Überflutung gesperrt. Die A29 Wilhelmshaven Richtung Ahlhorner Heide ist zwischen Oldenburg Obenstede und Kreuz Oldenburg Ost wegen Fahrbahnerneuerungen bis morgen ca. 5 Uhr gesperrt. Die A31 Lingen Richtung Gronau ist zwischen Lingen und Emsbüren wegen Bauarbeiten bis Mitternacht gesperrt, die Umleitung über die U64. Dann die A33 Brilon Richtung Bielefeld, die ist zwischen Paderborn Schloss Neuhaus und Paderborn Sennelager nach einem Unfall gesperrt. Die A94 Passau Richtung München ist zwischen Schwindeck und Dorfen nach einem Unfall gesperrt und gerade noch reingekommen, jetzt eine Falschfahrermeldung, also Achtung. Bitte auf der A31 Oberhausen-Gronau zwischen Dorsten und Reken kommt Ihnen ein Falschfahrer entgegen. Fahren Sie bitte äußerst rechts, überholen Sie nicht. Auf der A31 Oberhausen-Gronau zwischen Dorsten und Reken dort ein Falschfahrer unterwegs. Vorsicht in beiden Richtungen.
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0: Mit Carsten Fick im Studio. Einen schönen guten Abend. Die Landtagswahlen in Mecklenburg-Vorpommern und in Sachsen-Anhalt sind für die CDU ja in einer Katastrophe fast geendet. In Schwerin kommt die Partei nicht mal über 5%, fliegt also aus dem Landtag. Und in Sachsen-Anhalt, da verhelfen mutmaßliche Abweichler aus der CDU den Kandidaten der AfD zu den Ämtern des Landtagspräsidenten und dessen Stellvertreters. Viel Diskussionsstoff also für eine Parteiklausur, zu der der Kanzler übers Wochenende eingeladen hatte. Am Mittag, da wurden heute die Ergebnisse bekannt, mit welcher Strategie die Partei Vertrauen bei den Wählern zurückgewinnen will. Jakob Meyer berichtet.
2: Man kann eine Partei nicht einfach mal so eben über ein Wochenende neu erfinden, sagt CDU-Chef und Bundeskanzler Friedrich Merz. Trotzdem musste schnell etwas geschehen. Zu groß ist die Verunsicherung in der CDU nach den jüngsten Wahlschlappen.
3: Wir müssen uns aus einem Tief herausarbeiten, auch aus einer Vertrauenskrise. Wir steuern nach, wir wollen zeigen, dass wir veränderungsbereit sind.
2: 2 Tage lang hat der engste CDU-Führungszirkel darüber beraten. Das Ergebnis: Die Partei will Vertrauen von Bürgerinnen und Bürgern zurückgewinnen. Dabei seien Maßnahmen entscheidend, die sich auf deren Alltag auswirken. Niedrigere Preise an der Supermarktkasse, bezahlbare Wohnungen, günstige Energie. Bisher hat die schwarz-rote Koalition die Stromsteuer nur für bestimmte Wirtschaftsbereiche gesenkt. Das soll nach dem Willen der CDU künftig für alle Bürgerinnen und Bürger gelten. Sie will dafür finanzielle Spielräume im Haushalt nutzen. Merz setzt dabei auf gestiegene Wachstumserwartungen fürs laufende und für das kommende Jahr von 1,3 bzw. 1,1%.
3: 1% Wachstum sind in Deutschland ungefähr 10 Milliarden Euro höhere Steuereinnahmen. Das heißt, davon fallen 5 Milliarden auf den Bund. Das ist genau das 1% Wachstum, was uns diese Spielräume geben würde.
2: Die CDU-Führung verlangt, Bauen und Sanieren günstiger zu machen, unnötige Regelungen und Bauvorgaben streichen, vereinfachte Baustandards zur Regel erklären. Berichtspflichten für die Wirtschaft sollen wegfallen. Politik müsse verlässlich, nachvollziehbar und gerecht sein, heißt es im Beschluss. Pflegende Angehörige nennt die CDU Heldinnen und Helden des Alltags. Deshalb bleibe die Anrechnung der Pflegezeit auf die Rente bestehen. Und wer einen Facharzttermin braucht, müsse ihn auch bekommen. Völlig unabhängig davon, ob er oder sie privat oder gesetzlich versichert ist. Eigentlich eine Selbstverständlichkeit, erklärt CDU-Generalsekretärin Franziska Hoppermann. Und sie wird grundsätzlich.
4: Es braucht Politik auf der Grundlage des christlichen Menschenbildes. Wenn Elon Musk kritisiert, die große Schwäche Europas und Deutschlands sei die Empathie, dann ist das genau diese Kritik am christlichen Menschenbild und an der Politik ausgerichtet am Menschen. Und das ist das, um was wir uns jetzt kümmern wollen.
2: Nach den Worten von Parteichef Merz setzt die CDU-Führung darauf, Beschlüsse besser zu begründen und zu erklären und sie in einen größeren Zusammenhang zu stellen. An den geplanten Änderungen in den Bereichen Rente, Gesundheit, Pflege und Einkommensteuer will die CDU aber festhalten, um die Sozialsysteme zu stabilisieren und die Wirtschaft wettbewerbsfähiger zu machen. Die Priorität muss auf wirtschaftliches Wachstum in Deutschland ausgerichtet sein, heißt es im Papier. Merz setzt darauf, dass der Koalitionspartner SPD dabei mitzieht.
3: Der Streit bringt Unruhe nicht nur in die Parteien und in die Regierung, sondern auch in die Bevölkerung. Aber wenn wir diese Entscheidung getroffen haben, dann wird im Land auch wieder etwas mehr Ruhe einkehren.
2: Die Klausur sollte auch nach innen wirken, hinein in eine zutiefst verunsicherte Partei. Mehrere Teilnehmer sprachen von einer konstruktiven Atmosphäre. Merz kündigte einen stärkeren Austausch mit der CDU-Basis in den kommenden Monaten an, auf einer Tagung der Kreisvorsitzenden und bei Regionalkonferenzen.
0: Jakob Meyer berichtete aus Berlin.
1: Wirtschaft.
0: Der sogenannte Wirtschaftsnobelpreis geht in diesem Jahr an zwei Ökonomen aus den USA, an Robert E. Hall und Michael Woodford. Sie haben erforscht, wie die Entscheidungen von Haushalten und Firmen die gesamte Wirtschaft beeinflussen und wie Zentralbanken und Regierungen daraus Instrumente entwickeln können, um Krisen abzufedern. Arne Bartram berichtet aus Stockholm.
5: Warum reagieren Preise, Löhne und die Wirtschaft unterschiedlich schnell auf Krisen? Und wie können Regierung und Zentralbank verhindern, dass aus einem Schock eine lange Wirtschaftsflaute wird? Mit solchen Fragen haben sich Robert E. Hall und Michael Woodford beschäftigt. Die beiden US-Forscher bekommen den Wirtschaftspreis für ihre Grundlagen der sogenannten makroökonomischen Stabilisierung. Timo Boppart, Mitglied des Nobelkomitees.
6: Sie haben explizit analysiert, wie Privathaushalte und Firmen Mikroentscheidungen treffen und dann Vorhersagen daraus generiert.
5: Aus den Entscheidungen einzelner Haushalte und Unternehmen lassen sich Rückschlüsse auf die gesamte Wirtschaft ziehen. Für Regierungen und Zentralbanken ist dabei wichtig zu verstehen, wie Menschen und Firmen auf Veränderungen reagieren. Denn Unternehmen ändern ihre Preise nicht unbedingt sofort. Auch Preisanpassungen kosten Geld und sorgen für Aufwand, erklärt Timo Boppart vom Nobelkomitee. Zum Beispiel, wenn eine Eisdiele ihre Preise erhöhen will.
6: In diesem Beispiel von diesem Eismenü ist es so, dass wir ein neues Menü drucken müssen oder zumindest Kleber mit dem neuen Preis auf dieses Eiscreme-Menü tun. Deshalb werden die Preise nicht immer angepasst und das ist wichtig in diesem Modell.
5: Solche Zusammenhänge helfen zu erklären, warum die Wirtschaft nicht immer sofort auf Veränderungen reagiert. Wie wichtig das für die Geldpolitik sein kann, zeigte sich während der Finanzkrise 2008. Die Zentralbanken senkten die Zinsen, um Kredite günstiger zu machen und die Wirtschaft anzukurbeln. Doch selbst als die Zinsen nahe Null lagen, blieb die Nachfrage schwach und die Arbeitslosigkeit hoch. Es brauchte zusätzliche Instrumente. Michael Woodford, einer der beiden Preisträger.
7: Making more explicit statements about the likely future path.
5: Ein wichtiger Ansatz war, klarer zu kommunizieren, wie sich die Zinspolitik in Zukunft voraussichtlich entwickeln wird. Das hat meiner Ansicht nach zu einer besseren Stabilisierung beigetragen. Es hat das Problem nicht auf magische Weise gelöst, war aber ein wichtiger Beitrag. Die Zentralbanken müssen also nicht nur auf die aktuelle Lage reagieren, sie müssen auch vermitteln, was sie für die Zukunft planen. Der Wirtschaftspreis ist streng genommen kein echter Nobelpreis, denn er war im Testament von Alfred Nobel nicht vorgesehen. Er wird seit 1969 von der schwedischen Reichsbank verliehen, in Gedenken an Alfred Nobel. Dotiert ist er wie die anderen Nobelpreise mit umgerechnet mehr als 1 Million Euro. Er wird auch zusammen mit ihnen am 10. Dezember verliehen.
0: Arne Bartram aus Stockholm.
8: Vor einem Jahr ist der heute 21-Jährige.
0: So, da haben wir etwas zu schnell reagiert und deshalb müssen wir dann doch nochmal eigentlich ein klein bisschen zurückhüpfen und zwar noch einmal. Eieiei, jetzt hakt hier aber irgendwas gewaltig gerade. Wir wollen eigentlich, jetzt brauchen wir doch mal hier irgendwie ein klein bisschen Hilfe. Wir kommen hier einfach mit unserer Technik im Moment gerade nicht mehr weiter. Wir müssen einen weiter nach oben, um da auf den, das geht leider nicht. Dann machen wir was anderes, dann gehen wir nach unten und spielen vielleicht einfach nur die Station-ID. Nee, wir müssen die Musik machen.

0: Die Zeit, 22.45 Uhr.
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0: Auf europäischer Ebene werden viele Verordnungen und Richtlinien beschlossen, von denen wir als EU-Bürgerinnen und Bürger profitieren. Aber nicht immer werden Richtlinien auch zügig in nationales Recht umgesetzt. Und manch eine EU-Verordnung sorgt erstmal auch für Kopfschütteln, bevor man dann den Sinn hinter der Regelung wirklich erkennt. Wer bringt in der EU eigentlich Ideen und neue Vorschriften ein? Von welchen Gesetzen profitieren wir tatsächlich und welche stehen eher dem Bürokratieabbau im Wege? Darum geht es jetzt bei Fabian Tölpel in der heutigen Ausgabe vom Radioreport Recht.
2: Wenn die EU neue Richtlinien oder Verordnungen anstößt, wie zum Beispiel die Gurkenkrümmungsverordnung, dann sorgt das oft nicht für großen Jubel, sondern eher für Kopfschütteln. Doch wie funktioniert das Gesetzgebungsverfahren in der EU überhaupt? Und wie kommt die EU darauf, gewisse Dinge zu regeln? Darüber habe ich mit Carolina Voithal gesprochen. Sie ist Co-Leiterin beim Europäischen Verbraucherzentrum Deutschland. Ich habe sie gefragt, wie funktioniert das Gesetzgebungsverfahren überhaupt in der EU?
3: Wenn man es ganz einfach erklären möchte, dann kann man sich das EU-Gesetzgebungsverfahren zunächst als ein Zusammenspiel von drei großen Akteuren vorstellen. Also wir haben die EU-Kommission, wir haben das EU-Parlament und wir haben den Rat. Die EU-Kommission macht in den meisten Fällen den Gesetzesvorschlag. Sie hat grundsätzlich das sogenannte Initiativrecht. Und erst danach kommen die beiden Gesetzgeber ins Spiel. Also das Europäische Parlament, das ja direkt von den Bürgerinnen und Bürgern gewählt wird. Und der Rat der Europäischen Union, in dem natürlich die Regierungen der Mitgliedstaaten vertreten sind. Und im sogenannten ordentlichen Gesetzgebungsverfahren müssen dann eben Parlament und Rat sich auf denselben Gesetzestext, den die Kommission vorgeschlagen hat, einigen. Der erfährt dann natürlich im Laufe des Prozesses noch einige Änderungen. Das kann in mehreren Lesungen passieren, so wie wir das auch aus dem Bundestag kennen. Kurz zusammengefasst kann man sich merken, die Kommission schlägt vor, Parlament und Rat entscheiden.
2: So Carolina Voithal. Dann gilt es aber auch noch zu unterscheiden zwischen EU-Verordnungen und EU-Richtlinien.
3: Die Verordnung ist grundsätzlich das unmittelbar geltende europäische Gesetz. Sie tritt in Kraft und gilt dann eben in allen Mitgliedstaaten in gleicher Form und unmittelbar. Die Mitgliedstaaten müssen an dieser Stelle nichts weiter tun. Und neben der Verordnung gibt es eben auch noch die Richtlinie. Der Unterschied ist, dass dort nur ein Ziel vorgegeben wird, zusammen mit einem gewissen Rahmen, und sich die Mitgliedstaaten verpflichten, das Ganze dann nach in nationales Recht umzusetzen. Sie müssen also noch was tun im Gegensatz zur Verordnung. Und eine Richtlinie kann eben immer dann das bevorzugte Vorgehen sein, wenn beispielsweise die Rechtsordnungen in den Mitgliedstaaten sehr weit auseinandergehen. Also klar ist, man möchte gemeinsam ein gewisses Ziel erreichen, aber man möchte eben nicht die Rechtsordnungen in den Mitgliedstaaten komplett umkrempeln, anpassen, gleich machen sozusagen. Das ist nicht gewünscht und deshalb einigt man sich eben nur auf Ziele. Und das sind also die beiden Instrumente, die auf EU-Ebene zur Verfügung stehen.
2: Ein Beispiel für eine EU-Verordnung ist die zum Roaming. Vor einigen Jahren war es ja noch sehr kostspielig, das Telefon im EU-Ausland auch zu nutzen. Gerade die Nutzung des Internets konnte da sehr schnell sehr teuer werden und man musste sich vielleicht sogar eine eigene SIM-Karte fürs Ausland holen. Verordnungen gelten also sofort. Richtlinien müssen erst durch die einzelnen Parlamente der Mitgliedstaaten. Das klingt natürlich erstmal sehr mühsam. Warum arbeitet die EU also nicht nur mit Verordnungen, Frau Voithal?
3: Verordnungen, die scheinen auf den ersten Blick erstmal viel einfacher, aber die Richtlinie hat tatsächlich einen politischen und auch rechtstechnischen Vorteil, denn wir dürfen nicht vergessen, Europa ist extrem vielfältig. Die Mitgliedstaaten, die haben extrem unterschiedliche Rechtssysteme, Traditionen, auch Strukturen, Verwaltungsstrukturen zum Beispiel, die sich wirklich erheblich voneinander unterscheiden. Und eine Richtlinie ermöglicht es eben, dass man gemeinsam etwas beschließt, also ein gemeinsames Schutzniveau zum Beispiel schafft, sich auf ein Ziel einigt und den Mitgliedstaaten eben gleichzeitig einen gewissen Spielraum lässt, was die konkrete Umsetzung betrifft, ohne eben komplett die nationalen Strukturen zu verändern oder massiv einzugreifen. Und das erhöht natürlich dann auch die Akzeptanz für solche Gesetze. Und das ist gerade auch im Verbraucherrecht super wichtig, mit dem wir uns natürlich beschäftigen, weil wir einfach sehen, dass die Möglichkeiten, zum selben Ziel zu kommen, sehr, sehr unterschiedlich sind in den Mitgliedstaaten. Und wir sehen aber natürlich auch, das ist ganz klar, das ist ein bisschen der Preis der Richtlinie, diese leicht unterschiedliche Umsetzung, die dann erfolgen kann, die kann durchaus auch mal im Detail zu einem Flickenteppich führen. Und da behalten wir natürlich dann den Überblick und wissen, wie das in den einzelnen Mitgliedstaaten geregelt ist. Aber das ist die Grundidee dahinter.
2: Aber wie kommt die EU-Kommission überhaupt auf die Idee, gewisse Dinge neu zu regeln?
3: Grundsätzlich können auch Parlament und Rat die Kommission dazu auffordern, in einem bestimmten Bereich einen Vorschlag zu machen. Aber Impulse können eben auch aus anderer Richtung kommen, also zum Beispiel von Verbänden oder von Verbraucherorganisationen. Und was ich persönlich auch ganz spannend finde, es gibt ein besonderes Instrument auf europäischer Ebene, das ist die Europäische Bürgerinitiative. Das bedeutet, wenn mindestens 1 Million EU-Bürgerinnen und Bürger aus einer ausreichenden Zahl von Mitgliedstaaten eine bestimmte Initiative unterstützen und sagen, da möchte ich, dass sich die EU das anschaut und da vielleicht auch eine Regelung trifft, dann können sie mit dieser Initiative die Kommission tatsächlich auch auffordern, einen Gesetzesvorschlag vorzulegen. Ganz wichtig, zwingen kann man die Kommission dann tatsächlich nicht. Es folgt nicht automatisch ein Gesetz. Aber die Kommission muss diese Initiative dann prüfen und innerhalb von 6 Monaten eben auch eine Stellungnahme dazu abgeben und entscheiden, wie sie weiter vorgeht.
2: Eine Institution, die dabei helfen kann, zu schauen, was Verbraucherinnen und Verbraucher benötigen, ist das EVZ, das Europäische Verbraucherzentrum, für das Carolina Woytal arbeitet. Das sitzt in Kehl und in der Nähe von Straßburg mit Blick auf den Rhein und die direkte Grenze zu Frankreich und entsprechend für Frankreich und Deutschland zuständig. Was das EVZ macht, hat uns die Co-Leiterin Carolina Woytal auch erklärt.
3: Jeder Verbraucher in Europa hat eine eigene Anlaufstelle und wendet sich immer an das Europäische Verbraucherzentrum in seinem Land.
2: Durch den offenen Markt der EU kommen Bürgerinnen und Bürger vermehrt also auch mit rechtlichen Problemen in anderen EU-Ländern in Kontakt. Da den Überblick zu bewahren und die eigenen Rechte im Ausland auch durchzusetzen, das ist sehr aufwendig. Daher soll das EVZ Abhilfe schaffen.
3: Die EU macht es uns sehr leicht, grenzüberschreitend einzukaufen, zu reisen oder auch Dienstleistungen in anderen Ländern zu nutzen. Wenn dann aber was schief geht, dann merkt man eben plötzlich, okay, der Händler, der sitzt in Frankreich, die Airline ist vielleicht in Spanien, der Mietwagenanbieter in Italien. Und die Frage, die sich den Verbraucher dann ganz schnell stellt, ist, welches Recht gilt dann eigentlich? Wie setze ich meine Rechte durch? Und genau an diesem Punkt kommen wir vom Europäischen Verbraucherzentrum, vom EVZ, ins Spiel.
2: Die Themenvielfalt ist aber sehr groß, so Carolina Woytal.
3: Ein sehr großer Block ist das Thema Reisen, Mobilität in all seinen Facetten. Verspätete oder annullierte Flüge, Probleme mit dem Gepäck, Hotels, Ferienwohnungen, aber eben auch zum Beispiel Mietwagen ist bei uns ein großes Thema. Und daneben natürlich der zweite große Block, all das, was ich grenzüberschreitend eben so tue, nämlich der Onlinehandel. Also ganz klassisch, die Ware kommt nicht an, sie ist vielleicht defekt, der Händler meldet sich nicht mehr, erstattet mir mein Geld nicht oder der Widerruf wird gar nicht gewährt. Und wir haben dann auch wieder solche übergreifenden klassischen Themen bei uns, also Abo-Fallen, Zahlungsprobleme oder auch Betrugsmaschen.
2: Ob das Recht auf Reparatur, was seit August 2026 gilt, oder die neue Verpackungsverordnung, die für weniger Müll beim Versenden von Paketen sorgen soll. Vieles ist gut gemeint, aber sorgt auch für Kritik. Und die kann auch berechtigt sein, so Carolina Woytal.
3: Die Kritik, die mag auch an einzelnen Regelwerken berechtigt sein. Aber sie darf eben nicht mit der Schlussfolgerung enden, dass jede Form von Regulierung an sich schlecht ist. Es ist durchaus richtig, dass eine Regelung mal sehr kompliziert ausfallen kann. Und es gibt natürlich eben auch immer das Bestreben, auf europäischer Ebene Regeln zu vereinfachen, Doppelregelungen wieder aufzuheben, regelmäßig auch zu überprüfen. Aber man muss sich eben auch fragen, was wäre denn die Alternative, wenn 27 Mitgliedstaaten jeweils völlig eigene und unterschiedliche Regeln für zum Beispiel Produktsicherheit, Onlinehandel, Verpackungen oder eben auch Verbraucherrechte im Allgemeinen erlassen, dann entsteht eben nicht weniger Bürokratie, sondern sehr viel mehr, nämlich 27 komplett unterschiedliche Regelwerke. Das Problem ist eben nicht Regulierung oder keine Regulierung, sondern wie kommen wir mit möglichst wenig Regulierung auf ein gutes Schutzniveau für die Verbraucher und haben eben auch Rechtssicherheit auch für Unternehmen?
0: sagt die Co-Leiterin des Europäischen Verbraucherzentrums Deutschland, Carolina Voital.
1: Kultur.
0: Julie C. ist eine der erfolgreichsten deutschen Schriftstellerinnen der letzten Jahre. In ihren Romanen, da greift sie immer wieder gesellschaftlich relevante Themen auf. In Unterleuten den Kampf eines Dorfes gegen den Bau von Windkraftanlagen. In Zwischenwelten die unterschiedlichen Lebenswelten von Stadt- und Landbevölkerung. Daneben ist Julie C. aber auch noch Juristin. Und passend dazu geht es in ihrem neuen Buch Pony Show um die Frage nach der Wahrheit. Maren Ahrink stellt den Roman vor.
4: Gleich auf der ersten Seite wird klar, dieser Roman spielt in Hamburg. Es geht um einen Gerichtsprozess und es läuft nicht so richtig gut.
5: Betty sagt, schöner Tag eigentlich. Das ist es nicht. Es ist ein Horrortag. Was vorhin im Sitzungssaal passiert ist, ändert alles. Und zwar nicht zum Besseren.
4: Erzählt wird dieser Teil der Geschichte von Mark. Als Strafverteidiger vertritt er Betty vor Gericht. Betty heißt offiziell Bethany Hell und leitet den renommierten Lysander Verlag. Sie ist smart, welt- und wortgewandt. Und sie soll einen Angestellten ermordet haben.
5: Die Auslieferung war schon beantragt worden. An der Waffe, die Betty bei sich führte, klebte das Blut eines jungen Mannes, der einige Tage zuvor als vermisst gemeldet worden war. Davor hatte er ein halbes Jahr für Lysander gearbeitet. Fero Lebet.
4: Fero kam als Praktikant und startete schnell durch, lektoriert nach wenigen Wochen die Manuskripte von Star-Autorinnen und begleitet Betty zu wichtigen Terminen. Die Beziehung der beiden wird immer enger. Was genau geht da zwischen der gestandenen Verlegerin und dem deutlich jüngeren Angestellten? Erst nach und nach wird das in diesem Roman enthüllt. Das liest sich spannend wie ein Krimi, immer wieder wendet sich die Geschichte. Allerdings muss Anwalt Mark der geheimnisvollen Betty alles regelrecht aus der Nase ziehen. Trotzdem steht er ihr Tag und Nacht zur Seite und erliegt ein wenig ihrem Charme. Bis auch er schließlich an der Glaubwürdigkeit seiner Mandantin zweifelt.
5: Auf der Außentreppe des Strafjustizgebäudes beginne ich mit meiner Standpauke, dass ich sie nur verteidigen kann, wenn sie mir die nötigen Informationen an die Hand gibt. Wenn sie mich im Gerichtssaal wie einen Idioten dastehen lässt, schadet sie am Ende nur sich selbst.
4: Der Roman wechselt zwischen Szenen im Gerichtssaal, Bettys retrospektiven Schilderungen und Marks Ringen um den Prozess hin und her. Wird hier noch ein Fall verhandelt oder ganz allgemein die Wahrheit?
5: Vor Gericht ist es wie in der Literatur, nicht wahr? Fragt sie. Wahrheit ist eine ästhetische Kategorie. Die schönste Geschichte gewinnt.
4: Julie C. hat ein untrügliches Gespür für gesellschaftlich relevante Themen. Auch mit Pony Show trifft die Autorin, die selbst Juristin und ehrenamtliche Richterin am Brandenburgischen Verfassungsgericht ist, wieder einen Nerv. Denn sie spielt in diesem Roman einmal durch, was passieren würde, wenn eine erfolgreiche Frau um die 50 eine Affäre mit einem Angestellten Mitte 20 anfängt. Außerhalb des Gerichts entwickelt sich daraus eine Welle aus feministischen Parolen, eine Diskussion um toxische Beziehungen und die Empörungsmechanismen der Medien.
5: Für die eine Seite ist Betty der lebende Beweis, dass Frauen kein Deut besser sind als Männer, weshalb der Kampf gegen das Patriarchat in letzter Konsequenz ein Irrtum ist. Die andere Seite sieht Betty als Opfer des Patriarchats, weil ein männlich dominiertes System über ihre sexuelle Selbstbestimmung zu Gericht sitzt.
4: Das alles ist sehr klug beobachtet und pointiert erzählt. Das Buch bietet nebenbei interessante Einblicke hinter die Kulissen eines großen Verlags und der Gerichte. Allerdings können die zahlreichen Wendungen die Leserschaft auf über 500 Seiten etwas ermüden. Da wäre weniger mehr gewesen. Schade auch, dass am Ende die Figuren, allen voran Betty und Mark, doch seltsam blass bleiben, ihre Motivation unklar. Trotzdem ist Pony Show von Julie C. unbedingt lesenswert, denn heutiger, relevanter und streitbarer kann ein Roman gerade nicht sein.
0: Maren Ahrink über Julie C.'s neuen Roman Pony Show. Das Buch ist bei Luchterhand erschienen und kostet 25 Euro. Kurzer Blick noch auf die kommende Stunde. Bärbel Baas ist zurückgetreten und das hat erhebliche Diskussionen ausgelöst, auch weil es um den Umgang, den menschlichen Umgang in der Politik und auch in der Koalition geht. Markus Söder, der CSU-Chef, gleich hier bei uns im Interview.
6: Es ist 3.
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6: Die Nachrichten mit Peter Neuhaus. Guten Abend. Bundeskanzler Merz hat bedauert, dass Bärbel Baas von ihren Ämtern als Bundesarbeitsministerin und SPD-Chefin zurücktritt.
7: Frau Baas und ich haben in der Bundesregierung jetzt über fast anderthalb Jahre sehr gut und vertrauensvoll zusammengearbeitet. Ich bedauere Ihre persönliche Entscheidung, aber ich respektiere sie selbstverständlich.
6: Baas hatte ihre Entscheidung mit der Trauer nach dem Tod ihrer Stieftochter, aber auch mit öffentlichen Angriffen von Seiten des Koalitionspartners Union begründet. Neuer Arbeitsminister soll der frühere Ministerpräsident und heutige SPD-Fraktionschef in Rheinland-Pfalz Schweizer werden. Auf einem Bundesparteitag wollen die Sozialdemokraten zum Jahreswechsel ihre gesamte Führung neu zur Wahl stellen. Die EU hat neue Sanktionen gegen Russland beschlossen. Die EU-Außenbeauftragte Kallas sprach von der bislang größten Erweiterung der Sanktionsliste seit Beginn des Kriegs im Februar 2022.
8: Wir setzen unseren Weg unbeirrt fort. Wir setzen weitere 1600 Einträge auf die Sanktionsliste, weil eines ist klar, nur immer stärkerer Druck auf Russland wird Wirkung zeigen.
6: Betroffen sind unter anderem Akteure, die mit der Produktion von ballistischen Raketen zu tun haben. Es geht auch um Drohnenhersteller und Werften, die U-Boote warten. Mit den Sanktionen geht die EU bewusst auf Distanz zu den USA, die Sanktionen auf russisches Diesel gelockert hatten. Und auch das ist Thema. Wer Briefe verschickt, muss dafür bald voraussichtlich mehr zahlen. Die Bundesnetzagentur hat der Deutschen Post erlaubt, das Porto im Schnitt um rund 20% zu erhöhen. In Oelde im Münsterland ist jetzt klar, warum mehr als 70 Leute nach einem Imbissbesuch Magen-Darm-Probleme hatten. Auslöser waren Noroviren. Am Imbiss selbst und den Lebensmitteln lag es nicht. In Baden-Württemberg ist ein Linienbus von der Straße abgekommen, in ein Gebüsch gefahren und dabei in zwei Teile gerissen worden. Der Fahrer und drei Passagiere wurden verletzt. In Schottland dürfen Fußballfans zum ersten Mal seit 45 Jahren wieder im Stadion Alkohol trinken. Beim Spiel der Frauennationalmannschaft morgen gegen Tschechien ist das erlaubt. Der schottische Verband spricht von einem bedeutenden Schritt nach vorn. Das Alkoholverbot war nach dem Pokalfinale 1980 eingeführt worden. Damals war es beim Duell zwischen Celtic Glasgow und den Glasgow Rangers zu einer Massenschlägerei gekommen. Zu viel Alkohol war wohl der Hauptgrund. Das war WDR aktuell. Das Wetter in Nordrhein-Westfalen. In der Nacht ziehen bei Tiefstwerten von 13 bis 3 Grad dichte Wolken heran. Morgen geht es örtlich mit Nebel los. Ansonsten bleibt der Tag meist grau mit gelegentlichem Regen in Hattingen 16, in Bottrop 17 und in Köln bis 18 Grad. Die Zeit ist es 23.03 Uhr.
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0: Zunächst Entwarnung auf der A7 Hannover-Hildesheim. Kein Falschfahrer mehr zwischen Einfahrt Hildesheim und Hildesheim-Dristem steht. Und genauso Entwarnung auf der A31 Oberhausen-Gronau. Auch dort kein Falschfahrer mehr zwischen Dorsten und Reken. Dann die A4 Aachen Richtung Köln. Die ist zwischen Eschweiler und Eschweiler-Ost nicht gesperrt, aber dort 2 Kilometer Stau. Auf der A7 Würzburg Richtung Ulm ist in Höhe Kreuz-Feuchtwangen-Kreilsheim die Überleitung zur A6 bis 2 Uhr gesperrt. Die A10 östlicher Berliner Ring, Dreieck Spreeau Richtung Dreieck Barnim. In der Ausfahrt Berlin-Hohenschönhausen, dort wegen Bauarbeiten gesperrt bis 13. Oktober ca. 6 Uhr. Die A23 Hamburg Richtung Heide ist zwischen Pinneberg Nord und Tornisch wegen Bauarbeiten bis morgen 5 Uhr gesperrt. Die A23 Heide Richtung Hamburg ist zwischen Heide West und Heide Süd wegen Überflutung gesperrt. Dann die A29 Wilhelmshaven Richtung Ahlhorner Heide ist zwischen Oldenburg-Obenstede und Kreuz Oldenburg-Ost wegen Fahrbahnerneuerungen bis morgen ca. 5 Uhr gesperrt, Umleitung über die U26. Die A31 Lingen Richtung Gronau ist zwischen Lingen und Emsbüren wegen Bauarbeiten bis Mitternacht gesperrt. Die A33 Brilon Richtung Bielefeld ist zwischen Paderborn-Schloss Neuhaus und Paderborn-Sendelager nach einem Unfall gesperrt. Und die letzte Meldung, die A94 Passau Richtung München ist zwischen Schwindeck und Dorfen nach einem Unfall gesperrt. Kommen Sie auf jeden Fall gut an.
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0: kommt wie immer vom Norddeutschen Rundfunk aus Hamburg, aus dem Studio von NDR Info. Mein Name ist Carsten Fick, hallo. Und auch in dieser Stunde starten wir mit dem politischen Top-Thema des Tages, mit dem Rücktritt von Bärbel Baas als SPD-Co-Vorsitzende und auch als Ministerin für Arbeit und Soziales. Gleich auch im Interview dazu der CSU-Chef Markus Söder. Ein Rücktritt, der zu vielen auch ganz unterschiedlichen Reaktionen geführt hat. Bärbel Baas hat ihren Rücktritt ja damit begründet, dass ihr nach dem Tod ihrer Stieftochter die Kraft fehle. Zugleich hatte sie sich aber auch über öffentliche Angriffe gegen sie beklagt, auch vom Koalitionspartner CDU. Aus Berlin dazu Gabor Hallers.
9: Sehr gut und vertrauensvoll habe er mit Bärbel Baas zusammengearbeitet, sagt der Bundeskanzler und dankt seiner Arbeitsministerin. Er bedauere die Entscheidung, respektiere sie selbstverständlich, so Friedrich Merz.
10: Ich kann erahnen, welche schwierige Zeit sie zurzeit durchmacht.
9: Merz kündigte an, er werde dem Bundespräsidenten vorschlagen, dass Alexander Schweizer neuer Bundesarbeitsminister werde. Der ehemalige Ministerpräsident von Rheinland-Pfalz übernehme eine große Verantwortung. Bärbel Baas hatte bekannt gegeben, dass sie von ihrem Ministeramt, aber auch vom SPD-Vorsitz zurücktritt. Co-Vorsitzender Lars Klingbeil nannte es unanständig, dass Baas in den Tagen der Trauer persönlich angegriffen worden sei. Grünchefin Franziska Brandner sagte, das Geschäft sei so hart geworden, dass man als Mensch kaum bestehen könne. Das sei keine gute Nachricht.
11: Wir wollen ja keine Roboter als Politiker, sondern Menschen, die im Zweifel auch trauern dürfen.
9: Darauf angesprochen wies der Bundeskanzler die Kritik für die Union zurück. Er habe eingefordert, Rücksicht zu nehmen.
10: Die CDU hat ihr Mitgefühl mit Frau Baas in den letzten 3 Wochen immer zum Ausdruck gebracht.
9: Meinungsverschiedenheiten seien in der Sache ausgetragen worden.
0: Soweit Gabor Hallers aus Berlin. Und im ARD-Brennpunkt hat mein Kollege Markus Preis am Abend mit CSU-Chef Markus Söder gesprochen. Und er hat ihn zunächst gefragt, ob heute auch ein Tag für Selbstkritik ist. Ist die Union zu hart mit Bärbel Baas umgegangen?
12: Ja, also was mich betrifft sicher nicht. Das wurde ja auch nicht adressiert. Im Gegenteil, wir haben gut zusammengearbeitet. Und der Hauptgrund für den Rücktritt ist ja ein ganz persönlicher, der Trauerfall, der da war. Ich verstehe, dass man am so einem Tag auch mal alle Dinge anspricht. Das ist auch wichtig. Aber das ist dann, glaube ich, auch notwendig, dass es dann am Ende des Tages wieder zusammengeführt wird. Denn das eine ist möglicherweise eine empfundene Kritik an der Person. Die wäre nicht korrekt gewesen in so einer schwierigen Trauersituation. Und das andere ist tatsächlich, dass halt die Zeit einfach drängt in Deutschland. Mhm. Die Zeit drängt. Wir müssen Entscheidungen treffen und wir müssen auch Entscheidungen in großen Sozialaufgaben dann voranbringen. Und deswegen ist es, glaube ich, auch zulässig, jetzt zu fragen, wann und wie werden Reformen umgesetzt und ob sie überhaupt umgesetzt werden. Deswegen war das Interview von Herrn Klingbeil da in der Hinsicht positiv. Aber die Zeit drängt und wir brauchen Lösungen.
13: Aber lassen Sie mich trotzdem die Frage noch mal stellen. Es wurden Worte bemüht und benutzt von Herrn Klingbeil, auch hier, dass Menschen kaputt gemacht wurden, dass es einen unmenschlichen Umgang in der Politik gibt. Wenn ich Sie jetzt richtig verstehe, würde ich Sie gerne fragen, überzieht die SPD da?
12: Also ich hatte selbst mit Frau Baas Kontakt gehabt, einen sehr positiven in dieser schwierigen Situation, hat es ja auch geschrieben, noch lange bevor der Rücktritt jetzt erfolgt ist. Ich war sehr überrascht über diesen Rücktritt, habe es auch nicht gewusst. Das heißt, was das betrifft, glaube ich, ist aus Sicht der CSU oder mir ganz persönlich die Sache von Anfang an okay und auch klar gewesen. Das Zweite, ob und wie die SPD reagiert, das muss man jetzt nicht alles kommentieren. Es ist ja auch klar, dass für die SPD das auch jetzt eine emotional herausfordernde Situation ist. Wenn eine Vorsitzende zurücktritt, dann ist das schon von grundlegender Bedeutung. Da stellen sich viele Fragen. Man hat es jetzt auch persönlich bei Herrn Klingbeil bemerkt. Aber das Entscheidende ist jetzt nicht, dass wir uns nur in der inneren Selbstbespiegelung befassen. Ich glaube, jetzt müssen sich alle mal wirklich zusammenreißen. An einem so einem Tag freut sich wie immer die radikalen Kräfte. Die schauen da drauf und stellen sich die Frage, kann die Regierung überhaupt noch handeln? Und ja, das kann sie, das muss sie. Und deswegen muss die Regierung sehr schnell jetzt wieder in Tritt kommen, Tritt fassen und dann auch Lösungen bringen. Machen ist angesagt.
13: Herr Söder, der neue Arbeitsminister will im Prinzip das Gegenteil von dem, was Sie grundsätzlich verabredet haben. Nämlich, er würde gerne die Rente, die sogenannte Rente mit 63, eher erhalten. Muss er sich da jetzt in eine neue Rolle finden? Was erwarten Sie vom neuen Arbeitsminister?
12: Wir haben eine klare Vereinbarung der Parteien, der Koalition. Und jemand, der neu eintritt in ein Amt, der muss natürlich genau in dem Verfahren sein, wie es der Stand war. Wir können ja wieder von Anfang an Neues machen. Wir können übrigens auch nicht einfach nur warten, bis der SPD-Parteitag jetzt dann beschlossen hat. Und vielleicht warten, ob der SPD einen kompletten Kurswechsel macht. Das würde uns auch schwer zurückwerfen in Deutschland. Wir haben jetzt ein kleines Fenster, in dem wir nämlich spüren, dass ein leichter Aufschwung erkennbar ist. Den müssen wir jetzt verstetigen, den müssen wir jetzt nutzen und nicht wieder zurückfallen. Und deswegen glaube ich, die grundlegende Linie ist klar. Wir brauchen eine Rentenreform, wir brauchen Sozialreformen, wir brauchen eine Änderung auch bei der sogenannten Rente mit 63, dass es da für Härtefälle Lösungen gibt, dass es Übergangsregelungen gibt. Das ist doch ganz klar. Aber ein generelles Zurück auf Los, das wäre das falsche Signal und der falsche Weg.
13: Sehen Sie denn die Gefahr, dass die SPD sich nicht nur personell, sondern auch inhaltlich grundsätzlich neu ausrichtet?
12: Lars Klingbeil hat heute das Gegenteil gesagt. Das ist positiv. Im Koalitionsausschuss letzte Woche waren wir genau auch, haben wir diese Fragen miteinander gestellt, haben uns in die Augen geschaut und haben gesagt, wie ist jetzt nach den Landtagswahlen euer Weg? Denn es bahnen sich ja zwei Linkskoalitionen an. Eine in Mecklenburg-Vorpommern und eine ganz außerordentlich schwierige in Berlin unter Führung der Linkspartei. Also stellt sich die Frage natürlich schon zurecht, will die SPD ganz nach links? Ist das ihr Modell? Es scheint nicht so zu sein, aber die Frage muss gestellt werden. Und für uns ist auch ganz klar, es kann keinen wie immer gearteten Linksruck jetzt geben. Wir brauchen eine effektive Antwort auf die internationalen Fragen und keine Partei-Selbstbespiegelung. Das gilt übrigens für alle. Ja. Zusammenreißen heißt das Motto. Zusammenreißen aller Koalitionspartner und Ergebnisse erzielen. Das ist übrigens die einzige echte Antwort, die wir auf die AfD geben können.
0: Sagt der CSU-Chef Markus Söder im Brennpunkt-Interview mit Markus Preis. Ja, Bärbel Baas Nachfolger in der Bundesregierung soll nun Alexander Schweizer werden. Den meisten Menschen ist er wohl aus seiner Zeit als Ministerpräsident von Rheinland-Pfalz bekannt. Dort war er übrigens auch Arbeits- und Sozialminister, sollte sich also thematisch auskennen. Dirk Rodenkirch stellt nun den designierten neuen Minister vor.
14: Alexander Schweizer ist nicht zu übersehen, egal wo er auftritt, mit seinen 2,6 Meter Körpergröße. Ganz hilfreich für jemanden, der sehr gerne im Mittelpunkt steht, der stets nach Macht strebt. Für den 53-jährigen Sozialdemokraten geht es auch lange Zeit immer nur nach oben. Juso-Chef, SPD-Generalsekretär, Fraktionschef, Landesminister. Der vorläufige Höhepunkt im Juli 2024. Die scheidende Ministerpräsidentin Malu Dreyer bietet Schweizer an, ihre Nachfolge anzutreten. Im Grunde von Tag 1 an geht es für ihn darum, den Posten des Regierungschefs in Rheinland-Pfalz auch zu verteidigen.
15: Das ist der Kampf meines Lebens. Ich komme nicht aus einer Familie, wo einem was geschenkt wurde. Mir hat keiner gesagt, du wirst mal Ministerpräsident. Und ich nehme das sehr stark auch als persönliche Herausforderung an, für all die Menschen, die auf mich setzen, diesen Kampf zu gewinnen.
14: Doch das geht bei der Landtagswahl im März krachend schief. Ausgerechnet mit Schweizer an der Spitze müssen die Sozialdemokraten erstmals nach 35 Jahren die Macht in Rheinland-Pfalz abgeben. Wahlsieg und Ministerpräsidentenamt gehen an die CDU. Für Schweizer ein herber Tiefschlag, den der dreifache Familienvater nur schwer verarbeitet. Sogar ein Rückzug aus der Politik scheint denkbar. Doch die SPD will ihn nicht gehen lassen.
15: Ich habe in den letzten Wochen wirklich zahlreiche Mails, Schreiben, SMS bekommen, viele Gespräche geführt von Kolleginnen und Kollegen außerhalb der Landtagsfraktion, aus der Landtagsfraktion, die mich genau darum gebeten haben, auch als Fraktionsvorsitzender zu kandidieren.
14: Neben dem Fraktionsvorsitz im Landtag übernimmt er auch den Posten als kommissarischer SPD-Landeschef. Wirklich glücklich wirkt Schweizer dabei nie, agiert er wie ein Schattenministerpräsident. Seit der Wahlniederlage wird über einen Wechsel des Südpfälzers nach Berlin spekuliert. Als möglicher Nachfolger von Parteichef Lars Klingbeil wird er ins Spiel gebracht. Kommentiert hat Schweizer die Gerüchte nicht, dafür umso schärfer die Arbeit von Kanzler Friedrich Merz. Nun ist es der Job als Arbeits- und Sozialminister in der Bundesregierung, der Schweizer nach Berlin lockt. Das Ressort kennt er bestens als ehemaliger Landesminister für Arbeit und Soziales. Menschen in Rheinland-Pfalz halten ihn für eine gute Wahl als Nachfolger von Bärbel Baas.
16: Ich find gut, dass wir in Rheinland-Pfalz als Nachfolger, oder beziehungsweise dass der gewählt worden ist jetzt. Und er hat bisher hier bei uns in Rheinland-Pfalz einen guten Job gemacht.
17: Gut, der Schweizer hat ja hier in Rheinland-Pfalz ein gutes Bild hinterlassen und ich glaube, das ist ein würdiger Nachfolger. So, ja. Dem traue ich das zu, klar.
18: Also ich finde es gut, dass er den Job jetzt antreten will. Er macht ja hier einen guten Job in Rheinland-Pfalz und ich wünsche ihm alles Gute. Toi, toi, toi.
0: Stimmen aus Rheinland-Pfalz waren das zur Nachricht, dass der ehemalige Ministerpräsident Alexander Schweizer nun Bundes- und Sozialminister werden soll.

0: Die Zeit 23.15 Uhr.
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0: Am Wochenende, da hat sich der amerikanische Präsident mit dem Russischen auf einen Diesel-Deal geeinigt. Russland soll dem Weltmarkt und damit eben auch den USA erstmal 300.000 Tonnen zur Verfügung stellen. Von 100.000 weiteren ist die Rede und das trotz bestehender Sanktionen. Das US-Finanzministerium hat einfach mal eine zeitlich befristete Erlaubnis für den Deal erteilt. Meine WDR-Kollegin Ulrike Römer hat darüber mit Christoph Heusgen gesprochen. Er war lange Jahre Botschafter, Diplomat und ist Sicherheitsexperte. Und die erste Frage an ihn war, dieser Deal, ist das aus Trumps Sicht eher eine Botschaft nach innen? Seht her, ich mache den Sprit billiger, oder ist es eine Botschaft nach außen, Richtung Ukraine, im Sinne von, ihr seid mir egal?
2: Ja, es ist beides. Also ich glaube, in erster Linie ist der amerikanische Präsident schon fast verzweifelt, was die Umfragen anbelangt im Hinblick auf die Midterms im November. Da liegt seine Partei, die republikanische, liegt zurück. Er muss was tun. In Amerika ist es genau wie bei uns. Die höheren Preise an der Tanksäule kommen nicht gut an. Und da will er jetzt mit einem Deal mit Putin etwas dran ändern, wobei die Zahlen sehr, sehr gering sind. Also das schafft viel mit. Auf der anderen Seite ist es eben auch ein erneutes Signal an Zelensky. Pass auf, Zelensky, du bist mir völlig egal. Und das ist schon sehr, sehr ernüchternd. Und das Verhalten Trumps gegen Zelensky ist schon wirklich erschütternd, muss man schon sagen. Vor über einem Jahr, anderthalb Jahren etwa, als Zelensky, der von Russland überfallen worden ist, im Weißen Haus empfangen worden ist, wie er schon fast gedemütigt worden ist, erniedrigt worden ist, vorgeführt worden ist von Trump und seinem Vizepräsidenten Vance. Und das ist jetzt in der Kontinuität dieser Haltung des amerikanischen Präsidenten.
3: Ja, aber andererseits muss ich mal einhaken. Im September erst hat Trump in den USA ein Gesetz unterzeichnet, das weitreichende Sanktionen gegen Russland ermöglicht. Dazu gehört dann unter anderem Einreiseverbote gegen viele russische Oligarchen und auch den Kreml-Chef. Wie passt das denn zueinander?
2: Das passt überhaupt nicht zusammen. Das ist einen Tag so, einen anderen Tag so. Der verstorbene Senator Lindsey Graham hatte ja noch so ein Sanktionspaket auf den Weg gebracht. Und das ist auch angenommen worden im Kongress. Und durchaus Sympathien hat Trump dem entgegengebracht. Er hat auch das unterzeichnet, was Sie gesagt haben. Aber das heißt nicht, dass er in der täglichen Praxis sich nach Recht und Gesetz und nach diesen Vorgaben hält, sondern dann macht er das eben so, wie es ihm gerade in den Kram passt.
3: Am Wochenende gab es ja noch eine weitere Ankündigung des US-Präsidenten. Trump spricht von einer Energiewaffenruhe zwischen der Ukraine und Russland, hat die beiden Staaten aber wohl nicht ernstlich eingebunden. Wie würden Sie diese Ankündigung bewerten?
2: Ja, auch das ist wieder so Trumpsches Wunschdenken. Da ist vielleicht mal drüber gesprochen worden. Und wir haben das ja auch in der Vergangenheit schon mal gehört. Nur das ist keine Vereinbarung. Das hat vielleicht einer der Freunde von Trump, der dort als Vermittler tätig zu sein, dann mal vorgeschlagen. Aber das ist nicht vereinbart worden. Russland hält sich nicht an solche Vereinbarungen. Also Putin hält sich nicht daran. Das ist auch wieder so eine Trumpsche Luftblase.
3: Der Dieseldeal, der Schaden anrichtet in der Ukraine, die Energiewaffenruhe, die von keiner Seite eingehalten werden wird. Wie groß ist tatsächlich der politische Schaden solcher kurzfristigen und nicht besonders belastbaren Ankündigungen in der Ukraine selbst? Können Sie das beurteilen?
2: Ja, also Frau Römer, es geht ja auch über die Ukraine hinaus. Was die Ukraine anbelangt, ich glaube, da sind viele schon desillusioniert, was die amerikanische Unterstützung anbelangt, die unter Präsident Biden ja noch da war. Ich glaube, dass da nicht mehr viel erwartet wird von den USA, obwohl die USA so helfen könnten. Und da ist eine Desillusionierung. Aber wissen Sie, die Ukraine ist ja nicht das einzige Land. Schauen Sie, was gerade im Nahen und Mittleren Osten passiert. Die Saudis, die angegriffen werden, und wo die Amerikaner, die ja ein ganz besonders enges Verhältnis zur Saudi-Arabien nicht helfen. Und das ist ja auch dieser Angriff der Houthis ist ja auch letztlich eine Auswirkung des von Trump und Netanyahu begonnenen Iran-Kriegs. Also sie sehen weltweit eine Desillusionierung mit der amerikanischen Regierung, die überall doch an Einfluss und Gewicht verliert, weil sie nicht ernst genommen wird.
0: Sagt Christoph Heusken. Er war lange Jahre Botschafter, Diplomat und ist Sicherheitsexperte. 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Zum Start der diesjährigen Impfsaison, da bieten viele Apotheken deutschlandweit ja wieder Impfungen an gegen Influenza, also die Grippe, und auch gegen Covid-19. Begleitet startet die ABDA, die Bundesvereinigung Deutscher Apothekerverbände, die Impfkampagne Bei euch piekt's wohl. Und wir wollten mal wissen, wie gut läuft das so in den Apotheken und weiß eigentlich jeder Bescheid, dass das geht? Isabel Zillmer war in Iserlohn in einer Apotheke und hat nachgefragt.
4: Es ist Erkältungszeit und das bekommt die Apotheke doppelt zu spüren. Vorne im Verkaufsraum decken sich Kunden mit Hustensäften und Nasenspray ein und hinten in einem Extraraum ist Apothekerin Julia Weber mit dem Impfen beschäftigt.
5: Sie wollen sich gegen Grippe impfen lassen?
6: Ja.
5: Ja. Bevor wir mit der Impfung starten, muss ich Ihnen aber ein paar Fragen stellen. Sind Sie momentan so erkältet? Haben Sie Fieber, grippalen Infekt?
6: Nein, momentan nicht.
5: Gut. Haben Sie so allgemein Allergien?
4: Es gibt eine kurze Anamnese zum Gesundheitszustand. Wenn alles passt, folgt eine Aufklärung und dann gibt's die Impfung. Nach einer kurzen Sitzpause können die Patienten wieder nach Hause. Apothekerin Julia Weber hat zum Start der Impfsaison in ihrer Einhorn-Apotheke in Iserlohn schon viele Termine gehabt.
5: Ich mache das gerne. Wir haben jetzt erst letzte Woche angefangen, also ich sag mal so 40, 50 Grippeschutzimpfungen.
4: Die meisten Kunden in der Apotheke schätzen das unkomplizierter und vor allem den schnellen Ablauf.
6: Ich finde das genial, weil in der Regel man kann beim Arzt nicht so schnell einen Termin kriegen. Und hier, man konnte spontan kommen und fragen, alles machbar.
7: Versuchen Sie heutzutage bei der Praxis irgendwie anzurufen, sehr schwer. Einen Termin zu bekriegen, noch viel schwerer. Und wenn Sie das geschafft haben, dann werden Sie wahrscheinlich 1-2 Stunden erstmal im Wartezimmer sitzen müssen. Und dann wahrscheinlich sich noch eine Erkältung holen. Ja, und das finde ich hier in der Apotheke alles viel, viel einfacher. Das heißt, du rufst an, du kommst direkt dran.
4: So läuft es auch in der Schiller-Apotheke in Iserlohn ab. Einige buchen hier zwar auch online einen Termin zum Impfen, andere versuchen direkt ihr Glück, sagt Apothekerin Heike Grete.
8: Wir haben heute Morgen zum Beispiel auch überwiegend spontane Besucher, die einfach reinkommen und sagen, ich würde mich gerne Grippe impfen lassen, wird das gerade spontan passen? Und dann freuen wir uns natürlich, wenn wir uns die Zeit zwischendurch auch nehmen können.
4: Corona-Schutzimpfungen wollen manche auch. Aber die meisten interessieren sich aktuell für die Grippeimpfungen, sagt Heike Grete.
8: Wir merken das schon an Tagen, wo der Arzt zu hat, dass eher mal nachgefragt wird. Und wir versuchen natürlich auch die Kunden anzusprechen, die gar keinen Arzt haben. Also wir kennen das ja vielleicht heute, sie ziehen in eine neue Stadt ein und die Ärzte haben vielleicht sogar Aufnahmestopp. Es ist manchmal gar nicht so einfach, einen neuen Hausarzt zu bekommen. Oder der Alte ist in Rente gegangen. Oder wir haben auch Menschen, die einfach beruflich gar keine Zeit haben, jetzt einen Termin zu machen, die sich vielleicht sonst gar nicht impfen lassen würden.
4: 2020 wurde die allererste Impfung in einer Apotheke in Nordrhein-Westfalen durchgeführt. Seitdem haben immer mehr Apotheker sich entschlossen, ihr Personal schulen zu lassen und in Impfräume zu investieren. Und mit dem Angebot sei auch die Nachfrage in den vergangenen Jahren gestiegen, sagt Thomas Preis. Er ist der Präsident der Bundesvereinigung Deutscher Apothekerverbände.
9: Wir hatten im letzten Jahr hier in Nordrhein-Westfalen circa 500 Apotheken, die geimpft haben. Bundesweit sind es etwa 2000 impfende Apotheken. Und die Impfungen, die durchgeführt wurden, haben sich sehr gut entwickelt. Die Apotheken haben bundesweit etwa 200.000 Grippeimpfungen durchgeführt und das war doppelt so viel wie im Vorjahr.
4: Und Thomas Preis ist zuversichtlich für die aktuelle Impfsaison.
9: Wir gehen davon aus, dass sich die Zahl in diesem Jahr noch mal gut verdoppeln wird, dass die Apotheken dann schon 5% aller Grippeimpfungen in Deutschland durchführen werden.
4: Vor allem, wenn sich die Möglichkeit noch weiter rumspricht. Denn trotz Plakat an der Eingangstür sind manche Kunden noch überrascht.
10: Ich habe es noch nicht gehört und auch noch nicht genutzt. Finde ich immer gut. Viele Anlaufstellen, um den Impfstatus zu sichern, kann ja nur von Vorteil sein.
0: Impfstart auch in den Apotheken. Aus Iserlohn war das Isabel Zillmer um 23 Uhr gleich 25.
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11: Mit Michael Augustin. Die Verdienste von Manuel Neuer um den FC Bayern und den deutschen Fußball sind unbestritten. Aber langsam scheint seine Zeit abzulaufen, wie sein Aussetzer am Samstag gegen Augsburg gezeigt hat, der zum schnellsten Tor der Bundesliga-Geschichte führte. Das Champions-League-Spiel bei Viking Stavanger wird Neuer nun verpassen. Aus Norwegen André Siems.
12: Einmal tief Luft geholt und schon surfte die wichtigste Information vor dem Spiel gegen Stavanger über die Lippen von Trainer Vincent Kompany. Manuel Neuer ist angeschlagen, er kann nicht spielen.
13: Es hat sich ein bisschen weiterentwickelt, das war uns kommuniziert nach dem Spiel gegen Augsburg, dass er da was gespürt hat. Und dann weißt du in diesem Moment nie, ob das 2 Tage dauert oder 2 Wochen. Ich glaube nicht, dass es so schlimm ist, aber dann hat es jetzt in dieser Phase von dieser Saison auch keinen Sinn, dass wir da irgendwie unnötig die Risiko reingehen.
12: Für Jonas Urbich bedeutet das, die fußballerischen Feierwochen gehen erstmal in die Verlängerung. Nach den beiden Länderspielen steht er also jetzt auch gegen die Norweger im Kasten. Die erwartet Jonathan Tah übrigens keineswegs unterkühlt. Er weiß,
14: dass es keine Mannschaft ist, die sich verstecken wird, auch wenn es natürlich für sie jetzt gegen Top-Gegner geht. Aber sie werden sich nicht verstecken. Das hat man ja auch schon gegen Stuttgart gesehen, dass sie da Vollgas geben und sich nicht irgendwie komplett hinten reinstellen.
12: Die Bayern haben das Abschlusstraining extra in Norwegen durchgezogen, weil auf Kunstrasen gekickt wird. Den wollten sie schon mal genauer testen.
11: Die Bayern sind am 2. Spieltag der Champions League also auswärts gefordert. RB Leipzig spielt zu Hause gegen die PSV Eindhoven. Absolute Weltklasse ist Japan im Frauenfußball. Genau der richtige Gegner, um sich auf die WM im kommenden Sommer vorzubereiten, haben sie sich beim DFB gedacht. Und so trifft das deutsche Team in Bremen auf Asienmeister Japan. Für die junge Münchner Außenverteidigerin Franziska Kett ein super Test.
15: Wenn sie Zeit haben, wenn sie Platz haben, dann sind sie einfach kaum zu stoppen. Deswegen, glaube ich, müssen wir einfach unsere Stärken auf den Platz bekommen. Und dann, glaube ich, werden die auch ihre Fehler machen und die müssen wir dann konsequent ausnutzen.
11: Los geht's um 17.45 Uhr, live zu sehen in der ARD. Am Freitag hatten die deutschen Fußballerinnen Australien in Karlsruhe mit 4:2 besiegt. Alexander Zverev hatte im Frühjahr zum ersten Mal ein Tennis-Grand-Slam-Turnier gewonnen, die French Open, und im Sommer dann gleich noch eins, die US Open. Und jetzt kündigt sich sein nächster Erfolg an, Franziska Schork.
16: Tennisstar Alexander Zverev wird nach seinen diesjährigen Triumphen bei den French Open und den US Open die Saison als Weltranglistenerster beenden. Das steht seit heute offiziell fest, weil Verfolger Carlos Alcaraz überraschend im Sechzehntelfinale in Shanghai ausschied und so Zverev nicht mehr einholen kann. Aktuell führt Jannik Sinner noch das ATP-Ranking an, doch der Italiener hat seine Saison bereits aufgrund von Verletzungen beendet. Zverev wird so unabhängig von künftigen Ergebnissen spätestens nach den ATP-Finals im November Tennisgeschichte schreiben. Zverev ist erst der 2. deutsche Mann nach Boris Becker, der den Tennisthron besteigt.
11: Und der war insgesamt 12 Wochen lang die Nummer 1, erstmals Anfang 1991. In der Handball-Bundesliga gibt es den ersten Trainerwechsel der Saison. Die Rhein-Neckar-Löwen haben sich von Mike Machulla getrennt. Sein Nachfolger wird der bisherige Co-Trainer Michael Abt. Machulla hatte mit den Löwen 4 der ersten 8 Saisonspiele verloren. 1998 gewann Michael Jordan mit den Chicago Bulls seinen 6. und letzten Titel in der NBA, der stärksten Basketballliga der Welt. Sein Trikot von damals hat jetzt für einen Verkaufsrekord gesorgt. 14 Millionen Dollar. So viel Geld hat ein privater Händler für das von ihm signierte rote Auswärtstrikot bezahlt. Erst vor kurzem war ein anderes Jordan-Trikot für etwas mehr als 12 Millionen Dollar verkauft worden.
0: Und soweit der Sport mit Michael Augustin. Und nach den Nachrichten, da schauen wir dann nochmal etwas genauer auf den Rücktritt von Bärbel Baas. Sprechen auch mit einem Politikwissenschaftler auch über die Gründe des Rücktritts, über das politische Miteinander in Berlin. In gut 5 Minuten.

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1: Um 23.30 Uhr mit Ronald Lessig. Der frühere Ministerpräsident von Rheinland-Pfalz, Schweizer, soll morgen neuer Bundesarbeitsminister werden. Er erhält die Ernennungsurkunde von Bundespräsident Steinmeier. Der SPD-Politiker Schweizer wird damit Nachfolger von Bärbel Baas, die als Arbeitsministerin zurückgetreten war. Baas begründete dies mit dem Tod ihrer Stieftochter und persönlichen Angriffen, auch vom Koalitionspartner CDU. Aus Berlin Gabor Hallas.
2: Bärbel Baas hatte am Morgen bekannt gegeben, dass sie von ihrem Ministeramt, aber auch vom SPD-Vorsitz zurücktritt. Co-Vorsitzender Lars Klingbeil nannte es unanständig, dass Baas in den Tagen der Trauer persönlich angegriffen worden sei. Grünchefin Franziska Brandner sagte, das Geschäft sei so hart geworden, dass man als Mensch kaum bestehen könne. Das sei keine gute Nachricht. Darauf angesprochen wies der Bundeskanzler die Kritik für die Union zurück. Er habe eingefordert, Rücksicht zu nehmen.
1: Der internationale Flughafen Riad in Saudi-Arabien bleibt weiter geschlossen. Die Sperrung wurde erstmals bis Samstag verlängert. Hintergrund sind Angriffe der Houthi-Miliz aus dem Jemen. Der Flughafen Riad war am Wochenende von Raketen getroffen worden. 13 Menschen kamen ums Leben, mehr als 300 wurden verletzt. Wegen des Angriffs strandete auch die deutsche Wirtschaftsministerin Reiche in Riad. Ein Ministeriumssprecher hat inzwischen erklärt, dass Reiche auf dem Rückweg nach Deutschland ist. Wie sie Riad verlassen konnte, wurde nicht bekannt gegeben. Die Ukraine begrüßt die neuen EU-Sanktionen gegen Russland. Präsident Zelensky und Außenminister Sybiha dankten besonders der EU-Außenbeauftragten Kallas für ihre Entschlossenheit. Die Sanktionen richten sich gegen fast 1600 Personen und Betriebe. Aus Kiew, Rebecca Bart.
3: Mehr als die Hälfte der Personen und Organisationen auf der Sanktionsliste stünden in Verbindung mit der Produktion ballistischer Raketen, schreibt der ukrainische Außenminister Andriy Sybiha. Es sei offensichtlich, dass Russland nicht bereit sei, seine Angriffe auf die ukrainische Energieinfrastruktur einzustellen, schreibt der ukrainische Präsident auf dem Kurznachrichtendienst X. Allein am Montag habe Russland 6 Einrichtungen der Wärme- und Stromversorgung attackiert. Daher sei mehr Druck auf Russland ein richtiges und notwendiges Signal, betont Volodymyr Zelensky.
1: Auf Sardinien ist ein Höhlenforscher gerettet worden, der mehr als 27 Stunden lang eingeschlossen war. Berg- und Höhlenretter konnten den 31-Jährigen aus den Geröllmassen befreien. Der Forscher saß auf der italienischen Mittelmeerinsel in 10 Meter Tiefe fest. Grund war ein Hangrutsch. Das Wetter in Deutschland. In der Nacht trocken bei plus 11 bis minus 3 Grad. Morgen im Südosten Nebel, sonst mehr Wolken, von Westen her Schauer bei 13 bis 20 Grad. Am Mittwoch meist trocken, Richtung Süden noch letzte Schauer, 14 bis 22 Grad. Das waren die Nachrichten.
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4: Um 23.33 Uhr auf der A7 Ulm Richtung Würzburg ist in Höhe Kreuz-Feuchtwangen-Crailsheim die Überleitung zur A6 bis 2 Uhr in der Früh gesperrt. Eine Umleitung, die ist eingerichtet. A10 östlicher Berliner Ring, Dreieck Spreeau Richtung Dreieck Barnim. In der Ausfahrt Berlin-Hohenschönhausen wegen Bauarbeiten dort die Ausfahrt gesperrt, und zwar bis morgen ca. 6 Uhr. Die A23 Hamburg Richtung Heide ist zwischen Pinneberg Nord und Tornisch wegen Bauarbeiten bis 5 Uhr gesperrt. Die A23 Heide Richtung Hamburg ist zwischen Heide West und Heide Süd wegen Überflutung gesperrt. Dann die A29 Wilhelmshaven Richtung Ahlhauner Heide, die ist zwischen Oldenburg-Ohmstede und Kreuz Oldenburg-Ost wegen Fahrbahnerneuerungen bis morgen ca. 5 Uhr gesperrt, Umleitung über die U26. Die A31 Lingen Richtung Gronau ist zwischen Lingen und Emsbüren wegen Bauarbeiten bis Mitternacht gesperrt. Die A33 Brilon Richtung Bielefeld ist zwischen Paderborn Schloss Neuhaus und Paderborn Sennelager nach einem Unfall gesperrt und letzte Meldung. Die A94 Passau Richtung München, die ist zwischen Schwindeck und Dorfen nach einem Unfall gesperrt. Gute Fahrt, kommen Sie gut an.
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4: Mit Carsten Fick im Studio, einen schönen guten Abend. Bundesarbeitsministerin Bärbel Baas steigt aus persönlichen, familiären Gründen. Sie trauert um ihre Stieftochter.

0: Tochter. Der verbliebene SPD-Chef Lars Klingbeil spricht hinterher auch von tiefen persönlichen Verletzungen, die Baas ertragen musste durch politische Angriffe, nicht nur aus der Opposition. Das alles hat nicht nur Auswirkungen auf die SPD als Partei, sondern eben auch auf ihre Rolle als Koalitionspartner mit einer Union, die ebenfalls von inneren Konflikten gezeichnet ist. Baas Rücktritt kommt nämlich zeitgleich mit dem Ende einer Unionsklausur, die nach dem desaströsen Abschneiden der CDU in Mecklenburg-Vorpommern einberufen worden war. Mein Kollege Jochen Fischer hat darüber mit dem Politikwissenschaftler und Redakteur der Blätter für deutsche und internationale Politik gesprochen, mit Albrecht von Lucke. Und die erste Frage war: Baas kann und will nicht mehr. Können Sie die Gründe verstehen? Harte Angriffe und persönliche Trauer? Wie passt das zusammen?
1: Die Trauer ist allemal zu verstehen. Ein derartiger Einschlag, der Tod ihrer Stieftochter, das ist natürlich ein Grund, den man verstehen muss und der auch dazu führen kann, dass man sagt, ich kann diese Ämter nicht mehr adäquat ausfüllen. Aber da wird schon deutlich, worum es auch immer ging. Sie war davor ein Stück weit auch, übrigens wie Lars Klingbeil auch, mit beiden Ämtern überfordert. Das war die Kritik aus weiten Teilen der SPD, dass man letztlich zu wenig Profil in der SPD gesehen hat. Die Angriffe kamen ironischerweise gar nicht primär nur aus Seiten der Union, sondern die Hauptangriffe, unter denen Bärbel Baas sicherlich auch sehr gelitten hat, waren Angriffe aus den Reihen der SPD-Basis, die ja die Forderung hatte, dass jetzt letztlich eine andere Parteispitze an die Stelle von Lars Klingbeil und Bärbel Baas treten müsse. Und insofern ist der Rückzug von Bärbel Baas auch eine gewisse Chance, nämlich zur Neubesetzung der SPD-Spitze und zur Neubesetzung jetzt auch des Arbeitsministeriums. Das ist bis Herrn Schweizer bereits gelungen. Und ich halte auch es für sehr denkbar, dass auch die Neubesetzung der SPD-Spitze eine Chance für die SPD und ironischerweise auch für Lars Klingbeil ist.
2: Da sind wir ja schon bei der Zukunft, was aus dieser Entscheidung folgen wird. Wenn wir noch einen kurzen Augenblick verweilen bei der Entscheidung von Frau Baas und wie es dazu gekommen ist. Nun hat Lars Klingbeil, also der Co-Vorsitzende, der Vizekanzler, der hat gesagt, er wünsche sich mehr Empathie. An wen richtet sich dieser Wunsch eigentlich? Hat der Kanzler Merz damit eventuell gemeint?
1: Er mag viele damit gemeint haben, nicht zuletzt den Kanzler, ganz eindeutig. Und er hat ja auch sehr stark die Vorwürfe gegen die CDU-CSU adressiert. Ich halte es übrigens für übermäßig, wie es adressiert wurde, denn die Vorwürfe kamen in der Tat von einem Teil. Es gab Überlegungen innerhalb der CDU, die Arbeitsministerin zu ersetzen und gar rauszuschmeißen. Aber wie gesagt, das war ein Stück weit auch die Flucht nach vorn und ein Ablenkungsmanöver, das von den Vorwürfen in den eigenen Reihen abgelenkt hat. Denn Frau Baas war nun mal auch hart in der sachlichen Kritik. Es ist eine Rentenkonzept lange Zeit nicht entwickelt worden. Das heißt, es gab berechtigte Kritik und man wird nicht ohne weiteres nur die persönlichen Argumente nach vorne schieben können angesichts eines riesigen Ministeriums, von dem man natürlich erwarten musste, dass die so wichtige Kommission, die ja getagt hatte, jetzt auch vom Ministerium aus mit dem dann endgültigen Konzept der Rentenreform befriedigt werden würde.
2: Soll ja jetzt der Herr Schweizer, Alexander Schweizer, als Arbeitsminister folgen. Was meinen Sie, wird ihm dann auch der Co-Parteivorsitz angeboten werden oder wird er dafür vorgeschlagen werden?
1: Nein, natürlich nicht. Das ist ja ganz klar. Alexander Schweizer ist jetzt der Mann für das Arbeitsministerium. Und das ist durchaus etwas, wo man wird sagen können, damit kommt das Ministerium in trockene Tücher. Das ist ein Profi, das ist ein Mann, der Rheinland-Pfalz regiert hat, der Arbeitsminister war, der von daher jede Erfahrung hat. Und ich gehe davon aus, dass jetzt sehr bald ein Rentenreformpapier kommt. Übrigens auch ein Pragmatiker, kein Parteilinker. Die viel spannendere Besetzungsfrage ist die Frage des Parteivorsitzes. Und da kommt natürlich nur eine Frau in Betracht. Auch da hat Lars Klingbeil natürlich clever die Flucht nach vorne angetreten. Die Frage, ob man jetzt eine Doppelspitze aufgibt, war natürlich fast naiv, denn Klingbeil hat das große Glück, dass er jetzt eine zweite Frau besetzen kann. Er hätte niemals alleine die Spitze bekommen, denn man darf nie vergessen, dass er mitverantwortlich war für das desaströse Wahlergebnis. Jetzt wird er eine starke Frau an seine Seite bekommen. Und die ist die entscheidende Frage, weil wenn es Manuela Schwesig wird, dann wird die große Frage sein, ob diese Koalition danach ordentlich arbeitet. Das Verhältnis von Frau Schwesig zu Friedrich Merz ist einigermaßen zerrüttet. Und die große Frage ist, gelingt es dieser SPD, jetzt trotzdem einen vernünftigen Reformkurs zu fahren? Bei gleichzeitiger Selbstprofilierung. Denn beides ist erforderlich. Wir brauchen endlich Reformen. Diese Regierung muss regieren, endlich die Reformen bringen, damit es nicht das Schlimmste eintritt, Neuwahlen und der Sieg, der maximale Sieg der AfD, bei gleichzeitiger, und das ist die Aufgabe dann von Frau Schwesig, Selbstprofilierung der SPD. Wenn das in einer Waage gehalten wird, dann kann es eine Chance für die SPD, aber auch für die Regierung gewesen sein.
0: sagt der Publizist Albrecht von Lucke zum Rücktritt heute von Bärbel Bas.
3: Wirtschaft.
0: Das Bundesverfassungsgericht verhandelt derzeit ja über die Erbschaftssteuer. In einem ersten Teil ging es um eine Klage der bayerischen Staatsregierung. Diese meint, dass die Bundesländer bei der Gesetzgebung ein Mitspracherecht haben müssen, vor allem bei den Freibeträgen, also den Beträgen, auf die keine Erbschaftssteuer gezahlt werden muss. Dass der Bund bisher alles zur Erbschaftssteuer allein regelt, das hält die Münchner Staatsregierung für verfassungswidrig. Aus Karlsruhe dazu Klaus Hempel.
4: Für die bayerische Staatsregierung ist Landesfinanzminister Albert Füracker, CSU, nach Karlsruhe gekommen. Er versuchte während der mündlichen Verhandlungen die 8 Richterinnen und Richter des Bundesverfassungsgerichts davon zu überzeugen, dass die Klage gerechtfertigt ist.
5: Ja, wir möchten erreichen, dass wir in jedem Fall ein Elternhaus, das vererbt wird, auch im Besitz der Erben bleiben kann und nicht verkauft werden muss wegen der Erbschaftssteuer. Und dazu brauchen wir eben eine Regelungskompetenz der Länder, damit wir sowohl Freibeträge als auch Steuersätze in den Ländern regeln können, was logisch ist, denn die Erbschaftssteuer ist eine Ländersteuer.
4: Die bayerische Landesregierung verweist dabei auf die unterschiedlichen Immobilienpreise in Deutschland. Ein Haus in Bayern sei häufig mehr wert als in anderen Teilen Deutschlands. Deshalb müsse Bayern die Möglichkeit haben, eigene Freibeträge für die Erbschaftssteuer festzulegen. In diesem Zusammenhang kritisiert die Landesregierung in München den Bundesgesetzgeber. Dieser habe seit 17 Jahren die Freibeträge nicht mehr angehoben, obwohl der Wert von Immobilien deutlich gestiegen sei, so Landesfinanzminister Füracker.
5: Der Bundesgesetzgeber verweigert sich letzten Endes einer neuen Gesetzeslage und deshalb blieb nichts anderes übrig, als im Sinne der Steuergerechtigkeit hier in Karlsruhe eben zu klagen.
4: Wie hoch die Freibeträge sind, hängt nach derzeitiger Rechtslage vom Verwandtschaftsgrad ab. Für Witwen oder Witwer, die erben, liegt er bei 500.000 Euro, für Kinder bei 400.000 Euro. Wenn Sie ein Haus erben und in dem Haus wohnen bzw. wohnen bleiben, fällt gar keine Erbschaftssteuer an. Dies ist einer der Gründe, warum Vertreter der Bundesregierung die Klage der bayerischen Landesregierung für unbegründet halten. Michael Schrodi, SPD, ist parlamentarischer Staatssekretär im Bundesfinanzministerium. Er befürchtet gravierende negative Folgen, sollten die Länder mehr Kompetenzen bei der Erbschaftssteuer bekommen.
6: Es würde zu einer Rechtszersplitterung führen, hohem bürokratischen Aufwand, auch für die Finanzverwaltungen und natürlich zu einem ruinösen Steuerwettbewerb unter den Bundesländern, die gerade in der jetzigen Situation bei knappen Haushalten dann nochmal Schwierigkeiten bekommen würden. Also politisch wie verfassungsrechtlich ist das Ansinnen Bayerns abzulehnen.
4: Mit all diesen Argumenten wird sich nun das Bundesverfassungsgericht im Zuge weiterer Beratungen intensiv beschäftigen. Gerichtspräsident Stefan Habert machte deutlich, dass es dabei auch um die Frage gehen wird, inwieweit einheitliche Regelungen im gesamten Bundesgebiet notwendig sind, um überall in Deutschland für gleiche Verhältnisse zu sorgen.
7: So wird unter anderem mit Blick auf die Zuständigkeitsverteilung zwischen Bund und Ländern zu erörtern sein, ob in Bezug auf die angegriffenen Vorschriften eine bundesgesetzliche Regelung zur Herstellung gleichwertiger Lebensverhältnisse im Bundesgebiet oder zur Wahrung der Rechts- und Wirtschaftseinheit erforderlich ist.
4: Mit einem Urteil dürfte frühestens im nächsten Jahr zu rechnen sein.
0: Klaus Hempel berichtete aus Karlsruhe. 23.44 Uhr wird es.
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0: Der Brüsseler Simon Gronowski wurde als 11-Jähriger gemeinsam mit seiner Mutter und seiner älteren Schwester im März 1943 von der Gestapo abgeführt. Einen Monat später war er an Bord des Transportzugs nach Auschwitz. Doch als Widerstandskämpfer den Zug anhalten und Verwirrung stiften, da ergreift Gronowskis Mutter die Chance. Sie stößt den Jungen aus dem fahrenden Zug. Sie selbst bleibt zurück. Simon Gronowski überlebt den Holocaust allein. Mutter und Schwester werden in Auschwitz ermordet. Der Vater erliegt kurz nach Kriegsende seiner Krankheit. Doch anstatt dem Hass zu verfallen, lässt sich Gronowski die Freude nicht nehmen.
8: Ich bin schon noch so un chant que qui a été chanté par Marlène Dietrich. Sag mir, wo die Blumen sind.
9: Simon Gronowski zieht die Klavierbank zurück und krempelt die Ärmel seines grauen Pullovers hoch. Dann legt er die Finger auf die Tasten des Klaviers vor dem Fenster seiner Brüsseler Wohnung.

0: Je ne sais pas lire une partition.
1: Ich kann keine Noten lesen, bin aber dennoch Jazzpianist geworden. Ich habe mein ganzes Leben lang Jazz gespielt. Die Musik und der Jazz haben mir das Leben gerettet.
0: M'ont sauvé la vie.
2: Nach seiner Vorstellung bittet Gronowski mit sanfter, klarer Stimme um Entschuldigung. Er habe nicht gut gespielt. Der nun 95-Jährige bleibt bescheiden. Seine Lebensgeschichte nahm durch einen Tag, den 17. März 1943, eine entscheidende Wendung.
1: Ich kann ihn nicht vergessen. Dieser Tag hat mein Leben geprägt. Es war eine absolute Tragödie.
0: C'était le drame absolu.
2: Simon Gronowski ist da noch 11 Jahre alt. Sein Vater liegt wegen einer Lungenkrankheit im Krankenhaus. Simon, seine Mutter Chana und seine 18-jährige Schwester Ita leben in einer Brüsseler Wohnung. Am Morgen dieses 17. März frühstücken die drei Gronowskis. Auf dem Tisch steht frischer Kaffee. Ita streicht ihrem kleinen Bruder Butterbrote.
1: Plötzlich klingelte es an der Tür und es klingelte immer wieder. Wir drei sahen uns an. Wir waren wie gelähmt.
2: Schließlich macht die Mutter die Tür auf. Es waren zwei Männer der Gestapo. Wer die Familie verraten hat, das weiß Simon Gronowski bis heute nicht. Die Familie solle die Koffer packen.
1: Meine Mutter zeigte mit dem Finger auf mich. Auch der Kleine? Ja.
2: Der Winter 42-43 ist kalt und trüb. Brüssel wartet auf den ersten Sonnenstrahl des Frühlings, erzählt Gronowski. Als seine Schwester ihren Koffer packt, wird mit einem Mal das Zimmer hell.
1: Und genau in diesem Moment sagte sie zu mir, siehst du, Simon, heute scheint die Sonne, aber nicht für uns.
2: Zwei Tage verbringen die Gronowskis in den Brüsseler Kellern der Gestapo. Danach werden sie nach Mecheln verlegt, in die Dossin-Kaserne. Das SS-Sammellager für Jüdinnen und Juden, Sinti und Roma. Am 19. April verlässt Simon Gronowski die Kaserne. Er verabschiedet sich von seiner Schwester und weiß nicht, dass dieser Moment der letzte sein würde, den die beiden teilen. Gemeinsam mit seiner Mutter steigt er in den Transportzug 20, in einen Viehwaggon ohne Fenster. Erst viel später würde Simon Gronowski erfahren, wohin dieser fuhr. Und vor allem, was für ein Ort das war. Auschwitz. Es ist Nacht. Der Zug kommt zum Halten. Drei junge Widerstandskämpfer haben ein Nebellicht auf die Schienen gelegt. Wort- und Schusswechsel, Lärm. Die drei jungen Männer befreien den ersten Waggon. 17 Menschen entkommen. Der Zug fährt weiter. Simon Gronowski schläft in den Armen seiner Mutter ein. Währenddessen brechen Gefangene die Tür im Waggon auf, in dem sich die Gronowskis befinden. Die Mutter weckt ihren Sohn auf. Sie nimmt ihren Sohn bei der Hand, führt ihn zur Treppenstufe. Sie hält ihn an der Kleidung fest, aber er traut sich nicht zu springen.
1: In diesem Moment höre ich meine Mutter laut in Jiddisch sagen, der Zug geht zu schnell. Das sind die letzten Worte, die ich in meinem Leben von meiner Mutter gehört habe.
2: Mit einem Mal wird der Zug langsamer. Und die Mutter gibt ihrem Sohn einen kleinen Schubs. Eigentlich wollte Simon Gronowski auf seine Mutter warten, doch sie sprang nicht. Simon Gronowski sagt, sein ganzes Leben sei durchzogen von Wundern. Zuerst beschützt ihn ein Gendarm, dann kommt er fast 1,5 Jahre bei unterschiedlichen katholischen Familien unter, die ihn vor den Nazis verstecken. Im September 1944 befreien die Briten Brüssel. Simon Gronowski betet jeden Tag, dass er seine Familie wiedersehen darf. Aber der Wunsch bleibt ihm verwehrt. Seine Mutter und seine Schwester sind in Auschwitz vergast worden. Sein Vater stirbt im Juli 1945, nur wenige Wochen nach Kriegsende. An seiner langjährigen Lungenkrankheit, aber auch, ist Simon Gronowski sicher, an gebrochenem Herzen. Er ist 13 und hat niemanden mehr. Gronowski verliert den Glauben an Gott, aber niemals den an die Menschheit. Nicht der Hass soll siegen, sondern die Zuversicht. Das hätte auch der Mensch gewollt, der ihm alles bedeutet.
0: Ma mère m'a donné deux fois la vie.
1: Meine Mutter hat mir zweimal das Leben geschenkt. Bei meiner Geburt und an dem Tag, als ich floh.
0: Et le jour de mon évasion.
2: Dieses zweite Leben sollte ein glückliches sein. Gronowski erbt mit 16 das Brüsseler Elternhaus. Die Wohnungen vermietet er, um sein Jurastudium zu finanzieren. Im Haus steht das Klavier seiner Schwester Ita, auf dem sie Chopin gespielt hatte. Er könne bis heute keine Noten lesen, sagt Simon Gronowski. Das Spielen bringt er sich selbst bei und wird Jazzpianist. Noch immer gibt er in Brüssel gemeinsam mit seinem Orchester Konzerte, wie hier Ende September im Bois de la Combe. Dabei die Augen hinter dem Schirm der grauen Schiefermütze versteckt. Eine seiner beiden Töchter und einer seiner sieben Enkel stehen im Publikum. Simon Gronowski spielte mit Woody Allen. Der Komponist Howard Moody widmete dem Holocaust-Überlebenden eine Oper namens Push, in dem die Geschichte der Flucht erzählt wird. Alles Wunder, sagt Gronowski. Und doch ragt eine Geschichte heraus. Fast 70 Jahre, nachdem der Zug von der Mechelner Kaserne abfuhr, bat ihn einer der Wachmänner, der ihn mit vorgehaltener Waffe in den Waggon trieb, kurz vor dessen Tod um Vergebung. Simon Gronowski gewährte sie ihm. Vergeben bedeutet nicht vergessen, sagt er. Das betont er auch vor Schulklassen, die er noch immer besucht. Freiheit, Demokratie und die Freundschaft zwischen den Völkern, das ist der Dreiklang, den Simon Gronowski nicht müde wird zu betonen. Wenn er sich auch der Grenzen seines Einflusses bewusst ist.
0: Mon message n'est qu'une goutte d'eau dans la mer.
1: Meine Botschaft ist nur ein Tropfen auf einem heißen Stein im Meer des guten Willens. Aber sie ist wichtig.
3: Simon Gronowski, der Junge, der aus dem Zug nach Auschwitz sprang und überlebte. Jean-Marie Magro berichtete. 23 Uhr 52.
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3: Mit ihrer Version von Tainted Love landete das Synthie-Pop-Duo Softcell Anfang der 80er Jahre ein Riesenhit. Jetzt gibt es ein neues, ein letztes Album. Es ist kurz vor dem Tod von Bandmitglied Dave Bell fertig geworden. Thomas Steinberg stellt uns Danceteria vor.
5: Mesdames et messieurs.
6: We obviously very associated with the 80s. When we came on the scene, Tainted Love.
7: Oh, Tainted Love.
6: I don't think that we were a typical 80s band. I mean, we were kind of a freak duo. I hate being lumped in with the 80s.
7: Say hello, goodbye.
6: There would be no point in us just putting out an album for the hell of it, you know.
7: Numbers.
6: You can have the champagne lifestyle. And Soft Cell was singing about bedsitters.
7: In bedsit land, my only home.
8: This is going to be remembered.
9: Trotz Tainted Love verstanden sich Softcell nie als typische 80er-Band. Dave Ball und Mark Almond blieben eigenwillig, unangepasst, stets ein wenig quer zum Zeitgeist. Ein Album zu machen, nur weil man eben eins machen muss, nicht ihre Sache. Softcell erzählten lieber von Einsamkeit, kleinen Wohnungen, den Schattendasein des Lebens als vom Champagnerglanz des Pop. Diese unverwechselbare Handschrift trägt Danceteria, ihr sechstes und letztes Album. Im vergangenen Oktober hatten Ball und Almond die Aufnahmen abgeschlossen. Zwei Tage später erhielt Almond die Nachricht, die alles veränderte. Dave Ball war gestorben.
10: I thought it was timing.
9: Wie ist das Timing, dachte Almond. Ein schmerzhafter Gedanke, auch wenn sein Tod angesichts langjähriger, schwerer gesundheitlicher Probleme nicht völlig überraschend kam. Bis zuletzt hatte Ball gearbeitet, war motiviert und voller Energie. Dass es dann tatsächlich vorbei war, traf Almond mit voller Wucht.
11: You're more than velvet, but a luxury of me. But you are the kind.
9: Pizzeteria führt zurück ins New York der frühen 80er. In jede aufregende Welt, in der Clubs wie das legendäre Danceteria zu Schmelztiegeln von Musik, Kunst, Mode und Subkultur wurden. Für Almond gleicht das Album auch einer Liebeserklärung an diese Stadt, die für Softcell einst zum kreativen Katalysator wurde. Diese Spannung ist bis heute hörbar. Two of a Kind etwa verbindet den typischen Softcell-Sound mit hörbaren Spuren von Giorgio Moroder und Kraftwerk.
4: Germany has always been kind of at the forefront really of electronic music. Giorgio Moroder, Kraftwerk, Neu, even lots of sort of techno-dance music.
9: Überhaupt blickt Almond mit großer Wertschätzung nach Deutschland. Für ihn war das Land früher ein wichtiger Impulsgeber elektronischer Musik. Moroder, Kraftwerk, Neu. Später dann Techno und Dance Music, eine musikalische Tradition, die weit über die 80er hinausreicht.

0: Vom elektrisierenden Watsio Morality bis in die dunklen Klangräume von The Space Inside, Danceteria klingt nach Softcell in Reinkultur.
1: Softcell has very much always been a standalone sort of thing.
0: Für Dave Ball waren Softcell immer etwas völlig Eigenständiges und sie sind sich bis zum Schluss treu geblieben. Dafür steht das strahlende Danceteria.
2: Das neue Album von Softcell, Thomas Steinberg, hat es uns vorgestellt. Danceteria heißt es. 23.56 Uhr.
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2: Bärbel Baas hat überraschend ihren Rücktritt als SPD-Chefin und Bundesarbeitsministerin bekannt gegeben. Als Grund nennt sie einen Trauerfall in der Familie. Sie brauche Zeit, um ihn zu verarbeiten. Vor einigen Medien erntet sie dafür Lob. Der Spiegel etwa hält ihre Entscheidung für ehrenhaft. Andere Medien kritisieren vor allem den Umgang der Union mit einer Politikerin, die um eine Angehörige trauert. Die Frankfurter Rundschau zum Beispiel schreibt, wer sich in der Union jetzt über Baas Rückzug freue, solle sich schämen. Und das Handelsblatt findet, der Anstand hätte geboten, die Ministerin in Ruhe zu lassen.
4: Doch statt ihr die Zeit zu geben, die sie braucht, stichelten Unionspolitiker hinter den Kulissen gegen die Arbeitsministerin. Baas sei untergetaucht. Man wisse nicht, was sie mache, lege jedenfalls nicht die Rentenreform vor. SPD-Politikerin Manuela Schwesig hat die richtigen Worte für diese Anwürfe gefunden. Unmenschlich seien sie. Einige Unionspolitiker sollten sich fragen, wofür für sie das C in CDU steht. Christlich kann es jedenfalls nicht sein. Fehlende Menschlichkeit ist das Gegenteil von Nächstenliebe.
2: Die meisten Medien schauen aber auch voraus und überlegen, wie es jetzt weitergeht. So auch unsere Gastautorin, das ist heute Kaya Klapser von der Zeit. Sie hält Baas Nachfolger als Arbeitsminister, Alexander Schweizer, für eine gute Wahl.
5: Schweizer ist einer der letzten vielversprechenden Politiker, die der SPD noch geblieben sind. Erstens, er hat viel Regierungserfahrung. Das ist für die Koalition in Berlin besonders wichtig. Zweitens, Schweizer gilt als Pragmatiker, als jemand, der unideologisch arbeitet, der gut darin ist, zu verhandeln und Kompromisse zu schließen. Drittens, Schweizer bringt Eigenschaften mit, die im politischen Berlin vom Aussterben bedroht sind, denn der Mann hat Charisma. Allerdings darf man ihn auch nicht mit Erwartungen überfrachten. Denn er stößt in Berlin auf eine Koalition, die von Misstrauen geprägt ist, von Spannungen, von Meinungsverschiedenheiten. Und dort wird zwar Schweizer seine Rolle aller Voraussicht nach deutlich besser ausfüllen als Bärbel Baas, er ist aber für den Reformprozess auch kein Allheilmittel.
2: Die Meinung von Kaya Klapser von der Zeit. Und die Welt hofft, dass Schweizer jetzt einiges anders macht als seine Vorgängerin.
4: Baas agierte seit Amtsantritt als Erfüllungsgehilfin der Gewerkschaften, die trotz der gewaltigen Standortprobleme auf Besitzstandswahrung beharren. Ihr Nachfolger muss sich aus dieser Umarmung befreien, wie es einst der frühere SPD-Chef und Arbeitsminister Franz Müntefering tat, der mutige Reformen auch gegen parteiinternen Widerstand durchgesetzt hat, zum Wohle Deutschlands.
2: Und das waren die Standpunkte. Zusammengestellt hat sie heute Johannes Zuber. Und der Rücktritt von Bärbel Baas beschäftigt uns auch nach den Nachrichten. Dann im Interview auch der Co-Chef der SPD, Lars Klingbeil. Und in den Nachrichten, da ist es natürlich auch Thema.
3: Es ist 0 Uhr. 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
6: Die Nachrichten mit Magdalena Dietz. Guten Abend. In der Bundesregierung aus CDU, CSU und SPD gibt es unterschiedliche Auffassungen über den Umgang miteinander. Arbeitsministerin Baas von der SPD hatte am Vormittag ihren Rücktritt angekündigt und das mit einem Trauerfall in der Familie begründet, aber auch mit persönlichen Angriffen des Koalitionspartners. Unionsfraktionschef Frei wies das am Abend in der ARD zurück.
7: Wenn ich mir die letzten 4-5 Wochen anschaue, dann kann ich nicht sehen, dass man auf die persönliche Situation von Frau Baas nicht auch Rücksicht genommen hätte. Das gilt insbesondere dahingehend, als dass ich keine persönlichen Angriffe auf sie sehen kann.
6: Nachfolger von Baas als Arbeitsminister soll der frühere rheinland-pfälzische Ministerpräsident Schweizer werden. In Frankreich hat ein Hackerangriff die Kühlanlagen in hunderten Supermärkten lahmgelegt. Tonnenweise gekühlte und tiefgefrorene Produkte müssen deshalb jetzt in den Müll. Kai Rienecker, WDR Paris.
8: Die Hacker sollen die online gesteuerten, vernetzten Kühlanlagen des dänischen Herstellers Danfoss mitten in der Nacht so umprogrammiert haben, dass nicht nur eine komplette Enteisung in den französischen Supermärkten ausgelöst wurde. Die Täter stellten die Temperatur sogar auf plus 50 Grad ein, sodass aus den Kühlregalen Wärme ausgetreten sein soll.
6: Und das haben wir auch noch im Blick. Die EU hat ihre Sanktionen gegen Russland noch einmal erweitert. Die neuen Strafen betreffen 1600 Personen und Unternehmen, die an der Herstellung von Drohnen und Raketenteilen beteiligt sind. Bei Paderborn ist am Abend ein Schwertransporter verunglückt. Der LKW liegt auf der Seite. Die A33 ist deshalb voraussichtlich noch bis zum Mittag gesperrt. Die EU-Kommission ermittelt wegen der geplanten Übernahme der Möbelhauskette Porter aus dem westfälischen Porter Westfalica durch den Konkurrenten XXL Lutz. Die Behörde befürchtet Nachteile für Möbelkäufer, zum Beispiel höhere Preise. Im Tennis ist das bei den Männern bisher nur Boris Becker gelungen, dass ein Deutscher den ersten Platz der Weltrangliste belegt. Jetzt steht fest, Alexander Zverev wird das auch schaffen. Durch das vorzeitige Aus von Verfolger Carlos Alcaraz beim Turnier in Shanghai erobert Zverev spätestens zum Saisonende den Tennisthron. Der 29-Jährige wird den bisherigen Weltranglisten-Ersten Jannik Sinner überholen. Sinner ist verletzt und kann seine Punkte aus der Vorsaison nicht mehr verteidigen. Und das war WDR aktuell. Und jetzt der Blick aufs Wetter in NRW. Bei Tiefstwerten zwischen 13 und 3 Grad ist es überwiegend bewölkt. Der Dienstag startet lokal mit Nebel und bleibt dann meist grau mit gelegentlichem Regen und nur wenigen Auflockerungen. In Monschau bis 16, in Coesfeld bis 17 und in Zülpich bis 18 Grad. Es ist 0 Uhr 3.
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2: Zunächst die A6 Nürnberg Richtung Heilbronn. Die ist zwischen Öhringen und Brezfeld wegen Bergungsarbeiten gesperrt. Auf der A7 Ulm Richtung Würzburg in Höhe Kreuz Feuchtwangen-Crailsheim ist die Überleitung zur A6 bis 2 Uhr in der Früh gesperrt. Umleitung ist eingerichtet. A23 Hamburg Richtung Heide, zwischen Pinneberg Mitte und Pinneberg Nord 3 Kilometer Stau dort. Die A23 Heide Richtung Hamburg ist zwischen Heide West und Heide Süd wegen Überflutungen gesperrt. Die A29 Wilhelmshaven Richtung Ahlhorner Heide ist zwischen Oldenburg Umstede und Kreuz Oldenburg Ost wegen Fahrbahnerneuerungen bis 5 Uhr gesperrt, die Umleitung über die U26. Und die A33 noch, Brilon Richtung Bielefeld, die ist zwischen Paderborn Schloss Neuhaus und Paderborn Sennelager nach einem Unfall gesperrt. Kommen Sie auf jeden Fall gut an.
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2: Kommt vom Norddeutschen Rundfunk aus Hamburg. Wir haben inzwischen Dienstag, den 13. Oktober. Im Studio für Sie, Carsten Feg. Hallo, schön, dass Sie dabei sind. Und wir starten auch in diesem Tag mit dem politischen Thema des Tages, des gestrigen Tages, mit dem Rücktritt von Bärbel Baas als Co-Vorsitzende der SPD und auch als Ministerin für Arbeit und Soziales. Gleich dazu bei uns im Interview Lars Klingbeil, ebenfalls Co-Vorsitzender der SPD. Und er, Lars Klingbeil, hat es wohl schon ein paar Tage eher gewusst, was gestern dann die Nachricht des Tages war. Bärbel Baas gibt auf, tritt zurück aus privaten, aber auch aus politischen Gründen. Trauer um die verstorbene Stieftochter, aber auch aufgrund von öffentlichen Angriffen gegen sie, auch vom Koalitionspartner. So schreibt es Baas jedenfalls in ihrer Erklärung. Über die politischen Reaktionen berichtet aus Berlin Eva Huber.
10: Schäbig, unmenschlich, rücksichtslos. Mit diesen Worten kritisieren Spitzenpolitiker der SPD die politische Kultur im Land, nachdem Bärbel Baas als SPD-Co-Chefin und als Arbeitsministerin zurückgetreten ist. Als einen Grund für ihren Rücktritt nennt Baas auch, dass sie in dieser für sie so schwierigen Zeit nach dem Tod ihrer Stieftochter weiter öffentlich angegriffen worden sei. Auch aus den Reihen ihrer Koalitionspartner CDU und CSU. Als unanständig bezeichnet SPD-Co-Parteichef Lars Klingbeil das.
11: Deutlich wird mit dem heutigen Tag aber, hinter all diesen Ämtern stehen am Ende Menschen. Und auch an uns gehen die Krisen dieser Zeiten nicht spurlos vorbei. An uns geht die Polarisierung nicht spurlos vorbei, die politische Auseinandersetzung, die auch immer mehr Hass und Hetze einziehen lässt.
10: Das würden insbesondere auch Frauen verstärkt erleben, sagt Klingbeil. Konkrete Beispiele dazu, welche Angriffe sie meinen, nannten die SPD-Politiker nicht. CDU und CSU hatten Bärbel Baas immer wieder vorgeworfen, als Arbeitsministerin Reformen zu verschleppen und zu blockieren. Dabei ging es zum Beispiel um das Rentenpaket, aber auch um neue, flexiblere Regeln zur Arbeitszeit. In der CDU-Führung auf der anderen Seite sind viele verwundert über die Vorwürfe der SPD. Kanzler und CDU-Chef Friedrich Merz betont, er habe immer nur in Sachfragen mit ihr diskutiert, nie persönlich. Und?
12: Die CDU hat ihr Mitgefühl mit Frau Baas in den letzten 3 Wochen immer zum Ausdruck gebracht. Wenn es Meinungsverschiedenheiten in der Sache gab, dann gab es sie. Und dann sind sie auch ausgetragen worden, so wie es in der Sache notwendig war.
10: Der Kanzler hofft wiederum, dass die angekündigten Reformen jetzt schnell vom neuen Arbeitsminister umgesetzt werden. Für das Amt hat die SPD Alexander Schweizer vorgeschlagen. Der SPD-Politiker war bis Mai Ministerpräsident von Rheinland-Pfalz, hat die Landtagswahl dort aber verloren. Schon lange werden ihm Ambitionen nachgesagt, auf Bundesebene politisch mitmischen zu wollen. Er gilt als Pragmatiker, hat sich aber bisher auch klar gegen eine Abschaffung der abschlagsfreien Rente nach 45 Beitragsjahren ausgesprochen. Ein Reformvorhaben, das er jetzt als Minister umsetzen müsste. Kanzler Merz macht Druck auf Schweizer.
12: Er übernimmt eine sehr große Verantwortung. Er übernimmt offene Gesetzgebungsvorhaben, von denen ich hoffe, dass sie jetzt schnell im Kabinett verabschiedet werden und in den parlamentarischen Prozess eingebracht werden können.
10: Für die Koalition in Berlin dürfte es also unruhig weitergehen. Zumal die SPD nun auf eine Personaldebatte um den Parteivorsitz zusteuert. SPD-Parteichef Lars Klingbeil hat angekündigt, dass es im Dezember oder im Januar einen Parteitag geben soll. Dann soll die ganze Führungsriege der SPD neu gewählt werden.
11: Ich halte das für wichtig, damit wir Klarheit über die personelle Aufstellung und auch Klarheit über den programmatischen Kurs der SPD haben.
10: Ob Klingbeil selbst wieder antritt, ließ er offen. Eine Doppelspitze soll es in der SPD nach seinem Willen aber weitergeben. Die SPD sucht also jetzt nach mindestens einer neuen Chefin.
2: Soweit Eva Huber aus Berlin. Und wir haben ihn eben schon kurz gehört, den SPD-Co-Vorsitzenden und Bundesfinanzminister Lars Klingbeil im ARD-Brennpunkt. Da hat der Leiter unseres Hauptstadtstudios, Markus Preis, mit ihm aber auch ausführlich gesprochen. Und zunächst ging es um die starken Worte, die Klingbeil und die SPD gewählt haben. Von unanständigem Verhalten war die Rede, von unmenschlichem Umgang mit Bärbel Baas. Wen und was hat er damit eigentlich genau gemeint?
13: Das war bezogen auf die Debatte, die in den letzten Tagen stattgefunden hat. Ich bin mit Bärbel Baas viel in Kontakt gewesen. Sie hat den persönlichen Trauerfall in der Familie. Das treibt sie um allein schon. Das ist ein Grund, auch wirklich tief traurig in einer solchen Situation zu sein und dann sich politischen Attacken ausgesetzt zu sehen. Das ist das, was sie thematisiert hat, aber auch das, was ich deutlich angesprochen habe.
14: Können Sie mal eine einzige nennen, die Sie konkret im Kopf hatten, von wem?
13: Es war eine Vielzahl. Das wissen Sie auch, dass es im politischen Berlin in den letzten 2 Wochen Berichte gab aus Hintergründen, auch aus internen Gesprächen, wo nochmal der Druck deutlich hochgefahren wurde, obwohl man wusste, wie die persönliche Situation ist. Ich will da gar keine Person einzeln erwähnen, aber ist es insgesamt ein Klima, wo es Vorwürfe gab, wo es Anschuldigungen gab und wo ich auch sehr klar bin, und das habe ich heute in meinem Statement auch gesagt, so dürfen wir als demokratische Mitte nicht miteinander umgehen. Das macht Leute kaputt, das überschreitet Grenzen und das sorgt auch dafür, dass das Klima im politischen Berlin vergiftet wird.
14: Trotzdem dürfte Ihnen nicht entgangen sein, dass es jenseits von vielleicht menschlicher Kritik auf jeden Fall auch eine inhaltliche Kritik an der Amtsführung von Bärbel Baas gab, dass es zum Beispiel nicht schnell genug in Ihrem Ministerium ging. Ist Ihnen das nicht aufgefallen?
13: Das sind Dinge, die kann man ja auch ansprechen, zum Beispiel in einem Koalitionsausschuss, wo wir sehr offen letzte Woche über Fragen geredet haben. Aber ich will einmal hier sagen, Bärbel Baas hat gerade trotz des Trauerfalls, hat sie auch wichtige Gesetzesvorhaben in die sogenannte Frühkoordinierung gegeben. Also der Abstimmungsprozess in der Bundesregierung ist gestartet. Wir waren wie verabredet im Zeitplan auch für die Rentenreform. Also bei diesen Dingen hat sie ja nicht aufgehört, daran zu arbeiten. Es gab immer wieder die Kritik, es kam immer wieder was obendrauf. Und da kann ich dann persönlich total nachvollziehen, wenn dann jemand auch sagt, hier ist die Grenze für mich erreicht. Erst recht in einer solchen persönlichen Situation, in der sie sich befunden hat.
14: Die Rentenkommission hat im Juni die Vorschläge gemacht. Das Gesetz liegt immer noch nicht vor. Hat Bärbel Baas die Reform auch gebremst?
13: Nein, hat sie nicht, weil es eine Verabredung in der Koalition gab. Eine Verabredung in der Koalition gab, dass wir warten, bis die drei Landtagswahlen vorbei sind, dass wir dann schnell auch die Gesetze gemeinsam vorlegen. Wir haben verabredet am 1.7. im Koalitionsausschuss, dass wir das in diesem Jahr auf den Weg bringen werden, dass wir die Rentenreform wollen. Es gibt Klärungspunkte, beispielsweise die Frage, wie gehen wir um mit uns Politikern. Ich bin dafür, dass die in die gesetzliche Rente reinkommen, das sehen andere in der Koalition anders. Wir diskutieren noch über die 45 Jahre und die Frage, kann man dann noch abschlagsfrei in Rente gehen? Die Minijobs, auch die Frage der verblockten. Also es gibt einfach Klärungspunkte. Aber ich sage Ihnen, da hatten wir eine gute Debatte letzte Woche im Koalitionsausschuss, dass wir diese Dinge jetzt klären. Ja. Und dass wir gemeinsam die Rente auf den Weg bringen. Das kommt, da gibt es auch kein Wackeln dran. Aber wir waren im Zeitplan.
14: Wie lange wird der neue Minister Alexander Schweizer dadurch einfach, dass er neu in dem Amt ist, das auch nochmal verzögern?
13: Ich habe intensiv mit ihm geredet. Er ist auch beim Bundeskanzler, da wird intensiv drüber geredet. Und glauben Sie mir, der will jetzt richtig starten, der will die Dinge auf den Weg bringen. Und da gibt es keine großen Verzögerungen. Aber natürlich muss er jetzt erstmal auch im Ministerium ankommen.
14: Sie haben heute auch angekündigt, dass die Führung der SPD neu gewählt werden soll. Treten Sie erneut an?
13: Wir brauchen jetzt die beste Aufstellung in der SPD und wir brauchen eine Klärung über programmatische Fragen, über auch die personellen Fragen. Ich habe deutlich gemacht, dass ich als Vizekanzler und Finanzminister weiter Verantwortung tragen werde. Und wer jetzt für die SPD antritt beim Bundesparteitag, das werden wir jetzt gemeinsam in der Führung entscheiden. Und deswegen ist für mich erstmal heute klar, ich klebe nicht an meinem Amt. Ich glaube, ich kann dieser Partei helfen in einer schwierigen Phase. Ich kann diesem Land auch helfen in einer schwierigen Phase. Aber darüber werden wir jetzt gemeinsam entscheiden.
14: Ist die Frage, die sich da stellt, nur eine nach neuen Gesichtern für die SPD oder auch nach einem neuen Kurs bei diesem Parteitag?
13: Der Kurs ist erstmal sehr klar. Wir stehen zu dieser Regierung. Wir tragen gemeinsam Verantwortung. Wir sehen, was in Deutschland, aber auch in der Welt los ist. Wir brauchen ein starkes, ein stabiles Land. Dafür muss die SPD auch immer stehen. Dafür sind wir in diese Regierung gegangen. Wir müssen Fragen klären, beispielsweise bei der Rente, bei der Pflege, beim Haushalt. Da gibt es gerade kritische Punkte auch in der Regierung. Aber klar ist, die SPD wird sich immer auch auf dem Bundesparteitag deutlich zu dieser Regierung und zu der Verantwortung, die wir für das Land haben, bekennen.
2: Sagt der SPD-Co-Vorsitzende und Finanzminister Lars Klingbeil. Bärbel Baas, eine SPD-Ministerin und Co-Vorsitzende, tritt zurück aus privaten Gründen nach dem Tod ihrer Stieftochter, aber auch wegen, wie sie es nennt, öffentlicher Angriffe gegen sie, auch aus der Union. Wie ist dieses politische Klima zu bewerten? Was sagt das aus über das Miteinander in Berlin?
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2: Der Kommentar kommt von Georg Schwarte.
15: Jetzt ist wieder eine weg. Bärbel Baas, wundgescheuert, verschlissen von dem, was wir Politik nennen. Ist halt so, hartes Geschäft eben. Nein, ist halt nicht so. Sollte so nie sein. Wir alle, nicht nur die Politik, sollten mal kurz innehalten, nachdenken. Wollen wir so miteinander umgehen, in unserem Land, als Gesellschaft, als Mitmenschen, unerbittlich, über den Tod eines engsten Familienmitglieds hinaus? Ist halt so. Wenn eine erfahrene Bundespolitikerin, der Mann, buchstäblich Mann, nicht erklären muss, dass es in der Politikküche heiß werden kann, wenn die hinwirft, weil sie keine Kraft mehr hat, dann stimmt etwas ganz grundsätzlich nicht mehr in dieser deutschen Politikküche. Wie dick bitte soll das Fell werden, das es braucht, um diese Erbarmungslosigkeit zu ertragen? Wie hartleibig hätten wir unsere Politikerinnen und Politiker denn gern? Diese Bärbel Baas wurde von Unternehmern öffentlich ausgelacht, von Koalitionspartnern angefeindet. Selbst von eigenen Leuten gab es die stille Frage, ob die Bärbel das wohl kann? Ist das wirklich Berufsrisiko, Zyniker zu werden, all das schlucken zu müssen? Wenn eine Bundesministerin und Co-Vorsitzende der SPD hinwirft, weil wir ihr alle nicht mehr die Zeit geben, zu weinen, zu trauern über einen geliebten Menschen, dann sollte dieser Politikbetrieb einmal innehalten. Nicht nur für ein stilles Gedenkminütchen, sondern für eine Neujustierung im Umgang miteinander. Nicht nur die Parteien, auch die Menschen, die im Netz immer so schnell, so meinungsstark und erbarmungslos urteilen. Naiv? Möglicherweise. Wahrscheinlich gilt schon jetzt bis hierhin und so weiter. Heute schon. Dann sind diese Bärbel Baas und ihre Trauer vermutlich Geschichte. Manche werden möglicherweise zu Recht sagen, die hat auch Fehler gemacht, war ja nicht alles Gold, war nicht die beste Co-Vorsitzende. Und trotzdem sind wir alle, wir Menschen, wir Journalisten, der Politikbetrieb jetzt ja schon wieder eine Personalie weiter. Wer wird Co-Chefin? Wie geht's mit der Koalition weiter? Bleibt Klingbeil oben? Ist die SPD noch zu retten? Solche Fragen halt. Aber sind wir noch zu retten? Wollen wir so sein, so unerbittlich, so gnadenlos? Wenn die SPD jetzt die Union attackiert, Manuela Schwesig diese CDU unmenschlich und rücksichtslos nennt, geht's ja gleich munter weiter. Mit diesem Teufelskreis aus Maßlosigkeit und Wut. Eine Frau ist zurückgetreten, weil sie nicht mehr konnte. Man könnte natürlich sagen, ist doch niemand gestorben. Aber irgendwie eben doch. Und das macht diesen Fall zu mehr als einer Randnotiz im Allerlei des deutschen Politikbetriebes.
2: Die Meinung von Georg Schwarte aus dem ARD-Hauptstadtstudio. Die Zeit 0.16 Uhr.
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2: In Luxemburg haben die Außenministerinnen und Außenminister der Europäischen Union gestern beraten, und zwar einmal mehr darüber, wie sie mit Russland umgehen sollen. Am Ende des Treffens einigten sich die EU-Staaten auf das bislang größte Sanktionspaket für Moskau seit Beginn des Angriffskrieges gegen die Ukraine. Einzelheiten dazu von unserer Korrespondentin Katrin Schmidt.
16: Für die Europäische Union ist es durchaus ein bedeutender Tag. Sie verabschiedet das größte individuelle Sanktionspaket seit Beginn des russischen Angriffskriegs vor 5 Jahren. Und was lange geplant war, wirkt jetzt auch noch wie eine klare Antwort auf den Kurs der USA. Kurz nachdem Präsident Trump den Diesel-Deal mit Kreml-Chef Putin verkündet und die dazugehörigen US-Sanktionen gegen Russland gelockert hat. Die EU aber hält Kurs, so die Außenbeauftragte Kaja Kallas.
17: That's why we are, of course, continuing our path. We are.
16: Wir setzen unseren Weg unbeirrt fort. Wir setzen weitere 1600 Einträge auf die Sanktionsliste, weil eines ist klar, nur immer stärkerer Druck auf Russland wird Wirkung zeigen. Der größte Teil dieser Einträge, also Personen und Organisationen, zielt auf den militärischen Komplex Russlands. Rund die Hälfte davon sind Akteure, die mit der Produktion von ballistischen Raketen zu tun haben, die Russland jeden Tag einsetzt, um ukrainische Zivilisten zu töten, so Kallas. Viele weitere Einträge gehören zu Unternehmen, die wichtige Komponenten für moderne russische Drohnen und Flugzeuge liefern, also etwa Radargeräte, Antennen und Sendeempfänger, Sprengstoffe und Munition sowie Optik- und Navigationssysteme. Insofern zielt die neue Sanktionsrunde jetzt direkt auf die Kriegsmaschine von Präsident Putin, so Europastaatsminister Gunter Kriechbaum, der in Vertretung für Außenminister Wadefuhl nach Luxemburg gereist ist.
18: Jeder Euro, jeder Dollar, der hier durch Energiekäufe in die Kasse von Putin, in die Kasse von Russland gespült wird, wird dazu dienen, dass Russland diese Vermögen, dieses Geld dazu nutzt, um neue Waffen gegen die Ukraine produzieren und einsetzen zu können. Insoweit gehen wir hier einen anderen Weg.
16: Die sanktionierten Personen können nicht mehr in die EU einreisen und hier Geschäfte tätigen. Dazu wird ihr Vermögen eingefroren. Mit Sanktionen belegt wurden auch 77 Personen, denen vorgeworfen wird, in von Russland besetzten Regionen der Ukraine an den sogenannten Scheinwahlen mitgewirkt zu haben. Alles in allem ist diese Listung im Rahmen des Sanktionsregimes zum Schutz der territorialen Unversehrtheit der Ukraine, wie es offiziell heißt, 984 Seiten lang. Sie wurde im Amtsblatt der EU veröffentlicht und ist damit in Kraft.
2: Ein Bericht von Katrin Schmidt aus Brüssel, die Zeit 0.19 Uhr. Und dann schauen wir nach Israel. Dort verweigert die Regierung einer Taz-Korrespondentin, einer Journalistin, die Einreise. Und zwar wegen ihrer israelkritischen Berichterstattung. Serena Bilancieri, so heißt die Frau, ist kein Einzelfall. Auch französischen und italienischen Journalisten wurde schon die Einreise verweigert. Nicht nur für Vertreter der israelischen Journalistengewerkschaft ist das ein Angriff auf die Pressefreiheit. Jan-Christoph Kitzler dazu aus Tel Aviv.
19: Es ist nicht das erste Mal, dass Serena Bilancieri in Israel Probleme bei der Ein- und Ausreise hat. Im Juli 2025 wollte sie von Tel Aviv nach Wien fliegen, um einen Journalistenpreis entgegenzunehmen. Am Flughafen wurde ihr Computer beschlagnahmt. Erst nach 9 Tagen erhielt sie ihn zurück, schwer beschädigt. Die Organisation Reporter ohne Grenzen untersuchte damals das Gerät und erklärte, ein Zugriff sei sehr wahrscheinlich. Jetzt wird der in Italien geborenen Korrespondentin der Tageszeitung Taz für Israel und die palästinensischen Gebiete die Einreise gleich ganz verweigert.
20: Ich bin nicht die einzige Journalistin, der das passiert ist. Mein Eindruck ist, dass die israelische Regierung kritische Berichterstattung und Berichterstattung über die Lage in den palästinensischen Gebieten so weit wie möglich erschweren will.
19: Auch einem italienischen Journalisten und einer französischen Reporterin wurde die Einreise bereits verweigert. Serena Bilancieri hatte zuletzt eine dreimonatige Aufenthaltsgenehmigung. Als die auslief, reiste sie aus. Ihr Antrag auf ein länger gültiges Arbeitsvisum wurde nicht genehmigt. Dass das mit ihrer kritischen Berichterstattung über die israelische Regierung zusammenhängt, belegt eine Erklärung des Ministeriums für Diaspora-Angelegenheiten und den Kampf gegen Antisemitismus. Darin wird aus zwei Kommentaren Bilancieris aus dem Jahr 2025 zitiert. Einer handelt von der erwiesenermaßen katastrophalen Lage im Gazastreifen im vergangenen Jahr, von Plänen der EU-Kommission, Israels Regierung deswegen zu sanktionieren und von der Tatsache, dass die Bundesregierung solche Sanktionen verhinderte. Bilancieri schreibt, Sanktionen wären ein bitter notwendiges Zeichen an die israelische Regierung. Ein anderer Kommentar handelt von der Gewalt durch jüdische Siedler im Westjordanland an Palästinensern, die bis heute unter der Regierung Netanyahu ein nie gekanntes Ausmaß erreicht hat. Bilancieri spricht von einer radikalen Vertreibungsstrategie und fordert wegen der Verletzung des Völkerrechts finanzielle und militärische Sanktionen. Insgesamt 10 Länder, darunter Großbritannien und Frankreich, haben inzwischen Sanktionen der Siedlungen auf den Weg gebracht, Deutschland weiterhin nicht. Serena Bilancieris Meinung als Berichterstatterin wird nun offiziell von der israelischen Regierung sanktioniert. In der Erklärung des Diaspora-Ministeriums wird Avi Cohen-Scali, der Generaldirektor, mit folgenden Worten zitiert. Anti-israelische Elemente und solche, die Israel diffamieren, sollten keinen Fuß auf israelischen Boden setzen. Wir werden Boykottaufrufe gegen Israel unter dem Deckmantel des professionellen Journalismus nicht dulden.
20: Es ist eine sehr schlechte Nachricht für die Pressefreiheit in Israel. Das heißt, wer als ausländischer Journalist in Israel arbeiten will, muss sich gegebenenfalls selbst zensieren. Also zumindest, wenn es um Sanktionen oder die Lage im Westjordanland geht.
19: Auch israelische Journalisten sorgen sich um die Pressefreiheit im Land. Anna Zaragusti kümmert sich bei der Journalistengewerkschaft um das Thema. Sie sagte dem ARD-Studio Tel Aviv,
1: the freedom of the press in Israel is deteriorating rapidly.
19: Die Pressefreiheit in Israel verschlechtert sich rapide. Israelische Journalisten werden angegriffen, nur weil sie ihre Arbeit machen und die Mächtigen zur Rechenschaft ziehen. Ausländischen Journalisten wird die Einreise in das Land verweigert, weil sie die Politik der israelischen Regierung kritisieren. Bald schon wird sich Israel nicht mehr eine Demokratie nennen können, denn es gibt keine Demokratie ohne Pressefreiheit. Hoffnung liegt für sie in den israelischen Parlamentswahlen am 27. Oktober. Doch ob die ein neues Regierungsbündnis hervorbringen und ob eine neue Regierung die Sanktionierung von Journalistinnen und Journalisten beendet, ist völlig offen. Solange leben zahlreiche Korrespondenten mit dem Risiko, dass auch ihnen wegen zu kritischer Berichterstattung die Einreise nach Israel verweigert wird.
2: Jan-Christoph Kitzler berichtete aus Tel Aviv. Wer regelmäßig mit Zug, Bus oder Straßenbahn unterwegs ist, der kennt das bestimmt. Andere Fahrgäste, die ihr Smartphone auf Lautsprecher haben und dann telefonieren. Für alle anderen können solche Gespräche ziemlich nervig und ziemlich störend sein. Deshalb haben in Rheinland-Pfalz zum Beispiel mehrere Verkehrsunternehmen spezielle Durchsagen gegen Handylärm und lautes Telefonieren eingeführt. Unter anderem in Ludwigshafen. Pascal Lazer ist in der Straßenbahn mitgefahren und schildert, was er da so erlebt hat.
21: Alle Fahrgäste, mit denen ich gesprochen habe, kennen das. Ich bin mit der Straßenbahnlinie 10 quer durch Ludwigshafen vom Stadtteil Süd bis nach Friesenheim im Norden gefahren und wieder zurück. Und Leute, die laut telefonieren, die das Smartphone also vor sich halten und das auf Lautsprecher haben, das nervt dort viele Fahrgäste.
22: Es ist schon laut genug und dann zusätzlich noch damit andere zu belästigen, finde ich schon sehr störend.
23: Wenn ich einsteige bis zum Ende der Straßenbahn, das hört nicht auf.
24: Ich habe meistens Kopfhörer auf, da ist es für mich tatsächlich was anderes. Es ist nervig, aber ich kann damit leben.
21: Manche Fahrgäste haben sich auch schon beschwert, mit gemischtem Erfolg.
25: Ja, ich habe schon mal jemand gesagt, können Sie bitte die Ohrstöpsel nehmen oder so, und habe ich eine freche Antwort bekommen, was mich das angeht.
26: Ja, habe ich schon reagiert. Also bis jetzt hat es funktioniert. Man muss es nur freundlich rübergeben.
21: Auch die Straßenbahnfahrer kennen laute Telefonierer. Die hören auch in ihrer Kabine ganz vorne, was direkt dahinter laut gesprochen wird, und spielen dann diese Durchsage ab.
27: Bitte beachten Sie, die Lautsprecher Ihres Handys auszuschalten oder Kopfhörer zu verwenden.
21: Straßenbahnfahrer Matthias Broll hat die Durchsage schon häufiger abgespielt.
28: Entweder wenn ich selber mitbekomme und höre oder wenn mich halt andere Fahrgäste drauf aufmerksam machen.
21: Auf Deutsch und dann auch nochmal auf Englisch. Doch der Erfolg ist durchwachsen.
28: Das ist gibt leider Gottes natürlich auch Fahrgäste, denen ist grundsätzlich vieles egal. Aber es gibt schon einige, die sind dann fast schon ein bisschen peinlich berührt, würde ich sagen.
21: Moritz Feier vom zuständigen Verkehrsunternehmen Rhein-Neckar-Verkehr, kurz RNV, hat die Gespräche auch auf dem Schirm.
0: Ein Knopfdruck, die Durchsage kommt, aber allzu oft wollen wir diese Durchsage natürlich auch nicht einspielen, denn das wäre dann natürlich auch schon wieder Lärmbelästigung.
2: Soweit Telefonieren in der Straßenbahn. Pascal Lazer berichtete um 0.25 Uhr.
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3: Mit Moritz Kühn und dem zweiten Spieltag in der Ligaphase der Fußball Champions League. Heute Abend geht's los, im Einsatz unter anderem der deutsche Rekordmeister FC Bayern. Nach dem deutlichen Auftaktsieg gegen den norwegischen Vizemeister Bodø/Glimt spielen die Münchner nun beim norwegischen Meister Viking Stavanger. Allerdings ohne Manuel Neuer im Tor. Warum, weiß Trainer Vincent Kompany.
4: Ich würde es noch nicht mal eine Verletzung nennen, aber das war am Fuß. Und wenn man dann was spürt und es wird nicht besser und nicht besser, dann hört man nicht sofort auf und dann irgendwann wird es deutlich, okay, wir müssen jetzt vielleicht was machen. Und in dieser Phase, glaube ich, mit den Spielen, die wir haben, muss wir auch nicht unnötig Risiko nehmen, wenn er sich nicht 100% fühlt.
3: Und so wird für Neuer, der am vergangenen Wochenende in der Liga in Augsburg gepatzt hatte, Jonas Obig im Kasten stehen. Gespielt wird übrigens auf Kunstrasen. Das sei aber kein Problem, sagt Abwehrboss Jonathan Tah.
5: Ich habe, vor 3 oder 4 Jahren das letzte Mal auf Kunstrasen gespielt. In meiner Jugend beim HSV habe ich sehr viel auf Kunstrasen gespielt, deswegen ist es nicht so, als wenn man das noch nie irgendwie erlebt hat. Und ganz früher habe ich auf Grant, ich weiß nicht, sagt man das überall so, Grant gespielt. Und deswegen kann man, glaube ich, auch auf Kunstrasen spielen. Sehr dann luxuriös im Gegensatz zu Grant.
3: Auf jeden Fall. Los geht's um 21 Uhr. Dann ist auch Anpfiff bei der Partie von RB Leipzig gegen die PSV Eindhoven. Die Sachsen um Trainer Martin De Michelis haben noch keine Punkte gesammelt und stehen zumindest ein bisschen unter Druck.
6: Das Ziel ist immer, nach vorne zu spielen und genauso pressen, wie haben wir am Wochenende gemacht. Wenn die zwei Mannschaften haben die gleichen Ziele, wahrscheinlich kommt ein sehr attraktives Spiel.
3: Ob's ein Offensivfeuerwerk gibt, ab 21 Uhr wissen wir mehr. 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Die deutschen Fußballerinnen könnten dann zuhören, wenn sie denn wollten, denn sie testen heute Abend schon um 17.45 Uhr gegen Japan. Nach dem 4:2-Erfolg gegen Australien soll der nächste Sieg her, um mit einem noch besseren Gefühl auf die WM im kommenden Jahr in Brasilien zu blicken. Christian Schulze mit mehr Infos.
7: Technisch versiert, fleißig und laufstark, so wird der Gegner im Vorfeld eingeschätzt. Für Bundestrainer Christian Wück sind die Japanerinnen am Ball eines der stärksten Teams auf der Welt. Seine Mannschaft werde gefordert werden und er sei sehr gespannt, wie sich seine Spielerinnen verhalten werden. Bereits frühzeitig für die WM im kommenden Sommer in Brasilien qualifiziert, wurden ganz bewusst zunächst nicht europäische Gegner ausgesucht. Wück will Deutschlands Frauen so auf andere Spielweisen vorbereiten. Und so wird der Test gegen Asien Meister Japan vor mindestens 25.000 Zuschauern im Bremer Weserstadion erneut sehr wichtig für die Entwicklung in den kommenden Monaten.
3: Die Entwicklung beim Handball-Bundesligisten Rhein-Neckar-Löwen ging zuletzt in die falsche Richtung. Nur Platz 11 und kein Sieg aus den vergangenen beiden Partien. Jetzt hat der Verein die Konsequenzen gezogen und Trainer Mike Machulla entlassen. Die Einzelheiten von Thomas Bareis.
8: Nach der Heimniederlage gegen den THSV Eisenach hat sich der Verein von dem 49-Jährigen getrennt und ihn mit sofortiger Wirkung von seinen Aufgaben als Cheftrainer und Kaderplaner entbunden. Grund ist der bislang durchwachsene Saisonverlauf. Nach dem 8. Spieltag belegen die Rhein-Neckar-Löwen den 11. Platz in der Tabelle. Der bisherige Co-Trainer Michael Arp wird vorübergehend den Cheftrainerposten übernehmen. Der 36-jährige Kronauer hat die komplette Jugend bei den Rhein-Neckar-Löwen durchlaufen und für die Profis sowie für die zweite Mannschaft gespielt.
3: Und nächste Partie am kommenden Donnerstag beim Tabellenzweiten THW Kiel. Und zum Schluss noch das, Tennisprofi Alexander Zverev wird am Jahresende der neue Weltranglisten-Erste sein. Das war nach dem verletzungsbedingten Saisonende vom aktuell noch Weltranglisten-führenden Jannik Sinner aus Italien zwar schon so gut wie sicher, jetzt ist es aber ganz offiziell und zwar nach dem Aus von Carlos Alcaraz beim Turnier in Shanghai. Damit kann der Spanier den Deutschen bis Jahresende auch theoretisch nicht mehr einholen. Zverev ist erst der zweite deutsche Tennisspieler, der an der Spitze der Welt stehen wird. Zuvor war es nur Boris Becker.

0: Ort zurück. Mit Spannung wird auch der heutige Auftritt von Kanzler Merz auf dem Arbeitgebertag erwartet und wie sich der Regierungschef zum weiteren Reformkurs nach dem Rücktritt äußert. Viele Wirtschaftsverbände zeigen sich ungeduldig und drängen auf eine Rentenreform, weitere Flexibilisierungen auf dem Arbeitsmarkt und noch mehr Abbau von Bürokratie.
1: Bundeskanzler Merz hat mit dem ukrainischen Präsidenten Selenskyj telefoniert. Dabei ging es auch um einen möglichen Waffenstillstand zwischen der Ukraine und Russland für Energieanlagen. Merz und Selenskyj riefen Russland dazu auf, eine solche Feuerpause anzunehmen. US-Präsident Trump hatte behauptet, beide Kriegsparteien hätten einem Waffenstillstand für Energieanlagen zugestimmt. Äußerungen aus Russland und der Ukraine deuten aber nicht darauf hin, dass es eine solche gegenseitige Vereinbarung wirklich gibt. Die EU-Außenminister haben einen Libanon-Einsatz beschlossen. Ziel ist die Beratung und die Ausbildung der dortigen Sicherheitskräfte. Aus Brüssel, Katrin Schmidt.
2: Die neue Unterstützungsmission soll im kommenden Jahr starten und zum Beispiel über Schulungen einen Beitrag dazu leisten, dass die libanesischen Streitkräfte künftig die Kontrolle über das gesamte libanesische Staatsgebiet ausüben können. Ziel ist es, so für mehr Stabilität im Land zu sorgen. Zuvor hatten die EU-Außenministerinnen und Minister schon die größte Erweiterung der EU-Sanktionsliste seit Beginn des russischen Angriffskriegs im Februar 2022 verabschiedet. Knapp 1600 Akteure, vor allem mit Verbindung zum militärisch-industriellen Komplex Russlands, sind damit neu auf die Sanktionsliste der EU gerückt.
1: Auf Sardinien ist ein Höhlenforscher gerettet worden, der mehr als 27 Stunden lang eingeschlossen war. Berg- und Höhlenretter konnten den 31-Jährigen aus den Geröllmassen befreien. Der Forscher saß auf der italienischen Mittelmeerinsel in 10 Meter Tiefe fest. Grund war ein Hangrutsch. Das Wetter in Deutschland. Es bleibt trocken bei plus 11 bis minus 3 Grad. Tagsüber im Südosten nach Nebelauflösung heiter, sonst mehr Wolken, von Westen her Schauer bei 13 bis 20 Grad. Am Mittwoch meist trocken, Richtung Süden letzte Schauer 14 bis 22 Grad. Am Donnerstag fast überall freundlich, im Süden Nebel bis 22 Grad. Das waren die Nachrichten.
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4: Dia 6 Nürnberg Richtung Heilbronn ist zwischen Öhringen und Brezfeld wegen Bergungsarbeiten gesperrt. Auf der A7 Ulm Richtung Würzburg in Höhe Kreuz Feuchtwangen-Crailsheim ist die Überleitung zur A6 bis 2 Uhr noch in der Früh gesperrt. Die Umleitung ist eingerichtet. A23 Hamburg Richtung Heide zwischen Pinneberg Mitte und Pinneberg Nord 2 Kilometer Stau. Die A23 Heide Richtung Hamburg ist zwischen Heide West und Heide Süd wegen Überflutung gesperrt. Die A29 Wilhelmshaven Richtung Ahlhorner Heide ist zwischen Oldenburg um Stede und Kreuz Oldenburg Ost wegen Fahrbahnerneuerungen bis 5 Uhr gesperrt, die Umleitung über die U26. Und die A33 noch Brilon Richtung Bielefeld, die ist zwischen Paderborn Schloss Neuhaus und Paderborn Sennelager nach einem Unfall gesperrt.
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4: Mit Carsten Fick im Studio. Hallo. Die Landtagswahlen in Mecklenburg-Vorpommern und in Sachsen-Anhalt sind für die CDU ja einer Katastrophe gleichgekommen. In Schwerin kommt die Partei nicht über 5%, fliegt also aus dem Landtag. Und in Sachsen-Anhalt, da verhelfen mutmaßlich Abweichler aus der CDU den Kandidaten der AfD zu den Ämtern des Landtagspräsidenten und dessen Stellvertreters. Viel Diskussionsstoff also für eine Parteiklausur, zu der der Kanzler übers Wochenende eingeladen hatte. Gestern Mittag wurden die Ergebnisse bekannt gegeben, mit welcher Strategie die Partei Vertrauen bei den Wählern zurückgewinnen will. Jakob Meyer berichtet.
5: Man kann eine Partei nicht einfach mal so eben über ein Wochenende neu erfinden, sagt CDU-Chef und Bundeskanzler Friedrich Merz. Trotzdem musste schnell etwas geschehen. Zu groß ist die Verunsicherung in der CDU nach den jüngsten Wahlschlappen.
6: Wir müssen uns aus einem Tief herausarbeiten, auch aus einer Vertrauenskrise. Wir steuern nach, wir wollen zeigen, dass wir veränderungsbereit sind.
5: 2 Tage lang hat der engste CDU-Führungszirkel darüber beraten. Das Ergebnis: Die Partei will Vertrauen von Bürgerinnen und Bürgern zurückgewinnen. Dabei seien Maßnahmen entscheidend, die sich auf deren Alltag auswirken. Niedrigere Preise an der Supermarktkasse, bezahlbare Wohnungen, günstige Energie. Bisher hat die schwarz-rote Koalition die Stromsteuer nur für bestimmte Wirtschaftsbereiche gesenkt. Das soll nach

0: im Willen der CDU künftig für alle Bürgerinnen und Bürger gelten. Sie will dafür finanzielle Spielräume im Haushalt nutzen. Merz setzt dabei auf gestiegene Wachstumserwartungen fürs laufende und für das kommende Jahr von 1,3 bzw. 1,1%.
1: 1% Wachstum sind in Deutschland ungefähr 10 Milliarden Euro höhere Steuereinnahmen. Das heißt, davon fallen 5 Milliarden auf den Bund. Das ist genau das 1% Wachstum, was uns diese Spielräume geben würde.
0: Die CDU-Führung verlangt, Bauen und Sanieren günstiger zu machen. Unnötige Regelungen und Bauvorgaben streichen, vereinfachte Baustandards zur Regel erklären. Berichtspflichten für die Wirtschaft sollen wegfallen. Politik müsse verlässlich, nachvollziehbar und gerecht sein, heißt es im Beschluss. Pflegende Angehörige nennt die CDU Heldinnen und Helden des Alltags. Deshalb bleibe die Anrechnung der Pflegezeit auf die Rente bestehen. Und wer einen Facharzttermin braucht, müsse ihn auch bekommen. Völlig unabhängig davon, ob er oder sie privat oder gesetzlich versichert ist. Eigentlich eine Selbstverständlichkeit, erklärt CDU-Generalsekretärin Franziska Hoppermann. Und sie wird grundsätzlich.
2: Es braucht Politik auf der Grundlage des christlichen Menschenbildes. Wenn Elon Musk kritisiert, die große Schwäche Europas und Deutschlands sei die Empathie, dann ist das genau diese Kritik am christlichen Menschenbild und an der Politik ausgerichtet am Menschen. Und das ist das, um was wir uns jetzt kümmern wollen.
0: Nach den Worten von Parteichef Merz setzt die CDU-Führung darauf, Beschlüsse besser zu begründen und zu erklären und sie in einen größeren Zusammenhang zu stellen. An den geplanten Änderungen in den Bereichen Rente, Gesundheit, Pflege und Einkommensteuer will die CDU aber festhalten, um die Sozialsysteme zu stabilisieren und die Wirtschaft wettbewerbsfähiger zu machen. Die Priorität muss auf wirtschaftliches Wachstum in Deutschland ausgerichtet sein, heißt es im Papier. Merz setzt darauf, dass der Koalitionspartner SPD dabei mitzieht.
1: Der Streit bringt Unruhe nicht nur in die Parteien und in die Regierung, sondern auch in die Bevölkerung. Aber wenn wir diese Entscheidung getroffen haben, dann wird im Land auch wieder etwas mehr Ruhe einkehren.
0: Die Klausur sollte auch nach innen wirken, hinein in eine zutiefst verunsicherte Partei. Mehrere Teilnehmer sprachen von einer konstruktiven Atmosphäre. Merz kündigte einen stärkeren Austausch mit der CDU-Basis in den kommenden Monaten an, auf einer Tagung der Kreisvorsitzenden und bei Regionalkonferenzen.
3: Jakob Meyer berichtete aus Berlin.
4: Wirtschaft.
3: Das Bundesbauministerium will einen Sprint hinlegen, um zügig für neuen Wohnraum zu sorgen. Neubausprint heißt dementsprechend auch die Idee, die Ministerin Verena Huberts jetzt auf einer Berliner Baustelle vorstellen will. Ein Baustein des Programms ist der sogenannte Gebäudetyp E. E steht für einfach. Beim Bauen soll auf unnötigen Schnickschnack verzichtet werden, um schneller und günstiger zu werden. Doch das Gesetz für diesen neuen Gebäudetyp, das lässt seit Monaten auf sich warten. Oliver Neuroth berichtet.
5: Anfang Juli Berlin-Neukölln. Ministerinnenbesuch in einem kürzlich fertiggestellten Mehrfamilienhaus, das schon jetzt den Standards des Gebäudetyps E entspricht. Wände sind in Betonoptik gehalten, einige Kabelschächte liegen frei. Kein Schnickschnack, die Architekten haben sich auf das Wesentliche konzentriert. Bundesjustizministerin Stefanie Hubig von der SPD möchte das Bauen nach niedrigeren Standards vertragsrechtlich verankern und eröffnet ihr Statement an diesem Tag vor Kameras und Mikrofonen mit den Worten:
6: Der Gesetzentwurf ist fertig. Wir haben ihn fertiggestellt und wir gehen jetzt heute noch in die Frühkoordinierung und werden dann in den nächsten Tagen, Wochen, jedenfalls in diesem Monat auch diesen Gesetzentwurf der Öffentlichkeit vorstellen.
5: Das hätte geheißen bis Ende Juli. Doch die Ministerin hat die selbstgesteckte Frist nicht eingehalten. 3 Monate sind nach dem Ortstermin vergangen. Die Bundesregierung hat den Gesetzentwurf zum Gebäudetyp E immer noch nicht präsentiert. Eike Hosemann, der Sprecher des Justizministeriums, bestätigt am Freitag auf Nachfrage, die sogenannte Frühkoordinierung des Entwurfs innerhalb der Regierung läuft noch.
7: Der Umstand, dass der jetzt noch nicht öffentlich ist, zeigt, es gibt weiterhin sehr verschiedene Auffassungen dazu, wie man da beim Bauen vorankommen kann. Wir werben weiterhin intensiv dafür, dass wir diesen Entwurf bald der Öffentlichkeit vorstellen können.
5: Die verschiedenen Auffassungen, von denen Hosemann spricht, bestehen offensichtlich zwischen beteiligten Ministerien. Das Justiz- und das Bauministerium sind SPD-geführt. Das Wirtschaftsministerium, das Kontakt zur Bauindustrie hält, liegt in den Händen der CDU.
7: Wenn es nach uns ginge, dann würden wir den Gesetzentwurf auch gerne mit Ländern und Verbänden diskutieren, aber im Augenblick laufen noch entsprechende Abstimmungen.
5: Tatsache ist, die Regierungsparteien sind sich nicht einig, wie das Gesetz genau aussehen soll. Im Kern dürfte es um die Frage gehen, ob der Gebäudetyp E das neue Normal in der Bauvertragswelt werden soll oder ob es eine zusätzliche Kategorie im Vertragsrecht wird. Bei den Ländern sorgt dieser Schwebezustand für Ungeduld. Ina Scharrenbach, Bauministerin in Nordrhein-Westfalen, fordert Tempo beim Gebäudetyp E, um zügig ein neues Instrument für schnelleren Wohnungsbau zu bekommen. Die CDU-Politikerin sagte im September auf der Bauministerkonferenz in Berlin:
4: Die zarten Pflänzchen, die wir haben bei den zunehmenden Antragsstellungen, wieder Wohnungen bauen zu wollen, auch bei den Zunahme der Baugenehmigungen, das will jetzt eben gut gegossen werden, dieses zarte Pflänzchen, damit da eben wieder ein starker Baum rauswächst, und zwar in allen Ländern. Egal ob Flächenland oder Stadtstaat.
5: Auch die Bundesbauministerin lässt durchblicken, dass sie mit diesem Schwebezustand nicht glücklich ist. Verena Huberts von der SPD versucht die Verzögerung beim Gebäudetyp E auf der Bauministerkonferenz mit Humor zu überspielen.
8: Deswegen ist es ein Stück weit auch wie auf hoher See oder vor Gericht. Man weiß immer nie ganz genau, wann die Themen dann auch eine Freigabe erhalten.
5: Bei der Bau- und Immobilienwirtschaft sorgt das ausgebremste Gesetz für Frust. Sie sieht im Gebäudetyp E eine Chance für neue Aufträge. Aygül Özgan spricht von einem riesigen Potenzial, das in der Warteschleife verkümmert. Die Hauptgeschäftsführerin des Dachverbandes der Immobilienwirtschaft ZIA will die Bundesregierung wachrütteln.
9: Da kann ich nur sagen, die Wohnraumkrise wartet nicht auf lange Gesetzgebungsverfahren. Jede Wohnung zählt, die wir jetzt bauen können.
5: Was bleibt, ist ein Widerspruch. Die Bundesregierung fordert mehr Geschwindigkeit auf den Baustellen, lässt genau die bei der Gesetzgebung in diesem konkreten Fall aber vermissen.
3: Schneller und einfacher bauen. Oliver Neuroth war das aus Berlin. Und dann nach Mecklenburg-Vorpommern. Dort ist die CDU, anders als in Sachsen-Anhalt, gar nicht erst in den Landtag gekommen. Stärkste Kraft wurde auch in Schwerin die AfD. Doch anders als in Magdeburg gibt es hier für die Rechten keine Regierungsoption. Denn die Frau gegen Blau, also Manuela Schwesig von der SPD, wird mutmaßlich im Amt bleiben und zusätzlich zur Linken noch die Grünen mit in die Regierung aufnehmen. Dazu haben jedenfalls gestern die Koalitionsverhandlungen begonnen. Stefan Luthmann dazu aus Schwerin.
10: Mit viel guter Laune kamen SPD, Linke und Grüne in den Fraktionssaal der Sozialdemokraten in den Schweriner Landtag. Es war ein erstes Kennenlernen in großer Runde. Die Spitzenverhandler der drei Parteien kamen mit Mitgliedern der 7 Arbeitsgruppen zusammen. Nach 2,5 Stunden Gesprächen hinter geschlossenen Türen gab es keine konkreten Ergebnisse, aber viel Harmonie. Die SPD-Chefverhandlerin, Ministerpräsidentin Manuela Schwesig, war zufrieden.
11: Ich hatte einen richtig guten Eindruck, auch als wir mit allen Arbeitsgruppenvorsitzenden zusammengekommen sind, wir schon die ersten Gespräche geführt haben. Alle sind hoch motiviert und alle sind geprägt von dem hohen Verantwortungsbewusstsein für unser Land.
10: In den nächsten 3 Wochen wollen die Arbeitsgruppen die Einzelheiten des Koalitionsvertrags festlegen. Es wäre die Grundlage für das erste 3er-Regierungsbündnis in Mecklenburg-Vorpommern. Knackpunkte sind bisher nicht sichtbar, dafür die großen Linien. Wirtschaft unterstützen, soziale Gerechtigkeit fördern und Umwelt und Natur schützen, auch mit einer besseren Mobilität. Claudia Müller, Fraktionschefin der Grünen, betonte die Chancen.
12: Wir sind 3 sehr unterschiedliche Parteien. Wir kommen aus unterschiedlichen Historien. Wir kommen mit unterschiedlichen Blickwinkeln. Und das ist unsere Stärke. Denn wir sind mehr als nur 3 Parteien, die jetzt einen kleinen gemeinsamen Nenner suchen. Wir sind 3 Parteien, die das große Ganze im Blick nehmen und dafür sorgen wollen, dass diese Regierung, diese Koalition mehr sein wird als die Summe der Einzelteile.
10: Und dazu gehört für SPD, Linke und Grüne ein neuer Politikstil. Mit mehr Bürgerbeteiligung schon im Vorfeld von geplanten Gesetzen. Das Koalitionstrio will das Leben bezahlbarer machen, vor allem für junge Leute, beispielsweise mit einem günstigen MV-Ticket oder zinslosen Darlehen für den Führerschein. Und es gibt mindestens 2 Dinge, die die 3 Partner zusammenschweißen. Die gemeinsame Haltung gegen den Rechtsextremismus. Mit der AfD als der größten und einzigen Oppositionsfraktion werde es keine Zusammenarbeit geben. Und da ist auch der Kampf gegen den geplanten Sozialabbau auf Bundesebene, beispielsweise mit dem Ende der abschlagsfreien Rente nach 45 Beitragsjahren. Hennes Herbst, Verhandlungsführer der Linken, hat bundespolitisch auch ein weiteres Ziel.
13: Das Leben muss bezahlbar bleiben und deshalb setzen wir uns für einen Preisdeckel ein, für eine Übergewinnsteuer für Mineralölkonzerne. Denn es kann doch nicht sein, dass den Menschen hier in Mecklenburg-Vorpommern das Geld aus den Taschen gezogen wird an der Zapfsäule, währenddessen Konzerne Milliardengewinne machen.
10: Mitte November wollen die 3 Parteien den neuen Koalitionsvertrag bei getrennten Parteitagen absegnen. Ministerpräsidentin Schwesig ist zuversichtlich.
11: Wir wollen stabil und verlässlich für die Menschen Politik machen, in schwierigen Zeiten für das gesamte Land.
10: Schwesigs Wiederwahl könnte dann am 17. November erfolgen. An dem Tag läuft die verfassungsrechtliche Frist für eine Wahl des Ministerpräsidenten oder der Ministerpräsidentin nach einer Landtagswahl ab.
3: Stefan Luthmann aus Schwerin, 0.46 Uhr wird es.
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3: Transparenz statt Geheimhaltung, dafür steht das Informationsfreiheitsgesetz. Seit 20 Jahren können Bürgerinnen und Bürger damit Einblick in Dokumente und Akten von Bundesbehörden verlangen. Und das Gesetz hat immer wieder politische Affären ans Licht gebracht. Doch jetzt plant die Bundesregierung Einschränkungen. Kritiker warnen, das könnte die Kontrolle staatlichen Handels erschweren und auch die Pressefreiheit schwächen. Markus Sambale dazu aus unserem Hauptstadtstudio.
15: Das Informationsfreiheitsgesetz gibt es seit 20 Jahren. Das zentrale Motto: Transparenz statt Geheimhaltung. Das Gesetz verleiht allen Bürgerinnen und Bürgern einen weitreichenden Anspruch gegenüber dem Staat. Sie können Akten, Dokumente und gespeicherte Informationen von Bundesbehörden anfordern, und zwar ohne eine besondere Begründung. Ausnahmen gibt es, wenn Persönlichkeitsrechte oder die Sicherheit des Staates gefährdet würden. Mithilfe des Informationsfreiheitsgesetzes haben Portale wie Frag den Staat und viele Medien seitdem zahlreiche Vorgänge öffentlich gemacht. Es ging dabei um Nebeneinkünfte von Abgeordneten und Kontakte zu Lobbygruppen, um Informationen rund um die Pkw-Maut-Affäre des Bundesverkehrsministeriums unter Andreas Scheuer und um Dokumente zur Corona-Masken-Affäre um den damaligen Gesundheitsminister Jens Spahn. Die aktuelle schwarz-rote Koalition hat vor ein paar Monaten Änderungen am Informationsfreiheitsgesetz angekündigt. Nur wer berechtigte Interessen nachweisen kann, soll weiter einen Auskunftsanspruch haben. Das soll die Zahl der Anfragen reduzieren und Behörden entlasten. Außerdem sollen Informationen zu kritischer Infrastruktur öfter geheim bleiben. Portale wie Frag den Staat und Abgeordnetenwatch und Journalisten warnen vor solchen Einschränkungen. Sie befürchten, dass sie das Handeln des Staates dann schlechter kontrollieren können und damit auch die Pressefreiheit eingeschränkt wird.
3: Markus Sambale über das Informationsfreiheitsgesetz. Ja, wieso ist dieses Informationsfreiheitsgesetz eigentlich so wichtig? Das hat meine Kollegin Ulrike Heckmann, die NDR-Reporterin Katrin Kampling, gefragt, die unter anderem regelmäßig auch für das ARD-Politmagazin Panorama recherchiert.
16: Das ist ein Tool, das wir immer wieder nutzen. Das ergänzt Presseanfragen super, weil wir darüber Primärquellen bekommen können. Also sowas wie Unterlagen, Vermerke, E-Mails, Kalendereinträge, Originalgutachten. Und das ist natürlich ein riesiger Schatz für uns und auch wichtig für unsere Einordnung. Es gibt aber Ausnahmen. Also manche Informationen können zum Beispiel geschwärzt werden oder verweigert werden, wenn das öffentliche Interesse gegen die Herausgabe steht. Das muss dann aber auch begründet werden. Und ganz grundsätzlich müssen eben Dokumente herausgegeben werden.
17: Mal ein Beispiel, wofür hast du zum Beispiel das Informationsfreiheitsgesetz benutzt?
16: Na, zum Beispiel letztes Jahr habe ich eine Recherche für Panorama 3 gemacht, zusammen mit zwei Kollegen. Das war eine Medizinproduktrecherche. Da ging es um ein Produkt, das hieß Aquafilling bzw. Lost D-Line. Und das hat schwere Schäden im Körper verursacht, wurde aber jahrelang als sicher deklariert und auch hier in Deutschland verkauft und eingesetzt. Und wir haben eben herausgefunden, dass es in anderen EU-Ländern bereits verboten war, während es in Deutschland noch eingesetzt wurde. Dazu wollten wir Unterlagen haben, aber die deutschen Behörden haben ab einem gewissen Punkt in der Recherche gemauert. Und andere EU-Länder waren dagegen total freigebig, wie zum Beispiel Schweden. Da haben wir innerhalb kürzester Zeit die Dokumente bekommen, die wir gebraucht haben. Und ein Dokument wollten sie nicht sofort rausgeben, weil es eigentlich dem Geheimschutz unterlag. Genau das wollte ich aber natürlich haben, weil da die geheime Zusammensetzung des Produkts drin steht. Und was ich ganz besonders fand, und ich finde, da merkt man, wie unterschiedlich wir in Deutschland drauf sind im Vergleich zu zum Beispiel Schweden, die eben viel weiter sind bei Informationsfreiheitsgesetzen. Statt dass die gesagt haben, so Ende, gibt's nicht, vorbei, haben die mir eine Anleitung geschickt, wie ich das anfechten und prüfen lassen kann. Die habe ich natürlich befolgt und habe die Unterlagen dann bekommen, und zwar auch ziemlich zügig. Also man merkt irgendwie, es ist eine unterschiedliche Philosophie, und mein Eindruck ist, in Deutschland droht jetzt eben mit diesen angekündigten Veränderungen eine de facto Abschaffung des IFG.
17: Aber eine Abschaffung ist ja laut Entwurf gar nicht geplant, sondern eine Einschränkung, dass man berechtigtes Interesse geltend machen kann und nur dann Informationen bekommt.
16: Zum Beispiel, genau. Aber da muss man ja schon nachfragen, was heißt eigentlich berechtigtes Interesse? Muss ich als Person betroffen sein, um Anrecht zu haben? Also weil zum Beispiel eine Autobahn durch meinen Vorgarten führen soll? Und hinzu kommt, dass ich als Journalistin das IFG nach diesen Plänen gar nicht mehr nutzen können soll, weil es nur gelten soll, wenn andere Regelungen nicht greifen. Wir haben aber ja das Pressegesetz. Das gibt uns aber keine Originaldokumente. Das schränkt also unsere Arbeit immens ein. Dürfte ich dann als Bürgerin anfragen? Ist mir auch nicht klar. Und mir macht am meisten Sorgen, dass die bisherige Kostendeckelung abgeschafft werden soll. Weil gerade gilt, egal wie aufwendig, es kostet maximal 500 Euro. Und wenn Sie jetzt eine Kostendeckung planen, also dass der Aufwand gedeckt wird, dann kann das sehr, sehr teuer werden, also abschrecken, und ist auch leicht missbräuchlich. Also ich erinnere mich ja an einen Fall von vor über 10 Jahren, da haben Kollegen von mir eine IFG-Anfrage zu Fördergeldern für Olympia gestellt. Und das Bundesinnenministerium hat diese Anfrage in über 60 Anfragen zerschlagen und am Ende rund 15.000 Euro verlangt für die Auskunft. Die Kollegen haben das vor Gericht gebracht, es ging durch alle Instanzen. Am Ende Jahre später hat der Bundesgerichtshof dann entschieden, das geht so nicht. Kostendeckelung 500 Euro ist Pflicht und sie haben ihr Geld zurückbekommen. Aber ich finde, man merkt, da geht es irgendwie in die falsche Richtung aus meiner Sicht. Nun klar, man kann jetzt sagen, das ist noch kein Gesetz, aber ich glaube, klar ist, es wird komplizierter und vielleicht soll es das auch sein.
17: Jetzt sagt ja die Bundesregierung, wir haben Sicherheitsbedenken und müssen uns da stärker schützen. Kannst du das nachvollziehen?
16: Ich würde sagen, wenn die Begründung zum Beispiel eine wachsende hybride Bedrohung aus Russland ist, ne? Dann, wenn ich auf die Nordländer schaue, Schweden, Norwegen, Finnland, die eben viel weiter sind als wir bei Informationsfreiheitsgesetzen, ich habe es ja gerade skizziert, die haben in der Hinsicht jetzt ja nicht wirklich andere Sicherheitsthemen als wir. Und es wird ja auch mit Bedrohungen und Angriffen auf Mitarbeitende der Ministerien gerechtfertigt, diese Einschränkungen, die geplant sind. Aber danach gefragt, konnte kein einziger Fall benannt werden, wo das irgendwie schon passiert ist. Kein einziger. Und ich würde sagen, wenn jetzt was eingeschränkt werden muss, dann geht das auch jetzt schon. Das Gesetz ist da relativ klar. Man kann es schon einschränken, auch bei Sicherheitsinteressen, bei Infrastruktur. Es muss nur jemand prüfen. Ich habe den Eindruck, hier wird der Spieß umgedreht und Bürgerinnen und Bürger werden verdächtig gemacht. Und das sehe übrigens nicht nur ich so, sondern auch Landesdatenschutzbeauftragte, die die Begründung der Bundesregierung nicht akzeptieren. Die ehemalige Bundesdatenschutzbeauftragte hat es kritisiert, der aktuelle Bundesdatenschutzbeauftragte kritisiert es auch. Mehrere Professoren der Rechtswissenschaft haben sich ebenfalls kritisch geäußert. Ich würde sagen, der Eindruck ist, was geplant wird, ist eine grundlose Aushöhlung bzw. eine tatsächliche Abschaffung des IFG.
3: Sagt die NDR-Reporterin Katrin Kampling zur Bedeutung des Informationsfreiheitsgesetzes. 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Und jetzt was ganz anderes. Jonathan ist eine von den Seychellen stammende Aldabra, Riesenschildkröte. Sie ist wohl das älteste an Land lebende Tier der Welt. Geschätztes Alter 194 Jahre. Zwar sieht er nicht mehr so gut, auch sein Geruchssinn hat ein bisschen nachgelassen. Doch trotz seines hohen Alters ist das Tier eigentlich wohlauf. Was ist sein Geheimnis? Priska Staub aus der ARD-Wissenschaftsredaktion berichtet.
18: Jonathan, die uralte Aldabra-Riesenschildkröte, ist ein begehrtes Studienobjekt, wenn es um die Erforschung extremer Langlebigkeit geht. Bioinformatiker Benjamin Weiswill und seine US-Kollegen haben das 194 Jahre alte Tier mit leckeren Mangos überzeugt, sich einen Wangenabstrich nehmen zu lassen und das gewonnene Erbmaterial nach Faktoren untersucht, die mit Lebenserwartung zusammenhängen. Nach der Fähigkeit zum Beispiel, beschädigte Erbsubstanz zu erkennen.
19: In Jonathan's genome we found extra copies of the gene perforin.
20: Jonathan besitzt besondere Genvarianten, die mit der Beseitigung von Zellschäden in Verbindung stehen. Das macht ihn besonders resistent, auch gegen Krebserkrankungen.
18: Und nicht nur das. Im Vergleich mit jüngeren Artgenossen fiel den Forschenden noch etwas anderes auf.
19: Most of Jonathan's epigenome looks very old.
20: Die allermeisten chemischen Marker auf Jonathans DNA sind so alt, wie man sie bei einem 194-Jährigen erwarten würde. Aber bestimmte Bereiche, die bei der Steuerung der Genproduktion eine Rolle spielen, sind stabil und arbeiten so präzise wie bei einem jugendlichen Tier.
18: Ein Zeichen für überdurchschnittliche Zellgesundheit. Jonathan scheint also eine Art lebenslange Qualitätskontrolle in seinen Genen zu haben und übrigens, wie alle Riesenschildkröten hat Jonathan einen sehr langsamen Stoffwechsel. Das minimiert den Verschleiß. Das Tier macht scheinbar alles ganz besonders langsam, auch das Altwerden.
3: Richtig so.
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3: Bärbel Baas hat überraschend ihren Rücktritt als SPD-Chefin und Bundesarbeitsministerin bekannt gegeben. Als Grund nennt sie einen Trauerfall in der Familie. Sie brauche Zeit, um ihn zu verarbeiten. Von einigen Medien erntet sie dafür Lob. Der Spiegel etwa hält ihre Entscheidung für ehrenhaft. Andere Medien kritisieren vor allem den Umgang der Union mit der Politikerin, die um eine Angehörige trauert. Die Frankfurter Rundschau zum Beispiel schreibt, wer sich in der Union jetzt über Baas Rückzug freue, solle sich schämen. Und das Handelsblatt findet, der Anstand hätte geboten, die Ministerin in Ruhe zu lassen.
2: Doch statt ihr die Zeit zu geben, die sie braucht, stichelten Unionspolitiker hinter den Kulissen gegen die Arbeitsministerin. Baas sei untergetaucht. Man wisse nicht, was sie mache, lege jedenfalls nicht die Rentenreform vor. SPD-Politikerin Manuela Schwesig hat die richtigen Worte für diese Anwürfe gefunden. Unmenschlich seien sie. Einige Unionspolitiker sollten sich fragen, wofür für sie das C in CDU steht. Christlich kann es jedenfalls nicht sein. Fehlende Menschlichkeit ist das Gegenteil von Nächstenliebe.
3: Die meisten Medien schauen aber voraus und überlegen, wie es nun weitergeht. So auch unsere Gastautorin, das ist heute Kaya Klapser von der Zeit. Sie hält Baas Nachfolger als Arbeitsminister Alexander Schweizer für eine gute Wahl.
16: Schweizer ist einer der letzten vielversprechenden Politiker, die der SPD noch geblieben sind. Erstens, er hat viel Regierungserfahrung. Das ist für die Koalition in Berlin besonders wichtig. Zweitens, Schweizer gilt als Pragmatiker, als jemand, der unideologisch arbeitet, der gut darin ist, zu verhandeln und Kompromisse zu schließen. Drittens, Schweizer bringt Eigenschaften mit, die im politischen Berlin vom Aussterben bedroht sind, denn der Mann hat Charisma. Allerdings darf man ihn auch nicht mit Erwartungen überfrachten. Denn er stößt in Berlin auf eine Koalition, die von Misstrauen geprägt ist, von Spannungen, von Meinungsverschiedenheiten. Und dort wird zwar Schweizer seine Rolle aller Voraussicht nach deutlich besser ausfüllen als Bärbel Baas, er ist aber für den Reformprozess auch kein Allheilmittel.
3: Die Meinung von Kaya Klapser von der Zeit. Die Welt hofft, dass Schweizer jetzt einiges anders macht als seine Vorgängerin.
2: Baas agierte seit Amtsantritt als Erfüllungsgehilfin der Gewerkschaften, die trotz der gewaltigen Standortprobleme auf Besitzstandswahrung beharren. Ihr Nachfolger muss sich aus dieser Umarmung befreien, wie es einst der frühere SPD-Chef und Arbeitsminister Franz Müntefering tat, der mutige Reformen auch gegen parteiinternen Widerstand durchgesetzt hat, zum Wohle Deutschlands.
3: Der Weser-Kurier sieht das ganz anders.
2: Das wirkliche Problem dieser Koalition ist nicht die angebliche Reformunwilligkeit der SPD, sondern der Irrglaube von Teilen der Union, dass sie in einer Minderheitsregierung unter Tolerierung der AfD mehr erreichen könnten. Dass Bärbel Baas mit ihrem Rücktritt diese destruktiven Kräfte öffentlich gemacht hat, ist vielleicht der letzte große Dienst, den sie dieser Koalition erwiesen hat.
3: Jörg Münchenberg vom Deutschlandfunk glaubt jedenfalls nicht, dass es für die Bundesregierung jetzt leichter wird.
21: Ohnehin bleibt die Koalition in schwierigem Fahrwasser. Die neue SPD-Parteispitze soll Ende des Jahres oder zu Beginn 2027 gewählt werden. Schon aus Profilierungsgründen dürfte die Kritik am angeblich sozial ungerechten Kurs der schwarz-roten Koalition von Seiten der SPD also eher lauter werden. Für die künftige Regierungsarbeit und das ohnehin schon angespannte Koalitionsklima sind das keine guten Aussichten.
3: Und mit der Meinung von Jörg Münchenberg vom Deutschlandfunk enden die Standpunkte. Zusammengestellt hat sie heute Johannes Zuber. Gleich hier bei uns die Nachrichten.
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22: Die Nachrichten mit Magdalena Dietz. Guten Morgen. In der SPD ist unklar, wie es an der Spitze weitergeht nach dem Rücktritt der Parteivorsitzenden Baas. Ihr Co-Vorsitzender Klingbeil sagte am Abend in der ARD, dass die SPD jetzt die beste Aufstellung brauche.
23: Wer jetzt für die SPD antritt beim Bundesparteitag, das werden wir jetzt gemeinsam in der Führung entscheiden. Und deswegen ist für mich erstmal heute klar, ich klebe nicht an meinem Amt. Ich glaube, ich kann dieser Partei helfen in einer schwierigen Phase, aber darüber werden wir jetzt gemeinsam entscheiden.
22: Mit Blick auf seine Regierungsämter sagte Klingbeil, dass er als Finanzminister und Vizekanzler weiter Verantwortung tragen werde. Baas hatte ihren Rücktritt als SPD-Vorsitzende erklärt, unter anderem wegen des Todes ihrer Stieftochter. Auch ihr Amt als Arbeitsministerin gibt sie ab. Ihr Nachfolger, der ehemalige rheinland-pfälzische Ministerpräsident Schweizer, soll heute als Minister vereidigt werden. Bei Paderborn ist am Abend ein Schwertransporter auf der A33 verunglückt. Der LKW liegt auf der Seite. Eine Person wurde verletzt. Frank Strohdiek aus dem WDR-Aktuell-Team.
0: Die Bergungsarbeiten dauern nach Polizeiangaben noch mehrere Stunden, möglicherweise sogar bis zum Vormittag. Ein etwa 55 Meter langes Spannbetonteil muss aufwendig geborgen werden. Unter dem Schwertransport hatte die Straße nachgegeben. Dadurch war das komplette Gespann umgestürzt. Dabei war die Ladung eine Böschung heruntergerutscht.
22: Und das ist auch noch Thema. Im Fall einer möglichen Sabotageaktion gegen eine Starlink-Kommunikationsanlage in Polen hat es zwei Festnahmen gegeben. Laut polnischer Regierung wurden zwei Verdächtige in Deutschland gefasst. In Frankreich sorgt ein Cyberangriff auf Supermärkte für Probleme. Die Kühlanlagen wurden in hunderten Filialen lahmgelegt. In den meisten davon muss sämtliche gekühlte und gefrorene Ware vernichtet werden. Wer Briefe mit der Deutschen Post verschickt, muss dafür voraussichtlich künftig mehr bezahlen. Die Bundesnetzagentur hat der Post erlaubt, das Briefporto im Schnitt um rund 20% zu erhöhen. In Schottland dürfen Fußballfans zum ersten Mal seit 45 Jahren wieder im Stadion Alkohol trinken. Beim Spiel der Frauennationalmannschaft heute gegen Tschechien in Paisley ist das erlaubt. Der schottische Verband spricht von einem bedeutenden Schritt nach vorn. Das Alkoholverbot war nach dem Pokalfinale 1980 eingeführt worden. Damals war es beim Duell zwischen Celtic Glasgow und den Glasgow Rangers zu einer Massenschlägerei gekommen. Zu viel Alkohol war wohl der Hauptgrund. Und das war WDR aktuell. Und das Wetter in NRW, bei Tiefstwerten zwischen 13 und 3 Grad ist es überwiegend bewölkt. Der Dienstag startet lokal mit Nebel und bleibt dann meist grau mit gelegentlichem Regen und nur wenigen Auflockerungen. In Solingen bis 16, in Arnsberg bis 17 und in Lippstadt bis 18 Grad. Es ist 1.03 Uhr.
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3: Und wir starten auf der A7 Ulm Richtung Würzburg. In Höhe Kreuz Feuchtwangen-Kreilsheim ist die Überleitung zur A6 bis 2 Uhr noch gesperrt. Eine Umleitung ist eingerichtet. A23 Hamburg Richtung Heide zwischen Pinneberg Mitte und Pinneberg Nord 2 Kilometer Stau. Die A23 Heide Richtung Hamburg ist in Höhe Heide West wegen Überflutung gesperrt. Dann die A29 Wilhelmshaven Richtung Ahlhorner Heide. Die ist zwischen Oldenburg Umstede und Kreuz Oldenburg Ost wegen Fahrbahnerneuerungen bis 5 Uhr gesperrt. Die Umleitung über die U26. Und die A33 noch, Brilon Richtung Bielefeld. Die ist zwischen Paderborn Schloss Neuhaus und Paderborn Sennelager nach einem Unfall gesperrt. Kommen Sie gut an.
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3: Kommt vom Norddeutschen Rundfunk aus Hamburg. Wir haben Dienstag, den 13. Oktober im Studio für Sie, Carsten Fick. Hallo. Und auch in dieser Stunde starten wir mit dem politischen Topthema des Tages, des gestrigen Tages, muss man sagen, mit dem Rücktritt von Bärbel Baas als SPD-Co-Vorsitzende und auch als Ministerin für Arbeit und Soziales. Gleich auch im Interview dazu der CSU-Chef Markus Söder. Ein Rücktritt, der zu vielen auch ganz unterschiedlichen Reaktionen geführt hat. Bärbel Baas hat ihren Rücktritt ja damit begründet, dass ihr nach dem Tod ihrer Stieftochter die Kraft fehle. Zugleich hatte sie sich aber auch über öffentliche Angriffe gegen sie beklagt, auch vom Koalitionspartner CDU. Aus Berlin dazu Gabor Hallers.
6: Sehr gut und vertrauensvoll habe er mit Bärbel Baas zusammengearbeitet, sagt der Bundeskanzler und dankt seiner Arbeitsministerin. Er bedauere die Entscheidung, respektiere sie selbstverständlich, so Friedrich Merz.
7: Ich kann erahnen, welche schwierige Zeit sie zurzeit durchmacht.
6: Merz kündigte an, er werde dem Bundespräsidenten vorschlagen, dass Alexander Schweizer neuer Bundesarbeitsminister werde. Der ehemalige Ministerpräsident von Rheinland-Pfalz übernehme eine große Verantwortung. Bärbel Baas hatte bekannt gegeben, dass sie von ihrem Ministeramt, aber auch vom SPD-Vorsitz zurücktritt. Co-Vorsitzender Lars Klingbeil nannte es unanständig, dass Baas in den Tagen der Trauer persönlich angegriffen worden sei. Grünchefin Franziska Brandner sagte, das Geschäft sei so hart geworden, dass man als Mensch kaum bestehen könne. Das sei keine gute Nachricht.
4: Wir wollen ja keine Roboter als Politiker, sondern Menschen, die im Zweifel auch trauern dürfen.
6: Darauf angesprochen wies der Bundeskanzler die Kritik für die Union zurück. Er habe eingefordert, Rücksicht zu nehmen.
7: Die CDU hat ihr Mitgefühl mit Frau Baas in den letzten 3 Wochen immer zum Ausdruck gebracht.
6: Meinungsverschiedenheiten seien in der Sache ausgetragen worden.
3: Soweit Gabor Hallers aus Berlin. Und im ARD-Brennpunkt, da hat mein Kollege Markus Preis am gestrigen Abend mit CSU-Chef Markus Söder gesprochen. Und er hat ihn zunächst gefragt, ob es denn auch ein Tag für Selbstkritik ist. Ist die Union zu hart mit Bärbel Baas umgegangen?
5: Ja, also was mich betrifft, sicher nicht. Das wurde ja auch nicht adressiert. Im Gegenteil, wir haben gut zusammengearbeitet. Und der Hauptgrund für den Rücktritt ist ja ein ganz persönlicher, der Trauerfall, der da war. Ich verstehe das, dass man am so einem Tag auch mal alle Dinge anspricht. Das ist auch wichtig. Aber das ist dann, glaube ich, auch notwendig, dass es dann am Ende des Tages wieder zusammengeführt wird. Denn das eine ist möglicherweise eine empfundene Kritik an der Person. Die wäre nicht korrekt gewesen in so einer schwierigen Trauersituation. Und das andere ist tatsächlich, dass halt die Zeit einfach drängt in Deutschland. Mhm. Die Zeit drängt. Wir müssen Entscheidungen treffen und wir müssen auch Entscheidungen in großen Sozialaufgaben dann voranbringen. Und deswegen ist es, glaube ich, auch zulässig, jetzt zu fragen, wann und wie werden Reformen umgesetzt und ob sie überhaupt umgesetzt werden. Deswegen war das Interview von Herrn Klingbeil da in der Hinsicht positiv. Aber die Zeit drängt und wir brauchen Lösungen.
8: Aber lassen Sie mich trotzdem die Frage nochmal stellen. Es wurden Worte bemüht und benutzt von Herrn Klingbeil, auch hier, dass Menschen kaputt gemacht wurden, dass es einen unmenschlichen Umgang in der Politik gibt. Wenn ich Sie jetzt richtig verstehe, würde ich Sie gerne fragen, überzieht die SPD da?
5: Also ich hatte selbst mit Frau Baas Kontakt gehabt, einen sehr positiven in dieser schwierigen Situation, hatte sie auch geschrieben, noch lange bevor der Rücktritt jetzt erfolgt ist. Ich war sehr überrascht über diesen Rücktritt, habe es auch nicht gewusst. Das heißt, was das betrifft, glaube ich, ist aus Sicht der CSU oder mir ganz persönlich die Sache von Anfang an okay und auch klar gewesen. Das Zweite, ob und wie die SPD reagiert, das muss man jetzt nicht alles kommentieren. Es ist ja auch klar, dass für die SPD das auch jetzt eine emotional herausfordernde Situation ist. Wenn eine Vorsitzende zurücktritt, dann ist das schon von grundlegender Bedeutung. Da stellen sich viele Fragen. Man hat es jetzt auch persönlich bei Herrn Klingbeil bemerkt. Aber das Entscheidende ist jetzt nicht, dass wir uns nur in der inneren Selbstbespiegelung befassen. Ich glaube, jetzt müssen sich alle mal wirklich zusammenreißen. An so einem Tag freut sich wie immer die radikalen Kräfte. Die schauen da drauf und stellen sich die Frage, kann die Regierung überhaupt noch handeln? Und ja, das kann sie, das muss sie. Und deswegen muss die Regierung sehr schnell jetzt wieder in Tritt kommen, Tritt fassen und dann auch Lösungen bringen.
3: Muss ich leider einmal ganz kurz zwischengehen. Achtung, Falschfahrer auf der A6 Kaiserslautern-Mannheim. Zwischen Frankenthal und Mannheim-Sandhofen kommt Ihnen ein Falschfahrer entgegen. Fahren Sie bitte äußerst rechts, überholen Sie nicht. Auf der A6 Kaiserslautern-Mannheim zwischen Frankenthal und Mannheim-Sandhofen. Dort ein Falschfahrer unterwegs. Bitte Vorsicht in beiden Richtungen. Und weiter geht es mit dem Interview mit Markus Söder.
8: Machen ist gesagt. Herr Söder, der neue Arbeitsminister will im Prinzip das Gegenteil von dem, was Sie grundsätzlich verabreden. Haben. Nämlich er würde gerne die Rente, die sogenannte Rente mit 63, eher erhalten. Muss er sich da jetzt in eine neue Rolle finden? Was erwarten Sie vom neuen Arbeitsminister?
5: Wir haben eine klare Vereinbarung der Parteien, der Koalition. Und jemand, der neu eintritt in ein Amt, der muss natürlich genau in dem Verfahren sein, wie es der Stand war. Wir können wieder von Anfang an Neues machen. Wir können übrigens auch nicht einfach nur warten, bis der SPD-Parteitag jetzt dann beschlossen hat. Und vielleicht warten, ob der SPD einen kompletten Kurswechsel macht. Das würde uns auch schwer zurückwerfen in Deutschland. Wir haben jetzt ein kleines Fenster, in dem wir nämlich spüren, dass ein leichter Aufschwung erkennbar ist. Den müssen wir jetzt verstetigen. Den müssen wir jetzt nutzen und nicht wieder zurückfallen. Und deswegen glaube ich, die grundlegende Linie ist klar. Wir brauchen eine Rentenreform, wir brauchen Sozialreformen, wir brauchen eine Änderung auch bei der sogenannten Rente mit 63, dass es da für Härtefälle Lösungen gibt, dass es Übergangsregelungen gibt. Das ist doch ganz klar. Aber ein generelles Zurück auf Los, das wäre das falsche Signal und der falsche Weg.
8: Sehen Sie denn die Gefahr, dass die SPD sich nicht nur personell, sondern auch inhaltlich grundsätzlich neu ausrichtet?
5: Bastelber hat heute das Gegenteil gesagt. Das ist positiv. Im Koalitionsausschuss letzte Woche waren wir genau auch, haben wir diese Fragen miteinander gestellt, haben uns auch in die Augen geschaut und haben gesagt, wie ist jetzt nach den Landtagswahlen euer Weg? Denn es bahnen sich ja zwei Linkskoalitionen an. Eine in Mecklenburg-Vorpommern und eine ganz außerordentlich schwierige in Berlin unter Führung der Linkspartei. Also stellt sich die Frage natürlich schon zurecht, will die SPD ganz nach links? Ist das ihr Modell? Es scheint nicht so zu sein, aber die Frage muss gestellt werden. Und für uns ist auch ganz klar, es kann keinen wie immer gearteten Linksruck jetzt geben. Wir brauchen eine effektive Antwort auf die internationalen Fragen und keine Partei-Selbstbespiegelung. Das gilt übrigens für alle. Ja. Zusammenreißen heißt das Motto. Zusammenreißen aller Koalitionspartner und Ergebnisse erzielen. Das ist übrigens die einzige echte Antwort, die wir auf die AfD geben können.
3: Sagt der CSU-Chef Markus Söder im ARD-Brennpunkt. Bärbel Baas Nachfolger in der Bundesregierung soll nun also Alexander Schweizer werden. Den meisten Menschen ist er wohl aus seiner Zeit als Ministerpräsident von Rheinland-Pfalz bekannt. Dort war er übrigens auch Arbeits- und Sozialminister, sollte sich also thematisch auskennen. Dirk Grodenkirch stellt den designierten neuen Minister vor.
9: Alexander Schweizer ist nicht zu übersehen, egal wo er auftritt, mit seinen 2,6 Meter Körpergröße. Ganz hilfreich für jemanden, der sehr gerne im Mittelpunkt steht, der stets nach Macht strebt. Für den 53-jährigen Sozialdemokraten geht es auch lange Zeit immer nur nach oben. Juso-Chef, SPD-Generalsekretär, Fraktionschef, Landesminister. Der vorläufige Höhepunkt im Juli 2024. Die scheidende Ministerpräsidentin Malu Dreyer bietet Schweizer an, ihre Nachfolge anzutreten. Im Grunde von Tag 1 an geht es für ihn darum, den Posten des Regierungschefs in Rheinland-Pfalz auch zu verteidigen.
11: Das ist der Kampf meines Lebens. Ich komme nicht aus einer Familie, wo einem was geschenkt wurde. Mir hat keiner gesagt, du wirst mal Ministerpräsident. Und ich nehme das sehr stark auch als persönliche Herausforderung an, für all die Menschen, die auf mich setzen, diesen Kampf zu gewinnen.
9: Doch das geht bei der Landtagswahl im März krachend schief. Ausgerechnet mit Schweizer an der Spitze müssen die Sozialdemokraten erstmals nach 35 Jahren die Macht in Rheinland-Pfalz abgeben. Wahlsieg und Ministerpräsidentenamt gehen an die CDU. Für Schweizer ein herber Tiefschlag, den der dreifache Familienvater nur schwer verarbeitet. Sogar ein Rückzug aus der Politik scheint denkbar. Doch die SPD will ihn nicht gehen lassen.
11: Ich habe in den letzten Wochen wirklich zahlreiche Mails, Schreiben, SMS bekommen, viele Gespräche geführt von Kolleginnen und Kollegen außerhalb der Landtagsfraktion und aus der Landtagsfraktion, die mich genau darum gebeten haben, auch als Fraktionsvorsitzender zu kandidieren.
9: Neben dem Fraktionsvorsitz im Landtag übernimmt er auch den Posten als kommissarischer SPD-Landeschef. Wirklich glücklich wirkt Schweizer dabei nie, agiert er wie ein Schattenministerpräsident. Seit der Wahlniederlage wird über einen Wechsel des Südpfälzers nach Berlin spekuliert. Als möglicher Nachfolger von Parteichef Lars Klingbeil wird er ins Spiel gebracht. Kommentiert hat Schweizer die Gerüchte nicht, dafür umso schärfer die Arbeit von Kanzler Friedrich Merz. Nun ist es der Job als Arbeits- und Sozialminister in der Bundesregierung, der Schweizer nach Berlin lockt. Das Ressort kennt er bestens als ehemaliger Landesminister für Arbeit und Soziales. Menschen in Rheinland-Pfalz halten ihn für eine gute Wahl als Nachfolger von Bärbel Baas.
12: Ich find gut, dass wir in Rheinland-Pfalz als Nachfolger, oder beziehungsweise dass der gewählt worden ist jetzt. Und er hat bisher hier bei uns in Rheinland-Pfalz einen guten Job gemacht.
13: Gut, der Schweizer hat ja hier in Rheinland-Pfalz ein gutes Bild hinterlassen und ich glaube, das ist ein würdiger Nachfolger. Dem traue ich das zu, klar.
24: Also ich finde es gut, dass er den Job jetzt antreten will. Er macht ja hier einen guten Job in Rheinland-Pfalz und ich wünsche ihm alles Gute. Toi, toi, toi.
3: Stimmen waren das aus Rheinland-Pfalz. Zur Nachricht, dass der ehemalige Ministerpräsident dort, Alexander Schweizer, nun Bundesarbeits- und Sozialminister werden soll und heute wohl auch wird. 1.15 Uhr wird es jetzt gleich.
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3: Manche Forschung zahlt sich noch Generationen später aus. In Halle an der Saale steht dafür ein Beispiel, ein Feldversuch im besten Wortsinn. Denn es handelt sich um einen Acker, auf dem seit dem 19. Jahrhundert gemessen und ausgewertet wird und der heute Antworten liefert, nach denen zu Beginn des Versuchs noch niemand gefragt hat. Die Martin-Luther-Universität Halle-Wittenberg hat nun die Langzeitdaten dieses Ackers veröffentlicht. Und Robert Rönsch aus der ARD-Wissenschaftsredaktion hat sie sich angesehen.
10: 1862 wurde Julius Kühn in Halle Deutschlands erster Professor für Landwirtschaft. 16 Jahre später begann er auf einem Acker im Osten der Stadt, den er sich sogar gekauft hatte, damit ihm niemand reinreden kann, einen Feldversuch. Kühn wollte vor allem wissen, ob mineralischer Dünger den Stallmist ersetzen kann. Dafür teilte er das Feld in Parzellen, die unterschiedlich oder auch gar nicht gedüngt wurden, und das über alle Jahre hinweg immer gleich. Jana Machold, Professorin an der Uni Halle, ist gewissermaßen Kühns Nachfolgerin. Sie leitet die Arbeitsgruppe, die an dem Getreide forscht, das man heute den ewigen Roggen nennt.
15: Das ist der zweitälteste Dauerfeldversuch der Welt und der älteste in Deutschland. Das macht so viel Spaß, mit dem ewigen Roggen zu arbeiten, weil man natürlich durch diesen Blick zurück auf eine ganze Reihe von zum Beispiel klimatischen Veränderungen schauen kann, ne? Oder auch Veränderungen im Boden, Erträge natürlich vom Roggen. Das kann man gar nicht reproduzieren.
10: Eine Parzelle bekommt seit 1878 nichts. Keinen Mist, keinen Mineraldünger, nicht ein Gramm. Im Herbst sieht man davon nichts.
15: Aber zum Frühjahr hin und zum Frühsommer hin, da sieht man dann sehr deutlich die Unterschiede und da zeichnet das sehr, sehr deutlich. Das heißt, die ungedüngte Variante ist natürlich immer am schlechtesten, steht so dürftig da, sehr spärlich, wenig Ertrag, na klar. Das tut einem dann schon manchmal leid, ja. Dann auch die Variante, die keinen Stickstoff gedüngt bekommt, die sieht auch nicht viel besser aus.
10: Kühns Ursprungsfrage ist längst beantwortet. Mit Mineraldünger geht es auch. Aber sein Acker beantwortet heute Fragen, die Kühn noch gar nicht stellen konnte. Zum Beispiel, wie lange sich ein Boden merkt, was man ihm gegeben hat. Eine Parzelle bekam bis 1953 Stallmist und seitdem nichts mehr. Trotzdem hat sie mehr Ertrag als die Parzelle, die nie etwas bekommen hat.
15: Was mich überrascht hat, ist zum Beispiel auch diese Nachwirkungseffekte von der Stallmistdüngung, die dann weggelassen wurde, dass das so lange noch nachhallt im Boden. Also der Boden hat ein sehr starkes Gedächtnis.
10: Kühn hat noch etwas eingerichtet, eine Wetterstation seit 1878 am selben Ort. Die Zahl der heißen Tage hat sich seither verdoppelt. Und was die letzten großen Dürrejahre angerichtet haben, hat man auf dem Acker auch gesehen.
15: Meistens sieht man den stärksten Ertragsrückgang in den sehr gut gedüngten Varianten, weil die natürlich sagen, boah, ich habe eigentlich hätte alle Nährstoffe zur Verfügung, aber was anderes ist ertragslimitierend, nämlich die klimatischen Stressoren. Und dann können sie ihr Potenzial überhaupt nicht entfalten.
10: Dass es diesen Acker noch gibt, ist nicht selbstverständlich. Zwei Weltkriege hat er überstanden, fünf verschiedene Gesellschaftsordnungen erlebt und immer wieder herrschte und herrscht Sparzwang.
15: So ein Versuch kostet ja auch sehr viele Ressourcen. Das ist Personalaufwand, das ist natürlich Technikeinsatz. Wir mussten neuen Kartoffelroder kaufen. Das ist immer mit Investitionen verbunden und Geld ist Mangelware. Gerade in Sachsen-Anhalt, gerade bei uns auch an der Universität. Das ist immer eine schwierige Ressource, um die alle sozusagen kämpfen und man muss dann gut argumentieren. 2007 wurde er auch deswegen unter Denkmalschutz gestellt. Da wurde der Antrag gestellt von der Universität, dass der ewige Roggen denkmalgeschützt ist und damit auch wirklich gesichert ist, auch für die kommenden Jahre.
10: In zwei Jahren wird Julius Kühns Acker 150 Jahre alt. Kühn wollte vor allem wissen, was Dünger bewirkt. Heute fliegen Drohnen über die Parzellen und machen Spektralaufnahmen und aus den Bodenproben wird das Erbgut der Kleinstlebewesen ermittelt. Der ewige Roggen von Halle zeigt, dass sich Geduld auszahlt, manchmal über Generationen hinweg.
3: Der ewige Roggen von Halle, Robert Rönsch berichtete. 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Zum ersten Mal weit weg von zu Hause, weg von den Eltern, Familie und von Freunden und dann auch noch eine neue, unbekannte Stadt. Studienvorbereitung, wo ist was und vor allem, wo wohne ich? Wo finde ich überhaupt etwas zum Wohnen? In vielen bayerischen Städten ist es für Studenten sehr schwer geworden, etwas zu finden, besonders in der teuersten Stadt Deutschlands, in München. Über mögliche Lösungen berichtet David Herting.
17: Vor einem Jahr ist der heute 21-jährige Chris aus seiner hessischen Heimatstadt nach München aufgebrochen. Studienplatz Ingenieurswissenschaften an der Exzellenzuniversität klingt toll. Ein neues, aufregendes Leben in der Landeshauptstadt. Das beginnt für Chris allerdings in seinem eigenen Auto, weil er keine Wohnung findet.
19: Das heißt Rückbank umgeklappt und naja, dann hat man schon so circa die 1,80 Länge. Und zwei Wochen habe ich dann auf dem Parkplatz in Garching am Forschungszentrum verbracht.
17: Das Übernachten im Auto ist nur der Beginn einer fast einjährigen Odyssee mit vielen Stationen. Ständig auf der Suche zu sein, daneben versuchen zu studieren, lässt Chris fast verzweifeln. Ortswechsel. Mitten in Schwabing, Spatenstich für ein neues Studierendenwohnheim mit 185 Wohnplätzen, großem Innenhof, Mutter-Kind-Wohnungen, WGs und rollstuhlgerechten Wohnungen. Und das zu deutlich niedrigeren Mieten als auf dem freien Markt. 30 Millionen Euro kostet der Neubau. Die Hälfte zahlt der Freistaat. Eine Perle in der teuren Stadt München, in der seit Jahrzehnten auch verzweifelte Normalmieter um nicht-studentischen Wohnraum kämpfen. Wissenschaftsminister Markus Blume sagt auf der Baustelle, München stehe im Vergleich zu anderen deutschen Großstädten eigentlich gut da.
2: Ich verstehe jeden, der sagt, er wünscht sich mehr, denn München ist das teuerste Pflaster der Republik. Umso wichtiger ist, dass wir günstigen Wohnraum hier schaffen. Der Freistaat hat 500 Millionen hier in den letzten 10 Jahren investiert. Und wir machen weiter, das ist das Entscheidende.
17: Ein paar hundert Meter weiter vor dem Uni-Hauptgebäude, der 21-jährige Politikstudent Alex versucht Erstsemester dafür zu begeistern, sich beim Aktionskreis Wohnen zu engagieren. Für Alex und seine Mitstreiter ist das Wohnthema mehr als akut. 850 Euro kostet das WG-Zimmer im Schnitt in München. In ganz Bayern warten 20.000 Studierende auf Wohnheimplätze. Viele wohnen bei den Eltern oder weit außerhalb und müssen pendeln. Die neu gebauten Wohnheime seien wichtig, sagt Alex. Es müsse aber noch mehr gebaut und Leerstand genutzt werden. Wichtig sei aber auch, dass Studenten mehr Geld in der Tasche haben, um sich das Wohnen überhaupt leisten zu können.
16: Es ist meiner Ansicht nach auch eine Aufgabe des Staates, den Studierenden zu zeigen, ihr seid berechtigt auf BAföG. Wir vereinfachen euch jetzt diesen Prozess, damit mehr Leute mehr Geld haben und sich das Studieren besser leisten können.
17: Die lange Suche von Chris hat vorerst ein Ende genommen. Seit September wohnt er in einer 6er-WG im Norden der Stadt.
19: Man könnte sagen, ich bin nach fast einem Jahr in München angekommen. Die Umstände in diesem Jahr haben mich den Erfolg meines Studiums gekostet und natürlich sehr viel Zeit.
17: Und trotz eines sehr schwierigen Jahres freut sich Chris ein bisschen auf Ruhe und ein geregeltes Studentenleben in der neuen WG.
3: Wenn das WG-Zimmer zum Luxus wird, David Herting berichtete aus München, 1.22 Uhr.
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3: Heute vor 110 Jahren führte der damalige Dresdner Vorort Blasewitz versuchsweise eine Katzensteuer ein. Jens Schellhaas.
20: 1, 2, 3, 4.
21: Mein Hund, er heißt zwar nicht Wumm, aber müssen muss er auch mal, genau wie Wumm. Brav macht er sein Häufchen, ich mache es weg. In Nachbars Garten drückt Katze Mausi derweil genüsslich ihren Stuhlgang ins Gemüsebeet.
20: Ich wünsch mir eine kleine Miezekatze für mein Wochenendhaus.
21: Nicht dumm, der Wumm. Für ihn und seine Artgenossen kassierten deutsche Städte und Gemeinden 2024 rund 430 Millionen Euro Hundesteuer. Für eine Katze hält die öffentliche Hand nicht die Hand auf. Es gab zwar immer wieder Versuche, vor allem im 19. und frühen 20. Jahrhundert, dauerhaft durchgesetzt haben sie sich nicht. Als die Abgabe in Blasewitz bei Dresden eingeführt wird, schreiben die Dresdner neuesten Nachrichten:
25: Die Steuer soll 5 Mark für die erste, 10 Mark für die zweite und 15 Mark für die dritte Katze betragen.
21: Ein Vermögen, bedenkt man, dass 10 Mark für ein paar Schuhe reichten. Aber warum eigentlich das Ganze? In den Kriegsjahren waren Lebensmittel knapp und die Katze ein unerwünschter Mitesser. Richtig, der Hund. Für ihn war bereits zu Beginn des 19. Jahrhunderts eine Steuer zu zahlen. In Preußen war sie als Luxussteuer deklariert.
26: Das ist gemein, saugemein, hundsgemein.
27: Denn wir sehen das am Rückgang von Singvögeln, auch am Rückgang von Eidechsenarten, die ja leicht durch Katzen fangbar sind. Zum Beispiel die Zauneidechse, die ist ja stark gefährdet durch die Hauskatzen.
21: Hartmut Weigelt vom Ökologischen Jagdverband Nordrhein-Westfalen über die Rolle der Katze im 21. Jahrhundert. Der Naturschutzbund NABU geht von jährlich mindestens 56 Millionen getöteten Vögeln aus. Meinen kleinen Hund habe ich dagegen gut im Griff, beziehungsweise an der Leine. Vögelfuttern ist für ihn absolut ausgeschlossen. Trotzdem zahle ich Hundesteuer. Ungerecht, finde ich. Nürnbergs ehemaliger Kämmerer Günther Schneider.
28: Katze, die da nicht draußen rumläuft, wie will man die letztendlich zuordnen? Und die Stubenkatzen, sage ich jetzt einmal, die sind sehr unauffällig. Also da würde der Vollzug sehr schwierig werden.
26: Das ist gemein, saugemein, hundsgemein.
21: Reguliert wird die Population vielerorts trotzdem. Mit Kastrations-, Kennzeichnungs- und Registrierungspflichten für Freigänger. Zu Beginn des 20. Jahrhunderts versuchte man es mit der Steuer. Sie wurde schnell wieder abgeschafft, wie in Blasewitz, nachdem sie dort am 13. Oktober 1916 eingeführt worden war. Heute vor 110 Jahren.
3: Der Stichtag von Jens Schellhaus für die ARD Infonacht.
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4: Mit Michael Augustin. Die Verdienste von Manuel Neuer um den FC Bayern und den deutschen Fußball sind unbestritten. Aber langsam scheint seine Zeit abzulaufen, wie sein Aussetzer am Samstag gegen Augsburg gezeigt hat, der zum schnellsten Tor der Bundesliga-Geschichte führte. Das Champions-League-Spiel bei Viking Stavanger wird Neuer nun verpassen. Aus Norwegen André Siems.
5: Einmal tief Luft geholt und schon surfte die wichtigste Information vor dem Spiel gegen Stavanger über die Lippen von Trainer Vincent Kompany. Manuel Neuer ist angeschlagen, er kann nicht spielen.
6: Es hat sich ein bisschen weiterentwickelt, das war uns kommuniziert nach dem Spiel gegen Augsburg, dass er da was gespürt hat. Und dann weißt du in diesem Moment nie, ob das 2 Tage dauert oder 2 Wochen. Ich glaube nicht, dass es so schlimm ist, aber dann hat es jetzt in dieser Phase von dieser Saison auch keinen Sinn, dass wir da irgendwie unnötig die Risiko reingehen.
5: Für Jonas Urbig bedeutet das, die fußballerischen Feierwochen gehen erstmal in die Verlängerung. Nach den beiden Länderspielen steht er also jetzt auch gegen die Norweger im Kasten. Die erwartet Jonathan Tah übrigens keineswegs unterkühlt. Er weiß,
7: dass es keine Mannschaft ist, die sich verstecken wird, auch wenn es natürlich für sie jetzt gegen Top-Gegner geht. Aber sie werden sich nicht verstecken. Das hat man ja auch schon gegen Stuttgart gesehen, dass sie da Vollgas geben und sich nicht irgendwie komplett hinten reinstellen.
5: Die Bayern haben das Abschlusstraining extra in Norwegen durchgezogen, weil auf Kunstrasen gekickt wird. Den wollten sie schon mal genauer testen.
4: Die Bayern sind am 2. Spieltag der Champions League also auswärts gefordert. RB Leipzig spielt zu Hause gegen die PSV Eindhoven. Absolute Weltklasse ist Japan im Frauenfußball. Genau der richtige Gegner, um sich auf die WM im kommenden Sommer vorzubereiten, haben sie sich beim DFB gedacht. Und so trifft das deutsche Team in Bremen auf Asienmeister Japan. Für die junge Münchner Außenverteidigerin Franziska Kett ein super Test.
8: Wenn sie Zeit haben, wenn sie Platz haben, dann sind sie einfach kaum zu stoppen. Deswegen, glaube ich, müssen wir einfach unsere Stärken auf den Platz bekommen. Und dann, glaube ich, werden die auch ihre Fehler machen und die müssen wir dann konsequent ausnutzen.
4: Los geht's um 17.45 Uhr, live zu sehen in der ARD. Am Freitag hatten die deutschen Fußballerinnen Australien in Karlsruhe mit 4:2 besiegt. Alexander Zverev hatte im Frühjahr zum ersten Mal ein Tennis-Grand-Slam-Turnier gewonnen, die French Open. Und im Sommer dann gleich noch eins, die US Open. Und jetzt kündigt sich sein nächster Erfolg an, Franziska Schork.
14: Tennisstar Alexander Zverev wird nach seinen diesjährigen Triumphen bei den French Open und den US Open die Saison als Weltranglistenerster beenden. Das steht seit heute offiziell fest, weil Verfolger Carlos Alcaraz überraschend im Sechzehntelfinale in Shanghai ausschied und so Zverev nicht mehr einholen kann. Aktuell führt Jannik Sinner noch das ATP-Ranking an, doch der Italiener hat seine Saison bereits aufgrund von Verletzungen beendet. Zverev wird so unabhängig von künftigen Ergebnissen spätestens nach den ATP-Finals im November Tennisgeschichte schreiben. Zverev ist erst der zweite deutsche Mann nach Boris Becker, der den Tennisthron besteigt.
4: Und der war insgesamt 12 Wochen lang die Nummer 1, erstmals Anfang 1991. In der Handball-Bundesliga gibt es den ersten Trainerwechsel der Saison. Die Rhein-Neckar-Löwen haben sich von Mike Machulla getrennt. Sein Nachfolger wird der bisherige Co-Trainer Michael Abt. Machulla hatte mit den Löwen 4 der ersten 8 Saisonspiele verloren. 1998 gewann Michael Jordan mit den Chicago Bulls seinen 6. und letzten Titel in der NBA, der stärksten Basketballliga der Welt. Sein Trikot von damals hat jetzt für einen Verkaufsrekord gesorgt. 14 Millionen Dollar. So viel Geld hat ein privater Händler für das von ihm signierte rote Auswärtstrikot bezahlt. Erst vor kurzem war ein anderes Jordan-Trikot für etwas mehr als 12 Millionen Dollar verkauft worden.
3: Und soweit der Sport mit Michael Augustin.
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22: Um 1.29 Uhr mit Ronald Lessig. Der frühere rheinland-pfälzische Ministerpräsident Schweizer soll heute neuer Bundesarbeitsminister werden. Er erhält die Ernennungsurkunde von Bundespräsident Steinmeier. Schweizer wird Nachfolger von Bärbel Baas, die gestern als Arbeitsministerin, aber auch als SPD-Chefin zurückgetreten war. Die neue Parteispitze wollen die Sozialdemokraten dann im Dezember oder im Januar wählen. Co-Parteichef Klingbeil ließ im ARD-Brennpunkt offen, ob er dann wieder kandidiert.
1: Wir brauchen jetzt die beste Aufstellung in der SPD. Ich habe deutlich gemacht, dass ich als Vizekanzler und Finanzminister weiter Verantwortung tragen werde. Und wer jetzt für die SPD antritt beim Bundesparteitag, das werden wir jetzt gemeinsam in der Führung entscheiden. Und deswegen ist für mich erstmal heute klar, ich klebe nicht an meinem Amt. Ich glaube, ich kann dieser Partei helfen in einer schwierigen Phase. Ich kann diesem Land auch helfen in einer schwierigen Phase. Aber darüber werden wir jetzt gemeinsam entscheiden.
22: Der SPD-Vorsitzende Klingbeil. Bundeskanzler Merz hat mit dem ukrainischen Präsidenten Selenskyj telefoniert. Dabei ging es auch um einen möglichen Waffenstillstand zwischen der Ukraine und

0: französischen Supermärkten ausgelöst wurde. Die Täter stellten die Temperatur sogar auf plus 50 Grad ein, sodass heute Morgen aus den Kühlregalen Wärme ausgetreten sein soll. Die französische Supermarktkette Intermarché teilte mit, dass in den bis zu 200 betroffenen Märkten jeweils alle frischen und tiefgekühlten Waren weggeschmissen werden mussten.
1: Tennisprofi Alexander Zverev wird die Nummer 1 der Herren-Weltrangliste. Spätestens zum Saisonende wird der Deutsche als bester Spieler die Rangliste anführen. Das ist jetzt sicher, weil zwei Konkurrenten beim Turnier in Shanghai früh ausgeschieden sind und die aktuelle Nummer 1, Jannik Sinner, immer noch verletzt ist. Das Wetter in Deutschland. Es bleibt trocken bei plus 11 bis minus 3 Grad, tagsüber im Südosten nach Nebelauflösung heiter, sonst Meerwolken und von Westen her Schauer bei 13 bis 20 Grad. Am Mittwoch trocken, Richtung Süden noch letzte Schauer, 14 bis 22 Grad, am Donnerstag fast überall freundlich, im Süden länger Nebel bis 22 Grad. Das waren die Nachrichten.
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3: Um gleich 1.33 Uhr. Entwarnung zunächst. Auf der A6 Kaiserslautern-Mannheim kein Falschfahrer mehr zwischen Frankenthal und Mannheim-Sandhofen. Dann die A23 Heide Richtung Hamburg. Die ist in Höhe Heide-West wegen Überflutung gesperrt. Die A29 Wilhelmshaven Richtung Ahlhorner Heide ist zwischen Oldenburg-Obenstede und Kreuz Oldenburg-Ost wegen Fahrbahnerneuerungen bis 5 Uhr gesperrt. Die Umleitung über die U26 und die A33 noch Brilon Richtung Bielefeld, die ist zwischen Paderborn Schloss Neuhaus und Paderborn Sennelager nach einem Unfall gesperrt. Gute Fahrt, kommen Sie gut an.
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3: Mit Carsten Fick im Studio. Hallo. Die Bundesarbeitsministerin und SPD-Co-Chefin Bärbel Baas steigt aus persönlichen, aus familiären Gründen. Sie trauert um ihre Stieftochter. Der verbliebene SPD-Chef Lars Klingbeil spricht hinterher aber auch von tiefen persönlichen Verletzungen, die Baas ertragen musste durch politische Angriffe, nicht nur aus der Opposition. Das alles hat nicht nur Auswirkungen auf die SPD als Partei, sondern eben auch auf ihre Rolle als Koalitionspartner mit einer Union, die ebenfalls von inneren Konflikten gezeichnet ist. Baas Rücktritt kommt nämlich zeitgleich mit dem Ende einer Unionsklausur, die nach dem desaströsen Abschneiden der CDU in Mecklenburg-Vorpommern einberufen worden war. Mein Kollege Jochen Fischer hat darüber mit dem Politikwissenschaftler und Redakteur der Blätter für deutsche und internationale Politik gesprochen, mit Albrecht von Lucke. Und die erste Frage war: Baas kann und will nicht mehr. Können Sie die Gründe verstehen? Harte Angriffe und persönliche Trauer. Wie passt das zusammen?
4: Die Trauer ist allemal zu verstehen. Ein derartiger Einschlag, der Tod Ihrer Stieftochter, das ist natürlich ein Grund, den man verstehen muss und der auch dazu führen kann, dass man sagt, ich kann diese Ämter nicht mehr adäquat ausfüllen. Aber da wird schon deutlich, worum es auch immer ging. Sie war davor ein Stück weit auch, übrigens wie Lars Klingbeil auch, mit beiden Ämtern überfordert. Das war die Kritik aus weiten Teilen der SPD, dass man letztlich zu wenig Profil in der SPD gesehen hat. Die Angriffe kamen ironischerweise gar nicht primär nur aus Seiten der Union, sondern die Hauptangriffe, unter denen Bärbel Baas sicherlich auch sehr gelitten hat, waren Angriffe aus den Reihen der SPD-Basis, die ja die Forderung hatte, dass jetzt letztlich eine andere Parteispitze an die Stelle von Lars Klingbeil und Bärbel Baas treten müsse. Und insofern ist der Rückzug von Bärbel Baas auch eine gewisse Chance, nämlich zur Neubesetzung der SPD-Spitze und zur Neubesetzung jetzt auch des Arbeitsministeriums. Das ist bis Herrn Schweizer bereits gelungen. Und ich halte auch es für sehr denkbar, dass auch die Neubesetzung der SPD-Spitze eine Chance für die SPD und ironischerweise auch für Lars Klingbeil ist.
5: Da sind wir ja schon bei der Zukunft, was aus dieser Entscheidung folgen wird. Wenn wir noch einen kurzen Augenblick verweilen bei der Entscheidung von Frau Baas und wie es dazu gekommen ist. Nun hat Lars Klingbeil, also der Co-Vorsitzende, der Vizekanzler, der hat gesagt, er wünsche sich mehr Empathie. An wen richtet sich dieser Wunsch eigentlich? Hat der Kanzler Merz damit eventuell gemeint?
4: Er mag viele damit gemeint haben, nicht zuletzt den Kanzler, ganz eindeutig. Und er hat ja auch sehr stark die Vorwürfe gegen die CDU-CSU adressiert. Ich halte es übrigens für übermäßig, wie es adressiert wurde, denn die Vorwürfe kamen in der Tat von einem Teil. Es gab Überlegungen innerhalb der CDU, die Arbeitsministerin zu ersetzen und gar rauszuschmeißen. Aber wie gesagt, das war ein Stück weit auch die Flucht nach vorn und ein Ablenkungsmanöver, das von den Vorwürfen

0: in den eigenen Reihen abgelenkt hat. Denn Frau Baas war nun mal auch hart in der sachlichen Kritik. Es ist ein Rentenpapier, ein Rentenkonzept lange Zeit nicht entwickelt worden. Das heißt, es gab berechtigte Kritik und man wird nicht ohne weiteres nur die persönlichen Argumente nach vorne schieben können angesichts eines riesigen Ministeriums, von dem man natürlich erwarten musste, dass die so wichtige Kommission, die ja getagt hatte, jetzt auch vom Ministerium aus mit dem dann endgültigen Konzept der Rentenreform befriedigt werden würde.
1: Soll ja jetzt der Herr Schwarz, Alexander Schwarz, als Arbeitsminister folgen. Was meinen Sie, wird ihm dann auch der Co-Parteivorsitz angeboten werden oder wird er dafür vorgeschlagen werden?
0: Nein, natürlich nicht. Das ist ja ganz klar. Alexander Schwarz ist jetzt der Mann für das Arbeitsministerium. Und das ist durchaus etwas, wo man wird sagen können, damit kommt das Ministerium in trockene Tücher. Das ist ein Profi, das ist ein Mann, der Rheinland-Pfalz regiert hat, der Arbeitsminister war, der von daher jede Erfahrung hat. Und ich gehe davon aus, dass jetzt sehr bald ein Rentenreformpapier kommt. Übrigens auch ein Pragmatiker, kein Parteilinker. Die viel spannendere Besetzungsfrage ist die Frage des Parteivorsitzes. Und da kommt natürlich nur eine Frau in Betracht. Auch da hat Lars Klingbeil natürlich clever die Flucht nach vorne angetreten. Die Frage, ob man jetzt eine Doppelspitze aufgibt, war natürlich fast naiv, denn Klingbeil hat das große Glück, dass er jetzt eine zweite Frau besetzen kann. Er hätte niemals alleine die Spitze bekommen, denn man darf nie vergessen, dass er mitverantwortlich war für das desaströse Wahlergebnis. Jetzt wird er eine starke Frau an seine Seite bekommen. Und die ist die entscheidende Frage, weil wenn es Manuela Schwesig wird, dann wird die große Frage sein, ob diese Koalition danach ordentlich arbeitet. Das Verhältnis von Frau Schwesig zu Friedrich Merz ist einigermaßen zerrüttet. Und die große Frage ist, gelingt es dieser SPD, jetzt trotzdem einen vernünftigen Reformkurs zu fahren? Bei gleichzeitiger Selbstprofilierung, denn beides ist erforderlich. Wir brauchen endlich Reformen, diese Regierung muss regieren, endlich die Reformen bringen, damit es nicht das Schlimmste eintritt, Neuwahlen und der Sieg, der maximale Sieg der AfD, bei gleichzeitiger, und das ist die Aufgabe dann von Frau Schwesig, Selbstprofilierung der SPD. Wenn das in einer Waage gehalten wird, dann kann es eine Chance für die SPD, aber auch für die Regierung gewesen sein.
2: Sagt der Publizist Albrecht von Lucke zum Rücktritt von Bärbel Baas. 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
2: Der Wirtschaftsnobelpreis geht in diesem Jahr an zwei Ökonomen aus den USA, Robert E. Hall und Michael Woodford. Sie haben erforscht, wie die Entscheidungen von Haushalten und Firmen die gesamte Wirtschaft beeinflussen und wie Zentralbanken und Regierungen daraus Instrumente entwickeln können, um Krisen abzufedern. Arne Bartram berichtet aus Stockholm.
4: Warum reagieren Preise, Löhne und die Wirtschaft unterschiedlich schnell auf Krisen? Und wie können Regierung und Zentralbank verhindern, dass aus einem Schock eine lange Wirtschaftsflaute wird? Mit solchen Fragen haben sich Robert E. Hall und Michael Woodford beschäftigt. Die beiden US-Forscher bekommen den Wirtschaftspreis für ihre Grundlagen der sogenannten makroökonomischen Stabilisierung. Timo Boppart, Mitglied des Nobelkomitees.
5: Sie haben explizit analysiert, wie Privathaushalte und Firmen Mikroentscheidungen treffen und dann Vorhersagen daraus generiert.
4: Aus den Entscheidungen einzelner Haushalte und Unternehmen lassen sich Rückschlüsse auf die gesamte Wirtschaft ziehen. Für Regierungen und Zentralbanken ist dabei wichtig zu verstehen, wie Menschen und Firmen auf Veränderungen reagieren. Denn Unternehmen ändern ihre Preise nicht unbedingt sofort. Auch Preisanpassungen kosten Geld und sorgen für Aufwand, erklärt Timo Boppart vom Nobelkomitee. Zum Beispiel, wenn eine Eisdiele ihre Preise erhöhen will.
5: In diesem Beispiel von diesem Eismenü ist es so, dass wir ein neues Menü drucken müssen oder zumindest Kleber mit dem neuen Preis auf dieses Eiscreme-Menü tun. Deshalb werden die Preise nicht immer angepasst und das ist wichtig in diesem Modell.
4: Solche Zusammenhänge helfen zu erklären, warum die Wirtschaft nicht immer sofort auf Veränderungen reagiert. Wie wichtig das für die Geldpolitik sein kann, zeigte sich während der Finanzkrise 2008. Die Zentralbanken senkten die Zinsen, um Kredite günstiger zu machen und die Wirtschaft anzukurbeln. Doch selbst als die Zinsen nahe Null lagen, blieb die Nachfrage schwach und die Arbeitslosigkeit hoch. Es brauchte zusätzliche Instrumente. Michael Woodford, einer der beiden Preisträger.
6: Making more explicit statements about the likely future path.
4: Ein wichtiger Ansatz war, klarer zu kommunizieren, wie sich die Zinspolitik in Zukunft voraussichtlich entwickeln wird. Das hat meiner Ansicht nach zu einer besseren Stabilisierung beigetragen. Es hat das Problem nicht auf magische Weise gelöst, war aber ein wichtiger Beitrag.
6: contribution.
4: Die Zentralbanken müssen also nicht nur auf die aktuelle Lage reagieren. Sie müssen auch vermitteln, was sie für die Zukunft planen. Der Wirtschaftspreis ist streng genommen kein echter Nobelpreis, denn er war im Testament von Alfred Nobel nicht vorgesehen. Er wird seit 1969 von der schwedischen Reichsbank verliehen, in Gedenken an Alfred Nobel. Dotiert ist er wie die anderen Nobelpreise mit umgerechnet mehr als 1 Million Euro. Er wird auch zusammen mit ihnen am 10. Dezember verliehen.
2: Arne Bartram aus Stockholm über den sogenannten Wirtschaftsnobelpreis. Zum Start der diesjährigen Impfsaison bieten viele Apotheken deutschlandweit wieder Impfungen an gegen die Influenza, also gegen die Grippe und auch gegen Covid-19. Begleitet startet die ABDA, die Bundesvereinigung Deutscher Apothekenverbände, die Impfkampagne Bei euch piekt's wohl. Und wir wollten mal wissen, wie gut läuft das so in den Apotheken und weiß eigentlich jeder Bescheid, dass das geht? Isabel Zilmer war in Iserlohn in einer Apotheke und hat mal nachgefragt.
3: Es ist Erkältungszeit und das bekommt die Apotheke doppelt zu spüren. Vorne im Verkaufsraum decken sich Kunden mit Hustensäften und Nasenspray ein und hinten in einem Extraraum ist Apothekerin Julia Weber mit dem Impfen beschäftigt.
7: Sie wollen sich gegen Grippe impfen lassen?
8: Ja.
7: Ja. Bevor wir mit der Impfung starten, muss ich Ihnen aber ein paar Fragen stellen. Sind Sie momentan so erkältet? Haben Sie Fieber, grippalen Infekt?
8: Nein, momentan nicht.
7: Gut. Haben Sie so allgemein Allergien?
3: Es gibt eine kurze Anamnese zum Gesundheitszustand. Wenn alles passt, folgt eine Aufklärung und dann gibt's die Impfung. Nach einer kurzen Sitzpause können die Patienten wieder nach Hause. Apothekerin Julia Weber hat zum Start der Impfsaison in ihrer Einhorn-Apotheke in Iserlohn schon viele Termine gehabt.
7: Ich mache das gerne. Wir haben jetzt erst letzte Woche angefangen, also ich sag mal so 40, 50 Grippeschutzimpfungen.
3: Die meisten Kunden in der Apotheke schätzen das unkomplizierter und vor allem den schnellen Ablauf.
8: Ich finde das genial, weil in der Regel man kann beim Arzt nicht so schnell einen Termin kriegen. Und hier, man konnte spontan kommen und fragen, alles machbar.
9: Versuchen Sie heutzutage bei der Praxis irgendwie anzurufen, sehr schwer. Einen Termin zu bekommen, noch viel schwerer. Und wenn Sie das geschafft haben, dann werden Sie wahrscheinlich 1-2 Stunden erstmal im Wartezimmer sitzen müssen und dann wahrscheinlich sich noch eine Erkältung holen. Ja, und das finde ich hier in der Apotheke alles viel, viel einfacher. Das heißt, du rufst an, du kommst direkt dran.
3: So läuft es auch in der Schiller-Apotheke in Iserlohn ab. Einige buchen hier zwar auch online einen Termin zum Impfen, andere versuchen direkt ihr Glück, sagt Apothekerin Heike Grete.
10: Wir haben heute Morgen zum Beispiel auch überwiegend spontane Besucher, die einfach reinkommen und sagen, ich würde mich gerne Grippe impfen lassen, wird das gerade spontan passen? Und dann freuen wir uns natürlich, wenn wir uns die Zeit zwischendurch auch nehmen können.
3: Corona-Schutzimpfungen wollen manche auch. Aber die meisten interessieren sich aktuell für die Grippeimpfungen, sagt Heike Grete.
10: Wir merken das schon an Tagen, wo der Arzt zu hat, dass eher mal nachgefragt wird. Und wir versuchen natürlich auch die Kunden anzusprechen, die gar keinen Arzt haben. Also wir kennen das ja vielleicht heute, sie ziehen in eine neue Stadt ein und die Ärzte haben vielleicht sogar Aufnahmestopp. Es ist manchmal gar nicht so einfach, einen neuen Hausarzt zu bekommen. Oder der Alte ist in Rente gegangen. Oder wir haben auch Menschen, die einfach beruflich gar keine Zeit haben, jetzt einen Termin zu machen, die sich vielleicht sonst gar nicht impfen lassen würden.
3: 2020 wurde die allererste Impfung in einer Apotheke in Nordrhein-Westfalen durchgeführt. Seitdem haben immer mehr Apotheker sich entschlossen, ihr Personal schulen zu lassen und in Impfräume zu investieren. Und mit dem Angebot sei auch die Nachfrage in den vergangenen Jahren gestiegen, sagt Thomas Preis. Er ist der Präsident der Bundesvereinigung Deutscher Apothekerverbände.
11: Wir hatten im letzten Jahr hier in Nordrhein-Westfalen circa 500 Apotheken, die geimpft haben. Bundesweit sind es etwa 2000 impfende Apotheken. Und die Impfungen, die durchgeführt wurden, haben sich sehr gut entwickelt. Die Apotheken haben bundesweit etwa 200.000 Grippeimpfungen durchgeführt und das war doppelt so viel wie im Vorjahr.
3: Und Thomas Preis ist zuversichtlich für die aktuelle Impfsaison.
11: Wir gehen davon aus, dass sich die Zahl in diesem Jahr noch mal gut verdoppeln wird, dass die Apotheken dann schon 5% aller Grippeimpfungen in Deutschland durchführen werden.
3: Vor allem, wenn sich die Möglichkeit noch weiter rumspricht. Denn trotz Plakat an der Eingangstür sind manche Kunden noch überrascht.
12: Ich habe es noch nicht gehört und auch noch nicht genutzt. Finde ich immer gut. Viele Anlaufstellen, um den Impfstatus zu sichern, kann ja nur von Vorteil sein.
2: Impfstart auch in den Apotheken. Isabel Zilmer berichtete aus Iserlohn.
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2: 1:46 Uhr. Am Wochenende, da hat sich der amerikanische Präsident mit dem russischen ja auf einen Diesel-Deal geeinigt. Russland soll dem Weltmarkt und damit eben auch den USA erstmal 300.000 Tonnen zur Verfügung stellen. Von 100.000 weiteren ist die Rede und das trotz bestehender Sanktionen. Das US-Finanzministerium hat einfach mal eine zeitlich befristete Erlaubnis für den Deal erteilt. Meine WDR-Kollegin Ulrike Römer hat darüber mit Christoph Heusken gesprochen. Er war lange Jahre Botschafter, Diplomat und ist Sicherheitsexperte. Und die erste Frage war, dieser Deal, ist das aus Trumps Sicht eher eine Botschaft nach innen? Seht her, ich mache den Sprit billiger. Oder ist es eine Botschaft nach außen, Richtung Ukraine im Sinne von, ihr seid mir egal?
13: Ja, es ist beides. Also ich glaube, in erster Linie ist der amerikanische Präsident schon fast verzweifelt, was die Umfragen anbelangt im Hinblick auf die Midterms im November. Da liegt seine Partei, die republikanische, liegt zurück. Er muss was tun. In Amerika ist es genau wie bei uns. Die höheren Preise an der Tanksäule kommen nicht gut an. Und da will er jetzt mit einem Deal mit Putin etwas dran ändern, wobei die Zahlen sehr, sehr gering sind. Also das schafft viel mit. Auf der anderen Seite ist es eben auch ein erneutes Signal an Zelensky. Pass auf, Zelensky, du bist mir völlig egal. Und das ist schon sehr, sehr ernüchternd. Und das Verhalten Trumps gegen Zelensky ist schon wirklich erschütternd, muss man schon sagen. Vor über einem Jahr, anderthalb Jahren etwa, als Zelensky, der von Russland überfallen worden ist, im Weißen Haus empfangen worden ist, wie er schon fast gedemütigt worden ist, erniedrigt worden ist, vorgeführt worden ist von Trump und seinem Vizepräsidenten Vance. Und das ist jetzt in der Kontinuität dieser Haltung des amerikanischen Präsidenten.
14: Ja, aber andererseits muss ich mal einhaken. Im September erst hat Trump in den USA ein Gesetz unterzeichnet, das weitreichende Sanktionen gegen Russland ermöglicht. Dazu gehört dann unter anderem Einreiseverbote gegen viele russische Oligarchen und auch den Kreml-Chef. Wie passt das denn zueinander?
13: Das passt überhaupt nicht zusammen. Das ist einen Tag so, einen anderen Tag so. Der verstorbene Senator Lindsey Graham hatte ja noch so ein Sanktionspaket auf den Weg gebracht und das ist auch angenommen worden im Kongress und durchaus Sympathien hat Trump dem entgegengebracht. Er hat auch das unterzeichnet, was Sie gesagt haben, aber das heißt nicht, dass er in der täglichen Praxis sich nach Recht und Gesetz und nach diesen Vorgaben hält, sondern dann macht er das eben so, wie es ihm gerade in den Kram passt.
14: Am Wochenende gab es ja noch eine weitere Ankündigung des US-Präsidenten. Trump spricht von einer Energiewaffenruhe zwischen der Ukraine und Russland, hat die beiden Staaten aber wohl nicht ernstlich eingebunden. Wie würden Sie diese Ankündigung bewerten?
13: Ja, auch das ist wieder so Trumpsches Wunschdenken. Da ist vielleicht mal drüber gesprochen worden und wir haben das ja auch in der Vergangenheit schon mal gehört. Nur das ist keine Vereinbarung. Das hat vielleicht einer der Freunde von Trump, der dort als versucht, als Vermittler tätig zu sein, dann mal vorgeschlagen. Aber das ist nicht vereinbart worden. Russland hält sich nicht an solche Vereinbarungen. Also Putin hält sich nicht daran. Das ist auch wieder so eine Trumpsche Luftblase.
14: Der Dieseldeal, der Schaden anrichtet in der Ukraine, die Energiewaffenruhe, die von keiner Seite eingehalten werden wird. Wie groß ist tatsächlich der politische Schaden solcher kurzfristigen und nicht besonders belastbaren Ankündigungen in der Ukraine selbst? Können Sie das beurteilen?
13: Ja, also Frau Römer, es geht ja auch über die Ukraine hinaus. Was die Ukraine anbelangt, ich glaube, da sind viele schon desillusioniert, was die amerikanische Unterstützung anbelangt, die unter Präsident Biden ja noch da war. Ich glaube, dass da nicht mehr viel erwartet wird von den USA, obwohl die USA so helfen könnten. Und da ist eine Desillusionierung. Aber wissen Sie, die Ukraine ist ja nicht das einzige Land. Schauen Sie, was gerade im Nahen und Mittleren Osten passiert. Die Saudis, die angegriffen werden, und wo die Amerikaner, die ja ein ganz besonders enges Verhältnis zur Saudi-Arabien haben, nicht helfen. Und das ist ja auch dieser Angriff der Houthis ist ja auch letztlich eine Auswirkung des von Trump und Netanyahu begonnenen Iran-Kriegs. Also Sie sehen weltweit eine Desillusionierung mit der amerikanischen Regierung, die überall doch an Einfluss und Gewicht verliert, weil sie nicht ernst genommen wird.
2: Sagt Christoph Heusgen. Er war lange Jahre Botschafter, Diplomat und ist Sicherheitsexperte. 1.51 Uhr.
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2: Mit ihrer Version von Tainted Love landete das Synthie-Pop-Duo Soft Cell Anfang der 80er Jahre ein Riesenhit. Jetzt gibt es ein neues, ein letztes Studioalbum. Es ist kurz vor dem Tod von Bandmitglied Dave Bell fertig geworden. Und Thomas Steinberg stellt uns Danceteria jetzt mal vor.
16: Mesdames et Messieurs.
17: We're obviously very associated with the 80s. When we came on the scene, Tainted Love.
18: Oh! Tainted Love.
17: I don't think that we were a typical 80s band. I mean, we were kind of a freak duo. I hate being lumped in with the 80s.
18: Say hello, goodbye.
17: There would be no point in us just putting out an album for the hell of it, you know.
18: Numbers.
17: You can have the champagne lifestyle. And Soft Cell was singing about bedsitters.
18: In bedsit land, my only home.
19: The 80s. This is going to be remembered.
20: Trotz Tainted Love verstanden sich Softcell nie als typische 80er-Band. Dave Ball und Mark Almond blieben eigenwillig, unangepasst, stets ein wenig quer zum Zeitgeist. Ein Album zu machen, nur weil man eben eins machen muss, nicht ihre Sache. Softcell erzählten lieber von Einsamkeit, kleinen Wohnungen, den Schattendasein des Lebens als vom Champagnerglanz des Pop. Diese unverwechselbare Handschrift trägt Danceteria, ihr sechstes und letztes Album. Im vergangenen Oktober hatten Ball und Almond die Aufnahmen abgeschlossen. Zwei Tage später erhielt Almond die Nachricht, die alles veränderte. Dave Ball war gestorben.
21: I thought it was timing.
20: Wie ist das Timing, dachte Almond. Ein schmerzhafter Gedanke, auch wenn sein Tod angesichts langjähriger, schwerer gesundheitlicher Probleme nicht völlig überraschend kam. Bis zuletzt hatte Ball gearbeitet, war motiviert und voller Energie. Dass es dann tatsächlich vorbei war, traf Almond mit voller Wucht. Danceteria führt zurück ins New York der frühen 80er. In jeder aufregende Welt, in der Clubs wie das legendäre Danceteria zu Schmelztiegeln von Musik, Kunst, Mode und Subkultur wurden. Für Almond gleicht das Album auch einer Liebeserklärung an diese Stadt, die für Softcell einst zum kreativen Katalysator wurde. Diese Spannung ist bis heute hörbar. Two of a Kind etwa verbindet den typischen Softcell-Sound mit hörbaren Spuren von Giorgio Moroder und Kraftwerk.
22: Germany has always been kind of at the forefront really of electronic music. Giorgio Moroder, Kraftwerk, Neu, even lots of sort of techno-dance music.
20: Überhaupt blickt Almond mit großer Wertschätzung nach Deutschland. Für ihn war das Land früher ein wichtiger Impulsgeber elektronischer Musik. Moroder, Kraftwerk, Neu. Später dann Techno und Dance Music, eine musikalische Tradition, die weit über die 80er hinausreicht.
18: Ich

0: Vom elektrisierenden What's Your Morality bis in die dunklen Klangräume von The Space Inside, Danceteria klingt nach Softcell in Reinkultur.
1: Softcell has very much always been a standalone sort of thing.
0: Für Dave Ball waren Softcell immer etwas völlig Eigenständiges und sie sind sich bis zum Schluss treu geblieben. Dafür steht das strahlende Danceteria.
2: Das neue Album von Softcell, Thomas Steinberg, hat uns Danceteria vorgestellt. 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
2: Bärbel Baas hat überraschend ihren Rücktritt als SPD-Chefin und Bundesarbeitsministerin bekannt gegeben. Als Grund nennt sie einen Trauerfall in der Familie. Sie brauche Zeit, um ihn zu verarbeiten. Vor einigen Medien erntet sie dafür Lob. Der Spiegel etwa hält ihre Entscheidung für ehrenhaft. Andere Medien kritisieren vor allem den Umgang der Union mit der Politikerin, die um eine Angehörige trauert. Die Frankfurter Rundschau zum Beispiel schreibt, wer sich in der Union jetzt über Baas Rückzug freue, solle sich schämen. Und das Handelsblatt findet, der Anstand hätte geboten, die Ministerin in Ruhe zu lassen.
4: Doch statt ihr die Zeit zu geben, die sie braucht, stichelten Unionspolitiker hinter den Kulissen gegen die Arbeitsministerin. Baas sei untergetaucht. Man wisse nicht, was sie mache, lege jedenfalls nicht die Rentenreform vor. SPD-Politikerin Manuela Schwesig hat die richtigen Worte für diese Anwürfe gefunden. Unmenschlich seien sie. Einige Unionspolitiker sollten sich fragen, wofür für sie das C in CDU steht. Christlich kann es jedenfalls nicht sein. Fehlende Menschlichkeit ist das Gegenteil von Nächstenliebe.
2: Die meisten Medien schauen aber voraus und überlegen, wie es jetzt weitergeht. So auch unsere Gastautorin, das ist heute Kaya Klapser von der Zeit. Sie hält Baas Nachfolger als Arbeitsminister, Alexander Schweizer, für eine gute Wahl.
5: Schweizer ist einer der letzten vielversprechenden Politiker, die der SPD noch geblieben sind. Erstens, er hat viel Regierungserfahrung. Das ist für die Koalition in Berlin besonders wichtig. Zweitens, Schweizer gilt als Pragmatiker, als jemand, der unideologisch arbeitet, der gut darin ist, zu verhandeln und Kompromisse zu schließen. Drittens, Schweizer bringt Eigenschaften mit, die im politischen Berlin vom Aussterben bedroht sind, denn der Mann hat Charisma. Allerdings darf man ihn auch nicht mit Erwartungen überfrachten. Denn er stößt in Berlin auf eine Koalition, die von Misstrauen geprägt ist, von Spannungen, von Meinungsverschiedenheiten. Und dort wird zwar Schweizer seine Rolle aller Voraussicht nach deutlich besser ausfüllen als Bärbel Baas, er ist aber für den Reformprozess auch kein Allheilmittel.
2: Die Meinung von Kaya Klapser von der Zeit. Die Welt hofft, dass Schweizer jetzt einiges anders macht als seine Vorgängerin.
4: Baas agierte seit Amtsantritt als Erfüllungsgehilfin der Gewerkschaften, die trotz der gewaltigen Standortprobleme auf Besitzstandswahrung beharren. Ihr Nachfolger muss sich aus dieser Umarmung befreien, wie es einst der frühere SPD-Chef und Arbeitsminister Franz Müntefering tat, der mutige Reformen auch gegen parteiinternen Widerstand durchgesetzt hat, zum Wohle Deutschlands.
2: Der Weser-Kurier sieht das anders.
4: Das wirkliche Problem dieser Koalition ist nicht die angebliche Reformunwilligkeit der SPD, sondern der Irrglaube von Teilen der Union, dass sie in einer Minderheitsregierung unter Tolerierung der AfD mehr erreichen könnten. Dass Bärbel Baas mit ihrem Rücktritt diese destruktiven Kräfte öffentlich gemacht hat, ist vielleicht der letzte große Dienst, den sie dieser Koalition erwiesen hat.
2: Und das waren unsere Standpunkte. Zusammengestellt hat sie heute Johannes Zuber. In einer Minute hier bei uns die Nachrichten und danach übernimmt Maja Weber und bringt sie sicherlich gut informiert in den neuen Tag. Mein Name ist Carsten Feek. Ich wünsche eine angenehme Nacht.

0: Es ist 2 Uhr. 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
1: Die Nachrichten mit Magdalena Dietz. Guten Morgen.
2: Der Kurs ist erstmal sehr klar. Wir stehen zu dieser Regierung. Wir brauchen jetzt die beste Aufstellung in der SPD.
1: SPD-Chef Klingbeil hat sich nach dem Rücktritt seiner Co-Vorsitzenden Baas zum Regierungskurs bekannt, auch zur geplanten Rentenreform. Klingbeil sagte am Abend in der ARD, dass er als Finanzminister und Vizekanzler weiter Verantwortung tragen werde. Gabor Hallasch, WDR Berlin.
3: Wer als Parteichef antrete, der hätte jetzt gemeinsam entschieden, er klebe nicht an seinem Amt. Er glaube aber, dass er der Partei helfen könne. Klingbeil sprach erneut von persönlichen Angriffen gegen Bärbel Baas, trotz des Trauerfalls in ihrer Familie. Er wolle, so der SPD-Chef, da keine Personen nennen. Für ihn seien Grenzen überschritten worden. Das habe das politische Klima im Land vergiftet.
1: Die Europäische Union hat neue Sanktionen gegen Russland beschlossen. Die EU-Außenbeauftragte Kallas spricht von der bisher größten Erweiterung der Sanktionsliste seit Beginn des Ukraine-Kriegs vor 4,5 Jahren. Katrin Schmid, WDR Brüssel.
4: Knapp 1600 Akteure, vor allem mit Verbindungen zum militärisch-industriellen Komplex Russlands, sind damit neu auf die Sanktionsliste der EU gerückt. Sie haben nun Einreise- und Geschäftsverbot in der EU. Dazu wird ihr Vermögen eingefroren. Rund die Hälfte davon sind Akteure, die mit der Produktion von ballistischen Raketen zu tun haben, die Russland jeden Tag einsetzt, um ukrainische Zivilisten zu töten, so die EU-Außenbeauftragte Kallas.
1: Und das haben wir auch noch im